0: Professorin für populäre Kulturen an der Universität Zürich. Jetzt herzlich willkommen live bei uns im Studio.
1: Ja, hallo.
0: Die Bravo war nicht bei allen gern gesehen, vielmehr bei Erwachsenen. Auch diese Meinung ist zu hören.
2: Wer auf längere Zeit Bravo-Leser sein kann, scheint geistig unterentwickelt.
1: Ja, das ist natürlich ein O-Ton, den könnte es aus allen Zeiten geben. Es ist so ein Generalurteil über die Bravo, dass sie eben schädlich sei für die Jugend.
0: Silvi Schakalaka, Sie haben sich durch diese vermeintlich schädlichen Hefte geblättert und sind da in diese Jahrzehnte ein bisschen eingetaucht. Was sieht man denn da alles? Coverstars? Was war das für eine Ansprache, für eine Gestaltung?
1: Ja, also die Bravo ist tatsächlich die erste Zeitschrift, die Jugendthemen breit popularisiert. Also die Themen Musik, Film, Kino, Tanzen, Ausgehen, alles, was quasi mit dem jugendlichen Vergnügen zu tun hat, wurde in der Bravo visuell ausgebreitet.
0: Also es schien viel mehr zu sein als nur eine Zeitschrift.
1: Ja, also die Bravo fängt auch so den Jugendgeist der unterschiedlichen Zeiten sehr gut ein. Also was zu den bestimmten Zeiten in war, was zu den bestimmten Zeiten diskutiert und debattiert wurde. Und genau.
0: Beamen Sie uns doch als erstes gerade einmal zurück in diese Zeit. Also was veränderte sich Mitte der 50er Jahre gesellschaftlich, dass ein Magazin nur für junge Menschen plötzlich so erfolgreich werden kann? Also welches gesellschaftliche Bedürfnis trifft Bravo da in den 50er Jahren?
1: Also die Bravo erscheint tatsächlich in einer Zeit, wo sich ein neues Jugendverständnis, ein neues Jugendbild sich ausarbeitet und wo wir es auch mit einem Generationenkampf zu tun hat, also der Nachkriegsgeneration, die auch ein ganz bestimmtes Jugendbild hatte, und einer neueren Generation, die Jugend jetzt viel mehr als Phase der Freiheit begreift und auch des Vergnügens. Und das stand natürlich in starkem Konflikt zu der Elterngeneration. Und gleichzeitig ist das auch die Zeit, in der amerikanische Kulturprodukte in der BRD konsumiert wurden, was natürlich auch kritisch angesehen wurde von der Nachkriegsgeneration. Und genau darin manifestiert, also, und Bravo erscheint quasi in diesem Moment dieser Diskussion.
0: Also
1: und
0: gab es da die eigentliche Jugendkultur? Gab es die schon so ausdefiniert oder war?
1: Tatsächlich,
0: hatte sich erst gebildet?
1: Ja, das ist eine gute Frage. Tatsächlich, also in der Arbeiterkultur gab es tatsächlich so ein Verständnis von Jugend als der Phase des schönsten, also die schönste Phase des Lebens. Und in den bürgerlichen Schichten war das eher nicht so. Da war Jugend eher etwas, was bewahrt werden, geschützt werden musste. Und auch eher so eine schädliche Phase, wo Jugendliche quasi auf den Ernst des Lebens vorbereitet werden sollten.
0: Eine schädliche Phase.
1: Genau.
0: Und jetzt kommt diese Bravo. Bildet sie diese Jugendwelt, die sich da selbst zu bilden beginnt, eigentlich nur ab? Oder trägt sie dann dazu bei, diese dann zu formen, herzustellen?
1: Ja, ich würde sagen, beides. Ich würde sagen, die Bravo war von Anfang an ein kommerzielles Projekt und hat quasi auf den Zeitgeist reagiert und hat aber sehr früh eine KonsumentInnengruppe erkannt, die für diese Zeit relativ neu war. Und insofern ist es so eine Entwicklung, die auf beiden Seiten passiert ist. Bravo hat einerseits an diesem neuen Jugendbild mitgezimmert, und gleichzeitig haben sie aber auch auf gesellschaftliche Bewegung reagiert und darauf geantwortet.
0: Aber Bravo war anfangs ja gar nicht so progressiv, wie wir das aus heutiger Sicht meinen könnten.
1: Das stimmt. Die Bravo war lange Zeit, also bis in die 60er Jahre hinein, relativ konservativ, also hatte auch ein relativ konservatives Frauenbild beispielsweise, aber hat schon über Jugendkultur berichtet und diese gezeigt und diese auch konsumierbar gemacht und stand insofern da auch in Konflikt mit dieser Elterngeneration. Also Bravo hat nicht versucht, rebellisch zu sein, skandalös zu sein. Also hatte schon immer auch die ältere Leserinnenschaft im Kopf, hat aber auch durchaus diese neueren Themen besetzt, die Jugendlichen interessiert haben.
0: So ein Kompromiss, also einen neuen Jugendmarkt erkennen, genau. und den Zeitgeist dann massentauglich machen irgendwie.
1: Genau, und dieses etwas Anrüchige oder dieses etwas Provozierende war natürlich auch ein Verkaufselement, ne? Und auch ein Verkaufsschlager.
0: Mhm. Besonders deutlich wird dieser Wandel bei einem Thema, das Bravo oder die Bravo-Zeitschrift wurde immer progressiver, die Sexualaufklärung. Was war für Jugendliche so besonders daran, ihre Fragen ausgerechnet an eine Zeitschrift zu richten, dann mit dieser Rubrik Dr. Sommer, die vielleicht einige noch in Erinnerung haben?
1: Ja, ich finde auch immer noch dieses Format des Leserbriefs sehr spannend, was in der Bravo ja sehr erfolgreich war. Mhm. Und ab Ende der 60er Jahre, ich glaube 1969, hat sich das Dr. Sommer-Team gebildet. Und das basierte tatsächlich auf Zuschriften von TeenagerInnen, die ihre Fragen an dieses Team gestellt haben und dann relativ offene Antworten erwarteten.
0: Was bekamen Sie dort, was Elternhaus, Schule oder die Kirche oft nicht boten?
1: Tatsächlich, glaube ich, einen Raum, eine Frage stellen zu dürfen. Also ich glaube, das ist erstmal etwas Besonderes. Und dann man erhofft sich dann ja keine bevormundenden Antworten, sondern offene Antworten, wobei die Bravo tatsächlich, wie du es schon angesprochen hast, am Anfang relativ prüde war und auch relativ brav.
0: Mhm. Und dann war vielleicht auch die Erfahrung wichtig, dass die haben alle dieselben Ängste oder welche Rolle spielte dies oder dieselben Unsicherheiten? Ich bin da nicht allein, weil ich lese die Antwort auf meine Frage.
1: Ja, ich glaube, wenn wir darüber reden, dass sich so etwas wie Jugend herausbildet als eigene kulturelle Formation, dann geht das natürlich mit eigenen Themen einher, mit eigenen Werten und auch mit einer eigenen Kommunikationsform. Und das Thema Sexualität gehört, glaube ich, ganz stark in diese Phase des Erwachsenwerdens.
0: Und die große Frage, bin ich eigentlich normal?
1: Ja, genau.
0: Mit meinen Gefühlen, meinen Bedürfnissen?
1: Genau.
0: Und jetzt kommt die nächste Frage, die sich mir stellt. Wer beantwortet dann solche Fragen? Der bekommt ja eine enorme Definitionsmacht.
1: Ja, das war, also Dr. Sommer ist ja so eine Kunstform gewesen, hinter der eine tatsächlich Person stand, Dr. Goldstein. Und der hatte tatsächlich ein Team von PsychologInnen und SozialarbeiterInnen um ihn herum. Und die haben diese Anfragen gemeinsam durchgesehen und an diesen Antworten dann gemeinsam im Team gearbeitet.
0: Und so kam es, dass Bravo in den 60er Jahren selbst noch die Vorstellung vertrat, Homosexualität könnte geheilt werden. Zum Beispiel. Erst später veränderte sich da der Ton fundamental.
1: Ja, das stimmt. Also das Thema Homosexualität ist eines der kulturellen Themen, an denen man sehr schön sehen kann, wie die Bravo auch so hin und her schwankte zwischen Verständnis, gleichzeitig aber auch so einem paternalisierenden Diskurs und auch, was das Thema Homosexualität angeht, noch sehr lange auch pathologisierend und immer noch so die These vertreten, dass es etwas, was vorbeigeht, das gehört gehört zum Jugendlichsein dazu, aber wächst sich quasi aus. Und das ändert sich erst spät in den 80er Jahren.
0: Was steht denn dort sonst noch so? Sie haben auch eine so Sammelausgabe dabei, dass Sie finden, das geht heute überhaupt nicht mehr. So in einer Haltung, vielleicht auch in einer Ansprache.
1: Ja, ich habe mich auch natürlich zurückerinnert an die Zeit, als ich die Bravo gelesen habe, so Mitte der 90er. Und da gab es, also das gehörte natürlich auch zur Bravo dazu, diese Bebilderung leicht bekleideter TeenagerInnen. Also Nacktheit war, glaube ich, ein nicht nur ein aufklärerisches Thema, sondern auch ein Verkaufsthema. Auch hatte auch was mit der Kommerzialisierung von Sexualität zu tun. Und das würde man natürlich heute, wenn man sich diese Bilder anschaut, ist der Diskurs da natürlich auch anders, dass wir viel kritischer auf die Kommerzialisierung jugendlicher Sexualität sehen, dass wir solche Bilder, glaube ich, nicht mehr abdrucken würden und auch vorsichtiger wären, die in so einem, in diesem publizistischen Markt quasi an so eine breite Masse auszusenden. Mhm. Das geht, glaube ich, heute nicht mehr.
0: Ich bin da auch über eine 70er-Jahre-Ausgabe gestolpert mit einer Pianistin, die halbnackt am Piano sitzt, oder? Eigentlich hat sie praktisch nichts an.
1: Ja,
0: und da gab es auch Poster davon.
1: Ja, und das zeigt auch, ne, diese Ästhetik, die zwischen Aufklärung und Softporno eigentlich sich bewegt hat. Und das macht auch, glaube ich, macht die Bravo auch aus in dieser Zeit.
0: Ich bin da im SRF-Archiv auch auf einen interessanten Beitrag gestoßen. Ich würde ihn gerne erzählen. Aus dem Kanton Aargau, passiert im Jahre 1980. Da bringt ein katholischer Pfarrer in Sinns im Aargau die beiden Läden des Dorfes dazu, Bravo nicht mehr zu verkaufen. Also er geht da hin und spricht mit den Besitzern des Ladens. Hören wir dem Pfarrer einmal zu.
3: Ich bin ja da Seelsorger in einer grossen Land-, Industrie- und Gewerbegemeinde. Das hat Bezug zu den Menschen, von jung bis alt, und betrifft eigentlich den ganzen Mensch, der aus Leib und Seele besteht und alle Bezüge vom Leben einbezieht. So fühle ich mich auch als Erzieher neben den Eltern in dieser Pfarrei. Und glaube, es müsste mich auch interessieren, was unsere jungen Leute vor allem für einen Lesestoff haben. Denn das beeinflusst doch weitgehend ihre Zukunft. Kann sie fördern oder kann sie gefährden?
0: Kann die Zukunft der Jugend gefährden? Er hat dabei aber vielleicht nicht auf die Jugend selbst gehört. Die kam da auch zu Wort in diesem Beitrag.
4: Ich finde es eigentlich gemein, weil es muss jeder selber wissen, was er lesen will und was nicht, oder?
5: Ich könnte es in einem anderen Dorf kaufen und dort kommt es auch über. Und so kommt es mir vor, wie wenn es Zwang wäre. Keine Freiheit mehr, überhaupt nicht.
0: Er geht einfach ins andere Dorf und besorgt es sich. Was geht Ihnen da beim Zuhören durch den Kopf?
1: Ja, ich, also die Bravo steht halt immer so im Kern von Schmutz und Schund, Diskursen und Kämpfen. Und diese, dieses Selbstverständnis als Erzieher und auch irgendwie als Bewahrer vor Schädlichkeit, das ist, glaube ich, total klassisch. Und dann gleichzeitig diese O-Töne, die recht frei sagen, ja, dann gehe ich halt ins nächste Dorf und kaufe sie mir da und ich lasse mir nichts verbieten. Die machen, glaube ich, auch dieses Bewusstsein von Jugendlichsein nochmal deutlich.
0: Mhm. Und das ist total schön. Wie schafft es jetzt das Medium innerhalb einer Generation vom vermeintlichen gefährlichen schon zur akzeptierten Aufklärungsinstanz zu werden? Weil nur 16 Jahre später können wir schon Voten von Müttern lesen, die dann auch in der Schweiz ihren Töchtern das Abonnement geschenkt haben oder dass auch Dr. Sommer-Fragen im Religionsunterricht diskutiert werden.
1: Ja. Also das beginnt tatsächlich dann, also noch nicht in den 60ern, wo ja eigentlich die Sexwelle auf die BRD zurollt mit Beate Uhse, Anti-Baby-Pille, der Frauenbewegung natürlich, Aufklärungsfilme. Und all das schlägt sich dann durch, also eigentlich so diese Stimmung der sexuellen Öffnung, also das schlägt sich in den 70er Jahren dann durch. Und da würde ich tatsächlich auch sagen, dass die Bravo nicht mehr weggucken konnte von vor ihren Konsumentinnen. Also dieses Thema war gesellschaftlich schon so etabliert, auch in dieser Zielgruppe, dass sie dieses Thema bedienen mussten, um erfolgreich zu sein.
0: Und darin steckt ja auch dieser Widerspruch, oder? Einerseits, sie eröffnet Freiräume, die Bravo, und produziert gleichzeitig neue Normen. 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Zu Gast im Kulturplatz Talk ist Professorin und Kulturwissenschaftlerin Silvi Schakalakal von der Universität Zürich live im Studio. Wir sprechen über die Bravo-Zeitschrift. Heute vor genau 70 Jahren, da lag die erste Ausgabe am Kiosk, und wir fragen uns, welche Rolle spielte die Zeitschrift, die einerseits da die Jugend, der Jugend auch eine Art Freiheit schenkte, diese aber dann wiederum normierte. Wie kann man das als Medium tun?
1: Ja, also tatsächlich dieses Schwanken zwischen Bevormundung und Tabuthemen thematisieren. Das ändert sich natürlich mit der Zeit. Also während sie am Anfang noch relativ prüde und bevormundend war, ändert sich der Ton in den 80er und 90er Jahren zunehmend. Mhm. Und das hat natürlich mit den gesellschaftlichen Umschwüngen zu tun, mit der Frauenbewegung, mit auch der Schwulen- und Lesbenbewegung, dass so Themen wie Homosexualität anders verhandelt werden, inklusiver.
0: Und wenn Sie jetzt als Kulturwissenschaftlerin durch diese Sammlung geblättert haben, was ist Ihnen hängen geblieben? Was sehen Sie da für Normierungen des Körpers? Was wurde da als schön, als begehrenswert verkauft?
1: Ja, Körper ist natürlich total spannend. Also die Inszenierung des Körpers steht ganz klar im Mittelpunkt, und man sieht natürlich unterschiedliche Zeiten, unterschiedliche Schlankheitsideale und gleichzeitig auch so dieses die Pflege des eigenen Körpers, die Zuwendung des eigenen Körpers und auch die Veränderung. Und der Körper ist natürlich einer der Orte, an dem sich ganz viele Themen niederschlagen, also sowas wie Verhütung, Zusammenleben. Ganz lange waren die Darstellungen auch heteronorm, also immer Mann und Frau. Also all das kann man implizit und explizit total gut an diesem Bildmaterial abarbeiten.
0: Da gibt es ja unzählige Beispiele auch. Wir können ja vielleicht einige nennen. Also Bravo formte ja nicht nur die Vorstellung der Jugendlichen, sie formte auch die Stars nach diesen Vorstellungen, oder? Und dann gibt es so Geschichten wie ein Boygroup-Mitglied, Eloy de Jong, vom Caught in the Act hieß diese Gruppe damals. Da kamen Gerüchte auf, er könnte homosexuell sein, und sofort inszenierte Bravo eine Liebesgeschichte mit einem weiblichen Fan. Jahre später sagte de Jong dann, wie schwierig das für ihn war, oder?
1: Und ich glaube auch, dass das Coming Out dann Jahre später in der Bravo inszeniert wurde. Also die Bravo ist tatsächlich,
0: also erst der, Fake und genau, dann die Begleitung.
1: Genau, und man sieht daran die veränderte Normierung, oder? Die Bravo war natürlich in den 90er Jahren, also vor dem Internet, das Vermarktungsorgan von Popkultur. Also das war quasi das Organ, mit dem Bands Zugang zu Fans hatten. Und insofern hatte Bravo natürlich eine wahnsinnig große publizistische Macht auch, diese Bands zu inszenieren und groß zu machen oder klein zu machen. Und das wird, glaube ich, auch heute im Nachgang von vielen Bands reflektiert. Tokyo Hotel ist so ein anderes Beispiel, wo der Leadsänger Bill schwul war und eben auch lange als heterosexuell verkauft wurde. Genau.
0: Mhm. Ja. Also eine Ambivalenz. Ohne Bravo wären die Stars aber auch nicht so groß geworden. Einerseits haben sie daran gelitten, sind vielleicht beinahe zerbrochen und dann ohne ging es auch nicht.
1: Genau. Genau, also ich glaube, die Bravo hat medial eine bestimmte Funktion gehabt, eben eine Schaltstelle zwischen oder ein Sprachrohr zu den Fans zu sein. Und diese, du hattest das schon angesprochen, die Poster und die ganzen auch intimen Reportagen, das waren ja auch sehr intim inszenierte Reportagen über das Innenleben dieser Stars. Also quasi Bravo war immer wie hat so ein intimes Fenster in diese Alltagswelten von Stars erlaubt. Und da war sie wahnsinnig erfolgreich zu dieser Zeit.
0: Also hat Bravo jugendliche Sehnsüchte nur bedient oder teilweise vielleicht erst hergestellt durch diese intimen Einblicke, damit sie besser verkaufen kann?
1: Ja, also beides. Also ich glaube, dieses Gefühl von Nähe, was du dir zu deinen Stars wünschst, was du dir zu deiner Musik wünschst, da war, was heute quasi über Social Media, über eigene Kanäle befriedigt wird, das hat Bravo damals inszeniert und auch befriedigt.
0: Sie beschäftigen sich als Kulturwissenschaftlerin mit Jugendkultur ja genauso ernsthaft wie andere mit Theater, Literatur oder bildender Kunst sich auseinandersetzen. Warum muss man das überhaupt sagen? Warum wird Jugendkultur so schnell vielleicht auch als oberflächlich oder bloß kommerziell abgetan?
1: Ja, weil sie, glaube ich, als kann man, glaube ich, an dem ersten Urton schön nachvollziehen, weil Jugend als etwas Flüchtiges, als etwas Vorbeigehendes, als etwas Temporales betrachtet wird und noch nicht so richtig ist. Und das, was richtig ist, kommt ja dann erst. Und tatsächlich kann man an der Bravo sehen, dass Jugend eine eigenständige kulturelle Formation ist. Das sieht man heute an den Jugendbewegungen, an der Klimabewegung. Das sind alles politische Bewegungen, die von Jugendlichen und ihren Anliegen und ihren Wertevorstellungen getragen werden.
0: Also Bravo bot einen gemeinsamen kulturellen Bezugspunkt, auch eine Art. Ja. Und wie wichtig ist es für Jugendkultur, dass viele wissen, die anderen haben das auch gesehen?
1: Ja, also total wichtig, also dass man gemeinsame kulturelle Praktiken teilt, wie tanzen gehen, ausgehen, Musik hören, dass man eigene kulturelle Güter hat, wie Filme, Songs, Musik. Also man hat quasi genauso wie das Theater oder wie die moderne Kunst auch seine Räume und seine Orte, an denen quasi diese Art des Lebens praktiziert wird. Mit anderen, immer in der Kollektivität.
0: Wo kommt denn die Jugend heute selbst zu Wort? Natürlich denken die meisten jetzt auf TikTok oder via Influencer, aber es ist auch nicht die ganze Wahrheit.
1: Nein, ich glaube tatsächlich, es gibt eine große Sehnsucht auch nach diesen nicht digitalen, analogen Orten und nach diesem Abschalten von diesem permanenten Rauschen. Und ich glaube tatsächlich in diesen neueren Jugendbewegungen, wo Jugendliche um ihre Zukunft kämpfen, um
0: zum Beispiel
1: Klima. Genau, das Klima ist ein Beispiel, aber auch für gerechte Arbeitsverhältnisse, für gerechte Geschlechterverhältnisse, für die Anerkennung von Sexualität. Also ich glaube, das sind alles immer noch Themen von Jugendlichen, die bewegen.
0: Silvi Schakalakal, ich danke ganz herzlich für dieses Gespräch.
1: Ja, sehr gerne. Vielen Dank, dass ich da sein durfte.
6: 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Und gleich gibt's hier das Aktuellste aus der Nachrichtenredaktion.

0: Die Nachrichten von SRF um 14:30 mit Corinna Heinzmann. SVP-Nationalrat Andreas Glarner hat seinen Rücktritt angekündigt. Er gibt sein Amt als Nationalrat auf Ende Jahr ab. Und auch als Präsident der SVP Aargau tritt Glarner zurück, wie die Partei mitteilt. Er wolle Platz machen für eine neue Generation. Andreas Glarner wird im Oktober 64 Jahre alt. Er sitzt seit 2015 im Nationalrat und ist seit 2020 Präsident der SVP Aargau. Glarner gilt als provokativer Politiker und wird zum rechten Flügel der SVP gezählt. Dann in den Kanton Glarus. Dort steht nun definitiv fest, die Skilifte in Braunwald stehen im nächsten Winter still. Der Verwaltungsrat der Sportbahnen hat sich an einer Generalversammlung am Abend gegen verschiedene Kleinaktionärinnen und Kleinaktionäre durchgesetzt, welche den Skibetrieb in Braunwald weiter betreiben wollten. Gemäss dem Verwaltungsrat der Sportbahnen Braunwald rentiert der Betrieb der 4 Skilifte nicht mehr. Grund sei unter anderem der Schneemangel. Nach einer Sturzflut im Himalaya-Gebiet steigt die Zahl der Opfer weiter an. Nach letzten Angaben der Behörden in Nepal hat die Flut aus Schlamm und Geröll sicher mehr als 150 Menschen das Leben gekostet. Weitere Tote gab es in Tibet, das zu China gehört. Die Zahl der Vermissten wird momentan mit mehreren hundert beziffert. Wie SRF-China-Korrespondent Lukas Messmer in der Tagesschau berichtet hat, ist das Ausmaß der Katastrophe weiterhin völlig unklar.
1: Auf der nepalesischen Seite könnten das noch sehr, sehr viel mehr Todesopfer werden. Da spricht man jetzt von fast 600 vermissten Touristen. Aber das sind nur die Touristen. Die Videos, die wir sehen, die machen Angst, dass es vor allem unter der lokalen Bevölkerung noch sehr, sehr viel mehr Todesopfer geben könnte. Auf der chinesischen Seite haben wir nur sehr wenige unabhängige Informationen. Hier informieren die Staatsmedien. Das Internet ist zensiert. Es ist auf jeden Fall schwierig, diesen Grenzort Chirong zu erreichen, weil im Flusstal noch fast 2 Meter Schlamm liegen. Was klar ist, hier hat sich mittlerweile Parteichef und Präsident Xi Jinping persönlich eingeschaltet. Er hat Instruktionen zur Rettung erteilt. Und wenn er in China das tut, dann heißt das, dass die Lage ernst ist.
0: Sagt Lukas Messmer, SRF-Korrespondent in China. Der Blick aufs Wetter. Heute ist es oft sonnig mit hohen Wolkenfeldern. Es wird um 30 Grad heiß und in den Alpen kommt Föhn auf. Das waren Nachrichten von Radio SRF. Verantwortlich Corinna Heinzmann.
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3: SRF 4 News hier jetzt mit der Frage, wie geht es weiter mit den Schweizer Wanderwegen? Und die Frage ist deshalb relevant, weil der Prozess um den Bergsturz von Bondo jetzt abgeschlossen wurde. Das Urteil wird Anfang September erwartet. Beim Bergsturz von Bondo sind vor 9 Jahren ja 8 Wanderinnen und Wanderer ums Leben gekommen. Ja, und was bedeutet dieser Prozess nun für die Schweizer Wanderwege? Deren Geschäftsleiter Michael Roschi war zu Gast im Tagesgespräch am Mittwoch.
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5: 8 Menschen sind gestorben vor 9 Jahren, begraben von Millionen Kubikmeter Gestein. 8 Menschen, die auf einem Wanderweg unterwegs waren, im Val Pondasca. Gestern ist der Prozess zum Felssturz in Gondo zu Ende gegangen. Er soll klären, ob der Wanderweg gesperrt werden müsse. Das Urteil wird am 4. September verkündet. Was heisst der Prozess für die Schweizer Wanderwege? Mein heutiger Gast ist der Geschäftsführer der Schweizer Wanderwege, der Michael Roschi. Herzlich willkommen im Tagesgespräch.
6: Merci vielmals.
5: Herr Roschi, ob ein Wanderweg gesperrt wird oder nicht, das ist ja nicht in eurer Kompetenz. Das entscheidet die Behörden, sind auch nicht Teil von diesem Prozess gewesen. Und gleich, was löst der Fall Gondo bei euch aus?
6: Ja, das ist richtig, wie ihr sagt, also, dass eben für die Sperrung der Wege nicht wir als Schweiz Wanderweg verantwortlich sind. Der Fall in Bondo seinerzeit hat bei uns natürlich sehr grosse Betroffenheit ausgelöst und hat bei uns auch verschiedene Massnahmen ausgelöst oder Überlegungen, die wir uns angestellt haben für die Zukunft, auch in der Unterstützung, Beratung von den Gemeinden, von den Behörden, dass solche Fälle so gut wie möglich in Zukunft auch reduziert werden können.
5: Was waren das für Überlegungen gewesen, oder was machen ihr denn jetzt anders?
6: Ja, also wir haben ja einen Leitfaden erarbeitet, zusammen auch mit dem Bundesamt für Strassen, Leitfaden Gefahrenprävention auf Wanderweg. Und der ist eigentlich auch jetzt sehr gut im Gebrauch und gibt eben auch den Behörden, den Gemeinden Anleitungen, wie man bei so Gefährdungen entsprechend vorgehen kann.
5: Könnt ihr kurz beschreiben, also was umfasst der Leitfaden?
6: Ja, dann fasst eigentlich alle Aspekte von Naturgefahrenereignissen, Haftungsfragen, die drin sind, dass man dort ein gutes Instrument hat, das man kann anwenden kann, wenn man eben mit diesen Fragen konfrontiert wird.
5: Jetzt hat der Bündner Staatsanwalt im Prozess gesagt, er erwarte, dass der Prozess eine Signalwirkung hat auf die Beurteilung der Sicherheit auf Schweizer Wanderwegen. Geht ihr davon aus, dass Behörden vorsichtiger werden in Zukunft, vielleicht schneller einen Wanderweg zutun, erst recht, wenn es zu einem Schuldspruch wird kommen?
6: Ja, das können wir im Moment noch nicht ganz genau sagen, aber es ist sicher ein gewisses Risiko, das besteht, dass man dann eher mal in der Tendenz vielleicht sagt, man würde den Wanderweg zutun. Wichtig ist aber schon, dass man das auch immer wieder weiss, wenn man in die Berge geht wandern, speziell auch in den Bergen, dass man sich dort an einem gewissen Risiko auch aussetzt, dass man dort eine gewisse Eigenverantwortung auch mitnimmt, wenn man auf den Bergwanderweg, ganz speziell auf den Alpinwanderweg unterwegs ist und dass man dort trotzdem auch immer mit einem wachsamen Auge und offenen Ohren entsprechend muss unterwegs sein. Und das ist klar, so ein Ereignis wie jetzt in Bondo oder andere grössere Ereignisse, die sind zum Teil auch schwierig vorhersehbar und die kann man als Wanderer, der sich gelegentlich in den Bergen aufhält, natürlich so nicht beurteilen. Da braucht es Fachleute, Fachexperten, die das nachher entsprechend können beurteilen können.
5: Du hast gesagt, das Risiko besteht. Also ihr fändet es schade, wenn das passiert. Also wenn man jetzt wie zu häufig so Wanderwegen schon zutun, präventiv.
6: Ja, das ist sicher nicht, also das sollte nicht der Fall sein, dass man jetzt einfach präventiv einen Wanderweg zutut, weil, wie vorhin gesagt, eben die Eigenverantwortung auch vom Wanderer doch auch sehr hoch zu gewichten ist, gerade im Bereich von der Berg- und Alpinwanderweg und damit verbunden, wenn nicht, also offensichtlich eben grosse Gefahren drohen, dass man nachher den Wanderweg einfach im grossen Stil zusperrt, das wäre nicht in unserem Interesse. Nein.
5: Dürft man das überhaupt?
6: Man kann Wanderweg schon temporär sperren, wenn eben Gefahr besteht. Aber grundsätzlich kann man einen Wanderweg nicht einfach zutun oder nicht einfach außer Betrieb nehmen. Es gibt die sogenannte Ersatzpflicht, die auch im Fuss- und Wanderweggesetz geregelt ist. Und dort ist eben auch sichergestellt, dass man nicht einfach Wanderweg kann auflösen, zutun, wenn sie einem nicht passen. Das ist eigentlich ein ganz wichtiger Gesetzesartikel, auch, wo wir uns darauf berufen können.
5: Also man müsste einen Ersatzweg bauen, wenn man jetzt neu mehr einen zutut.
6: Genau, wenn man einen Wanderweg aufheben will, dann kommt eben die Ersatzpflicht zum Zug und dann muss man eine Ersatzlösung machen. Es kann in Ausnahmefällen, es gibt immer Ausnahmefälle, also wenn man jetzt eine Region hat, wo man schlussendlich einfach nicht mehr durchkommt oder weil die Gefahr zu gross ist, dann, dann kann es durchaus auch vorkommen, dass man nach diesem Wanderweg mal für immer müsste zutun und dass dann auch aus dem Wanderwegnetz verschwinden.
5: Aber das sagt, man hat eine Eigenverantwortung als Wanderer, als Wanderin, aber das ist ja schon noch schwierig, oder? Also was soll man denn machen? Wir sehen alle, was passiert aktuell in den Bergen mit der Klimaerwärmung, Permafrost, Forscherinnen und Forscher, die sagen, da wird in Zukunft noch mehr wird zu Bergstürzen kommen. Wir haben ja extreme Wetterereignisse, die häufiger werden. Also dass man dann weiss, wo kann ich denn jetzt natürlich und wo nicht, das ist schon noch schwierig.
6: Ja, also grundsätzlich kann man schon davon ausgehen, dass wenn man sich auf dem Wanderweg Netz bewegt, dass man dort, dass die Wege sicher sind, dass man die auch kontrolliert. Es gibt aber alpine Gefahren, die vorhin auch Wetterereignisse angesprochen. Das kann sehr schnell ändern, gerade im Berggebiet, im alpinen Raum. Da können wir heute Morgen bei schönstem Wetter loslaufen und am Nachmittag oder schon am Mittag kann die Situation ganz anders sein. Und da ist auf jeden Fall der Wanderer selber gefordert, auch dass er sich dort entsprechend vorbereitet, dass er sich entsprechend ausrüstet und dass er auch entsprechend vorsichtig unterwegs ist. Also ich sage auch immer den Leuten, man muss auch immer, wenn man auf eine Bergwanderung geht, einen Plan B haben, also eine sogenannte Ausweichstrategie. Also dass wenn ich merke, jetzt das Wetter verändert sich oder ich komme in eine schwierige oder gefährliche Situation, also meine körperliche Verfassung ändert sich, dass ich nachher weiss, wo kann ich beispielsweise die Wanderung abkürzen, dass ich dann unversehrt wieder zurückkomme. Wie vorhin auch gesagt, ganz grosse Ereignisse ist für einen Normalwanderer natürlich schwierig zu beurteilen. Und dort ist klar, da müssen wir uns auf die Fachexperten entsprechend können verlassen.
5: Und dann aber die Möglichkeit, gerne Wanderwegen vorübergehend zuzutun, oder? Das geht ja.
6: Das geht ja, genau. Wenn wir heute schauen auf der Karte, haben wir verschiedene Wanderwege, die zum Teil im Moment gesperrt sind, aus verschiedenen Gründen. Das können Forstarbeiten sein, die regelmässig anfallen. Das können aber auch Schäden sein, die entstanden sind durch Stürme, wo die Wege zu sind. Das können aber auch andere Naturgefahren sein, weggeschwemmte Brücken beispielsweise, die einen Wanderweg für einen Moment unpassierbar machen oder eben Hangrutsch oder Steinschläge. Das gibt es immer wieder, ja.
5: Und wenn ihr die Karte so anschaut, die Strecke, die gesperrt ist, wird die gegen grösser, würdet ihr sagen, in den letzten Jahren?
6: Nein, man kann nicht sagen, dass das tendenziell immer grösser wird. Es gibt immer wieder so Peaks, wo es Momente gibt, wo sehr viel Weg gesperrt sind. Wir haben ja, das war im Frühling vor einem Jahr, beispielsweise im Wallis, wo wir das Ereignis hatten mit dem Schneefall, wo in der kürzesten Zeit im Frühling, also im April, sehr viel schwerer Schnee gefallen ist und sehr viele Bäume nachher auf den Wanderweg gefallen sind. Und dort hat man wirklich grossflächig sehr viele Wege gehabt, die gesperrt waren. Das sind so solche Ereignisse, die dazu führen, dass in einer Region plötzlich sehr viele Wege gesperrt werden können. Das aber jetzt allgemein über das Jahr raus immer mehr geworden wäre. Das ist so nicht erhoben. Aber es gibt vermehrt so Ereignisse, die in gewissen Regionen halt auch mehr Wege entsprechend für eine Zeit lang gesperrt sind.
5: Und eben die Frage, wann tut man einen Weg zu, ist nicht ganz einfach. Und eben im Moment wird ja das juristisch aufgearbeitet in Bonn, wo sie eben nicht zugetan, den Wanderwegen. Es gibt ja 65'000 Kilometer Wanderwege in der Schweiz, kreuz und quer. Und laut Gesetz müssen ja die Kantone schauen, dass die Wege frei und möglichst gefahrlos sind. Was heisst denn das eigentlich, frei und möglichst gefahrlos?
6: Ja, das kommt sehr auch darauf an, auf die Wegkategorie. Wir kennen ja drei Wanderwegkategorien. Einerseits die gelb markierten Wanderwege. Das sind die einfachsten Wanderwege, die man sehr gut sich auch eignen für jemanden, der anfangen mit dem Wandern, vielleicht auch mit der Familie unterwegs ist, wo man auch davon ausgehen kann, dass auch Gefahrenstellen gesichert sind. Also mit Absturzstellen sind mit Geländer gesichert. Schwierige Passagen mit Treppenstufen und Geländer zum Meistern. Also dort hat man eigentlich eine Wanderwegkategorie, die sehr einfach zu begehen ist. Wenn wir uns dann auf die weissen, rot-weissen Wanderwege begeben, also auf Bergwanderwege im Berggebiet, dann haben wir schon ganz andere Anforderungen, die man an Wanderer stellt. Also da geht man davon aus, dass der Wanderer sehr trittsicher ist, schwindelfrei ist, dass er sich auch entsprechend vorbereitet, gute Ausrüstung dabei hat, also sprich Wanderschuhe, auch immer mit Regenschutz ausgerüstet ist, dass er auch, eben, wenn er genug zu essen, zu trinken dabei hat, dass sie oft Wanderungen, die länger gehen, dass er dort auch immer sehr gut unterwegs ist und sich auch entsprechend vorbereitet. Wenn er auf Alpinwanderweg geht, dann haben wir noch eine höhere Anforderung, auch bezüglich Eigenverantwortung. Dort haben wir ja auch nur noch wenige Sicherungen drin. Und dort ist dann wirklich der Wanderer sehr stark auch gefordert, dass er sich sehr gut vorbereitet, sehr gut auskennt, dass er sich auch orientieren kann im Nebel und mit der Karte, mit dem Kompass. Weil dort ist er dann wirklich im alpinen Gebiet, wo man sich dort trotz Wanderweg auch könnte verlaufen und auch entsprechend vorbereitet und ausgerüstet muss sein.
5: Also jetzt gefahrlos, das ist je nach Wanderweg wird das anders definiert. Qualitätssicherung vor Infrastruktur, das ist ja auch eine Aufgabe der Schweizer Wanderwege. Also welche Rolle habt ihr denn in dem Ganzen?
6: Also wir sind dort vor allem in der Rolle von Koordinator und Beratung, wo wir im Auftrag auch vom Bundesamt für Strassen, vom Astra, das Fuss- und Wanderweggesetz durchsetzen, beziehungsweise Kantone beraten in der Umsetzung auch vom Fuss- und Wanderweggesetz mit all unseren Handbüchern, Leitfäden und Merkblättern, die wir rausgeben zu den verschiedenen Themen wie Bau und Unterhalt von Wanderwegen, Wanderwegnetzplanung, Signalisation, Wegzeitberechnung und ja, viele mehr, die wir da rausgeben.
5: Aber wie weiss man denn eigentlich, dass die Wege eben frei und gefahrenlos sind? 65'000 Kilometer, also sind da immer Leute unterwegs oder wie läuft denn das eigentlich?
6: Ja, das ist, 65'000 Kilometer ist eine unheimlich grosse Wegdistanz, die man da hat. Also das ist 2,5 Mal um die Welt. Es ist eine enorme Distanz an Wanderwegen, die wir in der Schweiz haben. Ein enorm vielfältiges Wanderwegnetz. Es ist auch etwas weltweit einzigartig. Es gibt in keinem anderen Land ein Wanderwegnetz, das das ganze Land umspannt und ausser auf dem Gipfel, der eigentlich nie aufhört, sondern immer wieder weitergeht. Und dass das kann kontrolliert werden und so kann erhalten werden, ist ein riesiger Aufwand. Und das sind vor allem auch die rund 2000 Freiwilligen, die in den Kantonen, in den kantonalen Wanderwegfachorganisationen im Einsatz stehen, wo das Wanderwegnetz mindestens einmal pro Jahr komplett auch ablaufen und überprüfen auf Mängel, auf Schäden an der Signalisation und das nachher entsprechend beheben oder die entsprechende Stelle weiterleiten. Wenn es Wegabschnitte sind, die eben im Gebiet sind, wo es höhere Gefährdung hat, dann kann es durchaus auch sein, dass die Wege viel regelmässiger begangen werden als einmal.

0: Ich habe mir das sehr gut gemerkt, dass es auch härter ist vom Abrollen her, vom Fuß zum Laufen. Und dann sind auch noch neue Gefahren dazu gekommen, dass wir mit der Trockenheit Bäume hatten, oder immer noch haben, wegen der Hitze das Laub sehr früh verlieren. Dadurch auch rutschige Verhältnisse in den Wäldern und dazu auch die Möglichkeit von Bäumen umzukehren oder Astabbrüche, die sicher auch zusätzliche Vorsicht auch erfordern, wenn man gerade im Wald unterwegs ist. Sicher nicht in allen Regionen gleich. Es hat gleich auch Regionen gegeben, wo es mal ein bisschen mehr geregnet hat und andere, die wirklich sehr, sehr trocken waren den ganzen Sommer.
1: Jetzt hat es ja den Fall im Kanton Freiburg 2020, wo ein dürrer Baum bei einem Picknickplatz auf eine Wanderin gestürzt ist, die schwer verletzt wurde, ist Querschnitt gelähmt. Diesen Sommer, also im Juli, hat das Kantonsgericht jetzt der Förster verurteilt, wegen fahrlässiger, schwerer Körperverletzung. Der Fall wird allerdings noch weitergezogen ans Bundesgericht. Was löst das bei euch aus?
0: Ja, das löst auch immer natürlich eine grosse Betroffenheit aus und andererseits auch wieder Überlegungen, was machen wir, oder, dass man die Sicherheit auf dem Wanderweg, wie ihr es vorhin auch gesehen habt, können gewährleisten, dass sie möglichst sicher begangen werden können. Jetzt muss man da natürlich unterscheiden, sind wir auf einem Picknickplatz oder eben sind wir wandern auf dem Wanderweg unterwegs, auf dem Wanderweg, wo ich mich auch in ständiger Bewegung bin und fortbewege, natürlich das Risiko abnimmt, die Risikoexpositionszeit kürzer ist, als wenn ich auf einem Picknickplatz oder beispielsweise auf einem Ruhebänkchen längere Zeit verweilen. Und das gilt zu berücksichtigen. Und gleichzeitig auch, natürlich gilt es jetzt auch zu berücksichtigen, wenn man eben im Wald unterwegs ist. Klar können wir nicht von jedem erwarten, dass er kann erkennen, ob ein Ast abbricht. Aber dass man gleich auch, wenn man im Wald unterwegs ist, eine gewisse Vorsicht walten lässt und auch kann schauen, dass man nicht gerade unter den Bäumen beispielsweise Platz nimmt, für ein Picknick zu machen. Oder wenn man merkt, dass ein Wind aufkommt, ist ja, wenn ich im Wald unterwegs bin und Wind kommt auf, braucht es jetzt vielleicht nicht gerade einen Sturm, oder, dass etwas runterfallen kann, sondern kann auch schon ein leichterer Wind länger, dass man dort auch schaut, dass man wieder zum Wald rauskommt oder an Orten kommt, wo man weiter weg ist von den Bäumen, dass man dort sich auch entsprechend verhalten.
1: Aber eben auch da, wenn es zu diesem Schuldspruch ist gekommen, dann überlegt man sich ja schon, jetzt als Waldbesitzer oder als Gemeinde, die einen Wanderweg hat, der durch einen Wald geht, was machen wir jetzt? Also auch da das Risiko, dass man die Wanderwege zutut.
0: Ja, das Risiko, das besteht natürlich. Das ist klar, eben wie auch vorhin gesagt, auf den Wanderwegen oder auf den Gelbmarkierten, wo wir ja höhere Sicherheitsansprüche haben, dass man dort eher vorsichtiger wird. Das Risiko besteht, aber auch dort gilt natürlich die Eigenverantwortung und ist nicht die Idee, dass man jetzt Wanderwege im ganz grossen Stil zutut, sondern dass man dort auch bedacht daran hergeht und sicher Wege, die wirklich gefährdet sind, dass man die zutut, aber nicht flächendeckend.
1: Das ist das Gespräch mit dem obersten Wanderer von der Schweiz, Michael Roschi, Geschäftsführer von der Schweizer Wanderwege. Wandern ist ja in der Schweiz noch gängig sehr beliebter Sport, also eigentlich der beliebteste bei den Schweizerinnen und Schweizer. Hat gerade letzte Woche auch wieder eine Befragung vom Bundesamt für Sport gezeigt, dass jeder Zweite in die Zweite geht wandern, aber es nimmt ab. Es sind 8% weniger, die haben angegeben, dass sie gerne wandern im Vergleich zu der letzten Studie von vor 6 Jahren. Kann das auch mit der Gefahrenlage zusammenhängen, dass die Leute mehr Respekt haben, in die Berge zu gehen?
0: Nein, von dem gehen wir nicht aus. Also gerade alle die letzte Woche unterwegs waren, seit langem wieder mal ein wunderschönes Wanderwochenende, was nicht zu heiss war, die werden auch mit eigenen Augen festgestellt haben, dass die Leute sehr wohl immer noch sehr, sehr viel wandernd unterwegs sind. Also das war sicher jetzt ein Wochenende, das wo auch das Gegenteil bewiesen hat, dass sehr viele Leute nach wie vor unterwegs sind. Die Aussagen von der Studie sind sicher auch ein bisschen mit Vorsicht zu geniessen, der Rückgang von den Wandernden ist einerseits auch darauf zurückzuführen, dass man die Erhebungsform ein bisschen angepasst hat. Und dann wiederum auch spannend, eigentlich aus der Studie heraus zu lesen, dass zwar das Wandern eher ein bisschen zurückgegangen ist, also die Nennung, also die Leute angeben, dass sie eben Wandern als die häufigste Sportart praktizieren. Demgegenüber gehen aber die wandern, dafür mehr wandern. Also die haben dafür angegeben, dass sie regelmässiger wandern, nicht mehr 15 Mal pro Jahr, sondern 20 Mal. Also so gesehen gibt es ja auch wieder eigentlich eine Zunahme schlussendlich von den Wandertagen. Und wir gehen im Moment eher davon aus, dass die statistische Abnahme da auf die eben veränderte Erhebungsform und irgendwo so ein bisschen in der statistischen Unschärfe liegt und nicht unbedingt, dass jetzt weniger Leute entsprechend wandern gehen.
1: Wären ihr denn fast ein bisschen froh, wenn nicht ganz so viele Leute in die Berge gehen? Es wird ja manchmal fast eng und eben auch angesichts der Gefahrenlage.
0: Nein,

0: Uns ist, also wir sind natürlich froh, wenn die Leute weiterhin gehen wandern. Also einerseits ist ja Wandern sehr auch eine gesunde Aktivität. Also Wandern hat sehr viele positive Effekte auf den Körper, also auf die physische Psyche, aber auch auf die physische Komponente. Und von dem her sind wir da schon der Meinung, dass das Wandern weiterhin soll wandern und dass das Wandern einem auch sehr gut tut und einen sehr hohen Wert auch hat für die Gesundheit der Schweizer Bevölkerung.
1: Es sind ja im letzten Jahr so viele Notfälle registriert worden wie noch nie, fast 4'000, 11% mehr als im Jahr vorher. Das hat Le Matin Dimanche geschrieben. Die Zahl der Todesfälle sinkt aber zum Glück. Wo seht ihr die Hauptursache? Also fehlt eben dann gleich das Bewusstsein von vielen Leuten von der Situation draußen in den Bergen, dass es zu so vielen Notfällen kommt?
0: Ja, das ist ein grosses Thema. Das ist ein Thema, das wir sehr stark daran arbeiten, für die Leute zu sensibilisieren, dass wenn man eben auf einen Bergwanderweg geht oder in die Berge geht, wandern, dass man sich entsprechend informiert und vorbereitet und nicht einfach planlos drauf losläuft, weil es eben durchaus seine Gefahren mit sich bringt. Und das ist ein ganz wichtiger Punkt. Und dort arbeiten wir auch zusammen mit der BFU dran, für die Leute zum Beispiel
1: Beratungsstelle für Unfallverhütung.
0: Genau. Auch mit unserer Kampagne «Sicher Bergwandern», dass man dort eben die Leute kann informieren und darauf sensibilisieren, dass eine Bergwanderung nicht einfach ein Spaziergang ist, sondern dass es dort durchaus eben auch Anforderungen mit sich bringt, Schwindelfreiheit, Trittsicherheit, sodass man nicht in eine schwierige Situation kommt und dann den Notruf müsste wählen. Und die Zahlen sind immer ein bisschen mit Vorsicht zu genießen. Es kommt natürlich immer noch sehr stark darauf an, auf die Wetterverhältnisse. Wenn wir einen sehr schönen Sommer haben mit schönem Wetter, sind auch mehr Leute unterwegs und entsprechend wird auch der Notruf mehr gewählt.
1: Der hat es vorhin so schnell gesagt, dass wir hier in der Schweiz haben, das Wanderwegnetz, das sei einzigartig, das hat sonst niemand. Also ist das wirklich so? Also gibt es in keinem anderen, oder wisst ihr, also könnt ihr das überhaupt wissen, dass kein anderes Land so ein Wanderwegnetz hat?
0: Ja, nein, das können wir so sagen. Das ist wirklich,
1: kann man noch viel, aber wisst ihr es so?
0: Wir wissen es so, ja, nein, das ist wirklich weltweit einzigartig. Also wir sind das einzige Land, wo die Wanderwege und Fußwege neu übrigens auch die Velowege in der Bundesverfassung verankert hat. Also das ist nicht einfach so, dass man das nur darf machen. Also die Kantone sind auch verpflichtet, die Fusswandern und Velowege entsprechend zu planen und bereitzustellen. Das ist mal eine Voraussetzung, die wir haben, die anderen Länder nicht haben. Und darauf basierend eben sind wir das einzige Land, das wirklich ein Wanderwegnetz hat, das das ganze Land umspannt. Also das gibt es nicht in Österreich, in Deutschland, Frankreich, in den Nachbarländern, aber auch nicht in anderen Ländern. Wir haben dort natürlich auch Regionen mit guten Wanderwegangeboten, touristische Regionen, aber dort wird man immer irgendwo an ein Ende kommen, das einfach fertig ist. Und bei uns in der Schweiz geht es, mit Ausnahme vom Gipfel, geht's immer weiter und auch das ganze Wanderwegnetz, das an öffentlichen Verkehr angebunden ist, also ihr findet praktisch an jeder ÖV-Haltstelle, jedem Bahnhof einen gelben Wanderwegweiser, wo man entsprechend kann losgehen kann und dann auch irgendwo vom anderen Bahnhof wieder zurückkommt.
1: Eigentlich ja noch erstaunlich, oder? In der föderalistischen Schweiz, wie wir sie kennen, dass jetzt ausgerechnet das Wanderwegnetz eben nicht Halt macht an der Gemeinde- oder Kantonsgrenze.
0: Ja, das ist so. Also, jetzt habe ich auch schon immer wieder gesagt, ja, erstaunlich, dass wir die einheitliche Signalisation in der Schweiz so können durchsetzen können und wir nicht eben jeden Kanton gerne seine Farben würde wählen. Und das war schon 1934 gewesen, wo man seinerzeit den Grundstein gelegt hat, auch für die gelbe Signalisationsfarbe, für die gelben Wanderwegweiser, wie man sie heute jetzt kennt. Und sie sind seit über 90 Jahren sehr erfolgreich und beliebt, auch in der ganzen Schweiz eben entsprechend kann gesehen werden.
1: Aber auch noch aufwendig, oder? Die ganze Signalisation und immer überall die gelben Markierungen zu machen.
0: Ja, das ist sehr aufwendig. Es sind rund 50'000 Wegweiserstandorte, die es gibt, schweizweit. Also, wo wirklich ein Wegweiser mit Richtungsanzeige und Zeitangabe drauf ist. Und dann haben wir noch x 10'000 von der Zwischenmarkierung, also von der gelben Rombe oder von der weissen, rot-weissen, weiss-blau-weissen Zwischenmarkierung, die in der Schweiz jährlich wieder müssen überarbeitet werden und auch dank dem grossen Einsatz, vor allem auch von den freiwilligen Helferinnen und Helfer, nachher geht im Frühling oder unter dem Jahr entsprechend wieder aufgefrischt und angebracht werden, wo ganz, ganz wichtige Orientierungsmerkmale sind für die Wanderer unterwegs.
1: Jetzt kommen ja aber auch Delegationen aus dem Ausland zu euch, oder? Wo wir schauen, wie wir das machen. Österreich kommt schon gleich, oder? Diese Woche, glaube ich, kommen die. Was wollen die wissen von uns?
0: Ja, das dürfen wir sagen. Wir sind schon für andere Länder wirklich die Wandernation, wo sie gerne schauen können, wie wir das machen, wie dass man die einheitliche Signalisation, das Wanderwegnetz in dieser Qualität kann, zur Verfügung stellen. Und jetzt haben wir die Österreicher, die nächste Woche zu uns kommen, wo wir auch den Wandergipfel haben in Gstaad. Und dort haben wir auch eine österreichische Delegation zu Besuch. Wir haben dieses Jahr auch eine Delegation aus Saudi-Arabien zu Besuch gehabt, die in Saudi-Arabien das Wanderwegnetz entwickeln möchte. Wir haben aber auch schon Delegationen aus Georgien, Tunesien und anderen Ländern gehabt, die sich hier informieren können, wie dass man eben ein Wanderwegnetz kann planen kann, signalisieren und dann nachher schlussendlich auch unterhalten. Weil es ist ja dann nicht immer nur gemacht mit dem Bau, sondern wenn man es dann hat, muss es dann auch entsprechend unterhalten.
1: Michael Roger, gibt es eigentlich ein Gebiet, eine Region, wo ihr gerne noch einen Wanderweg wettet?
0: Ja, wir haben eben die ganze Schweiz eigentlich mit dem Wanderweg erschlossen. Was ich mir manchmal würde wünschen, sind Wanderwege, wo man noch etwas näher an den Gewässerraum herkommt, wo man auch gerade bei renaturierten Gewässern vielleicht neue Wegführungen hat, wo man auch den Gewässerraum noch besser könnte erleben und geniessen. Das würde ich mir wünschen. Sonst haben wir echt die ganze Schweiz mit Wanderweg erschlossen, aber es gibt sicher dort noch Potenzial. Es gibt auch dort noch Potenzial, wo wir Wegabschnitte haben, die über lange asphaltierte Strassen verlaufen, die jetzt zunehmend sowieso nicht angenehm sind zum Laufen. Und gerade wenn es immer heißer und sonniger wird, dann noch mehr an Attraktivität verlieren zum Laufen. Also dort würde ich mir wünschen und auch vorstellen, dass wir dort vermehrt so ein bisschen die schattigen Regionen, die Wanderwege könnten verlegen oder eben entlang von Bach, Fluss die Wanderwege könnten führen, anstatt dass sie außerhalb von der spannenden Naturräume vorbeigehen. Das ist mir auch bewusst. Das ist immer eine Frage auch von Nutzen und Schützen von Natur und Gewässerräumen. Aber wir sind dort auch der Meinung, dass es eben auch gerade gut und schön kann sein, wenn man diese Räume auch entsprechend kann, mit der nötigen Vorsicht erschliessen und kann erlebbar und entdeckbar machen.
1: Jetzt ist gestern der Prozess eben zu Ende gegangen. Prozess zum Wegsturz in Gondo. Anfang September kommt das Urteil. Eben mit diesem Prozess, wie wir gesehen haben, werden ganz grundsätzliche Fragen zur Sicherheit in den Bergen thematisiert. Was erhofft ihr euch zum Schluss, Michael Roger, was der Prozess bewegt?
0: Ja, also für uns hoffe ich schon, dass wir mit dem Ergebnis so vom Prozess nicht die Situation werden haben, dass wir nachher einen Haufen verängstigte Gemeindevertreter haben, dass wir nachher Wanderweg einfach zu vorsichtig gesperrt. Wie schon gesagt, es ist ganz wichtig, dass wenn wir irgendwo eine Gefahrensituation haben, dass man dort auch Wegsperrungen vornimmt. Die Möglichkeit besteht auch. Aber nicht, dass man dann jetzt quasi vorsorglicherweise nachher grossflächig würde Wanderweg sperren. Das wäre sicher der falsche Ansatz, wäre sicher auch nicht der Ansatz, den sich die Wandernden würden wünschen.
1: Michael Roschi, vielen Dank für das Gespräch.
0: Sehr gerne, danke vielmals.
2: Der Geschäftsleiter der Schweizer Wanderwege, Michael Roschi, zu Gast im Tagesgespräch vom Mittwoch. Und hier geht es gleich weiter mit den Nachrichten.

0: Die Nachrichten von SRF um 3 mit Corinna Heinzmann. SVP-Nationalrat Andreas Glarner hat seinen Rücktritt angekündigt. Er gibt sein Amt als Nationalrat auf Ende Jahr ab. Und auch als Präsident der SVP Aargau tritt Glarner zurück, wie die Partei mitteilt. Er wolle Platz machen für eine neue Generation. Andreas Glarner wird im Oktober 64 Jahre alt. Er sitzt seit 2015 im Nationalrat und ist seit 2020 Präsident der SVP Aargau. Glarner gilt als provokativer Politiker und wird zum rechten Flügel der SVP gezählt. Dann in den Kanton Glarus. Dort steht nun definitiv fest, die Skilifte in Braunwald stehen im nächsten Winter still. Der Verwaltungsrat der Sportbahnen hat sich in einer Generalversammlung am Abend gegen verschiedene Kleinaktionärinnen und Kleinaktionäre durchgesetzt, welche den Skibetrieb in Braunwald weiter betreiben wollten. Gemäss dem Verwaltungsrat der Sportbahnen Braunwald rentiert der Betrieb der 4 Skilifte nicht mehr. Grund sei unter anderem der Schneemangel. Zu 2 Meldungen aus dem Ausland. Nach einer Sturzflut im Himalaya-Gebiet steigt die Zahl der Opfer weiter an. Nach letzten Angaben der Behörden in Nepal hat die Flut aus Schlamm und Geröll sicher mehr als 150 Menschen das Leben gekostet. Weitere Tote gab es in Tibet, das zu China gehört. Die Zahl der Vermissten wird momentan mit mehreren hundert beziffert. Das ganze Ausmaß ist nach wie vor unklar. Dann zu einem der wertvollsten Unternehmen der Welt. Der US-Tech-Gigant Nvidia hat in den letzten Monaten Milliarden verdient, dank des Booms von künstlicher Intelligenz. Nvidia konnte sowohl seinen Umsatz als auch den Gewinn im zweiten Quartal mehr als verdoppeln, verglichen mit dem Vorjahr. Der Quartalsgewinn von Nvidia stieg auf fast 60 Milliarden US-Dollar, wie das Unternehmen schreibt. Dann der Blick aufs Wetter. Heute ist es oft sonnig mit hohen Wolkenfeldern, es wird um 30 Grad heiß und in den Alpen kommt Föhn auf. Das waren Nachrichten von Radio SRF, verantwortlich Corinna Heinzmann.
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2: Wenn man einen Schaden am Auto hat, dann wird das Flicken in letzter Zeit teurer und teurer. Warum genau, das schauen wir uns an. Außerdem geht es darum, wie die Städte ihre Bäume zu pflegen versuchen nach der großen Hitze und Trockenheit in diesem Sommer. Und dann um ein furchtbares Unglück in Guinea, bei dem Menschen sterben, und zwar unter Abfallbergen. Das sind ausgewählte Themen aus dem Programm von SRF News. Am Mikrofon ist Isabel Meissen. Ja, das ist ein ärgerlicher Moment, wenn man zurückkommt zum Auto, das man irgendwo parkiert hat, und dann hat es eine Delle in der Tür oder einen Kratzer im Lack. Solche Parkschäden gehen mehr ins Geld als vor kurzem. Eine Analyse des Vergleichsdienstes Comparis zeigt, 2025 kostete es 50% mehr als noch 2023, eine Hintertür zu reparieren. Muss eine Tür oder eine Rückleuchte ganz ersetzt werden, dann liegen die Kosten rund 10% höher. Daniel Röschli ist Direktor des Branchenverbands Karosserie Suisse. Nico Bär hat ihn gefragt, inwiefern sich die Ergebnisse mit seinen Beobachtungen in den Betrieben decken.
3: Das deckt sich mit den Beobachtungen, die wir machen. Wir stellen auch fest, aufgrund unserer eigenen Zahlen, dass die durchschnittlichen Schadenhöhen steigen. Deckt sich auch mit den Aussagen der Assekuranzen, mit denen wir uns regelmäßig austauschen. Also diese Entwicklung der steigenden durchschnittlichen Schadenkosten stellen wir auch fest in unseren Zahlen.
4: Ja, und welche sind dabei die größten Kostentreiber?
3: Wir identifizieren 3 große Treiber. Einerseits haben wir eine hohe Teuerung bei den Teilen, bei den Ersatzteilen einerseits. Zweitens stellen wir fest, dass die Lackpreise, das Lackmaterial ebenfalls stark gestiegen ist. Und ein dritter, glaube ich, sehr wesentlicher Teil ist die zunehmende Komplexität der Reparatur aufgrund dieser vielen Assistenzsysteme. Das braucht mehr Zeit. Einerseits bei der Reparatur, aber auch nachher beim Kalibrieren dieser Systeme, das ist sicher ein dritter wichtiger Grund, weshalb die Preise hier so stark steigen.
4: Und welches ist daraus der gewichtigste Faktor, der eine Rolle spielt?
3: Die Entwicklung bei den Teilen, die hier zu nennen ist, da hatten wir in den vergangenen Jahren doch erhebliche, massive Steigerungen. Die sind zum Teil wirklich sehr, sehr groß und schlagen sich natürlich dann auch entsprechend nieder in den Gesamtkosten. Wenn wir sehen, was so die durchschnittlichen Anteile der verschiedenen Kostenfaktoren sind, so sind doch die Teile mit über 33% ein wesentlicher Anteil. Und wenn dort die Preise steigen, kann man sich vorstellen, dass entsprechend natürlich die Gesamtkosten auch steigen. Auch Lack, Lohn oder Lackmaterial ist doch wichtig. Fast ein Viertel macht das aus. Und wenn man das zusammenrechnet, kommt man doch auf 70% der Kosten, die nicht durch Arbeit entstehen, sondern eben durch andere Faktoren. Und entsprechend steigen dann eben die Gesamtkosten einer Reparatur.
4: Wie sehr spielen da eventuell auch steigende Personalkosten hinein?
3: Personalkosten insofern im Bereich Arbeitslohn natürlich, das ist wichtig. Arbeitslohn beinhaltet die entsprechenden Personalkosten, aber auch alle anderen Gemeinkostenanteile, die eben nicht Materialeinsatz sind. Auch dort haben wir Kostensteigerungen. Ich nenne Ausbildung, ich nenne Kalibriersysteme, ich nenne Umweltauflagen, die dort mit einfließen. Das ist ein wichtiger Faktor. Nicht zu vergessen, wir sind in einer Branche tätig mit einem Gesamtarbeitsvertrag. Dort handeln die Sozialpartner jährlich die Löhne, die entsprechenden Anpassungen aus. Das fließt konsequenterweise natürlich auch mit ein in die Kalkulation der Stundenansätze. Wobei ich feststellen muss oder auch das entsprechend richtigstellen muss, die Entwicklung in den Stundenansätzen in den letzten gut 5 Jahren war bei 10-15%, also doch eher moderat verglichen mit den anderen Kostenanteilen in der Gesamtkalkulation.
4: Also Ersatzteile sind teilweise doppelt so teuer geworden, Lacke rund 50%. Wie erklären Sie sich solche massiven Preissteigerungen, Herr Röschli?
3: Na gut, da müssen Sie die entsprechenden Lieferanten fragen, die diese Produkte anbieten. Da gibt es sicher verschiedene Gründe. Mit einem Grund mag die Lieferkettenproblematik sein, mit einem Grund mag die Verknappung von gewissen Pigmenten zum Beispiel sein, die Wechselkurse mögen mit reinspielen. Da gibt es verschiedene Faktoren, die da sicher entsprechend auch dafür verantwortlich sind. Wir schauen das ja auch sehr genau an oder unsere Betriebe prüfen auch, ja, was kostet denn so ein Teil beim Lieferant A und was kostet es vielleicht beim Lieferant B. Da stellen wir schon fest, dass es da Unterschiede gibt, insbesondere auch, wenn man den Blick ins Ausland tut, dass dann vergleichbare Teile in der Schweiz entsprechend teurer sind. Das ist ein gewisser Unterschied, da ist, das wissen wir. Aber zum Teil sind die doch erheblich, die sich jetzt nicht so schnell einfach erklären lassen, weshalb das so ist. Also das beschäftigt uns ganz stark, weil am Schluss die Gesamtkosten steigen. Und was ist das Problem? Wir möchten natürlich vermeiden, dass ein Fahrzeug plötzlich zu einem wirtschaftlichen Totalschaden wird und nicht mehr repariert wird, weil nicht mehr interessant und dann irgendwo in den Export geht. Das möchten wir eigentlich vermeiden. Deshalb ist es uns wichtig, dass wir dem Thema Preisentwicklung auch entsprechend Bedeutung zumessen, was die Teile und das Lackmaterial betrifft.
4: Jetzt aber, wie unvermeidbar sind diese Preissteigerungen wirklich? Profitieren nicht Werkstätten auch davon?
3: Die Werkstätten profitieren insofern davon, dass sie vielleicht einen gewissen Nachlass erhalten auf die Produkte, aber das Geld verdient ein Karossier mit der Arbeit, die er tut. Und das ist auch unsere Kernaufgabe. Wir reparieren Fahrzeuge, wir wollen Arbeit verkaufen am Schluss. Und deshalb ist es uns wichtig, dass wir den Anteil der Reparatur steigen können. Wenn ich das anschaue, durchschnittliche Anteil der Reparatur war etwa 30% und die 70% wurden ersetzt. Sie sehen hier, dass doch das in einem gewissen Missverhältnis ist und wir sind natürlich bestrebt, den Anteil der Reparatur und Gesamtkosten entsprechend zu erhöhen. Das ist auch interessant, nicht zuletzt aus Umweltgründen. Das ist ein Thema, das hier etwas vergessen geht. Die Reparatur ist in jedem Fall besser umweltschonender gegenüber dem Ersatz. Und deshalb sind wir natürlich auch bestrebt, diesen Anteil erhöhen zu können.
4: Aber die Margen sind jetzt nicht größer geworden?
3: Die Margen sind massiv unter Druck. Die Margen sind überhaupt nicht höher geworden. Das stellen wir schon länger fest, dass diese stark unter Druck sind, weil die Versicherungen selbstverständlich auch mit den Betrieben sprechen und versuchen, ihre Kosten auch irgendwo zu optimieren. Da ist natürlich der Stundenverrechnungssatz immer wieder ein Thema.
2: Daniel Röschli ist Direktor des Branchenverbands Karosserie Suisse. Es ist ein heißer, trockener Sommer gewesen und die Bäume haben gelitten, vor allem die Bäume in der Stadt. St. Gallen zum Beispiel hat gerade gewarnt, dass Äste abbrechen könnten. Man solle vorsichtig sein. Und besonders betroffen ist Basel, denn dort war es speziell trocken und heiß. Seit Jahren versucht die Stadt, ihren Baumbestand fit zu machen für die Klimaveränderungen. Der abtretende Leiter der Stadtgärtnerei von Basel, Emanuel Trüb, erklärt im Gespräch mit Ami Ali, wie schlimm es um die Stadtbäume tatsächlich steht.
1: Es geht den Bäumen wirklich nicht gut. Allerdings können wir nicht sagen, wie schlecht es ihnen wirklich geht. Einzelne Bäume zeigen wirklich ganz deutliche Symptome. Andere wiederum scheinen mit der Hitze besser umgehen zu können.
5: Und was sind das für Faktoren, die da diese Unterschiede bestimmen?
1: Also da gibt es ganz viele Faktoren. Die Pflanze selbst, die Herkunft, die genetische Zusammensetzung der Pflanze, dann selbstverständlich der Standort, die Art und Weise, wie sie gepflegt wurde, ob es vielleicht im Verlauf der Zeit Vorschäden gegeben hat an den Pflanzen, im Wurzelbereich vielleicht durch Grabarbeiten oder eben die Zusammensetzung der Böden. Es sind eben ganz viele Faktoren, die hier eine Rolle spielen.
5: Und jetzt ist ja auch die Sicherheit ein Thema. In verschiedenen Städten haben die Behörden auch schon gewarnt, dass Äste abbrechen könnten. Wie groß ist diese Gefahr, die ausgeht für uns Bewohnerinnen und Bewohner der Städte von diesen gestressten Bäumen?
1: Das können wir nicht abschließend sagen, aber wir machen jetzt die sehr unangenehme Erfahrung, dass Bäume, wie wir es für sicher glaubten, dass die Äste verlieren, dass Äste abbrechen an Orten und an Stellen, wo wir nicht damit gerechnet haben. Und das sind Phänomene, die gelegentlich erscheinen, auch in Wäldern und in landwirtschaftlich genutzten Obstanlagen, wenn es wirklich ganz trocken und heiß wird. Also so, es ist nicht außergewöhnlich, aber es ist außergewöhnlich, dass es jetzt gehäuft und wirklich auch an exponierten Stellen geschieht.
5: Und wie können wir mit diesen außergewöhnlichen Gefahren umgehen?
1: Zunächst einmal durch eine gute Baumpflege und Baumkontrolle. Gerade Bäume im öffentlichen Raum müssen regelmäßig kontrolliert werden. Schadstellen müssen rechtzeitig erkannt werden. Gelegentlich müssen sie auch gesichert werden mit verschiedenen Maßnahmen, Kabeln und Gurten, die in die Bäume gehängt werden, um Äste zu sichern. Also da gibt es viele Maßnahmen, aber grundsätzlich muss man sagen, eine gute und eine professionelle Baumpflege ist jetzt ganz wichtig.
5: Die Tatsache, dass es wärmer wird und auch trockener, die ist schon länger ein Thema. Jetzt hat man also irgendwann damit rechnen müssen, dass es zu dieser Situation kommt, wie wir sie heute haben.
1: Die Gartenämter und Stadtgärtnereien in Europa ganz allgemein befassen sich schon seit Jahrzehnten mit diesen Phänomenen. Das beobachten wir seit vielen, vielen Jahren, dass hier eine Veränderung stattfindet, sodass wir eigentlich vom Klimawandel an sich nicht überrascht sind. Wir sind nur etwas überrascht worden über die Heftigkeit dieses Phänomens an Trockenheit und lang andauernder Hitze. So etwas haben wir bisher noch nie erlebt oder in unserer Generation noch nicht erlebt, sodass ein Ausdruck dieses Klimawandels jetzt ganz heftig zu erleben war.
5: Sie haben vorhin beschrieben, was man tun kann, um die Gefahren abzuwenden, die Gefahren zu kontrollieren, die von solchen Bäumen ausgehen. Was können Städte wie Basel aber, was können Sie als Stadtgärtnereien tun, um den Bäumen zu helfen in dieser Lage?
1: Also zunächst einmal müssen wir gute Baumstandorte entwickeln. An gewissen Orten müssen sie gar gebaut werden. Gute Standorte, das heißt, dass hier ein Wurzelwerk sich bilden kann, das auch unter schwierigen Verhältnissen den Baum im Wachstum begleiten und ernähren kann. Dann geht es darum, dass wir ein breites Sortiment aufbauen und entwickeln, sodass wir über eine breite Palette von unterschiedlichen Bäumen verfügen können, und damit auch das Risiko etwas eingrenzen, dass gewisse Baumarten bei den sich verändernden Klimabedingungen wegsterben.
5: Das klingt alles sehr aufwendig, diese Kontrollen zur Sicherheit, dann die Unterstützung der Bäume beim Wachstum und bei den Standorten. Stadtgärtnereien haben auch keine unendlichen Ressourcen. Wie lange kommen Sie noch nach mit dieser Arbeit?
1: Wir kommen vorerst gut zurecht mit dieser Situation. Das ist aufwendig, zugegebenermaßen, aber wir müssen uns diese Arbeit wirklich leisten, weil das Ausbleiben einer angemessenen Baumpflege führt zu Schäden, die dann wesentlich teurer ausfallen können. Und deswegen ist es eine Maßnahme, die jetzt angebracht und angezeigt ist, dass wir gerade in die Pflege des öffentlichen Grüns investieren, damit diese Klimaleistungen auch langfristig erbracht werden können.
5: Jetzt geht es auf den Herbst zu. Es wird wahrscheinlich langsam kühler und feuchter, aber vielleicht auch stürmischer. Wie bereiten Sie sich in Basel auf diese Zeit vor?
1: Herbststürme, das ist ein natürliches Phänomen. Damit sind wir eigentlich jedes Jahr konfrontiert. Wir müssen damit rechnen, dass diese etwas heftig ausfallen werden in Zukunft. Auch hier eine gute Vorbereitung bedeutet zunächst einmal Kontrolle der Bäume, Schadstellen rechtzeitig erkennen, vielleicht schadhafte Gurten und so weiter, dass die ersetzt werden. Also das sind ganz viele Dinge, die greifen müssen, Arbeiten, die schon in der Vergangenheit geleistet wurden. Das wird sich jedes Jahr von Neuem zeigen, ob unsere Arbeit ausreichend war, ob sie angemessen war und ob wir damit die zu erwartenden Schäden rechtzeitig erkennen können.
2: Emanuel Tröb ist abtretender Leiter der Stadtgärtnerei von Basel. In Guinea sind 32 Menschen gestorben und möglicherweise viele verschüttet worden, weil es ein Unglück auf einer Abfalldeponie gegeben hat. Guinea ist in Westafrika. Es hat stark geregnet und dadurch ist ein Abfallberg ins Rutschen geraten und hat Menschen unter sich begraben. Das Unglück ist auf einer Deponie mitten in der Hauptstadt Conakry passiert. Dominik Rolli hat Afrika-Korrespondent Fabian Urech gefragt, was da genau passiert ist.
6: Ja, das Unglück hat sich in der Nacht von Samstag auf Sonntag ereignet. Es hat zu jener Zeit stark geregnet in der guineischen Hauptstadt Conakry. Und das führte offenbar dazu, dass Teile dieses riesigen Abfallbergs, dieser Deponie, ins Rutschen gerieten. Und weil unmittelbar neben diesem Abfallberg, der übrigens recht zentral in der Stadt liegt und etwa 20 Meter aufragt, weil neben diesem Abfallberg Menschen wohnen in einfachen Hütten, wurden diese begraben. Gemäß Medienberichten eilten dann Nachbarn herbei und wollten helfen und wurden in der Folge von einem zweiten Abrutsch erfasst. Es gab viele Opfer und niemand weiß genau, wie viele Menschen noch unter dem Abfallberg liegen.
7: Nun gilt Guinea ja eigentlich als rohstoffreiches Land, bekannt vor allem für Bauxit, den wichtigsten Ausgangsstoff für Aluminium. Es gibt aber auch Gold und Diamanten. Warum lebt denn so ein großer Teil der Bevölkerung trotzdem in so bitterer Armut?
6: Ja, das sind die einen Rohstoffe und seit kurzem ist Guinea sogar darüber hinaus noch ein bedeutender Produzent von Eisenerz. Und genau dieses Eisenerz, mit deren Produktion jetzt eben dieses Jahr begonnen wurde, führt auch dazu, dass Guineas Wirtschaft im laufenden Jahr um fast 10% wächst. Das ist ein globaler Spitzenwert. Und doch, Sie haben es gesagt, Guinea bleibt eben trotzdem ein armes Land. Aktuell lebt etwa ein Drittel der Bevölkerung in extremer Armut. Rohstoffreichtum auf der einen Seite, eine arme Bevölkerung auf der anderen. Das ist dieses alte Paradox, das wir in verschiedenen Ländern immer wieder gesehen haben und weiterhin beobachten. Dieser Rohstofffluch, wie er auch genannt wird, ist komplex und auch von Land zu Land ein bisschen anders. Ganz grundsätzlich kann man aber vielleicht Folgendes sagen. Wenn sich ein Staat eben nicht mit den Steuern der Bürgerinnen und Bürger finanziert, sondern sein Geld quasi aus dem Boden holen kann, dann muss er diesen Bürgerinnen und Bürgern eben auch weniger bieten, denn das Geld kommt eben so oder so. Dazu kommt, dass eine Mine oft nur wenige Menschen beschäftigt, dass also ein Rohstoff Boom oft nicht automatisch dazu führt, dass tausende neue Jobs geschaffen werden. Und das führt eben unter dem Strich dazu, dass von den Bodenschätzen meist nur wenige profitieren. Das Ergebnis sieht man nun auch in Guinea. Das Land verschifft Bauxit und Eisenerz in die ganze Welt und schafft es eben trotzdem gleichzeitig nicht, seinen eigenen Abfall wegzuschaffen.
7: Ja, kommen wir nochmal auf dieses Unglück in der Hauptstadt Conakry zu sprechen. Es gab schon mal einen ähnlichen Vorfall mit mehreren Toten vor einigen Jahren. Gehen Sie davon aus, dass die Regierung da nun Maßnahmen trifft, um solche Unglücke zu verhindern?
6: Ja, ein tragischer Aspekt an diesem Unglück ist, dass die Regierung diese Deponie eigentlich ohnehin schließen und an den Stadtrand verlegen wollte. Die Regierung hat das Gelände erst vor kurzem für unsicher erklärt und dann erst einige Tage vor dem Unglück angekündigt, dass die Deponie ab Sonntag geschlossen werden sollte. Die Anwohner haben teilweise bereits Räumungsbescheide erhalten und nun ist eben ausgerechnet an diesem Sonntag der Hang ins Rutschen geraten. Das mag ein tragischer Zufall sein, er darf aber nicht darüber hinwegtäuschen, dass alles ohnehin sehr, sehr spät kam. Das letzte Unglück, das Sie angesprochen haben, liegt inzwischen 9 Jahre zurück, fast auf den Tag genau, und geschehen ist seither eben sehr wenig. Dieses lange Warten muss sich diese Regierung, die sich übrigens vor 5 Jahren an die Macht geputscht hat, dieses lange Warten muss sie sich nun ankreiden lassen. Gleichzeitig ist auch zu sagen, dass so eine Verlegung einer Abfalldeponie von außen gesehen wahrscheinlich einfacher klingt, als sie es tatsächlich ist. Denn so schmutzig, ungesund und gefährlich so ein Ort an sich ist, eine Abfallhalde ist eben in einem Land wie Guinea, ich habe es gesagt, für viele Zuzüge auch einer der wenigen Orte, wo sie etwas Geld verdienen können, wo sie sich irgendwie über Wasser halten können. Und das führt eben unter dem Strich auch dazu, dass man bei einer Schließung eines solchen Ortes auch Gegner hat. Gegner, die eben fürchten, dass sie dadurch ihr Einkommen verlieren.
2: Afrika-Korrespondent Fabian Urech. Bewaffnete Banden haben in Haiti Dutzende Menschen getötet. Sie haben diese Woche die Gemeinde Kenskow oberhalb der Hauptstadt überfallen. Sie haben Häuser in Brand gesetzt, eine Kirche gestürmt, in der Menschen Schutz gesucht haben. Die UNO sagt, 47 Menschen seien gestorben. Haiti wird seit Jahren von Gewalt erschüttert. Dominik Rolli hat den Journalisten und Haiti-Kenner Toni Keppeler gefragt, warum die Banden gerade den Ort Kenskow angegriffen haben.
8: Kenskow ist in den letzten 1,5 Jahren mehrfach angegriffen worden, weil es ein strategisch wichtiger Ort für die Banden ist. Die Banden tun ja in der Küstenebene unten alle Zufahrtsstraßen in die Hauptstadt Port-au-Prince kontrollieren. Über Kenskow läuft so eine Schotterpiste über die Berge in den Süden und das ist schon seit langer Zeit der meistens einzige offene Weg, um aus der Hauptstadt rauszukommen und wieder reinzukommen. Zum anderen, weil eben Kenskow sehr hoch gelegen ist, stehen da Sendemasten. Die Regierung lässt ihre ganze Kommunikation im Prinzip über diese Sendemasten abwickeln. Das heißt, wer Kenskow kontrolliert, kontrolliert den Zugang zur Hauptstadt und kann die Regierung von Kommunikation abschneiden.
7: Hinter dem Angriff soll ein mächtiges Bandenbündnis stehen. Was ist das für eine Gruppierung?
8: Diese Gruppierung heißt zynischerweise Viva Sam, das ist haitianisches Kreol für Zusammenleben. Das ist der größte Zusammenschluss von Gangs, der ein paar tausend Männer unter Waffen. Dieser Zusammenschluss ist vor etwa 2 Jahren entstanden, um Kriege zwischen den einzelnen Gangs, um Einflussbereiche klein zu halten und dann auch zu wirklich großen Überfällen in der Lage zu sein.
7: Die Regierung hat die Sicherheitskräfte in höchste Alarmbereitschaft versetzt und jetzt auch Verstärkung angekündigt. Wie viel Kontrolle hat der haitianische Staat überhaupt im Moment?
8: Man muss es einfach so nach Regionen sehen. Der Norden ist weiterhin relativ ruhig. Auch große Teile der südlichen Halbinsel sind von der Ganggewalt noch verhältnismäßig verschont. Sie konzentriert sich auf die Hauptstadt und auf das Artibonit-Tal, das im Norden der Hauptstadt ist. Das ist einfach so die Kornkammer Haitis, wo es viel Geld gibt und wo man dann eben auch viel mit Erpressung und mit Entführungen Geld machen kann. Da sind die Banden am stärksten, wobei sie sich jetzt in den letzten 3-4 Monaten in der Hauptstadt selber sind sie sehr unter Druck geraten. Man hat vor einem halben Jahr gesagt, etwa 90% der Hauptstadt werden von diesen Gangs kontrolliert. Heute spricht man von 70%. Das ist ein gewisser Fortschritt, aber natürlich immer noch grausam für die 70% der Menschen, die in Gangs kontrollierten Gegenden wohnen. Auch das hat wahrscheinlich mit diesem groß angelegten Überfall zu tun, dass die Gangs zeigen wollen, wir sind immer noch mächtig, wir können immer noch das tun, was wir wollen.
7: Also da gibt es lokale Unterschiede in der Sicherheitslage. Sie selbst, Toni Keppeler, waren vor gut einem Jahr das letzte Mal in Haiti. Wie hat sich die Sicherheitslage seither verändert?
8: Also meine Freunde, wenn ich mit ihnen rede, sagen alle, es ist im Verhältnis zu der Zeit, wo ich dort war, wo man wirklich als Weißer nur im gepanzerten Fahrzeug sich auf die Straße trauen konnte mit einem Leibwächter. Es sei im Vergleich zu da heute relativ entspannt. Aber das Relativ ist natürlich auch tatsächlich rein relativ gesehen. Also sie sagen, es ist besser geworden. Es gibt so was wie einen leichten Hoffnungsschimmer, der vielleicht dann auch ein bisschen mehr zu Licht wird. Es wird ja gerade so eine internationale Eingreiftruppe, die Gang Suppression Force, aufgebaut, die irgendwann mal 5.500 Mann haben soll und die haitianischen Sicherheitskräfte in ihrem, ja, man kann schon sagen, Krieg gegen die Gangs unterstützen. Auch das mag mit Auslöser gewesen sein, dass die Gangs jetzt versuchen, strategisch wichtige Orte für sich einzunehmen, bevor diese Gang Suppression Force, wo gerade etwa 1.000 Leute schon in Haiti sind, bevor die zur vollständigen Stärke ausgebaut worden ist.
7: Und kann diese international gestützte Truppe, kann die überhaupt etwas ausrichten? Also kann sie das Kräfteverhältnis tatsächlich zugunsten des Staates verändern?
8: Es sind ein paar Elemente, die jetzt die Gangs unter Druck setzen. Es ist zum einen eben diese Eingreiftruppe, zum anderen bildet die haitianische Regierung, so schnell es irgendwie geht, neue Polizisten und neue Soldaten aus, die zum Teil auch in anderen Ländern Lateinamerikas ausgebildet werden, die dann die eigenen Sicherheitskräfte verstärken sollen. Die Tatsache, dass in den letzten Monaten etliche Stadtviertel von Port-au-Prince von den Sicherheitskräften zurückerobert worden sind und die auch bislang gehalten werden können, zeigt schon, dass etwas möglich ist. Aber es ist ein Problem, das mit Sicherheit noch 2-3 Jahre dauern wird.
2: Toni Keppeler ist Journalist und Haiti-Kenner. Das waren ausgewählte Geschichten aus dem Programm von SRF News. Schön waren Sie da. Am Mikrofon Isabel Meissen.
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0: Die Nachrichten von SRF um 3:30 mit Corinna Heinzmann. SVP-Nationalrat Andreas Glarner hat seinen Rücktritt angekündigt. Er gibt sein Amt als Nationalrat auf Ende Jahr ab. Und auch als Präsident der SVP Aargau tritt Glarner zurück, wie die Partei mitteilt. Er wolle Platz machen für eine neue Generation. Andreas Glarner wird im Oktober 64 Jahre alt. Er sitzt seit 2015 im Nationalrat und ist seit 2020 Präsident der SVP Aargau. Glarner gilt als provokativer Politiker und wird zum rechten Flügel der SVP gezählt. Dann in den Kanton Glarus. Dort steht nun definitiv fest, die Skilifte in Braunwald stehen im nächsten Winter still. Der Verwaltungsrat der Sportbahnen hat sich an einer Generalversammlung am Abend gegen verschiedene Kleinaktionärinnen und Kleinaktionäre durchgesetzt, welche den Skibetrieb in Braunwald weiter betreiben wollten. Gemäss dem Verwaltungsrat der Sportbahnen Braunwald rentiert der Betrieb der 4 Skilifte nicht mehr. Grund sei unter anderem der Schneemangel. Zwei Meldungen aus dem Ausland. Nach einer Sturzflut im Himalaya-Gebiet steigt die Zahl der Opfer weiter an. Nach letzten Angaben der Behörden in Nepal hat die Flut aus Schlamm und Geröll sicher mehr als 150 Menschen das Leben gekostet. Weitere Tote gab es in Tibet, das zu China gehört. Die Zahl der Vermissten wird momentan mit mehreren hundert beziffert. Dann zu einem der wertvollsten Unternehmen der Welt. Der US-Tech-Gigant Nvidia hat in den letzten Monaten Milliarden verdient, dank des Booms von künstlicher Intelligenz. Nvidia konnte sowohl seinen Umsatz als auch den Gewinn im zweiten Quartal mehr als verdoppeln, verglichen mit dem Vorjahr. Der Quartalsgewinn von Nvidia stieg auf fast 60 Milliarden US-Dollar, wie das Unternehmen schreibt. Das Wetter. Heute ist es oft sonnig mit hohen Wolkenfeldern. Es wird um 30 Grad heiß und in den Alpen kommt Föhn auf. Das waren Nachrichten von Radio SRF. Verantwortlich Corinna Heinzmann.
1: 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Weiter geht's mit der Sendung International. Die kommt heute aus unserem südlichen Nachbarland Italien.
2: Questo territorio sarà radicalmente bonificato.
3: Wir werden diese Gegend grundlegend sanieren. Das sagte Giorgia Meloni vor 3 Jahren in einer heruntergekommenen Vorstadt Neapels. Ein großes Versprechen. Meloni versteht sich auf klare, prägnante Botschaften.
4: Io sono Giorgia, sono una donna, sono una madre, sono italiana, sono cristiana, non me lo toglierete!
3: Ich bin Giorgia, Frau, Mutter, Italienerin, Christin. Keiner nimmt mir das weg. Das ihr oft gehörtes Statement. Seit 4 Jahren ist sie nun Ministerpräsidentin Italiens und in diesen Tagen knackt sie den Rekord. Noch nie in der Geschichte der Republik Italien hat eine Regierung so lange durchgehalten. Die Rechtspopulistin Meloni trat im Herbst 2022 mit großen Ankündigungen an. Sie beschwor den Orgoglio Italiano, den italienischen Stolz. Sie stand ein für Nulltoleranz gegenüber Kriminellen und für die Einrichtung von Asyllagern in Albanien. Oder Italienerinnen und Italiener sollten wieder mehr Bambini, also mehr Kinder haben. Was hat sie tatsächlich erreicht? Antworten geben Italienerinnen und Italiener an 4 ganz unterschiedlichen Standorten und aus gegensätzlichen Perspektiven. International, mein Name Franco Battel. Das historische Zentrum Neapels liegt bereits hinter uns und wir nähern uns dem Außenquartier Scampia. Ein Viertel mit einem zwielichtigen, gar üblen Ruf. Die Türen der U-Bahn schnappen auf und jenseits des Bahnsteigs wartet schon die Polizei. 6 Beamte mit Schlagstöcken beobachten, wer ankommt und wer abfährt. Scampia, viel Beton, wenig Grün, hohe Kriminalität. Die Trabantenstadt nördlich von Neapel entstand ab den 1960er Jahren. Heute wohnen hier etwa 50.000 Leute. Noch vor kurzem bekämpften sich verfeindete Mafia-Clans auf den Straßen. Giorgia Meloni hatte versprochen, die heruntergekommenen Peripherien der Großstädte zu sanieren und vor allem für mehr Sicherheit zu sorgen. Emanuele Cerullo steht am Tresen einer Bar, nur wenige Meter vom U-Bahnhof entfernt. Cerullo wuchs in Scampia auf, ging hier zur Schule und blieb dieser Vorstadt stets treu. Bei einer Tasse Espresso beginnt er zu erzählen. Er ist 33, Lehrer, bisher ohne feste Stelle. Er hält sich mit Gelegenheitsjobs über Wasser. Ohne feste Arbeit findet man schwerlich eine Wohnung. Darum lebt er weiter bei seiner Mutter. Nach dem Café führt Emanuele Cerullo durch sein Quartier. Er stoppt vor einem Metallzaun, hinter dem wuchern Unkraut und wilde Sträucher. Eine Brache an zentraler Stelle. Hier hätte die Stadtverwaltung eigentlich ein Freilufttheater bauen wollen.
5: Davanti a noi doveva essere una specie di auditorium all'aperto.
3: Das Theater nach griechischem Vorbild wurde allerdings nie fertiggestellt. Kein Wunder, es war eine Fehlplanung.
5: Ma in realtà le persone qui non vengono ascoltate.
3: Man hört den Leuten hier nicht zu. Dieses Theater geht an den realen Bedürfnissen der Leute vorbei. Genauso wie ein Park, den man aufwendig angelegt hat und der leer ist.
6: Perché non ci vanno? Perché non è?
5: Perché preferiscono chiudersi nei centri commerciali. Capisci? Quindi
3: die Leute flüchten lieber in die klimatisierten Shoppingzentren, denn längst nicht alle können sich eine Klimaanlage leisten, während die Konsumtempel ihr Publikum großzügig kühlen. Hat Giorgia Meloni ihr Versprechen, in den Vorstädten für mehr Sicherheit zu sorgen, eingehalten?
5: Durante questo governo Meloni a Scampia non è cambiato granché.
3: In Scampia hat sich nicht viel verändert, bilanziert Emanuele Cerullo nüchtern. Nur wenige Kilometer entfernt in Caivano geschah vor 3 Jahren ein schlimmes Verbrechen. Eine Bande Minderjähriger vergewaltigte 2 Mädchen im Alter von 10 und 12 Jahren. Italien war schockiert. Meloni nahm es zum Anlass, per Dekret, also im Schnellverfahren, neue Gesetze einzuführen. Weitere Delikte, härtere Strafen, schärfere Sanktionen, auch für Minderjährige. Und Eltern, die nicht dafür schauen, dass ihre Kinder zur Schule gehen, droht das Gefängnis. Von all dem hält Emanuele Cerullo nur wenig. Eine Gesellschaft, die unterdrückt, ist eine Gesellschaft, die nicht wächst, sagt der Lehrer. Man dürfe nicht nur strafen, man müsse auch erziehen. Viele Experten sagen, es brauche mehr Prävention. Man müsse den Jungen Chancen bieten, sonst überlasse man die nächste Generation der Camorra, der lokalen Mafia. Cerullo erzählt, wie er sich als Jugendlicher entscheiden musste zwischen Kriminalität und einem ehrlichen Leben.
5: Rispondevo barricandomi in casa e leggendo e scrivendo. C'è stata molta forza di volontà da parte mia nel voler rifiutare quel tipo di vita.
3: Er habe sich zu Hause verbarrikadiert und Bücher gelesen. Er habe viel Willenskraft gebraucht, um den kriminellen Banden zu widerstehen, die in Scampia um Nachwuchs buhlen. Cerullo las nicht nur, er begann auch zu schreiben, etwa seinen Gedichtband «Il ventre di Scampia», «Der Bauch von Scampia». Bald publizierte er einen Roman. Braucht es diese Willenskraft auch heute noch, um nicht auf die schiefe Bahn zu geraten? Ja, leider sei das noch immer so.
5: Sì, purtroppo questa situazione c'è ancora.
3: Was für Scampia gilt, lässt sich auf viele andere Peripherien Italiens übertragen. Trotz einer Flut an neuen Dekreten hinterlässt Melonis Politik im Alltag der Vorstädte kaum Spuren. Ein Schicksal, das sie mit Premierministern teilt, die vor ihr im Amt waren. In Neapel regieren seit vielen Jahren schon linke Bürgermeister. Sie ließen von der Stadt erbaute und vermietete Wohnungen verlottern und verfallen. In Scampia kam es vor 2 Jahren zu einem Einsturz. 3 Bewohner starben, erschlagen von Trümmern einer städtischen Sozialsiedlung. Der Regionalexpress rollt durch die Po-Ebene. Wir sind kurz vor Bergamo. Im Waggon staut sich muffige Luft, die Fensterscheiben sind halb blind. Leicht verschwommen erkennt man Fabrikhallen, Hochspannungsleitungen, Autobahnen. Bergamo ist geschäftig, fleißig und die nette Altstadt auf dem Hügel zieht viele Touristinnen und Touristen an. Francesco Magni ist Professor für Erziehungswissenschaften an der Universität von Bergamo und er ist einer der Berater des italienischen Bildungsministers Giuseppe Valditara. Der habe viel erreicht. Zum Beispiel ließ er als einer der ersten Bildungsminister Europas Mobiltelefone aus den Unter- und Mittelstufen der Schulen verbannen.
7: Il ministro Valditara ha introdotto forse tra i primi in Europa di vietare lo smartphone alla scuola primaria, alla secondaria di primo grado.
3: Mit ihrem Handyverbot habe die Regierung Meloni Mut und Weitsicht bewiesen. In der Tat folgten später andere Staaten diesem Beispiel. Auch sonst sei die Regierung Meloni innovativ, zum Beispiel im Geschichtsunterricht. Italiens Jugend soll wieder mehr über ihre eigene Vergangenheit erfahren.
7: Athene, Roma e Gerusalemme.
3: Athen, Rom, Jerusalem. Dieser Dreiklang verweist auf italienische, europäische, christliche Wurzeln. Außereuropäische Geschichte hingegen spielt im Lehrplan der Regierung Meloni eine untergeordnete Rolle. Dazu passt es, dass an Italiens Schulen wieder mehr Latein gebüffelt wird, erklärt Magni. Latein biete vielerlei Vorteile.
7: Aiuta lo sviluppo della logica. Aiuta il ragionamento, aiuta la riflessione, aiuta.
3: Latein entwickle das logische Denken, die Reflexion und führe zurück zum Ursprung italienischer Sprache, Identität und zur Größe der römischen Zivilisation. Es gibt allerdings auch Inhalte und Themen, bei denen die Regierung Meloni entschieden auf die Bremse drückt. Im Sexualunterricht.
7: Theorie Gender o altri atteggiamenti sulla sessualità che devono però di cui le famiglie devono poter ricevere un'informazione.
3: Wenn eine Schule die sogenannte Gender-Theorie oder ähnliches thematisiere, müssen die Familien vorab informiert werden. Eltern haben seither das Recht, ihre Kinder von diesem Unterricht abzumelden.
7: La famiglia riceve con un certo anticipo il tema di questo incontro e il curriculum dell'esperto che viene invitato.
3: Eltern erhalten vorgängig Informationen nicht nur über den genauen Inhalt, sondern auch über den Lebenslauf jener Lehrperson, die das Thema Sexualität unterrichtet. Ein absolutes Novum. Hinter dieser Maßnahme erkennt die Opposition diskriminierende Absichten und gesellschaftspolitischen Rückschritt. Der Professor aber spricht von Visionen der Regierung Meloni, die in konkrete Gesetze und Reformen übersetzt würden.
7: Non c'è stata però solo una visione, c'è stata anche la capacità di tradurre questa visione culturale in leggi, in riforme.
3: Francesco Magni ist Pädagoge, kein Politiker. Als Berater von Bildungsminister Valditara aber hat er Einsicht und Einfluss. Er sagt, die Mitte-Links-Regierungen vor Meloni, etwa jene der beiden Sozialdemokraten Matteo Renzi oder Paolo Gentiloni, seien breit gefächerte Koalitionen gewesen. In Fragen der Bildung waren sie oft gespalten zwischen progressiven und konservativen Ansichten.
7: E hanno presente delle contraddizioni interne che poi hanno nella scuola un punto di non ritorno e quindi questo bloccava molto.
3: Die inneren Widersprüche hätten die linken Vorgängerregierungen blockiert und so hätten sie weniger bewegt. Die Regierung Meloni aber habe ein klar bürgerliches Profil, das erlaube bedeutende Reformen an Italiens Schulen. Ein weiteres Beispiel dafür: Bildungsminister Valditara bringt Schule und Berufswelt näher zusammen mit zusätzlichen Praktika von Auszubildenden in Betrieben. Tatsächlich ist die Jugendarbeitslosigkeit in den Meloni-Jahren zurückgegangen. Schulen und Universitäten sind wichtig in einem Land, das über beinahe keine Bodenschätze verfügt und für die Erhaltung seines Wohlstandes auf gute Bildung angewiesen ist. Frau, Mutter, Italienerin, Christin. So Melonis Credo. Eines aber ist sie nicht. Sie ist keine Unternehmerin. Anders als etwa Silvio Berlusconi hat sie nie eine Firma gegründet und groß gemacht. Und trotzdem wählen besonders viele Unternehmerinnen und Unternehmer Meloni und ihre rechtskonservative Partei Fratelli d'Italia. Sezze ist ein Dorf südlich von Rom. Die Sonne brennt unerbittlich und führt zu jenem Flirren in der Ferne, das die klaren Linien verwischt. Der Boden dieser Gegend ist fruchtbar, aber auch anspruchsvoll. Davon

0: costi di carburante, di energia, anche dei trattamenti che noi diamo sui terreni sono aumentati esponenzialmente.
1: Dieses Klagelied hört man in Italien Land auf Land ab. Seit der Pandemie, dem Krieg in der Ukraine und der Blockade an der Straße von Hormuz. Die Regierung Meloni reagierte, indem sie die Preise für Benzin und Diesel zeitweilig verbilligte, mit Milliardenzuschüssen. Doch die Kosten bleiben hoch und sie drücken. Caterina Ricci ist sorgfältig geschminkt und trägt Kleider, die eher ins Büro als aufs Fell passen. Sie macht ein paar Schritte Richtung Schatten, um weiterzuerzählen. Neben den hohen Kosten für die Energie klagt Ricci über die Steuerlast, die in den letzten 4 Jahren sogar zugenommen habe. Und sie erwähnt die nach wie vor lähmende Bürokratie. Die größte Bedrohung aber sei der Klimawandel.
0: La sfida più grande per noi è sicuramente il cambiamento climatico.
1: Ohne Bewässerung
0: Fortunatamente
1: würden
0: in
1: ihre
0: questa zona
1: Melonen
0: le
1: nicht
0: risorse
1: mehr
0: di idrico
1: wachsen,
0: mancano.
1: sondern verkümmern.
0: Senza acqua il cocomero non viene su. Tutti i santi giorni. Adesso lei
1: Jeden
0: non mi
1: lieben
0: dice, ma noi
1: Tag
0: di questo
1: müssen sie
0: punto
1: Wasser
0: siamo
1: ausbringen, über
0: espiantati.
1: große Schleudern oder über die Tröpfchenbewässerung, also über schwarze Schläuche, die sich wie Lebensadern über die Felder ziehen. Doch Bewässerung kostet und schmälert das Einkommen. In diesem Sommer ächzt auch Italien unter Rekordtemperaturen. Menschen sterben, Wälder brennen, Flüsse trocknen aus. Doch diesen Notstand spricht Meloni nur selten an. Beim Klimaschutz gehört sie zu den Bremsern. Den Green Deal der Europäischen Union möchte sie in zentralen Teilen verwässern, herauszögern oder Ausnahmen herausschinden. Um dem Boden in Sätze auch in Zukunft Melonen oder Artischocken abzuringen, hofft sie vor allem auf die Wissenschaft, etwa auf die Züchtung von hitzeresistenteren Sorten, sagt Caterina Ricci, die übrigens der Leitung des Bauernverbandes in der Region Lazio angehört. Keine Selbstverständlichkeit.
0: Purtroppo il mondo agricolo è un mondo maschilista, perché se pensiamo al mondo agricolo noi pensiamo comunque a un lavoro usurante
1: Die
0: e a un lavoro
1: Landwirtschaft ist leider
0: pesante.
1: noch immer eine Männerdomäne. Viele
0: Se io
1: glaubten,
0: penso a mia
1: Frauen seien
0: nonna,
1: für harte
0: mia nonna
1: Arbeit
0: veniva dal
1: ungeeignet.
0: mondo
1: Doch sie
0: agricolo.
1: fahre Traktor, sagt Ricci stolz. In Italien, das nun erstmals in seiner Geschichte von einer Frau regiert wird, sind das frische und für viele auch neue Töne. Der Betrieb von Caterina Ricci steht für viele andere, deren Bilanz ebenfalls komplex oder durchzogen ist. Positiv zu Buche schlägt, die Regierung Meloni hat 4 Jahre stabil regiert. Das brachte den Unternehmerinnen und Unternehmern Sicherheit und Berechenbarkeit. Gut fürs Geschäft. Noch nie hatten in Italien so viele Leute eine Beschäftigung. Die Arbeitslosigkeit ist tief. Das belegt die Statistik. Die Zahlen sagen aber auch, die Wirtschaft wächst nur noch langsam und vor allem die Kaufkraft der Leute, die Reallöhne, sind heute niedriger als bei Melonis Amtsantritt vor 4 Jahren. Viele haben Mühe, mit ihrem Lohn bis ans Ende des Monats zu kommen. Sie verzichten darum auf vieles, auch auf Kinder. Im Treppenhaus eines anonymen Wohnblocks. Wir sind in Gorgonzola, einem Vorort von Mailand. Maddalena grüßt uns durch die offene Wohnungstür. Vor kurzem hat sich in Maddalenas Leben viel verändert. Sie ist Mutter geworden. Doch ganz so einfach war das nicht. Um es zu erklären, bittet sie uns, die Schuhe auszuziehen und hereinzukommen. Wir setzen uns an den Küchentisch und sie beginnt in einem Ordner zu blättern, den sie bereitgelegt hat. Maddalena, die nur ihren Vornamen nennen möchte, sucht eine Verfügung der Gemeinde Gorgonzola. Diese verbot es ihr, sich neben ihrer Partnerin, die das Kind zur Welt gebracht hatte, als zweite Mutter eintragen zu lassen.
2: Mi è stata negata la possibilità di riconoscerla in prima battuta.
1: Die Gemeindeverwaltung handelte so, weil die Regierung Meloni es gleichgeschlechtlichen Partnerinnen oder Partnern verunmöglicht hatte, sich als zweite Mutter oder als zweiter Vater registrieren zu lassen. Maddalena und ihre Frau Ersilia aber wollten auch vor dem Gesetz eine Familie bilden, um ihren Kindern Sicherheit und Stabilität zu bieten. Die Regierung Meloni will zwar mehr Familien,

0: und auch mehr Kinder, aber nicht solche lesbischer Mütter. Für die künstliche Befruchtung mussten die beiden Frauen ins Ausland, nach Spanien.
1: In Italia le cliniche che si occupano di procreazione medicalmente assistita non accettano coppie omosessuali.
0: Lesbischen Paaren bleibt der Zugang zu italienischen Fruchtbarkeitskliniken verwehrt. Der Gang nach Spanien war aufwendig, verbunden mit Stress und vor allem teuer. Für ein heterosexuelles Paar, das sich künstlich befruchten lässt, wäre der italienische Staat aufgekommen. Maddalena und Ersilia aber bezahlten dafür mehrere 10.000 Euro. Schließlich aber hatten sie Glück. Beide wurden schwanger. Ersilia gebar eine Tochter, Giorgia, und Maddalena ein paar Monate später einen Sohn, Giulio. Und endlich gelang es ihnen doch noch, sich gegenseitig als rechtmäßige Mütter eintragen zu lassen. Aber nicht, weil die Regierung Meloni ihre Politik geändert hätte, sondern weil es das oberste Gericht Italiens verlangte.
1: Che la Consulta ha pregato le procure di fare un passo indietro.
0: Die Richterinnen und Richter wiesen die Gemeinden an, auch gleichgeschlechtliche Partner als Mütter oder Väter einzutragen. Unterdessen ist Ersilia von der Arbeit zurückgekehrt. Sie hat Mittagspause und sitzt mit am Küchentisch. Auf dem steht ein Teller mit dem weltberühmten Schimmelkäse. Giorgia und Giulio bleiben wie immer bis abends in der Kinderkrippe. Auch dort war es für das lesbische Paar schwieriger als für ein heterosexuelles.
1: Che non ci permetteva neanche di accedere ai bonus tipo l'asilo nido comunale, il bonus bonus nido, bonus mamma, tutti questi bonus.
0: Weil die beiden Frauen in eingetragener Partnerschaft leben, kumuliert der Staat ihre Einkommen. Steuertechnisch sind sie ein Paar. Giulio und Giorgia blieben aber zunächst Einzelkinder, mit dem Effekt, dass sie keinen Anspruch auf den sogenannten Krippenbonus oder auf andere Fördergelder des Staates hatten. Das hat sich nun, seit sie ganz offiziell eine Familie sind, geändert.
2: Con tutti altri soldi spesi.
1: È faticoso perché essere.
2: Ti dirò di più.
0: Am Küchentisch geht es immer wieder ums liebe Geld. Der italienische Durchschnittslohn liegt bei rund 1.800 Euro netto. Nach Abzug von Miete und Kosten für die Kinderkrippe bleibt kaum etwas übrig. Für viele junge Paare ist das finanzielle Risiko einer Familiengründung schlicht zu groß. Sie verzichten auf Kinder. Meloni reagierte darauf mit der Schaffung eines Ministeriums für Familie und Geburtenrate. Spüren die beiden Mütter etwas davon? Diese Frage macht die beiden für einen Moment sprachlos.
1: Sì, non vedo i risultati in ogni caso, non lo so.
2: Sono a lunghissimo termine, noi non lo sapremo mai, non lo so.
0: Ich weiß nicht. Bisher sieht man keine Resultate, meint Maddalena skeptisch. Vielleicht bringt diese Ministerin ja irgendwann später etwas, erwidert Ersilia. Umfragen oder Studien zum Thema kommen immer wieder zum gleichen Schluss. Die tiefen italienischen Löhne und prekäre Arbeitsverträge gehören zu den größten Hindernissen auf dem Weg zu einer Familie. Die beiden Frauen aber wagten es, den administrativen Widerständen zum Trotz. Hatten sie mit weiteren Diskriminierungen zu kämpfen? Wurden sie beschimpft oder gar tätlich angegriffen?
2: Io non ho mai avuto questo tipo di sensazione.
1: Non abbiamo mai dovuto presentare liberatorie.
0: Man akzeptiere sie, sagen beide. Etwas aber beunruhige sie, nämlich Ex-General Roberto Vannacci, der in die Politik drängt. Schon unter Meloni bewegte sich Italien deutlich nach rechts. Und nun fordert Vannacci Melonis Regierung von noch weiter rechts heraus. Queere Menschen zum Beispiel bezeichnet der Ex-General als abnormal.
2: Se dalla parte politica vengono accettati comportamenti omofobi, gli stessi comportamenti possano essere accettati da un qualsiasi cittadino per strada.
0: Wenn Italiens Politik solch abwertende Aussagen akzeptiere, dann könnte homophobes Verhalten in der Bevölkerung wieder zunehmen. Das befürchtet das Frauenpaar in Gorgonzola. In Rom regiert Giorgia Meloni nun seit fast 4 Jahren und bricht den Rekord. Es ist davon auszugehen, dass ihre Regierung weiter durchhält, bis zu den Wahlen im nächsten Jahr. Dabei ist ihre Bilanz in vielen Bereichen ernüchternd. Die Geburtenrate Italiens verharrt auf einem historischen Tiefpunkt. Verwahrloste Vorstädte warten weiter auf ihre Sanierung, die Löhne stagnieren. Von den ganz großen Reformen, die Meloni versprach, ist keine einzige umgesetzt. Die Reform der Justiz scheiterte in einem Referendum. Die Reform des Föderalismus, also mehr Macht den Regionen, kippte das oberste Gericht weitgehend. Und die Reform der Regierung mit einem direkt vom Volk gewählten Premier schob Meloni selbst auf die lange Bank. Sie ist sich auf einmal nicht mehr sicher, ob die Italienerinnen und Italiener eine so mächtige Regierungschefin oder einen Chef tatsächlich wollen. Trotz magerer Reformbilanz, Meloni hat intakte Chancen, bei den Wahlen im nächsten Jahr erneut gut abzuschneiden. Denn die Opposition ist zerstritten. Und Melonis Partei, Fratelli d'Italia, dürfte erneut die mit Abstand stärkste politische Kraft werden. Vielleicht liegt das auch daran, dass viele Italienerinnen und Italiener die ganz großen Reformen ja gar nicht wollen, sondern schon ganz zufrieden damit sind, wenn eine Regierung einigermaßen stabil und berechenbar regiert. Und das hat Meloni geschafft.
3: Die ernüchternde Bilanz der Rekordregierung Meloni, das war die Sendung International von Italien-Korrespondent Franco Battel. Redaktion Beat Vogt, Technik Jakob Lichti. Und hier bei SRF 4 News geht's gleich weiter mit den aktuellen Meldungen.

0: Die Nachrichten von SRF um 4 mit Corinna Heinzmann. Nach einer Sturzflut im Himalaya-Gebiet steigt die Zahl der Opfer weiter an. Nach letzten Angaben der Behörden in Nepal hat die Flut aus Schlamm und Geröll sicher mehr als 150 Menschen das Leben gekostet. Weitere Tote gab es in Tibet, das von China verwaltet wird. Und hunderte Menschen werden noch vermisst. Die USA haben unterdessen angekündigt, Betroffene in Nepal mit einer 500.000 US-Dollar zu unterstützen. Damit sollen unter anderem Notunterkünfte, frisches Wasser und Hilfsgüter bereitgestellt werden. Ein Berater für Katastrophenhilfe sei in die Region entsandt worden, um den Hilfseinsatz zu unterstützen, teilte das US-Außenministerium mit. Auch die Vereinten Nationen kündigten an, die lokalen Rettungsmaßnahmen zu unterstützen und Hilfsgüter und Helferinnen und Helfer bereitzustellen. SVP-Nationalrat Andreas Glarner hat seinen Rücktritt angekündigt. Er gibt sein Amt als Nationalrat auf Ende Jahr ab. Und auch als Präsident der SVP Aargau tritt Glarner zurück, wie die Partei mitteilt. Er wolle Platz machen für eine neue Generation. Andreas Glarner wird im Oktober 64 Jahre alt. Er sitzt seit 2015 im Nationalrat und ist seit 2020 Präsident der SVP Aargau. Glarner gilt als provokativer Politiker und wird zum rechten Flügel der SVP gezählt. Dann in den Kanton Glarus. Dort steht nun definitiv fest, die Skilifte in Braunwald stehen im nächsten Winter still. Der Verwaltungsrat der Sportbahnen hat sich in einer Generalversammlung am Abend gegen verschiedene Kleinaktionärinnen und Kleinaktionäre durchgesetzt, welche den Skibetrieb in Braunwald weiter betreiben wollten. Gemäss dem Verwaltungsrat der Sportbahnen Braunwald rentiert der Betrieb der 4 Skilifte nicht mehr. Grund sei unter anderem der Schneemangel. Zwei Meldungen in Kurzform. In Algerien sind mindestens 12 Menschen durch Waldbrände ums Leben gekommen. Dutzende weitere wurden verletzt, teilte das Innenministerium des nordafrikanischen Landes mit. Über 50 Brandopfer befinden sich im Spital. In Algerien wüten gemäß Behörden derzeit Dutzende Brände. Dann zu einem der wertvollsten Unternehmen der Welt. Der US-Tech-Gigant Nvidia hat in den letzten Monaten Milliarden verdient, dank des Booms von künstlicher Intelligenz. Nvidia konnte sowohl seinen Umsatz als auch den Gewinn im zweiten Quartal mehr als verdoppeln, verglichen mit dem Vorjahr. Der Quartalsgewinn von Nvidia stieg auf fast 60 Milliarden US-Dollar, wie das Unternehmen schreibt. Dann das Wetter. Heute ist es oft sonnig mit hohen Wolkenfeldern. Es wird um 30 Grad heiß und in den Alpen kommt Föhn auf. Das waren Nachrichten von Radio SRF. Verantwortlich Corinna Heinzmann.
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2: Und jetzt blättern wir hier auf Ihrem Informationssender in einer Zeitschrift, die praktisch alle von uns oder auf jeden Fall sehr, sehr viele schon mal in der Hand hatten. Die Bravo. Seit 70 Jahren gibt es sie jetzt. Drum reden wir im Kulturplatz Talk über die Zeitschrift als gesellschaftliches Phänomen.
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4: Vielleicht hing ja auch bei Ihnen ein solches Bravo-Poster an der Wand, zusammengesetzt aus einzelnen Teilen Ihres Lieblingsstars. Und Dr. Sommer beantwortete uns Fragen, die man zu Hause den Eltern lieber nicht stellte. Stars, Musik, Mode, Liebe, Sex. Für Generationen von Jugendlichen war das Bravo-Heft viel mehr als eine Zeitschrift. Es hat die Jugendkultur geprägt wie kaum ein anderes Medium oder wurde vielleicht auch von der Jugend selbst geprägt. Das schauen wir heute genauer an, denn heute, vor genau 70 Jahren, erschien Bravo zum allerersten Mal und es bestimmte auch mit, was als schön, begehrenswert und als normal galt. Heute natürlich steckt diese Jugendwelt eher im Smartphone. Was ist dadurch freier geworden? Wer setzt damals die Regeln und wer setzt sie heute? Darüber spreche ich mit Sylvie Chakalakal, Professorin für populäre Kulturen an der Universität Zürich. Jetzt herzlich willkommen live bei uns im Studio.
5: Ja, hallo.
4: Die Bravo. War nicht bei allen gern gesehen, vielmehr bei Erwachsenen. Auch diese Meinung ist zu hören.
6: Wer auf längere Zeit Bravo-Leser sein kann, scheint geistig unterentwickelt.
5: Ja, Das ist natürlich ein O-Ton, den könnte es aus allen Zeiten geben. Es ist so ein Generalurteil über die Bravo, dass sie eben schädlich sei für die Jugend.
4: Silvi Schakalaka, Sie haben sich durch diese schädlichen, vermeintlich schädlichen Hefte geblättert und sind da in diese Jahrzehnte ein bisschen eingetaucht. Was sieht man denn da alles? Covers, das? Was war das für eine Ansprache, für eine Gestaltung?
5: Ja, also die Bravo ist tatsächlich die erste Zeitschrift, die Jugendthemen breit popularisiert. Also die Themen Musik, Film, Kino, Tanzen, Ausgehen, alles, was quasi mit dem jugendlichen Vergnügen zu tun hat, wurde in der Bravo visuell ausgebreitet.
4: Also es schien viel mehr zu sein als nur eine Zeitschrift.
5: Ja, also die Bravo fängt auch so den Jugendgeist der unterschiedlichen Zeiten sehr gut ein. Also was zu den bestimmten Zeiten in war, was zu den bestimmten Zeiten diskutiert und debattiert wurde. Und genau.
4: Beamen Sie uns doch als erstes gerade einmal zurück in diese Zeit. Also was veränderte sich Mitte der 50er Jahre gesellschaftlich, dass ein Magazin nur für junge Menschen plötzlich so erfolgreich werden kann? Also welches gesellschaftliche Bedürfnis trifft Bravo da in den 50er Jahren?
5: Also die Bravo erscheint tatsächlich in einer Zeit, wo sich ein neues Jugendverständnis, ein neues Jugendbild sich ausarbeitet und wo wir es auch mit einem Generationenkampf zu tun hat, also der Nachkriegsgeneration, die auch ein ganz bestimmtes Jugendbild hatte, und einer neueren Generation, die Jugend jetzt viel mehr als Phase der Freiheit begreift und auch des Vergnügens. Und das stand natürlich in starkem Konflikt zu der Elterngeneration. Und gleichzeitig ist das auch die Zeit, in der amerikanische Kulturprodukte in der BRD konsumiert wurden, was natürlich auch kritisch angesehen wurde von der Nachkriegsgeneration. Und genau darin manifestiert, also, und Bravo erscheint quasi in diesem Moment dieser Diskussion.
4: Also
5: und
4: gab es da die eigentliche Jugendkultur? Gab es die schon so ausdefiniert oder war?
5: Tatsächlich,
4: hatte sich erst gebildet?
5: Ja, das ist eine gute Frage. Tatsächlich, also in der Arbeiterkultur gab es tatsächlich so ein Verständnis von Jugend als der Phase des schönsten, also die schönste Phase des Lebens. Und in den bürgerlichen Schichten war das eher nicht so. Da war Jugend eher etwas, was bewahrt werden, geschützt werden musste. Und auch eher so eine schädliche Phase, wo Jugendliche quasi auf den Ernst des Lebens vorbereitet werden sollten.
4: Eine schädliche Phase.
5: Genau.
4: Und jetzt kommt diese Bravo. Bildet sie diese Jugendwelt, die sich da selbst zu bilden beginnt, eigentlich nur ab? Oder trägt sie dann dazu bei, diese dann zu formen, herzustellen?
5: Ja, ich würde sagen, beides. Ich würde sagen, die Bravo war von Anfang an ein kommerzielles Projekt und hat quasi auf den Zeitgeist reagiert und hat aber sehr früh eine KonsumentInnengruppe erkannt, die für diese Zeit relativ neu war. Und insofern ist es so eine Entwicklung, die auf beiden Seiten passiert ist. Bravo hat einerseits dieses an diesem Jugendbild, an diesem neuen Jugendbild mitgezimmert, und gleichzeitig haben sie aber auch auf gesellschaftliche Bewegung reagiert und darauf geantwortet.
4: Aber Bravo war anfangs ja gar nicht so progressiv, wie wir das aus heutiger Sicht meinen könnten.
5: Das stimmt. Die Bravo war lange Zeit, also bis in die 60er Jahre hinein, relativ konservativ, also hatte auch ein relativ konservatives Frauenbild beispielsweise, aber hat schon über Jugendkultur berichtet und diese gezeigt und diese auch konsumierbar gemacht und stand insofern da auch in Konflikt mit dieser Elterngeneration. Also Bravo hat nicht versucht, rebellisch zu sein, skandalös zu sein. Also hatte schon immer auch die ältere Leserinnenschaft im Kopf, hatte aber auch durchaus diese neueren Themen besetzt, die Jugendlichen interessiert haben.
4: So ein Kompromiss, also einen neuen Jugendmarkt erkennen, genau. und den Zeitgeist dann massentauglich machen irgendwie.
5: Genau, und dieses etwas Anrüchige oder dieses etwas Provozierende war natürlich auch ein Verkaufselement, ne? Und auch ein Verkaufsschlager.
4: Mhm. Besonders deutlich wird dieser Wandel bei einem Thema. Das Bravo oder die Bravo-Zeitschrift wurde immer progressiver, die Sexualaufklärung. Was war für Jugendliche so besonders daran, ihre Fragen ausgerechnet an eine Zeitschrift zu richten, dann mit dieser Rubrik Dr. Sommer, die vielleicht einige noch in Erinnerung haben?
5: Ja, ich finde auch immer noch dieses Format des Leserbriefs sehr spannend, was in der Bravo ja sehr erfolgreich war. Mhm. Und ab Ende der 60er Jahre, ich glaube 1969, hat sich das Dr. Sommer-Team gebildet. Und das basierte tatsächlich auf Zuschriften von TeenagerInnen, die ihre Fragen an dieses Team gestellt haben und dann relativ offene Antworten erwarteten.
4: Mhm. Was bekamen Sie dort, was Elternhaus, Schule oder die Kirche oft nicht boten?
5: Tatsächlich, glaube ich, einen Raum, eine Frage stellen zu dürfen. Also ich glaube, das ist erstmal etwas Besonderes. Und dann man erhofft sich dann ja keine bevormundenden Antworten, sondern offene Antworten, wobei die Bravo tatsächlich, wie du es schon angesprochen hast, am Anfang relativ prüde war und auch relativ brav.
4: Mhm. Und dann war vielleicht auch die Erfahrung wichtig, dass die haben alle dieselben Ängste oder welche Rolle spielte dies oder dieselben Unsicherheiten? Ich bin da nicht allein, weil ich lese die Antwort auf meine Frage.
5: Ja, ich glaube, wenn wir darüber reden, dass sich so etwas wie Jugend herausbildet als eigene kulturelle Formation, dann geht das natürlich mit eigenen Themen einher, mit eigenen Werten und auch mit einer eigenen Kommunikationsform. Und das Thema Sexualität gehört, glaube ich, ganz stark in diese Phase des Erwachsenwerdens.
4: Und die große Frage, bin ich eigentlich normal?
5: Ja, genau.
4: Mit meinen Gefühlen, meinen Bedürfnissen?
5: Genau.
4: Und jetzt kommt die nächste Frage, die sich mir stellt. Wer beantwortet dann solche Fragen? Der bekommt ja eine enorme Definitionsmacht.
5: Ja. Also Dr. Sommer ist ja so eine Kunstform gewesen, hinter der eine tatsächlich Person stand, Dr. Goldstein. Und der hatte tatsächlich ein Team von PsychologInnen und SozialarbeiterInnen um ihn herum. Und die haben diese Anfragen gemeinsam durchgesehen und an diesen Antworten dann gemeinsam im Team gearbeitet.
4: Und so kam es, dass Bravo in den 60er Jahren selbst noch die Vorstellung vertrat, Homosexualität könnte geheilt werden. Zum Beispiel. Erst später veränderte sich da der Ton fundamental.
5: Ja, das stimmt. Also das Thema Homosexualität ist eines der kulturellen Themen, an denen man sehr schön sehen kann, wie die Bravo auch so hin und her schwankte zwischen Verständnis, gleichzeitig aber auch so einem paternalisierenden Diskurs und auch, was das Thema Homosexualität angeht, noch sehr lange auch pathologisierend und immer noch so die These vertreten, dass es etwas, was vorbeigeht, das gehört zum Jugendlichsein dazu, aber wächst sich quasi aus und das ändert sich erst spät in den 80er Jahren.
4: Was steht denn dort sonst noch so? Sie haben auch eine so Sammelausgabe dabei, dass Sie finden, das geht heute überhaupt nicht mehr. So in einer Haltung, vielleicht auch in einer Ansprache.
5: Ja, ich habe mich auch natürlich zurückerinnert an die Zeit, als ich die Bravo gelesen habe, so Mitte der 90er. Und da gab es, also das gehörte natürlich auch zur Bravo dazu, diese Bebilderung leicht bekleideter TeenagerInnen. Also Nacktheit war, glaube ich, ein nicht nur ein aufklärerisches Thema, sondern auch ein Verkaufsthema. Auch hatte auch was mit der Kommerzialisierung von Sexualität zu tun. Und das würde man natürlich heute, wenn man sich diese Bilder anschaut, ist der Diskurs da natürlich auch anders, dass wir viel kritischer auf die Kommerzialisierung jugendlicher Sexualität sehen, dass wir solche Bilder, glaube ich, nicht mehr abdrucken würden und auch vorsichtiger wären, die in so einem, in diesem publizistischen Markt quasi an so eine breite Masse auszusenden. Mhm. Das geht, glaube ich, heute nicht mehr.
4: Ich bin da auch über eine 70er-Jahre-Ausgabe gestolpert mit einer Pianistin, die halbnackt am Piano sitzt, oder? Eigentlich hat sie praktisch nichts an.
5: Ja,
4: und da gab es auch Poster davon.
5: Ja, und das zeigt auch, ne, diese Ästhetik, die zwischen Aufklärung und Softporno eigentlich sich bewegt hat. Und das macht auch, glaube ich, macht die Bravo auch aus in dieser Zeit.
4: Ich bin da im SRF-Archiv auch auf einen interessanten Beitrag gestoßen. Ich würde ihn gerne erzählen. Aus dem Kanton Aargau, passiert im Jahre 1980. Da bringt ein katholischer Pfarrer in Sinns im Aargau die beiden Läden des Dorfes dazu, Bravo nicht mehr zu verkaufen. Also er geht dahin und spricht mit den Besitzern des Ladens. Hören wir dem Pfarrer einmal zu.
7: Ich bin ja da Seelsorger in einer grossen Land-, Industrie- und Gewerbegemeinde. Das hat Bezug zu den Menschen, von jung bis alt, und betrifft eigentlich den ganzen Mensch, der aus Leib und Seele besteht und alle Bezüge vom Leben einbezieht. So fühle ich mich auch als Erzieher neben den Eltern in dieser Pfarrei. Und glaube, es müsste mich auch interessieren, was unsere jungen Leute vor allem für einen Lesestoff haben. Denn das beeinflusst doch weitgehend ihre Zukunft. Kann sie fördern oder kann sie gefährden?
4: Kann die Zukunft der Jugend gefährden? Er hat dabei aber vielleicht nicht auf die Jugend selbst gehört. Die kam da auch zu Wort in diesem Beitrag.
8: Ich finde es eigentlich gemein, weil es muss jeder selber wissen, was er lesen will und was nicht, oder?
9: Ich könnte es in einem anderen Dorf kaufen und dort kommt es auch über. Und so kommt es mir vor, wie wenn es Zwang wäre. Keine Freiheit mehr, überhaupt nicht.
4: Er geht einfach ins andere Dorf und besorgt es sich. Was geht Ihnen da beim Zuhören durch den Kopf?
5: Ja, ich, also die Bravo steht halt immer so im Kern von Schmutz und Schund, Diskursen und Kämpfen. Und diese, also dieses Selbstverständnis als Erzieher und auch irgendwie als Bewahrer vor Schädlichkeit, das ist, glaube ich, total klassisch. Und dann gleichzeitig diese O-Töne, die recht frei sagen, ja, dann gehe ich halt ins nächste Dorf und kaufe sie mir da und ich lasse mir nichts verbieten. Die machen, glaube ich, auch dieses Bewusstsein von Jugendlichsein nochmal deutlich.
4: Und das ist total schön. Wie schafft es jetzt das Medium innerhalb einer Generation vom vermeintlichen gefährlichen schon zur akzeptierten Aufklärungsinstanz zu werden? Weil nur 16 Jahre später können wir schon Voten von Müttern lesen, die dann auch in der Schweiz ihren Töchtern das Abonnement geschenkt haben oder dass auch Dr. Sommerfragen im Religionsunterricht diskutiert werden.
5: Ja. Also das beginnt tatsächlich dann, also noch nicht in den 60ern, wo ja eigentlich die Sexwelle auf die BRD zurollt mit Beate Uhse, Anti-Baby-Pille, der Frauenbewegung natürlich, Aufklärungsfilme. Und all das schlägt sich dann durch, also eigentlich so diese Stimmung der sexuellen Öffnung, also das schlägt sich in den 70er Jahren dann durch. Und da würde ich tatsächlich auch sagen, dass die Bravo nicht mehr weg gucken konnte von vor ihren Konsumentinnen. Also dieses Thema war gesellschaftlich schon so etabliert, auch in dieser Zielgruppe, dass sie dieses Thema bedienen mussten, um erfolgreich zu sein.
4: Und darin steckt ja auch dieser Widerspruch, oder? Einerseits, sie eröffnet Freiräume, die Bravo, und produziert gleichzeitig neue Normen. 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Zu Gast im Kulturplatz Talk ist Professorin und Kulturwissenschaftlerin Sylvie Schakalakal von der Universität Zürich live im Studio. Wir sprechen über die Bravo-Zeitschrift. Heute vor genau 70 Jahren, da lag die erste Ausgabe am Kiosk, und wir fragen uns, welche Rolle spielte die Zeitschrift, die einerseits da die Jugend, der Jugend auch eine Art Freiheit schenkte, diese aber dann wiederum normierte. Wie kann man das als Medium tun?
5: Ja, also tatsächlich diese Schwanken zwischen Bevormundung und Tabuthemen thematisieren. Das ändert sich natürlich mit der Zeit. Also während sie am Anfang noch relativ prüde und bevormundend war, ändert sich der Ton in den 80er und 90er Jahren zunehmend. Mhm. Und das hat natürlich mit den gesellschaftlichen Umschwüngen zu tun, mit der Frauenbewegung, mit auch der Schwulen- und Lesbenbewegung, dass so Themen wie Homosexualität anders verhandelt werden, inklusiver.
4: Und wenn Sie jetzt als Kulturwissenschaftlerin durch diese Sammlung geblättert haben, was ist Ihnen hängen geblieben? Was sehen Sie da für Normierungen des Körpers? Was wurde da als schön, als begehrenswert verkauft?
5: Ja, Körper ist natürlich total spannend. Also die Inszenierung des Körpers steht ganz klar im Mittelpunkt, und man sieht natürlich unterschiedliche Zeiten, unterschiedliche Schlankheitsideale und gleichzeitig auch so dieses die Pflege des eigenen Körpers, die Zuwendung des eigenen Körpers und auch die Veränderung. Und der Körper ist natürlich einer der Orte, an dem sich ganz viele Themen niederschlagen. Also sowas wie Verhütung, Zusammenleben. Ganz lange waren die Darstellungen auch heteronorm, also immer Mann und Frau. Also all das kann man implizit und explizit total gut an diesem Bildmaterial abarbeiten.
4: Da gibt es ja unzählige Beispiele auch. Wir können ja vielleicht einige nennen. Also Bravo formte ja nicht nur die Vorstellung der Jugendlichen, sie formte auch die Stars nach diesen Vorstellungen, oder? Und dann gibt es so Geschichten wie ein Boygroup-Mitglied, Eloy de Jong, von Caught in the Act hieß diese Gruppe damals. Da kamen Gerüchte auf, er könnte homosexuell sein, und sofort inszenierte Bravo eine Liebesgeschichte mit einem weiblichen Fan. Jahre später sagte de Jong dann, wie schwierig das für ihn war, oder?
5: Und ich glaube auch, dass das Coming Out dann Jahre später in der Bravo inszeniert wurde. Also die Bravo ist tatsächlich, also
4: erst der, Fake und
5: genau,
4: dann die Begleitung.
5: Genau, und man sieht daran die veränderte Normierung, oder? Die Bravo war natürlich in den 90er Jahren, also vor dem Internet, das Vermarktungsorgan von Popkultur. Also das war quasi das Organ, mit dem Bands Zugang zu Fans hatten. Und insofern hatte Bravo natürlich eine wahnsinnig große publizistische Macht auch, diese Bands zu inszenieren und groß zu machen oder klein zu machen. Und das wird, glaube ich, auch heute im Nachgang von vielen Bands reflektiert. Tokyo Hotel ist so ein anderes Beispiel, wo der Leadsänger Bill schwul war und eben auch lange als heterosexuell verkauft wurde.
4: Also eine Ambivalenz. Ohne Bravo wären die Stars aber auch nicht so groß geworden. Einerseits haben sie daran gelitten, sind vielleicht beinahe zerbrochen, und dann ohne ging es auch nicht.
5: Genau. Also ich glaube, die Bravo hat medial eine bestimmte Funktion gehabt, eben eine Schaltstelle zwischen oder ein Sprachrohr zu den Fans zu sein. Und diese du hattest das schon angesprochen, die Poster und die ganzen auch intimen Reportagen, das waren ja auch sehr intim inszenierte Reportagen über das Innenleben dieser Stars. Also quasi Bravo war immer wie hat so ein intimes Fenster in diese Alltagswelten von Stars erlaubt. Und da war sie wahnsinnig erfolgreich zu dieser Zeit.
4: Also hat Bravo jugendliche Sehnsüchte nur bedient oder teilweise vielleicht erst hergestellt durch diese intimen Einblicke,
5: ja,
4: damit sie besser verkaufen kann?
5: Ja, also beides. Also ich glaube, dieses Gefühl von Nähe, was du dir zu deinen Stars wünschst, was du dir zu deiner Musik wünschst, da war, was heute quasi über Social Media, über eigene Kanäle befriedigt wird, das hat Bravo damals inszeniert und auch befriedigt.
4: Sie beschäftigen sich als Kulturwissenschaftlerin mit Jugendkultur. Kultur ja genauso ernsthaft wie andere mit Theater, Literatur oder bildender Kunst sich auseinandersetzen. Warum muss man das überhaupt sagen? Warum wird Jugendkultur so schnell vielleicht auch als oberflächlich oder bloß kommerziell abgetan?
5: Ja, weil sie, glaube ich, als kann man, glaube ich, an dem ersten O-Ton schön nachvollziehen, weil Jugend als etwas Flüchtiges, als etwas Vorbeigehendes, als etwas Temporales betrachtet wird und noch nicht so richtig ist. Und das, was richtig ist, kommt ja dann erst. Und tatsächlich kann man an der Bravo sehen, dass Jugend eine eigenständige kulturelle Formation ist. Das sieht man heute an den Jugendbewegungen, an der Klimabewegung. Das sind alles politische Bewegungen, die von Jugendlichen und ihren Anliegen und ihren Wertevorstellungen getragen werden.
4: Also Bravo bot einen gemeinsamen kulturellen Bezugspunkt, auch eine Art.
5: Ja.
4: Und wie wichtig ist es für Jugendkultur, dass viele wissen, die anderen haben das auch gesehen?
5: Ja, also total wichtig, also dass man gemeinsame kulturelle Praktiken teilt, wie tanzen gehen, ausgehen, Musik hören, dass man eigene kulturelle Güter hat, wie Filme, Songs, Musik. Also man hat quasi genauso wie das Theater oder wie die moderne Kunst auch seine Räume und seine Orte, an denen quasi diese Art des Lebens praktiziert wird. Mit anderen, immer in der Kollektivität.
4: Wo kommt denn die Jugend heute selbst zu Wort? Natürlich denken die meisten jetzt auf TikTok oder via Influencer, aber es ist auch nicht die ganze Wahrheit.
5: Nein, ich glaube tatsächlich, es gibt eine große Sehnsucht auch nach diesen nicht digitalen, analogen Orten und nach diesem Abschalten von diesem permanenten Rauschen. Und ich glaube tatsächlich in diesen neueren Jugendbewegungen, wo Jugendliche um ihre Zukunft kämpfen, um
4: zum das Beispiel.
5: Klima. Genau, das Klima ist ein Beispiel, aber auch für gerechte Arbeitsverhältnisse, für gerechte Geschlechterverhältnisse, für die Anerkennung von Sexualität. Also ich glaube, das sind alles immer noch Themen von Jugendlichen, die bewegen.
4: Silvi Schakalakal, ich danke ganz herzlich für dieses Gespräch.
5: Ja, sehr gerne. Vielen Dank, dass ich da sein durfte.
2: 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Und gleich gibt's hier das Aktuellste aus der Nachrichtenredaktion.

0: Die Nachrichten von SRF um 16:30 mit Corinna Heinzmann. Nach einer Sturzflut im Himalaya-Gebiet steigt die Zahl der Opfer weiter an. Nach letzten Angaben der Behörden in Nepal hat die Flut aus Schlamm und Geröll sicher mehr als 150 Menschen das Leben gekostet. Weitere Tote gab es in Tibet, das von China verwaltet wird. Und hunderte Menschen werden noch vermisst. Die USA haben unterdessen angekündigt, Betroffene in Nepal mit einer 500.000 US-Dollar zu unterstützen. Damit sollen unter anderem Notunterkünfte, frisches Wasser und Hilfsgüter bereitgestellt werden. Ein Berater für Katastrophenhilfe sei in die Region entsandt worden, um den Hilfseinsatz zu unterstützen, teilte das US-Außenministerium mit. Auch die Vereinten Nationen kündigten an, die lokalen Rettungsmaßnahmen zu unterstützen und Hilfsgüter und Helferinnen und Helfer bereitzustellen. SVP-Nationalrat Andreas Glarner hat seinen Rücktritt angekündigt. Er gibt sein Amt als Nationalrat auf Ende Jahr ab. Und auch als Präsident der SVP Aargau tritt Glarner zurück, wie die Partei mitteilt. Er wolle Platz machen für eine neue Generation. Andreas Glarner wird im Oktober 64 Jahre alt. Er sitzt seit 2015 im Nationalrat und ist seit 2020 Präsident der SVP Aargau. Glarner gilt als provokativer Politiker und wird zum rechten Flügel der SVP gezählt. Dann in den Kanton Glarus. Dort steht nun definitiv fest, die Skilifte in Braunwald stehen im nächsten Winter still. Der Verwaltungsrat der Sportbahnen hat sich an einer Generalversammlung am Abend gegen verschiedene Kleinaktionärinnen und Aktionäre durchgesetzt, welche den Skibetrieb in Braunwald weiter betreiben wollten. Gemäss dem Verwaltungsrat der Sportbahnen Braunwald rentiert der Betrieb der vier Skilifte nicht mehr. Grund sei unter anderem der Schneemangel. Zwei Meldungen in Kurzform. In Algerien sind mindestens 12 Menschen durch Waldbrände ums Leben gekommen. Dutzende weitere wurden verletzt, teilte das Innenministerium des nordafrikanischen Landes mit. Über 50 Brandopfer befinden sich im Spital. In Algerien wüten gemäß Behörden derzeit Dutzende Brände. Dann zu einem der wertvollsten Unternehmen der Welt. Der US-Tech-Gigant Nvidia hat in den letzten Monaten Milliarden verdient, dank des Booms von künstlicher Intelligenz. Nvidia konnte sowohl seinen Umsatz als auch den Gewinn im zweiten Quartal mehr als verdoppeln, verglichen mit dem Vorjahr. Der Quartalsgewinn von Nvidia stieg auf fast 60 Milliarden US-Dollar, wie das Unternehmen schreibt. Dann der Blick aufs Wetter. Heute ist es oft sonnig mit hohen Wolkenfeldern. Es wird um 30 Grad heiß und in den Alpen kommt Föhn auf. Das waren Nachrichten von Radio SRF. Verantwortlich Corinna Heinzmann.
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2: SRF 4 News hier jetzt mit der Frage, wie geht es weiter mit den Schweizer Wanderwegen? Und die Frage ist deshalb relevant, weil der Prozess um den Bergsturz von Bondo jetzt abgeschlossen wurde. Das Urteil wird Anfang September erwartet. Beim Bergsturz von Bondo sind vor 9 Jahren ja 8 Wanderinnen und Wanderer ums Leben gekommen. Ja, und was bedeutet dieser Prozess nun für die Schweizer Wanderwege? Deren Geschäftsleiter Michael Roschi war zu Gast im Tagesgespräch am Mittwoch.
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4: 8 Menschen sind gestorben vor 9 Jahren, begraben von Millionen Kubikmeter Gestein. 8 Menschen, die auf einem Wanderweg unterwegs waren, im Val Pondasca. Gestern ist der Prozess zum Felssturz in Gondo zu Ende gegangen. Er soll klären, ob der Wanderweg gesperrt werden müssen. Das Urteil wird am 4. September verkündet. Was heisst der Prozess für die Schweizer Wanderwege? Mein heutiger Gast ist der Geschäftsführer der Schweizer Wanderwege, der Michael Roschi. Herzlich willkommen im Tagesgespräch.
5: Merci vielmals.
4: Herr Roschi, ob ein Wanderweg gesperrt wird oder nicht, das ist ja nicht in eurer Kompetenz, das entscheidet. Die Behörden sind auch nicht Teil von diesem Prozess gewesen. Und gleich, was löst der Fall Gondo bei euch aus?
5: Ja, das ist richtig, wie ihr sagt, also, dass eben für die Sperrung der Wege nicht wir als Schweiz Wanderweg verantwortlich sind. Der Fall in Bondo seinerzeit hat bei uns natürlich sehr grosse Betroffenheit ausgelöst und hat bei uns auch verschiedene Massnahmen ausgelöst oder Überlegungen, die wir uns angestellt haben für die Zukunft, auch wieder Unterstützung, Beratung von den Gemeinden, von den Behörden, dass solche Fälle so gut wie möglich in Zukunft auch reduziert werden können.
4: Was waren das für Überlegungen gewesen, oder was machen ihr denn jetzt anders?
5: Ja, also wir haben ja einen Leitfaden erarbeitet, zusammen auch mit dem Bundesamt für Strassen, Leitfaden Gefahrenprävention auf Wanderweg. Und der ist eigentlich auch jetzt sehr gut im Gebrauch und gibt eben auch den Behörden, den Gemeinden Anleitungen, wie man bei so Gefährdungen entsprechend kann vorgehen kann.
4: Könnt ihr kurz beschreiben, also was umfasst der Leitfaden?
5: Ja, dann umfasst eigentlich alle Aspekte von Naturgefahrenereignissen, Haftungsfragen, die drin sind, dass man dort ein gutes Instrument hat, das man kann anwenden kann, wenn man eben mit diesen Fragen konfrontiert wird.
4: Jetzt hat der Bündner Staatsanwalt im Prozess gesagt, er erwarte, dass der Prozess eine Signalwirkung hat auf die Beurteilung von Sicherheit auf Schweizer Wanderwegen. Geht ihr davon aus, dass Behörden vorsichtiger werden in Zukunft, vielleicht schneller einen Wanderweg zutun, erst recht, wenn es zu einem Schuldspruch wird kommen?
5: Ja, das können wir im Moment noch nicht ganz genau sagen, aber es ist sicher ein gewisses Risiko, das besteht, dass man dann eher mal in der Tendenz vielleicht sagt, man würde die Wanderwege zutun. Wichtig ist aber schon, dass man das auch immer wieder weiss, wenn man in die Berge geht wandern, speziell auch in den Bergen, dass man sich dort an einem gewissen Risiko auch aussetzt, dass man dort eine gewisse Eigenverantwortung auch mitnimmt, wenn man auf den Bergwanderweg, ganz speziell auf den Alpinwanderweg unterwegs ist und dass man dort trotzdem auch immer mit einem wachsamen Auge und offenen Ohren entsprechend muss unterwegs sein. Und das ist klar, so ein Ereignis wie jetzt in Bonn oder andere grössere Ereignisse, die sind zum Teil auch schwierig vorhersehbar und die kann man als Wanderer, der sich gelegentlich in den Bergen aufhält, natürlich so nicht beurteilen. Da braucht es Fachleute, Fachexperten, die das nachher entsprechend können beurteilen können.
4: Du hast gesagt, das Risiko besteht. Also ihr fändet es schade, wenn das passiert. Also wenn man jetzt wie zu häufig so Wanderwegen schon zutun, präventiv.
5: Ja, das ist sicher nicht, also das sollte nicht der Fall sein, dass man jetzt einfach präventiv Wanderweg zutut, weil, wie vorhin gesagt, eben die Eigenverantwortung auch vom Wanderer doch auch sehr hoch zu gewichten ist, gerade im Bereich von der Berg- und Alpinwanderweg und damit verbunden, wenn nicht, also offensichtlich eben grosse Gefahren drohen, dass man nachher Wanderweg einfach im grossen Stil zusperrt, das wäre nicht in unserem Interesse. Nein.
4: Dürft man das überhaupt?
5: Man kann Wanderweg schon temporär sperren, wenn eben Gefahr besteht. Aber grundsätzlich kann man einen Wanderweg nicht einfach zutun oder nicht einfach außer Betrieb nehmen. Es gibt die sogenannte Ersatzpflicht, die auch im Fuss- und Wanderweggesetz geregelt ist. Und dort ist eben auch sichergestellt, dass man nicht einfach Wanderweg kann auflösen, zutun, wenn sie einem nicht passen. Das ist eigentlich ein ganz wichtiger Gesetzesartikel, auch, wo wir uns darauf berufen können.
4: Also man müsste einen Ersatzweg bauen, wenn man jetzt neu mehr einen zutut.
5: Genau, wenn man einen Wanderweg aufheben will, dann kommt eben die Ersatzpflicht zum Zug und dann muss man eine Ersatzlösung machen. Es kann in Ausnahmefällen, es gibt immer Ausnahmefälle, also wenn man jetzt eine Region hat, wo man schlussendlich einfach nicht mehr durchkommt oder weil die Gefahr zu gross ist, dann, dann kann es durchaus auch vorkommen, dass man nach diesem Wanderweg mal für immer müsste zutun und dass dann auch aus dem Wanderwegnetz verschwinden.
4: Aber das sagt, man hat eine Eigenverantwortung als Wanderer, als Wanderin, aber das ist ja schon noch schwierig, oder? Also was soll man denn machen? Meine, wir sehen alle, was passiert aktuell in den Bergen mit der Klimaerwärmung, Permafrost, Forscherinnen und Forscher, die sagen, da wird in Zukunft noch mehr wird zu Bergstürzen kommen. Wir haben ja extreme Wetterereignisse, die häufiger werden. Also dass man dann weiss, wo kann ich denn jetzt noch durch und wo nicht, das ist schon noch schwierig.
5: Ja, also grundsätzlich kann man schon davon ausgehen, dass wenn man sich auf dem Wanderwegnetz bewegt, dass man dort, dass die Wege sicher sind, dass man die auch kontrolliert. Es gibt aber alpine Gefahren, die vorhin auch Wetterereignisse angesprochen. Das kann sehr schnell ändern, gerade im Berggebiet, im alpinen Raum. Da können wir heute Morgen bei schönstem Wetter loslaufen und am Nachmittag oder schon am Mittag kann die Situation ganz anders sein. Und da ist auf jeden Fall der Wanderer selber gefordert, auch, dass er sich dort entsprechend vorbereitet, dass er sich entsprechend ausrüstet und dass er auch entsprechend vorsichtig unterwegs ist. Also ich sage auch immer den Leuten, man muss auch immer, wenn man auf eine Bergwanderung geht, einen Plan B haben, also eine sogenannte Ausweichstrategie. Also dass wenn ich merke, jetzt das Wetter verändert sich oder ich komme in eine schwierige oder gefährliche Situation, also meine körperliche Verfassung ändert sich, dass ich nachher weiss, wo kann ich beispielsweise die Wanderung abkürzen, dass ich dann unversehrt wieder zurückkomme. Wie vorhin auch gesagt, ganz grosse Ereignisse ist für einen Normalwanderer natürlich schwierig zu beurteilen. Und dort ist klar, da müssen wir uns auf die Fachexperten entsprechend können verlassen.
4: Und dann eben auch die Möglichkeit, gerne Wanderwege vorübergehend zuzutun, oder? Das geht ja.
5: Das geht ja, genau. Also, wenn wir heute schauen auf der Karte, haben wir verschiedene Wanderwege, die zum Teil im Moment gesperrt sind, aus verschiedenen Gründen. Das können Forstarbeiten sein, die regelmässig anfallen. Das können aber auch Schäden sein, die entstanden sind durch Stürme, wo die Wege zu sind. Das können aber auch andere Naturgefahren sein, weggeschwemmte Brücken beispielsweise, die einen Wanderweg für einen Moment unpassierbar machen oder eben Hangrutsch oder Steinschläge. Das gibt es immer wieder, ja.
4: Und wenn ihr die Karte so anschaut, die Strecke, die gesperrt ist, wird die gegen grösser, würdet ihr sagen, in den letzten Jahren?
5: Nein, man kann nicht sagen, dass das tendenziell immer grösser wird. Es gibt immer wieder so Peaks, wo es Momente gibt, wo sehr viel Weg gesperrt sind. Wir haben ja, das war im Frühling vor einem Jahr gewesen, beispielsweise im Wallis, wo wir das Ereignis hatten mit dem Schneefall, wo in der kürzesten Zeit im Frühling, also im April, sehr viel schwerer Schnee gefallen ist und sehr viele Bäume nachher auf den Wanderweg gefallen sind. Und dort hat man wirklich grossflächig sehr viele Wege gehabt, die gesperrt waren. Das sind so solche Ereignisse, die dazu führen, dass in einer Region plötzlich sehr viele Wege gesperrt werden können. Das aber jetzt allgemein über das Jahr raus immer mehr geworden wäre. Das ist so nicht erhoben. Aber es gibt vermehrt so Ereignisse, die in gewissen Regionen halt auch mehr Wege entsprechend für eine Zeit lang gesperrt sind.
4: Und eben die Frage, wann tut man einen Weg zu, ist nicht ganz einfach. Und eben im Moment wird ja das juristisch aufgearbeitet in Bonn, wo sie eben nicht haben zugetan, den Wanderwegen. Es gibt ja 65'000 Kilometer Wanderwege in der Schweiz, kreuz und quer. Und laut Gesetz müssen ja die Kantone schauen, dass die Wege frei und möglichst gefahrlos sind. Was heisst denn das eigentlich, frei und möglichst gefahrlos?
5: Ja, das kommt sehr auch darauf an, auf die Wegkategorie. Wir kennen ja drei Wanderwegkategorien. Einerseits die gelb markierten Wanderwege. Das sind die einfachsten Wanderwege, die man sehr gut sich auch eignen für jemanden, der anfangen möchte mit dem Wandern, vielleicht auch mit der Familie unterwegs ist, wo man auch davon ausgehen kann, dass auch Gefahrenstellen gesichert sind. Also mit Absturzstellen sind mit Geländer gesichert. Schwierige Passagen mit Treppenstufen und Geländer zum Meistern. Also dort hat man eigentlich eine Wanderwegkategorie, die sehr einfach zu begehen ist. Wenn wir uns dann auf die weissen, rot-weissen Wanderwege begeben, also auf Bergwanderwege im Berggebiet, dann haben wir schon ganz andere Anforderungen, die man an Wanderer stellt. Also da geht man davon aus, dass der Wanderer sehr trittsicher ist, schwindelfrei ist, dass er sich auch entsprechend vorbereitet, gute Ausrüstung dabei hat, also sprich Wanderschuhe, auch immer mit Regenschutz ausgerüstet ist, dass er auch, eben, wenn er genug zu essen, zu trinken dabei hat, dass sie oft Wanderungen, die länger gehen, dass er dort auch immer sehr gut unterwegs ist und sich auch entsprechend vorbereitet. Wenn er auf Alpinwanderweg geht, dann haben wir noch eine höhere Anforderung, auch bezüglich Eigenverantwortung. Dort haben wir ja auch nur noch wenige Sicherungen drin. Und dort ist dann wirklich der Wanderer sehr stark auch gefordert, dass er sich sehr gut vorbereitet, sehr gut auskennt, dass er sich auch orientieren kann im Nebel und mit der Karte, mit dem Kompass. Weil dort ist er dann wirklich im alpinen Gebiet, wo man sich dort trotz Wanderweg auch könnte verlaufen und auch entsprechend vorbereitet und ausgerüstet muss sein.
4: Also jetzt gefahrlos, das ist je nach Wanderweg wird das anders definiert. Qualitätssicherung vor Infrastruktur, das ist ja auch eine Aufgabe der Schweizer Wanderwege. Also welche Rolle habt ihr denn in dem Ganzen?
5: Also wir sind dort vor allem in der Rolle von Koordinator und Beratung, wo wir im Auftrag auch vom Bundesamt für Strassen, vom Astra, das Fuss- und Wanderweggesetz durchsetzen, beziehungsweise Kantone beraten in der Umsetzung auch vom Fuss- und Wanderweggesetz mit all unseren Handbüchern, Leitfäden und Merkblättern, die wir rausgeben zu den verschiedenen Themen wie Bau und Unterhalt von Wanderwegen, Wanderwegnetzplanung, Signalisation, Wegzeitberechnung und ja, viele mehr, die wir da rausgeben.
4: Aber wie weiss man denn eigentlich, dass die Wege eben frei und gefahrenlos sind? 65'000 Kilometer, also sind da immer Leute unterwegs oder wie läuft denn das eigentlich?
5: Ja, das ist, 65'000 Kilometer ist eine unheimlich grosse Wegdistanz, die man da hat. Also das ist 2,5 Mal um die Welt. Es ist eine enorme Distanz an Wanderwegen, die wir in der Schweiz haben. Ein enorm vielfältiges Wanderwegnetz. Es ist auch etwas weltweit einzigartig. Es gibt in keinem anderen Land ein Wanderwegnetz, das das ganze Land umspannt und ausser auf dem Gipfel, der eigentlich nie aufhört, sondern immer wieder weitergeht. Und dass das kann kontrolliert werden und so kann erhalten werden, ist ein riesiger Aufwand. Und das sind vor allem auch die rund 2000 Freiwilligen, die in den Kantonen, in den kantonalen Wanderwegfachorganisationen im Einsatz stehen, wo das Wanderwegnetz mindestens einmal pro Jahr komplett auch ablaufen und überprüfen auf Mängel, auf Schäden an der Signalisation und das nachher entsprechend beheben oder die entsprechende Stelle weiterleiten. Wenn es Wegabschnitte sind, die eben im Gebiet sind, wo es höhere Gefährdung hat, dann kann es durchaus auch sein, dass die Wege viel regelmässiger begangen werden als einmal im Jahr.
4: Aber die kantonalen Wanderwegorganisationen, da sind ja wieder Dachverband als Schweizer Wanderweg. Jetzt haben wir ja den Hitzesommer gehabt, die Trockenheit gehabt. Was hat das für einen Einfluss auf die Wanderwege? Kann man das schon abschätzen?
5: Ja, man kann sicher noch nicht abschätzen, was das langfristig auch für einen Einfluss wird haben. Kurzfristig, die selber unterwegs waren, haben sicher gut gemerkt, dass durch die Trockenheit die Wege auch anders zum Begasen waren. Also es war zu vielen Orten rutschiger gewesen, als es ist, wenn es zwischendurch mal regnet, weil sie halt auch staubig waren, durch das rutschiger geworden sind. Es war auch härter zum Laufen, gerade wenn man so über die Wiesenwege gelaufen ist, Alpen, hat man das sehr gut gemerkt, dass es auch härter ist vom Abrollen her, vom Fuß zum Laufen. Und dann sind auch noch neue Gefahren dazu gekommen, dass wir mit der Trockenheit Bäume hatten, oder immer noch haben, wegen der Hitze das Laub sehr früh verlieren. Dadurch auch rutschige Verhältnisse in den Wäldern und dazu auch die Möglichkeit von Bäumen, die umgehen oder Astabbrüche, die sicher auch zusätzliche Vorsicht auch erfordern, wenn man gerade im Wald unterwegs ist. Sicher nicht in allen Regionen gleich. Es hat gleich auch Regionen gegeben, wo es mal ein bisschen

0: ich bin und fortbewegen, natürlich das Risiko abnimmt, die Risikoexpositionszeit kürzer ist, als wenn ich auf dem Picknickplatz oder beispielsweise auf einem Ruhebänkli längere Zeit verweile. Und das gilt zu berücksichtigen. Und gleichzeitig auch, natürlich gilt es jetzt auch zu berücksichtigen, wenn man eben im Wald unterwegs ist. Klar können wir nicht von jedem erwarten, dass er kann erkennen, ob ein Ast abbricht. Aber dass man gleich auch, wenn man im Wald unterwegs ist, eine gewisse Vorsicht walten lässt und auch kann schauen, dass man nicht gerade unter den Bäumen beispielsweise Platz nimmt, für ein Picknick zu machen. Oder wenn man merkt, dass ein Wind aufkommt, ist ja, wenn ich im Wald unterwegs bin und Wind kommt auf, braucht es jetzt vielleicht nicht gerade einen Sturm, oder, dass etwas runterfallen kann, sondern kann auch schon ein bisschen leichteren Wind länger, dass man dort auch schaut, dass man wieder zum Wald auskommt oder an Orte kommt, wo man weiter weg ist von den Bäumen, dass man dort sich auch entsprechend verhalten.
1: Aber eben auch da, wenn es zu diesem Schuldspruch ist gekommen, dann überlegt man sich ja schon, jetzt gerade als Waldbesitzer oder als Gemeinde, die einen Wanderweg hat, wo durch einen Wald geht, was machen wir jetzt? Also auch da das Risiko, dass man die Wanderwege zutun.
0: Ja, das Risiko, das besteht natürlich. Das ist klar, eben wie auch vorhin gesagt, auf den Wanderwegen oder auf den Geldmarkierten, wo wir ja höhere Sicherheit Ansprüche haben, dass man dort eher vorsichtiger wird, das Risiko besteht, aber auch dort gilt natürlich die Eigenverantwortung und ist nicht die Idee, dass man jetzt Wanderwege im ganz grossen Stil zutut, sondern dass man dort auch bedacht daran hergeht und sicher Wege, die wirklich gefährdet sind, dass man die zutut. Aber nicht flächendeckend.
1: Das ist das Gespräch mit dem obersten Wanderer von der Schweiz, Michael Roschi, Geschäftsführer von der Schweizer Wanderwege. Wandern ist ja in der Schweiz noch gängig sehr beliebter Sport, also eigentlich der beliebteste bei den Schweizerinnen und Schweizer. Hat gerade letzte Woche auch wieder eine Befragung vom Bundesamt für Sport gezeigt, dass jeder Zweite in die Zweite geht wandern. Aber es nimmt ab. Es sind 8% weniger, die haben angegeben, dass sie gerne wandern im Vergleich zu der letzten Studie von vor 6 Jahren. Kann das auch mit der Gefahrenlage zusammenhängen, dass die Leute mehr Respekt haben, in die Berge zu gehen?
0: Nein, von dem gehen wir nicht aus. Also gerade alle die letzte Woche sie unterwegs waren, seit langem wieder mal ein wunderschönes Wanderwochenende, was nicht zu heiss war, die werden auch mit eigenen Augen können festgestellt haben, dass die Leute sehr wohl immer noch sehr viel wandernd unterwegs sind. Also das war sicher jetzt ein Wochenende gewesen, wo auch das Gegenteil bewiesen hat, dass sehr viele Leute nach wie vor unterwegs sind. Die Aussagen von der Studie sind sicher auch ein bisschen mit Vorsicht zu geniessen, der Rückgang von den Wandernden ist einerseits auch darauf zurückzuführen, dass man die Erhebungsform ein bisschen angepasst hat und dann wiederum auch spannend eigentlich aus der Studie heraus zu lesen, dass zwar das Wandern eher ein bisschen zurückgegangen ist, also die Nennung, also wo die Leute angeben, dass sie eben Wandern als die häufigste Sportart praktizieren. Demgegenüber gehen aber die, die wandern, dafür mehr wandern. Also die haben dafür angegeben, dass sie regelmässiger wandern, nicht mehr 15 Mal pro Jahr, sondern 20 Mal. Also so gesehen gibt es auch wieder eigentlich eine Zunahme schlussendlich von den Wandertagen. Und wir gehen im Moment eher davon aus, dass die Abnahme, die statistische Abnahme, da auf die eben eine veränderte Erhebungsform und irgendwo so ein bisschen in der statistischen Unschärfe liegt und nicht unbedingt, dass jetzt weniger Leute entsprechend wandern.
1: Wären ihr denn fast ein bisschen froh, wenn nicht ganz so viele Leute in die Berge gehen? Es wird ja manchmal fast eng und eben auch angesichts der Gefahrenlage.
0: Nein, für uns ist, also wir sind natürlich froh, wenn die Leute weiterhin wandern. Also einerseits ist ja Wandern sehr auch eine gesunde Aktivität. Also Wandern hat sehr viele positive Effekte auf den Körper, also auf die physische Psyche, aber auch auf die physische Komponente. Und von dem her sind wir da schon der Meinung, dass das Wandern weiterhin soll wandern und dass das Wandern einem auch sehr gut tut und einen sehr hohen Wert auch hat für die Gesundheit der Schweizer Bevölkerung.
1: Es sind ja im letzten Jahr so viele Notfälle registriert worden wie noch nie, fast 4'000, 11% mehr als im Jahr vorher. Das hat Le Matin Dimanche geschrieben. Die Zahl der Todesfälle sinkt aber zum Glück. Wo seht ihr die Hauptursache? Also fehlt eben gleich das Bewusstsein von vielen Leuten von der Situation draußen in den Bergen, dass es zu so vielen Notfällen kommt?
0: Ja, das ist ein grosses Thema. Das ist ein Thema, wo wir sehr stark daran arbeiten, für die Leute zu sensibilisieren, dass wenn man eben auf einen Bergwanderweg geht oder in die Berge geht, wandern, dass man sich entsprechend informiert und vorbereitet und nicht einfach planlos drauf losläuft, weil es eben durchaus seine Gefahren mit sich bringt. Und das ist ein ganz wichtiger Punkt. Und dort schaffen wir auch zusammen mit der BFU dran, für die Leute zum Beispiel
1: Beratungsstelle für Unfallverhütung.
0: Genau, auch mit unserer Kampagne.

0: Ja, sicher Bergwandern, dass man dort eben die Leute kann informieren und darauf sensibilisieren, dass eine Bergwanderung nicht einfach ein Spaziergang ist, sondern dass es dort durchaus eben auch Anforderungen mit sich bringt, Schwindelfreiheit, Trittsicherheit, sodass man nicht in eine schwierige Situation kommt und dann den Notruf müsste wählen. Und die Zahlen sind immer ein bisschen mit Vorsicht zu genießen, kommt natürlich immer noch sehr stark darauf an, auf die Wetterverhältnisse. Wenn wir einen sehr schönen Sommer haben mit schönem Wetter, sind auch mehr Leute unterwegs und entsprechend wird auch der Notruf mehr gewählt.
1: Du hast vorhin so schnell gesagt, dass wir hier in der Schweiz haben, das Wanderwegnetz, das sei einzigartig, das hätte sonst niemand. Also ist das wirklich so? Also gibt es in keinem, oder wisst ihr, also könnt ihr das überhaupt wissen, dass kein anderes Land so ein Wanderwegnetz hat?
0: Ja, nein, das können wir so sagen. Das ist wirklich,
1: sagen kann man noch viel, aber wissen es so.
0: Wir wissen es so, ja, nein, das ist wirklich weltweit einzigartig. Also wir sind das einzige Land, wo die Wanderwege und Fußwege neu übrigens auch die Velowege in der Bundesverfassung verankert hat. Also das ist nicht einfach so, dass man das nur darf machen. Also Kantone sind auch verpflichtet, die Fuss-, Wandern- und Velowege entsprechend zu planen und bereitzustellen. Das ist mal eine Voraussetzung, die wir haben, die die anderen Länder nicht haben. Und darauf basierend eben sind wir das einzige Land, das wirklich ein Wanderwegnetz hat, das das ganze Land umspannt. Also das gibt es nicht in Österreich, in Deutschland, Frankreich, in den Nachbarländern, aber auch nicht in anderen Ländern. Wir haben dort natürlich auch Regionen mit guten Wanderwegangeboten, touristische Regionen, aber dort wird man immer irgendwo an ein Ende kommen, das einfach fertig ist. Und bei uns in der Schweiz geht es, mit Ausnahme vom Gipfel, geht's immer weiter und auch das ganze Wanderwegnetz, das an öffentlichen Verkehr angebunden ist, also die findet praktisch an jeder ÖV-Haltstelle, jedem Bahnhof einen gelben Wanderwegweiser, wo man entsprechend kann losgehen kann und dann auch irgendwo vom anderen Bahnhof wieder zurückkommt.
1: Eigentlich ja noch erstaunlich, oder? In der föderalistischen Schweiz, wie wir sie kennen, dass jetzt ausgerechnet das Wanderwegnetz eben nicht halt macht an der Gemeinde- oder Kantonsgrenze.
0: Ja, das ist so. Also, jetzt habe ich ja schon immer wieder gesagt, ja, erstaunlich, dass wir die Signalisation, die einheitliche Signalisation in der Schweiz so können durchsetzen und wir nicht eben jeden Kanton gerne seine Farben würde wählen. Und das war schon 1934 gewesen, wo man seinerzeit den Grundstein gelegt hat, auch für die gelbe Signalisationsfarbe, für die gelben Wanderwegweiser, wie man sie heute jetzt kennt. Und sie sind seit über 90 Jahren sehr erfolgreich und beliebt, auch in der ganzen Schweiz eben entsprechend kann gesehen werden.
1: Aber auch noch aufwendig, oder, die ganze Signalisation und immer überall die gelben Markierungen zu machen.
0: Ja, das ist sehr aufwendig. Es sind rund 50'000 Wegweiserstandorte, die es gibt, schweizweit. Also, wo wirklich ein Wegweiser mit Richtungsanzeige und Zeitangabe drauf ist. Und dann haben wir noch x 10'000 von der Zwischenmarkierung, also von der gelben Rombo oder von der weissen, rot-weissen, weiss-blau-weissen Zwischenmarkierung, die in der Schweiz jährlich wieder müssen überarbeitet werden müssen. Und auch von der, dank dem grossen Einsatz, vor allem auch von den freiwilligen Helferinnen und Helfern, nachher geht im Frühling oder unter dem Jahr entsprechend wieder aufgefrischt und angebracht werden, wo ganz, ganz wichtige Orientierungsmerkmale sind für die Wanderer unterwegs.
1: Jetzt kommen ja aber auch Delegationen aus dem Ausland zu euch, oder, wo wir schauen, wie wir das machen. Österreich kommt schon gleich, oder? Diese Woche, glaube ich, kommen die. Was wollen die wissen von uns?
0: Ja, das dürfen wir sagen. Wir sind schon für andere Länder wirklich die Wandernation, wo sie gerne kommen, schauen können, wie wir das machen, wie dass man die einheitliche Signalisation, das Wanderwegnetz in dieser Qualität kann, zur Verfügung stellen. Und jetzt haben wir die Österreicher, die nächste Woche zu uns kommen, wo wir auch den Wandergipfel haben in Gstaad. Und dort haben wir auch eine österreichische Delegation zu Besuch. Wir hatten dieses Jahr auch eine Delegation aus Saudi-Arabien zu Besuch gehabt, die in Saudi-Arabien das Wanderwegnetz entwickeln wollte. Wir haben aber auch schon die Delegation aus Georgien, Tunesien und anderen Ländern gehabt, die sich hier informieren können, wie dass man eben ein Wanderwegnetz kann planen kann, signalisieren und dann nachher schlussendlich auch unterhalten. Weil es ist ja dann nicht immer nur gemacht mit dem Bau, sondern wenn man es dann hat, muss es dann auch entsprechend unterhalten.
1: Michael Roger, gibt es eigentlich ein Gebiet, eine Region, wo ihr gerne noch einen Wanderweg wettet?
0: Ja, wir haben eben die ganze Schweiz eigentlich mit dem Wanderweg erschlossen. Was ich mir manchmal würde wünschen, sind Wanderwege, wo man noch ein bisschen näher an Gewässerraum herkommt, wo man auch gerade bei renaturierten Gewässern vielleicht neue Wegführungen hat, wo man auch den Gewässerraum noch besser könnte erleben und geniessen. Das würde ich mir wünschen. Sonst haben wir echt die ganze Schweiz mit Wanderwegen erschlossen, aber es gibt sicher dort noch Potenzial. Es gibt auch dort noch Potenzial, wo wir Wegabschnitte haben, die über lange asphaltierte Strassen verlaufen, die jetzt zunehmend mit, also sowieso nicht angenehm sind zum Laufen. Und gerade wenn es immer heißer und sonniger wird, dann noch mehr an Attraktivität verlieren zum Laufen. Also dort würde ich mir wünschen und auch vorstellen, dass wir dort vermehrt so ein bisschen die schattigen Regionen, die Wanderwege könnten verlegen können oder eben entlang von Bach, Fluss die Wanderwege könnten führen, anstatt dass sie außerhalb von der spannenden Naturräume vorbeigehen. Das ist mir auch bewusst. Das ist immer eine Frage auch von Nutzen und Schützen von Natur und Gewässerräumen. Aber wir sind dort auch der Meinung, dass es eben auch gerade gut und schön kann sein, wenn man die Räume auch entsprechend kann, mit der nötigen Vorsicht erschliessen und kann erlebbar und entdeckbar machen.
1: Jetzt ist gestern der Prozess eben zu Ende gegangen. Prozess zum Wegsturz in Gondo. Anfang September kommt das Urteil. Eben mit diesem Prozess, wir gesehen haben, werden ganz grundsätzliche Fragen zur Sicherheit in den Bergen thematisiert. Was erhofft ihr euch zum Schluss, Michael Roschi, was der Prozess bewegt?
0: Ja, also für uns hoffe ich schon, dass wir mit dem Ergebnis so vom Prozess nicht die Situation werden haben, dass wir nachher einen Haufen verängstigte Gemeindevertreter haben, dass wir nachher Wanderwege einfach zu vorsichtig sperrt. Wie schon gesagt, es ist ganz wichtig, dass wenn wir irgendwo eine Gefahrensituation haben, dass man dort auch Wegsperrungen vornimmt. Die Möglichkeit besteht auch. Aber nicht, dass man dann jetzt quasi vorsorglicherweise nachher grossflächig würde Wanderwege sperren. Das wäre sicher der falsche Ansatz, wäre sicher auch nicht der Ansatz, den sich die Wandernden würden wünschen.
1: Michael Roschi, vielen Dank für das Gespräch.
0: Sehr gerne, danke vielmals.
2: Der Geschäftsleiter der Schweizer Wanderwege, Michael Roschi, zu Gast im Tagesgespräch vom Mittwoch. Und hier geht es gleich weiter mit den Nachrichten.

0: Die Nachrichten von SRF um 5 mit Corinna Heinzmann. Hunderte Menschen vermisst. Nach der verheerenden Sturzflut im Grenzgebiet zwischen Nepal und China suchen Rettungskräfte nach Überlebenden. Und er will Platz machen für eine neue Generation. SVP-Nationalrat Andreas Glarner kündigt seinen Rücktritt an. Das Wetter, oft sonnig mit hohen Wolkenfeldern, um 30 Grad heiß, in den Alpen aufkommender Föhn. Nach einer verheerenden Sturzflut im Himalaya-Gebiet werden hunderte Menschen vermisst, darunter auch zahlreiche Ausländerinnen und Ausländer. Das chinesische Staatsfernsehen berichtet von rund 560 Vermissten in Tibet. Auch in Nepal werden hunderte Menschen vermisst, darunter gemäß Behörden rund 470 Touristinnen und Touristen. Das Gebirge an der Grenze zwischen Zentralnepal und dem Südwesten Tibets gilt als beliebtes Wandergebiet. Die Zahl der Toten nach der verheerenden Sturzflut gestern ist unterdessen auf über 160 gestiegen, wie die nepalesische Polizei mitteilte. Dina Bodenwein von der ARD.
1: Eine Flutwelle aus Schlamm, Wasser und Geröll hat eine Schneise der Verwüstung entlang des Flusses Bote Kosi hinterlassen. In der Grenzregion von Nepal und dem chinesisch verwalteten Tibet sind die Rettungsarbeiten im Gange. Hilfsorganisationen und die Vereinten Nationen versuchen gemeinsam, Überlebende zu finden. Vor allem Touristen, die in der Himalaya-Region im Norden von Nepal unterwegs waren, werden vermisst. Auch 100 indische Pilger auf dem Weg zu einem als heilig verehrten Berg gehören dazu. Als die Flutwelle sich durch die Täler stürzte, wurden Menschen, Autos, Häuser mitgerissen, mindestens 19 Brücken weggespült und 13 Wasserkraftwerke zerstört. Verifizierte Videoaufnahmen zeigen, wie die Welle ein großes Kontrollgebäude am Grenzübergang von Tibet zu Nepal überspülte. Rettungskräfte versuchen, zu Überlebenden vorzudringen. Mit Baggerfahrzeugen arbeiten sie sich durch die Schlammmassen vor. Grauer, schwerer Schlick ist nach der Flut zurückgeblieben und steht teilweise Meter hoch. Per Hubschrauber konnten bereits Dutzende Menschen gerettet werden. Die Ursache für die Sturzflut sehen Forschende in einem Gletscherabsturz. Eine riesige Eismasse sei hunderte Meter herabgestürzt und hätte dadurch eine Lawine aus Eis und Geröll in Gang gesetzt. Die habe schließlich zu der Flutwelle geführt.
0: SVP-Nationalrat Andreas Glarner hat seinen Rücktritt angekündigt. Er gibt sein Amt als Nationalrat auf Ende Jahr ab. Und auch als Präsident der SVP Aargau tritt Glarner zurück, wie die Partei mitteilt. Er wolle Platz machen für eine neue Generation. Andreas Glarner wird im Oktober 64 Jahre alt. Er sitzt seit 2015 im Nationalrat und ist seit 2020 Präsident der SVP Aargau. Glarner gilt als provokativer Politiker und wird zum rechten Flügel der SVP gezählt. Die Gesamterneuerungswahl des Bundesgerichts wird von der Herbst- auf die Wintersession verschoben. Das teilt die Gerichtskommission des Parlaments mit. Grund dafür ist die frühere Liebesbeziehung zwischen Bundesrichter Yves Denzeler und Bundesrichterin Beatrice van de Graaff, die sich beide zur Wiederwahl stellen. Die Kommission hat die Betroffenen gestern befragt. Auch der Präsident des Bundesgerichts wurde angehört, sowie die Autoren eines Expertenberichts zur Liebesbeziehung. Im Zentrum steht die Frage, ob Denzeler und van de Graaff eine dauernde Lebensgemeinschaft eingegangen waren. Eine solche Beziehung wäre laut Gesetz mit ihrem Amt nicht vereinbar. Dann in den Kanton Glarus. Dort steht nun definitiv fest, die Skilifte in Braunwald stehen im nächsten Winter still. Der Verwaltungsrat der Sportbahnen hat sich an einer Generalversammlung am Abend gegen verschiedene Kleinaktionärinnen und Aktionäre durchgesetzt, welche den Skibetrieb in Braunwald weiter betreiben wollten. Gemäß dem Verwaltungsrat der Sportbahnen Braunwald rentiert der Betrieb der vier Skilifte nicht mehr. Grund sei unter anderem der Schneemangel. Zur Meldung in Kurzform. In Algerien sind mindestens 12 Menschen durch Waldbrände ums Leben gekommen. Dutzende weitere wurden verletzt, teilte das Innenministerium des nordafrikanischen Landes mit. Über 50 Brandopfer befinden sich im Spital. In Algerien wüten gemäß Behörden derzeit Dutzende Brände. Dann zu einem der wertvollsten Unternehmen der Welt. Der US-Tech-Gigant Nvidia hat in den letzten Monaten Milliarden verdient, dank des Booms von künstlicher Intelligenz. Nvidia konnte sowohl seinen Umsatz als auch den Gewinn im zweiten Quartal mehr als verdoppeln, verglichen mit dem Vorjahr. Der Quartalsgewinn von Nvidia stieg auf fast 60 Milliarden US-Dollar, wie das Unternehmen schreibt. Fehlt noch der Blick aufs Wetter? Heute scheint trotz hohen Wolkenfeldern und etwas Sahara-Staub oft die Sonne, nur am Alpen-Südhang ist es teils bewölkt. Es wird um 30 Grad heiß, dazu kommt in den Alpen kräftiger Föhn auf. Das waren Nachrichten von Radio SRF, verantwortlich Corinna Heinzmann.
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4: Mein Name ist Ruth Willi, wir widmen uns heute Folgendem. Die Menopause kommt ins Kino. Wie und was daran zu wünschen übrig lässt, das weiß unsere Filmredaktorin. Dann, politisch weit links und politisch weit rechts. Geht das zusammen in einer Ehe? Mit einem Stück zu dieser Frage hat das Theaterfestival Basel eröffnet. Das und mehr heute in Kultur kompakt. Gestern hat das Theaterfestival Basel eröffnet. Dort werden in den nächsten 12 Tagen internationale Tanz- und Theatergastspiele zu sehen sein. Den Auftakt machte ein Stück mit dem Titel «Three Times Left is Right». Theaterredaktorin Dagmar Walser hat es gesehen. Sie war heute bei Caroline Lüchinger im Studio und erzählte ihr zuerst, worum es geht in dem Stück.
5: Es geht um ein Paar, eine Liebesbeziehung zwischen einem älteren, altlinken Mann und einer jüngeren, neurechten Frau und um die Frage, ob die Rechte ursprünglich linke Ideen übernommen und verkehrt hat, beziehungsweise ob die Linke sogar den heutigen Rechtsrutsch zu verantworten hat.
6: Ja, links, rechts, das klingt irgendwie nach einem hochpolitischen Theaterabend.
5: Ja, das auf jeden Fall. Und zwar, weil der Regisseur Julian Hetzel sich eben nicht mit eindeutigen Zuschreibungen zufrieden gibt. Er bringt unseren moralischen Kompass durcheinander, er rüttelt an Gewissheiten, beleuchtet auch blinde Flecken in der politischen Diskussion. Und was interessant ist, ist, dass er für sein Stück eine echte, also quasi eine reale Liebesbeziehung als Ausgangspunkt nimmt. Er nennt das Ganze auch eine Doku-Fiktion. Es geht um die Beziehung zwischen Helmut Lehten, einem deutschen Kulturphilosophen, ehemals Maoist, linke 68er Vergangenheit, der 87-jährig vor kurzem gestorben ist, und seiner wesentlich jüngeren Frau, ehemals seine Studentin, Caroline Sommerfeld, die Publizistin, eine Aktivistin der identitären Bewegung ist. Die beiden haben drei Söhne und beide haben über ihre Beziehung öffentlich gesprochen. Und Sommerfeld hat auch ein Buch mit dem Titel «Leben mit Linken» geschrieben.
6: Doku-Fiktion, hast du gesagt, das ist eine dokumentarische Erzählung von ihrem Leben.
5: Ja, das ist der Ausgangspunkt. Und das wird am Anfang auf der fast leeren Bühne auch so gesagt. Gespielt wird der Abend dann vom Schauspieler Josse de Pau und der Schauspielerin Christine de Proust. Beide aus Belgien, beide großartig. Und sie erzählen auf der Bühne dann auch, dass auch sie im Leben ein Liebespaar sind. Das macht die Sache noch komplexer. Und dann spielen oder performen sie fiktive Szenen eines Paares mit eben sehr unterschiedlichen politischen Überzeugungen. Wie Mann und Frau sich an der Uni kennengelernt haben, wie sie ihre Kinder zusammen erziehen und dabei ideologisch aneinander geraten, wie sie im Haushalt miteinander operieren und die unterschiedlichen politischen Positionen auch dort aufeinandertreffen, wie sie um Worte und Argumente ringen und sich diese gegenseitig im Mund umdrehen und wie sie dabei auch immer um ihre Liebe kämpfen.
6: Da frage ich mich jetzt schon, kann so eine Liebesbeziehung funktionieren? Also vor allem, weil die politischen Haltungen ja so unterschiedlich sind. Wie geht da die Geschichte auf der Bühne zu Ende?
5: In einem Gemetzel. Die Frau weidet den Mann in einer Aktion mit viel Theaterblut im Bett buchstäblich aus, macht aus seinen Innereien Würste und Würstchen und Bier gibt's am Schluss dann auch noch fürs Publikum. Das alles ist ziemlich irritierend, auch provokant und gleichzeitig sehr schlau, weil es eben nicht in der Psychologie stecken bleibt, sondern große theatrale Bilder findet für ein performatives Gedankenexperiment und damit auch für den Konflikt, in dem es im Kern darum geht, ob es überhaupt möglich ist, andere Positionen zu verstehen, eventuell sogar Verständnis dafür zu entwickeln, auch wenn man nicht mit ihnen einverstanden ist.
4: Three Times Left is Right ist heute noch einmal in der Kaserne Basel zu sehen. Das Theaterfestival Basel dauert bis am 6. September. Und wenn Sie die Welt der Theaterfestivals näher interessiert, Dagmar Walser war gestern im Kulturplatz-Talk und hat einen Einblick gegeben, was für Dialoge da entstehen, wenn diverseste internationale Theatertruppen aufeinandertreffen. Lange Zeit war sie kein Thema. Die Menopause, die hormonelle Umstellung der Frauen um 50, die mit der letzten Periode einhergeht. Die männerdominierte Medizin und Forschung widmete sich jahrzehntelang nur dem männlichen Körper und so haben Frauen auch nicht darüber gesprochen. Das ändert sich seit einigen Jahren. Bücher über die Menopause werden zu Bestsellern, unzählige Podcasts widmen sich den Wechseljahren und auch prominente Frauen sprechen öffentlich darüber. Jetzt kommen die Wechseljahre auch ins Kino. In «Mein neues altes Ich», einem Dokumentarfilm über die körperlichen und psychischen Auswirkungen der Menopause. Brigitte Hering.
2: Die dänische Filmemacherin Louise Kelsen beginnt bei sich selbst, beobachtet Veränderungen ihres Körpers, ihrer Psyche, die sie ratlos machen. Als wisse ihr Körper zum ersten Mal in ihrem Leben nicht mehr, was tun, erzählt Kelsen im Off-Kommentar.
7: But suddenly, my body starts sending me signals that I don't understand. It's as if, for the first time, my body doesn't know what to do.
2: Um zu erfahren, was da passiert, wenn sich der Hormonhaushalt verändert, wenn Hormone verschwinden, macht sie sich auf eine Reise. Sie besucht Wissenschaftlerinnen, die dabei sind, das Mysterium Menopause zu entschlüsseln. Zum Beispiel trifft sie in Chicago Pauline Mackey, die seit Jahrzehnten über den Zusammenhang von Menopausesymptomen und späteren Erkrankungen forscht. Im Speziellen interessiert Mackey, ob häufige und starke Hitzewallungen das Risiko, Alzheimer zu bekommen, erhöhen.
8: I became very interested in how menopause symptoms might play into women's risks for Alzheimer's disease.
2: Die Forschung zu den medizinischen Aspekten der Wechseljahre ist noch jung, Forschungsfelder gibt's viele, das zeigt der Film. Aber nicht nur die Wissenschaft kommt zu Wort. Frauen verschiedener Länder erzählen von ihren Leiden mit den Wechseljahren. Inszeniert sind sie in einem weißen Raum mit weißen Stühlen. In dieses weiße Nichts hinein schildern sie, wie sie sich von einem Tag auf den anderen verändert haben, wie sie noch nie wirklich von den Wechseljahren gehört haben und wie sie auch Angst gehabt haben.
9: Paf, comme une claque, j'étais devenue une autre.
10: Ich habe mich in den Spiegel angeschaut und wusste nicht, wer ist diese Person. Ich erkenne diese Person nicht mehr.
11: En fait, j'ai eu très peur.
12: Os médicos quase nem sequer falaram que poderia ser um sintoma da menopausa.
2: Der Film ist schnell erzählt, wechselt von Forschungsprojekt zu Praxisbesuch, vom Blick in die männliche Medizingeschichte zu den Selbstberichten der Frauen und wieder zurück. Louise Kelsen ist ausgezogen, das Mysterium Menopause zu entschlüsseln. Aber dem Geheimnis kommt sie nicht ganz auf die Spur. Sie verharrt recht einseitig bei den medizinischen Aspekten der Wechseljahre. Der Einfluss auf Beziehungen, auf Sexualität ist zum Beispiel nie Thema. Es gibt auch keine Blicke in andere Kulturen und deren Umgang mit der Menopause etwa. Und der Film bezieht auch ganz klar Stellung, propagiert schon fast die Hormontherapie mit Östrogen. Alternative Herangehensweisen, pflanzliche Mittel, natürliche Behandlungen werden zwar sehr kurz angesprochen, aber allesamt als wirkungslos beiseite geschoben. 2024 erschien in der weltweit renommierten Medizinzeitschrift The Lancet eine Serie zur Menopause. Darin warnen Autorinnen vor einer zunehmenden Übermedikalisierung und fordern einen gesellschaftlichen Wandel im Umgang mit den Wechseljahren. Diese Serie ist zwar auch Thema im Film, aber die Kontroverse, die damals weltweit medial angeschoben wurde, wird im Film nur als Störung und als Rückschlag für die medizinische Forschung um die Menopause dargestellt. Dennoch ist es gut, dass es diesen Film gibt, trotz aller Kritik daran. Denn, so sagt die eine Wissenschaftlerin im Film, wenn etwas verschwiegen wird, wird es mit Scham und Stigmatisierung verbunden. Also, ins Kino gehen. Männer bitte auch, nicht nur Frauen. Und dann darüber sprechen.
4: Mein neues altes Ich, der dänisch-norwegisch-deutsche Dokumentarfilm, läuft ab Donnerstag im Kino. Und sprechen über die Menopause können Sie auch direkt nach dem Kinobesuch. Morgen Donnerstag gibt es in Zürich und Basel und am Freitag in Bern im Anschluss an die Filmvorstellung noch sogenannte Tabu-Talks über das Thema. Ein pensionierter Pilot mit einer Modellbaulandschaft und ein Opernsänger, der keine Lust mehr auf die Bühne hat und sich in der Badewanne verschanzt. Das sind die zwei eigensinnigen Helden aus Tine Melzers ersten zwei Romanen. Nun hat die Autorin, die in Zürich lebt, ihren dritten Roman veröffentlicht. Der Titel «Lotto». Auch darin steht eine ungewöhnliche Figur im Mittelpunkt, eine Callcenter-Mitarbeiterin, die den Menschen, die sie anruft, überraschend nahe kommt. Tim Felchlin.
11: Anrufe aus dem Callcenter sind lästig. Umfragen, Versicherungen, vermeintlich einmalige Angebote. Die meisten von uns versuchen, Telefonagenten möglichst schnell abzuwimmeln. Nicht so die Callcenter-Angestellte in Tine Melzers neuem Roman. Wer ihre Stimme hört, fasst Vertrauen. Sie bringt Menschen zum Sprechen. Cassandra heißt die Frau, die Tag für Tag Fremde anruft. Ihr Name ist aber Nebensache. Entscheidend sind die Beziehungen, die für die Dauer eines Telefonats entstehen. Flüchtig, aber überraschend intim.
13: Mittlerweile ist die Trefferquote recht hoch. 1 zu 10 entsteht ein echtes Gespräch. 2 zu 10 spricht sich jemand aus. 1 zu 50 bekomme ich eine knallharte Beichte. Gerade weil ich unerwartet anrufe, weil ich nicht zum Leben der Beichtenden gehöre, ist sie gründlich. Ich bleibe unsichtbar. Mir können sie alles sagen, sogar die Wahrheit.
11: Die Ich-Erzählerin spricht mit einer pensionierten Chemielehrerin, die zusätzliche Handtücher im Badezimmer bereitlegt, weil ihr das Gefühl gibt, nicht alleine zu leben. Oder mit einem Priester, der von seiner Samenspende erzählt. Die Namen ihrer Gesprächspartner schreibt sich Cassandra auf Post-its und holt sich die Menschen so in ihre Wohnung, von wo aus sie für das Callcenter arbeitet. Denn seit einem Autounfall ist ihr Körper entstellt. Aus der Wohnungstür und damit hinaus ins Leben traut sie sich nicht. Stattdessen spielt sich ihr Leben auch nach Feierabend durch das Nummernlotto am Telefon ab.
13: Ich bin süchtig danach, mit Fremden zu sprechen. Mit Menschen, die mich nicht sehen können. Die sich nichts denken, weil sie sich lieber jemanden vorstellen, der normal ist. Unversehrt. Wenn ich Fremde anrufe, um sie nach ihren Meinungen zu fragen, gibt mir das Gefühl, dazuzugehören, nicht hässlich zu sein.
11: Mit ihrer Protagonistin hat Tine Melzer einmal mehr eine Figur kreiert, die dank ihren wunderlichen und klugen Gedanken einmalig ist. Aber leider erzählt uns Tine Melzer zu wenig von ihr. Ihre Narben verheilen im Laufe eines Jahres. Welcher seelische Heilungsprozess die Protagonistin durchläuft, bleibt aber sehr vage. Ein paar Gedanken über Schönheitsideale und Kapitalismuskritik reichen da nicht aus. So bleibt die dramaturgische Entwicklung und damit der große Bogen unausgereift. Tine Melzers Stärke ist das Erzählen im Kleinen. Jeder Anruf ist eine wunderbare Mikrogeschichte für sich. Immer wieder entdeckt man lakonisch erzählte Satzperlen, die man sich anstreichen möchte. Und der Roman steckt voller gewitzter Beobachtungen.
13: Alle sehen teilnahmslos aus, während sie telefonieren. Dabei sollte die Körperhaltung beim Telefonieren sagen, ich höre zu. Nicht nur, ich sage dir jetzt mal was.
11: Lotto ist ein Roman mit Schwächen in der Figurenentwicklung, aber er besticht in Sachen Einfallsreichtum. Und über die Sprache darf man sich auch freuen. Unverblümt und frei von Standardformulierungen, aber zugänglich und mit Witz. Und wer das Buch zu Ende gelesen hat, wird vielleicht sogar mit etwas Vorfreude ans Telefon gehen beim nächsten Anruf von Unbekannt.
4: Lotto von Tine Melzer ist bei Jung und Jung erschienen. Die Buchtaufe mit Lesung der Autorin findet am 28. August in der Buchhandlung im Volkshaus in Zürich statt. Wir bleiben bei Anrufen, wechseln aber noch in einen Bereich, mit dem der eine oder die andere schon unangenehm in Kontakt gekommen sein könnte. Romance Scam. Ein peinliches Missgeschick seiner Mutter bringt den Investigativjournalisten Carlos Barragán auf die Spur des Romance-Scamming. Unbekannte versprechen ihr Goldbarren, sie verliebt sich und beinahe wird Barragán selbst zum Opfer. Wenig später reist er nach Lagos und begleitet ein Jahr lang vier sogenannte Yahoo-Boys bei ihrer Arbeit als Romance-Scammer. Eine Langzeitreportage über erfundene Liebe und die Einsamkeit im Westen. «Hi, Honey» lautet der Titel. Nun ist der Text in Buchform erschienen. Sven Arnert.
14: «Hi, Honey» heißt die Reportage von Carlos Barragán, im englischen Original «Die Yahoo-Boys», benannt nach den Yahoo-Mail-Adressen, mit denen sie einst ihre ersten Fake-Profile anlegten. Gleich zu Beginn begegnen wir Biggie, einem der vier jungen Männer, die Barragán ein Jahr lang begleitet. Für ihn ist Samstagvormittag, auf dem Smartphone ist in New York dagegen noch der Abend zuvor. Dort warten die Kunden, einsame Männer, denen er unter falschen Namen die große Liebe verspricht. Wie er zu diesem Geschäft gekommen ist, erzählt er ohne Umschweife.
15: Ich wollte ein besseres Leben und das Land selbst ist abgefuckt, erzählte Biggie. In Nigeria gibt es kein System, das einem irgendwie helfen würde. Es ist der reine Überlebenskampf. Und weil ich mit Waffen oder Scheißjobs nichts zu tun haben wollte, habe ich eben das gemacht. Seither hat er dieses Geschäft jede Nacht seines Lebens betrieben, hat damit über 40.000 Dollar verdient, die er von anderen Menschen abgezockt hat.
14: Was zunächst wie eine individuelle Überlebensstrategie wirkt, entpuppt sich als arbeitsteilig organisierte Betrugsindustrie mit eigenem Vokabular. Barragán beschreibt Rollen, Hierarchien und Geldflüsse mit der Genauigkeit eines Ethnographen. Die jungen Männer selbst verstehen sich nicht als Kriminelle, sondern als Unternehmer einer informellen Schattenwirtschaft.
15: Das Playbook für Romance-Scamming sieht vor, dass man zunächst einen Social-Media-Account einrichtet, kauft oder hackt, damit man vortäuschen kann, eine andere Person zu sein. Normalerweise eine attraktive weiße Amerikanerin. Es ist von Vorteil, wenn es den Fake-Account schon eine Weile gibt, weil er dann echter wirkt.
14: Wie tief dieses Geschäft in die Familien Nigerias hineinreicht und wie sehr es dort als moralisches Problem wahrgenommen wird, zeigt eine der eindringlichsten Szenen des Buches. Aziz, einer der vier Protagonisten, wird von seiner Großmutter zur Rede gestellt, einer alten Frau, die das Wort Yahoo nie gehört hat, aber sofort erkennt, dass mit dem Geld ihres Enkels etwas nicht stimmt.
15: »Ich will dich etwas fragen«, begann sie. »Warum eiferst du anderen Leuten nach?« Aziz protestierte, doch sie schnitt ihm das Wort ab. »Sei still, ich will kein dummes Geld, ich will kein schmutziges Geld, ich will kein Betrugsgeld, verstanden?«
14: Weniger differenziert bleibt Barragáns Blick auf die Opfer im Westen. Sie bleiben meist namenlos, bloße Symptome einer Einsamkeit, die längst als globales Gesundheitsproblem gilt. Barragán zeigt, wie zwei Formen des Mangels ineinandergreifen. Hier die materielle Perspektivlosigkeit vieler junger Nigerianer, dort die emotionale Isolation zahlreicher Menschen in wohlhabenden Gesellschaften. Dass er seine Scammer weder entschuldigt noch ihre Opfer bevormundet, gehört zu den Stärken dieser Reportage.
4: Das Sachbuch von Carlos Barragán heißt «Hi Honey, Nigerias Romance-Scam-Industrie und die Einsamkeit im Westen». Matthias Strobel hat das Buch aus dem Englischen übersetzt. Auf Deutsch ist es im Suhrkamp Verlag erschienen. Und das war's für den Moment aus Kultur und Gesellschaft. Am Mikrofon verabschiedet sich Ruth Willi.
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17: Sie hat entscheidend zur ersten Mondlandung 1969 beigetragen. Die Mathematikerin Katherine Johnson. Sie berechnete nämlich die Flugbahn der Raumfahrtmission und zwar von Hand. Gewürdigt wurde diese Leistung dann erst Jahrzehnte später. Heute vor 108 Jahren ist die Mathematikerin zur Welt gekommen. Die Tageschronik dazu von Manuela Burgermeister.
18: Es ist der 21. Juli 1969, als der erste Mensch überhaupt den Mond betritt. Neil Armstrong und sein Kollege Buzz Aldrin sind die Gesichter dieses gewaltigen Sprungs für die Menschheit, wie Neil Armstrong später sagt. Im Hintergrund ist dies alles aber nur möglich dank den Berechnungen einer schwarzen Frau, Katherine Johnson.
19: Katherine calculated the flight path for America's first mission in space and the path that put Neil Armstrong on the moon.
18: Sagt der damalige Präsident Barack Obama in seiner Rede zur Verleihung der Presidential Medal of Freedom, einer der beiden höchsten zivilen Auszeichnungen der USA.
19: In her 33 years at NASA, Katherine was a pioneer who broke the barriers of race and gender, showing generations of young people that everyone can excel in math and science and reach for the stars.
18: Bei dieser Ehrung ist Katherine Johnson 97 Jahre alt. Es gibt sie mittlerweile als Barbie-Puppe und es ist ein Hollywood-Film über sie gedreht worden. Aber es dauert lange, bis ihre außergewöhnliche Leistung anerkannt wird. Geboren wird Katherine Johnson am 26. August 1918 in West Virginia. Gezählt habe sie schon als Kind gerne, sagt sie später in einem Fernsehinterview. Sie habe alles gezählt, die Schritte zur Kirche, die Treppenstufen, als ob sich die Zahl irgendwann ändern würde.
20: I like to count. I counted everything. About to go into church, I counted the steps to church. The 16 steps to going upstairs, and I counted them every time as if they might change.
18: Schon als Zehnjährige geht sie an eine afroamerikanische Highschool. 1937 mit 18 schließt sie ihr College-Studium in Französisch und Mathematik mit Auszeichnung ab. Danach arbeitet sie wie ihre Mutter als Lehrerin, bis sie 1953 eine Anstellung bei den sogenannten Computers, bei der Vorgängerorganisation der NASA, bekommt.
20: Men didn't have the patience, so they didn't ask the men to do it, they asked the women to do it. Had rooms of women computers.
18: Männer hätten für die Berechnungen nicht die nötige Geduld gehabt, weshalb man Frauen angestellt habe. In Virginia gilt damals Rassentrennung. Katherine und die anderen schwarzen Frauen werden in fast allen Lebens- und Arbeitsbereichen benachteiligt. Trotzdem wird Katherine nach kurzer Zeit an die Abteilung für Flugforschung ausgeliehen. Eigentlich nur befristet, aber sie macht sich mit ihrem mathematischen Wissen schnell unentbehrlich und setzt auch durch, dass sie an den Sitzungen der Ingenieure teilnehmen kann.
20: And I apparently asked the right questions. And gradually, I was always in the meeting with the men.
18: So ist Katherine Johnson an Berechnungen beteiligt für den ersten bemannten Weltraumflug der USA 1961. Und obwohl es damals auch schon nichtmenschliche Computer gibt, die die Flugbahnen berechnen können, macht sich der Astronaut John Glenn erst auf den Weg auf die erste Erdumrundung, nachdem Katherine Johnson die Computerberechnung für die Flugbahn von Hand nachkontrolliert hat. Das erzählt Bill Barry, Historiker bei der NASA.
21: And he said, well, you know, have the girl check the numbers. We know for a fact that John Glenn actually said that. When John Glenn was talking about the girl, it was very clear who he meant, because Katherine Johnson was the girl when you talked about trajectory calculations. So he said, have the girl check the numbers. It was very clear that he meant, I want Katherine to go there and do this calculation.
18: Die Erdumrundung ist geglückt, genau wie später die Mondlandung. Auch dafür hat Katherine Johnson die Flugbahnen berechnet. Eine Aufgabe, die zwar kompliziert, aber machbar sei, erzählt sie später.
20: It was intricate. But it was possible.
18: Neben der Presidential Medal of Freedom erhält Katherine Johnson in ihrem Leben Dutzende weitere Auszeichnungen. 2016 wird ein neues Rechenzentrum der NASA nach ihr benannt und später auch ein Raumtransporter. Katherine Johnson stirbt am 24. Februar 2020.
17: Manuela Burgermeister mit der Tageschronik über die Mathematikerin Katherine Johnson. Und hier geht's gleich weiter mit einem News-Update.

0: Die Nachrichten von SRF um 17:30 mit Corinna Heinzmann. Nach einer verheerenden Sturzflut im Himalaya-Gebiet werden hunderte Menschen vermisst, darunter auch zahlreiche Ausländerinnen und Ausländer. Das chinesische Staatsfernsehen berichtet von rund 560 Vermissten in Tibet. Auch in Nepal werden hunderte Menschen vermisst, darunter gemäß Behörden rund 470 Touristinnen und Touristen. Das Gebirge an der Grenze zwischen Zentralnepal und dem Südwesten Tibets gilt als beliebtes Wandergebiet. Die Zahl der Toten nach der verheerenden Sturzflut gestern ist unterdessen auf über 160 gestiegen, wie die nepalesische Polizei mitteilte. Dina Bodenwein von der ARD berichtet.
1: Eine Flutwelle aus Schlamm, Wasser und Geröll hat eine Schneise der Verwüstung entlang des Flusses Bote Kosi hinterlassen. In der Grenzregion von Nepal und dem chinesisch verwalteten Tibet sind die Rettungsarbeiten im Gange. Hilfsorganisationen und die Vereinten Nationen versuchen gemeinsam, Überlebende zu finden. Vor allem Touristen, die in der Himalaya-Region im Norden von Nepal unterwegs waren, werden vermisst. Auch 100 indische Pilger auf dem Weg zu einem als heilig verehrten Berg gehören dazu. Als die Flutwelle sich durch die Täler stürzte, wurden Menschen, Autos, Häuser mitgerissen, mindestens 19 Brücken weggespült und 13 Wasserkraftwerke zerstört. Verifizierte Videoaufnahmen zeigen, wie die Welle ein großes Kontrollgebäude am Grenzübergang von Tibet zu Nepal überspülte. Rettungskräfte versuchen, zu Überlebenden vorzudringen. Mit Baggerfahrzeugen arbeiten sie sich durch die Schlammmassen vor. Grauer, schwerer Schlick ist nach der Flut zurückgeblieben und steht teilweise Meter hoch. Per Hubschrauber konnten bereits Dutzende Menschen gerettet werden. Die Ursache für die Sturzflut sehen Forschende in einem Gletscherabsturz. Eine riesige Eismasse sei hunderte Meter herabgestürzt und hätte dadurch eine Lawine aus Eis und Geröll in Gang gesetzt. Die habe schließlich zu der Flutwelle geführt.
0: Zu Meldungen aus der Schweiz in der Übersicht. Der Aargauer SVP-Nationalrat Andreas Glarner gibt sein Amt auf Ende Jahr ab. Auch als Parteipräsident der SVP Aargau tritt Glarner zurück, wie die Partei mitteilt. Er wolle für eine neue Generation Platz machen. Glarner ist 2015 Nationalrat und seit 2020 Präsident der SVP Aargau. Im Kanton Glarus stehen die Skilifte in Braunwald in der nächsten Wintersaison definitiv still. Der Verwaltungsrat der Sportbahnen hat sich am Abend an einer Generalversammlung durchgesetzt. Nach diesem rentiert der Betrieb der Skilifte in Braunwald nicht mehr, unter anderem wegen Schneemangels. Dann das Wetter. Es ist oft sonnig heute mit hohen Wolkenfeldern. Es wird um 30 Grad heiß und in den Alpen kommt Föhn auf. Das waren Nachrichten von Radio SRF, verantwortlich Corinna Heinzmann.
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3: Weiter geht's mit der Sendung International. Die kommt heute aus unserem südlichen Nachbarland Italien.
4: Questo territorio sarà radicalmente bonificato.
5: Wir werden diese Gegend grundlegend sanieren. Das sagte Giorgia Meloni vor 3 Jahren in einer heruntergekommenen Vorstadt Neapels. Ein großes Versprechen. Meloni versteht sich auf klare, prägnante Botschaften.
6: Io sono Giorgia, sono una donna, sono una madre, sono italiana, sono cristiana, non me lo toglierete!
5: Ich bin Giorgia, Frau, Mutter, Italienerin, Christin. Keiner nimmt mir das weg. Das ihr oft gehörte Statement. Seit 4 Jahren ist sie nun Ministerpräsidentin Italiens und in diesen Tagen knackt sie den Rekord. Noch nie in der Geschichte der Republik Italien hat eine Regierung so lange durchgehalten. Die Rechtspopulistin Meloni trat im Herbst 2022 mit großen Ankündigungen an. Sie beschwor den Orgoglio Italiano, den italienischen Stolz. Sie stand ein für Nulltoleranz gegenüber Kriminellen und für die Einrichtung von Asyllagern in Albanien. Oder Italienerinnen und Italiener sollten wieder mehr Bambini, also mehr Kinder haben. Was hat sie tatsächlich erreicht? Antworten geben Italienerinnen und Italiener an 4 ganz unterschiedlichen Standorten und aus gegensätzlichen Perspektiven. International, mein Name Franco Battel. Das historische Zentrum Neapels liegt bereits hinter uns und wir nähern uns dem Außenquartier Scampia. Ein Viertel mit einem zwielichtigen, gar üblen Ruf. Die Türen der U-Bahn schnappen auf und jenseits des Bahnsteigs wartet schon die Polizei. 6 Beamte mit Schlagstöcken beobachten, wer ankommt und wer abfährt. Scampia, viel Beton, wenig Grün, hohe Kriminalität. Die Trabantenstadt nördlich von Neapel entstand ab den 1960er Jahren. Heute wohnen hier etwa 50.000 Leute. Noch vor kurzem bekämpften sich verfeindete Mafia-Clans auf den Straßen. Giorgia Meloni hatte versprochen, die heruntergekommenen Peripherien der Großstädte zu sanieren und vor allem für mehr Sicherheit zu sorgen. Emanuele Cerullo steht am Tresen einer Bar, nur wenige Meter vom U-Bahnhof entfernt. Cerullo wuchs in Scampia auf, ging hier zur Schule und blieb dieser Vorstadt stets treu. Bei einer Tasse Espresso beginnt er zu erzählen. Er ist 33, Lehrer, bisher ohne feste Stelle. Er hält sich mit Gelegenheitsjobs über Wasser. Ohne feste Arbeit findet man schwerlich eine Wohnung. Darum lebt er weiter bei seiner Mutter. Nach dem Café führt Emanuele Cerullo durch sein Quartier. Er stoppt vor einem Metallzaun, hinter dem wuchern Unkraut und wilde Sträucher, eine Brache an zentraler Stelle. Hier hätte die Stadtverwaltung eigentlich ein Freilufttheater bauen wollen.
7: Davanti a noi doveva essere una specie di auditorium all'aperto.
5: Das Theater nach griechischem Vorbild wurde allerdings nie fertiggestellt. Kein Wunder, es war eine Fehlplanung.
7: Ma in realtà le persone qui non vengono ascoltate.
5: Man hört den Leuten hier nicht zu. Dieses Theater geht an den realen Bedürfnissen der Leute vorbei. Genauso wie ein Park, den man aufwendig angelegt hat und der leer ist.
8: Perché non ci vanno? Perché non è?
7: Perché preferiscono chiudersi nei centri commerciali.
5: Die Leute flüchten lieber in die klimatisierten Shoppingzentren, denn längst nicht alle können sich eine Klimaanlage leisten, während die Konsumtempel ihr Publikum großzügig kühlen. Hat Giorgia Meloni ihr Versprechen, in den Vorstädten für mehr Sicherheit zu sorgen, eingehalten?
7: Durante questo governo Meloni a Scampia non è cambiato granché.
5: In Scampia hat sich nicht viel verändert. Bilanziert Emanuele Cerullo nüchtern. Nur wenige Kilometer entfernt in Caivano geschah vor 3 Jahren ein schlimmes Verbrechen. Eine Bande Minderjähriger vergewaltigte 2 Mädchen im Alter von 10 und 12 Jahren. Italien war schockiert. Meloni nahm es zum Anlass, per Dekret, also im Schnellverfahren, neue Gesetze einzuführen. Weitere Delikte, härtere Strafen, schärfere Sanktionen, auch für Minderjährige. Und Eltern, die nicht dafür schauen, dass ihre Kinder zur Schule gehen, droht das Gefängnis. Von all dem hält Emanuele Cerullo nur wenig. Eine Gesellschaft, die unterdrückt, ist eine Gesellschaft, die nicht wächst, sagt der Lehrer. Man dürfe nicht nur strafen, man müsse auch erziehen. Viele Experten sagen, es brauche mehr Prävention. Man müsse den Jungen Chancen bieten, sonst überlasse man die nächste Generation der Camorra, der lokalen Mafia. Cerullo erzählt, wie er sich als Jugendlicher entscheiden musste zwischen Kriminalität und einem ehrlichen Leben.
7: Rispondevo barricandomi in casa e leggendo e scrivendo. C'è stata molta forza di volontà da parte mia nel voler rifiutare quel tipo di vita.
5: Er habe sich zu Hause verbarrikadiert und Bücher gelesen. Er habe viel Willenskraft gebraucht, um den kriminellen Banden zu widerstehen, die in Scampia um Nachwuchs buhlen. Cerullo las nicht nur, er begann auch zu schreiben, etwa seinen Gedichtband «Il ventre di Scampia», der Bauch von Scampia. Bald publizierte er einen Roman. Braucht es diese Willenskraft auch heute noch, um nicht auf die schiefe Bahn zu geraten? Ja, leider sei das noch immer so.
7: Sì, purtroppo questa situazione c'è ancora.
5: Was für Scampia gilt, lässt sich auf viele andere Peripherien Italiens übertragen. Trotz einer Flut an neuen Dekreten hinterlässt Melonis Politik im Alltag der Vorstädte kaum Spuren. Ein Schicksal, das sie mit Premierministern teilt, die vor ihr im Amt waren. In Neapel regieren seit vielen Jahren schon linke Bürgermeister. Sie ließen von der Stadt erbaute und vermietete Wohnungen verlottern und verfallen. In Scampia kam es vor 2 Jahren zu einem Einsturz. 3 Bewohner starben, erschlagen von Trümmern einer städtischen Sozialsiedlung. Der Regionalexpress rollt durch die Po-Ebene. Wir sind kurz vor Bergamo. Im Waggon staut sich muffige Luft. Die Fensterscheiben sind halb blind. Leicht verschwommen erkennt man Fabrikhallen, Hochspannungsleitungen, Autobahnen. Bergamo ist geschäftig, fleißig und die nette Altstadt auf dem Hügel zieht viele Touristinnen und Touristen an. Francesco Magni ist Professor für Erziehungswissenschaften an der Universität von Bergamo. Und er ist einer der Berater des italienischen Bildungsministers Giuseppe Valditara. Der habe viel erreicht. Zum Beispiel ließ er als einer der ersten Bildungsminister Europas Mobiltelefone aus den Unter- und Mittelstufen der Schulen verbannen.
9: Il ministro Valditara ha introdotto forse tra i primi in Europa di vietare lo smartphone alla scuola primaria, alla secondaria di primo grado.
5: Mit ihrem Handyverbot habe die Regierung Meloni Mut und Weitsicht bewiesen. In der Tat folgten später andere Staaten diesem Beispiel. Auch sonst sei die Regierung Meloni innovativ, zum Beispiel im Geschichtsunterricht. Italiens Jugend soll wieder mehr über ihre eigene Vergangenheit erfahren.
9: Athene, Roma e Gerusalemme.
5: Athen, Rom, Jerusalem. Dieser Dreiklang verweist auf italienische, europäische, christliche Wurzeln. Außereuropäische Geschichte hingegen spielt im Lehrplan der Regierung Meloni eine untergeordnete Rolle. Dazu passt es, dass an Italiens Schulen wieder mehr Latein gebüffelt wird, erklärt Magni. Latein biete vielerlei Vorteile.
9: Aiuta lo sviluppo della logica. Aiuta il ragionamento, aiuta la riflessione, aiuta.
5: Latein entwickle das logische Denken, die Reflexion und führe zurück zum Ursprung italienischer Sprache, Identität und zur Größe der römischen Zivilisation. Es gibt allerdings auch Inhalte und Themen, bei denen die Regierung Meloni entschieden auf die Bremse drückt. Im Sexualunterricht.
9: Theorie Gender o altri atteggiamenti sulla sessualità che devono però di cui le famiglie devono poter ricevere un'informazione.
5: Wenn eine Schule die sogenannte Gender-Theorie oder ähnliches thematisiere, müssen die Familien vorab informiert werden. Eltern haben seither das Recht, ihre Kinder von diesem Unterricht abzumelden.
9: La famiglia riceve con un certo anticipo il tema di questo incontro e il curriculum dell'esperto che viene invitato.
5: Eltern erhalten vorgängig Informationen nicht nur über den genauen Inhalt, sondern auch über den Lebenslauf jener Lehrperson, die das Thema Sexualität unterrichtet. Ein absolutes Novum. Hinter dieser Maßnahme erkennt die Opposition diskriminierende Absichten und gesellschaftspolitischen Rückschritt. Der Professor aber spricht von Visionen der Regierung Meloni, die in konkrete Gesetze und Reformen übersetzt würden.
9: Non c'è stata però solo una visione, c'è stata anche la capacità di tradurre questa visione culturale in leggi, in riforme.
5: Francesco Magni ist Pädagoge, kein Politiker. Als Berater von Bildungsminister Valditara aber hat er Einsicht und Einfluss. Er sagt, die Mitte-Links-Regierungen vor Meloni, etwa jene der beiden Sozialdemokraten Matteo Renzi oder Paolo Gentiloni, seien breit gefächerte Koalitionen gewesen. In Fragen der Bildung waren sie oft gespalten zwischen progressiven und konservativen Ansichten.
9: Erano presenti delle contraddizioni interne che poi hanno nella scuola un punto di non ritorno e quindi questo bloccava molto.
5: Die inneren Widersprüche hätten die linken Vorgängerregierungen blockiert und so hätten sie weniger bewegt. Die Regierung Meloni aber habe ein klar bürgerliches Profil, das erlaube bedeutende Reformen an Italiens Schulen. Ein weiteres Beispiel dafür: Bildungsminister Valditara bringt Schule und Berufswelt näher zusammen mit zusätzlichen Praktika von Auszubildenden in Betrieben. Tatsächlich ist die Jugendarbeitslosigkeit in den Meloni-Jahren zurückgegangen. Schulen und Universitäten sind wichtig in einem Land, das über beinahe keine Bodenschätze verfügt und für die Erhaltung seines Wohlstandes auf gute Bildung angewiesen ist. Frau, Mutter, Italienerin, Christin. So Melonis Credo. Eines aber ist sie nicht. Sie ist keine Unternehmerin. Anders als etwa Silvio Berlusconi hat sie nie eine Firma gegründet und groß gemacht. Und trotzdem wählen besonders viele Unternehmerinnen und Unternehmer Meloni und ihre rechtskonservative Partei Fratelli d'Italia. Sezze ist ein Dorf südlich von Rom. Die Sonne brennt unerbittlich und führt zu jenem Flirren in der Ferne, das die klaren Linien verwischt. Der Boden dieser Gegend ist fruchtbar, aber auch anspruchsvoll. Davon weiß Caterina Ricci so einiges zu erzählen. Sie ist 33-jährig, Bäuerin, Unternehmerin.
10: Allora, in questo momento stiamo raccogliendo cogomeri e meloni. Vediamo i meloni.
5: Jetzt gerade ernten wir Zucker- und Wassermelonen. In den Wintermonaten sind es Artischocken. Produkte, die Caterina Ricci vor allem in der Region verkauft. Wie hat sie die letzten 4 Jahre erlebt? Zu Meloni oder zu Parteien will sie nichts sagen. Für ihren Betrieb aber spricht sie von einer komplexen Situation.
10: I costi a volte potevano essere superiori ai ricavi, quindi il punto di pareggio non c'era.
5: Manchmal waren die Kosten höher als die Einnahmen.

0: Caterina Ricci ist sorgfältig geschminkt und trägt Kleider, die eher ins Büro als aufs Fell passen. Sie macht ein paar Schritte Richtung Schatten, um weiterzuerzählen. Neben den hohen Kosten für die Energie klagt Ricci über die Steuerlast, die in den letzten 4 Jahren sogar zugenommen habe. Und sie erwähnt die nach wie vor lähmende Bürokratie. Die größte Bedrohung aber sei der Klimawandel.
1: La sfida più grande per noi è sicuramente il cambiamento climatico.
0: Ohne Bewässerung würden ihre Melonen nicht mehr wachsen, sondern verkümmern.
1: Senza acqua il cocomero non viene su.
0: Jeden lieben Tag müssen sie Wasser ausbringen, über große Schleudern oder über die Tröpfchenbewässerung, also über schwarze Schläuche, die sich wie Lebensadern über die Felder ziehen. Doch Bewässerung kostet und schmälert das Einkommen. In diesem Sommer ächzt auch Italien unter Rekordtemperaturen. Menschen sterben, Wälder brennen, Flüsse trocknen aus. Doch diesen Notstand spricht Meloni nur selten an. Beim Klimaschutz gehört sie zu den Bremsern. Den Green Deal der Europäischen Union möchte sie in zentralen Teilen verwässern, herauszögern oder Ausnahmen herausschinden. Um dem Boden in Sätze auch in Zukunft Melonen oder Artischocken abzuringen, hofft sie vor allem auf die Wissenschaft, etwa auf die Züchtung von hitzeresistenteren Sorten, sagt Caterina Ricci, die übrigens der Leitung des Bauernverbandes in der Region Lazio angehört. Keine Selbstverständlichkeit.
1: Purtroppo il mondo agricolo è un mondo maschilista, perché se pensiamo al mondo agricolo noi pensiamo comunque al lavoro usurante.
0: Die Landwirtschaft ist leider noch immer eine Männerdomäne. Viele glaubten, Frauen seien für harte Arbeit ungeeignet. Doch sie fahre Traktor, sagt Ricci stolz. In Italien, das nun erstmals in seiner Geschichte von einer Frau regiert wird, sind das frische und für viele auch neue Töne. Der Betrieb von Caterina Ricci steht für viele andere, deren Bilanz ebenfalls komplex oder durchzogen ist. Positiv zu Buche schlägt, die Regierung Meloni hat 4 Jahre stabil regiert. Das brachte den Unternehmerinnen und Unternehmern Sicherheit und Berechenbarkeit. Gut fürs Geschäft. Noch nie hatten in Italien so viele Leute eine Beschäftigung. Die Arbeitslosigkeit ist tief. Das belegt die Statistik. Die Zahlen sagen aber auch, die Wirtschaft wächst nur noch langsam und vor allem die Kaufkraft der Leute, die Reallöhne, sind heute niedriger als bei Melonis Amtsantritt vor 4 Jahren. Viele haben Mühe, mit ihrem Lohn bis ans Ende des Monats zu kommen. Sie verzichten darum auf vieles, auch auf Kinder. Im Treppenhaus eines anonymen Wohnblocks. Wir sind in Gorgonzola, einem Vorort von Mailand. Maddalena grüßt uns durch die offene Wohnungstür. Vor kurzem hat sich in Maddalenas Leben viel verändert. Sie ist Mutter geworden. Doch ganz so einfach war das nicht. Um es zu erklären, bittet sie uns, die Schuhe auszuziehen und hereinzukommen. Wir setzen uns an den Küchentisch und sie beginnt in einem Ordner zu blättern, den sie bereitgelegt hat. Maddalena, die nur ihren Vornamen nennen möchte, sucht eine Verfügung der Gemeinde Gorgonzola. Diese verbot es ihr, sich neben ihrer Partnerin, die das Kind zur Welt gebracht hatte, als zweite Mutter eintragen zu lassen.
2: Mi è stata negata la possibilità di riconoscerla in prima battuta.
0: Die Gemeindeverwaltung handelte so, weil die Regierung Meloni es gleichgeschlechtlichen Partnerinnen oder Partnern verunmöglicht hatte, sich als zweite Mutter oder als zweiter Vater registrieren zu lassen. Maddalena und ihre Frau Ersilia aber wollten auch vor dem Gesetz eine Familie bilden, um ihren Kindern Sicherheit und Stabilität zu bieten. Die Regierung Meloni will zwar mehr Familien und auch mehr Kinder, aber nicht solche lesbischer Mütter. Für die künstliche Befruchtung mussten die beiden Frauen ins Ausland, nach Spanien.
2: In Italia le cliniche che si occupano di procreazione medicalmente assistita non accettano coppie omosessuali.
0: Lesbischen Paaren bleibt der Zugang zu italienischen Fruchtbarkeitskliniken verwehrt. Der Gang nach Spanien war aufwendig, verbunden mit Stress und vor allem teuer. Für ein heterosexuelles Paar

0: das sich künstlich befruchten lässt, wäre der italienische Staat aufgekommen. Maddalena und Ersilia aber bezahlten dafür mehrere 10.000 Euro. Schließlich aber hatten sie Glück. Beide wurden schwanger. Ersilia gebar eine Tochter, Giorgia, und Maddalena ein paar Monate später einen Sohn, Giulio. Und endlich gelang es ihnen doch noch, sich gegenseitig als rechtmäßige Mütter eintragen zu lassen. Aber nicht, weil die Regierung Meloni ihre Politik geändert hätte, sondern weil es das oberste Gericht Italiens verlangte.
1: Che la Consulta ha pregato le procure di fare un passo indietro.
0: Die Richterinnen und Richter wiesen die Gemeinden an, auch gleichgeschlechtliche Partner als Mütter oder Väter einzutragen. Unterdessen ist Ersilia von der Arbeit zurückgekehrt. Sie hat Mittagspause und sitzt mit am Küchentisch. Auf dem steht ein Teller mit dem weltberühmten Schimmelkäse. Giorgia und Giulio bleiben wie immer bis abends in der Kinderkrippe. Auch dort war es für das lesbische Paar schwieriger als für ein heterosexuelles.
1: Che non ci permetteva neanche di accedere ai bonus tipo l'asilo nido comunale, il bonus bonus nido, bonus mamma, tutti questi bonus.
0: Weil die beiden Frauen in eingetragener Partnerschaft leben, kumuliert der Staat ihre Einkommen. Steuertechnisch sind sie ein Paar. Giulio und Giorgia blieben aber zunächst Einzelkinder, mit dem Effekt, dass sie keinen Anspruch auf den sogenannten Krippenbonus oder auf andere Fördergelder des Staates hatten. Das hat sich nun, seit sie ganz offiziell eine Familie sind, geändert.
2: Con tutti altri soldi spesi.
1: È faticoso perché essere. E ti dirò di più.
0: Am Küchentisch geht es immer wieder ums liebe Geld. Der italienische Durchschnittslohn liegt bei rund 1.800 Euro netto. Nach Abzug von Miete und Kosten für die Kinderkrippe bleibt kaum etwas übrig. Für viele junge Paare ist das finanzielle Risiko einer Familiengründung schlicht zu groß. Sie verzichten auf Kinder. Meloni reagierte darauf mit der Schaffung eines Ministeriums für Familie und Geburtenrate. Spüren die beiden Mütter etwas davon? Diese Frage macht die beiden für einen Moment sprachlos.
1: Sì, non vedo i risultati in ogni caso, non lo so.
2: Sono a lunghissimo termine, noi non lo sapremo mai, non lo so.
0: Ich weiß nicht. Bisher sieht man keine Resultate, meint Maddalena skeptisch. Vielleicht bringt diese Ministerin ja irgendwann später etwas, erwidert Ersilia. Umfragen oder Studien zum Thema kommen immer wieder zum gleichen Schluss. Die tiefen italienischen Löhne und prekäre Arbeitsverträge gehören zu den größten Hindernissen auf dem Weg zu einer Familie. Die beiden Frauen aber wagten es, den administrativen Widerständen zum Trotz. Hatten sie mit weiteren Diskriminierungen zu kämpfen? Wurden sie beschimpft oder gar tätlich angegriffen?
2: Io non ho mai avuto questo tipo di sensazione.
1: Non abbiamo mai dovuto presentare liberatorie.
0: Man akzeptiere sie, sagen beide. Etwas aber beunruhige sie, nämlich Ex-General Roberto Vannacci, der in die Politik drängt. Schon unter Meloni bewegte sich Italien deutlich nach rechts. Und nun fordert Vannacci Melonis Regierung von noch weiter rechts heraus. Queere Menschen zum Beispiel bezeichnet der Ex-General als abnormal.
2: Se dalla parte politica vengono accettati comportamenti omofobi, gli stessi comportamenti possano essere accettati da un qualsiasi cittadino per strada.
0: Wenn Italiens Politik solch abwertende Aussagen akzeptiere, dann könnte homophobes Verhalten in der Bevölkerung wieder zunehmen. Das befürchtet das Frauenpaar in Gorgonzola. In Rom regiert Giorgia Meloni nun seit fast 4 Jahren und bricht den Rekord. Es ist davon auszugehen, dass ihre Regierung weiter durchhält, bis zu den Wahlen im nächsten Jahr. Dabei ist ihre Bilanz in vielen Bereichen ernüchternd. Die Geburtenrate Italiens verharrt auf einem historischen Tiefpunkt. Verwahrloste Vorstädte warten weiter auf ihre Sanierung, die Löhne stagnieren. Von den ganz großen Reformen, die Meloni versprach, ist keine einzige umgesetzt. Die Reform der Justiz scheiterte in einem Referendum. Die Reform des Föderalismus, also mehr Macht den Regionen, kippte das oberste Gericht weitgehend. Und die Reform der Regierung mit einem direkt vom Volk gewählten Premier schob Meloni selbst auf die lange Bank. Sie ist sich auf einmal nicht mehr sicher, ob die Italienerinnen und Italiener eine so mächtige Regierungschefin oder einen Chef tatsächlich wollen. Trotz magerer Reformbilanz, Meloni hat intakte Chancen, bei den Wahlen im nächsten Jahr erneut gut abzuschneiden. Denn die Opposition ist zerstritten. Und Melonis Partei, Fratelli d'Italia, dürfte erneut die mit Abstand stärkste politische Kraft werden. Vielleicht liegt das auch daran, dass viele Italienerinnen und Italiener die ganz großen Reformen ja gar nicht wollen, sondern schon ganz zufrieden damit sind, wenn eine Regierung einigermaßen stabil und berechenbar regiert. Und das hat Meloni geschafft.
3: Die ernüchternde Bilanz der Rekordregierung Meloni, das war die Sendung International von Italien-Korrespondent Franco Battel. Redaktion Beat Vogt, Technik Jakob Lichti. Und hier bei SRF 4 News geht's gleich weiter mit den aktuellen Meldungen.

0: Guten Morgen. Die massive Sturzflut in Nepal und Tibet ist unser erstes Thema gleich. Wir liefern ein Update zur aktuellen Lage und wir hören von einem Experten, wie außergewöhnlich dieses Ereignis ist. Und später dann schauen wir nach Deutschland. Dort ist die AfD auf Siegeskurs, könnte erstmals in eine Landesregierung kommen. In Sachsen-Anhalt läuft die heiße Phase des Wahlkampfs und es bleibt spannend. Das sagt unsere Deutschland-Korrespondentin. Mit mir im Studio heute früh ist Manuela Bürgermeister. Das gibt nochmals einen sonnigen Tag heute.
1: Ja, trotz hohen Wolkenfeldern und etwas Sahara-Staub, es gibt rund 30 Grad und in den Alpen kommt Föhn auf.
0: Die Bilder und Videos aus dem Grenzgebiet zwischen Nepal und Tibet sind erschütternd. Da ist eine riesige Sturzflut, die einfach alles mitreißt: Dörfer, Brücken, Straßen. Knapp ein Tag ist seither vergangen. Was ist denn inzwischen bekannt?
1: Es ist nach wie vor sehr vieles unklar. Die Zahl der Todesopfer, die steigt weiter. Inzwischen ist die Rede von über 160. Es wird aber vermutet, dass es noch viel mehr werden, denn hunderte Menschen werden noch vermisst. China, das Tibet verwaltet, sagt, es seien etwa 560 Menschen, die noch vermisst werden. In Nepal ist von hunderten weiteren Vermissten die Rede, unter ihnen auch rund 470 Touristinnen und Touristen. Das Ausmaß der Schäden an Gebäuden und Infrastruktur, die diese Sturmflut angerichtet hat, ist ebenfalls noch nicht abschätzbar. Mehrere Länder haben Nepal ihre Hilfe angeboten. Die Schweiz stellt 500'000 Franken für die Nothilfe zur Verfügung. Auch die USA liefern Notunterkünfte, Wasser und andere Hilfsgüter im Wert von 500'000 US-Dollar.
0: Ja, und einer, der dieses Ereignis derzeit ganz genau untersucht, ist Christian Huckel. Er ist Professor für Umwelt und Klima an der Universität Zürich. Gemeinsam mit einem internationalen Team forscht er dazu, wie sich Nepal in Zukunft genau auf solche Katastrophen vorbereiten könnte.
2: Im Moment gehen wir davon aus, dass der Ursprung dieser Sturzflut in einem sehr großen Felssturz liegt, der große Teile auch von Eis und Gletschern mitgerissen hat, dass sich dadurch diese große Sturzflut gebildet hat, die dann dermaßen verheerende Schäden angerichtet hat.
0: Aber so oder so sei jetzt schon klar, dass die Dimension dieser Sturzflut in Nepal und Tibet sehr außergewöhnlich sei.
2: Wir gehen vorläufigerweise davon aus, dass es ein sehr großer Sturz ist, wahrscheinlich historisch groß, als Vergleich 10-mal oder vielleicht sogar mehr als 10-mal so groß, wie was wir gesehen haben in Platten letztes Jahr. Also in diesen Gebieten, die auch so steil sind, so viel Höhendifferenz da, ist einfach sehr viel Energie auch vorhanden und die gehen auch sehr weit. Das ist bis zu 100 Kilometer haben wir verheerende Zerstörungen gehabt. Das wäre von Platten bis an den Genfersee so als Vergleich.
0: Das sagt Christian Huckel, Umwelt- und Klimaprofessor von der Uni Zürich. Und falls Sie sich die Videos dieser verheerenden Sturzflut in Nepal und Tibet anschauen möchten, die Bilder gibt es online bei uns in der SRF News App. In die Schweiz jetzt und zu SVP-Nationalrat Andreas Glarner. Er hat seinen Rücktritt angekündigt.
1: Er gibt sein Amt als Nationalrat auf Ende Jahr ab und auch als Präsident der SVP Aargau tritt Glarner zurück, wie die Partei mitteilt. Er wolle Platz machen für eine neue Generation. Glarner wird im Oktober 64 Jahre alt. Er sitzt seit 2015 im Nationalrat. Glarner gilt als provokativer Politiker und er wird zum rechten Flügel der SVP gezählt.
0: Die frühere Liebesbeziehung zwischen zwei Bundesrichtern hat schon viel zu reden gegeben. Jetzt wird deshalb die Gesamterneuerungswahl des Bundesgerichts verschoben.
1: Und zwar von der Herbst- auf die Wintersession. Die Gerichtskommission des Parlaments sagt, sie brauche mehr Zeit für Abklärungen, nachdem sie die beiden Betroffenen und weitere Personen befragt hatte. Bundesrichter Yves Donsala und Bundesrichterin Beatrice van der Graaf, die früher eine Liebesbeziehung hatten, stellen sich beide zur Wiederwahl. Im Zentrum stehe jetzt die Frage, ob die beiden eine dauernde Lebensgemeinschaft hatten. Dies wäre laut Gesetz nicht mit ihrem Amt vereinbar.
0: Und dann weiter noch in den Kanton Glarus. Dort steht jetzt definitiv fest, die 4 Skilifte in Braunwald stehen im nächsten Winter still.
1: Das hat die Generalversammlung der Sportbahnen beschlossen. Dort hat sich der Verwaltungsrat der Skilifte gegen verschiedene Kleinaktionärinnen und Kleinaktionäre durchgesetzt. Sie wollten den Skibetrieb in Braunwald weiter betreiben. Der Verwaltungsrat sagt aber, der Betrieb rentiere nicht mehr. Weil es oft zu wenig Schnee hat, könnten die Lifte zu wenig betrieben werden.
3: So nah an der Macht war die AfD noch nie. 10 Tage vor der Wahl im ostdeutschen Bundesland Sachsen-Anhalt liegt die Partei in Umfragen mit 42% deutlich an der Spitze. Und damit könnte die AfD, die in Sachsen-Anhalt als gesichert rechtsextrem gilt, zum ersten Mal überhaupt in eine Landesregierung einziehen. Am Abend kam es zum Fernsehduell in der ARD zwischen dem amtierenden Ministerpräsidenten Sven Schulze von der CDU und seinem Herausforderer von der AfD, Ulrich Siegmund. Deutschlandkorrespondentin Simon Fatzer.
4: Es ging gleich ruppig los, wobei CDU-Ministerpräsident Sven Schulze versuchte, auf der Sachebene zu bleiben. Er kritisierte anhand des AfD-Wahlprogramms etwa deren Frauenbild.
5: Die AfD sagt ganz klar, wir wollen, dass Frauen jetzt als allererstes viele Kinder kriegen. Dann sollen sie die auch noch nicht zur Schule bringen, weil sie die Schulpflicht abschaffen wollen. Das heißt, am anderen Ende Frauen zurück an dem Herd. Das ist nicht das Frauenbild, was wir hier in Sachsen-Anhalt haben wollen.
4: In seiner Antwort darauf wählte AfD-Spitzenkandidat Ulrich Siegmund eine andere Ebene für seinen Angriff und platzierte gleich im ersten Votum Diffamierungen und Lügenbezichtigungen.
6: Die Leute haben genug davon, bevormundet zu werden. Und ich meine, die Eingangsworte waren auch gerade wieder perfekt. Völlig aus einer völlig abgehobenen Perspektive über den Wettbewerber zu urteilen, mit Fake News überhaupt sich gar nicht mit der Programmatik auseinanderzusetzen, das ist ja das, was die Gräben in diesem Land aufreißt.
4: Wir unten beim Volk, alle anderen Parteien, die Lügner, da blieb sich die AfD durchaus treu. Schulze äußerte eine Sorge.
5: Und zwar ist es eigentlich das, was die AfD als Bundespartei machen möchte. Die möchte unser Land missbrauchen, um mehr Einfluss in Berlin zu bekommen. Frau Weidel aus der Schweiz möchte über Sachsen-Anhalt in Berlin Einfluss gewinnen. Ich möchte nicht, dass Sachsen-Anhalt aus der Schweiz regiert wird. Ich möchte, dass Sachsen-Anhalt hier aus Magdeburg regiert wird.
4: Siegmund verbat sich, eine Marionette zu sein und lobte die gute Zusammenarbeit mit Bundes-AfD-Chefin Alice Weidel. Inhaltliches Topthema der AfD bleibt die Migration, auf die Siegmund immer mal wieder ansprach, obwohl vieles davon die Bundesebene betrifft.
6: Die große Politik ist, wir verschenken unfassbar viel Geld in die ganze Welt, auch im Land Sachsen-Anhalt, für Menschen, die keinen Rechtsanspruch darauf haben, hier zu sein, die ja straffällig sind,
5: jetzt
6: die illegal sind.
5: Das Migrationsthema, ich
6: weiß. Aber Herr Schulze, Sie können das weglächeln, aber Sie haben doch die Verantwortung dafür.
4: Weshalb Ulrich Siegmund denn so beliebt sei, wurde CDU-Mann Sven Schulze noch gefragt.
5: Er schafft ein Gefühl. Er sagt, alles ist möglich. Das ist aber eine Aussage, die werde ich nie auf meine Plakate schreiben, weil es ist nicht alles möglich. Man muss realistisch mit den Menschen sprechen.
4: Die AfD aber will nach den Sternen greifen, denn sie hat Großes vor.
6: Sachsen-Anhalt ist der Beginn einer politischen Veränderung in ganz Deutschland.
4: Ob ihr der dafür wichtige Schritt in Magdeburg gelingt, zeigt sich in 10 Tagen.
3: Sie haben es gehört, die AfD liegt bei über 40% aktuell in den Umfragen. Fragt sich, hat die CDU überhaupt noch eine Chance, das Ruder nochmals rumzureißen jetzt im Endspurt? Dazu nochmals Simon Fatzer.
4: Das Ruder rumreißen im Sinn von, dass die CDU die AfD überholen könnte, ist eher nicht wahrscheinlich. Es wird auch kaum noch ein Kopf-an-Kopf-Rennen geben. Wir reden ja von einem Abstand je nach Umfrage von rund 20%. Aber es bleibt dennoch sehr spannend, denn die AfD will und muss die absolute Mehrheit haben, um regieren zu können, weil keiner mit ihr koalieren will. Und so spielt es eine große Rolle, wie fragmentiert der künftige Landtag in Magdeburg ist, wer also da wirklich reinkommt. Und das bleibt um den Strich rum spannend. Und je mehr drin sind, je schlechter ist das für die AfD. Aber eine Regierungsbildung dürfte so oder so schwierig werden.
3: Das die Einordnung von Deutschland-Korrespondentin Simon Fatzer zur Ausgangslage vor der Wahl im Bundesland Sachsen-Anhalt. In 10 Tagen findet die dann statt. Jetzt kommen wir zum wertvollsten Unternehmen der Welt, Nvidia. Der US-Chip-Hersteller hat in den letzten Monaten Milliarden verdient, und zwar dank des Booms von KI, künstlicher Intelligenz.
1: Nvidia hat im 2. Quartal einen Gewinn von knapp 60 Milliarden US-Dollar gemacht, schreibt das Unternehmen. Das ist mehr als doppelt so viel verglichen mit dem gleichen Zeitraum vor einem Jahr. Auch der Umsatz hat sich mehr als verdoppelt. Nvidia stellt Technologie her, die zum Training und Betrieb von KI-Sprachmodellen genutzt wird.
3: Und wir haben auch noch Sport für Sie, zuerst Fußball.
1: In der letzten Qualifikationsrunde zur Champions League haben die Spielerinnen von Servet Genua das Hinspiel gegen Sparta Prag auswärts verloren mit 2:3. Und beim Leichtathletik-Meeting Weltklasse Zürich ist Stabhochspringerin Angelika Moser Zweite geworden hinter der US-Amerikanerin Hannah Moll. Angelika Moser stellte mit 4,85 Meter einen neuen Schweizer Hallenrekord auf. Heute Abend sind dann im Letzigrundstadion die weiteren Wettkämpfe von Weltklasse Zürich. Dann noch die Börsendaten, geliefert von SIX. Der Dow Jones Index in New York hat 0,2% verloren. Der Nikkei Index in Tokio steigt um 0,3%. Der Euro wird zu 93,86 Rappen gehandelt. Der Dollar zu 80,54 Rappen.
3: Die Sendung heisst «Heute Morgen». Verantwortlich für die Inhalte eben war Nicolas Malzacher und die Zeit 5:50. Und hier auf Ihrem Infosender fragen wir jetzt, welche Zukunft wünscht sich die Schweiz? Das zeigt jetzt der erste Zukunftskompass auf eine repräsentative Bevölkerungsbefragung mit über 2200 Teilnehmenden ist das. Und dabei wird klar, eine Zukunft mit bewusstem Konsum, verantwortungsvoller Produktion und mehr Naturverbundenheit findet deutlich mehr Zuspruch als eine Lebenswelt, die immer mehr von Daten und Technik getrieben ist. Veröffentlicht wird der Zukunftskompass heute vom gemeinnützigen Verein Monda Futura. Unterstützt wird der von der Migros, dem Bund und der Mobilia. Die Umfrage wurde zusammen mit dem Meinungsforschungsinstitut GFS Bern durchgeführt. Raphael Wüttrich ist Projektleiter und sagt im Gespräch mit Inlandredaktorin Noemi Ackermann, welche Szenarien ihm bei den Resultaten aufgefallen sind.
7: Es gibt ein liberales Szenario, das wünscht sich einen schlanken Staat, aber auch eine gut funktionierende digitale Demokratie. Da sieht man so die liberalen Aspekte. Und es gibt aber auch solidarische Szenarien, die sehr gut bewertet worden sind. Eines davon ist beispielsweise eine garantierte Grundversorgung, wo die Menschen grundsätzlich alles zum Leben haben, was sie brauchen, kostenlos, ohne Geld verfügbar.
8: Schauen wir uns die gemeinsamen Nenner an. Ein hoher Konsens herrscht darüber, dass es eine saisonal und regional verankerte Lebensmittelproduktion geben soll.
7: Ja, das ist ein eher erstaunlicher Befund. Wir wussten nicht, dass das eigentlich über die ganze Bevölkerung hinweg ein so großer gemeinsamer Nenner ist, dass man regional und saisonal konsumieren will. Und da ist ja schon auch die Frage, ja, warum machen wir denn das nicht?
8: Sie haben aber auch nicht gefragt, was das kosten darf. Also muss man damit rechnen, dass das eigentlich die Antworten sind, die auch sozial erwartet werden.
7: Ja, einerseits sozial erwünscht sind, andererseits können wir aber schon auch davon ausgehen, dass diese Wünsche tatsächlich sehr tief eigentlich verankert sind in den Menschen. Und wir haben ganz bewusst nicht in den Szenarien mit eingebaut, was das für Folgen hat, sondern wir wollten wünschen für die Zukunft. Und erst danach müssen wir schauen, wie können wir diese erwünschte Zukunft der Bevölkerung denn eigentlich erreichen.
8: Der andere Punkt, wo ein großer Konsens herrscht, ist die florierende Natur dank bewusstem Konsum und verantwortungsvoller Produktion. Das geht etwas in dieselbe Richtung.
7: Das geht in dieselbe Richtung. Ich glaube, es ist eigentlich der Bevölkerung sehr wichtig, dass wir mit unserem Konsum die Umwelt nicht zerstören. Hier zeigt sich das ganz deutlich. Und die Frage ist natürlich, wie kommen wir dahin, dass das erschwinglich ist, dass das möglich ist? Und hier stellt sich natürlich ganz große Fragen, politisch, aber auch wirtschaftlicher Natur.
8: Gehen wir zum anderen Ende, da wo die Bevölkerung besonders skeptisch ist. Es gibt einen Punkt, den haben Sie abgefragt, Menschen entscheiden, künstliche Intelligenz führt aus. Da ist die Bevölkerung grundsätzlich negativ eingestellt, aber es gibt auch große Unterschiede. Wo liegen die?
7: Ja, es ist sehr erstaunlich, weil wir ja immer mehr künstliche Intelligenz im Alltag brauchen. Ich glaube, das sind breite Bevölkerungsschichten und gleichzeitig will das die Bevölkerung aber eigentlich für die Zukunft nicht. Und wir sehen da durchaus Unterschiede in der Bevölkerungsstruktur. Das ist nicht bei allen gleich. Beispielsweise jetzt bei dieser künstlichen Intelligenz, da sind die Menschen aus der Romandie noch skeptischer als die Menschen in der Deutschschweiz oder im Tessin.
8: Auch bei der datengetriebenen Präzisionsgesundheit mit kontinuierlicher Analyse, da ist die Skepsis groß.
7: Ja, man kann allgemein sagen, dass so technikgetriebene Szenarien, dass die auf breite Ablehnung stoßen. Gleichzeitig gibt es dann aber auch schon wieder unterschiedliche Segmente in der Bevölkerung, die das toll finden würden. Jetzt bei der datengetriebenen Gesundheit mit einer kontinuierlichen Analyse ist es vor allem auch eine Frage der Bildung, wie gut das ankommt.
8: Ist es denn so, dass je höher der Bildungsstatus ist von jemandem, desto besser oder desto schlechter?
7: Bei der Präzisionsgesundheit ist es so, dass Menschen, die nur die obligatorische Schule besucht haben, dass die das durchaus befürworten würden. Und es gibt Gruppen, die eher stark gebildet sind, die das überhaupt nicht wünschen.
8: Was ist für Sie eine überraschende Erkenntnis, die Sie hier gewonnen haben bei diesen Umfragen?
7: Ja, die wahrscheinlich lustigste Erkenntnis ist, dass sich die Menschen tatsächlich mehr Achtsamkeit im Leben wünschen und das auch auf unsere Parlamentsmitglieder und den Bundesrat bezogen. Sie wünschen sich nämlich, dass die ParlamentarierInnen jeweils zu Beginn der Sitzungen meditieren mögen.
8: Wenn Sie all diese Resultate hier anschauen, was ist für Sie das Fazit oder welche Konsequenzen müssen auch daraus gezogen werden?
7: Der Zukunftskompass, der zeigt auf, wo eigentlich ganz viele gemeinsame Nenner in der Bevölkerung liegen würden, um eine positive Zukunft zu erschaffen. Und das ist ein Appell, das ist ein Aufruf für die Politik, aber auch für Unternehmen und die Zivilgesellschaft, sich den anzuschauen und zu schauen, hey, wo können wir jetzt eigentlich tätig werden und dann auch behaupten, dass wir uns danach ausgerichtet haben, was die Bevölkerung für Wünsche in sich trägt für eine schöne Zukunft.
3: Das sagt Raphael Wüthrich, S-Projektleiter beim Zukunftskompass.
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3: 16 nach 6 jetzt an diesem Donnerstagmorgen und das macht heute hier bei uns Schlagzeilen. Knapp einen Tag nach der verheerenden Sturzflut im Grenzgebiet von Nepal und Tibet ist die Zahl der Todesopfer weiter gestiegen, inzwischen auf über 160, das teilen die Behörden mit. Hunderte Menschen werden weiterhin vermisst, darunter auch 470 Touristinnen und Touristen. Der Aargauer SVP-Nationalrat Andreas Glarner gibt sein Amt auf Ende Jahr ab. Auch als Parteipräsident der SVP Aargau trete Glarner zurück. Das teilt die Partei mit. Er wolle für eine neue Generation Platz machen. Glarner ist seit 2015 Nationalrat und seit 2020 Präsident der SVP Aargau. Und die Gesamterneuerungswahl des Bundesgerichts wird verschoben. Statt wie geplant im September findet sie jetzt im Dezember statt. Das teilt die Gerichtskommission des Parlaments mit. Der Grund, sie brauche mehr Zeit für Abklärungen. Und zwar zur bekannt gewordenen früheren Liebesbeziehung zwischen Bundesrichterin Beatrice van de Graaff und Bundesrichter Yves Donsala. Und noch zum Wetter heute, es wird sonnig, trotz hohen Wolkenfeldern und etwas Sahara-Staub. Das alles bei rund 30 Grad. In den Alpen kommt Föhn auf. So ziemlich jeder und jede liebte Dolly Parton. Diesen Eindruck hat man wiederbekommen, wenn man sich all die Reaktionen auf ihren Tod in dieser Woche angeschaut hat. Egal aus welcher Gesellschaftsschicht oder aus welchem politischen Lager, bei Dolly Parton sind sich die Menschen einig. Aber woher kommt der Mythos Dolly Parton? Darüber hat Dominik Brandt mit Martin Lüthe gesprochen, er ist Kulturwissenschaftler mit Spezialgebiet Nordamerika.
10: Ich glaube, der Mythos speist sich zum einen aus dieser Idee, sie wird ja die Queen of Country Music genannt. Also zum einen, dass sie so diese Country-Musik seit der Mitte des 20. Jahrhunderts repräsentiert hat und ein Stück weit auch vielleicht dominiert hat und darüber gleichzeitig es geschafft hat, Country-Musik auch so ein bisschen in den popmusikalischen Mainstream zu überführen. Und ich glaube, das sind sozusagen die, sage ich mal, arbeitstechnischen Nachweise, die zu so einem Mythos hinreichen. Und das andere ist dann, dass sie es geschafft hat, eben als Medienfigur weitgehend unkontrovers zu bleiben und so ein bisschen wahrscheinlich everyone's darling zu sein.
11: Sie sagen es, everyone's darling. Die USA sind gespalten, die politischen und gesellschaftlichen Fronten sind verhärtet, aber eben auf Dolly Parton scheinen sich alle irgendwie einigen zu können. Warum ist das so?
10: Ja, das ist eine gute und spannende Frage. Und so richtig, glaube ich, ins letzte Detail erklären kann man das sicherlich nicht. Aber ich glaube, es hilft, darüber nachzudenken, dass sie aus einer Zeit kommt, in der diese Polarisierung wahrscheinlich so weit noch nicht gediehen war. Also wo man mit Popmusik, sage ich mal, im weitesten Sinne, wenn man eine Celebrity geworden ist, einfach versuchen konnte, ein großmögliches Publikum zu erreichen. Und wenn man sich dann ohne Skandale durch eine 40-jährige, 50-jährige Karriere bewegen konnte, dann, glaube ich, hat diese Ausdauer, die Dolly Parton gezeigt hat, dann auch dazu geführt, dass sie eben im Mainstream angekommen ist und da unkontrovers geblieben ist. Also man könnte sagen, zumindest was jetzt die Parteipolitik in den Vereinigten Staaten angeht, hat sie sich ja nie dezidiert positioniert. Und darüber, glaube ich, konnte sie auch diese Skepsis begegnen, die man gegenüber dem Country-Milieu immer hegt, dass dort eher traditionelle konservative Meinungen vertreten sind, dem konnte sie sich dadurch so ein bisschen vielleicht entledigen.
11: Also der Fakt, dass sie sich selten politisch geäußert hat, eben nicht für die eine oder andere Partei eingestanden ist, war das auch Teil ihres Erfolgs, Teil ihrer Popularität?
10: Sie ist als Künstlerin, glaube ich, schon feministisch gewesen. Sie hat auch immer wieder rekurriert auf ihre Wurzeln in der amerikanischen Arbeiterklasse, ne, bei den armen Leuten. Das ist, glaube ich, ganz wichtig für ihre Starperson auch gewesen, dass es ein Mädchen ist aus ganz, ganz einfachen Verhältnissen mit vielen Geschwistern, die wirklich in so einer Cabin groß geworden ist, also im Prinzip einer Hütte aus einem Zimmer oder aus zwei Zimmern bestehen. Das ist für sie wichtig gewesen. Also dieses Aufstiegsnarrativ ist sicherlich auch was, ja, worauf die Leute sich einigen konnten oder verständigen konnten. Und dann, glaube ich, eben schon hat sie sich eben nie parteipolitisch geäußert und war insofern auch, glaube ich, lange Zeit sehr unkontrovers.
11: Aber trotzdem hat sie sich ja schon auch für Dinge eingesetzt, die kontrovers diskutiert wurden. Ich denke da zum Beispiel an die Corona-Impfung. Sie hat sich vor der Kamera impfen lassen und damit die Menschen aufgerufen zum Impfen. Warum haben ihr dann auch solche Dinge nicht geschadet?
10: Ja, also ich glaube, dass natürlich diese Impfkampagne, da muss man sagen, die kam vielleicht auch zu einem Zeitpunkt in ihrer Karriere, wo sie schon so etabliert war, dass selbst sozusagen der harte Kern der Leute, die da anderer Meinung waren, also das war ja dann auch die Spaltung im Prinzip zwischen eher konservativen Menschen, die sich oft gegen die Impfung geäußert haben, und eher progressiven oder den Demokraten, könnte man sagen, die immer unisono für die Impfung sich eingesetzt haben. Ich glaube, da konnte sie sozusagen aufgrund ihrer, ja, ihrer beachtlichen Karriere sich auch der Unterstützung der Country-Fans weiterhin bewusst sein. Ich glaube, dass sozusagen, was sie politisch am längsten begleitet hat in ihrer Karriere, ist tatsächlich auch der Einsatz für die Rechte von LGBTQ+-Menschen. Da war sie auch immer deutlich positioniert, was ja für uns jetzt von außen betrachtet, wenn wir auf dieses Country-Milieu gucken, auch eher überraschend ist. Also das ist auch was, was vielleicht potenziell spannungsreich ist in diesem Kontext. Aber auch das hat die Country-Musikszene ihr immer verziehen. Und der popmusikalische Mainstream sowieso.
11: Was sagt es denn Ihrer Meinung nach über die USA als Land aus, dass genau Dolly Parton zu so einer, ich sag mal, alles überragenden Figur wurde?
10: Na, ich glaube, zum einen muss man schon sagen, dass, also die Tatsache, dass es eben eine weiße Frau ist aus der Arbeiterklasse, und da spielt schon das Weißsein auch eine zentrale Rolle. Also das macht sie gleich weniger kontrovers als, denken wir jetzt an Bad Bunny oder Kanye West oder Kendrick Lamar, also Künstler, die eben nicht als weiß zu lesen sind. Dass das schon ursächlich sein kann für so eine Möglichkeit zu einem Crossover-Success. Und das andere ist eben, dass ich glaube, was wir aus europäischer Perspektive teilweise unterschätzen, was die amerikanische Musiklandschaft angeht, ist eben, dass Country-Musik ganz zentrales Element der amerikanischen popmusikalischen Landschaft ist. Auch wenn das international dann vielleicht nicht immer genau die gleiche Reichweite hat und Sichtbarkeit erlangt, wird das imaginiert als die Musik der einfachen amerikanischen Leute, alles in Anführungsstrichen jetzt gesetzt. Und dem hat sich ja Dolly Parton verschrieben, und das ist ja ihr Lebenswerk. Und ich glaube, man kann auch erklären, dass sie aus einer Zeit stammt, wo diese Polarisierung, die Sie jetzt auch angesprochen haben, die politische Polarisierung, nicht genau in dem gleichen Maße schon immer vorhanden war, sondern das ist auch eine Entwicklung der letzten, ja, wahrscheinlich 15, 20 Jahre.
3: Das sagt der USA-Kulturwissenschaftler Martin Lüthe nach dem Tod von US-Sängerin Dolly Parton. 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

0: Das ist Ihr Infosender am Donnerstagmorgen, dem 27. August. Es ist ja meistens spektakulär, wenn ganze Gebäude verschoben werden. Vielleicht erinnern Sie sich noch an das Maschinengebäude von Oerlikon, das in Zürich 60 Meter weit verschoben werden musste, weil es neuen Bahngeleisen im Weg stand. Gemacht wurde das damals mit Maschinen. Im Norden von Japan aber wird ein Burgturm jetzt mehrere Meter von Hand verschoben. Yves Kilcher hat mit SRF Japan-Korrespondent Thomas Stalder über dieses außergewöhnliche Projekt bei der Burg Hirosaki gesprochen.
1: Es geht um den Hauptturm der Burg Hirosaki im Norden Japan, also um das eigentliche Hauptgebäude. Das ist rund 3 Stockwerke hoch. Der Turm, der ist einer der wenigen original erhaltenen Burgtürme des Landes. Viele andere Burgen, die wurden durch Brände, Erdbeben oder auch im Zweiten Weltkrieg zerstört und später rekonstruiert. In Hirosaki dagegen, da steht noch das Original aus der Feudalzeit. Und genau deshalb ist es auch ein wichtiger Turm, wenn es um den Kulturgut Schutz geht.
2: Und der Turm, der wird jetzt an seinen ursprünglichen Ort zurückgebracht. Vor über 10 Jahren wurde er von da aus für Reparaturarbeiten wegverschoben. Wieso war das überhaupt nötig?
1: Nach einem schweren Seebeben im Jahr 1983 entdeckten Fachleute Schäden an den Steinmauern unter diesem Turm. Die Mauern, die begannen sich auszubeulen und auch der Turm, der neigte sich leicht. Und die Fachleute befürchteten, dass bei einem weiteren schweren Erdbeben die Stabilität der ganzen Burg gefährdet sein könnte. Deshalb wurde dann die Anlage 2015 rund 80 Meter verschoben. So konnten dann die Steinmauern unter dem eigentlichen Gebäude Stein für Stein abgebaut werden, saniert und jetzt wieder aufgebaut werden.
2: Der Turm, der muss rund 75 Meter weit verschoben werden und die ersten 5 Meter davon geschieht dies von Hand. Wie genau können Menschen den Turm von Hand bewegen?
1: Der Turm, der wird nicht direkt über den Boden gezogen. Das Ganze steht auf einer Konstruktion aus Stahlträgen, Rollen und Schienen. Die Freiwilligen, die ziehen dann an dicken Seilen, die mit dieser Konstruktion verbunden sind. Und weil der Turm auf Rollen läuft, ist der Widerstand eigentlich sehr klein. Aber trotzdem bewegt sich das Ganze nur sehr langsam. Dafür haben die Ingenieure des Projektes gesorgt. Sie wollen so verhindern, dass das Gebäude nicht plötzlich bei einem ruckartigen Bewegung beschädigt würde. Der Turm wird daher nur immer um wenige Zentimeter geschoben. Die Menschen selbst, die ziehen ja auch nur am Anfang den Turm an die richtige Position. Den Rest und den größten Teil der Strecke, das übernehmen dann Maschinen.
2: Und wieso setzen denn die Verantwortlichen nicht nur auf diese Maschinen, sondern eben auch auf Menschen? Rund 80 davon ziehen ja jeweils gleichzeitig. Wieso dieser menschliche Kraftakt?
1: Also technisch gesehen wäre natürlich das Ganze mit Maschinen fast einfacher zu lösen, aber die Stadt, die wollte bewusst die Bevölkerung mit einbeziehen. Die Menschen, die sollen nicht nur zuschauen, lautete das Motto, sondern sie sollen auch Teil dieses historischen Projektes werden. Und das Ganze hat natürlich auch einen sehr hohen symbolischen Wert. Die Rückführung des Turmes wird so zu einem Gemeinschaftserlebnis und nicht einfach nur zu einer normalen Baustelle.
2: Es wollten ja viel mehr Menschen mitziehen, als dann ursprünglich eben diesen Turm mit ihren Händen auch verschieben können. Was begeistert Menschen in Japan derart fest, bei so einem Anlass mitzumachen?
1: Die Burg ist natürlich ein großes Wahrzeichen in der Region und daher auch etwas Wichtiges, aber es ist natürlich auch eine einmalige Gelegenheit. Solche Events gibt es nur sehr selten und daher wollten auch viele mitmachen. Und einige dieser Teilnehmenden, die jetzt mitmachen, die waren auch schon 2015 dabei, als der Turm weggeschoben wurde und sie wollen jetzt auch bei der Rückkehr mitmachen. Dazu kommt natürlich, dass historische Bauwerke in Japan oft sehr auch eine emotionale Bindung haben mit der Bevölkerung und viele Menschen, die möchten ja Teil der Geschichte werden und deshalb gab es auch sehr viel mehr Anmeldungen als verfügbare Plätze bei der Verschiebung.
2: Es handelt sich ja um eine symbolische, gesellschaftsverbindende Aktion. Wie häufig kommen solche Aktionen in Japan vor?
1: Freiwilligenaktionen rund um Tempel, Schreine und auch bei lokalen Festen sind in Japan durchaus verbreitet. Auch historische Gebäude werden regelmäßig restauriert und auch erneuert. Dafür werden in der Regel sehr viele Helferinnen und Helfer benötigt. Bei solchen Aktionen geht es auch oft darum, traditionelles Handwerk zu bewahren und auch an die nächste Generation weiterzugeben. Eine Aktion wie jetzt in Hirosaki ist aber schon etwas Besonderes, dass gleich tausende Menschen an einer Verschiebung eines historischen Burgturmes beteiligt werden. Das kommt nur sehr selten vor und deshalb sorgt wohl auch die Aktion weit über Japan hinaus für Aufmerksamkeit.
0: Das sagt SRF-Japan-Korrespondent Thomas Stalder. Und hier geht's weiter mit unserer Sendung. Heute Morgen gleich ist es 6:30.

0: Guten Morgen. Die massive Sturzflut in Nepal und Tibet ist unser erstes Thema gleich. Wir liefern ein Update zur aktuellen Lage und wir hören von einem Experten, wie außergewöhnlich dieses Ereignis ist. Und später schauen wir nach Deutschland. Dort ist die AfD auf Siegeskurs und könnte erstmals in eine Landesregierung kommen. In Sachsen-Anhalt läuft die heiße Phase des Wahlkampfs und wir analysieren das erste große TV-Duell. Mit mir im Studio heute früh ist Manuela Bürgermeister. Das gibt nochmals einen sonnigen Tag heute.
1: Und das trotz hohen Wolkenfeldern und etwas Sahara-Staub. Es gibt rund 30 Grad. In den Alpen kommt Föhn auf.
0: Die Bilder aus dem Grenzgebiet zwischen Nepal und Tibet sind wirklich erschütternd. Da ist eine riesige Sturzflut, die einfach alles mitreißt. Ganze Dörfer, Brücken, Straßen. Knapp ein Tag ist seither vergangen jetzt. Was ist denn inzwischen bekannt?
1: Es ist nach wie vor sehr vieles unklar. Die Zahl der Todesopfer, die steigt weiter. Inzwischen ist die Rede von über 160. Es wird aber vermutet, dass es noch viel mehr werden, denn hunderte Menschen werden noch vermisst. China, das Tibet verwaltet, sagt, es seien etwa 560 Menschen, die noch vermisst werden. In Nepal ist von hunderten weiteren Vermissten die Rede, unter ihnen auch rund 470 Touristinnen und Touristen. Das Ausmaß der Schäden an Gebäuden und Infrastruktur, die diese Sturmflut angerichtet hat, ist auch noch nicht abschätzbar. Mehrere Länder haben Nepal ihre Hilfe angeboten. Die Schweiz stellt 500'000 Franken für die Nothilfe zur Verfügung und auch die USA liefern Notunterkünfte, Wasser und andere Hilfsgüter im Wert von 500'000 US-Dollar.
0: Und einer, der dieses Ereignis derzeit ganz genau untersucht, ist Christian Huckel, Professor für Umwelt und Klima an der Uni Zürich. Zusammen mit einem internationalen Team forscht er dazu, wie sich Nepal in Zukunft genau auf solche Katastrophen vorbereiten könnte.
2: Im Moment gehen wir davon aus, dass der Ursprung dieser Sturzflut in einem sehr großen Felssturz liegt, der große Teil auch von Eis und Gletschern mitgerissen hat, dass sich dadurch diese große Sturzflut gebildet hat, die dann dermaßen verheerende Schäden angerichtet hat.
0: Ja, und schon jetzt sei klar, dass die Dimension dieser Sturzflut sehr außergewöhnlich sei.
2: Wir gehen vorläufigerweise davon aus, dass es ein sehr großer Sturz ist, wahrscheinlich historisch groß, als Vergleich 10-mal oder vielleicht sogar mehr als 10-mal so groß, wie was wir gesehen haben in Platten letztes Jahr. Also in diesen Gebieten, die auch so steil sind, so viel Höhendifferenz da, ist einfach sehr viel Energie auch vorhanden und die gehen auch sehr weit. Das ist bis zu 100 Kilometer haben wir verheerende Zerstörungen gehabt. Das wäre von Platten bis an den Genfersee so als Vergleich.
0: Ja, das sagt Christian Huckel, Umwelt- und Klimaprofessor an der Universität Zürich. Und wenn Sie sich die Bilder und Videos dieser massiven Sturzflut in Nepal und Tibet anschauen möchten, die Bilder dazu gibt es online bei uns in der SRF News App. In die Schweiz jetzt und zu SVP-Nationalrat Andreas Glarner. Er hat seinen Rücktritt angekündigt.
1: Er gibt sein Amt als Nationalrat auf Ende Jahr ab. Und auch als Präsident der SVP Aargau tritt Glarner zurück, wie die Partei mitteilt. Er wolle Platz machen für eine neue Generation. Glarner wird im Oktober 64 Jahre alt. Er sitzt seit 2015 im Nationalrat. Und er gilt als provokativer Politiker und wird zum rechten Flügel der SVP gezählt.
0: Die frühere Liebesbeziehung zwischen einer Bundesrichterin und einem Bundesrichter, die hat schon viel zu reden gegeben und jetzt wird deshalb die Gesamterneuerungswahl des Bundesgerichts sogar verschoben.
1: Und zwar von der Herbst- auf die Wintersession. Die Gerichtskommission des Parlaments sagt, sie brauche mehr Zeit für Abklärungen, nachdem sie die beiden Betroffenen und weitere Personen befragt hatte. Bundesrichter Yves Dansalin und Bundesrichterin Beatrice van der Graaf, die früher eine Liebesbeziehung hatten, stellen sich beide zur Wiederwahl. Im Zentrum steht jetzt die Frage, ob die beiden eine dauernde Lebensgemeinschaft hatten. Dies wäre laut Gesetz nicht mit ihrem Amt vereinbar.
0: Dann noch in den Kanton Glarus. Dort steht jetzt definitiv fest, die vier Skilifte in Braunwald stehen im nächsten Winter still.
1: Das hat die Generalversammlung der Sportbahnen beschlossen. Dort hat sich der Verwaltungsrat der Skilifte gegen verschiedene Kleinaktionärinnen und Kleinaktionäre durchgesetzt. Sie wollten den Skibetrieb in Braunwald weiter betreiben. Der Verwaltungsrat sagt aber, der Betrieb rentiere nicht mehr. Weil es oft zu wenig Schnee hat, könnten die Lifte zu wenig betrieben werden. So nah an der Macht war die AfD noch nie. 10 Tage vor der Wahl im ostdeutschen Bundesland Sachsen-Anhalt liegt die Partei in Umfragen mit 42% deutlich an der Spitze. Damit könnte die AfD, die in Sachsen-Anhalt als gesichert rechtsextrem gilt, zum ersten Mal überhaupt in eine Landesregierung einziehen. Am Abend kam es zum Fernsehduell in der ARD zwischen dem amtierenden Ministerpräsidenten Sven Schulze von der CDU und seinem Herausforderer von der AfD, Ulrich Siegmund. Deutschlandkorrespondentin Simon Fatzer hat genau hingehört.
3: Es ging gleich ruppig los, wobei CDU-Ministerpräsident Sven Schulze versuchte, auf der Sachebene zu bleiben. Er kritisierte anhand des AfD-Wahlprogramms etwa deren Frauenbild.
4: Die AfD sagt ganz klar, wir wollen, dass Frauen jetzt als allererstes viele Kinder kriegen. Dann sollen sie die auch noch nicht zur Schule bringen, weil sie die Schulpflicht abschaffen wollen. Das heißt, am anderen Ende Frauen zurück an dem Herd. Das ist nicht das Frauenbild, was wir hier in Sachsen-Anhalt haben wollen.
3: In seiner Antwort darauf wählte AfD-Spitzenkandidat Ulrich Siegmund eine andere Ebene für seinen Angriff und platzierte gleich im ersten Votum Diffamierungen und Lügenbezichtigungen.
5: Die Leute haben genug davon, bevormundet zu werden. Und ich meine, die Eingangsworte waren auch gerade wieder perfekt. Völlig aus einer völlig abgehobenen Perspektive über den Wettbewerber zu urteilen, mit Fake News überhaupt sich gar nicht mit der Programmatik auseinanderzusetzen, das ist ja das, was die Gremien in diesem Land aufreißt.
3: Wir unten beim Volk, alle anderen Parteien, die Lügner, da blieb sich die AfD durchaus treu. Schulze äußerte eine Sorge.
4: Und zwar ist es eigentlich das, was die AfD als Bundespartei machen möchte. Die möchte unser Land missbrauchen, um mehr Einfluss in Berlin zu bekommen. Frau Weidel aus der Schweiz möchte über Sachsen-Anhalt in Berlin Einfluss gewinnen. Ich möchte nicht, dass Sachsen-Anhalt aus der Schweiz regiert wird. Ich möchte, dass Sachsen-Anhalt hier aus Magdeburg regiert wird.
3: Siegmund verbat sich, eine Marionette zu sein und lobte die gute Zusammenarbeit mit Bundes-AfD-Chefin Alice Weidel. Inhaltliches Topthema der AfD bleibt die Migration, auf die Siegmund immer mal wieder ansprach, obwohl vieles davon die Bundesebene betrifft.
5: Die große Politik ist, wir verschenken unfassbar viel Geld in die ganze Welt, auch im Land Sachsen-Anhalt, für Menschen, die keinen Rechtsanspruch darauf haben, hier zu sein, die ja straffällig sind,
4: jetzt
5: die illegal sind.
4: Das Migrationsthema, ich
5: weiß. Aber Herr Schulze, Sie können das weglächeln, aber Sie haben doch die Verantwortung dafür.
3: Weshalb Ulrich Siegmund denn so beliebt sei, wurde CDU-Mann Sven Schulze noch gefragt.
4: Er schafft ein Gefühl, er sagt, alles ist möglich. Das ist aber eine Aussage, die werde ich nie auf meine Plakate schreiben, weil es ist nicht alles möglich. Man muss realistisch mit den Menschen sprechen.
3: Die AfD aber will nach den Sternen greifen, denn sie hat Großes vor.
5: Sachsen-Anhalt ist der Beginn einer politischen Veränderung in ganz Deutschland.
3: Ob ihr der dafür wichtige Schritt in Magdeburg gelingt, zeigt sich in 10 Tagen.
1: Das war der Beitrag von Deutschland-Korrespondentin Simon Fatzer aus Berlin. Und wir kommen jetzt zum wertvollsten Unternehmen der Welt, Nvidia. Der US-Chip-Hersteller hat in den letzten Monaten Milliarden verdient, und zwar dank des Booms von künstlicher Intelligenz.
6: Nvidia hat im zweiten Quartal einen Gewinn von knapp 60 Milliarden US-Dollar gemacht, schreibt das Unternehmen. Das ist mehr als doppelt so viel verglichen mit dem gleichen Zeitraum vor einem Jahr. Und auch der Umsatz hat sich mehr als verdoppelt. Nvidia stellt Technologie her, die zum Training und Betrieb von KI-Sprachmodellen genutzt wird.
1: Und wir haben auch noch ein bisschen Sport für Sie, zuerst Fußball.
6: In der letzten Qualifikationsrunde zur Champions League haben die Spielerinnen von Servette Genua das Hinspiel gegen Sparta Prag auswärts verloren mit 2-3. Und beim Leichtathletik-Meeting Weltklasse Zürich ist Stabhochspringerin Angelika Moser Zweite geworden hinter der US-Amerikanerin Hannah Moll. Angelika Moser stellte mit 4,85 Meter einen neuen Schweizer Hallenrekord auf. Heute Abend sind dann im Letzigrundstadion die weiteren Wettkämpfe von Weltklasse Zürich. Dann zu den Börsendaten von SIX. Der Dow Jones Index in New York hat 0,2% verloren. Der Nikkei Index in Tokio steigt um 0,2%. Der Euro wird zu 93,86 gehandelt, der Dollar zu 80,56. Und das Wetter scheint heute trotz hohen Wolkenfeldern und etwas Sahara-Staub oft die Sonne. Nur am Alpensüdhang ist es teils bewölkt. Es wird um 30 Grad heiß. Dazu kommt in den Alpen kräftiger Föhn auf.
1: Informiert in den Donnerstagmorgen mit der Sendung «Heute Morgen», verantwortlich für die Inhalte eben Nicolas Malzacher. Die Zeit 6.39 Uhr. Und auf Ihrem Infosender schauen wir jetzt nach Pakistan, in die Hauptstadt Islamabad. Dort sind bei einem Brand in einer Geburtenstation 14 Neugeborene ums Leben gekommen. Eins der 15 Babys, die sich zum Zeitpunkt des Unglücks auf der Station befanden, konnte laut offiziellen Angaben gerettet werden.
6: Susanne Stöckler hat unsere Südasien-Korrespondentin Maren Peters gefragt, was denn unterdessen über diesen Brand bekannt ist.
7: Ja, er soll durch eine Explosion in der Geburtsstation ausgelöst worden sein, dieser Brand, eine Explosion in einer Klimaanlage. Passiert ist das Unglück im Pakistan Institute of Medical Sciences. Das ist eines der größten öffentlichen Spitäler der Hauptstadt Islamabad. BBC-Bilder zeigen schwarz verkohlte Stationen, zerborstene Außenfenster und Haufen von Glassplittern und viele verzweifelte Angehörige. Auf der Geburtsstation, da waren zur Zeit des Unglücks 16 Säuglinge, entweder im Brutkasten oder an Beatmungsgeräte angeschlossen. Mindestens 15 Babys kamen ums Leben. Eines soll von einem Arzt gerettet worden sein, aber die Bestätigung steht noch aus. Viele Säuglinge verbrannten bis zur Unkenntlichkeit. Ihre Identität soll jetzt durch DNA-Tests festgestellt werden.
6: Es hat eine Explosion in einer Klimaanlage gegeben. Ist denn schon mehr zu den Ursachen bekannt?
7: Nein, was diese Explosion ausgelöst hat, das ist nicht bekannt. Pakistans Premierminister Shehbaz Sharif hat ein Treffen auf höchster Ebene angeordnet und angekündigt, dass innerhalb von 24 Stunden ein Bericht zu den Ursachen erstellt werden soll, was recht ambitioniert erscheint. Ohne das Ergebnis zu kennen, hat Sharif bereits seinen Gesundheitsstaatssekretär entlassen.
6: Der Vorfall bewegt in Pakistan und löst auch viel Kritik aus in Politik und Medien. Was sind da die konkreten Vorwürfe?
7: Ja, nicht nur in Politik und Medien, auch Angehörige haben kritisiert, dass die Rettungskräfte erst sehr spät eingetroffen sein sollen, erst fast 2 Stunden nach dem Unglück. Sie berichten von chaotischen Zuständen, fast alle Türen sollen versperrt gewesen sein, Ärzte und Pflegepersonal abwesend. Und von Seiten zahlreicher Oppositionspolitiker und auch Medienvertreter kamen ebenfalls heftige Vorwürfe in verschiedene Richtungen, dass die Rede gewesen von einem ineffizienten Regierungsapparat, krimineller Vernachlässigung der öffentlichen Spitäler, Apathie der Behörden und falschem Management durch das Spital.
6: Da werden also happige Vorwürfe gemacht. Können Sie einschätzen, inwiefern die auch gerechtfertigt sind?
7: Ja, ob diese Vorwürfe im konkreten Fall berechtigt sind, das kann ich nicht beurteilen. Das muss jetzt die Untersuchung zeigen. Was man aber sagen kann, ist, dass es in den letzten Jahren in Pakistan immer wieder große Brände gegeben hat, auch in Spitälern. Die Sicherheitsstandards, die gelten allgemein als schwach. Oft fehlen auch die Kontrollen durch Aufsichtsbehörden oder werden nur lax durchgeführt. Gerade öffentliche Spitäler, wie das, in dem dieses Unglück passierte, sind oft unterfinanziert, schlecht ausgestattet und überbelegt. Das ist von Nichtregierungsorganisationen immer wieder kritisiert worden. Der letzte Großbrand in Pakistan ist noch nicht lange her. Das war im Januar in der südlichen Hafenstadt Karachi. Damals kamen 67 Menschen bei einem Brand in einem großen Einkaufszentrum ums Leben.
6: Das die Informationen von SRF Südasien-Korrespondentin Maren Peters. Der Chef des amerikanischen Auslandgeheimdienstes CIA war in dieser Woche in Russland zu Besuch und er hatte mahnende Worte im Gepäck. ARD-Kollege Carsten Künstopp.
8: John Ratcliffe war in Moskau, um eine Warnung zu überbringen, so US-Medien. Die Warnung, dass Russland besser keinen Angriff auf ein NATO-Land starten sollte. Kürzlich war berichtet worden, dass die US-Geheimdienste befürchten, Kreml-Chef Putin könnte versucht sein, den Zusammenhalt der NATO zu testen durch einen begrenzten Angriff irgendwann in den kommenden Jahren. Das wahrscheinlichste Ziel sei einer der baltischen Staaten. Jetzt heißt es, ein wichtiger Faktor bei Putins Kalkül könnten die niedrigen Munitionsbestände im Westen sein. Sie sind vor allem eine Folge des Krieges gegen den Iran. Den Berichten zufolge warnte der US-Geheimdienstler Moskau auch vor weiteren Sanktionen, sollte die Straße von Hormuz nicht für den Schiffsverkehr geöffnet werden. Laut dem Kreml traf Ratcliffe mit Vertretern der russischen Geheimdienste zusammen, die anschließend Putin unterrichteten. US-Präsident Trump nannte den Moskau-Besuch halb Routine, führte das aber nicht näher aus. Ratcliffes Reise dürfte zeigen, dass die USA die Gefahr eines russischen Angriffs auf die NATO ernst nehmen. Der bisher letzte öffentlich bekannte Besuch eines CIA-Direktors in Moskau ist knapp 5 Jahre her. Im November 2021 überbrachte der damalige CIA-Chef ebenfalls eine Warnung, die vor einem Angriff auf die Ukraine. Eine Warnung, die Putin ignorierte.
6: Das war ARD-Kollege Carsten Kühntopp.
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6: Viertel vor sieben jetzt an diesem Donnerstagmorgen. Hier kommen die wichtigsten Meldungen in Kurzform. Knapp einen Tag nach der verheerenden Sturzflut im Grenzgebiet von Nepal und Tibet ist die Zahl der Todesopfer weiter gestiegen, inzwischen auf über 160, das teilen Behörden mit. Hunderte Menschen werden weiterhin vermisst, darunter auch 470 Touristinnen und Touristen. Der Aargauer SVP-Nationalrat Andreas Glaner gibt sein Amt auf Ende Jahr ab. Auch als Parteipräsident der SVP Aargau trete er zurück. Das teilt die Partei mit. Glaner wolle für eine neue Generation Platz machen. Glaner ist seit 2015 Nationalrat für die SVP und seit 2020 Präsident der SVP Aargau. Und die Gesamterneuerungswahl des Bundesgerichts wird verschoben. Statt im September findet sie im Dezember statt. Das teilt die Gerichtskommission des Parlaments mit. Der Grund: Die Kommission braucht mehr Zeit für Abklärungen, und zwar zur bekannt gewordenen früheren Liebesbeziehung zwischen Bundesrichterin Beatrice van de Graaf und Bundesrichter Yves Donsalin. Das Wetter noch heute: Es wird wieder sonnig und trotz hohen Wolkenfeldern und etwas Sahara-Staub. Das alles bei rund 30 Grad, und in den Alpen kommt Föhn auf. In dieser Woche haben viele Norwegerinnen und Norweger große Augen gemacht, als sie digital unterwegs waren. Denn auf das zentrale Login-Portal des norwegischen Staats gab es einen großen Cyberangriff. Dazu muss man wissen, dieses Login-Portal ist quasi das Tor zu 5'000 öffentlichen Diensten. Fast 400 Millionen Mal pro Jahr melden sich die Norwegerinnen und Norweger dort an, zum Beispiel um ihre Steuererklärung zu machen oder für andere Gemeindedienstleistungen. Hinter dem Cyberangriff steckt eine pro-russische Hackergruppe. Susanne Stöckl hat Nordeuropa-Korrespondent Bruno Kaufmann gefragt, was denn die Menschen konkret von dieser Attacke merken.
10: Ja, ist eben dieses Alltagsgeschäft, dass sie wirklich nicht mehr eben Zahlungen ausführen können, dass ihre Behördengänge zum Beispiel bei der lokalen Gemeinde einfach nicht mehr möglich ist, dass immer alles blockiert ist, und vor allem vielleicht am ernsthaftesten, dass eben Gesundheitsdaten, die auch zum Beispiel eben Rezepte, die man eben elektronisch bekommt heutzutage, dass man die nicht mehr auslösen kann. Und das hat natürlich für viele Menschen dann schon sehr konkrete auch wirklich Folgen. Und gleichzeitig gibt es natürlich eine Verunsicherung, es gibt eine Aufregung über die Hintergründe und auch über noch mögliche weiterführende Folgen.
11: Norwegen hat den Staat ja radikaler digitalisiert als fast jedes andere Land. Kann man sagen, das wird Norwegen jetzt zum Verhängnis?
10: Ja, Verhängnis würde ich eigentlich nicht so sagen. Es ist natürlich so, dass Norwegen eigentlich ein bisschen an der Front der Herausforderung in dieser Entwicklung ist, weil ja diese Digitalisierung

0: pro-russische Gruppe namens Server Killers. Dahinter stecken, bekennt sich zu diesem Angriff und nennt das Abkommen zwischen Norwegen und der Ukraine als Grund. Vielleicht können Sie mal sagen, wie ernst nimmt man denn dieses Bekenntnis in Oslo, in der Hauptstadt?
1: Ja, man nimmt sie schon ernst. Also Experten haben schon seit längerem davon gesprochen, dass eben vor allem russische Quellen oder Verursacher hinter diesen Angriffen stehen können. Es wird aber auch gesagt, es gibt auch immer wieder, sagen wir, zurückführbare Spuren nach Nordkorea, in den Iran oder auch nach China. Jetzt hat diese Gruppe eben sich ganz explizit dazu bekennt auf dem Nachrichtendienst Telegram und eben gesagt, dass jetzt das vor 3 Tagen erst unterzeichnete, vertiefte Sicherheitsabkommen zwischen Norwegen und der Ukraine der Grund sei. Also sie macht praktisch eine explizite Kriegserklärung und das ist natürlich etwas, was in Norwegen jetzt schon notiert und auch wirklich ernst genommen wird.
0: Und Sie haben selber schon gesagt, eben es sind Angriffe, nicht ein Angriff, es ist nicht der erste Angriff diesen Sommer. Wie reagieren denn die Behörden auf diese wiederholten Cyberangriffe?
1: Ja, ich würde sagen, Übung macht den Meister. Also hier sieht man wirklich ein Wettrennen, um auch geeignete Gegenmaßnahmen eben auch zu machen. Also man hat bereits in den letzten Monaten, aber auch schon Jahren, weil Angriffe gibt es eigentlich jetzt, seit diese Dienste zentralisiert wurden in Norwegen vor 5, 6 Jahren, immer wieder. Die zentralen Zugänge, die bleiben, aber eben die Daten werden zunehmend auch sozusagen abgesichert, dezentralisiert. Was jetzt eben neu ist in dieser Woche, also es begann ja am Montagmorgen um 4 Uhr morgens, dass dieser Angriff jetzt im Umfang etwa 3-mal so groß ist wie frühere Angriffe Anfang August und noch im Juni. Und man hat eben auch in den letzten Jahren immer wieder auch erlebt, dass es eben Norwegen besonders betrifft, nicht nur, weil es hoch digitalisiert ist, sondern weil Norwegen natürlich geopolitisch eine sehr zentrale Rolle nimmt, zum Beispiel als Rohstofflieferant Erdöl, Gas für ganz Europa. Also Norwegen liegt sehr zentral und deshalb vielleicht auch eines der ersten Ziele solcher Angriffe.
2: Das sagt Nordeuropa-Korrespondent Bruno Kaufmann über den großen Cyberangriff auf das Login-Portal des norwegischen Staats.

0: Vor 70 Jahren schon ist zum ersten Mal die deutsche Jugendzeitschrift «Bravo» erschienen. Über Jahrzehnte prägte sie die Jugendkultur im deutschsprachigen Raum. Zu Spitzenzeiten erreichte sie eine Auflage von 1,8 Millionen Heften pro Woche. Heute sind es nur noch knapp 45.000. «Bravo» ist nämlich längst online und das gedruckte Heft erscheint nur noch einmal im Monat. Neben Berichten über Stars und Fotolove-Stories setzte «Bravo» immer auch auf Aufklärung, besprich auf Beziehungs- und Sexualberatung für Jugendliche in der Pubertät. Bis heute beantwortet ein Team unter dem Pseudonym Dr. Sommer die Fragen der Leserschaft. Über die Bedeutung von «Bravo» als wichtige Aufklärungsinstanz hat Matthias Kündig mit der Sexologin und Sexualpädagogin Simone Dudle gesprochen. Sie hat ihm zunächst geschildert, welche Rolle die «Bravo» für sie persönlich gespielt hat und für die Aufklärung in der Pubertät.
1: Mag ich mich sehr gut erinnern bei meiner Freundin. Da habe ich natürlich mit rotem Kopf und einem Kribbeln im Bauch und großem Interesse und natürlich auch Aufregung dieses Heft in den Händen gehalten und habe mich da erkundigt und auch Neues erfahren. Und spannend war natürlich auch, dass ich davon meinen Eltern nichts erzählt habe. Ja, weil so Informationen ja doch persönlich und privat sind und ich die auch gerne für mich behalten habe.
2: Welche anderen niederschwelligen Möglichkeiten gab es damals in Ihrer Jugendzeit in den 1980er und 90er Jahren überhaupt, um Fragen eben zu Beziehung und Sexualität zu stellen?
1: Ja, da war man schon sehr alleine. Man konnte vielleicht die Eltern fragen, wenn man in einem offenen Elternhaus aufgewachsen ist, aber eben man spricht manchmal nicht mehr so gern über Sexualität mit den eigenen Eltern. Oder dann war man wirklich auf sich alleine gestellt, vielleicht die Peer Group noch, aber sexualpädagogischen Unterricht, den habe ich nie erfahren in meiner Jugendzeit. Also das war damals noch gar nicht etabliert.
2: Zu Spitzenzeiten hat das Dr. Sommer-Team offenbar wöchentlich 3.000 bis 5.000 Briefe erhalten. Wo sehen Sie die Gründe, dass «Bravo» bei der Aufklärung vieler Jugendlicher damals eine so große Rolle gespielt hat?
1: Das zeigt ja erstmal einfach, wie groß das Interesse an diesem Thema damals schon war und auch heute noch ist. Und dass da das Dr. Sommer-Team einen Nerv getroffen hat, nämlich zu sagen, ja, wir greifen dieses Thema auf, wir sprechen darüber. Es

0: Sie waren auch bemüht, den Kontakt zwischen den Geschlechtern zu fördern und konkretes Wissen zu vermitteln und wortwörtlich eben aufzuklären. Und somit hat Bravo eigentlich auch ganz viel zur Liberalisierung beigetragen, zur Orientierungshilfe hat sie angeboten und dazu beigetragen, dass bereits junge Menschen mehr über Sexualität erfahren. Also ein Wandel, könnte man schon sagen, haben die initiiert auch damit.
1: Spielte auch die Sprache eine Rolle? Das Dr. Sommer-Team hat ja wirklich Klartext gesprochen.
0: Genau, also ich denke auch, das ist für Jugendliche und ich denke für alle Menschen, die sich für Sexualität interessieren, auch wichtig. Sprache schafft Bewusstsein und nur schon über diese explizite Sprache konnte natürlich Bravo, das Dr. Sommer-Team, auch ganz viele Dinge klären und aufzeigen.
1: Bravo hat seine wichtige Rolle als Aufklärungsinstanz in der deutschsprachigen Welt längst verloren. Wie decken eigentlich heutige Jugendliche ihre Bedürfnisse nach Aufklärung ab?
0: Ja, das hat sich vielleicht ein bisschen verändert. Die schauen natürlich nicht mehr das Bravo-Heft an, da ist vielleicht zu viel Text drin, sondern heutige Jugendliche decken ihr Bedürfnis damit ab, dass sie sich in sozialen Medien vielleicht das suchen oder zu finden hoffen, was sie für Fragen haben. Dann auch, sie suchen sich natürlich Informationen in Peergroups oder eben dann, sie werden von Fachpersonen darin kompetent begleitet. Die kommen in Schulen und besprechen dann Themen mit ihnen. Oder eben, sie haben die Eltern.
1: Was ist Ihr Eindruck aus der Praxis? Haben die Jugendlichen von heute die gleichen Fragen wie früher?
0: Das ist eine spannende Frage. Die Themen sind eigentlich die gleichen. Nur einfach der Zugang zur sexuellen Informationen ist heute viel, viel leichter. Also die Informationen gelangt man über Internet, über Pornografie, über soziale Medien, über YouTuber, über Influencer viel leichter dazu. Und die Themen, die beschäftigen die Jugend von damals wie die Jugend von heute nach wie vor, das sind die Rollenbilder, wenn wir nur schon daran denken, an die Minosphäre, die im Moment sehr populär wieder ist. Beziehungsgestaltung, also wer mit wem und wie, sexuelle Praktiken, also was soll ich tun, wann, wie, was ist normal, der Umgang mit Gefühlen und Verhütung. Also diese Frage, wer bin ich eigentlich und wer will ich sein, das hat sich nicht verändert in den 70 Jahren, sondern einzig und allein eigentlich der Zugang zu diesen Informationen.
1: Wenn mehr Informationen und viel schneller und einfacher verfügbar sind zu den Themen Beziehung und Sexualität, heißt das, die Jugendlichen von heute sind offener und besser aufgeklärt als früher?
0: Das könnte man meinen, aber der Schein trügt. Jugendliche tragen auch heute noch ganz viel Unwissen bezüglich Körper, Liebe, Sexualität mit sich herum. Und der Zugang zum eigenen Körper ist ein wichtiges Instrument, um überhaupt Sexualität leben zu können. Und da brauchen sie die Unterstützung von Erwachsenen. Also dieses Unwissen, da darf man sich nicht trügen lassen darüber. Und diesem sexuellen Bedürfnis oder dem Bedürfnis nach sexueller Bildung, das ist bei Jung und Alt nach wie vor gleich. Und eben da braucht es Fachpersonen, wie zum Beispiel vom ISP Zürich, die da begleiten und unterstützen.
1: Zum Schluss ganz kurz, bräuchten die heutigen Jugendlichen wieder eine Instanz, wie es das Bravo früher mal war?
0: Ich denke, es braucht eine Instanz, die den Lebensaspekt real und direkt aufgreift, also eben die in Schulklassen kommt, die sexuelle Bildung zum Thema macht in Vorträgen, in Veranstaltungen. Das Bravo war ganz bestimmt damals ganz gut und heute glaube ich aber, dass es Gefäße braucht, die wieder sehr konkret und in direktem Kontakt mit dem Jugendlichen stehen.
2: Das sagt die Sexualpädagogin Simone Dudley im Gespräch mit Matthias Kündig zu 70 Jahren Bravo.
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2: An der Börse in New York sind heute alle Augen auf die Technologieunternehmen gerichtet, und zwar vor allem auf jene im Bereich künstliche Intelligenz. Jens Korte, unser Börsenkorrespondent, berichtet von der Wall Street.
4: Auf die Investoren an der Wall Street wartet heute ein spannender Handelstag. Die große Frage, wird es der große Tag der Technologieunternehmen? Denn gestern nach Handelsschluss hatten eine ganze Reihe von großen Tech-Unternehmen Quartalzahlen gemeldet. In allererster Linie Nvidia. Das ist mit Abstand das wertvollste Unternehmen an der Wall Street mit einer Marktbewertung von über 5 Billionen, also über 5.000 Milliarden Dollar, und die Aktie, um das vorwegzunehmen, legte nachbörslich deutlich zu, könnte also möglicherweise jetzt heute den Ton vorgeben. Das Unternehmen hat den Gewinn mehr als verdoppelt. Es wurde ein Rekordumsatz gemeldet von 96 Milliarden Dollar. Und für das jetzt angelaufene dritte Quartal wird ein Umsatz erwartet von rund 108 Milliarden Dollar. Das wäre also eine zwölfstellige Summe alleine innerhalb von 3 Monaten. Über 90% des Geschäfts kommt übrigens von Datencentern, die teilweise auch mitfinanziert werden von Nvidia. Aber das alles spielt keine Rolle. Die Zahlen unter dem Strich sehr stark. Die Gewinnmargen übrigens von Nvidia 75%. Das Unternehmen kann für den Moment nach wie vor fast jeden Preis verlangen, dass der Konzernspitze vorschwebt, und entsprechend ging es dann mit der Aktie nach oben und entsprechend eben ist Nvidia derzeit das wertvollste Unternehmen an der Wall Street.
2: Das Update von der Wall Street in New York, das war unser US-Börsenkorrespondent Jens Korte. Und das Update für den Donnerstagmorgen, das kriegen Sie jetzt dann gleich mit der aktuellsten Ausgabe unserer Sendung heute Morgen. Gleich ist es 7. Schön sind Sie hier. Am Mikrofon ist Romana Kaiser.

0: Guten Morgen. Das könnte historische Ausmaße haben. Das sagt ein Experte über die Sturzflut in Nepal und Tibet. Sie hören gleich bei uns, was aktuell zu diesem Unglück bekannt ist. Und die AfD könnte in Deutschland erstmals in einem Bundesland regieren. Und zwar in Sachsen-Anhalt. Dort wird nächste Woche gewählt. Und wir sagen Ihnen gleich, wie das erste große TV-Duell verlaufen ist. Und das Wetter, das bringt uns heute nochmals viel Sonne, Emanuela Bürgermeister.
1: Guten Morgen. Ja, es gibt viel Sonne, trotz hohen Wolkenfeldern und etwas Sahara-Staub. Und es gibt rund 30 Grad. Und in den Alpen kommt Föhn auf.
0: Die Bilder aus dem Grenzgebiet zwischen Nepal und Tibet sind erschütternd. Eine massive Sturzflut, die einfach alles mitreißt. Ganze Dörfer, Brücken, Straßen. Seit knapp einem Tag ist es seither vergangen. Was ist denn inzwischen bekannt?
1: Es ist nach wie vor vieles unklar. Die Zahl der Todesopfer, die steigt weiter. Inzwischen ist die Rede von über 1300 sind die Vermissten. Es sind 160 Tote. Es wird vermutet, dass es noch viel mehr werden, denn eben mehr als 1300 Menschen werden vermisst. In Nepal sprechen die Behörden von mehr als 800 Vermissten, unter ihnen etwa 470 Touristinnen und Touristen. China, das Tibet verwaltet, sagt, es seien etwa 560 vermisst. Dort. Das Ausmaß der Schäden an Gebäuden und Infrastruktur, die diese Sturmflut angerichtet hat, ist ebenfalls noch nicht abschätzbar. Mehrere Länder haben Nepal ihre Hilfe angeboten. Die Schweiz stellt 500'000 Franken für die Nothilfe zur Verfügung. Auch die USA liefern Notunterkünfte, Wasser und andere Hilfsgüter im Wert von 500'000 US-Dollar.
0: Und einer, der dieses Ereignis derzeit ganz genau untersucht, ist Christian Huckel, Professor für Umwelt und Klima an der Universität Zürich. Zusammen mit einem internationalen Team forscht er dazu, wie sich Nepal in Zukunft genau auf solche Katastrophen vorbereiten könnte.
2: Im Moment gehen wir davon aus, dass der Ursprung dieser Sturzflut in einem sehr großen Felssturz liegt, der große Teil auch von Eis und Gletschern mitgerissen hat, dass sich dadurch diese große Sturzflut gebildet hat, die dann dermaßen verheerende Schäden angerichtet hat.
0: Aber schon jetzt sei klar, dass die Dimension dieser Sturzflut sehr außergewöhnlich sei.
2: Wir gehen vorläufigerweise davon aus, dass es ein sehr großer Sturz ist, wahrscheinlich historisch groß, als Vergleich 10-mal oder vielleicht sogar mehr als 10-mal so groß, wie was wir gesehen haben in Platten letztes Jahr. Also in diesen Gebieten, die auch so steil sind, so viel Höhendifferenz da, ist einfach sehr viel Energie auch vorhanden und die gehen auch sehr weit. Das ist bis zu 100 Kilometer haben wir verheerende Zerstörungen gehabt. Das wäre von Platten bis an den Genfersee so als Vergleich.
0: Das sagt Christian Huckel, Umwelt- und Klimaprofessor von der Uni Zürich. Und wenn Sie sich die Videos dieser verheerenden Sturzflut in Tibet und Nepal anschauen möchten, die Bilder dazu gibt es online bei uns in der SRF News App. Jetzt in die Schweiz und zu SVP-Nationalrat Andreas Glarner. Er hat seinen Rücktritt angekündigt.
1: Er gibt sein Amt als Nationalrat auf Ende Jahr ab und auch als Präsident der SVP Aargau tritt Glarner zurück, wie seine Partei mitteilt. Er wolle Platz machen für eine neue Generation. Glarner wird im Oktober 64 Jahre alt. Er sitzt seit 2015 im Nationalrat. Glarner gilt als provokativer Politiker und er wird zum rechten Flügel der SVP gezählt.
0: Die frühere Liebesbeziehung zwischen einer Bundesrichterin und einem Bundesrichter hat schon viel zu reden gegeben und jetzt wird deshalb die Gesamterneuerungswahl des Bundesgerichts verschoben.
1: Und zwar von der Herbst- auf die Wintersession. Die Gerichtskommission des Parlaments sagt, sie brauche mehr Zeit für Abklärungen, nachdem sie die beiden Betroffenen und weitere Personen befragt hatte. Bundesrichter Yves Donsalin und Bundesrichterin Beatrice van de Graaff, die früher eine Liebesbeziehung hatten, stellen sich beide zur Wiederwahl. Im Zentrum stehe nun die Frage, ob die beiden eine dauernde Lebensgemeinschaft hatten. Dies wäre laut Gesetz nicht mit ihrem Amt vereinbar.
0: Und dann noch in den Kanton Glarus. Dort steht jetzt definitiv fest, die vier Skilifte in Braunwald stehen im nächsten Winter still.
1: Das hat die Generalversammlung der Sportbahnen beschlossen. Dort hat sich der Verwaltungsrat der Skilifte gegen verschiedene Kleinaktionärinnen und Kleinaktionäre durchgesetzt. Sie wollten den Skibetrieb in Braunwald weiter betreiben. Der Verwaltungsrat sagte aber, der Betrieb rentiere nicht mehr, weil es oft zu wenig Schnee hat, könnten die Lifte zu wenig betrieben werden.
3: So nah an der Macht war die AfD noch nie. 10 Tage vor der Wahl im ostdeutschen Bundesland Sachsen-Anhalt liegt die Partei in Umfragen mit 42% klar an der Spitze. Damit könnte die AfD, die in Sachsen-Anhalt als gesichert rechtsextrem gilt, zum ersten Mal überhaupt in eine Landesregierung einziehen. Am Abend kam es zum Fernsehduell in der ARD zwischen dem amtierenden Ministerpräsidenten Sven Schulze von der CDU und seinem Herausforderer von der AfD, Ulrich Siegmund. Deutschlandkorrespondentin Simon Fatzer hat genau hingehört.
4: Es ging gleich ruppig los, wobei CDU-Ministerpräsident Sven Schulze versuchte, auf der Sachebene zu bleiben. Er kritisierte anhand des AfD-Wahlprogramms etwa deren Frauenbild.
5: Die AfD sagt ganz klar, wir wollen, dass Frauen jetzt als allererstes viele Kinder kriegen. Dann sollen sie die auch noch nicht zur Schule bringen, weil sie die Schulpflicht abschaffen wollen. Das heißt, am anderen Ende Frauen zurück an dem Herd. Das ist nicht das Frauenbild, was wir hier in Sachsen-Anhalt haben wollen.
4: In seiner Antwort darauf wählte AfD-Spitzenkandidat Ulrich Siegmund eine andere Ebene für seinen Angriff und platzierte gleich im ersten Votum Diffamierungen und Lügenbezichtigungen.
6: Die Leute haben genug davon, bevormundet zu werden. Und ich meine, die Eingangsworte waren auch gerade wieder perfekt. Völlig aus einer völlig abgehobenen Perspektive über den Wettbewerber zu urteilen, mit Fake News überhaupt sich gar nicht mit der Programmatik auseinanderzusetzen, das ist ja das, was die Gremien in diesem Land aufreißt.
4: Wir unten beim Volk, alle anderen Parteien, die Lügner, da blieb sich die AfD durchaus treu. Schulze äußerte eine Sorge.
5: Und zwar ist es eigentlich das, was die AfD als Bundespartei machen möchte. Die möchte unser Land missbrauchen, um mehr Einfluss in Berlin zu bekommen. Frau Weidel aus der Schweiz möchte über Sachsen-Anhalt in Berlin Einfluss gewinnen. Ich möchte nicht, dass Sachsen-Anhalt aus der Schweiz regiert wird. Ich möchte, dass Sachsen-Anhalt hier aus Magdeburg regiert wird.
4: Siegmund verbat sich, eine Marionette zu sein und lobte die gute Zusammenarbeit mit Bundes-AfD-Chefin Alice Weidel. Inhaltliches Topthema der AfD bleibt die Migration, auf die Siegmund immer mal wieder ansprach, obwohl vieles davon die Bundesebene betrifft.
6: Die große Politik ist, wir verschenken unfassbar viel Geld in die ganze Welt, auch im Land Sachsen-Anhalt, für Menschen, die keinen Rechtsanspruch darauf haben, hier zu sein, die ja straffällig sind, die illegal sind.
5: Das Migrationsthema, ich weiß.
6: Aber Herr Schulze, Sie können das weglächeln, aber Sie haben doch die Verantwortung dafür.
4: Weshalb Ulrich Siegmund denn so beliebt sei, wurde CDU-Mann Sven Schulze noch gefragt.
5: Er schafft ein Gefühl, er sagt, alles ist möglich. Das ist aber eine Aussage, die werde ich nie auf meine Plakate schreiben, weil es ist nicht alles möglich. Man muss realistisch mit den Menschen sprechen.
4: Die AfD aber will nach den Sternen greifen, denn sie hat Großes vor.
6: Sachsen-Anhalt ist der Beginn einer politischen Veränderung in ganz Deutschland.
4: Ob ihr der dafür wichtige Schritt in Magdeburg gelingt, zeigt sich in 10 Tagen.
3: Dieses TV-Duell am Abend hat also den Schlussspurt jetzt des Wahlkampfs in Sachsen-Anhalt lanciert. Nicole Roos hat mit Simon Fatzer darüber gesprochen, wer denn dabei präsenter ist, die AfD oder die CDU?
4: Der läuft jetzt auf Hochtouren. Es sind viele Politikerinnen und Politiker unterwegs, zum Teil mit Unterstützung aus Bundesberlin. Die AfD ist schon lange sehr präsent in den ländlichen Gebieten und Sachsen-Anhalt besteht aus sehr vielen ländlichen Gebieten. Sie reist dahin und sie ist auch mit vielen Plakaten dort präsent. Das heißt, man nimmt ihr die Kümmererpartei ab. Und auf der anderen Seite, der amtierende Ministerpräsident hat noch etwas aufzuholen mit der Bekanntheit. Ihn kennen viele schlicht nicht. Es kämpfen alle Parteien um jeden Prozentpunkt, denn gleich mehrere Parteien müssen fürchten, gar nicht über die 5%-Hürde zu kommen, also nicht ins Parlament zu kommen. Und diese Arithmetik ist sehr wichtig in dieser Wahl.
7: Die AfD liegt in den Umfragen klar vorne. Hat die bis jetzt regierende CDU noch eine Chance, das Ruder herumzureißen?
4: Das Ruder rumreißen im Sinn von, dass die CDU die AfD überholen könnte, ist eher nicht wahrscheinlich. Es wird auch kaum noch ein Kopf-an-Kopf-Rennen geben. Wir reden ja von einem Abstand je nach Umfrage von rund 20%. Aber es bleibt dennoch sehr spannend, denn die AfD will und muss die absolute Mehrheit haben, um regieren zu können, weil keiner mit ihr koalieren will. Und so spielt es eine große Rolle, wie fragmentiert der künftige Landtag in Magdeburg ist, wer also da wirklich reinkommt. Und das bleibt um den Strich rum spannend. Und je mehr drin sind, je schlechter ist das für die AfD. Aber eine Regierungsbildung dürfte so oder so schwierig werden.
3: Das die Einschätzungen von Simon Fatzer, unserer Deutschlandkorrespondentin, über die Ausgangslage vor der Wahl in Sachsen-Anhalt nächste Woche. dann weiter zum wertvollsten Unternehmen der Welt derzeit, zu Nvidia. Der US-Chip-Hersteller hat in den letzten Monaten Milliarden verdient, und zwar dank des Booms von KI.
1: Nvidia hat im zweiten Quartal einen Gewinn von knapp 60 Milliarden US-Dollar gemacht, schreibt das Unternehmen. Das ist mehr als doppelt so viel verglichen mit dem gleichen Zeitraum vor einem Jahr. Auch der Umsatz hat sich mehr als verdoppelt. Nvidia stellt Technologie her, die zum Training und zum Betrieb von KI-Sprachmodellen genutzt wird. Die japanische Künstlerin Yayoi Kusama ist gestorben, im Alter von 97 Jahren. Das hat das nach ihr benannte Museum in Tokio mitgeteilt. Sie starb bereits Mitte August in einem Spital in Tokio. Kusama gehört zu den wichtigsten japanischen Künstlerinnen der Nachkriegszeit. Bekannt ist sie für ihre bunten Punkte, mit denen sie flächendeckend Alltagsgegenstände oder auch ganze Räume gestaltete. Ihr Werk wurde weltweit in bedeutenden Museen ausgestellt. In der Schweiz zuletzt letztes Jahr in der Fondation Bayerler in Rien bei Basel.
3: Dann haben wir auch noch Sport für Sie, zuerst Fußball.
1: In der letzten Qualifikationsrunde zur Champions League haben die Spielerinnen von Servette Genua das Hinspiel gegen Sparta Prag auswärts verloren mit 2:3. Und beim Leichtathletik-Meeting Weltklasse Zürich ist Stabhochspringerin Angelika Moser Zweite geworden, hinter der US-Amerikanerin Hannah Moll. Angelika Moser stellte mit 4,85 Meter einen neuen Schweizer Hallenrekord auf. Heute Abend sind dann im Letzigrundstadion die weiteren Wettkämpfe von Weltklasse Zürich. Dann noch die Börsendaten, die kommen von SIX. Der Dow Jones Index in New York hat 0,2% verloren. Der Nikkei Index in Tokio fällt um 0,1%. Der Euro wird zu 93,91 gehandelt, der Dollar zu 80,55.
3: Informiert in den Donnerstagmorgen mit der Sendung «Heute Morgen». Verantwortlich für die Inhalte eben war Nicolas Malzacher. Die Zeit jetzt dann gleich 7:12. Künstliche Intelligenz, KI, ist weiter auf dem Vormarsch. Das zeigt sich aktuell in den Zahlen des weltweit führenden Chip-Herstellers Nvidia. Das Unternehmen mit Sitz in den USA hat seinen Umsatz und Gewinn im zweiten Geschäftsquartal mehr als verdoppelt im Vergleich zum Vorjahr. Das haben wir eben gehört in der Sendung «Heute Morgen». Und damit, mit diesem Resultat, übertrifft Nvidia die Erwartungen von Analysten, Analystinnen erneut. Frage drum jetzt live an unseren Wirtschaftsredaktor Damian Rast. Nvidia wächst immer weiter. Was steckt denn da dahinter?
8: Ja, dahinter steckt vor allem der weltweite Ausbau von KI-Rechenzentren. Unternehmen wie Amazon, Microsoft oder Google, aber auch KI-Firmen wie OpenAI oder Anthropic, die brauchen enorme Rechenleistung. Und um diese Leistung bereitzustellen, braucht es eben Chips, leistungsfähige Chips. Und viele dieser Chips, die meisten Chips, die kommen eben von Nvidia. Das sieht man auch eindrücklich in den Zahlen von den gut 96 Milliarden Dollar Umsatz im zweiten Geschäftsquartal, das im Juli endete. Da kamen allein 89 Milliarden, also über 90% aus dem Geschäft mit Rechenzentren. Dieses Geschäft, das hat sich innerhalb eines Jahres, Sie haben es schon angetönt, mehr als verdoppelt. Und Nvidia sagt, die Nachfrage, die sei weiterhin größer als das Angebot an Chips.
3: Gleichzeitig kritisieren einige Beobachterinnen und Beobachter aber, dass Nvidia diesen KI-Boom selber immer weiter befeuert. Was meinen Sie damit?
8: Ja, ein Teil der wachsenden Nachfrage nach Chips von Nvidia wird von Nvidia selbst mitfinanziert. Also Nvidia investiert in große KI-Firmen wie OpenAI oder Anthropic. Und zudem stellt der Chip-Entwickler Garantien für Rechenzentren bereit und Nvidia hilft seinen Kunden teilweise auch zusammen mit Banken oder anderen Investoren an Geld zu kommen. Und das ermöglicht eben diesen Unternehmen dann wiederum mehr Rechenzentren zu bauen und diese Rechenzentren kommen dann oft, in diesen Rechenzentren kommen dann oft Nvidia-Chips zum Einsatz. Deshalb sprechen Kritiker auch von einer zirkulären Finanzierung und sie warnen vor den Risiken. Sie sagen, falls der KI-Boom schwächer ausfällt als erwartet, dann könnte Nvidia mehrfach unter Druck geraten. Einerseits klar, weil eben der Konzern weniger Chips verkaufen könnte in diesem Fall und der Umsatz zurückginge. Andererseits aber eben auch, weil die Beteiligungen von Nvidia an seinen Kunden an Wert verlieren und im Extremfall könnte Nvidia auch Geld zahlen müssen für Garantien, die es jetzt eben gegeben hat. Und das Problem, das könnte dadurch verschärft werden, so die Kritiker, dass vermutlich die Probleme bei in so einem Fall, wenn dieser KI-Boom plötzlich zurückgehen würde, dass diese Probleme dann bei ganz vielen Firmen gleichzeitig auftreten würde, also wahrscheinlich über die ganze KI-Branche, und das könnte dann für Nvidia zu Problemen führen. Nvidia selbst sagt, die Risiken seien begrenzt und der Ausbau der KI-Infrastruktur, der laufe auf Volldampf. Dazu trage auch die Einführung von physischer KI bei, also in Zukunft auch eben die zunehmende Verbindung von KI-Modellen mit Robotern.
1: Aber es ist so, es bestehen da gewisse Risiken, Sie haben es eben ausgeführt. Wie nachhaltig ist denn dieses Wachstum, was würden Sie sagen?
8: Ja, ich glaube, das ist eben die ganz, ganz große Frage an den Finanzmärkten im Moment, die niemand so beantworten kann. Es ist auch viel von dieser KI-Blase die Rede. Klar ist, die Investitionen in KI, die sind weiterhin enorm und in den aktuellen Zahlen gibt es keine Anzeichen für einen abrupten Einbruch. Nvidia rechnet sogar damit, dass der Umsatz im kommenden Geschäftsjahr nochmals um rund 70% wächst. Auch die großen Technologiekonzerne, die investieren weiterhin hunderte Milliarden Dollar in Rechenzentren und KI-Infrastruktur. Aber klar, irgendwann muss sich zeigen, ob sich diese riesigen Investitionen auch wirtschaftlich auszahlen. Also ob Unternehmen und Konsumenten KI tatsächlich so intensiv nutzen, wie das teilweise prognostiziert wird, und ob man eben mit dieser Nutzung dann auch genügend Geld verdienen kann, um eben diese riesigen Finanzierungskosten für diese Rechenzentren dann wieder reinzuholen. Und es besteht natürlich auch die Gefahr von Überkapazitäten. Grundsätzlich spricht momentan vieles dafür, dass KI eine der wichtigsten oder die wichtigste technologische Entwicklung der kommenden Jahre oder Jahrzehnte bleibt. KI wird ja auch immer wieder verglichen mit der Erfindung der Elektrizität oder der Dampfmaschine. Also wir haben es da mit einer wirklich grundlegenden neuen Technik und vielleicht einer neuen Ära zu tun. Und die offene Frage ist daher, denke ich, weniger, ob KI wieder verschwindet, sondern mehr, ob der Ausbau der Infrastruktur weiterhin in diesem enormen Tempo weitergehen kann.
1: Das die Live-Informationen und Einordnungen von Wirtschaftsredaktor Damian Rass zu den neuen Quartalszahlen von Nvidia und zum KI-Boom.
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1: 7:15 an diesem Donnerstagmorgen. Hier kommen die wichtigsten Meldungen in Kürze. Knapp einen Tag nach der verheerenden Sturzflut im Grenzgebiet von Nepal und Tibet ist die Zahl der Todesopfer weiter gestiegen. Inzwischen auf über 160, das teilen die Behörden mit. Über 1000 Menschen werden vermisst, darunter sind auch rund 470 Touristinnen und Touristen. Der Aargauer SVP-Nationalrat Andreas Glarner gibt sein Amt auf Ende Jahr ab. Auch als Parteipräsident der SVP Aargau trete er zurück. Das teilt die Partei mit. Er wolle für eine neue Generation Platz machen, heisst es. Glarner ist seit 2015 Nationalrat für die SVP und seit 2020 Präsident der SVP Aargau. Und die Gesamterneuerungswahl des Bundesgerichts wird verschoben von September auf Dezember. Das teilt die Gerichtskommission des Parlaments mit. Sie brauche noch mehr Zeit für Abklärungen, heißt es. Und zwar zur bekannt gewordenen früheren Liebesbeziehung zwischen Bundesrichterin Beatrice van de Graaf und Bundesrichter Yves Donsala. Und noch zum Wetter heute Donnerstag. Es wird sonnig, trotz hohen Wolkenfeldern und etwas Sahara-Staub. Das alles bei rund 30 Grad. In den Alpen kommt Föhn auf. Gleich mehrere Tessinerinnen und Tessiner, die im eidgenössischen Parlament sitzen, zieht es zurück in die Heimat. Zum Beispiel die grüne Tessiner Nationalrätin und Fraktionschefin Greta Gysin. Nach bald 8 Jahren im Nationalrat will sie Tessiner Staatsrätin werden, also in die Kantonsregierung wechseln. Und sie ist nicht die Einzige im Tessin. Darüber hat Vera Deragisch mit Martina Kobiela gesprochen. Kobiela ist Journalistin bei der Tessiner Zeitung.
10: Sie ist schon die dritte von total 8 Tessiner Nationalräten, die für die Kantonsregierung kandidieren. Zur Wahl stehen wird außerdem auch der FDP-Nationalrat Alex Farinelli und der SVP-Nationalrat Piero Marchesi. Dieser wird ja jetzt schon im September für den Lega-Staatsrat Claudio Zali nachrücken, der eben wegen eines Skandals zurücktritt. Und dann gibt es auch noch einen vierten Nationalrat, dessen Name immer wieder fällt. Und zwar ist das der FDP-Nationalrat Simone Giannini. Dieser, der hat aber noch nicht bestätigt, dass er auch tatsächlich zur Wahl stehen wird.
11: Aber es könnten also 4 von 8 sein, die Hälfte der Tessiner Nationalräte und Rätinnen. Warum wollen denn so viele weg aus dem Bundesparlament und stattdessen im Tessin Regierungsarbeit leisten?
10: Ja, das ist nicht ganz ungewöhnlich für Tessiner Politiker. Zum Beispiel sitzt der ehemalige Mitte-Ständerat Filippo Lombardi heute in der Stadtregierung von Lugano und auch Marina Guschetti Carobbio, die SP-Staatsrätin, die war zuvor als Ständerätin für das Tessin in Bern. Warum also so viele Politiker zurückkehren aus Bundesbern ins Tessin, das ist eine gute Frage. Ich denke eben oft hat es persönliche Gründe. Das Tessin, das ist weit weg vom Rest der Schweiz und eine berufliche Rückkehr in den Süden der Alpen, das bedeutet eben meist auch näher bei der Familie, bei den Freunden und der eigenen Kultur zu sein. Aber im Fall der Nationalräte, die in die Kantonsregierung wechseln wollen, ist das wichtigste Argument wahrscheinlich der Wechsel von der Legislative in die Exekutive. Denn ein Sitz in der Kantonsregierung, das ist ein Vollzeitjob mit großer Verantwortung und eben auch sehr vielen politischen Gestaltungsmöglichkeiten. Und im Nationalrat hingegen, da sind Greta Gysin, Piero Marchesi oder Alex Farinelli jeweils nur eine von 200 Stimmen. Natürlich gibt es da auch Fraktionen und es gibt die Tessiner Deputation, in der sich die Bundeshausparlamentarier aus dem Tessin überparteilich organisieren. Aber im Großen und Ganzen im Kanton in der eigenen Exekutive zu sitzen, das hat für viele wahrscheinlich einen sehr großen Stellenwert.
11: Also verschiedene Gründe, die da eine Rolle spielen. Kommen wir zurück auf die neueste Kandidatur von Greta Gysin, der grünen Nationalrätin. Wie groß sind ihre Chancen, gewählt zu werden?
10: Greta Gysin, sie glaubt selbst daran, dass es klappen könnte. Das hat sie diese Woche auch in der Sendung Il Quotidiano von der RSCI so gesagt.
12: Io non credo che il raddoppio sia impossibile, difficile, ma se ci crediamo e se riusciamo a mobilitare la base, il Ticino potrebbe avere il cambiamento di cui ha veramente fortemente bisogno. La mia candidatura è una candidatura di chi ci crede davvero per rinforzare l'area.
10: Ja, also sie glaube nicht, dass zwei linke Sitze unmöglich seien. Es werde schwierig. Aber wenn sie daran glaubten und die Basis mobilisieren könnten, dann könnte das Tessin den Wandel erleben, den es so dringend brauche. Und ihre Kandidatur, das sei die Kandidatur von jemandem, der wirklich daran glaube.
11: Was ist Ihre Einschätzung, Martina Kobiela?
10: Ja, aus meiner Sicht ist es eher unwahrscheinlich, dass die Grünen zusätzlich zur SP einen zweiten Sitz für die linksgrüne Liste erobern können in der Kantonsregierung. 4 der 5 Sitze in der Tessiner Regierung, die sind derzeit von den Bürgerlichen besetzt, von der FDP, der Mitte, der Lega. Und eben ab September geht einer der beiden Lega-Sitze an die SVP. Der 5. Sitz gehört bereits der SP und darauf sitzt Marina Carobbio. Kein unbekannter Name, eine bekannte, prominente Politikerin. Außerdem wird im Tessin nicht nach dem Majorzprinzip gewählt, sondern nach dem Proporzprinzip. Und dass sich da das politische Gewicht der rot-grünen Liste so stark verändert, das halte ich für unwahrscheinlich.
11: Also ist es eher noch wahrscheinlicher, dass Greta Gysin dann Marina Carobbio rauswirft?
10: Wahrscheinlicher ist es, als dass sie einer der bürgerlichen Parteien den Sitz streitig machen kann. Zumindest meiner Einschätzung nach ja. Denn Marina Carobbio, die ist wegen eines Personalentscheids im kantonalen Departement für Bildung, Kultur und Sport, dem sie ja vorsteht, in die Kritik geraten. Der Mann und die Frau, die im Jobsharing diese Position füllen sollten, die hätten nicht über ausreichende Qualifikationen verfügt. Und im Frühling hat das dann auch das kantonale Verwaltungsgericht bestätigt und die Ernennung annulliert. Es gibt nun also Stimmen, die sagen, dass Marina Carobbio von dieser Affäre so stark geschwächt ist, dass Greta Gysin eine Chance haben könnte, sie tatsächlich zu ersetzen. Andererseits ist es aber auch im bürgerlichen Lager recht turbulent derzeit. Und das könnte die Machtverhältnisse dann eben doch noch verschieben zwischen den verschiedenen Parteien.
3: Das ist die Einschätzung von Martina Kobiela. Sie ist Journalistin bei der Tessiner Zeitung. Sie ist zu Gast in der aktuellen Folge von «Die Woche in den Schweizer Sprachregionen». 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Und hören Sie da doch rein, zum Beispiel auch, wenn Sie sich für Wein interessieren. 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Die hat teils so früh begonnen wie noch nie wegen des heißen und trockenen Wetters in diesem Sommer. Musik. 5 vor 7:30 jetzt an diesem Donnerstagmorgen hier bei Ihrem Infosender. Wir schauen jetzt nach Uruguay. Dort ist die Regierung in Alarmbereitschaft. Sie erwartet schwerwiegende Auswirkungen wegen des Wetterphänomens Super El Niño. Gravierend könnten vor allem die Regenfälle werden. Laut den Behörden könnten wegen der erwarteten Überschwemmungen etwa 25.000 Menschen ihre Wohnungen verlieren. Und deshalb bereitet sich Uruguay jetzt vor und trifft Massnahmen. Xenia Böttcher von der ARD berichtet.
13: Kalt ist es. Pablo Bras trägt Handschuhe und eine blaue Daunenweste über dem dicken grauen Kapuzenpulli. Es ist Winter in Uruguay. Mit Sorge blickt der Kioskbesitzer auf den Fernseher. Das Wetterphänomen El Niño soll Uruguay, soll ganz Südamerika dieses Jahr besonders stark treffen. Die Frage sei weniger ob, vielmehr wann. Es heißt, es kommt der Super Niño. Und ich kann dir sagen, wir haben alle Angst. Wenn man sieht, was in Uruguay los ist, die Orte, die vor 2 Wochen überschwemmt wurden, es macht Angst. Die ersten Überschwemmungen gab es dieses Jahr bereits. Pablo holt das Smartphone raus und zeigt Videos. Vor 4 Jahren hat sich seine Straße in einen reißenden Fluss verwandelt, der Autos und Container mitgerissen hat, der Keller überflutete und auch seinen Kiosk beschädigte. Die Erinnerungen der Vergangenheit machen Angst auf die Zukunft. Jedes Mal, wenn es regnet, sind wir Nachbarn in Alarmbereitschaft. Dann heißt es gleich, Achtung, es wird regnen, bring dein Auto in Sicherheit. Wenn es richtig heftig regnet, dann ist das schrecklich. Wir zittern alle vor Angst. Uruguays Hauptstadt liegt am Rio de la Plata. Schon seit Jahren steigt der Wasserpegel durch den Klimawandel. Durch Starkregen steigt die Überschwemmungsgefahr zusätzlich. Und dieses Jahr zeigen Modelle, könnte es besonders heftig werden. Von einem Super El Niño ist vielfach die Rede. Die Regierung hat bereits $750.000 Kredit für Katastrophenhilfe aufgenommen, berichtet Alejandro Sanchez, Staatssekretär im Präsidialamt. Wir gehen derzeit davon aus, dass insgesamt rund 25.000 Menschen ihre Wohnung verlassen müssen. Wir befinden uns in einer äußerst schwierigen Situation, die sich natürlich auf den Wohnraum, die Arbeitsplätze, den Tourismus und das gesellschaftliche Leben der Menschen in Uruguay auswirken wird. Doch tatenlos ist man in Uruguay nicht. An der Universidad de la República forscht Bauingenieur Ignacio Marrero an wasserdurchlässigem Straßenbelag. Denn ein Problem vieler Städte sei, dass sie so zubetoniert sind, dass sie quasi wasserdicht seien. Mein Interesse kam durch all die Unwetter, daraus, wie sich das Klima verändert hat und wie schwer es der Stadt manchmal gefallen ist, sich an diesen Wandel anzupassen. Auf die Mischung kommt es an. Das Gemisch soll Wasser durchlassen, aber auch Gewicht aushalten. Ein Parkplatz hat andere Erfordernisse als eine Straße. Die Wissenschaftler begleiten und beraten Unternehmen. Denn wer heute in Uruguay baut, ist verpflichtet, sich darum zu kümmern, was mit dem Regenwasser passiert. Zement und grober Kies werden zusammengerührt. Was entsteht, sieht erstmal aus wie ein grauer Puffreis. Und wenn Wasser auf die Oberfläche trifft, fließt ein guter Teil direkt unten wieder raus. Der wasserdurchlässige Beton bremst den Überflutungsprozess. Wir konnten zeigen, dass das Wasser nicht mit derselben Geschwindigkeit abfließt, wie es hineinfließt. Ein Teil des Wassers versickert in den Boden, ein anderer fließt beispielsweise in die unterirdischen Rückhaltebecken. Die Taschenlampen von Pablo Guido und seinem Team lassen die Dimensionen erahnen. Dieses Becken fast 3000 Kubikmeter, andere 20.000. 7 hat die Stadt in den vergangenen Jahren nach und nach ausgebaut, weitere seien in Planung. Es funktioniert wie ein Damm. Das Regenwasser läuft hier rein und füllt allmählich den Raum. Was hier reinfließt, ist nicht draußen auf der Straße. Die Männer zuständig für die städtische Abwasserwirtschaft steigen die Treppe rauf zum Bürgersteig. Hier zeigen sie die vielen kleinen Regengärten, die entstehen. Ein paar Quadratmeter dicht bepflanzt. Die Wurzeln, die Erde, fangen den ersten Regen ab. Uruguay versucht, sich an die Wetterextreme anzupassen und längst ist nicht klar, ob es dieses Jahr wirklich zu dem befürchteten sogenannten Super El Niño kommt. Die Ungewissheit aber belastet Kioskbesitzer Pablo Bras und seine Nachbarn. Ist das jetzt die Ruhe vor dem Sturm? Können die Maßnahmen im Notfall Schlimmeres verhindern?
3: Das der Beitrag aus Uruguay, das war ARD-Kollegin Xenia Böttcher.

0: Guten Morgen. Das könnte historische Ausmaße haben. Das sagt ein Experte über die Sturzflut in Nepal und Tibet. Sie hören gleich bei uns, was aktuell zum Unglück bekannt ist. Und die AfD könnte in Deutschland erstmals in einem Bundesland regieren, nämlich in Sachsen-Anhalt. Dort wird nächste Woche gewählt. Wir sagen Ihnen, wie das erste große TV-Duell verlaufen ist. Und das Wetter an diesem Donnerstag, das bringt uns nochmals viel Sonne, Manuela Bürgermeister.
1: Ja, trotz hohen Wolkenfeldern und etwas Sahara-Staub gibt es rund 30 Grad und viel Sonne. In den Alpen kommt Föhn auf.
0: Ja, die Bilder und Videos, die uns aus dem Grenzgebiet zwischen Nepal und Tibet erreichen, die sind erschütternd. Man sieht eine riesige Sturzflut, die einfach alles mitreißt, ganze Dörfer, Brücken, Straßen. Knapp ein Tag ist seither vergangen, seit dem Unglück. Was ist denn inzwischen bekannt?
1: Ja, vieles ist nach wie vor unklar. Die Zahl der Todesopfer steigt weiter. Inzwischen ist die Rede von mindestens 165. Es wird aber vermutet, dass es noch viel mehr werden, denn mehr als 1300 Menschen werden noch vermisst, unter ihnen auch hunderte Touristinnen und Touristen. Das Ausmaß der Schäden an Gebäuden und Infrastruktur, die diese Sturmflut angerichtet hat, ist ebenfalls noch nicht abschätzbar. Mehrere Länder haben Nepal ihre Hilfe angeboten. Die Schweiz stellt 500'000 Franken für die Nothilfe zur Verfügung. Auch die USA liefern Notunterkünfte, Wasser und andere Hilfsgüter im Wert von 500'000 US-Dollar.
0: Und einer, der dieses Ereignis derzeit ganz genau untersucht, das ist Christian Huckel, Professor für Umwelt und Klima an der Uni Zürich. Er forscht dazu, zusammen mit einem internationalen Team, wie sich Nepal in Zukunft genau auf solche Naturkatastrophen vorbereiten könnte.
2: Im Moment gehen wir davon aus, dass der Ursprung dieser Sturzflut in einem sehr großen Felssturz liegt, der große Teil auch von Eis und Gletschern mitgerissen hat, dass sich dadurch diese große Sturzflut gebildet hat, die dann dermaßen verheerende Schäden angerichtet hat.
0: Und schon jetzt sei klar, dass die Dimension dieser Sturzflut sehr außergewöhnlich sei.
2: Wir gehen vorläufigerweise davon aus, dass es ein sehr großer Sturz ist, wahrscheinlich historisch groß, als Vergleich 10-mal oder vielleicht sogar mehr als 10-mal so groß, wie was wir gesehen haben in Platten letztes Jahr. Also in diesen Gebieten, die auch so steil sind, so viel Höhendifferenz da, ist einfach sehr viel Energie auch vorhanden und die gehen auch sehr weit. Das ist bis zu 100 Kilometer haben wir verheerende Zerstörungen gehabt. Das wäre von Platten bis an den Genfersee so als Vergleich.
0: Das sagt Christian Huckel, Umwelt- und Klimaprofessor von der Universität Zürich. Fast 10-mal so groß wie der Bergsturz von Platten im Kanton Wallis. Wirklich riesige Ausmaße. Wenn Sie sich die Videos dieser Sturzflut anschauen möchten in Tibet und Nepal, online bei uns in der SRF News App haben wir Bilder dazu. In die Schweiz jetzt und zuerst zu SVP-Nationalrat Andreas Glarner. Er hat seinen Rücktritt angekündigt.
1: Er gibt sein Amt als Nationalrat auf Ende Jahr ab. Und auch als Präsident der SVP Aargau tritt Glarner zurück, wie die Partei mitteilt. Er wolle Platz machen für eine neue Generation. Glarner wird im Oktober 64 Jahre alt. Er sitzt seit 2015 im Nationalrat. Glarner gilt als provokativer Politiker. Er wird zum rechten Flügel der SVP gezählt.
0: Die frühere Liebesbeziehung zwischen einer Bundesrichterin und einem Bundesrichter, die hat schon viel zu reden gegeben. Und jetzt wird deshalb auch die Gesamterneuerungswahl des Bundesgerichts verschoben.
1: Und zwar von der Herbst- auf die Wintersession. Die Gerichtskommission des Parlaments sagt, sie brauche mehr Zeit für Abklärungen, dies nachdem sie die beiden Betroffenen und weitere Personen befragt hatte. Bundesrichter Yves Donsala und Bundesrichterin Beatrice van de Graaff, die früher eine Liebesbeziehung hatten, stellen sich beide zur Wiederwahl. Im Zentrum stehe nun die Frage, ob die beiden eine dauernde Lebensgemeinschaft hatten. Dies wäre laut Gesetz nicht mit ihrem Amt vereinbar.
0: Und dann noch in den Kanton Glarus. Dort steht jetzt definitiv fest, dass die vier Skilifte in Braunwald nächsten Winter stillstehen.
1: Das hat die Generalversammlung der Sportbahnen beschlossen. Dort hat sich der Verwaltungsrat der Skilifte gegen verschiedene Kleinaktionärinnen und Kleinaktionäre durchgesetzt. Diese wollten den Skibetrieb in Braunwald weiter betreiben. Der Verwaltungsrat sagte aber, der Betrieb rentiere nicht mehr. Weil es oft zu wenig Schnee hat, könnten die Lifte zu wenig betrieben werden.
3: So nah an der Macht war die AfD noch nie. 10 Tage vor der Wahl im ostdeutschen Bundesland Sachsen-Anhalt liegt die Partei in Umfragen mit 42% klar an der Spitze. Und damit könnte die AfD, die in Sachsen-Anhalt als gesichert rechtsextrem gilt, zum ersten Mal überhaupt in eine Landesregierung kommen. Am Abend kam es zum Fernsehduell in der ARD, und zwar zwischen dem amtierenden Ministerpräsidenten Sven Schulze von der CDU und dem AfD-Spitzenkandidatin Ulrich Sigmund. Unsere Deutschlandkorrespondentin Simon Fatzer hat genau hingehört.
4: Es ging raulos, wobei CDU-Ministerpräsident Sven Schulze versuchte, auf der Sachebene zu bleiben. Er kritisierte anhand des AfD-Wahlprogramms deren Frauenbild.
5: Die AfD sagt ganz klar, wir wollen, dass Frauen jetzt als allererstes viele Kinder kriegen. Dann sollen sie die auch noch nicht zur Schule bringen, weil sie die Schulpflicht abschaffen wollen. Das heißt, am anderen Ende Frauen zurück an dem Herd. Das ist nicht das Frauenbild, was wir hier in Sachsen-Anhalt haben wollen.
4: In seiner Antwort darauf wählte AfD-Spitzenkandidat Ulrich Sigmund eine andere Ebene für seinen Angriff und platzierte gleich im ersten Votum Diffamierungen und Lügenbezichtigungen.
6: Die Leute haben genug davon, bevormundet zu werden. Und ich meine, die Eingangsworte waren auch gerade wieder perfekt. Völlig aus einer völlig abgehobenen Perspektive über den Wettbewerber zu urteilen, mit Fake News überhaupt sich gar nicht mit der Programmatik auseinanderzusetzen, das ist ja das, was die Gremien in diesem Land aufreißt.
4: Wir unten beim Volk, alle anderen Parteien, die Lügner, da blieb sich die AfD durchaus treu. Und sie blieb auch dabei, sich nicht konkret auf Sachliches einzulassen. Weshalb Ulrich Sigmund denn so beliebt sei, wurde CDU-Mann Sven Schulze gefragt.
5: Er schafft ein Gefühl. Er sagt, alles ist möglich. Das ist aber eine Aussage, die würde ich nie auf meine Plakate schreiben, weil es ist nicht alles möglich. Man muss realistisch mit den Menschen sprechen.
4: Die AfD aber hat Großes vor.
6: Sachsen-Anhalt ist der Beginn einer politischen Veränderung in ganz Deutschland.
4: Ob ihr der dafür wichtige Schritt in Magdeburg gelingt, zeigt sich in 10 Tagen.
3: Dieses TV-Duell am Abend hat also den Schlussspurt des Wahlkampfs in Sachsen-Anhalt so richtig lanciert. Nicole Roos hat mit Simon Fatzer darüber gesprochen, wer denn dabei präsenter ist.
7: Der läuft jetzt auf Hochtouren. Es sind viele Politikerinnen und Politiker unterwegs, zum Teil mit Unterstützung aus Bundesberlin. Die AfD ist schon lange sehr präsent in den ländlichen Gebieten und Sachsen-Anhalt besteht aus sehr vielen ländlichen Gebieten. Sie reist dahin und sie ist auch mit vielen Plakaten dort präsent. Das heißt, man nimmt ihr die Kümmererpartei ab. Und auf der anderen Seite, der amtierende Ministerpräsident hat noch etwas aufzuholen mit der Bekanntheit. Ihn kennen viele schlicht nicht. Es kämpfen alle Parteien um jeden Prozentpunkt, denn gleich mehrere Parteien müssen fürchten, gar nicht über die 5%-Hürde zu kommen, also nicht ins Parlament zu kommen. Und diese Arithmetik ist sehr wichtig in dieser Wahl.
8: Die AfD liegt in den Umfragen klar vorne. Hat die bis jetzt regierende CDU noch eine Chance, das Ruder herumzureißen?
7: Das Ruder rumreißen im Sinn von, dass die CDU die AfD überholen könnte, ist eher nicht wahrscheinlich. Es wird auch kaum noch ein Kopf-an-Kopf-Rennen geben. Wir reden ja von einem Abstand je nach Umfrage von rund 20%. Aber es bleibt dennoch sehr spannend, denn die AfD will und muss die absolute Mehrheit haben, um regieren zu können, weil keiner mit ihr koalieren will. Und so spielt es eine große Rolle, wie fragmentiert der künftige Landtag in Magdeburg ist, wer also da wirklich reinkommt. Und das bleibt um den Strich rum spannend. Und je mehr drin sind, je schlechter ist das für die AfD. Aber eine Regierungsbildung dürfte so oder so schwierig werden.
3: Die Einschätzungen von unserer Deutschland-Korrespondentin Simon Fatzer zur Ausgangslage vor der Wahl in Sachsen-Anhalt, die findet dann Ende nächster Woche statt. Und wir kommen noch zum wertvollsten Unternehmen der Welt, zu Nvidia. Der US-Chip-Hersteller hat in den letzten Monaten nämlich Milliarden verdient, dank des Booms von künstlicher Intelligenz.
1: Nvidia hat im 2. Quartal einen Gewinn von knapp 60 Milliarden US-Dollar gemacht, schreibt das Unternehmen. Das ist mehr als doppelt so viel verglichen mit dem gleichen Zeitraum vor einem Jahr. Auch der Umsatz hat sich mehr als verdoppelt. Nvidia stellt Technologie her, die zum Training und zum Betrieb von KI-Sprachmodellen genutzt wird. Die japanische Künstlerin Yayoi Kusama ist gestorben im Alter von 97 Jahren. Das hat das nach ihr benannte Museum in Tokio mitgeteilt. Sie starb bereits Mitte August in einem Spital in Tokio. Kusama gehört zu den wichtigsten japanischen Künstlerinnen der Nachkriegszeit. Bekannt ist sie für ihre bunten Punkte, mit denen sie flächendeckend Alltagsgegenstände oder auch ganze Räume gestaltete. Ihr Werk wurde weltweit in bedeutenden Museen ausgestellt, in der Schweiz zuletzt letztes Jahr in der Fondation Bayerler in Rien bei Basel. Dann zu den Börsendaten von SIX. Der Dow Jones Index in New York hat 0,2% verloren. Der Nikkei Index in Tokio fällt um 0,3%. Der Euro wird zu 93,90 Rappen gehandelt. Der Dollar zu 80,54 Rappen. Und das Wetter heute scheint trotz hohen Wolkenfeldern und etwas Sahara-Staub oft die Sonne. Nur am Alpensüdhang ist es teils bewölkt. Es wird um 30 Grad heiß. Dazu kommt in den Alpen kräftiger Föhn auf.
3: Die Sendung heißt «Heute Morgen». Verantwortlich für die Inhalte eben Nicolas Malzacher. Die Zeit 20 vor 8 jetzt. Welche Zukunft wünscht sich die Schweiz? Das zeigt jetzt der erste Zukunftskompass auf. Das ist eine repräsentative Bevölkerungsbefragung mit über 2200 Teilnehmenden. Und dabei wird klar, eine Zukunft mit bewusstem Konsum, verantwortungsvoller Produktion und mehr Naturverbundenheit findet deutlich mehr Zuspruch als eine Lebenswelt, die immer mehr von Daten und Technik getrieben ist. Raphael Wüttrich ist Projektleiter beim Zukunftskompass und er sagt im Gespräch mit Inlandredaktorin Noemi Ackermann, was ihm denn bei den Resultaten besonders aufgefallen ist.
9: Es gibt ein liberales Szenario, das wünscht sich einen schlanken Staat, aber auch eine gut funktionierende digitale Demokratie. Da sieht man so die liberalen Aspekte. Und es gibt aber auch solidarische Szenarien, die sehr gut bewertet worden sind. Eines davon ist beispielsweise eine garantierte Grundversorgung, wo die Menschen grundsätzlich alles zum Leben haben, was sie brauchen, kostenlos, ohne Geld verfügbar.
10: Schauen wir uns die gemeinsamen Nenner an. Ein hoher Konsens herrscht darüber, dass es eine saisonal und regional verankerte Lebensmittelproduktion geben soll.
9: Ja, das ist ein eher erstaunlicher Befund. Wir wussten nicht, dass das eigentlich über die ganze Bevölkerung hinweg ein so großer gemeinsamer Nenner ist, dass man regional und saisonal konsumieren will. Und da ist ja schon auch die Frage, ja, warum machen wir denn das nicht?
10: Sie haben aber auch nicht gefragt, was das kosten darf. Also muss man damit rechnen, dass das eigentlich die Antworten sind, die auch sozial erwartet werden?
9: Ja, einerseits sozial erwünscht sind, andererseits können wir aber schon auch davon ausgehen, dass diese Wünsche tatsächlich sehr tief eigentlich verankert sind in den Menschen. Und wir haben ganz bewusst nicht in den Szenarien mit eingebaut, was das für Folgen hat, sondern wir wollten wünschen für die Zukunft. Und erst danach müssen wir schauen, wie können wir diese erwünschte Zukunft der Bevölkerung denn eigentlich erreichen.
10: Der andere Punkt, wo ein großer Konsens herrscht, ist die florierende Natur dank bewusstem Konsum und verantwortungsvoller Produktion. Das geht etwas in dieselbe Richtung.
9: Das geht in dieselbe Richtung. Ich glaube, es ist eigentlich der Bevölkerung sehr wichtig, dass wir mit unserem Konsum die Umwelt nicht zerstören. Hier zeigt sich das ganz deutlich. Und die Frage ist natürlich, wie kommen wir dahin, dass das erschwinglich ist, dass das möglich ist? Und hier stellt sich natürlich ganz große Fragen, politisch, aber auch wirtschaftlicher Natur.
10: Gehen wir zum anderen Ende, da wo die Bevölkerung besonders skeptisch ist. Es gibt einen Punkt, den haben Sie abgefragt, Menschen entscheiden, künstliche Intelligenz führt aus. Da ist die Bevölkerung grundsätzlich negativ eingestellt, aber es gibt auch große Unterschiede. Wo liegen die?
9: Ja, es ist sehr erstaunlich, weil wir ja immer mehr künstliche Intelligenz im Alltag brauchen. Ich glaube, das sind breite Bevölkerungsschichten und gleichzeitig will das die Bevölkerung aber eigentlich für die Zukunft nicht. Und wir sehen da durchaus Unterschiede in der Bevölkerungsstruktur. Das ist nicht bei allen gleich, beispielsweise jetzt bei dieser künstlichen Intelligenz. Da sind die Menschen aus der Romandie noch skeptischer als die Menschen in der Deutschschweiz oder im Tessin.
10: Auch bei der datengetriebenen Präzisionsgesundheit mit kontinuierlicher Analyse, da ist die Skepsis groß.
9: Ja, man kann allgemein sagen, dass so technikgetriebene Szenarien, dass die auf breite Ablehnung stoßen. Gleichzeitig gibt es dann aber auch schon wieder unterschiedliche Segmente in der Bevölkerung, die das toll finden würden. Jetzt bei der datengetriebenen Gesundheit mit einer kontinuierlichen Analyse ist es vor allem auch eine Frage der Bildung, wie gut das ankommt.
10: Ist es denn so, dass je höher der Bildungsstatus ist von jemandem, desto besser oder desto schlechter?
9: Bei der Präzisionsgesundheit ist es so, dass Menschen, die nur die obligatorische Schule besucht haben, dass die das durchaus befürworten würden. Und es gibt Gruppen, die eher stark gebildet sind, die das überhaupt nicht wünschen.
10: Was ist für Sie eine überraschende Erkenntnis, die Sie hier gewonnen haben bei diesen Umfragen?
9: Ja, die wahrscheinlich lustigste Erkenntnis ist, dass sich die Menschen tatsächlich mehr Achtsamkeit im Leben wünschen und das auch auf unsere Parlamentsmitglieder und den Bundesrat bezogen. Sie wünschen sich nämlich, dass die ParlamentarierInnen jeweils zu Beginn der Sitzungen meditieren mögen.
10: Wenn Sie all diese Resultate hier anschauen, was ist für Sie das Fazit oder welche Konsequenzen müssen auch daraus gezogen werden?
9: Der Zukunftskompass, der zeigt auf, wo eigentlich ganz viele gemeinsame Nenner in der Bevölkerung liegen würden, um eine positive Zukunft zu erschaffen. Und das ist ein Appell, das ist ein Aufruf für die Politik, aber auch für Unternehmen und die Zivilgesellschaft, sich den anzuschauen und zu schauen, hey, wo können wir jetzt eigentlich tätig werden und dann auch behaupten, dass wir uns danach ausgerichtet haben, was die Bevölkerung für Wünsche in sich trägt für eine schöne Zukunft.
3: Das sagt Raphael Wüttrich, Projektleiter beim Zukunftskompass. Veröffentlicht wird dieser Zukunftskompass heute vom gemeinnützigen Verein Munda Futura, unterstützt von der Migro, dem Bund und der Mobilia. Und diese Umfrage wurde zusammen mit dem Meinungsforschungsinstitut GFS Bern durchgeführt.
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3: 7:45 jetzt, hier kommen die wichtigsten Meldungen dieses Morgens in Kurzform. Knapp einen Tag nach der verheerenden Sturzflut im Grenzgebiet von Nepal und Tibet ist die Zahl der Todesopfer weiter gestiegen, inzwischen auf über 165, das teilen die Behörden mit. Insgesamt werden 1300 Menschen vermisst, darunter hunderte Touristinnen und Touristen. Der Aargauer SVP-Nationalrat Andreas Glarner gibt sein Amt auf Ende Jahr ab. Auch als Parteipräsident der SVP Aargau trete er zurück, das teilt die Partei mit. Glarner wolle für eine neue Generation Platz machen, heißt es. Er ist seit 2015 Nationalrat für die SVP und seit 2020 Präsident der SVP Aargau. Und das wertvollste Unternehmen der Welt, der US-Chip-Hersteller Nvidia, das hat im zweiten Quartal dieses Jahres knapp 60 Milliarden US-Dollar Gewinn gemacht. Das schreibt das Unternehmen und das ist mehr als doppelt so viel wie im gleichen Zeitraum im letzten Jahr. Auch der Umsatz habe sich mehr als verdoppelt. Und das Wetter noch heute, es wird wieder sonnig, trotz hohen Wolkenfeldern und etwas Sahara-Staub, das bei rund 30 Grad und in den Alpen kommt Föhn auf. So ziemlich jeder und jede liebte die Sängerin Dolly Parton. Diesen Eindruck hat man wieder mal bekommen, wenn man sich all die Reaktionen auf ihren Tod in dieser Woche angeschaut hat. Egal aus welcher Gesellschaftsschicht oder aus welchem politischen Lager, bei Dolly Parton sind sich die Menschen einig. Woher kommt denn dieser Mythos Dolly Parton? Darüber hat Dominik Brandt mit Martin Lüthe gesprochen, er ist Kulturwissenschaftler mit Spezialgebiet Nordamerika.
12: Ich glaube, der Mythos speist sich zum einen aus dieser Idee, sie wird ja die Queen of Country Music genannt. Also zum einen, dass sie so diese Country-Musik seit der Mitte des 20. Jahrhunderts repräsentiert hat und ein Stück weit auch vielleicht dominiert hat und darüber gleichzeitig es geschafft hat, Country-Musik auch so

0: kann man das sicherlich nicht. Aber ich glaube, es hilft, darüber nachzudenken, dass sie aus einer Zeit kommt, in der diese Polarisierung wahrscheinlich so weit noch nicht gediehen war. Also wo man mit Popmusik, sage ich mal, im weitesten Sinne, wenn man eine Celebrity geworden ist, einfach versuchen konnte, ein großmögliches Publikum zu erreichen. Und wenn man sich dann ohne Skandale durch eine 40-jährige, 50-jährige Karriere bewegen konnte, dann, glaube ich, hat diese Ausdauer, die Dolly Parton gezeigt hat, dann auch dazu geführt, dass sie eben im Mainstream angekommen ist und da unkontrovers geblieben ist. Also man könnte sagen, zumindest was jetzt die Parteipolitik in den Vereinigten Staaten angeht, hat sie sich ja nie dezidiert positioniert. Und darüber, glaube ich, konnte sie auch diese Skepsis begegnen, die man gegenüber dem Country-Milieu immer hegt, dass dort eher traditionelle konservative Meinungen vertreten sind, dem konnte sie sich dadurch so ein bisschen vielleicht entledigen.
1: Also der Fakt, dass sie sich selten politisch geäußert hat, eben nicht für die eine oder andere Partei eingestanden ist, war das auch Teil ihres Erfolgs, Teil ihrer Popularität?
0: Sie ist als Künstlerin, glaube ich, schon feministisch gewesen. Sie hat auch immer wieder rekurriert auf ihre Wurzeln in der amerikanischen Arbeiterklasse, ne, bei den armen Leuten. Das ist, glaube ich, ganz wichtig für ihre Starperson auch gewesen, dass es ein Mädchen ist aus ganz, ganz einfachen Verhältnissen mit vielen Geschwistern, die wirklich in so einer Cabin groß geworden ist, also im Prinzip einer Hütte aus einem Zimmer oder aus zwei Zimmern bestehen. Das ist für sie wichtig gewesen. Also dieses Aufstiegsnarrativ ist sicherlich auch was, ja, worauf die Leute sich einigen konnten oder verständigen konnten. Und dann, glaube ich, eben schon hat sie sich eben nie parteipolitisch geäußert und war insofern auch, glaube ich, lange Zeit sehr unkontrovers.
1: Aber trotzdem hat sie sich ja schon auch für Dinge eingesetzt, die kontrovers diskutiert wurden. Ich denke da zum Beispiel an die Corona-Impfung. Sie hat sich vor der Kamera impfen lassen und damit die Menschen aufgerufen zum Impfen. Warum haben ihr dann auch solche Dinge nicht geschadet?
0: Ja, also ich glaube, dass natürlich diese Impfkampagne, da muss man sagen, die kam vielleicht auch zu einem Zeitpunkt in ihrer Karriere, wo sie schon so etabliert war, dass selbst sozusagen der harte Kern der Leute, die da anderer Meinung waren, also das war ja dann auch die Spaltung im Prinzip zwischen eher konservativen Menschen, die sich oft gegen die Impfung geäußert haben, und eher progressiven oder den Demokraten, könnte man sagen, die immer unisono für die Impfung sich eingesetzt haben. Ich glaube, da konnte sie sozusagen aufgrund ihrer, ja, ihrer beachtlichen Karriere sich auch der Unterstützung der Country-Fans weiterhin bewusst sein. Ich glaube, dass sozusagen, was sie politisch am längsten begleitet hat in ihrer Karriere, ist tatsächlich auch der Einsatz für die Rechte von LGBTQ+-Menschen. Da war sie auch immer deutlich positioniert, was ja für uns jetzt von außen betrachtet, wenn wir auf dieses Country-Milieu gucken, auch eher überraschend ist. Also das ist auch was, was vielleicht potenziell spannungsreich ist in diesem Kontext. Aber auch das hat die Country-Musikszene ihr immer verziehen. Und der popmusikalische Mainstream sowieso.
2: Das sagt der USA-Kulturwissenschaftler Martin Lüthe nach dem Tod von Dolly Parton. 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Das ist SRF News am diesem Donnerstag, dem 27. August. Und jetzt geht es um Gebäude, die verschoben werden. Das ist ja meistens ziemlich spektakulär, wenn da sowas passiert. Vielleicht erinnern Sie sich noch an das Maschinengebäude von Oerlikon, das in Zürich 60 Meter weit verschoben werden musste, und zwar weil es neuen Bahngleisen im Weg stand. Gemacht wurde das Projekt, diese Verschiebung, damals mit Maschinen. Im Norden von Japan, da wird jetzt ein Burgturm mehrere Meter verschoben, und zwar von Hand. Yves Kilcher hat mit SRF Japan-Korrespondent Thomas Stalder über dieses außergewöhnliche Projekt bei der Burg Hirosaki gesprochen.
3: Es geht um den Hauptturm der Burg Hirosaki im Norden Japan, also um das eigentliche Hauptgebäude. Das ist rund 3 Stockwerke hoch. Der Turm, der ist einer der wenigen original erhaltenen Burgtürme des Landes. Viele andere Burgen, die wurden durch Brände, Erdbeben oder auch im Zweiten Weltkrieg zerstört und später rekonstruiert. In Hirosaki dagegen, da steht noch das Original aus der Feudalzeit und

0: Genau deshalb ist es auch ein wichtiger Turm, wenn es um den Kulturgutschutz geht.
1: Und der Turm, der wird jetzt an seinen ursprünglichen Ort zurückgebracht. Vor über 10 Jahren wurde er von da aus für Reparaturarbeiten wegverschoben. Wieso war das überhaupt nötig?
0: Nach einem schweren Seebeben im Jahr 1983 entdeckten Fachleute Schäden an den Steinmauern unter diesem Turm. Die Mauern, die begannen sich auszubeulen und auch der Turm, der neigte sich leicht. Und die Fachleute befürchteten, dass bei einem weiteren schweren Erdbeben die Stabilität der ganzen Burg gefährdet sein könnte. Deshalb wurde dann die Anlage 2015 rund 80 Meter verschoben. So konnten dann die Steinmauern unter dem eigentlichen Gebäude Stein für Stein abgebaut werden, saniert und jetzt wieder aufgebaut werden.
1: Der Turm, der muss rund 75 Meter weit verschoben werden und die ersten 5 Meter davon geschieht dies von Hand. Wie genau können Menschen den Turm von Hand bewegen?
0: Der Turm, der wird nicht direkt über den Boden gezogen. Das Ganze steht auf einer Konstruktion aus Stahlträgern, Rollen und Schienen. Die Freiwilligen, die ziehen dann an dicken Seilen, die mit dieser Konstruktion verbunden sind. Und weil der Turm auf Rollen läuft, ist der Widerstand eigentlich sehr klein. Aber trotzdem bewegt sich das Ganze nur sehr langsam. Dafür haben die Ingenieure des Projektes gesorgt. Sie wollen so verhindern, dass das Gebäude nicht plötzlich bei einer ruckartigen Bewegung beschädigt würde. Der Turm wird daher nur immer um wenige Zentimeter geschoben. Die Menschen selbst, die ziehen ja auch nur am Anfang den Turm an die richtige Position. Den Rest und den größten Teil der Strecke, das übernehmen dann Maschinen.
1: Und wieso setzen denn die Verantwortlichen nicht nur auf diese Maschinen, sondern eben auch auf Menschen? Rund 80 davon ziehen ja jeweils gleichzeitig. Wieso dieser menschliche Kraftakt?
0: Also technisch gesehen wäre natürlich das Ganze mit Maschinen fast einfacher zu lösen, aber die Stadt, die wollte bewusst die Bevölkerung mit einbeziehen. Die Menschen, die sollen nicht nur zuschauen, lautete das Motto, sondern sie sollen auch Teil dieses historischen Projektes werden. Und das Ganze hat natürlich auch einen sehr hohen symbolischen Wert. Die Rückführung des Turmes wird so zu einem Gemeinschaftserlebnis und nicht einfach nur zu einer normalen Baustelle.
1: Es wollten ja viel mehr Menschen mitziehen, als dann ursprünglich eben diesen Turm mit ihren Händen auch verschieben können. Was begeistert Menschen in Japan derart fest, bei so einem Anlass mitzumachen?
0: Die Burg ist natürlich ein großes Wahrzeichen in der Region und daher auch etwas Wichtiges, aber es ist natürlich auch eine einmalige Gelegenheit. Solche Events gibt es nur sehr selten und daher wollten auch viele mitmachen. Und einige dieser Teilnehmenden, die jetzt mitmachen, die waren auch schon 2015 dabei, als der Turm weggeschoben wurde und sie wollen jetzt auch bei der Rückkehr mitmachen. Dazu kommt natürlich, dass historische Bauwerke in Japan oft sehr auch eine emotionale Bindung haben mit der Bevölkerung und viele Menschen, die möchten ja Teil der Geschichte werden und deshalb gab es auch sehr viel mehr Anmeldungen als verfügbare Plätze bei der Verschiebung.
2: Das sagt SRF Japan-Korrespondent Thomas Staller. Kurz vor 8 Uhr jetzt, wir haben noch Zeit für einen Blick an die Börsen in den USA.
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2: Ja, und an der Wall Street, dort sind heute alle Augen auf die Technologieunternehmen gerichtet, vor allem im Bereich künstliche Intelligenz. Unser Börsenkorrespondent Jens Korte berichtet aus New York.
4: Auf die Investoren an der Wall Street wartet heute ein spannender Handelstag. Die große Frage, wird es der große Tag der Technologieunternehmen? Denn gestern nach Handelsschluss hatten eine ganze Reihe von großen Tech-Unternehmen Quartalzahlen gemeldet, in allererster Linie Nvidia. Das ist mit Abstand das wertvollste Unternehmen an der Wall Street mit einer Marktbewertung von über 5 Billionen, also über 5.000 Milliarden Dollar. Und die Aktie, um das vorwegzunehmen, legte nachbörslich deutlich zu, könnte also möglicherweise jetzt heute den Ton vorgeben. Das Unternehmen hat den Gewinn mehr als verdoppelt. Es wurde ein Rekordumsatz gemeldet von 96 Milliarden Dollar. Und für das jetzt angelaufene dritte Quartal wird ein Umsatz erwartet von rund 108 Milliarden Dollar. Das wäre also eine 12-stellige Summe. alleine innerhalb von 3 Monaten. Über 90% des Geschäfts kommt übrigens von Datencentern, die teilweise auch mitfinanziert werden von Nvidia. Aber das alles spielt keine Rolle. Die Zahlen unter dem Strich sehr stark. Die Gewinnmargen übrigens von Nvidia 75%. Das Unternehmen kann für den Moment nach wie vor fast jeden Preis verlangen, dass der Konzernspitze vorschwebt, und entsprechend ging es dann mit der Aktie nach oben und entsprechend eben ist Nvidia derzeit das wertvollste Unternehmen an der Wall Street.
2: Informationen direkt aus New York, das war Jens Korte. Und hier geht's weiter mit der Sendung heute Morgen. Am Mikrofon Romana Kaiser. Guten Morgen. Über 150 Tote und mehr als 1'000 Vermisste. Nach der Sturzflut in Nepal und Tibet zeigt sich auch der Forscher bei uns schockiert. Er untersucht die Ursachen dieser Katastrophe und das Gespräch mit ihm gibt es hier gleich. Und später dann nach Deutschland. Die AfD könnte die Wahl in Sachsen-Anhalt nächste Woche haushoch gewinnen. Jetzt fand das erste große TV-Duell statt. Und heute legt sich ein Hauch Sahara über die Schweiz, oder Manuela Buckermeister?
5: Guten Morgen. Ja, und neben Sahara-Staub gibt es auch einige hohe Wolkenfelder. Trotzdem gibt es viel Sonne bei rund 30 Grad und in den Alpen kommt Föhn auf.
2: Eine riesige braune Sturzflut, die alles mit sich mitreißt. Häuser, Straßen, Brücken. Die Bilder aus dem Grenzgebiet zwischen Nepal und Tibet sind dramatisch. Inzwischen ist knapp ein Tag vergangen seit der Katastrophe. Manuela Bürgermeister, was ist denn zur aktuellen Lage bekannt?
5: Ja, vieles ist nach wie vor unklar. Die Zahl der Todesopfer, die steigt weiter. Inzwischen ist die Rede von mindestens 165 Toten. Es wird aber vermutet, dass es noch viel mehr werden, denn mehr als 1300 Menschen werden vermisst, unter ihnen auch hunderte Touristinnen und Touristen. Das Ausmaß der Schäden an Gebäuden und Infrastruktur, die diese Sturmflut angerichtet hat, ist ebenfalls noch nicht abschätzbar. Mehrere Länder haben Nepal Hilfe angeboten. Die Schweiz stellt 500'000 Franken für die Nothilfe zur Verfügung. Auch die USA liefern Notunterkünfte, Wasser und andere Hilfsgüter im Wert von 500'000 US-Dollar.
2: Und einer, der dieses Ereignis in Nepal und Tibet derzeit ganz genau beobachtet und untersucht, ist Christian Huckel, Professor für Umwelt und Klima an der Uni Zürich. Zusammen mit einem internationalen Team forscht er dazu, wie sich Nepal in Zukunft genau auf solche Naturkatastrophen vorbereiten könnte. Nicole Roos hat mit ihm gesprochen.
6: Ja, also zuerst muss ich sagen, ich bin wirklich schockiert. Diese unheimlich große Sturzfluten, dieses Hochwasser, die sich das Tal runtergewälzt hat. Und im Moment gehen wir davon aus, dass der Ursprung dieser Sturzflut in einem sehr großen Felssturz liegt, der große Teile auch von Eis und Gletschern mitgerissen hat, dass sich dadurch diese große Sturzflut gebildet hat, die dann dermaßen verheerende Schäden angerichtet hat.
7: Können Sie die Dimensionen ein bisschen einordnen?
6: Also wir gehen vorläufigerweise davon aus, dass es ein sehr großer Sturz ist, wahrscheinlich historisch groß, als Vergleich 10-mal oder vielleicht sogar mehr als 10-mal so groß, wie was wir gesehen haben in Platten letztes Jahr. Und wir werden sicher noch sehr beschäftigt sein, um genau zu verstehen, was passiert ist. Es geht um Gletscherseeausbrüche, es hat sehr viele Gletscherseen im Himalaya in Nepal. Diese können auch verheerende Fluten auslösen. Es geht aber auch um Monsunfluten. Wir sind im Moment in der Monsunsaison. Wir haben jetzt gesehen Fels- und Eislawinen, dann große Murgänge. Also in diesen Gebieten, die auch so steil sind, so viel Höhendifferenz da, ist einfach sehr viel Energie auch vorhanden. Und die gehen auch sehr weit. Das ist bis zu 100 Kilometer haben wir verheerende Zerstörungen gehabt. Das wäre von Platten bis an den Genfersee so als Vergleich.
2: Das sagt Christian Huckel, Umwelt- und Klimaprofessor von der Universität Zürich, über diese Sturzflut, diesen Felssturz, der mindestens 10-mal so groß war wie jene in Platten im Kanton Wallis. Wenn Sie sich Videos oder Bilder dieser riesigen Sturzflut anschauen möchten, online bei uns in der SRF News App haben wir Bilder dazu. In die Schweiz jetzt und zu SVP-Nationalrat Andreas Glarner. Er hat seinen Rücktritt angekündigt.
8: Er gibt sein Amt als Nationalrat auf Ende Jahr ab und auch als Präsident der SVP Aargau tritt Glarner zurück, wie die Partei mitteilt. Er wolle Platz machen für eine neue Generation. Glarner wird im Oktober 64 Jahre alt. Er sitzt seit 2015 im Nationalrat. Glarner gilt als provokativer Politiker und er wird zum rechten Flügel der SVP gezählt.
2: Die frühere Liebesbeziehung zwischen einer Bundesrichterin und einem Bundesrichter, die hat schon viel zu reden gegeben und jetzt wird deshalb auch die Gesamterneuerungswahl des Bundesgerichts verschoben.
8: Und zwar von der Herbst- auf die Wintersession. Die Gerichtskommission des Parlaments sagt, sie brauche mehr Zeit für Abklärungen, dies nachdem sie die beiden Betroffenen und weitere Personen befragt hatte. Bundesrichter Yves Donsala und Bundesrichterin Beatrice van der Graaf, die früher eine Liebesbeziehung hatten, stellen sich beide zur Wiederwahl. Im Zentrum stehe nun die Frage, ob die beiden eine dauernde Lebensgemeinschaft hatten. Dies wäre laut Gesetz nicht mit ihrem Amt vereinbar.
2: Und dann noch in den Kanton Glarus. Dort steht jetzt definitiv fest, dass die 4 Skilifte in Braunwald im nächsten Winter stillstehen.
8: Das hat die Generalversammlung der Sportbahnen beschlossen. Dort hat sich der Verwaltungsrat der Skilifte gegen verschiedene Kleinaktionärinnen und Kleinaktionäre durchgesetzt. Sie wollten den Skibetrieb in Braunwald weiter betreiben. Der Verwaltungsrat sagte, der Betrieb rentiere nicht mehr. Weil es oft zu wenig Schnee hat, könnten die Lifte zu wenig betrieben werden.
2: Die Alternative für Deutschland, die AfD, könnte in Deutschland erstmals in einem Bundesland an die Macht kommen, und zwar im ostdeutschen Sachsen-Anhalt. In 10 Tagen sind es dort Wahlen und die AfD liegt in Umfragen mit 42% deutlich an der Spitze. Im Bundesland Sachsen-Anhalt gilt die AfD als gesichert rechtsextrem. Am Abend kam es zum Fernsehduell in der ARD zwischen dem amtierenden Ministerpräsidenten Sven Schulze von der CDU und dem AfD-Spitzenkandidatin Ulrich Siegmund. Deutschlandkorrespondentin Simon Fatzer.
9: Es ging raulos, wobei CDU-Ministerpräsident Sven Schulze versuchte, auf der Sachebene zu bleiben. Er kritisierte anhand des AfD-Wahlprogramms deren Frauenbild.
10: Die AfD sagt ganz klar, wir wollen, dass Frauen jetzt als allererstes viele Kinder kriegen. Dann sollen sie die auch noch nicht zur Schule bringen, weil sie die Schulpflicht abschaffen wollen. Das heißt, am anderen Ende Frauen zurück an dem Herd. Das ist nicht das Frauenbild, was wir hier in Sachsen-Anhalt haben wollen.
9: In seiner Antwort darauf wählte AfD-Spitzenkandidat Ulrich Siegmund eine andere Ebene für seinen Angriff und platzierte gleich im ersten Votum Diffamierungen und Lügenbezichtigungen.
11: Die Leute haben genug davon, bevormundet zu werden. Und ich meine, die Eingangsworte waren auch gerade wieder perfekt. Völlig aus einer völlig abgehobenen Perspektive über den Wettbewerber zu urteilen, mit Fake News überhaupt sich gar nicht mit der Programmatik auseinanderzusetzen, das ist ja das, was die Gremien in diesem Land aufreißt.
9: Wir unten beim Volk, alle anderen Parteien, die Lügner, da blieb sich die AfD durchaus treu. Und sie blieb auch dabei, sich nicht konkret auf Sachliches einzulassen. Weshalb Ulrich Siegmund denn so beliebt sei, wurde CDU-Mann Sven Schulze gefragt.
10: Er schafft ein Gefühl. Er sagt, alles ist möglich. Das ist aber eine Aussage, die würde ich nie auf meine Plakate schreiben, weil es ist nicht alles möglich. Man muss realistisch mit den Menschen sprechen.
9: Die AfD aber hat Großes vor.
11: Sachsen-Anhalt ist der Beginn einer politischen Veränderung in ganz Deutschland.
9: Ob ihr der dafür wichtige Schritt in Magdeburg gelingt, zeigt sich in 10 Tagen.
2: Ja, im Moment jedenfalls ist die AfD auf Siegeskurs, liegt bei über 40% in den Umfragen. Da fragt sich, hat die CDU also überhaupt noch eine Chance, das Ruder nochmals rumzureißen? Dazu nochmals Simon Fatzer.
9: Das Ruder rumreißen im Sinn von, dass die CDU die AfD überholen könnte, ist eher nicht wahrscheinlich. Es wird auch kaum noch ein Kopf-an-Kopf-Rennen geben. Wir reden ja von einem Abstand je nach Umfrage von rund 20%. Aber es bleibt dennoch sehr spannend, denn die AfD will und muss die absolute Mehrheit haben, um regieren zu können, weil keiner mit ihr koalieren will. Und so spielt es eine große Rolle, wie fragmentiert der künftige Landtag in Magdeburg ist, wer also da wirklich reinkommt. Und das bleibt um den Strich rum spannend. Und je mehr drin sind, je schlechter ist das für die AfD. Aber eine Regierungsbildung dürfte so oder so schwierig werden.
2: Es bleibt also spannend, dass die Einordnung von unserer Deutschlandkorrespondentin Simon Fatzer über die Ausgangslage vor der Wahl in Sachsen-Anhalt, die findet dann Ende nächster Woche statt. Und wir kommen jetzt zum wertvollsten Unternehmen der Welt, zu Nvidia. Der US-Chip-Hersteller hat in den letzten Monaten Milliarden verdient, und zwar dank des Booms von KI.
5: Nvidia hat im zweiten Quartal einen Gewinn von knapp 60 Milliarden Dollar gemacht, schreibt das Unternehmen. Das ist mehr als doppelt so viel verglichen mit dem gleichen Zeitraum vor einem Jahr. Und auch der Umsatz hat sich mehr als verdoppelt. Nvidia stellt Technologie her, die zum Training und zum Betrieb von KI-Sprachmodellen genutzt wird.
12: Ja, und die Zahlen zeigen es. Nvidia wächst und wächst also immer weiter, fragt sich, wie nachhaltig ist denn diese Entwicklung überhaupt? Ja, und das sei auch an den Finanzmärkten die große Frage, sagt Wirtschaftsredaktor Damian Rass dazu.
13: Klar ist, die Investitionen in KI, die sind weiterhin enorm und in den aktuellen Zahlen gibt es keine Anzeichen für einen abrupten Einbruch. Nvidia rechnet sogar damit, dass der Umsatz im kommenden Geschäftsjahr nochmals um rund 70% wächst. Auch die großen Technologiekonzerne, die investieren weiterhin hunderte Milliarden Dollar in Rechenzentren und KI-Infrastruktur. Aber klar, irgendwann muss sich zeigen, ob sich diese riesigen Investitionen auch wirtschaftlich auszahlen. Grundsätzlich spricht momentan vieles dafür, dass KI eine der wichtigsten oder die wichtigste technologische Entwicklung der kommenden Jahre oder Jahrzehnte bleibt. Und die offene Frage ist daher, denke ich, weniger, ob KI wieder verschwindet, sondern mehr, ob der Ausbau der Infrastruktur weiterhin in diesem enormen Tempo weitergehen kann.
12: Das ist die Einschätzung von SRF-Wirtschaftsredaktor Damian Rast. Kommen zu einer Frau, die bekannt war für ihre farbigen Punkte. Die japanische Künstlerin Yayoi Kusama. Jetzt ist sie im Alter von 97 Jahren gestorben.
5: Das hat das nach ihr benannte Museum in Tokio mitgeteilt. Sie starb bereits Mitte August in einem Spital in Tokio. Kusama gehört zu den wichtigsten japanischen Künstlerinnen der Nachkriegszeit. Bekannt war sie, wie gesagt, für die bunten Punkte, mit denen sie flächendeckend Alltagsgegenstände oder auch ganze Räume gestaltete. Ihr Werk wurde weltweit in bedeutenden Museen ausgestellt, in der Schweiz zuletzt letztes Jahr in der Fondation Bayerler in Rien bei Basel.
12: Und zum Schluss haben wir noch Sport für Sie, zuerst Fußball.
5: In der letzten Qualifikationsrunde zur Champions League haben die Spielerinnen von Servet Genua das Hinspiel gegen Sparta Prag auswärts verloren mit 2:3. Und beim Leichtathletik-Meeting Weltklasse Zürich ist Stabhochspringerin Angelika Moser Zweite geworden, hinter der US-Amerikanerin Hannah Moll. Angelika Moser stellte mit 4,85 Meter einen neuen Schweizer Hallenrekord auf. Am Abend sind dann im Letzigrundstadion die weiteren Wettkämpfe von Weltklasse Zürich. Und zum Schluss noch die Börsendaten von SIX. Der Dow Jones Index in New York hat 0,2% verloren. Der Nikkei Index in Tokio fällt um 0,3%. Der Euro wird zu 93,91 gehandelt. Der Dollar zu 80,58.
12: Das ist die Sendung heute Morgen. Verantwortlich für die Inhalte eben Nicolas Malzacher. Es ist 7:45. Und hier auf Ihrem Infosender kommen wir nochmals zurück zur Flutkatastrophe im Grenzgebiet zwischen Nepal und Tibet. Der Schweizer Forscher Christian Huckel, den wir eben gehört haben in der Sendung heute Morgen, der arbeitet an einem Projekt zur Anpassung Nepals an den Klimawandel. Und zwar tut er das zusammen mit einem internationalen Forschungsteam. Zum Projekt gehört auch die Entwicklung eines Frühwarnsystems in der Himalaya-Region. Nicole Rose wollte von ihm wissen, wo er und das Forschungsteam da stehen aktuell.
6: Also es ist ein Projekt der DEZA, Direktion für Entwicklung und Zusammenarbeit der Schweiz. Wir sind neben der Universität Zürich, sind wir auch Unigen von HISO Solution involviert mit nepalesischen Partnern. Es geht darum, die Klimaanpassung zu stärken in Nepal und das Risikomanagement von sogenannten Multi-Hazard, also verschiedenen Naturgefahren. Wir arbeiten im Moment stark im Mount Everest-Gebiet, also Dutkoshi heißt dieses ganze Einzugsgebiet. Und Teil davon ist effektiv die Planung von Frühwarnsystemen. Denn tragischerweise haben wir erlebt, wie es ist, wenn kein Frühwarnsystem existiert oder nicht operativ ist. Und wir müssen wahrscheinlich damit rechnen, dass viele hundert Menschen leider das Leben verloren haben. Und genau das wollen wir natürlich in Zukunft verhindern. Und das geht nur, wenn wir wirklich die Wissenschaft, Technologie und ganz wichtig eben auch natürlich Institutionen, Behörden und Bevölkerung gut zusammenarbeiten.
7: Das Himalaya-Gebiet ist ja riesengroß. Können da Satellitenaufnahmen helfen?
6: Ja, sehr stark, und man muss auch klar sehen, es gab sehr große Fortschritte in der Satellitenbildtechnologie in den letzten Jahren, und davon können wir ganz klar profitieren. Am heutigen Tag haben wir sehr viel mit Satellitenbildern gearbeitet, um das besser zu verstehen. Und Satellitenbilder können eben auch eingesetzt werden, um Sachen frühzeitig zu erkennen. Aber man muss natürlich ganz klar sehen, es ist schon in den Schweizer Alpen herausfordernd, solche Ereignisse früh zu erkennen. Und ein Gebiet, das so viel größer ist als die Schweizer Alpen, Nepal, der ganzen Himalaya, ist es natürlich noch sehr viel herausfordernd, insbesondere wenn verhältnismäßig natürlich auch viel weniger Geld als in der Schweiz vorhanden ist.
7: Was gibt es denn für Möglichkeiten für ein Frühwarnsystem in der Himalaya-Region?
6: Das operativ zu machen ist zum Beispiel Vergleiche von verschiedenen Satellitenbildern, um zu schauen, wo sich neue Gletscherseen bilden, wo sich gefährliche Prozesse, und da sind wir im Moment dran, dass man das im Abstand von einigen Tagen machen kann. Dann kann man auch mit Radarbildern kann man schauen, wo sich Sachen bewegen, also eben zum Beispiel für große Rutschungen oder Felsstürze früh zu erkennen. Das ist allerdings auch technisch herausfordernd, insbesondere für ein Gebiet, das dermaßen groß ist wie der Himalaya.
7: Und was gibt es sonst noch für Möglichkeiten?
6: Also was auch wichtig ist, und wir haben Studien gemacht, Vergleiche zwischen der Schweiz und Nepal in Bezug auf Risikomanagement. Und einer der Erfolgsfaktoren in der Schweiz ist nicht nur einfach technisch, sondern das sind sogenannte Naturgefahrenbeobachter, die ihr Gebiet eben sehr gut kennen und dann sagen können, hallo, hier läuft etwas nicht gut, wir müssen das genauer anschauen. Das war übrigens auch der Auslöser in Blatten, dass wirklich dann das ganze Monitoring und das Risikomanagement und Evakuierung in Gang gesetzt werden konnte. Das kann man so natürlich nicht machen im Himalaya. Darum müssen wir stärker abstellen, wirklich auf technische, satellitenbasierte Lösungen, um das zu integrieren eben dann mit den Behörden, dass dieses Räderwerk, das eben in der Schweiz sehr gut läuft, sehr gut geölt ist über die Jahre und Jahrzehnte, dass wir das in diese Richtung bewegen können, auch in Nepal und in anderen Regionen.
12: Das sagt der Schweizer Klima- und Umweltforscher Christian Huckel von der Uni Zürich. Jetzt vor kurzem war sie noch mit einer Ausstellung in der Fondation Bayle bei Basel zu sehen, die japanische Künstlerin Yayoi Kusama. Jetzt ist Kusama im Alter von 97 Jahren gestorben. Das hat das nach ihr benannte Museum in Tokio mitgeteilt. Kusama starb bereits Mitte August, und zwar in einem Spital in Tokio. ARD-Kollege Thorsten Ifland.
14: Die Erde ist ein Punkt, der Mond, die Sonne, die Sterne, alles besteht aus Punkten. Du und ich, wir sind Punkte. Das war die Welt von Yayoi Kusama. Pünktchenmuster, Netze, Spiralen, grelle Farben, verspiegelte Räume, ihre Markenzeichen. Mit leuchtenden psychedelischen Installationen und Malereien verarbeitete sie ihre Halluzinationen, an denen sie schon seit ihrer Kindheit litt. Kusama lebte in den vergangenen 50 Jahren freiwillig in einer psychiatrischen Klinik in Tokio. Bis zu ihrem Tod arbeitete sie weiter, täglich, in ihrem Atelier direkt gegenüber der Psychiatrie. Erst im hohen Alter wurde die Japanerin zu einer der kommerziell erfolgreichsten Künstlerinnen der Welt. Ihre Kunstwerke wurden im Zeitalter von Instagram immer populärer. Ihr teuerstes Werk wurde für über 10 Millionen Dollar verkauft. Sie kooperierte mit Marken wie Louis Vuitton oder Veuve Clicquot. Zuletzt bescherte sie mit ihrer Ausstellung in Köln dem dortigen Museum Ludwig einen Besucherrekord. Yayoi Kusama verstarb im Alter von 97 Jahren an einem multiplen Organversagen in einem Krankenhaus in Tokio.
12: Thorsten Ifland.
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12: 18 nach 8, Zeit für eine Nachrichtenübersicht. Knapp einen Tag nach der verheerenden Sturzflut im Grenzgebiet von Nepal und Tibet ist die Zahl der Todesopfer weiter gestiegen, inzwischen auf über 165. Das teilen die Behörden mit, und insgesamt werden 1300 Menschen vermisst, darunter viele Touristinnen und Touristen. Der Aargauer SVP-Nationalrat Andreas Glarner gibt sein Amt auf Ende Jahr ab. Auch als Parteipräsident der SVP Aargau trete er zurück, teilt die Partei mit, und es heisst, Glarner wolle für eine neue Generation Platz machen. Glarner ist seit 2015 Nationalrat und seit 2020 Präsident der SVP Aargau. Und das wertvollste Unternehmen der Welt, der US-Chip-Hersteller Nvidia, hat im zweiten Quartal dieses Jahres knapp 60 Milliarden US-Dollar Gewinn gemacht. Das schreibt das Unternehmen, das ist mehr als doppelt so viel wie im gleichen Zeitraum letztes Jahr. Und auch der Umsatz habe sich mehr als verdoppelt. Das Wetter heute, es wird sonnig, trotz hohen Wolkenfeldern und etwas Sahara-Staub. Das bei rund 30 Grad. In den Alpen kommt Föhn auf. Und jetzt nach Pakistan, in die Hauptstadt Islamabad. Dort sind bei einem Brand in einer Geburtenstation 14 Neugeborene ums Leben gekommen. Eins der 15 Babys, die sich zum Zeitpunkt des Unglücks auf der Station befanden, eines konnte laut offiziellen Angaben gerettet werden. Susanne Stöckl hat unsere Südasien-Korrespondentin Maren Peters gefragt, was denn über diesen Brand unterdessen bekannt ist.
15: Ja, er soll durch eine Explosion in der Geburtsstation ausgelöst worden sein, dieser Brand, eine Explosion in einer Klimaanlage. Passiert ist das Unglück im Pakistan Institute of Medical Sciences. Das ist eines der größten öffentlichen Spitäler der Hauptstadt Islamabad. BBC-Bilder zeigen schwarz verkohlte Stationen, zerborstene Außenfenster und Haufen von Glassplittern und viele verzweifelte Angehörige. Auf der Geburtsstation, da waren zur Zeit des Unglücks 16 Säuglinge, entweder im Brutkasten oder an Beatmungsgeräte angeschlossen. Mindestens 15 Babys kamen ums Leben. Eines soll von einem Arzt gerettet worden sein, aber die Bestätigung steht noch aus. Viele Säuglinge verbrannten bis zur Unkenntlichkeit. Ihre Identität soll jetzt durch DNA-Tests festgestellt werden.
12: Es hat eine Explosion in einer Klimaanlage gegeben. Ist denn schon mehr zu den Ursachen bekannt?
15: Nein, was diese Explosion ausgelöst hat, das ist nicht bekannt. Pakistans Premierminister Shehbaz Sharif hat ein Treffen auf höchster Ebene angeordnet und angekündigt, dass innerhalb von 24 Stunden ein Bericht zu den Ursachen erstellt werden soll, was recht ambitioniert erscheint. Ohne das Ergebnis zu kennen, hat Sharif bereits seinen Gesundheitsstaatssekretär entlassen.
12: Der Vorfall bewegt in Pakistan und löst auch viel Kritik aus in Politik und Medien. Was sind da die konkreten Vorwürfe?
15: Ja, nicht nur in Politik und Medien, auch Angehörige haben kritisiert, dass die Rettungskräfte erst sehr spät eingetroffen sein sollen, erst fast 2 Stunden nach dem Unglück. Sie berichten von chaotischen Zuständen, fast alle Türen sollen versperrt gewesen sein, Ärzte und Pflegepersonal abwesend. Und von Seiten zahlreicher Oppositionspolitiker und auch Medienvertreter kamen ebenfalls heftige Vorwürfe in verschiedene Richtungen. Das ist die Rede gewesen von einem ineffizienten Regierungsapparat, krimineller Vernachlässigung der öffentlichen Spitäler, Apathie der Behörden und falschem Management durch das Spital.
12: Da werden also happige Vorwürfe gemacht. Können Sie einschätzen, inwiefern die auch gerechtfertigt sind?
15: Ja, ob diese Vorwürfe im konkreten Fall berechtigt sind, das kann ich nicht beurteilen. Das muss jetzt die Untersuchung zeigen. Was man aber sagen kann, ist, dass es in den letzten Jahren in Pakistan immer wieder große Brände gegeben hat, auch in Spitälern. Die Sicherheitsstandards, die gelten allgemein als schwach. Oft fehlen auch die Kontrollen durch Aufsichtsbehörden oder werden nur lax durchgeführt. Gerade öffentliche Spitäler, wie das, in dem dieses Unglück passierte, sind oft unterfinanziert, schlecht ausgestattet und überbelegt. Das ist von Nichtregierungsorganisationen immer wieder kritisiert worden. Der letzte Großbrand in Pakistan ist noch nicht lange her. Das war im Januar in der südlichen Hafenstadt Karachi. Damals kamen 67 Menschen bei einem Brand in einem großen Einkaufszentrum ums Leben.
12: Sagt SRF Südasien-Korrespondentin Maren Peters.
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12: Und hier bei Ihrem Infosender schauen wir noch nach Norwegen jetzt, denn diese Woche haben wohl dort viele große Augen gemacht, als sie digital unterwegs waren. Auf das zentrale Login-Portal des norwegischen Staats gab es nämlich einen großen Cyberangriff. Dazu muss man wissen, dieses Login-Portal ist quasi das Tor zu 5'000 öffentlichen Diensten. Fast 400 Millionen Mal pro Jahr melden sich die Norwegerinnen und Norweger dort an, zum Beispiel um ihre Steuererklärung zu machen oder für Gemeindedienstleistungen. Hinter dem Cyberangriff steckt eine pro-russische Hackergruppe. Und Susan Stöckel hat Nordeuropa-Korrespondent Bruno Kaufmann gefragt, was denn die Menschen konkret von dieser Attacke merken.
20: Ja, ist eben dieses Alltagsgeschäft, dass sie wirklich nicht mehr eben Zahlungen ausführen können, dass ihre Behördengänge zum Beispiel bei der lokalen Gemeinde einfach nicht mehr möglich ist, dass immer alles blockiert ist und vor allem vielleicht am ernsthaftesten, dass eben Gesundheitsdaten, die auch zum Beispiel eben Rezepte, die man eben elektronisch bekommt heutzutage, dass man die nicht mehr auslösen kann. Und das hat natürlich für viele Menschen dann schon sehr konkrete auch wirklich Folgen. Und gleichzeitig gibt es natürlich eine Verunsicherung, es gibt eine Aufregung über die Hintergründe und auch über noch mögliche weiterführende Folgen.
21: Norwegen hat den Staat ja radikaler digitalisiert als fast jedes andere Land. Kann man sagen, das wird Norwegen jetzt zum Verhängnis?
20: Ja, Verhängnis würde ich eigentlich nicht so sagen. Es ist natürlich so, dass Norwegen eigentlich ein bisschen an der Front der Herausforderung in dieser Entwicklung ist, weil ja diese Digitalisierung der öffentlichen Hand, die findet ja in allen Ländern mehr oder weniger statt. Norwegen ist hier sicher weiter und man muss auch sagen, hier handelt es sich um sogenannte Überlastungsattacken. Da werden also die Zugänge zu diesen Portalen werden praktisch durch zu viel Verkehr von außen verhindert. Es ist gleichzeitig, und das muss betont werden, kein Eindringen in die Systeme, es ist auch kein Datenklau. Und deshalb kann man auch sagen, Norwegen lernt jetzt ein bisschen schneller als vielleicht andere, wie man mit solchen Angriffen umgehen kann.
21: Wir haben die Hintergründe angesprochen und da soll offensichtlich die pro-russische Gruppe namens Server Killers dahinter stecken, bekennt sich zu diesem Angriff und nennt das Abkommen zwischen Norwegen und der Ukraine als Grund. Vielleicht können Sie mal sagen, wie ernst nimmt man denn dieses Bekenntnis in Oslo, in der Hauptstadt?
20: Ja, man nimmt sie schon ernst. Also Experten haben schon seit längerem davon gesprochen, dass eben vor allem russische Quellen oder Verursacher hinter diesen Angriffen stehen können. Es wird aber auch gesagt, es gibt auch immer wieder, sagen wir, zurückführbare Spuren nach Nordkorea, in den Iran oder auch nach China. Jetzt hat diese Gruppe eben sich ganz explizit dazu bekennt auf dem Nachrichtendienst Telegram und eben gesagt, dass jetzt das vor 3 Tagen erst unterzeichnete, vertiefte Sicherheitsabkommen zwischen Norwegen und der Ukraine der Grund sei. Also sie macht praktisch eine explizite Kriegserklärung und das ist natürlich etwas, was in Norwegen jetzt schon notiert und auch wirklich ernst genommen wird.
21: Und Sie haben selber schon gesagt, eben es sind Angriffe, nicht ein Angriff, es ist nicht der erste Angriff diesen Sommer. Wie reagieren denn die Behörden auf diese wiederholten Cyberangriffe?
20: Ja, ich würde sagen, Übung macht den Meister. Also hier sieht man wirklich ein Wettrennen, um auch geeignete Gegenmaßnahmen eben auch zu machen. Also man hat bereits in den letzten Monaten, aber auch schon Jahren, weil Angriffe gibt es eigentlich jetzt, seit diese Dienste zentralisiert wurden in Norwegen vor 5-6 Jahren, immer wieder. Die zentralen Zugänge, die bleiben, aber eben die Daten werden zunehmend auch sozusagen abgesichert, dezentralisiert. Was jetzt eben neu ist in dieser Woche, also es begann ja am Montagmorgen um 4 Uhr morgens, dass dieser Angriff jetzt im Umfang etwa 3-mal so groß ist wie frühere Angriffe Anfang August und noch im Juni. Und man hat eben auch in den letzten Jahren immer wieder auch erlebt, dass es eben Norwegen besonders betrifft, nicht nur, weil es hoch digitalisiert ist, sondern weil Norwegen natürlich geopolitisch eine sehr zentrale Rolle nimmt, zum Beispiel als Rohstofflieferant Erdöl, Gas für ganz Europa. Also Norwegen liegt sehr zentral und deshalb vielleicht auch eines der ersten Ziele solcher Angriffe.
21: Ja, und Sie sagen es, Norwegen hat bereits einiges unternommen, um sich gegen solche Angriffe zu schützen. Jetzt ist wieder einer passiert. Ihre Einschätzung, hat man dennoch irgendwie zu spät reagiert auf diese digitalen Gefahren?
20: Ja, es ist ja immer schwierig, dass bevor etwas passiert, sozusagen zu wissen, was dann passieren kann. Und man kann sich ganz offensichtlich nicht ganz dagegen wehren, gegen solche Angriffe von außen. Man hat aber in Norwegen auch explizite Hürden auch geschaffen, ein nationales Cyber-Security-Zentrum. Man ist auch innerhalb der NATO eines der führenden Länder und möchte eigentlich wirklich dazu beitragen, dass einem die Resilienz dieser digitalen Systeme, ohne die eigentlich ein modernes Leben ja nicht mehr möglich ist und immer weniger weniger möglich ist, dass diese Resilienz gestärkt werden kann.
21: Jetzt dieser aktuelle Angriff, der läuft noch. Wovor fürchtet man sich in Norwegen jetzt am meisten im Zusammenhang mit diesem Angriff?
20: Also einerseits würde ich sagen, es gibt eine gewisse Gelassenheit auch in der Bevölkerung gegenüber diesem aktuellen Angriff, weil man eben auch weiß, dass das immer wieder kommt, dass das sozusagen ein bisschen das neue Normal ist. Auf der anderen Seite gibt es schon große Sorgen auch in Norwegen, dass eben diese Cyberangriffe auch neben diesen Zugängen eben auch auf kritische Infrastruktur Zugang bekommt. Man hat hier einen Vorgeschmack bekommen letztes Jahr, als ein Hackerangriff auf ein großes Wasserkraftwerk stattfand, als es diesen Angreifern möglich war, Ventile 4 Stunden lang zu öffnen, also Wasser herauszulassen. Das ist natürlich gerade auch mit Blick auf die großen Erdölplattformen, auf die Pipelines, auf die Erdgasförderung natürlich auch eine Angst, dass hier zum Beispiel eine Umweltkatastrophe ausgelöst werden kann. Also in Norwegen nimmt man das alles sehr, sehr ernst.
12: Das war Nordeuropa-Korrespondent Bruno Kaufmann über den Cyberangriff auf das Login-Portal des norwegischen Staats. Das ist SRF News am Donnerstagmorgen. Schön, hören Sie mit am Mikrofon Romana Kaiser. Guten Morgen. Über 150 Tote und mehr als 1000 Vermisste. Nach der massiven Sturzflut in Nepal und Tibet zeigt sich auch der Forscher bei uns schockiert. Er untersucht die Ursachen der Katastrophe. Das Gespräch mit ihm gibt's gleich. Und später schauen wir nach Deutschland. Die AfD könnte die Wahl im Bundesland Sachsen-Anhalt nächste Woche haushoch gewinnen. Jetzt fand das erste große TV-Duell statt. Und heute legt sich ein Hauch Sahara über die Schweiz, oder Manuela Bürgermeister?
0: Ja, es gibt viel Sonne und hohe Wolkenfelder und etwas Sahara-Staub. Es gibt rund 30 Grad und in den Alpen kommt Föhn auf.
12: Eine riesige Sturzflut, die alles mit sich mitreißt. Häuser, Autos, Straßen, Brücken. Die Bilder und Videos aus dem Grenzgebiet zwischen Nepal und Tibet, die sind erschütternd. Inzwischen ist knapp ein Tag vergangen seit der Katastrophe. Was ist denn zur aktuellen Lage bekannt?
0: Ja, immer noch ziemlich wenig. Die Zahl der Todesopfer, die steigt weiter. Inzwischen ist die Rede von mindestens 165. Und es wird vermutet, dass es noch viel mehr werden, denn mehr als 1300 Menschen werden noch vermisst. Unter ihnen auch hunderte Touristinnen und Touristen. Das Ausmaß der Schäden an Gebäuden und Infrastruktur, die diese Sturmflut angerichtet hat, ist noch nicht abschätzbar. Mehrere Länder haben Nepal Hilfe angeboten. Die Schweiz stellt 500'000 Franken für die Nothilfe zur Verfügung. Auch die USA liefern Notunterkünfte, Wasser und andere Hilfsgüter im Wert von 500'000 US-Dollar.
12: Einer, der dieses Ereignis derzeit ganz genau beobachtet und auch untersucht, ist Christian Huckel, Professor für Umwelt und Klima an der Universität Zürich. Zusammen mit einem internationalen Forschungsteam forscht er dazu, wie sich Nepal in Zukunft auf genau solche Naturkatastrophen vorbereiten könnte. Nicole Rose hat mit ihm gesprochen.
6: Ja, also zuerst muss ich sagen, ich bin wirklich schockiert. Diese unheimlich große Sturzfluten, dieses Hochwasser, die sich das Tal runtergewälzt hat. Und im Moment gehen wir davon aus, dass der Ursprung dieser Sturzflut in einem sehr großen Felssturz liegt, der große Teile auch von Eis und Gletscher mitgerissen hat, dass sich dadurch diese große Sturzflut gebildet hat, die dann dermaßen verheerende Schäden angerichtet hat.
7: Können Sie die Dimensionen ein bisschen einordnen?
6: Also wir gehen vorläufigerweise davon aus, dass es ein sehr großer Sturz ist, wahrscheinlich historisch groß, als Vergleich 10-mal oder vielleicht sogar mehr als 10-mal so groß, wie was wir gesehen haben in Platten letztes Jahr. Und wir werden sicher noch sehr beschäftigt sein, um genau zu verstehen, was passiert ist. Es geht um Gletscherseeausbrüche, also sehr viele Gletscherseen im Himalaya, in Nepal. Diese können auch verheerende Fluten auslösen. Es geht aber auch um Monsunfluten. Wir sind im Moment in der Monsunsaison. Wir haben jetzt gesehen, Fels- und Eislawinen, dann große Murgänge. Also in diesen Gebieten, die auch so steil sind, so viel Höhendifferenz da, ist einfach sehr viel Energie auch vorhanden. Und die gehen auch sehr weit. Das ist bis zu 100 Kilometer haben wir verheerende Zerstörungen gehabt. Das wäre vom Blatten bis an den Genfersee so als Vergleich.
12: Sagt Christian Huckel, Umwelt- und Klimaprofessor von der Uni Zürich, über diese Sturzflut in Nepal und Tibet, mindestens 10-mal so groß wie der Felssturz in Blatten im Wallis, sei diese Katastrophe, hat er gesagt. Und wenn Sie sich Bilder und Videos dieser Sturzflut anschauen möchten, Bilder dazu gibt es online bei uns in der SRF News App. Damit kommen wir in die Schweiz jetzt zu einem Rücktritt in der Politik, und zwar SVP-Nationalrat Andreas Glarner, der geht.
1: Er gibt sein Amt als Nationalrat ab auf Ende Jahr, und auch als Präsident der SVP Aargau tritt Glarner zurück, wie die Partei mitteilt. Er wolle Platz machen für eine neue Generation. Glarner wird im Oktober 64 Jahre alt. Glarner sitzt seit 2015 im Nationalrat. Er gilt als provokativer Politiker und wird zum rechten Flügel der SVP gezählt.
12: Die frühere Liebesbeziehung zwischen einer Bundesrichterin und einem Bundesrichter, die hat schon viel zu reden gegeben in der letzten Zeit. Und jetzt wird deshalb auch die Gesamterneuerungswahl des Bundesgerichts verschoben.
1: Und zwar von der Herbst- auf die Wintersession. Die Gerichtskommission des Parlaments sagt, sie brauche mehr Zeit für Abklärungen. Dies nachdem sie die beiden Betroffenen und weitere Personen befragt hatte. Bundesrichter Yves Donsalin und Bundesrichterin Beatrice van de Graaff, die früher eine Liebesbeziehung hatten, die stellen sich beide zur Wiederwahl. Im Zentrum steht jetzt die Frage, ob die beiden eine dauernde Lebensgemeinschaft hatten. Dies wäre laut Gesetz nicht mit ihrem Amt vereinbar.
12: Wir wechseln nach Deutschland. Dort könnte die AfD erstmals in einem Bundesland an die Macht kommen. Und zwar im ostdeutschen Sachsen-Anhalt. In Sachsen-Anhalt gilt die AfD als gesichert rechtsextrem. In 10 Tagen sind Wahlen und die AfD liegt in aktuellen Umfragen mit 42% deutlich an der Spitze. Am Abend kam es zum Fernsehduell in der ARD zwischen dem amtierenden Ministerpräsidenten Sven Schulze von der CDU und dem AfD-Spitzenkandidaten Ulrich Siegmund. Unsere Deutschlandkorrespondentin Simon Fatz hat da genau hingehört.
4: Es ging raulos, wobei CDU-Ministerpräsident Sven Schulze versuchte, auf der Sachebene zu bleiben. Er kritisierte anhand des AfD-Wahlprogramms deren Frauenbild.
10: Die AfD sagt ganz klar, wir wollen, dass Frauen jetzt als allererstes viele Kinder kriegen. Dann sollen sie die auch noch nicht zur Schule bringen, weil sie die Schulpflicht abschaffen wollen. Das heißt, am anderen Ende Frauen zurück an dem Herd. Das ist nicht das Frauenbild, was wir hier in Sachsen-Anhalt haben wollen.
4: In seiner Antwort darauf wählte AfD-Spitzenkandidat Ulrich Siegmund eine andere Ebene für seinen Angriff und platzierte gleich im ersten Votum Diffamierungen und Lügenbezichtigungen.
11: Die Leute haben genug davon, bevormundet zu werden. Und ich meine, die Eingangsworte waren auch gerade wieder perfekt. Völlig aus einer völlig abgehobenen Perspektive über den Wettbewerber zu urteilen, mit Fake News überhaupt sich gar nicht mit der Programmatik auseinanderzusetzen, das ist ja das, was die Gremien in diesem Land aufreißt.
4: Wir unten beim Volk, alle anderen Parteien, die Lügner, da blieb sich die AfD durchaus treu. Und sie blieb auch dabei, sich nicht konkret auf Sachliches einzulassen. Weshalb Ulrich Siegmund denn so beliebt sei, wurde CDU-Mann Sven Schulze gefragt.
10: Er schafft ein Gefühl. Er sagt, alles ist möglich. Das ist aber eine Aussage, die würde ich nie auf meine Plakate schreiben, weil es ist nicht alles möglich. Man muss realistisch mit den Menschen sprechen.
4: Die AfD aber hat Großes vor.
11: Sachsen-Anhalt ist der Beginn einer politischen Veränderung in ganz Deutschland.
4: Ob ihr der dafür wichtige Schritt in Magdeburg gelingt, zeigt sich in 10 Tagen.
12: Der Beitrag von SRF-Deutschland-Korrespondentin Simon Fatzer aus Berlin war das. Das wertvollste Unternehmen der Welt, Nvidia. Der US-Chip-Hersteller hat in den letzten Monaten Milliarden verdient, und zwar dank des Booms von künstlicher Intelligenz.
1: Nvidia hat im 2. Quartal einen Gewinn von knapp 60 Milliarden US-Dollar gemacht. Das schreibt das Unternehmen selbst. Das ist mehr als doppelt so viel verglichen mit dem gleichen Zeitraum vor einem Jahr. Und auch der Umsatz hat sich mehr als verdoppelt. Nvidia stellt Technologie her, die zum Training und zum Betrieb von KI-Sprachmodellen genutzt wird.
12: Ja, und die aktuellen Zahlen zeigen, Nvidia wächst und wächst also immer weiter. Wie nachhaltig ist diese Entwicklung? Das sei auch an den Finanzmärkten die große Frage der Zeit. Das sagt SRF-Wirtschaftsredaktor Damian Rast dazu.
13: Klar ist, die Investitionen in KI, die sind weiterhin enorm, und in den aktuellen Zahlen gibt es keine Anzeichen für einen abrupten Einbruch. Nvidia rechnet sogar damit, dass der Umsatz im kommenden Geschäftsjahr nochmals um rund 70% wächst. Auch die großen Technologiekonzerne, die investieren weiterhin hunderte Milliarden Dollar in Rechenzentren und KI-Infrastruktur. Aber klar, irgendwann muss sich zeigen, ob sich diese riesigen Investitionen auch wirtschaftlich auszahlen. Grundsätzlich spricht momentan vieles dafür, dass KI eine der wichtigsten oder die wichtigste technologische Entwicklung der kommenden Jahre oder Jahrzehnte bleibt. Und die offene Frage ist daher, denke ich, weniger, ob KI wieder verschwindet, sondern mehr, ob der Ausbau der Infrastruktur weiterhin in diesem enormen Tempo weitergehen kann.
12: Das sagt SRF-Wirtschaftsredaktor Damian Rast. Jetzt zum Schweizer Energiekonzern Alpiq. Der hat im ersten Halbjahr wieder mehr Gewinn gemacht.
8: Nämlich 123 Millionen Franken, das sind 16% mehr als im ersten Halbjahr 2025, teilt Alpiq mit. Im letzten Jahr war der Gewinn sehr viel tiefer, dies auch, weil das Kernkraftwerk Gösgen ausgefallen war, an dem Alpiq beteiligt ist. Der Umsatz von Alpiq ist in den Monaten von Januar bis Juni 2026 ähnlich hoch ausgefallen wie zur gleichen Zeit im Jahr davor. Er betrug 3,1 Milliarden Franken.
12: Und jetzt noch zu einem ganz anderen Thema, zu einer Frau, die bekannt war für ihre farbigen Punkte, die japanische Künstlerin Yayoi Kusama. Jetzt ist sie im Alter von 97 gestorben.
8: Das hat das nach ihr benannte Museum in Tokio mitgeteilt. Sie starb bereits Mitte August in einem Spital in Tokio. Kusama gehört zu den wichtigsten japanischen Künstlerinnen der Nachkriegszeit. Bekannt war sie, wie gesagt, für die bunten Punkte, mit denen sie flächendeckend Alltagsgegenstände oder auch ganze Räume gestaltete. Ihr Werk wurde weltweit in bedeutenden Museen ausgestellt, in der Schweiz zuletzt letztes Jahr in der Fondation Bayerler in Rien bei Basel. Nun zu den Börsendaten von SIX. Der Dow Jones Index in New York hat 0,2% verloren. Der Nikkei Index in Tokio fällt ebenfalls um 0,2%. Der Euro wird zu 93,90 gehandelt, der Dollar zu 80,55. Und das Wetter heute scheint trotz hohen Wolkenfeldern und etwas Sahara-Staub oft die Sonne. Nur am Alpensüdhang ist es teils bewölkt. Es wird um 30 Grad heiß. Dazu kommt in den Alpen kräftiger Föhn auf.
12: Die Sendung heißt «Heute Morgen», verantwortlich für die Inhalte eben Nicolas Malzacher, die Zeit 8.40 Uhr. Künstliche Intelligenz, KI, ist weiter auf dem Vormarsch. Das zeigt sich aktuell in den Zahlen des weltweit führenden Chip-Herstellers Nvidia. Das Unternehmen mit Sitz in den USA hat seinen Umsatz und Gewinn im zweiten Geschäftsquartal mehr als verdoppelt im Vergleich zum Vorjahr. Darüber haben wir eben berichtet in der Sendung «Heute Morgen». Und mit diesen Zahlen übertrifft Nvidia die Erwartungen von Analysten und Analystinnen erneut. Ich habe Wirtschaftsredaktor Damian Rast heute früh gefragt, was denn hinter dem Wachstum von Nvidia steckt.
13: Ja, dahinter steckt vor allem der weltweite Ausbau von KI-Rechenzentren. Unternehmen wie Amazon, Microsoft oder Google, aber auch KI-Firmen wie OpenAI oder Anthropic, die brauchen enorme Rechenleistung. Und um diese Leistung bereitzustellen, braucht es eben Chips, leistungsfähige Chips. Und die meisten Chips, die kommen eben von Nvidia. Das sieht man auch eindrücklich in den Zahlen von den gut 96 Milliarden Dollar Umsatz im zweiten Geschäftsquartal, das im Juli endete. Da kamen allein 89 Milliarden, also über 90% aus dem Geschäft mit Rechenzentren. Dieses Geschäft, das hat sich innerhalb eines Jahres, Sie haben es schon angetönt, mehr als verdoppelt. Und Nvidia sagt, die Nachfrage, die sei weiterhin größer als das Angebot an Chips.
12: Gleichzeitig kritisieren einige Beobachterinnen und Beobachter aber, dass Nvidia diesen KI-Boom selber immer weiter befeuert. Was meinen Sie damit?
13: Ja, ein Teil der wachsenden Nachfrage nach Chips von Nvidia wird von Nvidia selbst mitfinanziert. Also Nvidia investiert in große KI-Firmen wie OpenAI oder Anthropic. Und zudem stellt der Chip-Entwickler Garantien für Rechenzentren bereit und Nvidia hilft seinen Kunden teilweise auch zusammen mit Banken oder anderen Investoren an Geld zu kommen. Und das ermöglicht eben diesen Unternehmen dann wiederum mehr Rechenzentren zu bauen und in diesen Rechenzentren kommen dann oft Nvidia-Chips zum Einsatz. Deshalb sprechen Kritiker auch von einer zirkulären Finanzierung und sie warnen vor den Risiken. Sie sagen, falls der KI-Boom schwächer ausfällt als erwartet, dann könnte Nvidia mehrfach unter Druck geraten. Einerseits klar, weil eben der Konzern weniger Chips verkaufen könnte in diesem Fall und der Umsatz zurückginge. Andererseits aber eben auch, weil die Beteiligungen von Nvidia an seinen Kunden an Wert verlieren und im Extremfall könnte Nvidia auch Geld zahlen müssen für Garantien, die es jetzt eben gegeben hat. Und das Problem, das könnte dadurch verschärft werden, so die Kritiker, dass vermutlich die Probleme in so einem Fall, wenn dieser KI-Boom plötzlich zurückgehen würde, dass diese Probleme dann bei ganz vielen Firmen gleichzeitig auftreten würden, also wahrscheinlich über die ganze KI-Branche, und das könnte dann für Nvidia zu Problemen führen. Nvidia selbst sagt, die Risiken seien begrenzt und der Ausbau der KI-Infrastruktur, der laufe auf Volldampf. Dazu trage auch die Einführung von physischer KI bei, also in Zukunft auch eben die zunehmende Verbindung von KI-Modellen mit Robotern.
2: Aber es ist so, es bestehen da gewisse Risiken, Sie haben es eben ausgeführt. Wie nachhaltig ist denn dieses Wachstum, was würden Sie sagen?
13: Ja, ich glaube, das ist eben die ganz, ganz große Frage an den Finanzmärkten im Moment, die niemand so beantworten kann. Es ist auch viel von dieser KI-Blase die Rede. Klar ist, die Investitionen in KI, die sind weiterhin enorm und in den aktuellen Zahlen gibt es keine Anzeichen für einen abrupten Einbruch. Nvidia rechnet sogar damit, dass der Umsatz im kommenden Geschäftsjahr nochmals um rund 70% wächst. Auch die großen Technologiekonzerne, die investieren weiterhin hunderte Milliarden Dollar in Rechenzentren und KI-Infrastruktur. Aber klar, irgendwann muss sich zeigen, ob sich diese riesigen Investitionen auch wirtschaftlich auszahlen. Also ob Unternehmen und Konsumenten KI tatsächlich so intensiv nutzen, wie das teilweise prognostiziert wird, und ob man eben mit dieser Nutzung dann auch genügend Geld verdienen kann, um eben diese riesigen Finanzierungskosten für diese Rechenzentren dann wieder reinzuholen. Und es besteht natürlich auch die Gefahr von Überkapazitäten. Grundsätzlich spricht momentan vieles dafür, dass KI eine der wichtigsten oder die wichtigste technologische Entwicklung der kommenden Jahre oder Jahrzehnte bleibt. KI wird ja auch immer wieder verglichen mit der Erfindung der Elektrizität oder der Dampfmaschine. Also wir haben es da mit einer wirklich grundlegenden neuen Technik und vielleicht einer neuen Ära zu tun. Und die offene Frage ist daher, denke ich, weniger, ob KI wieder verschwindet, sondern mehr, ob der Ausbau der Infrastruktur weiterhin in diesem enormen Tempo weitergehen kann.
2: Informationen und Einordnungen von SRF-Wirtschaftsredaktor Damian Rast. Entschuldigung, ich habe mich da gerade verklickt. Jetzt geht es nämlich um den Chef des amerikanischen Auslandgeheimdienstes CIA. Der war in dieser Woche in Russland zu Besuch und hatte mahnende Worte im Gepäck. Carsten Kühntopf von der ARD berichtet.
9: John Ratcliffe war in Moskau, um eine Warnung zu überbringen, so US-Medien. Die Warnung, dass Russland besser keinen Angriff auf ein NATO-Land starten sollte. Kürzlich war berichtet worden, dass die US-Geheimdienste befürchten, Kreml-Chef Putin könnte versucht sein, den Zusammenhalt der NATO zu testen durch einen begrenzten Angriff irgendwann in den kommenden Jahren. Das wahrscheinlichste Ziel sei einer der baltischen Staaten. Jetzt heißt es, ein wichtiger Faktor bei Putins Kalkül könnten die niedrigen Munitionsbestände im Westen sein. Sie sind vor allem eine Folge des Krieges gegen den Iran. Den Berichten zufolge warnte der US-Geheimdienstler Moskau auch vor weiteren Sanktionen, sollte die Straße von Hormuz nicht für den Schiffsverkehr geöffnet werden. Laut dem Kreml traf Ratcliffe mit Vertretern der russischen Geheimdienste zusammen, die anschließend Putin unterrichteten. US-Präsident Trump nannte den Moskau-Besuch halb Routine, führte das aber nicht näher aus. Ratcliffes Reise dürfte zeigen, dass die USA die Gefahr eines russischen Angriffs auf die NATO ernst nehmen. Der bisher letzte öffentlich bekannte Besuch eines CIA-Direktors in Moskau ist knapp 5 Jahre her. Im November 2021 überbrachte der damalige CIA-Chef ebenfalls eine Warnung, die vor einem Angriff auf die Ukraine. Eine Warnung, die Putin ignorierte.
2: Das war ARD-Kollege Carsten Kühntopf und wir haben Zeit jetzt für einen kurzen Nachrichtenüberblick.
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2: Knapp einen Tag nach der verheerenden Sturzflut im Grenzgebiet von Nepal und Tibet ist die Zahl der Todesopfer weiter gestiegen. Inzwischen auf über 165, das teilen die Behörden mit. Insgesamt werden 1300 Menschen vermisst, darunter auch hunderte Touristinnen und Touristen. Der Aargauer SVP-Nationalrat Andreas Glarner gibt sein Amt per Ende Jahr ab. Auch als Parteipräsident der SVP Aargau trete er zurück, das teilt die Partei mit. Es heisst, Glarner wolle für eine neue Generation Platz machen. Glarner ist seit 2015 im Nationalrat für die SVP und seit 2020 Präsident der SVP Aargau. Und das wertvollste Unternehmen der Welt, der US-Chip-Hersteller Nvidia, hat im zweiten Quartal dieses Jahres
12: knapp 60 Milliarden US-Dollar Gewinn gemacht. Das schreibt das Unternehmen heute. Das ist mehr als doppelt so viel wie im gleichen Zeitraum letztes Jahr. Und auch der Umsatz habe sich mehr als verdoppelt. Das Wetter heute, es wird sonnig, trotz hohen Wolkenfeldern und etwas Sahara-Staub. Das alles bei rund 30 Grad, in den Alpen kommt Föhn auf. Gleich mehrere Tessinerinnen und Tessiner, die im eidgenössischen Parlament sitzen, zieht es zurück in die Heimat. Zum Beispiel die grüne Tessiner Nationalrätin und Fraktionschefin Greta Gysin. Nach bald 8 Jahren im Nationalrat will sie Tessiner Staatsrätin werden, also in die Kantonsregierung wechseln. Und eben, sie ist nicht die Einzige. Darüber hat Vera Derghisch mit Martina Kobiela gesprochen. Sie ist Journalistin bei der Tessiner Zeitung.
3: Sie ist schon die dritte von total 8 Tessiner Nationalräten, die für die Kantonsregierung

0: Aber es könnten also 4 von 8 sein, die Hälfte der Tessiner Nationalräte und Rätinnen. Warum wollen denn so viele weg aus dem Bundesparlament und stattdessen im Tessin Regierungsarbeit leisten?
1: Ja, das ist nicht ganz ungewöhnlich für Tessiner Politiker. Zum Beispiel sitzt der ehemalige Mitte-Ständerat Filippo Lombardi heute in der Stadtregierung von Lugano und auch Marina Guschetti Carobbio, die SP-Staatsrätin, die war zuvor als Ständerätin für das Tessin in Bern. Warum also so viele Politiker zurückkehren aus Bundesbern ins Tessin, das ist eine gute Frage. Ich denke eben, oft hat es persönliche Gründe. Das Tessin, das ist weit weg vom Rest der Schweiz und eine berufliche Rückkehr in den Süden der Alpen, das bedeutet eben meist auch näher bei der Familie, bei den Freunden und der eigenen Kultur zu sein. Aber im Fall der Nationalräte, die in die Kantonsregierung wechseln wollen, ist das wichtigste Argument wahrscheinlich der Wechsel von der Legislative in die Exekutive. Denn ein Sitz in der Kantonsregierung, das ist ein Vollzeitjob mit großer Verantwortung und eben auch sehr vielen politischen Gestaltungsmöglichkeiten. Und im Nationalrat hingegen, da sind Greta Gysin, Piero Marchesi oder Alex Farinelli jeweils nur eine von 200 Stimmen. Natürlich gibt es da auch Fraktionen und es gibt die Tessiner Deputation, in der sich die Bundeshausparlamentarier aus dem Tessin überparteilich organisieren. Aber im Großen und Ganzen im Kanton in der eigenen Exekutive zu sitzen, das hat für viele wahrscheinlich einen sehr großen Stellenwert.
0: Also verschiedene Gründe, die da eine Rolle spielen. Kommen wir zurück auf die neueste Kandidatur von Greta Gysin, der grünen Nationalrätin. Wie groß sind ihre Chancen, gewählt zu werden?
1: Greta Gysin, sie glaubt selbst daran, dass es klappen könnte. Das hat sie diese Woche auch in der Sendung Il Quotidiano von der RSCI so gesagt.
2: Io non credo che il raddoppio sia impossibile, difficile, ma se ci crediamo e se riusciamo a mobilitare la base, il Ticino potrebbe avere il cambiamento di cui ha veramente fortemente bisogno. La mia candidatura è una candidatura di chi ci crede davvero per rinforzare l'area.
1: Ja, also sie glaube nicht, dass 2 linke Sitze unmöglich seien. Es werde schwierig. Aber wenn sie daran glaubten und die Basis mobilisieren könnten, dann könnte das Tessin den Wandel erleben, den es so dringend brauche. Und ihre Kandidatur, das sei die Kandidatur von jemandem, der wirklich daran glaube.
0: Was ist Ihre Einschätzung, Martina Kobiela?
1: Ja, aus meiner Sicht ist es eher unwahrscheinlich, dass die Grünen zusätzlich zur SP einen 2. Sitz für die linksgrüne Liste erobern können in der Kantonsregierung. 4 der 5 Sitze in der Tessiner Regierung, die sind derzeit von den Bürgerlichen besetzt, von der FDP, der Mitte, der Lega. Und eben ab September geht einer der beiden Lega-Sitze an die SVP. Der 5. Sitz gehört bereits der SP und darauf sitzt Marina Carobbio. Kein unbekannter Name, eine bekannte, prominente Politikerin. Außerdem wird im Tessin nicht nach dem Majorzprinzip gewählt, sondern nach dem Proporzprinzip. Und dass sich da das politische Gewicht der rot-grünen Liste so stark verändert, das halte ich für unwahrscheinlich.
3: Das die Einschätzung von Martina Kropiela. Sie ist Journalistin bei der Tessiner Zeitung. Und sie ist auch zu Gast in der aktuellen Folge von «Die Woche in den Schweizer Sprachregionen». Diesen Podcast gibt es unter srf.ch/audio. Sie können da reinhören, zum Beispiel auch, falls Sie sich für Wein interessieren. Es geht in der Sendung nämlich auch um die Weinlese in der Westschweiz und im Tessin. Die hat zum Teil so früh begonnen wie noch nie in diesem Jahr wegen des heißen und trockenen Wetters. Kurz vor 9, jetzt geht's noch um die deutsche Jugendzeitschrift Bravo. Die ist gestern vor 70 Jahren zum ersten Mal erschienen. Über Jahrzehnte hat Bravo die Jugendkultur im deutschsprachigen Raum geprägt. Zu Spitzenzeiten hat sie eine Auflage von 1,8 Millionen Heften pro Woche erreicht. Heute sind es noch knapp 45.000. Bravo ist nämlich längst online unterwegs und das gedruckte Heft erscheint nur noch einmal im Monat. Neben Berichten über Stars und Fotolove-Stories hat Bravo auch immer auf Aufklärung gesetzt, sprich auf Beziehungs- und Sexualberatung für Jugendliche in der Pubertät. Und bis heute beantwortet ein Team unter dem wohlbekannten Pseudonym Dr. Sommer die Fragen der Leserinnen und Leser. Über die Bedeutung von Bravo als wichtige Aufklärungsinstanz hat Matthias Kündig mit der Sexologin und Sexualpädagogin Simone Dudle gesprochen und sie hat ihm zunächst erzählt, welche Rolle die Bravo denn für sie persönlich gespielt hat.

0: hat für die Aufklärung in der Pubertät?
1: Mag ich mich sehr gut erinnern bei meiner Freundin. Da habe ich natürlich mit rotem Kopf und einem Kribbeln im Bauch und großem Interesse und natürlich auch Aufregung dieses Heft in den Händen gehalten und habe mich da erkundigt und auch Neues erfahren. Und spannend war natürlich auch, dass ich davon meinen Eltern nichts erzählt habe. Ja, weil so Informationen ja doch persönlich und privat sind und ich die auch gerne für mich behalten habe.
2: Welche anderen niederschwelligen Möglichkeiten gab es damals in Ihrer Jugendzeit in den 1980er und 90er Jahren überhaupt, um Fragen eben zu Beziehung und Sexualität zu stellen?
1: Ja, da war man schon sehr alleine. Man konnte vielleicht die Eltern fragen, wenn man in einem offenen Elternhaus aufgewachsen ist. Aber eben man spricht manchmal nicht mehr so gerne über Sexualität mit den eigenen Eltern. Oder dann war man wirklich auf sich alleine gestellt, vielleicht die Peer Group noch, aber sexualpädagogischen Unterricht, den habe ich nie erfahren in meiner Jugendzeit. Also das war damals noch gar nicht etabliert.
2: Zu Spitzenzeiten hat das Dr. Sommer-Team offenbar wöchentlich 3.000 bis 5.000 Briefe erhalten. Wo sehen Sie die Gründe, dass Bravo bei der Aufklärung vieler Jugendlicher damals eine so große Rolle gespielt hat?
1: Das zeigt ja erstmal einfach, wie groß das Interesse an diesem Thema damals schon war und auch heute noch ist. Und dass da das Dr. Sommer-Team einen Nerv getroffen hat, nämlich zu sagen, ja, wir greifen dieses Thema auf, wir sprechen darüber. Sie waren auch bemüht, den Kontakt zwischen den Geschlechtern zu fördern und konkretes Wissen zu vermitteln und wortwörtlich eben aufzuklären. Und somit hat Bravo eigentlich auch ganz viel zur Liberalisierung beigetragen, zur Orientierungshilfe hat sie angeboten und dazu beigetragen, dass bereits junge Menschen mehr über Sexualität erfahren. Also ein Wandel, könnte man schon sagen, haben die initiiert auch damit.
2: Spielte auch die Sprache eine Rolle? Das Dr. Sommer-Team hat ja wirklich Klartext gesprochen.
1: Genau, also ich denke auch, das ist für Jugendliche und ich denke für alle Menschen, die sich für Sexualität interessieren, auch wichtig, Sprache schafft Bewusstsein und nur schon über diese explizite Sprache konnte natürlich Bravo, das Dr. Sommer-Team, auch ganz viele Dinge klären und aufzeigen.
2: Bravo hat seine wichtige Rolle als Aufklärungsinstanz in der deutschsprachigen Welt längst verloren. Wie decken eigentlich heutige Jugendliche ihre Bedürfnisse nach Aufklärung ab?
1: Ja, das hat sich vielleicht ein bisschen verändert. Die schauen natürlich nicht mehr das Bravo-Heft an, da ist vielleicht zu viel Text drin, sondern heutige Jugendliche decken ihr Bedürfnis damit ab, dass sie sich in sozialen Medien vielleicht das suchen oder zu finden hoffen, was sie für Fragen haben. Dann auch, sie suchen sich natürlich Informationen in Peergroups oder eben dann, sie werden von Fachpersonen darin kompetent begleitet. Die kommen in Schulen und besprechen dann Themen mit ihnen. Oder eben, sie haben die Eltern.
2: Was ist Ihr Eindruck aus der Praxis? Haben die Jugendlichen von heute die gleichen Fragen wie früher?
1: Das ist eine spannende Frage. Die Themen sind eigentlich die gleichen. Nur einfach der Zugang zur sexuellen Informationen ist heute viel, viel leichter. Also die Informationen gelangt man über Internet, über Pornografie, über soziale Medien, über YouTuber, über Influencer viel leichter dazu. Und die Themen, die beschäftigen die Jugend von damals wie die Jugend von heute nach wie vor, das sind die Rollenbilder, wenn wir nur schon daran denken, an die Minosphäre, die im Moment sehr populär wieder ist. Beziehungsgestaltung, also wer mit wem und wie, sexuelle Praktiken, also was soll ich tun, wann, wie, was ist normal, der Umgang mit Gefühlen und Verhütung. Also diese Frage, wer bin ich eigentlich und wer will ich sein, das hat sich nicht verändert in den 70 Jahren, sondern einzig und allein eigentlich der Zugang zu diesen Informationen.
2: Wenn mehr Informationen und viel schneller und einfacher verfügbar sind zu den Themen Beziehung und Sexualität, heißt das, die Jugendlichen von heute sind offener und besser aufgeklärt als früher?
1: Das könnte man meinen, aber der Schein trügt. Jugendliche tragen auch heute noch ganz viel Unwissen bezüglich Körperliebe, Sexualität mit sich herum. Und der Zugang zum eigenen Körper ist ein wichtiges Instrument, um überhaupt Sexualität leben zu können. Und da brauchen sie die Unterstützung von Erwachsenen. Also dieses Unwissen, da darf man sich nicht trügen lassen darüber. Und diesem sexuellen Bedürfnis oder dem Bedürfnis nach sexueller Bildung, das ist bei Jung und Alt nach wie vor gleich. Und eben da braucht es Fachpersonen, wie zum Beispiel vom ISP Zürich, die da begleiten und unterstützen.
2: Zum Schluss ganz kurz, bräuchten die heutigen Jugendlichen wieder eine Instanz, wie es das Bravo früher mal war?
1: Ich denke, es braucht eine Instanz, die den Lebensaspekt real und direkt aufgreift, also eben die in Schulklassen kommt, die sexuelle Bildung zum Thema macht in Vorträgen, in Veranstaltungen. Das Bravo war ganz bestimmt damals ganz gut und heute glaube ich aber, dass es Gefäße braucht, die wieder sehr konkret und in direktem Kontakt mit dem Jugendlichen stehen.
0: Guten Morgen. Die verheerende Sturzflut in Nepal und Tibet könnte durch einen riesigen Felssturz ausgelöst worden sein. Das sagt ein Forscher dazu, der die Ursachen derzeit untersucht. Und das wertvollste Unternehmen der Welt dürfte jetzt noch etwas wertvoller werden. Nvidia überzeugt die Börse mit seinen neuen Gewinnzahlen. Ja, und heute gibt es nochmal etwas Hochsommerwetter, oder Manuela Bürgermeister?
3: Ja, es gibt viel Sonne und rund 30 Grad. Trotzdem hat es ein paar hohe Wolkenfelder und etwas Sahara-Staub. Und in den Alpen kommt Föhn auf.
0: Eine riesige braune Flutwelle, die alles mit sich mitreißt. Häuser, Straßen, Brücken. Die Bilder und Videos aus dem Grenzgebiet zwischen Nepal und Tibet sind erschütternd. Inzwischen ist knapp ein Tag vergangen seit der Sturzflut. Was ist denn aktuell bekannt zur Lage?
3: Vieles ist immer noch unklar. Die Zahl der Todesopfer, die steigt weiter. Inzwischen ist die Rede von mindestens 165 Toten. Es wird aber vermutet, dass es noch viel mehr werden, denn mehr als 1300 Menschen werden noch vermisst, unter ihnen auch hunderte Touristinnen und Touristen. Das Ausmaß der Schäden an Gebäuden und Infrastruktur, die diese Sturmflut angerichtet hat, das ist noch nicht abschätzbar. Mehrere Länder haben Nepal ihre Hilfe angeboten. Die Schweiz stellt 500'000 Franken für die Nothilfe zur Verfügung. Auch die USA liefern Notunterkünfte, Wasser und andere Hilfsgüter im Wert von 500'000 US-Dollar.
0: Und einer, der dieses gewaltige Ereignis derzeit ganz genau untersucht, ist Christian Huckel, Professor für Umwelt und Klima an der Universität Zürich. Zusammen mit einem internationalen Team forscht er dazu, wie sich Nepal in Zukunft genau auf solche Naturkatastrophen vorbereiten könnte. Nicole Roos hat mit ihm gesprochen.
4: Ja, also zuerst muss ich sagen, ich bin wirklich schockiert. Diese unheimlich große Sturzfluten, dieses Hochwasser, die sich das Tal runtergewälzt hat. Und im Moment gehen wir davon aus, dass der Ursprung dieser Sturzflut in einem sehr großen Felssturz liegt, der große Teile auch von Eis und Gletschern mitgerissen hat, dass sich dadurch diese große Sturzflut gebildet hat, die dann dermaßen verheerende Schäden angerichtet hat.
5: Können Sie die Dimensionen ein bisschen einordnen?
4: Also wir gehen vorläufigerweise davon aus, dass es ein sehr großer Sturz ist, wahrscheinlich historisch groß, als Vergleich 10-mal oder vielleicht sogar mehr als 10-mal so groß, wie was wir gesehen haben in Platten letztes Jahr. Und wir werden sicher noch sehr beschäftigt sein, um genau zu verstehen, was passiert ist. Es geht um Gletscherseeausbrüche, es hat sehr viele Gletscherseen im Himalaya in Nepal. Diese können auch verheerende Fluten auslösen. Es geht aber auch um Monsunfluten. Wir sind im Moment in der Monsunsaison. Wir haben jetzt gesehen, Fels- und Eislawinen, dann große Murgänge. Also in diesen Gebieten, die auch so steil sind, so viel Höhendifferenz da, ist einfach sehr viel Energie auch vorhanden. Und die gehen auch sehr weit. Das ist bis zu 100 Kilometer haben wir verheerende Zerstörungen gehabt. Das wäre von Platten bis an den Genfersee so als Vergleich.
0: Sagt Christian Huckel, Umwelt- und Klimaprofessor von der Universität Zürich, zu dieser riesigen Sturzflut in Tibet und Nepal. Und falls Sie sich die Videos dazu anschauen möchten, die sind wirklich, die gehen unter die Haut, die gibt's online bei uns in der SRF News App. Und damit kommen wir in die Schweiz jetzt. Der Aargauer SVP-Nationalrat Andreas Glarner hat seinen Rücktritt angekündigt.
3: Glarner gibt sein Amt als Nationalrat auf Ende Jahr ab und auch als Präsident der SVP Aargau tritt er zurück, wie die Partei mitteilt. Er wolle Platz machen für eine neue Generation. Glarner wird im Oktober 64 Jahre alt. Glarner gilt als provokativer Politiker und wird zum rechten Flügel der SVP gezählt. Er sitzt seit 2015 im Nationalrat. Die Schweizer Bundesrichterinnen und Bundesrichter werden erst im Winter neu gewählt. Die Gerichtskommission hat die Wahl vom Herbst auf die Wintersession verschoben, wegen der früheren Liebesbeziehung einer Bundesrichterin und einem Bundesrichter. Yves Donsala und Beatrice van de Graaf stellen sich beide zur Wiederwahl. Die Gerichtskommission des Parlaments sagt, sie brauche mehr Zeit für Abklärungen, nachdem sie die beiden Betroffenen und weitere Personen befragt hatte. Im Zentrum steht die Frage, ob die beiden eine dauernde Lebensgemeinschaft hatten. Dies wäre laut Gesetz nicht mit ihrem Amt vereinbar.
6: Wir kommen zum wertvollsten Unternehmen der Welt jetzt, zu Nvidia. Der US-Chip-Hersteller hat in den letzten Monaten Milliarden verdient, und zwar dank des Booms von künstlicher Intelligenz, KI.
3: Nvidia hat im zweiten Quartal einen Gewinn von knapp 60 Milliarden US-Dollar gemacht, das schreibt das Unternehmen. Das ist mehr als doppelt so viel verglichen mit dem gleichen Zeitraum vor einem Jahr. Auch der Umsatz hat sich mehr als verdoppelt. Nvidia stellt Technologie her, die zum Training und zum Betrieb von KI-Sprachmodellen genutzt wird.
6: Also die Zahlen zeigen es, Nvidia wächst und wächst also immer weiter. Fragt sich, was steckt denn hinter dieser Entwicklung? Das hat mir heute früh SRF-Wirtschaftsredaktor Damian Rast gesagt.
7: Ja, dahinter steckt vor allem der weltweite Ausbau von KI-Rechenzentren. Unternehmen wie Amazon, Microsoft oder Google, aber auch KI-Firmen wie OpenAI oder Anthropic, die brauchen enorme Rechenleistung. Und um diese Leistung bereitzustellen, braucht es eben Chips, leistungsfähige Chips. Und die meisten Chips, die kommen eben von Nvidia. Das sieht man auch eindrücklich in den Zahlen von den gut 96 Milliarden Dollar Umsatz im zweiten Geschäftsquartal, das im Juli endete. Da kamen allein 89 Milliarden, also über 90% aus dem Geschäft mit Rechenzentren. Dieses Geschäft, das hat sich innerhalb eines Jahres, Sie haben es schon angetönt, mehr als verdoppelt. Und Nvidia sagt, die Nachfrage, die sei weiterhin größer als das Angebot an Chips.
6: Wie nachhaltig ist dieses Wachstum, was würden Sie sagen?
7: Ja, ich glaube, das ist eben die ganz, ganz große Frage an den Finanzmärkten im Moment, die niemand so beantworten kann. Es ist auch viel von dieser KI-Blase die Rede. Klar ist, die Investitionen in KI, die sind weiterhin enorm und in den aktuellen Zahlen gibt es keine Anzeichen für einen abrupten Einbruch. Nvidia rechnet sogar damit, dass der Umsatz im kommenden Geschäftsjahr nochmals um rund 70% wächst. Auch die großen Technologiekonzerne, die investieren weiterhin hunderte Milliarden Dollar in Rechenzentren und KI-Infrastruktur. Aber klar, irgendwann muss sich zeigen, ob sich diese riesigen Investitionen auch wirtschaftlich auszahlen. Grundsätzlich spricht momentan vieles dafür, dass KI eine der wichtigsten oder die wichtigste technologische Entwicklung der kommenden Jahre oder Jahrzehnte bleibt. Und die offene Frage ist daher, denke ich, weniger, ob KI wieder verschwindet, sondern mehr, ob der Ausbau der Infrastruktur weiterhin in diesem enormen Tempo weitergehen kann.
6: Das war SRF-Wirtschaftsredaktor Damian Rast. Und neue Zahlen gibt es auch vom Schweizer Energiekonzern Alpiq. Der hat im ersten Halbjahr wieder mehr Gewinn gemacht.
3: Nämlich 123 Millionen Franken. Das sind 16% mehr als im ersten Halbjahr 2025, teilt Alpiq mit. Im letzten Jahr war der Gewinn eingebrochen, dies auch, weil das Kernkraftwerk Gösgen ausgefallen war, an dem Alpiq beteiligt ist. Der Umsatz von Alpiq ist in den Monaten von Januar bis Juni 2026 ähnlich hoch ausgefallen wie zur gleichen Zeit im Jahr davor. Er betrug 3,1 Milliarden Franken.
6: Jetzt geht es noch um eine Frau, die war bekannt für ihre farbigen Punkte, zwar die japanische Künstlerin Yayoi Kusama. Jetzt ist sie im Alter von 97 Jahren gestorben.
3: Das hat das nach ihr benannte Museum in Tokio mitgeteilt. Sie starb bereits Mitte August in einem Spital in Tokio. Kusama gehört zu den wichtigsten japanischen Künstlerinnen der Nachkriegszeit. Bekannt war sie, wie gesagt, für die bunten Punkte, mit denen sie flächendeckend Alltagsgegenstände, aber auch ganze Räume gestaltete. Ihr Werk wurde weltweit in bedeutenden Museen ausgestellt, in der Schweiz zuletzt letztes Jahr in der Fondation Bayerler in Rien bei Basel. Zum Schluss noch die Devisenkurse von SIX. Der Euro wird zu 93,90 Rappen gehandelt, der Dollar zu 80,57 Rappen.
6: Informiert in den Donnerstagmorgen mit der Sendung «Heute Morgen», verantwortlich für die Inhalte eben Nicolas Malzacher. Die Zeit genau 9:09. Hier auf Ihrem Infosender kommen wir nochmals zurück zur Flutkatastrophe im Grenzgebiet zwischen Nepal und Tibet. Der Schweizer Forscher Christian Huckel, den wir eben gehört haben in der Sendung heute Morgen, der arbeitet an einem Projekt zur Anpassung Nepals an den Klimawandel. Und zwar tut er das zusammen mit einem internationalen Forschungsteam. Zum Projekt gehören auch die Entwicklung eines Frühwarnsystems in der Himalaya-Region. Und Nicole Roos wollte von Huckel wissen, wo er und das Forschungsteam da stehen.
4: Also es ist ein Projekt der DEZA, Direktion für Entwicklung und Zusammenarbeit der Schweiz. Wir sind neben der Universität Zürich, sind wir auch Unigen von Heiser Solution involviert mit nepalesischen Partnern. Es geht darum, die Klimaanpassung zu stärken in Nepal und das Risikomanagement von sogenannten Multi-Hazard, also verschiedenen Naturgefahren. Wir arbeiten im Moment stark im Mount Everest-Gebiet, also Dutkoshi heißt dieses ganze Einzugsgebiet. Und Teil davon ist effektiv die Planung von Frühwarnsystemen. Denn tragischerweise haben wir erlebt, wie es ist, wenn kein Frühwarnsystem existiert oder nicht operativ ist. Und wir müssen wahrscheinlich damit rechnen, dass viele hundert Menschen leider das Leben verloren haben. Und genau das wollen wir natürlich in Zukunft verhindern. Und das geht nur, wenn wir wirklich die Wissenschaft, Technologie und ganz wichtig eben auch durch Institutionen, Behörden und Bevölkerung gut zusammenarbeiten.
5: Das Himalaya-Gebiet ist ja riesengroß. Können da Satellitenaufnahmen helfen?
4: Ja, sehr stark, und man muss auch klar sehen, es gab sehr große Fortschritte in der Satellitenbildtechnologie in den letzten Jahren, und davon können wir ganz klar profitieren. Am heutigen Tag haben wir sehr viel mit Satellitenbildern gearbeitet, um das besser zu verstehen. Und Satellitenbilder können eben auch eingesetzt werden, um Sachen frühzeitig zu erkennen. Aber man muss natürlich ganz klar sehen, es ist schon in den Schweizer Alpen herausfordernd, solche Ereignisse früh zu erkennen. Und ein Gebiet, das so viel größer ist als die Schweizer Alpen, in Nepal, der ganzen Himalaya, ist es natürlich noch sehr viel herausfordernd, insbesondere wenn verhältnismäßig natürlich auch viel weniger Geld, das in der Schweiz vorhanden ist.
5: Was gibt es denn für Möglichkeiten für ein Frühwarnsystem in der Himalaya-Region?
4: Das operativ zu machen ist zum Beispiel Vergleiche von verschiedenen Satellitenbildern, um zu schauen, wo sich neue Gletscherseen bilden, wo sich gefährliche Prozesse, und da sind wir im Moment dran, dass man das im Abstand von einigen Tagen machen kann. Dann kann man auch mit Radarbildern kann man schauen, wo sich Sachen bewegen, also eben zum Beispiel für große Rutschungen oder Felsstürze früh zu erkennen. Das ist allerdings auch technisch herausfordernd, insbesondere für ein Gebiet, das dermaßen groß ist wie der Himalaya.
5: Und was gibt es sonst noch für Möglichkeiten?
4: Also was auch wichtig ist, und wir haben Studien gemacht, Vergleiche zwischen der Schweiz und Nepal in Bezug auf Risikomanagement. Und einer der Erfolgsfaktoren in der Schweiz ist nicht nur einfach technisch, sondern das sind sogenannte Naturgefahrenbeobachter, die ihr Gebiet eben sehr gut kennen und dann sagen können, hallo, hier läuft etwas nicht gut, wir müssen das genauer anschauen. Das war übrigens auch der Auslöser in Blatten, dass wirklich dann das ganze Monitoring und das Risikomanagement und Evakuierung in Gang gesetzt werden konnte. Das kann man so natürlich nicht machen im Himalaya. Darum müssen wir stärker abstellen, wirklich auf technische, satellitenbasierte Lösungen, um das zu integrieren eben dann mit den Behörden, dass dieses Räderwerk, das eben in der Schweiz sehr gut läuft, sehr gut geölt ist über die Jahre und Jahrzehnte, dass wir das in diese Richtung bewegen können, auch in Nepal und in anderen Regionen.
6: Das sagt der Schweizer Klima- und Umweltprofessor Christian Huckel von der Universität Zürich. Erst vor kurzem war sie noch mit einer Ausstellung in der Fondation Bayle bei Basel zu sehen, die japanische Künstlerin Yayoi Kusama. Jetzt ist sie im Alter von 97 Jahren gestorben, das hat das nach ihr benannte Museum in Tokio mitgeteilt. Kusama starb Mitte August in einem Spital in Tokio. ARD-Kollege Thorsten Ifland.
8: Die Erde ist ein Punkt, der Mond, die Sonne, die Sterne, alles besteht aus Punkten. Du und ich, wir sind Punkte. Das war die Welt von Yayoi Kusama. Pünktchenmuster, Netze, Spiralen, grelle Farben, verspiegelte Räume, ihre Markenzeichen. Mit leuchtenden psychedelischen Installationen und Malereien verarbeitete sie ihre Halluzinationen, an denen sie schon seit ihrer Kindheit litt. Kusama lebte in den vergangenen 50 Jahren freiwillig in einer psychiatrischen Klinik in Tokio. Bis zu ihrem Tod arbeitete sie weiter, täglich in ihrem Atelier direkt gegenüber der Psychiatrie. Erst im hohen Alter wurde die Japanerin zu einer der kommerziell erfolgreichsten Künstlerinnen der Welt. Ihre Kunstwerke wurden im Zeitalter von Instagram immer populärer. Ihr teuerstes Werk wurde für über 10 Millionen Dollar verkauft. Sie kooperierte mit Marken wie Louis Vuitton oder Veuve Clicquot. Zuletzt bescherte sie mit ihrer Ausstellung in Köln dem dortigen Museum Ludwig einen Besucherrekord. Yayoi Kusama verstarb im Alter von 97 Jahren an einem multiplen Organversagen in einem Krankenhaus in Tokio.
6: Das war Thorsten Ifland von der ARD. Und jetzt ist es genau 15 Minuten nach 9 Zeit für einen kurzen Nachrichtenüberblick.
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6: Knapp einen Tag nach der verheerenden Sturzflut im Grenzgebiet von Nepal und Tibet ist die Zahl der Todesopfer weiter gestiegen, inzwischen auf über 165, das teilen die Behörden mit. Insgesamt werden 1300 Menschen vermisst, darunter hunderte Touristinnen und Touristen. Das wertvollste Unternehmen der Welt, der US-Chip-Hersteller Nvidia, hat im zweiten Quartal diesem Jahr knapp 60 Milliarden US-Dollar Gewinn gemacht. Das schreibt das Unternehmen und das ist mehr als doppelt so viel wie im gleichen Zeitraum letztes Jahr. Auch der Umsatz habe sich mehr als verdoppelt. Und wir haben es eben gehört, die japanische Künstlerin Yayoi Kusama ist im Alter von 97 Jahren gestorben. Das hat das Museum in Tokio mitgeteilt, das nach ihr benannt ist. Kusama gehört zu den wichtigsten japanischen Künstlerinnen der Nachkriegszeit. Und das Wetter an diesem Donnerstag, es wird nochmal richtig sonnig, trotz hohen Wolkenfeldern und etwas Sahara-Staub. Das alles bei rund 30 Grad. In den Alpen kommt Föhn auf. $47 Millionen. Noch nie hat ein Schweizer in der NHL so viel verdient. Es geht um Eishockeyspieler Nico Hischier. Der hat seinen Vertrag, in dem eben diese Rekordsumme festgeschrieben ist, bei den New Jersey Devils jetzt um 5 Jahre verlängert. Geregelt hat Hischier das alles von der Schweiz aus, denn den Sommer über lebt und trainiert er in Bern. Und trotz dieser Rekordzahlen ist der Walliser schon auch ein bisschen ins Grübeln gekommen, das berichtet Sportredaktor Fabio Halbeisen.
10: $47 Millionen. Pro Jahr sind das im Durchschnitt fast 10 Millionen. Oder anders gesagt, Nico Hischier verdient neu über 25'000 Franken am Tag. Für ihn waren aber andere Punkte wichtig. Seit fast 10 Jahren spielt er bei den Devils. Seit 6 Jahren ist er Captain. Das große Ziel, die Meisterschaft, also den Stanley Cup zu gewinnen, hat Nico Hischier aber noch nicht erreicht. Und er sagt offen und ehrlich, dass nicht immer alles nach Wunsch gelaufen sei.
11: Natürlich wäre ich gerne auch mehr in den Playoffs, aber ja, für mich persönlich, New Jersey, ja, ist ein Team, das mich gedraftet hat. Also ich fühle mich sehr wohl da und ich glaube natürlich nur an die Organisation und das Team und hoffe natürlich, ja, dass wir jetzt in den nächsten Jahren wieder auf die richtige Schiene kommen.
10: Mit ihm als Captain, dem Spieler, der neu am meisten verdient. Und man hört es heraus, 100%ig zufrieden war Nico Hischier zuletzt nicht. New Jersey hat in der letzten Saison die Playoffs verpasst. Deshalb kamen kurzfristig auch Gedanken auf, ob vielleicht nicht ein anderes Team besser zu ihm passen würde.
11: Gedanken macht man sich immer, aber für mich, ja, New Jersey, egal was jemals wird passieren, wird immer ein spezieller Ort sein für meine Karriere. Und das Schönste eigentlich für einen Sportler finde ich, dass man dem Team etwas zurückgeben kann. Und darum ja, ist es für mich wichtig, dass ich jetzt nochmal 100% meine Energie in New Jersey will einsetzen.
10: Und diese Energie holt er sich nicht mit dem Geld aus dem neuen Vertrag, sondern über den Sommer hier in der Schweiz.
11: Hier in der Schweiz kann ich meine Batterie am besten aufladen. Natürlich bin ich auch mal im Wallis, die Eltern besuchen, Großeltern und im Wallis. Ja, im Wallis ist halt schon immer schön, auch im Sommer. Und fühle mich einfach wohl und kann gut abschalten vom Hockey.
10: Noch bis nächste Woche trainiert Nico Hischier in Bern. Dann geht es für ihn wieder in die USA. Mit neuer Energie und mit einem Schweizer Rekordvertrag im Gepäck.
6: Der Beitrag von Sportredaktor Fabio Halbeisen. In dieser Woche haben wohl viele Norwegerinnen und Norweger große Augen gemacht, als sie digital unterwegs waren, denn auf das zentrale Login-Portal des norwegischen Staats gab es einen großen Cyberangriff. Dazu muss man wissen, dieses Login-Portal ist quasi das Tor zu 5000 öffentlichen Diensten. Fast 400 Millionen Mal pro Jahr melden sich die Norwegerinnen und Norweger dort an, zum Beispiel um ihre Steuererklärung zu machen oder für andere Gemeindedienstleistungen. Hinter diesem Cyberangriff steckt eine pro-russische Hackergruppe. Susanne Stöckel hat Nordeuropa-Korrespondent Bruno Kaufmann gefragt, was denn die Menschen konkret von dieser Attacke merken.
12: Ja, ist eben dieses Alltagsgeschäft, dass sie wirklich nicht mehr eben Zahlungen ausführen können, dass ihre Behördengänge zum Beispiel bei der lokalen Gemeinde einfach nicht mehr möglich ist, dass immer alles blockiert ist und vor allem vielleicht am ernsthaftesten, dass eben Gesundheitsdaten, die auch zum Beispiel eben Rezepte, die man eben elektronisch bekommt heutzutage, dass man die nicht mehr auslösen kann. Und das hat natürlich für viele Menschen dann schon sehr konkrete auch wirklich Folgen. Und gleichzeitig gibt es natürlich eine Verunsicherung, es gibt eine Aufregung über die Hintergründe und auch über noch mögliche weiterführende Folgen.
13: Norwegen hat den Staat ja radikaler digitalisiert als fast jedes andere Land. Kann man sagen, das wird Norwegen jetzt zum Verhängnis?
12: Ja, Verhängnis würde ich eigentlich nicht so sagen. Es ist natürlich so, dass Norwegen eigentlich ein bisschen an der Front der Herausforderung in dieser Entwicklung ist, weil ja diese Digitalisierung der öffentlichen Hand, die findet ja in allen Ländern mehr oder weniger statt. Norwegen ist hier sicher weiter und man muss auch sagen, hier handelt es sich um sogenannte Überlastungsattacken. Da werden also die Zugänge zu diesen Portalen werden praktisch durch zu viel Verkehr von außen verhindert. Es ist gleichzeitig, und das muss betont werden, kein Eindringen in die Systeme, es ist auch kein Datenklau. Und deshalb kann man auch sagen, Norwegen lernt jetzt ein bisschen schneller als vielleicht andere, wie man mit solchen Angriffen umgehen kann.
13: Wir haben die Hintergründe angesprochen und da soll offensichtlich die prorussische Gruppe namens Server Killers dahinter stecken, bekennt sich zu diesem Angriff und nennt das Abkommen zwischen Norwegen und der Ukraine als Grund. Vielleicht können Sie mal sagen, wie ernst nimmt man denn dieses Bekenntnis in Oslo in der Hauptstadt?
12: Ja, man nimmt sie schon ernst. Also Experten haben schon seit längerem davon gesprochen, dass eben vor allem russische Quellen oder Verursacher hinter diesen Angriffen stehen können. Es wird aber auch gesagt, es gibt auch immer wieder, sagen wir, zurückführbare Spuren nach Nordkorea, in den Iran oder auch nach China. Jetzt hat diese Gruppe eben sich ganz explizit dazu bekennt auf dem Nachrichtendienst Telegram und eben gesagt, dass jetzt das vor 3 Tagen erst unterzeichnete, vertiefte Sicherheitsabkommen zwischen Norwegen und der Ukraine der Grund sei. Also sie macht praktisch eine explizite Kriegserklärung und das ist natürlich etwas, was in Norwegen jetzt schon notiert und auch wirklich ernst genommen wird.
13: Und Sie haben selber schon gesagt, eben es sind Angriffe, nicht ein Angriff, es ist nicht der erste Angriff diesen Sommer. Wie reagieren denn die Behörden auf diese wiederholten Cyberangriffe?
12: Ja, ich würde sagen, Übung macht den Meister. Also hier sieht man wirklich ein Wettrennen, um auch geeignete Gegenmaßnahmen eben auch zu machen. Also man hat bereits in den letzten Monaten, aber auch schon Jahren, weil Angriffe gibt es eigentlich jetzt, seit diese Dienste zentralisiert wurden in Norwegen vor 5-6 Jahren, immer wieder. Die zentralen Zugänge, die bleiben, aber eben die Daten werden zunehmend auch sozusagen abgesichert, dezentralisiert. Was jetzt eben neu ist in dieser Woche, also es begann ja am Montagmorgen um 4 Uhr morgens, dass dieser Angriff jetzt im Umfang etwa 3-mal so groß ist wie frühere Angriffe Anfang August und noch im Juni. Und man hat eben auch in den letzten Jahren immer wieder auch erlebt, dass es eben Norwegen besonders betrifft, nicht nur, weil es hoch digitalisiert ist, sondern weil Norwegen natürlich geopolitisch eine sehr zentrale Rolle nimmt, zum Beispiel als Rohstofflieferant Erdöl, Gas für ganz Europa. Also Norwegen liegt sehr zentral und deshalb vielleicht auch eines der ersten Ziele solcher Angriffe.
13: Ja, und Sie sagen es, Norwegen hat bereits einiges unternommen, um sich gegen solche Angriffe zu schützen. Jetzt ist wieder einer passiert. Ihre Einschätzung, hat man dennoch irgendwie zu spät reagiert auf diese digitalen Gefahren?
12: Ja, es ist ja immer schwierig, dass bevor etwas passiert, sozusagen zu wissen, was dann passieren kann. Und man kann sich ganz offensichtlich nicht ganz dagegen wehren, gegen solche Angriffe von außen. Man hat aber in Norwegen auch explizite Hürden auch geschaffen, ein nationales Cyber-Security-Zentrum. Man ist auch innerhalb der NATO eines der führenden Länder und möchte eigentlich wirklich dazu beitragen, dass einem die Resilienz dieser digitalen Systeme, ohne die eigentlich ein modernes Leben ja nicht mehr möglich ist und immer weniger möglich ist, dass diese Resilienz gestärkt werden kann.
6: Das sagt der Europakorrespondent Bruno Kaufmann.
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6: Und heute geht es in dieser Rubrik um die Explosion des indonesischen Vulkans Krakatau im Jahr 1883. Die gilt bis heute als eine der dramatischsten und verheerendsten Naturkatastrophen der Geschichte. Und gleichzeitig war sie auch eines der ersten globalen Medienereignisse. Hier kommt die Tageschronik dazu von Konrad Muschk.
17: Die Katastrophe hatte sich angekündigt. Schon im Mai des Jahres 1883 meldete ein Leuchtturmwärter ein kleines Erdbeben und beobachtete, dass das Meer in der Sundastraße zwischen Sumatra und Java für eine kurze Zeit spiegelglatt wurde, bevor wieder normaler Wellengang einsetzte. Am 20. Mai sah man am Vulkan Krakatau Rauchwolken. Kurz darauf ereignete sich ein erster Ausstoß von Lavaströmen. Die Menschen waren vorgewarnt, aber sie waren nicht vorbereitet auf das, was sich in den Morgenstunden des 27. August ereignete. In mehreren gigantischen Eruptionen explodierte der Vulkan buchstäblich. Um 10.02 Uhr erfolgte die letzte und größte Detonation, in deren Folge die entleerte Magmakammer in sich zusammensackte und der Krakatau zischend im Meer versank. Ungeheure Mengen an Gestein und Lava wurden dabei bis weit in die Stratosphäre geschleudert. Der gewaltige Knall, der an diesem 27. August durch die Atmosphäre rollte, gehört zu den gigantischsten Lärmemissionen, die je von Menschen erfahren und überliefert wurden. Vor Ort, rund 300 Dezibel laut, war die Detonation sogar im 3500 Kilometer entfernten Perth in Westaustralien zu hören. Wer weniger als 10 Kilometer von der Insel entfernt war, dem platzte vom Druck die Lunge. Matrosen, die auf Schiffen in der Sundastraße unterwegs waren, zerfetzte es das Trommelfell. Die Druckwellen rasten siebenmal um die Erde und waren selbst 5 Tage nach dem Ereignis noch messbar. Dann kam das Wasser. Durch mehrere Tsunamis starben über 36.000 Menschen. 165 Städte und Dörfer der Region wurden komplett zerstört. In der Folge des Vulkanausbruchs fiel die Temperatur weltweit um 1 Grad. Staub und Aschepartikel schwebten monatelang in der Atmosphäre und verursachten auch in Europa spektakuläre Sonnenuntergänge. Der Künstler Edvard Munch soll dadurch zum roten Hintergrund in seinem berühmten Gemälde »Der Schrei« inspiriert worden sein. Da kurz vor der Explosion des Krakatau die ersten unterseeischen Telegrafiekabel verlegt worden waren, verbreitete sich die Nachricht der Katastrophe praktisch in Echtzeit um die ganze Welt und wurde so zu einem der ersten globalen Medienereignisse. Wohl diesem Umstand ist es geschuldet, dass sich die Eruption des Krakatau in das kollektive Gedächtnis der Menschheit einbrannte und zum Synonym der Vulkankatastrophe schlechthin wurde. Weit weniger bekannt, aber bedeutend folgenreicher, war jedoch ein anderer Vulkanausbruch, der sich knapp 70 Jahre zuvor ebenfalls in Indonesien ereignet hatte. Am 10. April 1815 brach östlich der Insel Java der Vulkan Tambora aus, mit einer Stärke, die dem Vierfachen der Eruption des Krakatau entsprach. Er gilt bis heute als stärkster Vulkanausbruch der Menschheitsgeschichte. Durch die Staubteilchen in der Atmosphäre sank die Temperatur in Europa um bis 2 Grad. Es folgte das Jahr ohne Sommer, denn der Sommer des Folgejahres 1816 war der kälteste seit Beginn der Wetteraufzeichnungen. Zahlreiche europäische Staaten erlebten Ernteausfälle, Hungersnöte und Wirtschaftskrisen. Pest und Cholera wüteten. Viele Menschen wanderten in die USA aus. In der Schweiz fiel selbst in den Sommermonaten Schnee und es kam zu Überschwemmungen. Neuenburger, Murten und Bielersee bildeten den ganzen Sommer hindurch einen einzigen See. Dass für all dies ein Vulkanausbruch im fernen Indonesien verantwortlich war, wusste damals jedoch noch niemand.
6: Das war die Tageschronik von Konrad Muschk. Und wie hier bei Ihrem Infosender holen Sie jetzt wieder zurück in die Aktualität. Es geht gleich weiter mit einem Update aus der Newsredaktion mit Kollegin Livia Schmid. Ich wünsche weiterhin einen schönen Donnerstag und bis bald. Mein Name ist Romana Kaiser.
18: Die Nachrichten von SRF um 9.30 Uhr mit Livia Schmid. Schlammmassen, die Häuser, Straßen und Brücken beschädigen und Fahrzeuge mitreißen. Diese Bilder erreichten die Welt gestern aus dem Grenzgebiet zwischen Nepal und Tibet. Die Zahl der Todesopfer und der Vermissten steigt weiter. Jan von Tobel.
19: Die Lage ist nach wie vor unübersichtlich und das volle Ausmaß der Schäden ist noch nicht abschätzbar. Die Sturzflut forderte bisher mindestens 165 Todesopfer und mehr als 1300 Menschen werden noch vermisst, darunter auch hunderte Touristinnen und Touristen. Derweil sind die Rettungskräfte in Nepal und in China daran, nach Überlebenden zu suchen. Mehrere Länder haben Nepal ihre Hilfe angeboten. Die Schweiz stellt 500.000 Franken für die Nothilfe zur Verfügung. Auch die USA liefern Notunterkünfte, Wasser und andere Hilfsgüter im Wert von 500.000 US-Dollar.
18: Jan von Tobel. Zu 2 Meldungen aus der Wirtschaft in Kürze. Der Energiekonzern Alpiq hat in den ersten 6 Monaten dieses Jahres 123 Millionen Franken verdient. Damit stieg der Gewinn um 16% im Vergleich zum Vorjahreszeitraum, wie Alpiq mitteilt. Der Umsatz blieb praktisch gleich mit gut 3 Milliarden Franken. Das wertvollste Unternehmen der Welt, der US-Chip-Hersteller Nvidia, hat im 2. Quartal dieses Jahres knapp 60 Milliarden US-Dollar Gewinn gemacht, das schreibt das Unternehmen. Das ist mehr als doppelt so viel wie im gleichen Zeitraum letztes Jahr. Auch der Umsatz habe sich mehr als verdoppelt. Sie war bekannt für ihre farbigen Punkte, die japanische Künstlerin Yayoi Kusama. Nun ist sie im Alter von 97 Jahren gestorben. Das hat das nach ihr benannte Museum in Tokio mitgeteilt. Sie starb bereits Mitte August in einem Spital in Tokio. Kusama gehört zu den wichtigsten japanischen Künstlerinnen der Nachkriegszeit. Ihr Werk wurde weltweit in bedeutenden Museen ausgestellt, in der Schweiz zuletzt letztes Jahr in der Fondation Bayerler. Zu den Börsendaten von SIX. Der Swiss Market Index liegt im Moment bei 14.408 Punkten. Das ist ein Minus von 0,9%. Der Euro wird zu 93,90 gehandelt, der Dollar zu 80,59. Und das Wetter, trotz hoher Wolkenfelder und etwas Sahara-Staub, scheint oft die Sonne. In den Alpen bläst kräftiger Föhn. Das Ganze bei 30 Grad. Das waren Nachrichten von Radio SRF. Verantwortlich Jan von Tobel.
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20: An den Wertpapierbörsen ist es heute rund um den Globus zu großen Kurseinbußen gekommen.
21: Panik hieß das Schlagwort gestern Mittag an den US-Börsen.
22: Aus Angst vor einer weltweiten Rezession verkaufen immer mehr Anleger ihre Aktien. Darum brachen die Börsenkurse in Asien und den USA diese Nacht ein.
23: Die letzten 100 Jahre ist es immer wieder zu kleineren und größeren Einbrüchen an den Börsen gekommen. kein Crash, aber hat so weitreichende Folgen gehabt wie derjenige von 1929, der zur großen Weltwirtschaftskrise der 1930er Jahre geführt hat. Der deutsche Ökonom und Politiker Karl-Heinz Parquet erklärt das so.
0: Man weiß heute, dass der Staat und die Zentralbanken im Notfall als Länder of Last Resort agieren müssen.
23: Er ist aber überzeugt, dass es früher oder später wieder kracht. Und Jens Korte, der für SRF die Wall Street heute beobachtet, warnt.
1: Wir sind schon wieder sehr spekulativ unterwegs, vor allem wenn ich auch an die KI-Industrie denke.
23: Welche Rolle spielt die Weltwirtschaftskrise von damals heute noch? Warum haben die großen Kursstürze der letzten Jahrzehnte nie so gravierende Folgen gehabt wie jener am Black Tuesday von 1929? Was haben Wissenschaft und Politik aus den Ereignissen von damals gelernt und was nicht? Und ist die Schweiz besser gewappnet als andere? Diesen Fragen gehen wir nach in dieser dritten und letzten Episode des SRF-Podcasts «Geschichte zur Weltwirtschaftskrise von 1929». Mein Name Klaus Ammann. In den Episoden 1 und 2 geht es darum, wie es zum Crash gekommen ist am Black Tuesday 1929 und warum es die Schweiz in der Folge verspätet, aber härter getroffen hat als andere. 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Mitten im New Yorker Stadtteil Manhattan steht ein charakteristisches Gebäude mit neoklassizistischen Säulen und einem Giebeldach. Der Bau, der an einer Seitenstraße der Wall Street steht, ist zusammen mit den benachbarten Gebäuden seit über 100 Jahren der Sitz der New York Stock Exchange, der wichtigsten Börse der Welt. Das Gebäude sieht außen und zu großen Teilen auch innen auf dem sogenannten Parkett immer noch gleich aus wie am 29. Oktober 1929, an dem Tag, der als Black Tuesday, als der Tag in die Geschichte eingehen sollte, an dem die US-Börse abstürzte und letztlich die ganze Weltwirtschaft mitriss. Regelmäßig vor Ort ist Jens Korte. Er beobachtet für SRF das Geschehen an der Wall Street.
1: Es gibt jetzt natürlich niemanden mehr auf dem Parkett, der 1929 erlebt hat. Von 29 erinnert in erster Linie nur das Gebäude selber noch an diese Zeit.
23: Und Börsenkorrespondent Jens Korte hält fest, dass das Geschäft im Gebäude drin heute ganz anders läuft als 1929. Damals haben Hunderte von Händlern um die Wette geschrien und Aktienkäufe und Verkäufe auf Papier festgehalten.
1: Es hat sich schon extrem viel verändert. Es gibt nicht mehr viele Händler auf dem Parkett der Börse. Heute ist ja mehr oder weniger alles automatisiert und läuft elektronisch.
23: Auch in den Köpfen der Menschen, die noch ein- und ausgehen an der Wall Street oder mit ihr auf elektronischem Weg kommunizieren, spielt die Weltwirtschaftskrise von 1929 praktisch keine Rolle mehr. Subkutan, unterbewusst sei die große Weltwirtschaftskrise aber schon noch bei vielen präsent. Auch in Deutschland ist Karl-Heinz Parquet überzeugt. Der liberale Ökonom war in den 2000er Jahren für die FDP-Finanzminister im deutschen Bundesland Sachsen-Anhalt. Aktuell schreibt er ein Buch zur Geschichte der Wirtschaftspolitik der letzten 200 Jahre. Die Weltwirtschaftskrise sei ein traumatisches Ereignis gewesen, sagt Karl-Heinz Parquet.
0: Ein traumatisches Ereignis, vor allem natürlich in den Vereinigten Staaten, wo ein Land, das Land der unbegrenzten Möglichkeiten, erstmalig eine Massenarbeitslosigkeit erlebt hat. Und in Deutschland ist sie traumatisch gewesen, weil sie einer der Gründe, nicht der einzige, aber einer der Gründe für den Aufstieg Hitlers war. Es ist ein Teil der tragischen Geschichte der Weimarer Republik, der ersten deutschen Demokratie.
23: Erst kurz vor oder während diesem Krieg finden viele Länder, unter ihnen auch die Schweiz, aus der Krise. Der Zweite Weltkrieg und die großen Zerstörungen, die er mit sich bringt, führen schließlich dazu, dass die Kurse an der New Yorker Börse erst 1954, 25 Jahre nach dem Crash, wieder auf das Niveau von 1929 von über 380 Punkten klettern. Die Erholungszeit sei historisch einzigartig lang gewesen, sagt SRF-Börsenkorrespondent Jens Korte.
1: So etwas haben wir nie mehr erlebt. Also all die Krisen, die wir jetzt in den letzten Jahren und Jahrzehnten, und ich habe ja auch hier einige in New York erlebt, letztendlich war es immer so, dass in relativ kurzer Zeit die Kursverluste zumindest mal an der Börse wieder abgefangen wurden. Und das war 1929 eben anders.
23: Die Nachkriegszeit bringt dem zerstörten Deutschland ein Wirtschaftswunder und vielen Industrieländern auch der Schweiz mehrere Jahrzehnte mit beträchtlichem Wirtschaftswachstum. Die Aktienkurse bewegen sich lange Zeit nur in eine Richtung, aufwärts, und das immer schneller. Bis am 19. Oktober 1987, fast 60 Jahre nach der Weltwirtschaftskrise, ist die Erinnerung an den großen Crash schlagartig wieder da. Meldungen aus den USA erreichen auch die Schweiz.
2: Als Gemetzel, Blutbad und Schwarzen Montag haben Händler die massiven Kurseinbrüche an allen internationalen Börsen beschrieben. Man spricht von einem der schwersten Rückschläge seit vielen Jahren. An der Zürcher Börse kam es nach Angaben von Händlern zu Panikverkäufen, obwohl Banken ihren Kunden den Ratschlag erteilten, die Aktienbestände zu behalten. In New York sinken die Aktienkurse derzeit weiter ab. Sie haben sich allerdings nach einem starken
23: Um über 20% stürzt der Dow Jones Index an diesem Tag ab. Das Handelsdefizit und die Schulden der USA sind im Vorfeld stark angewachsen. Die Inflation ist gestiegen und der Dollar hat geschwächelt. Plötzlich erodiert das Vertrauen in die Aktienmärkte und es kommt zu einer Panik an den Börsen weltweit. Der damals noch ganz neue, computerisierte Börsenhandel beschleunigt die Verkaufswellen. Im Oktober 1987 sei die Weltwirtschaftskrise von 1929 noch präsent gewesen in vielen Köpfen, erinnert sich Karl-Heinz Paquet.
0: Ich selbst war damals in Kiel tätig. Wir hatten zufälligerweise einen amerikanischen Experten von der University of Chicago zu Gast. Und der hat sofort ad hoc einen Vortrag gehalten. Die Botschaft war, eigentlich gibt es keinen Grund zu besonderer Beunruhigung. Aber man hat sofort zurückgeblickt auf 1929 fortfolgende.
23: Tatsächlich gerät die Realwirtschaft nach dem sogenannten Schwarzen Montag an den Börsen nicht wirklich stark unter Druck. 1987 ist zwar der erste weltweite Ausfall an den Börsen und der erste im Zeitalter der Informatik. Als Lehre aus dem Crash führen viele Börsen neue Regeln ein, die es erlauben, den Handel automatisch zu unterbrechen, sobald die Kurse zu schnell sinken. Karl-Heinz Paquet bezeichnet diese Krise wegen der geringen Folgen auch als Normalfall, in dem auch starke Börsenbewegungen nur relativ geringe Auswirkungen auf die Realwirtschaft haben, weil diese Realwirtschaft eher langfristig orientiert ist.
0: Deswegen war die Situation von 1987, an die ich mich übrigens sehr gut erinnere, momentan gewissermaßen erschreckend. Aber wenn man sich die realwirtschaftlichen Zahlen dieser Zeit ansieht, war eigentlich die Entwicklung auf einem relativ guten Weg. Es gab keine Anzeichen für irgendeine strukturelle Krise. Das war 29/30 natürlich ganz anders.
23: Der Dow Jones Index steigt weiter. Mitte der 1990er Jahre liegt er bei 4000 Punkten, zehnmal so hoch wie vor der Weltwirtschaftskrise. Das Internet verändert die Geschäftswelt zunehmend. Immer mehr Internetfirmen gehen an die Börse, um Geld zu beschaffen für ein schnelleres Wachstum. Die Kurse steigen teils in schwindelerregende Höhen. Doch die Firmen können die Erwartungen nicht erfüllen. Nach einem Rekord im März des Jahres 2000 platzt die Spekulationsblase.
21: Panik hieß das Schlagwort gestern Mittag an den US-Börsen. Der Nasdaq, welcher vor allem aus Aktien der Computerindustrie besteht, hatte bis am Mittag Lokalzeit über 13% an Wert verloren. Dies nachdem er schon am Montag nach dem Microsoft-Urteil 7% eingebüßt hatte. Insgesamt 20% Verlust in nur eineinhalb Tagen. Vielen Anlegern wurde sichtlich schlecht gestern Mittag. Bevor der Kurs dann umdrehte, bevor offensichtlich sehr viele Investoren zum Schluss kamen, jetzt sei die Gelegenheit zu kaufen, billig wie noch nie. Am Schluss betrug der Verlust des Nasdaq nur noch 1,8%, nach dem Handel von über 2,8 Milliarden Titeln.
23: So berichtet der damalige USA-Korrespondent von Radio DRS Caspar Selg am Morgen des 5. April. Unter dem Strich bricht der Technologieindex Nasdaq in den ersten beiden Aprilwochen um 27% ein, über das ganze Jahr gesehen sogar um 39,3%. Die gesamte sogenannte New Economy und viele Unternehmen, die mit ihr in Verbindung stehen, leiden. Viele Firmen verschwinden vom Markt. Ein paar größere, wie Microsoft oder Amazon, überleben das Platzen dieser sogenannten Dotcom-Blase und wachsen zu Giganten der Tech-Branche. Übersteigerter Technologieenthusiasmus sei der Hauptgrund gewesen für das Entstehen und schließlich das Platzen der Dotcom-Blase, meint der Ökonom und Politiker Karl-Heinz Paquet.
0: Das ist am besten vergleichbar mit der Eisenbahnkrise in den 1870er Jahren. Es gab eine neue Technologie, es gab einen riesigen Boom. Wie immer werden dann auch die im Prinzip berechtigt positiven Erwartungen überzeichnet und dann gibt es eine Korrektur.
23: Genauso sei es bei der Dotcom-Krise gewesen. Die US-Zentralbank Fed habe rasch die Zinsen gesenkt und diese anschließend lange tief gehalten. Tief halten müssen, auch wegen der Anschläge von 9/11 im Jahr 2001, also nur ein Jahr nach dem Platzen der Dotcom-Blase. Einen übersteigerten Technologieenthusiasmus ortet Börsenkorrespondent Jens Korte übrigens auch heute, wo insbesondere Firmen, die im Bereich der künstlichen Intelligenz aktiv sind, an den Börsen mit Geld überhäuft werden.
1: Wir sind schon wieder sehr spekulativ unterwegs. Viele von den Datencentern werden auf Pump gebaut. Wir reden hier über Dutzende Milliarden Dollar und auch bei den Investitionen wird teilweise mit Geld gespielt, das die Leute nicht unbedingt haben.
23: In den Nullerjahren des laufenden Jahrhunderts bleiben die Zinsen tief und Geld und Kredite deshalb billig. Und weil es sich viele vermeintlich leisten können, kaufen sich in den USA immer mehr Menschen ein eigenes Haus. Die Banken vergeben Hypotheken zunehmend auch an Menschen mit geringem Einkommen, die sich die Raten kaum leisten können. Der Begriff Subprime kommt auf. Er bezeichnet Kredite, die an jemanden vergeben werden, der nicht die beste Bonität hat. Oder anders, die neuen Kreditnehmerinnen und Nehmer, die eine sogenannte Subprime-Hypothek abschließen, haben ein immer höheres Risiko, dass sie ihre Kredite irgendwann nicht mehr abzahlen können. Die Banken machen daraus ein ganz neues Geschäft. Sie schnüren in dieser Zeit tausende solcher riskanten Kredite zu neuen Finanzprodukten zusammen. Irgendwann weiß niemand mehr so recht, was in diesen Paketen überhaupt drin ist. Sogar Ratingagenturen, welche solche Produkte eigentlich genau prüfen sollten, bewerten sie fälschlicherweise als sicher. Banken weltweit kaufen diese Papiere. Als immer mehr Schuldner in den USA die Raten der Kredite hinter den Papieren nicht mehr bezahlen können, verlieren diese drastisch an Wert. Im Jahr 2007 platzt die Blase. Millionen Menschen in den USA verlieren ihr Zuhause und die Kurse an den wichtigsten Börsen der Welt fallen. Das Vertrauen zwischen den Banken schwindet. Aus der US-Immobilien wird eine globale Bankenkrise. Im September 2008 geht die Investmentbank Lehman Brothers pleite. Die USA fallen in eine Rezession. In den Nachrichten von Radio DRS vom 10. Oktober 2008 tönt das so.
22: Aus Angst vor einer weltweiten Rezession verkaufen immer mehr Anleger ihre Aktien. Darum brachen die Börsenkurse in Asien und den USA diese Nacht ein. Die panikartigen Aktienverkäufe haben sich nun an der Schweizer Börse fortgesetzt, mit entsprechenden Auswirkungen.
23: Die Finanzkrise von 2008 sei die schwerwiegendste Krise seit der Weltwirtschaftskrise von 1929, ist Karl-Heinz Paquet überzeugt. Allerdings, im Vergleich habe sie weniger gravierende Folgen gehabt als jene 80 Jahre früher.
0: Weil man vor allem im Jahr 2008 nach dem Zusammenbruch von Lehman Brothers erkannt hat, dass tatsächlich die Weltwirtschaft in Gefahr war, weil dadurch gewissermaßen auf breitester Front alle Bilanzen der Welt betroffen gewesen wären, weil eben viele Banken diese Finanzinstrumente hielten.
23: Aus dieser Erkenntnis heraus habe die Wirtschaftspolitik die richtige Antwort gegeben.
0: Daraufhin hat die amerikanische Zentralbank, die europäische Zentralbank und viele anderen haben koordiniert gesagt, wir fungieren als Lender of Last Resort, als Entleiher der letzten Instanz, Absicherer der letzten Instanz. Und das hat nach einer durchaus scharfen, kurzen Krise die Märkte beruhigt. Allerdings kam dann anschließend noch die Eurokrise.
23: Die Politik habe also durchaus Lehren gezogen aus den vorangehenden Krisen. Insbesondere auch aus der Weltwirtschaftskrise, stellt der liberale Ökonom Karl-Heinz Paquet fest.
0: Man hatte aber auch die Instrumente, das ist sehr wichtig, gerade auch für die Situation heute. Die Staatsverschuldung war auch noch auf einem vernünftig niedrigen Niveau. Die Preise waren einigermaßen stabil, sodass sowohl die finanzpolitischen Instanzen, die Staaten als auch die Zentralbanken relativ großzügige keynesianische Stabilisierungsmaßnahmen machen konnten. Ob man diesen Spielraum heute hätte, ist eine ganz andere Frage.
23: Die Euro-Krise ist schließlich der Gipfel der Krise, die 2007 ausgelöst worden ist. Griechenland und andere südeuropäische Länder sind so hoch verschuldet, dass das Vertrauen der Finanzmärkte in die Stabilität der gesamten Eurozone wackelt. Um Staatspleiten und ein Auseinanderbrechen der Währungsunion zu verhindern, spannen die EU-Staaten und der Internationale Währungsfonds milliardenschwere Rettungsschirme auf, die an strenge Spar- und Reformauflagen gekoppelt sind. Die Situation entspannt sich schließlich auch dank der entschlossenen Geldpolitik der Europäischen Zentralbank, die verspricht, den Euro zu retten, koste es, was es wolle. Nur einige Jahre später folgt der nächste Schock.
3: So eine schlechte Woche haben die Aktienmärkte seit der Finanzkrise 2008 nicht mehr erlebt. Und der Negativtrend hält weiter an. Das Coronavirus bringt die Wirtschaft weltweit in Stocken. Die Anleger fürchten eine Rezession.
23: Dieser Meldung vom 28. Februar 2020 folgen zahlreiche ähnliche und noch dramatischere. Am 12. März 2020, einen Tag nachdem die Weltgesundheitsorganisation WHO die Ausbreitung des Coronavirus offiziell zu einer Pandemie erklärt, brechen die Börsen weltweit ein. Mit -11% in London und -10% in New York sind es die größten Verluste seit dem

0: eine wirkliche Blase geplatzt.
1: Es ist diesmal also keine Blase wie in vergangenen Krisen, wo die Aktien massiv überbewertet waren oder, wie es der Ökonom sagt, entkoppelt von der Realwirtschaft, sondern schlichtweg, die Menschen sind wegen der Pandemie weniger mobil und das schadet der Wirtschaft. Die Zentralbanken ergreifen verschiedene Maßnahmen, um sicherzustellen, dass der Geldfluss im Finanzsystem nicht abbricht. Sie senken womöglich die Zinsen, stellen den Banken zusätzliche Mittel zur Verfügung, lockern die Regulierung. Und die Staaten greifen Unternehmen unter die Arme. Sie zahlen Überbrückungshilfen, erweitern die Möglichkeiten für Kurzarbeit, verzichten auf Steuereinnahmen. Sobald die Pandemie unter Kontrolle ist, erholt sich auch die Wirtschaft relativ schnell. Allerdings gibt es große Unterschiede zwischen den Ländern und Branchen. Und heute haben wir die Lehren gezogen aus den Börsencrashes der Vergangenheit, insbesondere aus der Weltwirtschaftskrise der 1930er Jahre. Ja und nein, meint SRF-Börsenkorrespondent Jens Korte.
2: Was damals eingeführt wurde nach 1929, das war die Börsenaufsicht, die SEC, die gibt es auch bis heute. Was damals ebenfalls gemacht wurde, war eine Trennung zwischen Investmentbanken und Geschäftsbanken. Damit sollte verhindert werden, dass quasi mit den Einlagen der Sparer gezockt wird. Doch diese Regel, die wurde dann aufgeweicht, aufgehoben 1999 unter dem damaligen Präsidenten Bill Clinton. Und das wiederum hat dann möglicherweise mit dazu beigetragen, dass wir dann die große Finanzkrise 2007, 2008 gesehen haben.
1: Gleichzeitig werde heute wieder viel spekuliert, ergänzt Jens Korte. Vor allem, wie erwähnt, im Bereich der KI-Unternehmen. Und?
2: Wenn wir mal daran denken, was hat die Krise 1929 ausgelöst? Das war ja unter anderem, dass extrem viele normale Amerikaner, wenn ich das so formulieren darf, ja auch auf einmal angefangen hatten, in den Aktienmarkt zu investieren. Und dann war es auch noch so, dass vor allem auch viel mit Geld spekuliert worden ist, das die Leute teilweise gar nicht hatten, sondern sich hinzugeliehen haben. Und das ist durchaus eine Parallele zu heute. Also auch heute ist die Aktienquote in den USA so hoch wie selten zuvor.
1: An der Wall Street selbst stellt der Beobachter zudem eine gewisse Unbesorgtheit fest.
2: Ich habe das Gefühl, dass man sich in einer gewissen Sicherheit wiegt und gar nicht das Gefühl hat, dass mal etwas Größeres an den Aktienmärkten passieren könnte. Und das ist schon eine gewisse Parallele zu 29. Auch damals dachte man, es kann mit den Kursen eigentlich nur nach oben gehen.
1: Für den liberalen Ökonomen und früheren deutschen Finanzpolitiker Karl-Heinz Paquet ist es trotz allen Lehren, die gezogen worden sind, sehr wahrscheinlich, dass irgendwann wieder eine Börsenblase platzt.
0: Ja, das kann wieder passieren. Ich würde sogar mit einem Schuss Zynismus sagen, das wird wieder passieren.
1: Die Frage sei einzig, so Karl-Heinz Paquet, wie groß die nächste Börsenblase werde, bevor sie platzt und wie heftig sie platze. Gänzlich vermeiden ließen sich Krisen nicht.
0: Der Kapitalismus hat immer Wechsellagen. Dazu zählt auch der Konjunkturabschwung, dazu zählt eine normale Rezession und gelegentlich auch mal eine stärkere Rezession. Und die kann auch dann in einen richtigen Crash enden. Ich glaube, das gehört zum Kapitalismus, weil die Entscheidungen in der Marktwirtschaft ständig von unsicheren Erwartungen abhängen.
1: Dieses Prinzip lasse sich nicht ändern, ist Karl-Heinz Paquet überzeugt.
0: Aber man kann die gesamtwirtschaftliche Konstellation möglichst auf einen einigermaßen stabilen Pfad justieren. Dafür gilt vor allem die Staatsverschuldung als ein ganz zentraler Punkt. Wenn die Staatsverschuldung relativ hoch ist, schon bevor überhaupt eine Nachfragekrise entsteht, reduziert man natürlich den Spielraum für entsprechende Notmaßnahmen in der Krise.
1: Der liberale Ökonom hält es deshalb für dringend, dass die Staaten ihre Schuldenlast reduzieren, um auch künftig auf Krisen reagieren zu können. Andere Wirtschaftswissenschaftlerinnen und Wissenschaftler würden ihm in diesem Punkt widersprechen. Politische, eher linksorientierte Expertinnen und Experten halten eine hohe Staatsverschuldung nämlich für unproblematisch. Solange ein Staat in der eigenen Währung Geld aufnehme, könne er fürs Bezahlen der Zinsen ohne Einschränkung selbst Geld drucken, so die Argumentation. Die Schweiz hält der deutsche Ökonom Karl-Heinz Paquet übrigens für vergleichsweise gut gerüstet. Das Land bringe gute Voraussetzungen mit.
0: Erstens hat sie immer eine sehr niedrige Inflationsrate gehabt. Zweitens hat sie eine außerordentlich stabile Währung. Drittens hat sie eine Schuldenbremse.

0: die auch einigermaßen eingehalten wird und die eine Glaubwürdigkeit in der Finanzpolitik garantiert.
1: Bund und Nationalbank wären also gut vorbereitet, um auf einen großen Börsencrash glaubwürdig zu reagieren und die Situation im Land zu beruhigen, meint Karl-Heinz Paquet. Gleichzeitig warnt er, die Schweiz werde sich in einer künftigen Wirtschaftskrise nicht isolieren können. Da dürfe man sich keine Illusionen machen.
0: Stellen Sie sich mal vor, es würde eine Situation entstehen, wo es einen weltweiten Crash gibt, die Schleusen der Geldpolitik und der Finanzpolitik weltweit geöffnet werden, viele Währungen abwerten würden gegenüber dem Schweizer Franken und dann würde die Schweizer Politik und die Zentralbank sofort in einen ganz schweren Konflikt geraten. Entweder müsste sie eine gigantische Aufwertung des Schweizer Franken in Kauf nehmen und könnte dann praktisch nichts mehr exportieren oder sie müsste sich dem inflationären Zug des Rests der Welt anschließen und dann ist sie Teil der Krise und der Medizin, die angewandt wird.
1: Wiederholen würde sich die Geschichte nicht, doch die Schweiz könnte sich also durchaus auch künftig wieder in einer ähnlichen Situation wiederfinden wie Mitte der 1930er Jahre, wo sie inmitten der Weltwirtschaftskrise genau vor der Wahl stand, die Karl-Heinz Paquet beschreibt. Damals hat die Nationalbank aus heutiger Sicht zu lange gewartet, bis sie abgewertet hat. Jede Krise ist anders als die vorhergehenden und entsprechend müssen auch die Antworten anders ausfallen. Eine zentrale Lehre aber ziehen viele Ökonominnen und Ökonomen aus der Weltwirtschaftskrise der 1930er Jahre. Karl-Heinz Paquet sagt es so:
0: Man weiß heute, dass der Staat und die Zentralbanken im Notfall und am besten international koordiniert als Länder of Last Resort agieren müssen, weil sonst diese stabilisierende Erwartungswirkung nicht da ist.
1: Das war Episode 3 des Podcasts Geschichte zur Weltwirtschaftskrise und ihren Folgen. Ich bin Klaus Ammann. In der nächsten Episode geht es um eine Umweltkatastrophe, welche die Schweiz vor 40 Jahren erfasst hat.
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0: Die Nachrichten von SRF um 10 mit Basil Koller. Die Schweiz soll sich im Ernstfall verteidigen können, auch mit Hilfe von Drohnen und Robotik. Deshalb schafft die Armee eine neue Rekrutenschule und ein Bataillon. Sie sollen sich auf die Bereiche Drohnenaufklärung, Wirkung und Abwehr spezialisieren. Das haben Bund und Armee heute bekannt gegeben bei der Vorstellung der Neuerungen auf dem Waffenplatz in Thun. Ziel des neuen Kompetenzzentrums für unbemannte Systeme sei, neue Technologien schneller zu entwickeln, zu erproben und in die Truppe zu integrieren. Das Verteidigungsministerium sagt, Drohnen seien zunehmend wichtig bei der hybriden Konfliktführung. Auch in der Schweiz gäbe es immer mehr Drohnenflüge über militärischen und kritischen Infrastrukturen. Wer ein Studium an einer Universität oder Fachhochschule abschließt, hat danach häufiger Mühe, eine Stelle zu finden. Ein Jahr nach Studiumsabschluss waren letztes Jahr deutlich mehr Absolventinnen arbeitslos als zwei Jahre zuvor. Das zeigen Zahlen des Bundes. Manuela Burgermeister mit den Einzelheiten.
1: Arbeitslose Ingenieurinnen, Sprachwissenschaftler oder Biologinnen. Das Bundesamt für Statistik hat untersucht, wie viele Hochschulabsolventinnen und Absolventen ohne Stelle sind, ein Jahr nachdem sie ihr Studium abgeschlossen haben. Dabei zeigt sich durchs Band, dass die Stellensuche schwieriger geworden ist in den letzten Jahren. Nur bei wenigen Studienrichtungen sieht das anders aus. Lehrpersonen etwa finden nach wie vor meistens eine Stelle. Im Schnitt lag die Arbeitslosenquote der Absolventinnen eines Unistudiums 2025 bei 6,4%, bei Absolventen einer Fachhochschule bei 4,9%. In der Befragung gaben viele Absolventinnen und Absolventen an, die fehlende Berufserfahrung sei ihr größtes Problem bei der Stellensuche. Öfter als früher nennen sie aber auch die wirtschaftliche Situation.
0: Und in den Kurzmeldungen bleiben wir zuerst beim Stellenmarkt. Unternehmen in der Schweiz hatten im zweiten Quartal knapp 5,7 Millionen Beschäftigte. Die Zahl stieg im Vergleich zum Vorjahreszeitraum um 2%, meldet das Bundesamt für Statistik. Auch die Zahl der offenen Stellen hat zugenommen. Und jetzt zu einem anderen Thema. Der Kanton Bern hat im nationalen Parlament eine Standesinitiative eingereicht. Sie verlangt, dass die Verteidigungsausgaben während 10 Jahren mindestens 2% des Bruttoinlandproduktes betragen, teilt die Berner Regierung mit. Das wäre mehr als eine Verdoppelung. Die Börsendaten von SIX, der Swiss Market Index, liegt im Moment bei 14.428 Punkten, minus 0,8%. Der Euro wird zu 93,96 Rappen gehandelt, der Dollar zu 80,59 Rappen. Das Wetter? Es ist oft sonnig mit hohen Wolkenfeldern. Die Temperatur liegt um 30 Grad, in den Alpen kommt Föhn auf. Das waren Nachrichten von Radio SRF, verantwortlich Jan von Tobel.
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3: SRF 4 News hier jetzt mit der Frage, wie geht es weiter mit den Schweizer Wanderwegen? Und die Frage ist deshalb relevant, weil der Prozess um den Bergsturz von Bondo jetzt abgeschlossen wurde. Das Urteil wird Anfang September erwartet. Beim Bergsturz von Bondo sind vor 9 Jahren ja 8 Wanderinnen und Wanderer ums Leben gekommen. Ja, und was bedeutet dieser Prozess nun für die Schweizer Wanderwege? Deren Geschäftsleiter Michael Roschi war zu Gast im Tagesgespräch am Mittwoch.
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5: 8 Menschen sind gestorben vor 9 Jahren, begraben von Millionen Kubikmeter Gestein. 8 Menschen, die auf einem Wanderweg unterwegs waren, im Val Bondasca. Gestern ist der Prozess zum Felssturz in Gondo zu Ende gegangen. Er soll klären, ob der Wanderweg gesperrt werden müssen. Das Urteil wird am 4. September verkündet. Was heisst der Prozess für die Schweizer Wanderwege? Mein heutiger Gast ist der Geschäftsführer der Schweizer Wanderwege, der Michael Roschi. Herzlich willkommen im Tagesgespräch.
6: Merci vielmals.
5: Herr Roschi, ob ein Wanderweg gesperrt wird oder nicht, das ist ja nicht in eurer Kompetenz. Das entscheidet die Behörden, sind auch nicht Teil von diesem Prozess gewesen. Und gleich, was löst der Fall Gondo bei euch aus?
6: Ja, das ist richtig, wie ihr sagt, also, dass eben für die Sperrung der Wege nicht wir als Schweizer Wanderweg verantwortlich sind. Der Fall in Bondo seinerzeit hat bei uns natürlich sehr grosse Betroffenheit ausgelöst und hat bei uns auch verschiedene Massnahmen ausgelöst oder Überlegungen, die wir uns angestellt haben für die Zukunft, auch in der Unterstützung, Beratung von den Gemeinden, von den Behörden, dass solche Fälle so gut wie möglich in Zukunft auch reduziert werden können.
5: Was waren das für Überlegungen gewesen, oder was machen ihr denn jetzt anders?
6: Ja, also wir haben ja einen Leitfaden erarbeitet, zusammen auch mit dem Bundesamt für Strassen, Leitfaden Gefahrenprävention auf Wanderwegen. Und der ist eigentlich auch jetzt sehr gut im Gebrauch und gibt eben auch den Behörden, den Gemeinden Anleitungen, wie man bei so Gefährdungen entsprechend kann vorgehen kann.
5: Könnt ihr kurz beschreiben, also was umfasst der Leitfaden?
6: Ja, der umfasst eigentlich alle Aspekte von Naturgefahrenereignissen, Haftungsfragen, die drin sind, dass man dort ein gutes Instrument hat, das man kann anwenden kann, wenn man eben mit diesen Fragen konfrontiert wird.
5: Jetzt hat der Bündner Staatsanwalt im Prozess gesagt, er erwarte, dass der Prozess eine Signalwirkung hat auf die Beurteilung von Sicherheit auf Schweizer Wanderwegen. Geht ihr davon aus, dass Behörden vorsichtiger werden in Zukunft, vielleicht schneller einen Wanderweg zutun, erst recht, wenn es zu einem Schuldspruch wird kommen?
6: Ja, das können wir im Moment noch nicht ganz genau sagen, aber es ist sicher ein gewisses Risiko, das besteht, dass man dann eher mal in der Tendenz vielleicht sagt, man würde den Wanderweg zutun. Wichtig ist aber schon, dass man das auch immer wieder weiss, wenn man in die Berge geht wandern, speziell auch in den Bergen, dass man sich dort an einem gewissen Risiko auch aussetzt, dass man dort eine gewisse Eigenverantwortung auch mitnimmt, wenn man auf den Bergwanderweg, ganz speziell auf den Alpinwanderweg unterwegs ist und dass man dort trotzdem auch immer mit einem wachsamen Auge und offenen Ohren entsprechend muss unterwegs sein. Und das ist klar, so ein Ereignis wie jetzt in Bondo oder andere grössere Ereignisse, die sind zum Teil auch schwierig vorhersehbar und die kann man als Wanderer, der sich gelegentlich in den Bergen aufhält, natürlich so nicht beurteilen. Da braucht es Fachleute, Fachexperten, die das nachher entsprechend können beurteilen können.
5: Du hast gesagt, das Risiko besteht. Also ihr fändet es schade, wenn das passiert. Also wenn man jetzt wie zu häufig so Wanderwegen schon zutun, präventiv.
6: Ja, das ist sicher nicht, also das sollte nicht der Fall sein, dass man jetzt einfach präventiv Wanderweg zutut, weil, wie vorhin gesagt, eben die Eigenverantwortung auch vom Wanderer doch auch sehr hoch zu gewichten ist, gerade im Bereich von der Berg- und Alpinwanderweg und damit verbunden, wenn nicht, also offensichtlich eben grosse Gefahren drohen, dass man nachher den Wanderweg einfach im grossen Stil zusperrt, das wäre nicht in unserem Interesse. Nein.
5: Dürft man das überhaupt?
6: Man kann Wanderweg schon temporär sperren, wenn eben Gefahr besteht. Aber grundsätzlich kann man einen Wanderweg nicht einfach zutun oder nicht einfach außer Betrieb nehmen. Es gibt die sogenannte Ersatzpflicht, die auch im Fuss- und Wanderweggesetz geregelt ist. Und dort ist eben auch sichergestellt, dass man nicht einfach Wanderweg kann auflösen, zutun, wenn sie einem nicht passen. Das ist eigentlich ein ganz wichtiger Gesetzesartikel, auch, wo wir uns darauf berufen können.
5: Also man müsste einen Ersatzweg bauen, wenn man jetzt neu mehr einen zutut.
6: Genau, wenn man einen Wanderweg aufheben will, dann kommt eben die Ersatzpflicht zum Zug und dann muss man eine Ersatzlösung machen. Es kann in Ausnahmefällen, es gibt immer Ausnahmefälle, also wenn man jetzt eine Region hat, wo man schlussendlich einfach nicht mehr durchkommt oder weil die Gefahr zu gross ist, dann, dann kann es durchaus auch vorkommen, dass man nach diesem Wanderweg mal für immer müsste zutun und dass dann auch aus dem Wanderwegnetz verschwinden.
5: Aber das sagt, man hat eine Eigenverantwortung als Wanderer, als Wanderin, aber das ist ja schon noch schwierig, oder? Also was soll man denn machen? Wir sehen alle, was passiert aktuell in den Bergen mit der Klimaerwärmung, Permafrost, Forscherinnen und Forscher, die sagen, da wird in Zukunft noch mehr wird zu Bergstürzen kommen. Wir haben ja extreme Wetterereignisse, die häufiger werden. Also dass man dann weiss, wo kann ich denn jetzt natürlich und wo nicht, das ist schon noch schwierig.
6: Ja, also grundsätzlich kann man schon davon ausgehen, dass wenn man sich auf dem Wanderwegnetz bewegt, dass man dort, dass die Wege sicher sind, dass man die auch kontrolliert. Es gibt aber alpine Gefahren, die vorhin auch Wetterereignisse angesprochen. Das kann sehr schnell ändern, gerade im Berggebiet, im alpinen Raum. Da können wir heute Morgen bei schönstem Wetter loslaufen und am Nachmittag oder schon am Mittag kann die Situation ganz anders sein. Und da ist auf jeden Fall der Wanderer selber gefordert, auch dass er sich dort entsprechend vorbereitet, dass er sich entsprechend ausrüstet und dass er auch entsprechend vorsichtig unterwegs ist. Also ich sage auch immer den Leuten, man muss auch immer, wenn man auf eine Bergwanderung geht, einen Plan B haben, also eine sogenannte Ausweichstrategie. Also dass wenn ich merke, jetzt das Wetter verändert sich oder ich komme in eine schwierige oder gefährliche Situation, also meine körperliche Verfassung ändert sich, dass ich nachher weiss, wo kann ich beispielsweise die Wanderung abkürzen, dass sie dann unversehrt wieder zurückkommen. Wie vorhin auch gesagt, ganz grosse Ereignisse ist für einen Normalwanderer natürlich schwierig zu beurteilen. Und dort ist klar, da müssen wir uns auf die Fachexperten entsprechend können verlassen.
5: Und dann auch die Möglichkeit, gerne Wanderwegen vorübergehend zuzutun, oder? Das geht ja.
6: Das geht ja, genau. Wenn wir heute schauen auf der Karte, haben wir verschiedene Wanderwege, die zum Teil im Moment gesperrt sind, aus verschiedenen Gründen. Das können Forstarbeiten sein, die regelmässig anfallen. Das können aber auch Schäden sein, die entstanden sind durch Stürme, wo die Wege zu sind. Das können aber auch andere Naturgefahren sein, weggeschwemmte Brücken beispielsweise, die einen Wanderweg für einen Moment unpassierbar machen oder eben Hangrutsch oder Steinschläge. Das gibt es immer wieder, ja.
5: Und wenn ihr die Karte so anschaut, die Strecke, die gesperrt ist, wird die gerne grösser, würdet ihr sagen, in den letzten Jahren?
6: Nein, man kann nicht sagen, dass das tendenziell immer grösser wird. Es gibt immer wieder so Peaks, wo es Momente gibt, wo sehr viel Weg gesperrt sind. Wir haben ja, das war im Frühling vor einem Jahr, beispielsweise im Wallis, wo wir das Ereignis hatten mit dem Schneefall, wo in der kürzesten Zeit im Frühling, also im April, sehr viel schwerer Schnee gefallen ist und sehr viele Bäume nachher auf den Wanderweg gefallen sind. Und dort hat man wirklich grossflächig sehr viele Wege gehabt, die gesperrt waren. Das sind so solche Ereignisse, die dazu führen, dass in einer Region plötzlich sehr viel Wege gesperrt werden, dass aber jetzt allgemein über das Jahr raus immer mehr geworden wäre. Das ist so nicht erhoben. Aber es gibt vermehrt so Ereignisse, die in gewissen Regionen halt auch mehr Wege entsprechend für eine Zeit lang gesperrt sind.
5: Und eben die Frage, wann tut man einen Weg zu, ist nicht ganz einfach. Und eben im Moment wird ja das juristisch aufgearbeitet in Bonn, wo sie eben nicht zugetan haben, den Wanderwegen. Es gibt ja 65'000 Kilometer Wanderwege in der Schweiz, kreuz und quer. Und laut Gesetz müssen ja die Kantone schauen, dass die Wege frei und möglichst gefahrlos sind. Was heisst denn das eigentlich, frei und möglichst gefahrlos?
6: Ja, das kommt sehr auch darauf an, auf die Wegkategorie. Wir kennen ja drei Wanderwegkategorien. Einerseits die gelb markierten Wanderwege. Das sind die einfachsten Wanderwege, die man sehr gut sich auch eignen für jemanden, der anfangen mit dem Wandern, vielleicht auch mit der Familie unterwegs ist, wo man auch davon ausgehen kann, dass auch Gefahrenstellen gesichert sind. Also mit Absturzstellen sind mit Geländer gesichert. Schwierige Passagen mit Treppenstufen und Geländer zum Meistern. Also dort hat man eigentlich eine Wanderwegkategorie, die sehr einfach zu begehen ist. Wenn wir uns dann auf die weissen, rot-weissen Wanderwege begeben, also auf Bergwanderwege im Berggebiet, dann haben wir schon ganz andere Anforderungen, die man an Wanderer stellt. Also da geht man davon aus, dass der Wanderer sehr trittsicher ist, schwindelfrei ist, dass er sich auch entsprechend vorbereitet, gute Ausrüstung dabei hat, also sprich Wanderschuhe, auch immer mit Regenschutz ausgerüstet ist, dass er auch, eben, wenn er genug zu essen, zu trinken dabei hat, dass sie oft Wanderungen, die länger gehen, dass er dort auch immer sehr gut unterwegs ist und sich auch entsprechend vorbereitet. Wenn er auf Alpinwanderweg geht, dann haben wir noch eine höhere Anforderung, auch bezüglich Eigenverantwortung. Dort haben wir ja auch nur noch wenige Sicherungen drin. Und dort ist dann wirklich der Wanderer sehr stark auch gefordert, dass er sich sehr gut vorbereitet, sehr gut auskennt, dass er sich auch orientieren kann im Nebel und mit der Karte, mit dem Kompass. Weil dort ist er dann wirklich im alpinen Gebiet, wo man sich dort trotz Wanderweg auch könnte verlaufen und auch entsprechend vorbereitet und ausgerüstet muss sein.
5: Also jetzt gefahrlos, das ist je nach Wanderweg wird das anders definiert. Qualitätssicherung vor Infrastruktur, das ist ja auch eine Aufgabe der Schweizer Wanderwege. Also welche Rolle habt ihr denn in dem Ganzen?
6: Also wir sind dort vor allem in der Rolle von Koordinator und Beratung, wo wir im Auftrag auch vom Bundesamt für Strassen, vom Astra, das Fuss- und Wanderweggesetz durchsetzen, beziehungsweise Kantone beraten in der Umsetzung auch vom Fuss- und Wanderweggesetz mit all unseren Handbüchern, Leitfäden und Merkblättern, die wir rausgeben zu den verschiedenen Themen wie Bau und Unterhalt von Wanderwegen, Wanderwegnetzplanung, Signalisation, Wegzeitberechnung und ja, viele mehr, die wir da rausgeben.
5: Aber wie weiss man denn eigentlich, dass die Wege eben frei und gefahrenlos sind? 65'000 Kilometer, also sind da immer Leute unterwegs oder wie läuft denn das eigentlich?
6: Ja, das ist, 65'000 Kilometer ist eine unheimlich grosse Wegdistanz, die man da hat. Also das ist 2,5 Mal um die Welt. Es ist eine enorme Distanz an Wanderwegen, die wir in der Schweiz haben. Ein enorm vielfältiges Wanderwegnetz. Es ist auch etwas weltweit einzigartig. Es gibt in keinem anderen Land ein Wanderwegnetz, das das ganze Land umspannt und ausser auf dem Gipfel, der eigentlich nie aufhört, sondern immer wieder weitergeht. Und dass das kann kontrolliert werden und so kann erhalten werden, ist ein riesiger Aufwand. Und das sind vor allem auch die rund 2000 Freiwilligen, die in den Kantonen, in den kantonalen Wanderwegfachorganisationen im Einsatz stehen, die das Wanderwegnetz mindestens einmal pro Jahr komplett auch ablaufen und überprüfen auf Mängel, auf Schäden an der Signalisation und das nachher entsprechend beheben oder die entsprechende Stelle weiterleiten. Wenn es Wegabschnitte sind, die eben im Gebiet sind, wo es höhere Gefährdung hat, dann kann es durchaus sein, dass die Wege viel regelmässiger begangen werden als einmal im Jahr.
5: Aber die kantonalen Wanderwegorganisationen, da sind ja wieder Dachverband als Schweizer Wanderweg. Jetzt haben wir ja den Hitzesommer gehabt, die Trockenheit gehabt. Was hat das für einen Einfluss auf die Wanderwege? Kann man das schon abschätzen?
6: Ja, man kann sicher noch nicht abschätzen, was das langfristig auch für einen Einfluss wird haben. Kurzfristig, die selber unterwegs waren, haben sicher gut gemerkt, dass durch die Trockenheit die Wege auch anders zum Begasen waren. Also es war zu vielen Orten rutschiger gewesen, als es ist, wenn es zwischendurch mal regnet, weil sie halt auch staubig waren, durch das rutschiger geworden sind. Es war auch härter zum Laufen, gerade wenn man so über die Wiesenwege gelaufen ist, Alpen, hat man das sehr gut gemerkt, dass es auch härter ist vom Abrollen her, vom Fuß zum Laufen. Und dann sind auch noch neue Gefahren dazu gekommen, dass wir mit der Trockenheit Bäume hatten, oder immer noch haben, wo wegen der Hitze das Laub sehr früh verlieren. Dadurch auch rutschige Verhältnisse in den Wäldern und dazu auch die Möglichkeit von Bäumen, die umgehen oder Astabbrüche, die sicher auch zusätzliche Vorsicht auch erfordern, wenn man gerade im Wald unterwegs ist. Sicher nicht in allen Regionen gleich. Es hat gleich auch Regionen gegeben, wo es mal ein bisschen mehr geregnet hat und andere, die wirklich sehr, sehr trocken waren den ganzen Sommer.
5: Jetzt hat es ja den Fall gegeben im Kanton Freiburg 2020, wo ein dürrer Baum bei einem Picknickplatz auf eine Wanderin gestürzt ist, die schwer verletzt wurde, ist Querschnitt gelähmt. Diesen Sommer, also im Juli, hat das Kantonsgericht jetzt den Förster verurteilt, wegen fahrlässiger, schwerer Körperverletzung. Der Fall wird allerdings noch weitergezogen ans Bundesgericht. Was löst das bei euch aus?
6: Ja, das löst auch immer natürlich eine grosse Betroffenheit aus und andererseits auch wieder Überlegungen, was machen wir, oder, dass wir die Sicherheit auf dem Wanderweg, wie ihr es vorhin auch gesagt habt, können gewährleisten, dass sie möglichst sicher können begangen werden. Jetzt muss man dann natürlich unterscheiden, sind wir auf einem Picknickplatz oder eben sind wir wandern auf dem Wanderweg unterwegs, auf dem Wanderweg, wo ich mich auch in ständiger Bewegung bin und fortbewege, natürlich das Risiko abnimmt, die Risikoexpositionszeit kürzer ist, als wenn ich auf dem Picknickplatz oder beispielsweise auf einem Ruhebänkchen längere Zeit verweilen. Und das gilt zu berücksichtigen. Und gleichzeitig auch, natürlich gilt es jetzt auch zu berücksichtigen, wenn man eben im Wald unterwegs ist. Klar können wir nicht von jedem erwarten, dass er kann erkennen, ob ein Ast abbricht. Aber dass man gleich auch, wenn man im Wald unterwegs ist, eine gewisse Vorsicht walten lässt und auch kann schauen, dass man nicht gerade unter den Bäumen beispielsweise Platz nimmt, für ein Picknick zu machen. Oder wenn man merkt, dass ein Wind aufkommt, ist ja auch, wenn ich im Wald unterwegs bin und Wind kommt auf, braucht es jetzt vielleicht nicht gerade einen Sturm, oder, dass etwas runterfallen kann, sondern kann auch schon ein bisschen leichteren Wind länger, dass man dort auch schaut, dass man wieder zum Wald auskommt oder an Orten kommt, wo man weiter weg ist von den Bäumen, dass man dort sich auch entsprechend verhalten.
5: Aber eben auch da, wenn es zu diesem Schuldspruch ist gekommen, dann überlegt man sich ja schon, jetzt als Waldbesitzer oder als Gemeinde, die einen Wanderweg hat, oder einen Wald geht, was machen wir jetzt? Also auch da das Risiko, dass man die Wanderwege zutun.
6: Ja, das Risiko, das besteht natürlich. Das ist klar, eben wie auch vorhin gesagt, auf den Wanderwegen oder auf den Geldmarkierten, wo wir ja höhere Sicherheitsansprüche haben, dass man dort eher vorsichtiger wird. Das Risiko besteht, aber auch dort gilt natürlich die Eigenverantwortung und ist nicht die Idee, dass man jetzt Wanderwege im ganz grossen Stil zutut, sondern dass man dort auch bedacht daran hergeht und sicher Wege, die wirklich gefährdet sind, dass man die zutut, aber nicht flächendeckend.
5: Das ist das Gespräch mit dem obersten Wanderer von der Schweiz, Michael Roschi, Geschäftsführer von der Schweizer Wanderwege. Wandern ist ja in der Schweiz noch gängig sehr beliebter Sport, also eigentlich der beliebteste bei den Schweizerinnen und Schweizer. Hat gerade letzte Woche auch wieder eine Befragung vom Bundesamt für Sport gezeigt, dass jeder Zweite in die Zweite geht wandern, aber es nimmt ab. Es sind 8% weniger, die haben angegeben, dass sie gerne wandern im Vergleich zu der letzten Studie von vor 6 Jahren. Kann das auch mit der Gefahrenlage zusammenhängen, dass die Leute mehr Respekt haben, in die Berge zu gehen?
6: Nein, von dem gehen wir nicht aus. Also gerade alle die letzte Woche waren unterwegs, seit langem wieder mal ein wunderschönes Wanderwochenende, was nicht zu heiss war, die werden auch mit eigenen Augen können festgestellt haben, dass die Leute sehr wohl immer noch sehr, sehr viel wandernd unterwegs sind. Also das war sicher jetzt ein Wochenende, das wo auch das Gegenteil bewiesen hat, dass sehr viele Leute nach wie vor unterwegs sind. Die Aussagen von der Studie sind sicher auch ein bisschen mit Vorsicht zu geniessen, der Rückgang von den Wandernden ist einerseits auch darauf zurückzuführen, dass man die Erhebungsform ein bisschen angepasst hat. Und dann wiederum auch spannend, eigentlich aus der Studie heraus zu lesen, dass zwar das Wandern eher ein bisschen zurückgegangen ist, also die Nennung, also wo die Leute angeben, dass sie eben Wandern als die häufigste Sportart praktizieren. Demgegenüber gehen aber die wandern, dafür mehr wandern. Also die haben dafür angegeben, dass sie regelmässiger wandern, nicht mehr 15 Mal pro Jahr, sondern 20 Mal. Also so gesehen gibt es dann auch wieder eigentlich eine Zunahme schlussendlich von den Wandertagen. Und wir gehen im Moment eher davon aus, dass die Abnahme, die statistische Abnahme, da auf die eben eine veränderte Erhebungsform und irgendwo so ein bisschen der statistischen Unschärfe liegt und nicht unbedingt, dass jetzt weniger Leute entsprechend wandern.
5: Wärt ihr denn fast ein bisschen froh, wenn nicht ganz so viele Leute in die Berge gehen? Seid ihr manchmal fast eng und eben auch angesichts der Gefahrenlage?
6: Nein, für uns ist, also wir sind natürlich froh, wenn die Leute weiterhin wandern. Also einerseits ist ja Wandern sehr auch eine gesunde Aktivität. Also Wandern hat sehr viele positive Effekte auf den Körper, also auf die physische Psyche, aber auch auf die physische Komponente. Und von dem her sind wir da schon der Meinung, dass das Wandern weiterhin soll wandern und dass das Wandern einem auch sehr gut tut und einen sehr hohen Wert auch hat für die Gesundheit der Schweizer Bevölkerung.
5: Es sind ja im letzten Jahr so viele Notfälle registriert worden wie noch nie, fast 4'000, 11% mehr als im Jahr vorher. Das hat Le Matin Dimanche geschrieben. Die Zahl der Todesfälle sinkt aber zum Glück. Wo seht ihr die Hauptursache? Also fehlt eben gleich das Bewusstsein von vielen Leuten von der Situation draußen in den Bergen, dass es zu so vielen Notfällen kommt?
6: Ja, das ist ein grosses Thema. Das ist ein Thema, wo wir sehr stark daran arbeiten, für die Leute zu sensibilisieren, dass wenn man eben auf einen Bergwanderweg geht oder in die Berge geht, wandern, dass man sich entsprechend informiert und vorbereitet und nicht einfach planlos drauf losläuft, weil es eben durchaus seine Gefahren mit sich bringt. Und das ist ein ganz wichtiger Punkt. Und dort schaffen wir auch zusammen mit der BFU dran, für die Leute zum Beispiel
5: Beratungsstelle für
6: Unfallverhütung, genau, auch mit unserer Kampagne «Sicher Bergwandern», dass man dort eben die Leute kann informieren und darauf sensibilisieren, dass eine Bergwanderung nicht einfach ein Spaziergang ist, sondern dass es dort durchaus eben auch Anforderungen mit sich bringt, Schwindelfreiheit, Trittsicherheit, sodass man nicht in eine schwierige Situation kommt und dann den Notruf müsste wählen. Und die Zahlen sind immer ein bisschen mit Vorsicht zu genießen. Es kommt natürlich immer noch sehr stark darauf an, auf das Wetterverhältnis. Wenn wir einen sehr schönen Sommer haben mit schönem Wetter, sind auch mehr Leute unterwegs und entsprechend wird auch der Notruf mehr gewählt.
5: Der hat es vorhin so schnell gesagt, dass wir hier in der Schweiz haben, das Wanderwegnetz, das sei einzigartig, das hätte sonst niemand. Also ist das wirklich so? Also gibt es in keinem oder wisst ihr, also könnt ihr das überhaupt wissen, dass kein anderes Land so ein Wanderwegnetz hat?
6: Ja, nein, das können wir so sagen. Das ist wirklich,
5: sagen kann man noch viel, aber wir wissen es so.
6: Wir wissen es so, ja, nein, das ist wirklich weltweit einzigartig. Also wir sind das einzige Land, wo die Wanderwege und Fußwege neu übrigens auch die Velowege in der Bundesverfassung verankert hat. Also das ist nicht einfach so, dass man das nur darf machen. Also Kantone sind auch verpflichtet, die Fusswandern und Velowege entsprechend zu planen und bereitzustellen. Das ist mal eine Voraussetzung, die wir haben, die anderen Länder nicht haben. Und darauf basierend eben sind wir das einzige Land, das wirklich ein Wanderwegnetz hat, das das ganze Land umspannt. Also das gibt es nicht in Österreich, in Deutschland, Frankreich, in den Nachbarländern, aber auch nicht in anderen Ländern. Wir haben dort natürlich auch Regionen mit guten Wanderwegangeboten, touristische Regionen, aber dort wird man immer irgendwo an ein Ende kommen, das einfach fertig ist. Und bei uns in der Schweiz geht es, mit Ausnahme vom Gipfel, geht's immer weiter. Und auch das ganze Wanderwegnetz, das an öffentlichen Verkehr angebunden ist, also die findet praktisch an jeder ÖV-Haltstelle, jedem Bahnhof einen gelben Wanderwegweiser, wo man entsprechend kann losgehen kann und dann auch irgendwo vom anderen Bahnhof wieder zurückkommt.
5: Eigentlich ja noch erstaunlich, oder? In der föderalistischen Schweiz, wie wir sie kennen, dass jetzt ausgerechnet das Wanderwegnetz eben nicht Halt macht an der Gemeinde- oder Kantonsgrenze.
6: Ja, das ist so. Also, jetzt habe ich ja schon immer wieder gesagt, ja, eine Stunde kann man die Signalisation, die einheitliche Signalisation in der Schweiz so können durchsetzen und man nicht eben jeden Kanton gerne seine Farben würde wählen. Und das war schon 1934 gewesen, wo man seinerzeit den Grundstein gelegt hat, auch für die gelbe Signalisationsfarbe, für die gelben Wanderwegweiser, wie man sie heute jetzt kennt. Und sie sind über 90 Jahre sehr erfolgreich und beliebt, auch wieder in der ganzen Schweiz eben entsprechend kann gesehen werden.
5: Aber auch noch aufwendig, oder, die ganze Signalisation und immer die, überall die gelben Markierungen zu machen.
6: Ja, das ist sehr aufwendig. Es sind rund 50'000 Wegweiserstandorte, die es gibt, schweizweit. Also, wo wirklich ein Wegweiser mit Richtungsanzeige und Zeitangabe drauf ist. Und dann haben wir noch x 10'000 von der Zwischenmarkierung, also von der gelben Rombo oder von der weissen, rot-weissen, weiss-blau-weissen Zwischenmarkierung, die in der Schweiz jährlich wieder müssen überarbeitet werden und auch von der, dank dem grossen Einsatz, vor allem auch von den freiwilligen Helferinnen und Helfer, nachher geht im Frühling oder unter dem Jahr entsprechend wieder aufgefrischt und angebracht werden, wo ganz, ganz wichtige Orientierungsmerkmale sind für die Wanderer unterwegs.
5: Jetzt kommen ja aber auch Delegationen aus dem Ausland zu euch, oder, wo wir schauen, wie wir das machen. Österreich kommt schon gleich, oder? Diese Woche, glaube ich, kommen die. Was wollen die wissen von uns?
6: Ja, das, ist, wir sind, das dürfen wir sagen. Wir sind schon für andere Länder wirklich die Wandernation, wo sie gerne kommen, schauen können, wie wir das machen, wie dass man die einheitliche Signalisation, das Wanderwegnetz in dieser Qualität kann, zur Verfügung stellen. Und jetzt haben wir die Österreicher, die nächste Woche zu uns kommen, wo wir auch den Wandergipfel haben in Gstaad. Und dort haben wir auch eine österreichische Delegation zu Besuch. Wir hatten dieses Jahr auch eine Delegation aus Saudi-Arabien zu Besuch gehabt, die in Saudi-Arabien das Wanderwegnetz entwickeln wollte. Wir hatten aber auch schon Delegationen aus Georgien, Tunesien und anderen Ländern gehabt, die sich hier informieren konnten, wie dass man eben ein Wanderwegnetz kann planen kann, signalisieren und dann nachher schlussendlich auch unterhalten. Weil es ist ja dann nicht immer nur gemacht mit dem Bau, sondern wenn man es dann hat, muss es dann auch entsprechend unterhalten.
5: Michael Roger, gibt es eigentlich ein Gebiet, eine Region, wo ihr gerne noch einen Wanderweg wettet?
6: Ja, wir haben eben die ganze Schweiz eigentlich mit dem Wanderweg erschlossen. Was ich mir manchmal würde wünschen, sind Wanderwege, wo man noch ein bisschen näher an Gewässerraum herkommt, wo man auch gerade bei renaturierten Gewässern vielleicht neue Wegführungen hat, wo man auch den Gewässerraum noch besser könnte erleben und geniessen. Das würde ich mir wünschen. Sonst haben wir echt die ganze Schweiz mit Wanderweg erschlossen, aber es gibt sicher dort noch Potenzial. Es gibt auch dort noch Potenzial, wo wir Wegabschnitte haben, die über lange asphaltierte Strassen verlaufen, die jetzt zunehmend mit, also sowieso nicht angenehm sind zum Laufen. Und gerade wenn es immer heißer und sonniger wird, dann noch mehr an Attraktivität verlieren zum Laufen. Also dort würde ich mir wünschen und auch vorstellen, dass wir dort vermehrt so ein bisschen die schattigen Regionen, die Wanderwege könnten verlegen oder eben entlang von Bach, Fluss die Wanderwege könnten führen, anstatt dass sie außerhalb von der spannenden Naturräume vorbeigehen. Das ist mir auch bewusst. Das ist immer eine Frage auch von Nutzen und Schützen von Natur und Gewässerräumen. Aber wir sind dort auch der Meinung, dass es eben auch gerade gut und schön kann sein, wenn man diese Räume auch entsprechend kann, mit der nötigen Vorsicht erschliessen und kann erlebbar und entdeckbar machen.
5: Jetzt ist gestern der Prozess eben zu Ende gegangen. Prozess zum Wegsturz in Gondo. Anfang September kommt das Urteil. Eben mit diesem Prozess, wie wir gesehen haben, werden ganz grundsätzliche Fragen zur Sicherheit in den Bergen thematisiert. Was erhofft ihr euch zum Schluss, Michael Roger, was der Prozess bewegt?
6: Ja, also für uns hoffe ich schon, dass wir mit dem Ergebnis so vom Prozess nicht die Situation werden haben, dass wir nachher einen Haufen verängstigte Gemeindevertreter haben, dass man nachher Wanderweg einfach zu vorsichtig sperrt. Wie schon gesagt, es ist ganz wichtig, dass wenn wir irgendwo eine Gefahrensituation haben, dass man dort auch Wegsperrungen vornimmt. Die Möglichkeit besteht auch. Aber nicht, dass man dann jetzt quasi vorsorglicherweise nachher grossflächig würde Wanderweg sperren. Das wäre sicher der falsche Ansatz, wäre sicher auch nicht der Ansatz, den sich die Wandernden würden wünschen.
5: Michael Roschi, vielen Dank für das Gespräch.
6: Sehr gerne, danke vielmals.
3: Der Geschäftsleiter der Schweizer Wanderwege, Michael Roschi, zu Gast im Tagesgespräch vom Mittwoch. Und hier geht es gleich weiter mit den Nachrichten.

0: die Nachrichten von SRF um 10.30 Uhr mit Livia Schmid. Die Schweiz soll sich im Ernstfall verteidigen können, auch mit Hilfe von Drohnen und Robotik. Deshalb schafft die Armee eine neue Rekrutenschule und ein Bataillon. Sie sollen sich auf die Bereiche Drohnenaufklärung, Wirkung und Abwehr spezialisieren. Das haben Bund und Armee heute bekannt gegeben bei der Vorstellung der Neuerungen auf dem Waffenplatz in Thun. Ziel des neuen Kompetenzzentrums für unbemannte Systeme sei, neue Technologien schneller zu entwickeln, zu erproben und in die Truppe zu integrieren. Das Verteidigungsdepartement sagt, Drohnen seien zunehmend wichtig bei der hybriden Konfliktführung. Auch in der Schweiz gäbe es immer mehr Drohnenflüge über militärischen und kritischen Infrastrukturen. Wer ein Studium an einer Universität oder Fachhochschule abschließt, hat danach häufiger Mühe, eine Stelle zu finden. Ein Jahr nach Studiumsabschluss waren letztes Jahr deutlich mehr Absolventinnen arbeitslos als zwei Jahre zuvor, das zeigen Zahlen des Bundes. Manuela Burgermeister hat die Einzelheiten.
1: Arbeitslose Ingenieurinnen, Sprachwissenschaftler oder Biologinnen. Das Bundesamt für Statistik hat untersucht, wie viele Hochschulabsolventinnen und Absolventen ohne Stelle sind, ein Jahr nachdem sie ihr Studium abgeschlossen haben. Dabei zeigt sich durchs Band, dass die Stellensuche schwieriger geworden ist in den letzten Jahren. Nur bei wenigen Studienrichtungen sieht das anders aus. Lehrpersonen etwa finden nach wie vor meistens eine Stelle. Im Schnitt lag die Arbeitslosenquote der Absolventinnen eines Unistudiums 2025 bei 6,4%, bei Absolventen einer Fachhochschule bei 4,9%. In der Befragung gaben viele Absolventinnen und Absolventen an, die fehlende Berufserfahrung sei ihr größtes Problem bei der Stellensuche. Öfter als früher nennen sie aber auch die wirtschaftliche Situation.
0: In den Kurzmeldungen bleiben wir zuerst beim Stellenmarkt. Unternehmen in der Schweiz hatten im zweiten Quartal knapp 5,7 Millionen Beschäftigte. Die Zahl stieg im Vergleich zum Vorjahreszeitraum um 2%, meldet das Bundesamt für Statistik. Auch die Zahl der offenen Stellen hat zugenommen. Zu einem anderen Thema: Der Kanton Bern hat im nationalen Parlament eine Standesinitiative eingereicht. Sie verlangt, dass die Verteidigungsausgaben während 10 Jahren mindestens 2% des Bruttoinlandproduktes betragen, teilt die Berner Regierung mit. Das wäre mehr als eine Verdoppelung. Zu den Börsendaten von SIX. Der Swiss Market Index liegt im Moment bei 14.417 Punkten, minus 0,9%. Der Euro wird zu 93,90 Rappen gehandelt, der Dollar zu 80,61 Rappen. Und das Wetter: Trotz hoher Wolkenfelder und etwas Sahara-Staub scheint oft die Sonne, in den Alpen bläst kräftiger Föhn, das Ganze bei 30 Grad. Das waren Nachrichten von Radio SRF, verantwortlich Jan von Tobel.
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3: Hallo bei SRF 4 News, jetzt mit den interessantesten Inhalten aus unserem Programm heute. Ja, da schauen wir natürlich auf Nepal. Schon allein die Bilder von der Sturzflut gestern zeigen das unglaubliche Ausmaß. Die Zahlen zu Toten und Vermissten steigen stetig und auch der Forscher bei uns zeigt sich schockiert. Er untersucht die Ursachen der Katastrophe. Das Gespräch mit ihm haben wir gleich hier. Dann reden wir über eine groß angelegte Cyberattacke auf die Behörden in Norwegen. Ja, da ging nur noch wenig, wenn man staatliche Dienste nutzen wollte. Und warum tausende Menschen in Japan einen Burgturm von A nach B ziehen, auch das ist Thema bei uns. Hier in der Sendung 4x4, vier Themen aus dem SRF 4 News Programm. Ich bin Susan Stöckel. Eine massive Schlammlawine hat gestern im Grenzgebiet zwischen Tibet und Nepal große Zerstörung angerichtet. Das Ausmaß der Schäden ist noch nicht abschätzbar. In Berichten ist bislang von über 160 Opfern die Rede. Die Zahl könnte aber noch weiter ansteigen und über 1000 Menschen werden vermisst, darunter auch Touristen und Touristinnen. Jemand, der das Ereignis derzeit genauer untersucht, ist Christian Huckel, Professor für Umwelt und Klima an der Universität Zürich. Er arbeitet eigentlich an einem Projekt zur Anpassung Nepals an den Klimawandel, dies zusammen mit einem internationalen Forschungsteam. Zum Projekt gehört auch ein Frühwarnsystem. Nicole Roos wollte von ihm wissen, was er bis jetzt über diese Sturzflut weiß.
4: Ja, also zuerst muss ich sagen, ich bin wirklich schockiert, wenn wir diese Bilder gesehen haben aus Nepal. Diese unheimlich große Sturzfluten, dieses Hochwasser, die sich das Tal runtergewälzt hat. Wir sind eine Gruppe von internationalen Wissenschaftlern, Wissenschaftlerinnen, die das untersucht hat. Und im Moment gehen wir davon aus, dass der Ursprung dieser Sturzflut in einem sehr großen Felssturz liegt, der große Teil auch von Eis und Gletschern mitgerissen hat, dass sich dadurch diese große Sturzflut gebildet hat, die dann dermaßen verheerende Schäden angerichtet hat.
5: Können Sie die Dimensionen ein bisschen einordnen?
4: Also wir gehen vorläufigerweise, ich meine, das sind jetzt einige Stunden erst, die wir hier zur Analyse Verfügung haben. Wir gehen davon aus, dass es ein sehr großer Sturz ist, wahrscheinlich historisch groß, als Vergleich 10-mal oder vielleicht sogar mehr als 10-mal so groß, wie was wir gesehen haben in Platten letztes Jahr.
5: Sie arbeiten ja im Auftrag des DEZA, der Direktion für Entwicklung und Zusammenarbeit, an einem internationalen Projekt in der Himalaya-Region, genauer rund um den Mount Everest. Da wollen Sie unter anderem ein Frühwarnsystem entwickeln. Wo stehen Sie da?
4: Also es ist ein Projekt der DEZA, Direktion für Entwicklung und Zusammenarbeit der Schweiz. Wir sind neben der Universität Zürich sind wir auch Uni Genf und Heiser Solution involviert mit nepalesischen Partnern. Es geht darum, die Klimaanpassung zu stärken in Nepal und das Risikomanagement von sogenannten Multi-Hazard, also verschiedenen Naturgefahren. Wir arbeiten im Moment stark im Mount Everest-Gebiet, also Dutkoshi heißt dieses ganze Einzugsgebiet. Und Teil davon ist effektiv die Planung von Frühwarnsystemen. Denn tragischerweise haben wir erlebt, wie es ist, wenn kein Frühwarnsystem existiert oder nicht operativ ist. Und wir müssen wahrscheinlich damit rechnen, dass viele hundert Menschen leider das Leben verloren haben. Und genau das wollen wir natürlich in Zukunft verhindern und das geht nur, wenn wir wirklich die Wissenschaft, Technologie und ganz wichtig eben auch durch Institutionen, Behörden und Bevölkerung gut zusammenarbeiten.
5: Was sind da so die wichtigsten Punkte, um so ein Frühwarnsystem zu entwickeln?
4: Also man muss natürlich die Prozesse verstehen und wir werden sicher noch sehr beschäftigt sein, um genau zu verstehen, was passiert ist. Das heißt, es geht um Gletscherseeausbrüche, es hat sehr viele Gletscherseen im Himalaya in Nepal. Diese können auch verheerende Fluten auslösen. Es geht aber auch um Monsunfluten. Wir sind im Moment in der Monsunsaison. Wir haben jetzt gesehen, Fels- und Eislawinen, dann große Murgänge. Also in diesen Gebieten, die auch so steil sind, so viel Höhendifferenz da, ist einfach sehr viel Energie auch vorhanden. Und die gehen auch sehr weit. Das ist bis zu 100 Kilometer haben wir verheerende Zerstörungen gehabt. Das wäre von Platten bis an den Genfersee so als Vergleich. Und dann muss man natürlich technisch schauen, welche Instrumente das die richtigen sind, um diese Gefahren frühzeitig zu erkennen. Und ich denke, ganz, ganz wichtig ist wirklich dann eben Zusammenarbeit mit den Behörden und mit der Bevölkerung vor Ort, dass die auch wissen, wann sie sich und wohin retten können.
5: Das Himalaya-Gebiet ist ja riesengroß. Können da Satellitenaufnahmen helfen?
4: Ja, sehr stark und man muss auch klar sehen, es gab sehr große Fortschritte in der Satellitenbildtechnologie in den letzten Jahren und davon können wir ganz klar profitieren. Am heutigen Tag haben wir sehr viel mit Satellitenbildern gearbeitet, um das besser zu verstehen. Und Satellitenbilder können eben auch eingesetzt werden, um Sachen frühzeitig zu erkennen. Aber man muss natürlich ganz klar sehen, es ist schon in den Schweizer Alpen herausfordernd, solche Ereignisse früh zu erkennen. Und ein Gebiet, das so viel größer ist als die Schweizer Alpen in Nepal, der ganzen Himalaya, ist es natürlich noch sehr viel herausfordernd, insbesondere wenn verhältnismäßig natürlich auch viel weniger Geld, das in der Schweiz vorhanden ist.
5: Was gibt es denn für Möglichkeiten für ein Frühwarnsystem in der Himalaya-Region?
4: Das operativ zu machen ist zum Beispiel Vergleiche von verschiedenen Satellitenbildern, um zu schauen, wo sich neue Gletscherseen bilden, wo sich gefährliche Prozesse, und da sind wir im Moment dran, dass man das im Abstand von einigen Tagen machen kann. Dann kann man auch mit Radarbildern, kann man schauen, wo sich Sachen bewegen, also eben zum Beispiel für große Rutschungen oder Felsstürze früh zu erkennen. Das ist allerdings auch technisch herausfordernd, insbesondere für ein Gebiet, das dermaßen groß ist wie der Himalaya.
5: Und was gibt es sonst noch für Möglichkeiten?
4: Also was auch wichtig ist, und wir haben Studien gemacht, Vergleiche zwischen der Schweiz und Nepal in Bezug auf Risikomanagement. Und einer der Erfolgsfaktoren in der Schweiz ist nicht nur einfach technisch, sondern das sind sogenannte Naturgefahrenbeobachter, die ihr Gebiet eben sehr gut kennen und dann sagen können, hallo, hier läuft etwas nicht gut, wir müssen das genauer anschauen. Das war übrigens auch der Auslöser in Blatten, dass wirklich dann das ganze Monitoring und das Risikomanagement, Evakuierung in Gang gesetzt werden konnte. Das kann man so natürlich nicht machen im Himalaya. Darum müssen wir stärker abstellen, wirklich auf technische, satellitenbasierte Lösungen, um das zu integrieren eben dann mit den Behörden, dass dieses Räderwerk, das eben in der Schweiz sehr gut läuft, sehr gut geölt ist über die Jahre und Jahrzehnte, dass wir das in diese Richtung bewegen können, auch in Nepal und in anderen Regionen.
5: Sie haben den Bergsturz von Blatten erwähnt. Inwiefern kann man daraus lernen, dann auch für ein Frühwarnsystem im Himalaya?
4: Also in Blatten, denke ich, haben wir gesehen, dass es eben mit guter Technik einerseits, aber eben mit sehr guter Abstimmung zwischen Bevölkerung, Gemeinde, Kanton und auch Bund, dass man hier eben Leben retten kann. Und ich meine, in erster Linie wollen wir Leben retten, auch wenn natürlich sehr viel Infrastrukturschaden jetzt passiert ist, auch viele Wasserkraftwerke zerstört wurden. Also das ist mal sicher ein wichtiger Faktor. Und dann einfach die Prozesse gut verstehen. Wir haben sehr intensiv auch mit vielen Forschungsgruppen Platten untersucht, was da genau passiert ist, auch modelliert etc. Und auch eben welche technischen Instrumente, sei es vom Boden oder von der Luft oder aus dem All, geeignet sind, um solche Sachen früh zu erkennen.
0: Sagt Christian Huckel, er ist Professor für Umwelt und Klima an der Uni Zürich und untersucht auch die aktuelle Sturzflut, die sich in Nepal ereignet hat. Künstliche Intelligenz ist weiter auf dem Vormarsch und das zeigt sich aktuell vor allem in den Zahlen des weltweit führenden Chipherstellers Nvidia. Das Unternehmen mit Sitz in den USA hat seinen Umsatz und Gewinn im zweiten Geschäftsquartal mehr als verdoppelt im Vergleich zum Vorjahr. Und damit übertrifft Nvidia die Erwartungen von Analystinnen und Analysten erneut. Romana Kaiser hat Wirtschaftsredaktor Damian Rast gefragt, was denn hinter dem Wachstum von Nvidia steckt.
6: Ja, dahinter steckt vor allem der weltweite Ausbau von KI-Rechenzentren. Unternehmen wie Amazon, Microsoft oder Google, aber auch KI-Firmen wie OpenAI oder Anthropic, die brauchen enorme Rechenleistung. Und um diese Leistung bereitzustellen, braucht es eben Chips, leistungsfähige Chips. Und die meisten Chips, die kommen eben von Nvidia. Das sieht man auch eindrücklich in den Zahlen von den gut 96 Milliarden Dollar Umsatz im zweiten Geschäftsquartal, das im Juli endete. Da kamen allein 89 Milliarden, also über 90% aus dem Geschäft mit Rechenzentren. Dieses Geschäft, das hat sich innerhalb eines Jahres, Sie haben es schon angetönt, mehr als verdoppelt. Und Nvidia sagt, die Nachfrage, die sei weiterhin größer als das Angebot an Chips.
0: Gleichzeitig kritisieren einige Beobachterinnen und Beobachter aber, dass Nvidia diesen KI-Boom selber immer weiter befeuert. Was meinen Sie damit?
6: Ja, ein Teil der wachsenden Nachfrage nach Chips von Nvidia wird von Nvidia selbst mitfinanziert. Also Nvidia investiert in große KI-Firmen wie OpenAI oder Anthropic. Und zudem stellt der Chipentwickler Garantien für Rechenzentren bereit und Nvidia hilft seinen Kunden teilweise auch zusammen mit Banken oder anderen Investoren an Geld zu kommen. Und das ermöglicht eben diesen Unternehmen dann wiederum mehr Rechenzentren zu bauen und in diesen Rechenzentren kommen dann oft Nvidia-Chips zum Einsatz. Deshalb sprechen Kritiker auch von einer zirkulären Finanzierung und sie warnen vor den Risiken. Sie sagen, falls der KI-Boom schwächer ausfällt als erwartet, dann könnte Nvidia mehrfach unter Druck geraten. Einerseits klar, weil eben der Konzern weniger Chips verkaufen könnte in diesem Fall und der Umsatz zurückginge. Andererseits aber eben auch, weil die Beteiligungen von Nvidia an seinen Kunden an Wert verlieren und im Extremfall könnte Nvidia auch Geld zahlen müssen für Garantien, die es jetzt eben gegeben hat. Und das Problem, das könnte dadurch verschärft werden, so die Kritiker, dass vermutlich die Probleme in so einem Fall, wenn dieser KI-Boom plötzlich zurückgehen würde, dass diese Probleme dann bei ganz vielen Firmen gleichzeitig auftreten würde, also wahrscheinlich über die ganze KI-Branche, und das könnte dann für Nvidia zu Problemen führen. Nvidia selbst sagt, die Risiken, die seien begrenzt und der Ausbau der KI-Infrastruktur, der laufe auf Volldampf. Dazu trage auch die Einführung von physischer KI bei, also in Zukunft auch eben die zunehmende Verbindung von KI-Modellen mit Robotern.
0: Aber es ist so, es bestehen da gewisse Risiken, Sie haben es eben ausgeführt. Wie nachhaltig ist denn dieses Wachstum, was würden Sie sagen?
6: Ja, ich glaube, das ist eben die ganz, ganz große Frage an den Finanzmärkten im Moment, die niemand so beantworten kann. Es ist auch viel von dieser KI-Blase die Rede. Klar ist, die Investitionen in KI, die sind weiterhin enorm und in den aktuellen Zahlen gibt es keine Anzeichen für einen abrupten Einbruch. Nvidia rechnet sogar damit, dass der Umsatz im kommenden Geschäftsjahr nochmals um rund 70% wächst. Auch die großen Technologiekonzerne, die investieren weiterhin hunderte Milliarden Dollar in Rechenzentren und KI-Infrastruktur. Aber klar, irgendwann muss sich zeigen, ob sich diese riesigen Investitionen auch wirtschaftlich auszahlen. Also ob Unternehmen und Konsumenten KI tatsächlich so intensiv nutzen, wie das teilweise prognostiziert wird, und ob man eben mit dieser Nutzung dann auch genügend Geld verdienen kann, um eben diese riesigen Finanzierungskosten für diese Rechenzentren dann wieder reinzuholen. Und es besteht natürlich auch die Gefahr von Überkapazitäten. Grundsätzlich spricht momentan vieles dafür, dass KI eine der wichtigsten oder die wichtigste technologische Entwicklung der kommenden Jahre oder Jahrzehnte bleibt. KI wird ja auch immer wieder verglichen mit der Erfindung der Elektrizität oder der Dampfmaschine. Also wir haben es da mit einer wirklich grundlegenden neuen Technik und vielleicht einer neuen Ära zu tun. Und die offene Frage ist daher, denke ich, weniger, ob KI wieder verschwindet, sondern mehr, ob der Ausbau der Infrastruktur weiterhin in diesem enormen Tempo weitergehen kann.
0: Damian Rast aus unserer Wirtschaftsredaktion. Ja, und wir bleiben gleich im digitalen Bereich und schauen nach Norwegen. Denn diese Woche haben viele Menschen dort große Augen gemacht, als sie digital unterwegs waren. Denn auf das zentrale Login-Portal des norwegischen Staates gab es einen großen Cyberangriff. Jetzt muss man dazu wissen, dieses Login-Portal ist quasi das Tor zu 5000 öffentlichen Diensten. Fast 400 Millionen Mal pro Jahr melden sich die Norwegerinnen und Norweger dort an, um beispielsweise ihre Steuererklärung zu machen oder für Gemeindedienstleistungen. Hinter dem Cyberangriff steckt eine pro-russische Hackergruppe, so viel weiß man schon mal. Und ich habe Nordeuropa-Korrespondent Bruno Kaufmann gefragt, was die Menschen denn konkret von dieser Attacke jetzt merken.
7: Ja, ist eben dieses Alltagsgeschäft, dass sie wirklich nicht mehr eben Zahlungen ausführen können, dass ihre Behördengänge zum Beispiel bei der lokalen Gemeinde einfach nicht mehr möglich ist, dass immer alles blockiert ist und vor allem vielleicht am ernsthaftesten, dass eben Gesundheitsdaten, die auch zum Beispiel eben Rezepte, die man eben elektronisch bekommt heutzutage, dass man die nicht mehr auslösen kann. Und das hat natürlich für viele Menschen dann schon sehr konkrete auch wirklich Folgen. Und gleichzeitig gibt es natürlich eine Verunsicherung, es gibt eine Aufregung über die Hintergründe und auch über noch mögliche weiterführende Folgen.
0: Norwegen hat den Staat ja radikaler digitalisiert als fast jedes andere Land. Kann man sagen, das wird Norwegen jetzt zum Verhängnis?
7: Ja, Verhängnis würde ich eigentlich nicht so sagen. Es ist natürlich so, dass Norwegen eigentlich ein bisschen an der Front der Herausforderung in dieser Entwicklung ist, weil ja diese Digitalisierung der öffentlichen Hand, die findet ja in allen Ländern mehr oder weniger statt. Norwegen ist hier sicher weiter und man muss auch sagen, hier handelt es sich um sogenannte Überlastungsattacken. Da werden also die Zugänge zu diesen Portalen werden praktisch durch zu viel Verkehr von außen verhindert. Es ist gleichzeitig, und das muss betont werden, kein Eindringen in die Systeme, es ist auch kein Datenklau. Und deshalb kann man auch sagen, Norwegen lernt jetzt ein bisschen schneller als vielleicht andere, wie man mit solchen Angriffen umgehen kann.
0: Wir haben die Hintergründe angesprochen und da soll offensichtlich die pro-russische Gruppe namens Server Killers dahinter stecken, bekennt sich zu diesem Angriff und nennt das Abkommen zwischen Norwegen und der Ukraine als Grund. Vielleicht können Sie mal sagen, wie ernst nimmt man denn dieses Bekenntnis in Oslo, in der Hauptstadt?
7: Ja, man nimmt sie schon ernst. Also Experten haben schon seit längerem davon gesprochen, dass eben vor allem russische Quellen oder Verursacher hinter diesen Angriffen stehen können. Es wird aber auch gesagt, es gibt auch immer wieder, sagen wir, zurückführbare Spuren nach Nordkorea, in den Iran oder auch nach China. Jetzt hat diese Gruppe eben sich ganz explizit dazu bekennt auf dem Nachrichtendienst Telegram und eben gesagt, dass jetzt das vor 3 Tagen erst unterzeichnete, vertiefte Sicherheitsabkommen zwischen Norwegen und der Ukraine der Grund sei. Also sie macht praktisch eine explizite Kriegserklärung und das ist natürlich etwas, was in Norwegen jetzt schon notiert und auch wirklich ernst genommen wird.
0: Und Sie haben selber schon gesagt, eben es sind Angriffe, nicht ein Angriff, es ist

0: so groß ist wie frühere Angriffe Anfang August und noch im Juni. Und man hat eben auch in den letzten Jahren immer wieder auch erlebt, dass es eben Norwegen besonders betrifft, nicht nur, weil es hoch digitalisiert ist, sondern weil Norwegen natürlich geopolitisch eine sehr zentrale Rolle nimmt, zum Beispiel als Rohstofflieferant Erdöl, Gas für ganz Europa. Also Norwegen liegt sehr zentral und deshalb vielleicht auch eines der ersten Ziele solcher Angriffe.
1: Ja, und Sie sagen es, Norwegen hat bereits einiges unternommen, um sich gegen solche Angriffe zu schützen. Jetzt ist wieder einer passiert. Ihre Einschätzung, hat man dennoch irgendwie zu spät reagiert auf diese digitalen Gefahren?
0: Ja, es ist ja immer schwierig, dass bevor etwas passiert, sozusagen zu wissen, was dann passieren kann. Und man kann sich ganz offensichtlich nicht ganz dagegen wehren, gegen solche Angriffe von außen. Man hat aber in Norwegen auch explizite Hürden auch geschaffen, ein nationales Cyber-Security-Zentrum. Man ist auch innerhalb der NATO eines der führenden Länder und möchte eigentlich wirklich dazu beitragen, dass einem die Resilienz dieser digitalen Systeme, ohne die eigentlich ein modernes Leben ja nicht mehr möglich ist und immer weniger möglich ist, dass diese Resilienz gestärkt werden kann.
1: Jetzt dieser aktuelle Angriff, der läuft noch. Wovor fürchtet man sich in Norwegen jetzt am meisten im Zusammenhang mit diesem Angriff?
0: Also einerseits würde ich sagen, es gibt eine gewisse Gelassenheit auch in der Bevölkerung gegenüber diesem aktuellen Angriff, weil man eben auch weiß, dass das immer wieder kommt, dass das sozusagen ein bisschen das neue Normal ist. Auf der anderen Seite gibt es schon große Sorgen auch in Norwegen, dass eben diese Cyberangriffe auch neben diesen Zugängen eben auch auf kritische Infrastruktur Zugang bekommt. Man hat hier einen Vorgeschmack bekommen letztes Jahr, als ein Hackerangriff auf ein großes Wasserkraftwerk stattfand, als es diesen Angreifern möglich war, Ventile 4 Stunden lang zu öffnen, also Wasser herauszulassen. Das ist natürlich gerade auch mit Blick auf die großen Erdölplattformen, auf die Pipelines, auf die Erdgasförderung natürlich auch eine Angst, dass hier zum Beispiel eine Umweltkatastrophe ausgelöst werden kann. Also in Norwegen nimmt man das alles sehr, sehr ernst.
1: Sagt Nordeuropa-Korrespondent Bruno Kaufmann. Und am Schluss reden wir noch über Gebäude, die von A nach B verschoben werden. Das ist ja meist spektakulär, wenn das geschieht. Vielleicht erinnern Sie sich noch an das Maschinengebäude von Oerlikon, das in Zürich 60 Meter weit verschoben werden musste, weil es neuen Gleisen im Weg stand. Gemacht wurde das damals, klar, alles mit Maschinen. Im Norden von Japan aber wird jetzt ein Burgturm mehrere Meter von Hand verschoben. Yves Kilcher hat mit SRF-Japan-Korrespondent Thomas Stalder über dieses außergewöhnliche Projekt bei der Burg Hirosaki gesprochen.
2: Es geht um den Hauptturm der Burg Hirosaki im Norden Japan, also um das eigentliche Hauptgebäude. Das ist rund 3 Stockwerke hoch. Der Turm, der ist einer der wenigen original erhaltenen Burgtürme des Landes. Viele andere Burgen, die wurden durch Brände, Erdbeben oder auch im Zweiten Weltkrieg zerstört und später rekonstruiert. In Hirosaki dagegen, da steht noch das Original aus der Feudalzeit und genau deshalb ist es auch ein wichtiger Turm, wenn es um den Kulturgutschutz geht.
3: Und der Turm, der wird jetzt an seinen ursprünglichen Ort zurückgebracht. Vor über 10 Jahren wurde er von da aus für Reparaturarbeiten wegverschoben. Wieso war das überhaupt nötig?
2: Nach einem schweren Seebeben im Jahr 1983 entdeckten Fachleute Schäden an den Steinmauern unter diesem Turm. Die Mauern, die begannen sich auszubeulen und auch der Turm, der neigte sich leicht. Und die Fachleute befürchteten, dass bei einem weiteren schweren Erdbeben die Stabilität der ganzen Burg gefährdet sein könnte. Deshalb wurde dann die Anlage 2015 rund 80 Meter verschoben. So konnten dann die Steinmauern unter dem eigentlichen Gebäude Stein für Stein abgebaut werden, saniert und jetzt wieder aufgebaut werden.
3: Der Turm, der muss rund 75 Meter weit verschoben werden und die ersten 5 Meter davon geschieht dies von Hand. Wie genau können Menschen den Turm von Hand bewegen?
2: Der Turm, der wird nicht direkt über den Boden gezogen. Das Ganze steht auf einer Konstruktion aus Stahlträgern, Rollen und Schienen. Die Freiwilligen, die ziehen dann an dicken Seilen, die mit dieser Konstruktion verbunden sind. Und weil der Turm auf Rollen läuft, ist der Widerstand eigentlich sehr klein. Aber trotzdem bewegt sich das Ganze nur sehr langsam. Dafür haben die Ingenieure des Projektes gesorgt. Sie wollen so verhindern, dass das Gebäude nicht plötzlich bei einer ruckartigen Bewegung beschädigt würde. Der Turm wird daher nur immer um wenige Zentimeter geschützt.

0: oben. Die Menschen selbst, die ziehen ja auch nur am Anfang den Turm an die richtige Position. Den Rest und den größten Teil der Strecke, das übernehmen dann Maschinen.
1: Und wieso setzen denn die Verantwortlichen nicht nur auf diese Maschinen, sondern eben auch auf Menschen? Rund 80 davon ziehen ja jeweils gleichzeitig. Wieso dieser menschliche Kraftakt?
0: Also technisch gesehen wäre natürlich das Ganze mit Maschinen fast einfacher zu lösen, aber die Stadt, die wollte bewusst die Bevölkerung mit einbeziehen. Die Menschen, die sollen nicht nur zuschauen, lautete das Motto, sondern sie sollen auch Teil dieses historischen Projektes werden. Und das Ganze hat natürlich auch einen sehr hohen symbolischen Wert. Die Rückführung des Turmes wird so zu einem Gemeinschaftserlebnis und nicht einfach nur zu einer normalen Baustelle.
1: Es wollten ja viel mehr Menschen mitziehen, als dann ursprünglich eben diesen Turm mit ihren Händen auch verschieben können. Was begeistert Menschen in Japan derart fest, bei so einem Anlass mitzumachen?
0: Die Burg ist natürlich ein großes Wahrzeichen in der Region und daher auch etwas Wichtiges, aber es ist natürlich auch eine einmalige Gelegenheit. Solche Events gibt es nur sehr selten und daher wollten auch viele mitmachen. Und einige dieser Teilnehmenden, die jetzt mitmachen, die waren auch schon 2015 dabei, als der Turm weggeschoben wurde, und sie wollen jetzt auch bei der Rückkehr mitmachen. Dazu kommt natürlich, dass historische Bauwerke in Japan oft sehr auch eine emotionale Bindung haben mit der Bevölkerung, und viele Menschen, die möchten ja Teil der Geschichte werden, und deshalb gab es auch sehr viel mehr Anmeldungen als verfügbare Plätze bei der Verschiebung.
1: Es handelt sich ja um eine symbolische, gesellschaftsverbindende Aktion. Wie häufig kommen solche Aktionen in Japan vor?
0: Freiwilligen Aktionen rund um Tempel, Schreine und auch bei lokalen Festen sind in Japan durchaus verbreitet. Auch historische Gebäude werden regelmäßig restauriert und auch erneuert. Dafür werden in der Regel sehr viele Helferinnen und Helfer benötigt. Bei solchen Aktionen geht es auch oft darum, traditionelles Handwerk zu bewahren und auch an die nächste Generation weiterzugeben. Eine Aktion wie jetzt in Hirosaki ist aber schon etwas Besonderes, dass gleich tausende Menschen an einer Verschiebung eines historischen Burgturmes beteiligt werden. Das kommt nur sehr selten vor und deshalb sorgt wohl auch die Aktion weit über Japan hinaus für Aufmerksamkeit.
2: Hintergründe und Einschätzungen von SRF-Japan-Korrespondent Thomas Stalder. Und das waren einige Highlights aus dem SRF-4-News-Programm. Hier geht's gleich weiter mit aktuellen Meldungen. Am Mikrofon verabschiedet sich für den Moment Susan Stöckel.

0: Die Nachrichten von SRF um 11 mit Basil Koller. Die Schweiz soll sich im Ernstfall verteidigen können, auch mit Hilfe von Drohnen und Robotik. Deshalb schafft die Armee eine neue Rekrutenschule und ein Bataillon. Sie sollen sich auf die Bereiche Drohnenaufklärung, Wirkung und Abwehr spezialisieren. Das haben Bund und Armee heute bekannt gegeben bei der Vorstellung der Neuerungen auf dem Waffenplatz in Thun. Ziel des neuen Kompetenzzentrums für unbemannte Systeme sei, neue Technologien schneller zu entwickeln, zu erproben und in die Truppe zu integrieren. Das Verteidigungsdepartement sagt, Drohnen seien zunehmend wichtig bei der hybriden Konfliktführung. Auch in der Schweiz gäbe es immer mehr Drohnenflüge über militärischen und kritischen Infrastrukturen. Wer ein Studium an einer Universität oder Fachhochschule abschließt, hat danach häufiger Mühe, eine Stelle zu finden. Ein Jahr nach Studiumsabschluss waren letztes Jahr deutlich mehr Absolventinnen und Absolventen arbeitslos als noch zwei Jahre zuvor. Das zeigen Zahlen des Bundes. Manuela Burgermeister mit den Einzelheiten.
1: Arbeitslose Ingenieurinnen, Sprachwissenschaftler oder Biologinnen. Das Bundesamt für Statistik hat untersucht, wie viele Hochschulabsolventinnen und Absolventen ohne Stelle sind, ein Jahr nachdem sie ihr Studium abgeschlossen haben. Dabei zeigt sich durchs Band, dass die Stellensuche schwieriger geworden ist in den letzten Jahren. Nur bei wenigen Studienrichtungen sieht das anders aus. Lehrpersonen etwa finden nach wie vor meistens eine Stelle. Im Schnitt lag die Arbeitslosenquote der Absolventinnen eines Uni-Studiums 2025 bei 6,4%, bei Absolventen einer Fachhochschule bei 4,9%. In der Befragung gaben viele Absolventinnen und Absolventen an, die fehlende Berufserfahrung sei ihr größtes Problem bei der Stellensuche. Öfter als früher nennen sie aber auch die wirtschaftliche Situation.
0: Hackerinnen und Hacker haben im Juli das E-Voting-System der Post angegriffen und das ganz legal. Die Post hat sie dazu aufgefordert, um ihr System zu testen. Über 400.000 Mal und aus über 100 Ländern sei während der Testphase auf das E-Voting-System zugegriffen worden, schreibt die Post. Kritische Schwachstellen hätten die Teilnehmenden dabei keine gefunden. Dennoch hätten die Hacker wertvolle Hinweise geliefert, um das System weiter zu verbessern. Diese Hinweise hat die Post mit insgesamt rund 38.000 Franken belohnt. Und es bleibt der Blick aufs Wetter. Es ist oft sonnig mit hohen Wolkenfeldern. Die Temperatur liegt um 30 Grad. In den Alpen kommt Föhn auf. Das waren Nachrichten von Radio SRF. Verantwortlich Tobias Mayer.
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4: Alle lieben Dolly Parton. Diesen Eindruck bekommt man, wenn man aktuell hört und liest, was die Menschen über die verstorbene Sängerin sagen und schreiben. Egal aus welcher Gesellschaftsschicht oder aus welchem politischen Spektrum, für einmal herrscht sogar in den USA Einigkeit. Wir finden heute heraus, wie sie das geschafft hat. Und wir begegnen dabei einer Frau, die in ihrem Leben unglaublich viel gemacht hat.
5: We don't know why we're here, we don't know how long we're going to last. We just know we better be doing something or life's going to be very boring.
4: Wir wissen nicht, warum wir hier sind und auch nicht für wie lange. Aber wir sollten etwas daraus machen, sonst wird's langweilig, sagte sie mal. Ja, langweilig, das war sie ja ganz sicher nicht. Schön, hört ihr News Plus. Ich bin Dominik Brandt. Dienstagabend, kurz vor 8 Uhr Schweizer Zeit. Auf dem Instagram-Account von Dolly Parton wird ein Video gepostet.
6: Hey everyone, my name is Brian Seaver.
4: Zu sehen ist ihr Neffe.
6: And I'm representing the Parton and Owens family today, announcing the passing of my Aunt Dolly Rebecca Parton Dean.
4: Er verkündet den Tod seiner 80-jährigen Tante. Und die Nachricht geht innert Minuten um die Welt. Taylor Swift, Elton John, Beyoncé und unzählige andere äußern ihr Beileid und ihre Bewunderung für Dolly Parton. Aber die Reaktionen gehen eben weit über die Musikszene hinaus. Ex-Präsident Joe Biden nennt sie ein amerikanisches Original. Und der aktuelle Präsident Donald Trump lässt die Fahnen im Land eine Woche auf Halbmast setzen. Allein diese Reaktionen zeigen schon, Dolly Parton vereint Menschen, die sonst nicht viel miteinander zu tun haben wollen. Auf sie als Idol kann man sich einigen.

0: Mit Welthits wie Jolene oder 9 to 5 schuf sie die Basis für das, was sie heute ist. Aber die Musik war eben bei weitem nicht alles, was Dolly Parton ausmachte. Und um all das zu besprechen, habe ich mir Martin Lüthe an die Seite geholt.
1: Ich bin Popkulturwissenschaftler mit einem Schwerpunkt Nordamerika und da kommt man auch nicht umher, sich mit Dolly Parton zu beschäftigen.
0: Martin Lüthe arbeitet an der Freien Universität Berlin. Er ist Experte für US-Kulturgeschichte und eben da begegnet man ziemlich schnell auch Dolly Parton. Was macht denn den Mythos aus, den sie über die letzten Jahrzehnte geschaffen hat?
1: Ich glaube, der Mythos speist sich zum einen aus dieser Idee, sie wird ja die Queen of Country Music genannt. Also zum einen, dass sie so diese Country-Musik seit der Mitte des 20. Jahrhunderts repräsentiert hat und ein Stück weit auch vielleicht dominiert hat und darüber gleichzeitig es geschafft hat, Country-Musik auch so ein bisschen in den popmusikalischen Mainstream zu überführen. Und ich glaube, das sind sozusagen die, sage ich mal, arbeitstechnischen Nachweise, die zu so einem Mythos hinreichen. Und das andere ist dann, dass sie es geschafft hat, eben als Medienfigur weitgehend unkontrovers zu bleiben und so ein bisschen wahrscheinlich everyone's darling zu sein.
0: Sie sagen es, everyone's darling. Die USA sind gespalten, die politischen und gesellschaftlichen Fronten sind verhärtet, aber eben auf Dolly Parton scheinen sich alle irgendwie einigen zu können. Warum ist das so?
1: Ja, das ist eine gute und spannende Frage und so richtig, glaube ich, ins letzte Detail erklären kann man das sicherlich nicht, aber ich glaube, es hilft darüber nachzudenken, dass sie aus einer Zeit kommt, in der diese Polarisierung wahrscheinlich so weit noch nicht gediehen war. Also wo man mit Popmusik, sage ich mal, im weitesten Sinne, wenn man eine Celebrity geworden ist, einfach versuchen konnte, ein großmögliches Publikum zu erreichen und wenn man sich dann ohne Skandale durch eine 40-jährige, 50-jährige Karriere bewegen konnte, dann, glaube ich, hat diese Ausdauer, die Dolly Parton gezeigt hat, dann auch dazu geführt, dass sie eben im Mainstream angekommen ist und da unkontrovers geblieben ist. Also man könnte sagen, sie war ja zumindest, was jetzt die Parteipolitik in den Vereinigten Staaten angeht, hat sie sich ja nie dezidiert positioniert. Und darüber, glaube ich, konnte sie auch diese Skepsis begegnen, die man gegenüber dem Country-Milieu immer hegt, dass dort eher traditionelle konservative Meinungen vertreten sind, dem konnte sie sich dadurch so ein bisschen vielleicht entledigen.
0: Dolly Parton hat sich also nie auf die eine oder andere politische Seite geschlagen. Zumindest nicht, wenn es um die Parteien geht. Eine Wahlempfehlung zum Beispiel vor US-Präsidentschaftswahlen hat sie nie abgegeben. Dafür ist sie auch kritisiert worden. Aber sie ist für Werte eingestanden.
2: Well, I'm not sure about all of the reasons that people act the way they do about other people. I just think we need to dig down a little deeper and try to be a little kinder to one another and accept one another for, you know, for who we are.
0: Sie wisse nicht genau, warum sich Menschen anderen gegenüber so verhalten, wie sie es tun. Aber man müsse einfach versuchen, etwas freundlicher zu sein und einander so zu akzeptieren, wie man eben sei. Mit solchen Aussagen hat sie sich auch in der queeren Community zum Idol gemacht. Und mit Songs wie 9 to 5 gab Dolly Parton denjenigen eine Stimme, die jeden Tag hart arbeiten, aber trotzdem oft übersehen werden. Insbesondere Frauen.
1: Sie ist halt als Künstlerin, glaube ich, schon feministisch gewesen. Sie hat auch immer wieder rekurriert auf ihre Wurzeln in der amerikanischen Arbeiterklasse, ne, bei den armen Leuten. Das ist, glaube ich, ganz wichtig für ihre Star-Person auch gewesen, dass es ein Mädchen ist aus ganz, ganz einfachen Verhältnissen mit vielen Geschwistern, die wirklich in so einer Cabin groß geworden ist, also im Prinzip einer Hütte aus einem Zimmer oder aus zwei Zimmern bestehen. Das ist für sie wichtig gewesen. Also dieses Aufstiegsnarrativ ist sicherlich auch was, ja, worauf die Leute sich einigen konnten oder verständigen konnten. Und dann, glaube ich, eben schon hat sie sich eben nie parteipolitisch geäußert und war insofern auch, glaube ich, lange Zeit sehr unkontrovers.
0: Lange Zeit, aber eben nicht bis zum Schluss. In der Corona-Zeit hat sie gespendet für die Entwicklung eines Impfstoffs. Und als es diesen dann gab, ließ sie sich öffentlich impfen.
3: Well, hey, it's me. I'm finally gonna get my vaccine. I'm so excited. I've been waiting a while. I'm old enough to get it and I'm smart enough to get it.
0: Sie sei alt und schlau genug, sich zu impfen, sagte Dolly Parton und machte aus ihrem Welthit kurzerhand einen Pro-Impf-Song.
3: Vaccine, vaccine, vaccine, vaccine. I'm begging of you, please don't hesitate. Vaccine, vaccine, vaccine, vaccine. 'Cause once you're dead, then that's a bit too late.
0: Bitte zögert nicht. Und wenn ihr tot seid, ist es dann zu spät. Warum haben Dolly Parton selbst solche Dinge nicht geschadet?
1: Ja, also ich glaube, dass natürlich diese Impfkampagne, da muss man sagen, die kam vielleicht auch zu einem Zeitpunkt in ihrer Karriere, wo sie schon so etabliert war, dass selbst sozusagen der harte Kern der Leute, die da anderer Meinung waren, also das war ja dann auch die Spaltung im Prinzip zwischen eher konservativen Menschen, die sich oft gegen die Impfung geäußert haben, und eher progressiven oder den Demokraten, könnte man sagen, die immer unisono für die Impfung sich eingesetzt haben. Ich glaube, da konnte sie sozusagen aufgrund ihrer, ja, ihrer beachtlichen Karriere sich auch der Unterstützung der Country-Fans weiterhin bewusst sein. Ich glaube, dass sozusagen, was sie politisch am längsten begleitet hat in ihrer Karriere, ist tatsächlich auch der Einsatz für die Rechte von LGBTQ-Plus-Menschen. Da war sie auch immer deutlich positioniert, was ja für uns jetzt von außen betrachtet, wenn wir auf dieses Country-Milieu gucken, auch eher überraschend ist. Also das ist auch was, was vielleicht potenziell spannungsreich ist in diesem Kontext. Aber auch das hat die Country-Musikszene ihr immer vollzieht. Und der popmusikalische Mainstream sowieso.
0: Sie sei schon so etabliert gewesen, dass auch solch kontroverse Dinge nichts mehr an ihrer Popularität ändern konnten, sagte also Kulturwissenschaftler Martin Lüthe. Ein ganz wichtiges Engagement von Dolly Parton war ihr Einsatz für die Bildung von Kindern. Ihr Programm Imagination Library verschenkt Millionen Bücher an Kinder und fördert so das Lesen im Vorschulalter. Ihr Vater habe als Kind einer armen Familie nicht lesen gelernt. Dabei sei das so wichtig.
4: And I just think that it's important for children to know how to read, because if you can read, you can do just anything. You can study up on anything.
0: Wenn du lesen kannst, kannst du alles lernen, sagt Dolly Parton. So wie sie es das ganze Leben lang gemacht hat. Denn auch das ist ein Teil ihres Erfolgsrezepts. Dolly Parton sei bis zum Schluss offen geblieben für Neues, habe so viel geschaffen und es vor allem auch geschafft, relevant zu bleiben.
1: Sie ist 2023 noch aufgetreten mit ihrem Patenkind Miley Cyrus und hat mit ihr geholfen, eines ihrer Lieder zu singen.

0: sie ist irgendwie, hat sie es auch geschafft, irgendwie, das klingt jetzt so doof, wenn ich das sage, in Würde zu altern, auch in dem Sinne, dass sie zwar nicht die Trends verfolgt und gesucht hat, aber gleichzeitig ist es auch geschafft hat, irgendwie sich anzupassen und zu gucken, wie wird denn Musik gerade gemacht, was ist für ein Sound ist gerade gefragt und hat sich dem auch nicht verschlossen. Und ich finde, das ist einfach beeindruckend. Das ist, glaube ich, wenn wir uns überlegen, in unser aller Berufen wäre das beeindruckend, wenn wir uns auch im hohen beruflichen Alter noch flexibel zeigen, anpassungsfähig, offen zeigen. Und ich glaube, das hat sie immer demonstriert auch. Und so bleibt man relevant.
1: Und klar, das, was man schafft, muss gut sein, damit es die Zeit überdauert. Und das war's.
0: Unglaublich viele Alben, sie hat unglaublich viel Musik geschrieben. Sie hat eben diese Welthits geschrieben, I Will Always Love You, den wir ja dann vielleicht aus den 90er Jahren vor allen Dingen von Whitney Houston kennen.

0: Und da ist ja eine unglaubliche Schaffenskraft über eine lange Zeitspanne, wenn man dann es noch schafft, menschlich zu bleiben. Und ich glaube, das ist so das, was sie ausgemacht hat. Sie wirkte ja immer noch bodenständig. Hat das auch, also obwohl sie ja auch so aussah, wie sie aussah, also unglaublich viele Schönheitsoperationen ja hat machen lassen, aber auch darüber hat sie Witze gemacht. Also ihr Umgang mit diesen Sachen hatte immer was sehr Menschliches. Und ich glaube, das kombiniert mit der Dauer ihrer Karriere, der unglaublichen Schaffenskraft, das erklärt dann schon auch den Mythos.
1: Und wie endet man so eine Folge über eine Person, die selber zum Mythos wurde? Vielleicht ja mit dem besten Song ihrer Karriere. Und welcher das ist, das entscheide natürlich nicht ich, sondern Dolly Parton höchstpersönlich hat das entschieden.
2: That song happens to be my favorite song, I think, that I've ever written, because it's so personal. It's not just a song, it's really about a philosophy and about how mountain people, poor people that don't realize they're poor because you don't measure your wealth with money, just with all the fine stuff you have, like love and kindness and understanding.

Coat of Many Colors sei wohl der beste Song, den sie je geschrieben habe, weil er so persönlich ist. Es gehe um eine Lebensphilosophie, darum, wie Menschen in den Bergen leben. Arme Menschen, die aber nicht merken, dass sie arm sind, weil sie Reichtum nicht an Geld messen, sondern an all den schönen Dingen wie Liebe, Freundlichkeit und Verständnis.

0: Das war's von News Plus für heute mit dem Blick auf den Mythos Dolly Parton. Wir freuen uns auf Feedback und Inputs für weitere Folgen. newsplus@srf.ch oder 076 320 1037. Das Team heute: Marisa Ickli, Julius Schmidt und Dominik Brandt.
1: Das Thema des Tages in 15 Minuten. 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Welche Zukunft wünscht sich die Schweiz? Das zeigt jetzt der erste Zukunftskompass auf. Das ist eine repräsentative Bevölkerungsbefragung mit über 2200 Teilnehmenden. Und dabei wird klar, eine Zukunft mit bewusstem Konsum, verantwortungsvoller Produktion und mehr Naturverbundenheit findet deutlich mehr Zuspruch als eine Lebenswelt, die immer mehr von Daten und Technik getrieben ist. Raphael Wüttrich ist Projektleiter beim Zukunftskompass und er sagt im Gespräch mit Inlandredaktorin Noemi Ackermann, was ihm denn bei den Resultaten besonders aufgefallen ist.
2: Es gibt ein liberales Szenario, das wünscht sich einen schlanken Staat, aber auch eine gut funktionierende digitale Demokratie. Da sieht man so die liberalen Aspekte. Und es gibt aber auch solidarische Szenarien, die sehr gut bewertet worden sind. Eines davon ist beispielsweise eine garantierte Grundversorgung, wo die Menschen grundsätzlich alles zum Leben haben, was sie brauchen, kostenlos, ohne Geld verfügbar.
3: Sie sagen, es gebe viel Konsens in der Bevölkerung. Hat Sie das erstaunt?
2: Ich glaube, wenn man der Politik und den Medien so zuhört, dann denkt man immer wieder, dass die Bevölkerung arg zerrissen ist. Und wir können mit unserem Zukunftskompass aber beweisen, dass es sehr viele mehr gemeinsame Nenner gibt, als man eben so denken würde.
3: Schauen wir uns die gemeinsamen Nenner an. Ein hoher Konsens herrscht darüber, dass es eine saisonal und regional verankerte Lebensmittelproduktion geben soll.
2: Ja, das ist ein eher erstaunlicher Befund. Wir wussten nicht, dass das eigentlich über die ganze Bevölkerung hinweg ein so großer gemeinsamer Nenner ist, dass man regional und saisonal konsumieren will. Und da ist ja schon auch die Frage, ja, warum machen wir denn das nicht?
3: Sie haben aber auch nicht gefragt, was das kosten darf. Also muss man damit rechnen, dass das eigentlich die Antworten sind, die auch sozial erwartet werden?
2: Ja, einerseits sozial erwünscht sind, andererseits können wir aber schon auch davon ausgehen, dass diese Wünsche tatsächlich sehr tief eigentlich verankert sind in den Menschen. Und wir haben ganz bewusst nicht in den Szenarien mit eingebaut, was das für Folgen hat, sondern wir wollten wünschen für die Zukunft. Und erst danach müssen wir schauen, wie können wir diese erwünschte Zukunft der Bevölkerung denn eigentlich erreichen.
3: Der andere Punkt, wo ein großer Konsens herrscht, ist die florierende Natur dank bewusstem Konsum und verantwortungsvoller Produktion. Das geht etwas in dieselbe Richtung.
2: Das geht in dieselbe Richtung. Ich glaube, es ist eigentlich der Bevölkerung sehr wichtig, dass wir mit unserem Konsum die Umwelt nicht zerstören. Hier zeigt sich das ganz deutlich. Und die Frage ist natürlich, wie kommen wir dahin, dass das erschwinglich ist, dass das möglich ist? Und hier stellt sich natürlich ganz große Fragen, politisch, aber auch wirtschaftlicher Natur.
3: Fragen, auf die Sie heute noch keine Antworten haben.
2: Nein, es ging nicht darum, in dieser Zukunftsbefragung herauszufinden, wie kommen wir dahin, wo wir hinwollen. Es ging darum, überhaupt mal erst herauszufinden, wo liegen eigentlich die größten gemeinsamen Nenner in der Bevölkerung.
3: Gehen wir zum anderen Ende, da wo die Bevölkerung besonders skeptisch ist. Es gibt einen Punkt, den haben Sie abgefragt: Menschen entscheiden, künstliche Intelligenz führt aus. Da ist die Bevölkerung grundsätzlich negativ eingestellt, aber es gibt auch große Unterschiede. Wo liegen die?
2: Ja, es ist sehr erstaunlich, weil wir ja immer mehr künstliche Intelligenz im Alltag brauchen. Ich glaube, das sind breite Bevölkerungsschichten und gleichzeitig will das die Bevölkerung aber eigentlich für die Zukunft nicht. Und wir sehen da durchaus Unterschiede in der Bevölkerungsstruktur. Das ist nicht bei allen gleich. Beispielsweise jetzt bei dieser künstlichen Intelligenz, da sind die Menschen aus der Romandie noch skeptischer als die Menschen in der Deutschschweiz oder im Tessin.
3: Auch bei der datengetriebenen Präzisionsgesundheit mit kontinuierlicher Analyse, da ist die Skepsis groß.
2: Ja, man kann allgemein sagen, dass so technikgetriebene Szenarien, dass die auf breite Ablehnung stoßen. Gleichzeitig gibt es dann aber auch schon wieder unterschiedliche Segmente in der Bevölkerung, die das toll finden würden. Jetzt bei der datengetriebenen Gesundheit mit einer kontinuierlichen Analyse ist es vor allem auch eine Frage der Bildung, wie gut das ankommt.
3: Ist es denn so, dass je höher der Bildungsstatus ist von jemandem, desto besser oder desto schlechter?
2: Bei der Präzisionsgesundheit ist es so, dass Menschen, die nur die obligatorische Schule besucht haben, dass die das durchaus befürworten würden. Und es gibt Gruppen, die eher stark gebildet sind, die das überhaupt nicht wünschen.
3: Was ist für Sie eine überraschende Erkenntnis, die Sie hier gewonnen haben bei diesen Umfragen?
2: Ja, die wahrscheinlich lustigste Erkenntnis ist, dass sich die Menschen tatsächlich mehr Achtsamkeit im Leben wünschen und das auch auf unsere Parlamentsmitglieder und den Bundesrat bezogen. Sie wünschen sich nämlich, dass die ParlamentarierInnen jeweils zu Beginn der Sitzungen meditieren mögen.
3: Wenn Sie all diese Resultate hier anschauen, was ist für Sie das Fazit oder welche Konsequenzen müssen auch daraus gezogen werden?
2: Der Zukunftskompass, der zeigt auf, wo eigentlich ganz viele gemeinsame Nenner in der Bevölkerung liegen würden, um eine positive Zukunft zu erschaffen. Und das ist ein Appell, das ist ein Aufruf für die Politik, aber auch für Unternehmen und die Zivilgesellschaft, sich den anzuschauen und zu schauen, hey, wo können wir jetzt eigentlich tätig werden und dann auch behaupten, dass wir uns danach ausgerichtet haben, was die Bevölkerung für Wünsche in sich trägt für eine schöne Zukunft.
1: Das sagt Raphael Wüttrich, Projektleiter beim Zukunftskompass. Veröffentlicht wird dieser Zukunftskompass heute vom gemeinnützigen Verein Monda Futura, unterstützt von der Migro, dem Bund und der Mobilia. Und diese Umfrage wurde zusammen mit dem Meinungsforschungsinstitut GFS Bern durchgeführt. Und jetzt kommen wir zu unserem täglichen Blick zurück.
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1: Die Explosion des indonesischen Vulkans Krakatau im Jahr 1883 gilt bis heute als eine der dramatischsten und verheerendsten Naturkatastrophen der Geschichte. Und gleichzeitig war sie auch eines der ersten globalen Medienereignisse. Die Tageschronik dazu von Konrad Muschk.
5: Die Katastrophe hatte sich angekündigt. Schon im Mai des Jahres 1883 meldete ein Leuchtturmwärter ein kleines Erdbeben und beobachtete, dass das Meer in der Sundastraße zwischen Sumatra und Java für eine kurze Zeit spiegelglatt wurde, bevor wieder normaler Wellengang einsetzte. Am 20. Mai sah man am Vulkan Krakatau Rauchwolken. Kurz darauf ereignete sich ein erster Ausstoß von Lavaströmen. Die Menschen waren vorgewarnt, aber sie waren nicht vorbereitet auf das, was sich in den Morgenstunden des 27. August ereignete. In mehreren gigantischen Eruptionen explodierte der Vulkan buchstäblich. Um 10.02 Uhr erfolgte die letzte und größte Detonation, in deren Folge die entleerte Magmakammer in sich zusammensackte und der Krakatau zischend im Meer versank. Ungeheure Mengen an Gestein und Lava wurden dabei bis weit in die Stratosphäre geschleudert. Der gewaltige Knall, der an diesem 27. August durch die Atmosphäre rollte, gehört zu den gigantischsten Lärmemissionen, die je von Menschen erfahren und überliefert wurden. Vor Ort, rund 300 Dezibel laut, war die Detonation sogar im 3500 Kilometer entfernten Perth in Westaustralien zu hören. Wer weniger als 10 Kilometer von der Insel entfernt war, dem platzte vom Druck die Lunge. Matrosen, die auf Schiffen in der Sundastraße unterwegs waren, zerfetzte es das Trommelfell. Die Druckwellen rasten 7-mal um die Erde und waren selbst 5 Tage nach dem Ereignis noch messbar. Dann kam das Wasser. Durch mehrere Tsunamis starben über 36.000 Menschen. 165 Städte und Dörfer der Region wurden komplett zerstört. In der Folge des Vulkanausbruchs fiel die Temperatur weltweit um 1 Grad. Staub und Aschepartikel schwebten monatelang in der Atmosphäre und verursachten auch in Europa spektakuläre Sonnenuntergänge. Der Künstler Edvard Munch soll dadurch zum roten Hintergrund in seinem berühmten Gemälde Der Schrei inspiriert worden sein. Da kurz vor der Explosion des Krakatau die ersten unterseeischen Telegrafiekabel verlegt worden waren, verbreitete sich die Nachricht der Katastrophe praktisch in Echtzeit um die ganze Welt und wurde so zu einem der ersten globalen Medienereignisse. Wohl diesem Umstand ist es geschuldet, dass sich die Eruption des Krakatau in das kollektive Gedächtnis der Menschheit einbrannte und zum Synonym der Vulkankatastrophe schlechthin wurde. Weit weniger bekannt, aber bedeutend folgenreicher, war jedoch ein anderer Vulkanausbruch, der sich knapp 70 Jahre zuvor ebenfalls in Indonesien ereignet hatte. Am 10. April 1815 brach östlich der Insel Java der Vulkan Tambora aus, mit einer Stärke, die dem Vierfachen der Eruption des Krakatau entsprach. Er gilt bis heute als stärkster Vulkanausbruch der Menschheitsgeschichte. Durch die Staubteilchen in der Atmosphäre sank die Temperatur in Europa um bis 2 Grad. Es folgte das Jahr ohne Sommer, denn der Sommer des Folgejahres 1816 war der kälteste seit Beginn der Wetteraufzeichnungen. Zahlreiche europäische Staaten erlebten Ernteausfälle, Hungersnöte und Wirtschaftskrisen. Pest und Cholera wüteten, viele Menschen wanderten in die USA aus. In der Schweiz fiel selbst in den Sommermonaten Schnee und es kam zu Überschwemmungen. Neuenburger, Murten und Bielersee bildeten den ganzen Sommer hindurch einen einzigen See. Dass für all dies ein Vulkanausbruch im fernen Indonesien verantwortlich war, wusste damals jedoch noch niemand.
1: Das war die Tageschronik von Konrad Muschk und wir holen Sie jetzt wieder zurück in die Aktualität. Hier bei Ihrem Infosender geht es in wenigen Augenblicken weiter mit den News.

0: Die Nachrichten von SRF um 11.30 Uhr mit Livia Schmid. Die Schweiz soll sich im Ernstfall verteidigen können, auch mit Hilfe von Drohnen und Robotik. Deshalb schafft die Armee eine neue Rekrutenschule und ein Bataillon. Sie sollen sich auf die Bereiche Drohnenaufklärung, Wirkung und Abwehr spezialisieren. Das haben Bund und Armee heute bekannt gegeben bei der Vorstellung der Neuerungen auf dem Waffenplatz in Thun. Ziel des neuen Kompetenzzentrums für unbemannte Systeme sei, neue Technologien schneller zu entwickeln, zu erproben und in die Truppe zu integrieren. Das Verteidigungsdepartement sagt, Drohnen seien zunehmend wichtig bei der hybriden Konfliktführung. Auch in der Schweiz gäbe es immer mehr Drohnenflüge über militärischen und kritischen Infrastrukturen. Wer ein Studium an einer Universität oder Fachhochschule abschließt, hat danach häufiger Mühe, eine Stelle zu finden. Ein Jahr nach Studiumsabschluss waren letztes Jahr deutlich mehr Absolventinnen und Absolventen arbeitslos als zwei Jahre zuvor. Das zeigen Zahlen des Bundes. Manuela Burgermeister mit den Einzelheiten.
1: Arbeitslose Ingenieurinnen, Sprachwissenschaftler oder Biologinnen. Das Bundesamt für Statistik hat untersucht, wie viele Hochschulabsolventinnen und Absolventen ohne Stelle sind, ein Jahr nachdem sie ihr Studium abgeschlossen haben. Dabei zeigt sich durchs Band, dass die Stellensuche schwieriger geworden ist in den letzten Jahren. Nur bei wenigen Studienrichtungen sieht das anders aus. Lehrpersonen etwa finden nach wie vor meistens eine Stelle. Im Schnitt lag die Arbeitslosenquote der Absolventinnen eines Uni-Studiums 2025 bei 6,4%, bei Absolventen einer Fachhochschule bei 4,9%. In der Befragung gaben viele Absolventinnen und Absolventen an, die fehlende Berufserfahrung sei ihr größtes Problem bei der Stellensuche. Öfter als früher nennen sie aber auch die wirtschaftliche Situation.
0: Hackerinnen und Hacker haben im Juli das E-Voting-System der Post angegriffen. Und das ganz legal. Die Post hat sie dazu aufgefordert, um ihr System zu testen. Über 400.000 Mal und aus über 100 Ländern sei während der Testphase auf das E-Voting-System zugegriffen worden, schreibt die Post. Kritische Schwachstellen hätten die Teilnehmenden dabei keine gefunden. Dennoch hätten die Hacker wertvolle Hinweise geliefert, um das System weiter zu verbessern. Diese Hinweise hat die Post mit insgesamt rund 38.000 Franken belohnt. Zu den Börsendaten von SIX. Der Swiss Market Index liegt im Moment bei 14.423 Punkten. Das ist ein Minus von 0,8%. Der Euro wird zu 93,85 Rappen gehandelt, der Dollar zu 80,57 Rappen. Und das Wetter? Trotz hoher Wolkenfelder und etwas Sahara-Staub scheint oft die Sonne. In den Alpen bläst kräftiger Föhn, das Ganze bei 30 Grad. Das waren Nachrichten von Radio SRF, verantwortlich Tobias Mayer.
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3: Hallo bei SRF 4 News, jetzt mit den interessantesten Inhalten aus unserem Programm heute. Ja, da schauen wir natürlich auf Nepal. Schon allein die Bilder von der Sturzflut gestern zeigen das unglaubliche Ausmaß. Die Zahlen zu Toten und Vermissten steigen stetig und auch der Forscher bei uns zeigt sich schockiert. Er untersucht die Ursachen der Katastrophe. Das Gespräch mit ihm haben wir gleich hier. Dann reden wir über eine groß angelegte Cyberattacke auf die Behörden in Norwegen. Ja, da ging nur noch wenig, wenn man staatliche Dienste nutzen wollte. Und warum tausende Menschen in Japan einen Burgturm von A nach B ziehen, auch das ist Thema bei uns. Hier in der Sendung 4x4, vier Themen aus dem SRF 4 News Programm. Ich bin Susan Stöckel. Eine massive Schlammlawine hat gestern im Grenzgebiet zwischen Tibet und Nepal große Zerstörung angerichtet. Das Ausmaß der Schäden ist noch nicht abschätzbar. In Berichten ist bislang von über 160 Opfern die Rede. Die Zahl könnte aber noch weiter ansteigen und über 1000 Menschen werden vermisst, darunter auch Touristen und Touristinnen. Jemand, der das Ereignis derzeit genauer untersucht, ist Christian Huckel, Professor für Umwelt und Klima an der Universität Zürich. Er arbeitet eigentlich an einem Projekt zur Anpassung Nepals an den Klimawandel, dies zusammen mit einem internationalen Forschungsteam. Zum Projekt gehört auch ein Frühwarnsystem. Nicole Roos wollte von ihm wissen, was er bis jetzt über diese Sturzflut weiß.
4: Ja, also zuerst muss ich sagen, ich bin wirklich schockiert, wenn wir diese Bilder gesehen haben aus Nepal. Diese unheimlich große Sturzfluten, dieses Hochwasser, die sich das Tal runtergewälzt hat. Wir sind eine Gruppe von internationalen Wissenschaftlern, Wissenschaftlerinnen, die das untersucht hat. Und im Moment gehen wir davon aus, dass der Ursprung dieser Sturzflut in einem sehr großen Felssturz liegt, der große Teile auch von Eis und Gletschern mitgerissen hat, dass sich dadurch diese große Sturzflut gebildet hat, die dann dermaßen verheerende Schäden angerichtet hat.
5: Können Sie die Dimensionen ein bisschen einordnen?
4: Also wir gehen vorläufigerweise, ich meine, das sind jetzt einige Stunden erst, die wir hier zur Analyse Verfügung haben, wir gehen davon aus, dass es ein sehr großer Sturz ist, wahrscheinlich historisch groß, als Vergleich 10-mal oder vielleicht sogar mehr als 10-mal so groß, wie was wir gesehen haben in Platten letztes Jahr.
5: Sie arbeiten ja im Auftrag des DEZA, der Direktion für Entwicklung und Zusammenarbeit, an einem internationalen Projekt in der Himalaya-Region, genauer rund um den Mount Everest. Da wollen Sie unter anderem ein Frühwarnsystem entwickeln. Wo stehen Sie da?
4: Also es ist ein Projekt der DEZA, der Direktion für Entwicklung und Zusammenarbeit der Schweiz. Wir sind neben der Universität Zürich, sind wir auch Unigen von ISO Solution involviert mit nepalesischen Partnern. Es geht darum, die Klimaanpassung zu stärken in Nepal und das Risikomanagement von sogenannten Multi-Hazard, also verschiedenen Naturgefahren. Wir arbeiten im Moment stark im Mount Everest-Gebiet, also Dutkoshi heißt dieses ganze Einzugsgebiet. Und Teil davon ist effektiv die Planung von Frühwarnsystemen. Denn tragischerweise haben wir erlebt, wie es ist, wenn kein Frühwarnsystem existiert oder nicht operativ ist. Und wir müssen wahrscheinlich damit rechnen, dass viele hundert Menschen leider das Leben verloren haben. Und genau das wollen wir natürlich in Zukunft verhindern. Und das geht nur, wenn wir wirklich die Wissenschaft, Technologie und ganz wichtig eben auch natürlich Institutionen, Behörden und Bevölkerung gut zusammenarbeiten.
5: Was sind da so die wichtigsten Punkte, um so ein Frühwarnsystem zu entwickeln?
4: Also man muss natürlich die Prozesse verstehen und wir werden sicher noch sehr beschäftigt sein, um genau zu verstehen, was passiert ist. Das heißt, es geht um Gletscherseeausbrüche, es hat sehr viele Gletscherseen im Himalaya, in Nepal. Diese können auch verheerende Fluten auslösen. Es geht aber auch um Monsunfluten. Wir sind im Moment in der Monsunsaison. Wir haben jetzt gesehen, Fels- und Eislawinen, dann große Murgänge. Also in diesen Gebieten, die auch so steil sind, so viel Höhendifferenz da, ist einfach sehr viel Energie auch vorhanden. Und die gehen auch sehr weit. Das ist bis zu 100 Kilometer, haben wir verheerende Zerstörungen gehabt. Das wäre von Platten bis an den Genfersee so als Vergleich. Und dann muss man natürlich technisch schauen, welche Instrumente das die richtigen sind, um diese Gefahren frühzeitig zu erkennen. Und ich denke, ganz, ganz wichtig ist wirklich dann eben Zusammenarbeit mit den Behörden und mit der Bevölkerung vor Ort, dass die auch wissen, wann sie sich und wohin retten können.
5: Das Himalaya-Gebiet ist ja riesengroß. Können da Satellitenaufnahmen helfen?
4: Ja, sehr stark und man muss auch klar sehen, es gab sehr große Fortschritte in der Satellitenbildtechnologie in den letzten Jahren und davon können wir ganz klar profitieren. Am heutigen Tag haben wir sehr viel mit Satellitenbildern gearbeitet, um das besser zu verstehen. Und Satellitenbilder können eben auch eingesetzt werden, um Sachen frühzeitig zu erkennen. Aber man muss natürlich ganz klar sehen, es ist schon in den Schweizer Alpen herausfordernd, solche Ereignisse früh zu erkennen. Und ein Gebiet, das so viel größer ist als die Schweizer Alpen, Nepal, der ganzen Himalaya, ist es natürlich noch sehr viel herausfordernd, insbesondere wenn verhältnismäßig natürlich auch viel weniger Geld, das in der Schweiz vorhanden ist.
5: Was gibt es denn für Möglichkeiten für ein Frühwarnsystem in der Himalaya-Region?
4: Das operativ zu machen ist zum Beispiel Vergleiche von verschiedenen Satellitenbildern, um zu schauen, wo sich neue Gletscherseen bilden, wo sich gefährliche Prozesse, und da sind wir im Moment dran, dass man das im Abstand von einigen Tagen machen kann. Dann kann man auch mit Radarbildern, kann man schauen, wo sich Sachen bewegen, also eben zum Beispiel für große Rutschungen oder Felsstürze früh zu erkennen. Das ist allerdings auch technisch herausfordernd, insbesondere für ein Gebiet, das dermaßen groß ist wie der Himalaya.
5: Und was gibt es sonst noch für Möglichkeiten?
4: Also was auch wichtig ist, und wir haben Studien gemacht, Vergleiche zwischen der Schweiz und Nepal in Bezug auf Risikomanagement. Und einer der Erfolgsfaktoren in der Schweiz ist nicht nur einfach technisch, sondern das sind sogenannte Naturgefahrenbeobachter, die ihr Gebiet eben sehr gut kennen und dann sagen können, hallo, hier läuft etwas nicht gut, wir müssen das genauer anschauen. Das war übrigens auch der Auslöser in Blatten, dass wirklich dann das ganze Monitoring und das Risikomanagement, Evakuierung in Gang gesetzt werden konnte. Das kann man so natürlich nicht machen im Himalaya. Darum müssen wir stärker abstellen, wirklich auf technische, satellitenbasierte Lösungen, um das zu integrieren eben dann mit den Behörden, dass dieses Räderwerk, das eben in der Schweiz sehr gut läuft, sehr gut geölt ist über die Jahre und Jahrzehnte, dass wir das in diese Richtung bewegen können, auch in Nepal und in anderen Regionen.
5: Sie haben den Bergsturz von Blatten erwähnt. Inwiefern kann man daraus lernen, dann auch für ein Frühwarnsystem im Himalaya?
4: Also in Blatten, denke ich, haben wir gesehen, dass es eben mit guter Technik einerseits, aber eben mit sehr guter Abstimmung zwischen Bevölkerung, Gemeinde, Kanton und auch Bund, dass man hier eben Leben retten kann. Und ich meine, in erster Linie wollen wir Leben retten, auch wenn natürlich sehr viel Infrastrukturschaden jetzt passiert ist, auch viele Wasserkraftwerke zerstört wurden. Also das ist mal sicher ein wichtiger Faktor. Und dann einfach die Prozesse gut verstehen. Wir haben sehr intensiv auch mit vielen Forschungsgruppen Platten untersucht, was da genau passiert ist, auch modelliert etc. Und auch eben welche technischen Instrumente, sei es vom Boden oder von der Luft oder aus dem All, geeignet sind, um solche Sachen früh zu erkennen.
3: Sagt Christian Huckel, er ist Professor für Umwelt und Klima an der Uni Zürich und untersucht auch die aktuelle Sturzflut, die sich in Nepal ereignet hat. Künstliche Intelligenz ist weiter auf dem Vormarsch und das zeigt sich aktuell vor allem in den Zahlen des weltweit führenden Chipherstellers Nvidia. Das Unternehmen mit Sitz in den USA hat seinen Umsatz und Gewinn im zweiten Geschäftsquartal mehr als verdoppelt im Vergleich zum Vorjahr. Und damit übertrifft Nvidia die Erwartungen von Analystinnen und Analysten erneut. Romana Kaiser hat Wirtschaftsredaktor Damian Rast gefragt, was denn hinter dem Wachstum von Nvidia steckt.
6: Ja, dahinter steckt vor allem der weltweite Ausbau von KI-Rechenzentren. Unternehmen wie Amazon, Microsoft oder Google, aber auch KI-Firmen wie OpenAI oder Anthropic, die brauchen enorme Rechenleistung. Und um diese Leistung bereitzustellen, braucht es eben Chips, leistungsfähige Chips. Und die meisten Chips, die kommen eben von Nvidia. Das sieht man auch eindrücklich in den Zahlen von den gut 96 Milliarden Dollar Umsatz im zweiten Geschäftsquartal, das im Juli endete. Da kamen allein 89 Milliarden, also über 90% aus dem Geschäft mit Rechenzentren. Dieses Geschäft, das hat sich innerhalb eines Jahres, Sie haben es schon angetönt, mehr als verdoppelt. Und Nvidia sagt, die Nachfrage, die sei weiterhin größer als das Angebot an Chips.
3: Gleichzeitig kritisieren einige Beobachterinnen und Beobachter aber, dass Nvidia diesen KI-Boom selber immer weiter befeuert. Was meinen Sie damit?
6: Ja, ein Teil der wachsenden Nachfrage nach Chips von Nvidia wird von Nvidia selbst mitfinanziert. Also Nvidia investiert in große KI-Firmen wie OpenAI oder Anthropic. Und zudem stellt der Chip-Entwickler Garantien für Rechenzentren bereit und Nvidia hilft seinen Kunden teilweise auch zusammen mit Banken oder anderen Investoren an Geld zu kommen. Und das ermöglicht eben diesen Unternehmen dann wiederum mehr Rechenzentren zu bauen und in diesen Rechenzentren kommen dann oft Nvidia-Chips zum Einsatz. Deshalb sprechen Kritiker auch von einer zirkulären Finanzierung und sie warnen vor den Risiken. Sie sagen, falls der KI-Boom schwächer ausfällt als erwartet, dann könnte Nvidia mehrfach unter Druck geraten. Einerseits klar, weil eben der Konzern weniger Chips verkaufen könnte in diesem Fall und der Umsatz zurückginge. Andererseits aber eben auch, weil die Beteiligungen von Nvidia an seinen Kunden an Wert verlieren und im Extremfall könnte Nvidia auch Geld zahlen müssen für Garantien, die es jetzt eben gegeben hat. Und das Problem, das könnte dadurch verschärft werden, so die Kritiker, dass vermutlich die Probleme in so einem Fall, wenn dieser KI-Boom plötzlich zurückgehen würde, dass diese Probleme dann bei ganz vielen Firmen gleichzeitig auftreten würde, also wahrscheinlich über die ganze KI-Branche, und das könnte dann für Nvidia zu Problemen führen. Nvidia selbst sagt, die Risiken seien begrenzt und der Ausbau der KI-Infrastruktur, der laufe auf Volldampf. Dazu trage auch die Einführung von physischer KI bei, also in Zukunft auch eben die zunehmende Verbindung von KI-Modellen mit Robotern.
7: Aber es ist so, es bestehen da gewisse Risiken, Sie haben es eben ausgeführt. Wie nachhaltig ist denn dieses Wachstum, was würden Sie sagen?
6: Ja, ich glaube, das ist eben die ganz, ganz große Frage an den Finanzmärkten im Moment, die niemand so beantworten kann. Es ist auch viel von dieser KI-Blase die Rede. Klar ist, die Investitionen in KI, die sind weiterhin enorm und in den aktuellen Zahlen gibt es keine Anzeichen für einen abrupten Einbruch. Nvidia rechnet sogar damit, dass der Umsatz im kommenden Geschäftsjahr nochmals um rund 70% wächst. Auch die großen Technologiekonzerne, die investieren weiterhin hunderte Milliarden Dollar in Rechenzentren und KI-Infrastruktur. Aber klar, irgendwann muss sich zeigen, ob sich diese riesigen Investitionen auch wirtschaftlich auszahlen. Also ob Unternehmen und Konsumenten KI tatsächlich so intensiv nutzen, wie das teilweise prognostiziert wird, und ob man eben mit dieser Nutzung dann auch genügend Geld verdienen kann, um eben diese riesigen Finanzierungskosten für diese Rechenzentren dann wieder reinzuholen. Und es besteht natürlich auch die Gefahr von Überkapazitäten. Grundsätzlich spricht momentan vieles dafür, dass KI eine der wichtigsten oder die wichtigste technologische Entwicklung der kommenden Jahre oder Jahrzehnte bleibt. KI wird ja auch immer wieder verglichen mit der Erfindung der Elektrizität oder der Dampfmaschine. Also wir haben es da mit einer wirklich grundlegenden neuen Technik und vielleicht einer neuen Ära zu tun. Und die offene Frage ist daher, denke ich, weniger, ob KI wieder verschwindet, sondern mehr, ob der Ausbau der Infrastruktur weiterhin in diesem enormen Tempo weitergehen kann.
7: Damian Rast aus unserer Wirtschaftsredaktion. Ja, und wir bleiben gleich im digitalen Bereich und schauen nach Norwegen. Denn diese Woche haben viele Menschen dort große Augen gemacht, als sie digital unterwegs waren. Denn auf das zentrale Login-Portal des norwegischen Staates gab es einen großen Cyberangriff. Jetzt muss man dazu wissen, dieses Login-Portal ist quasi das Tor zu 5000 öffentlichen Diensten. Fast 400 Millionen Mal pro Jahr melden sich die Norwegerinnen und Norweger dort an, um beispielsweise ihre Steuererklärung zu machen oder für Gemeindedienstleistungen. Hinter dem Cyberangriff steckt eine pro-russische Hackergruppe, so viel weiß man schon mal. Und ich habe Nordeuropa-Korrespondent Bruno Kaufmann gefragt, was die Menschen denn konkret von dieser Attacke jetzt merken.
8: Ja, ist eben dieses Alltagsgeschäft, dass sie wirklich nicht mehr eben Zahlungen ausführen können, dass ihre Behördengänge zum Beispiel bei der lokalen Gemeinde einfach nicht mehr möglich ist, dass immer alles blockiert ist und vor allem vielleicht am ernsthaftesten, dass eben Gesundheitsdaten, die auch zum Beispiel eben Rezepte, die man eben elektronisch bekommt heutzutage, dass man die nicht mehr auslösen kann. Und das hat natürlich für viele Menschen dann schon sehr konkrete auch wirklich Folgen. Und gleichzeitig gibt es natürlich eine Verunsicherung, es gibt eine Aufregung über die Hintergründe und auch über noch mögliche weiterführende Folgen.
7: Norwegen hat den Staat ja radikaler digitalisiert als fast jedes andere Land. Kann man sagen, das wird Norwegen jetzt zum Verhängnis?
8: Ja, Verhängnis würde ich eigentlich nicht so sagen. Es ist natürlich so, dass Norwegen eigentlich ein bisschen an der Front der Herausforderung in dieser Entwicklung ist, weil ja diese Digitalisierung der öffentlichen Hand, die findet ja in allen Ländern mehr oder weniger statt. Norwegen ist hier sicher weiter und man muss auch sagen, hier handelt es sich um sogenannte Überlastungsattacken. Da werden also die Zugänge zu diesen Portalen werden praktisch durch zu viel Verkehr von außen verhindert. Es ist gleichzeitig, und das muss betont werden, kein Eindringen in die Systeme, es ist auch kein Datenklau. Und deshalb kann man auch sagen, Norwegen lernt jetzt ein bisschen schneller als vielleicht andere, wie man mit solchen Angriffen umgehen kann.
7: Wir haben die Hintergründe angesprochen und da soll offensichtlich die pro-russische Gruppe namens Server Killers dahinter stecken, bekennt sich zu diesem Angriff und nennt das Abkommen zwischen Norwegen und der Ukraine als Grund. Vielleicht können Sie mal sagen, wie ernst nimmt man denn dieses Bekenntnis in Oslo, in der Hauptstadt?
8: Ja, man nimmt sie schon ernst. Also Experten haben schon seit längerem davon gesprochen, dass eben vor allem russische Quellen oder Verursacher hinter diesen Angriffen stehen können. Es wird aber auch gesagt, es gibt auch immer wieder, sagen wir, zurückführbare Spuren nach Nordkorea, in den Iran oder auch nach China. Jetzt hat diese Gruppe eben sich ganz explizit dazu bekennt auf dem Nachrichtendienst Telegram und eben gesagt, dass jetzt das vor 3 Tagen erst unterzeichnete, vertiefte Sicherheitsabkommen zwischen Norwegen und der Ukraine der Grund sei. Also sie macht praktisch eine explizite Kriegserklärung und das ist natürlich etwas, was in Norwegen jetzt schon notiert und auch wirklich ernst genommen wird.
7: Und Sie haben selber schon gesagt, eben es sind Angriffe, nicht ein Angriff, es ist nicht der erste Angriff diesen Sommer. Wie reagieren denn die Behörden auf diese wiederholten Cyberangriffe?
8: Ja, ich würde sagen, Übung macht den Meister. Also hier sieht man wirklich ein Wettrennen, um auch geeignete Gegenmaßnahmen eben auch zu machen. Also man hat bereits in den letzten Monaten, aber auch schon Jahren, weil Angriffe gibt es eigentlich jetzt, seit diese Dienste zentralisiert wurden in Norwegen vor 5-6 Jahren, immer wieder. Die zentralen Zugänge, die bleiben, aber eben die Daten werden zunehmend auch sozusagen abgesichert, dezentralisiert. Was jetzt eben neu ist in dieser Woche, also es begann ja am Montagmorgen um 4 Uhr morgens, dass dieser Angriff jetzt im Umfang etwa 3-mal so groß ist wie frühere Angriffe.

0: Ja, es ist ja immer schwierig, dass bevor etwas passiert, sozusagen zu wissen, was dann passieren kann. Und man kann sich ganz offensichtlich nicht ganz dagegen wehren, gegen solche Angriffe von außen. Man hat aber in Norwegen auch explizite Hürden auch geschaffen, ein nationales Cyber-Security-Zentrum. Man ist auch innerhalb der NATO eines der führenden Länder und möchte eigentlich wirklich dazu beitragen, dass einem die Resilienz dieser digitalen Systeme, ohne die eigentlich ein modernes Leben ja nicht mehr möglich ist und immer weniger möglich ist, dass diese Resilienz gestärkt werden kann.
1: Jetzt dieser aktuelle Angriff, der läuft noch. Wovor fürchtet man sich in Norwegen jetzt am meisten in Zusammenhang mit diesem Angriff?
0: Also einerseits würde ich sagen, es gibt eine gewisse Gelassenheit auch in der Bevölkerung gegenüber diesem aktuellen Angriff, weil man eben auch weiß, dass das immer wieder kommt, dass das sozusagen ein bisschen das neue Normal ist. Auf der anderen Seite gibt es schon große Sorgen auch in Norwegen, dass eben diese Cyberangriffe auch neben diesen Zugängen eben auch auf kritische Infrastruktur Zugang bekommt. Man hat hier einen Vorgeschmack bekommen letztes Jahr, als ein Hackerangriff auf ein großes Wasserkraftwerk stattfand, als es diesen Angreifern möglich war, Ventile 4 Stunden lang zu öffnen, also Wasser herauszulassen. Das ist natürlich gerade auch mit Blick auf die großen Erdölplattformen, auf die Pipelines, auf die Erdgasförderung natürlich auch eine Angst, dass hier zum Beispiel eine Umweltkatastrophe ausgelöst werden kann. Also in Norwegen nimmt man das alles sehr, sehr ernst.
1: Sagt Nordeuropa-Korrespondent Bruno Kaufmann. Und am Schluss reden wir noch über Gebäude, die von A nach B verschoben werden. Das ist ja meist spektakulär, wenn das geschieht. Vielleicht erinnern Sie sich noch an das Maschinengebäude von Oerlikon, das in Zürich 60 Meter weit verschoben werden musste, weil es 9 Gleisen im Weg stand. Gemacht wurde das damals, klar, alles mit Maschinen. Im Norden von Japan aber wird jetzt ein Burgturm mehrere Meter von Hand verschoben. Yves Kilcher hat mit SRF Japan-Korrespondent Thomas Stalder über dieses außergewöhnliche Projekt bei der Burg Hirosaki gesprochen.
2: Es geht um den Hauptturm der Burg Hirosaki im Norden Japan, also um das eigentliche Hauptgebäude. Das ist rund 3 Stockwerke hoch. Der Turm, der ist einer der wenigen original erhaltenen Burgtürme des Landes. Viele andere Burgen, die wurden durch Brände, Erdbeben oder auch im Zweiten Weltkrieg zerstört und später rekonstruiert. In Hirosaki dagegen, da steht noch das Original aus der Feudalzeit und genau deshalb ist es auch ein wichtiger Turm, wenn es um den Kulturgutschutz geht.
3: Und der Turm, der wird jetzt an seinen ursprünglichen Ort zurückgebracht. Vor über 10 Jahren wurde er von da aus für Reparaturarbeiten wegverschoben. Wieso war das überhaupt nötig?
2: Nach einem schweren Seebeben im Jahr 1983 entdeckten Fachleute Schäden an den Steinmauern unter diesem Turm. Die Mauern, die begannen sich auszubeulen und auch der Turm, der neigte sich leicht. Und die Fachleute befürchteten, dass bei einem weiteren schweren Erdbeben die Stabilität der ganzen Burg gefährdet sein könnte. Deshalb wurde dann die Anlage 2015 rund 80 Meter verschoben. So konnten dann die Steinmauern unter dem eigentlichen Gebäude Stein für Stein abgebaut werden, saniert und jetzt wieder aufgebaut werden.
3: Der Turm, der muss rund 75 Meter weit verschoben werden und die ersten 5 Meter davon geschieht dies von Hand. Wie genau können Menschen den Turm von Hand bewegen?
2: Der Turm, der wird nicht direkt über den Boden gezogen. Das Ganze steht auf einer Konstruktion aus Stahlträgern, Rollen und Schienen. Die Freiwilligen, die ziehen dann an dicken Seilen, die mit dieser Konstruktion verbunden sind. Und weil der Turm auf Rollen läuft, ist der Widerstand eigentlich sehr klein. Aber trotzdem bewegt sich das Ganze nur sehr langsam. Dafür haben die Ingenieure des Projektes gesorgt. Sie wollen so verhindern, dass das Gebäude nicht plötzlich bei einem ruckartigen Bewegung beschädigt würde. Der Turm wird daher nur immer um wenige Zentimeter geschoben. Die Menschen selbst, die ziehen ja auch nur am Anfang den Turm an die richtige Position. Den Rest und den größten Teil der Strecke, das übernehmen dann Maschinen.
3: Und wieso setzen denn die Verantwortlichen nicht nur auf diese Maschinen, sondern eben auch auf Menschen? Rund 80 davon ziehen ja jeweils gleichzeitig. Wieso dieser menschliche Kraftakt?
2: Also technisch gesehen wäre natürlich das Ganze mit Maschinen fast einfacher zu lösen, aber die Stadt, die wollte bewusst die Bevölkerung mit einbeziehen. Die Menschen, die sollen nicht nur zuschauen, lautete das Motto, sondern sie sollen auch Teil dieses historischen Projektes werden. Und

0: Und das Ganze hat natürlich auch einen sehr hohen symbolischen Wert. Die Rückführung des Turmes wird so zu einem Gemeinschaftserlebnis und nicht einfach nur zu einer normalen Baustelle.
1: Es wollten ja viel mehr Menschen mitziehen, als dann ursprünglich eben diesen Turm mit ihren Händen auch verschieben können. Was begeistert Menschen in Japan derart fest, bei so einem Anlass mitzumachen?
0: Die Burg ist natürlich ein großes Wahrzeichen in der Region und daher auch etwas Wichtiges, aber es ist natürlich auch eine einmalige Gelegenheit. Solche Events gibt es nur sehr selten und daher wollten auch viele mitmachen. Und einige dieser Teilnehmenden, die jetzt mitmachen, die waren auch schon 2015 dabei, als der Turm weggeschoben wurde, und sie wollen jetzt auch bei der Rückkehr mitmachen. Dazu kommt natürlich, dass historische Bauwerke in Japan oft sehr auch eine emotionale Bindung haben mit der Bevölkerung, und viele Menschen, die möchten ja Teil der Geschichte werden, und deshalb gab es auch sehr viel mehr Anmeldungen als verfügbare Plätze bei der Verschiebung.
1: Es handelt sich ja um eine symbolische, gesellschaftsverbindende Aktion. Wie häufig kommen solche Aktionen in Japan vor?
0: Freiwilligen Aktionen rund um Tempelschreine und auch bei lokalen Festen sind in Japan durchaus verbreitet. Auch historische Gebäude werden regelmäßig restauriert und auch erneuert. Dafür werden in der Regel sehr viele Helferinnen und Helfer benötigt. Bei solchen Aktionen geht es auch oft darum, traditionelles Handwerk zu bewahren und auch an die nächste Generation weiterzugeben. Eine Aktion wie jetzt in Hirosaki ist aber schon etwas Besonderes, dass gleich tausende Menschen an einer Verschiebung eines historischen Burgturmes beteiligt werden. Das kommt nur sehr selten vor und deshalb sorgt wohl auch die Aktion weit über Japan hinaus für Aufmerksamkeit.
2: Hintergründe und Einschätzungen von SRF-Japan-Korrespondent Thomas Stalder. Und das waren einige Highlights aus dem SRF4-News-Programm. Hier geht's gleich weiter mit aktuellen Meldungen. Am Mikrofon verabschiedet sich für den Moment Susan Stöckel.

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1: Nach der Sturzflut im Himalaya-Gebirge wird auch eine Person aus der Schweiz vermisst. Nach dem Vergleich in den USA fragen wir, passt der Mutterkonzern von Instagram die Regeln für Kinder und Jugendliche auch in Europa an? Und nach dem Studium eine passende Stelle zu finden, wird schwieriger. Das zeigen Zahlen des Bundes. Das und mehr im Info 3, heute mit Jonas Liniger. Die Bilder aus dem Grenzgebiet zwischen Nepal und Tibet sind erschütternd. Eine riesige Sturzflut, die einfach alles mitreißt. Dörfer, Brücken, Straßen. Ein Tag nach der Sturzflut steigt die Zahl der Todesopfer weiter an, Olivia Limacher.
2: Und zwar auf mindestens 270, das meldet die nepalesische Polizei. Über 1300 Personen werden derzeit vermisst, darunter möglicherweise auch eine Person mit Schweizer Staatsbürgerschaft. Sie steht auf einer Liste vermisster Reisender, welche die Tourismusbehörde von Nepal veröffentlicht hat. Vom Schweizer Außendepartement EDA gibt es dazu bisher keine Angaben. Es gebe derzeit keine Informationen über Schweizer Opfer, hieß es zuletzt. Man sei aber mit den Behörden vor Ort in Kontakt. Bundespräsident Guy Parmelin schreibt auf der Plattform X, die Schweiz stehe in Solidarität mit den Betroffenen und all jenen, die sich vor Ort unermüdlich einsetzten.
1: Ja, hatte es keine Anzeichen gegeben, dass eine solche Sturzflut die Dörfer im Himalaya-Gebirge erfassen könnte? Das wollten wir von Christoph Huckel wissen. Er ist Professor für Klima und Umwelt an der Uni Zürich. Huckel sagt:
3: Der Ursprung der Flutwelle liegt in einer großen Felseislawine. Da ist sehr viel Fels abgebrochen auf ungefähr 5000 Meter, wie wir nun wissen. Und ich muss ehrlicherweise sagen, es ist wirklich komplex. Also es ist nicht einfach vorherzusehen. Dieser Fall ist wirklich komplex. Unter dem Gletscher ist der Fels abgebrochen. Man hat schon, wenn man jetzt genau die Satellitenbilder anschaut, dann sieht man einzelne Frakturen auch im Gletscher. Aber Sie müssen vorstellen, das ist so ein riesiges Gebiet. Es ist sehr, sehr herausfordernd. Es hat vielleicht gewisse Anzeichen gegeben, aber sehr, sehr schwierig zu interpretieren.
1: Trotz der Herausforderungen, Systeme, um vor solchen Sturzfluten zu warnen, wären technisch umsetzbar, sagt Huckel.
3: Da kann man schon etwas machen, indem man einfach möglichst weit oben im Fluss Sensoren installiert, die dann entsprechend Alarme auslösen können weiter unten. Das ist technisch effektiv machbar. Leider nicht vor Ort gewesen, wie in sehr vielen Teilen natürlich von Nepal und des Himalaya. Also theoretisch, technisch machbar, aber herausfordernd und würde ein sehr, sehr gutes Zusammenspiel zwischen Wissenschaft, Technik, Behörden und Bevölkerung voraussehen.
1: 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Ja, die Schweiz soll sich im Ernstfall besser verteidigen können, auch mit Drohnen und Robotik.
2: Ja, und dafür brauche es eine neue Rekrutenschule und ein neues Bataillon. Sie sollen sich auf Drohnenaufklärung und Abwehr spezialisieren. Das haben Bund und Armee bekannt gegeben. Das neue Kompetenzzentrum soll neue Technologien schneller entwickeln und testen und sie danach bei der Armee einsetzen. Das Verteidigungsdepartement sagt, Drohnen würden in modernen Konflikten immer wichtiger. Auch in der Schweiz flögen immer mehr Drohnen über militärische Anlagen und wichtige Infrastruktur. Aarau, Schaffhausen oder Vevey statt Zürich oder Genf. Für Familien sind mittelgroße Schweizer Städte oft attraktiver als die grossen Zentren, auch weil man dort günstiger leben kann. Zu diesem Schluss kommt eine Studie der Grossbank UBS. Sie hat untersucht, welche Gemeinden im Vergleich zu anderen in derselben Region besonders attraktiv sind. Als Referenz diente eine Familie mit 2 Kindern und einem jährlichen Bruttoeinkommen von 150'000 Franken. Mittelgroße Städte haben laut der Studie oft eine gute Infrastruktur sowie ein gutes Bildungs- und Betreuungsangebot und sind dabei günstiger als Großstädte.
1: Wie schützt man Kinder und Jugendliche vor süchtig machenden Social-Media-Plattformen? Die Frage beschäftigt Eltern und auch Politikerinnen und Politiker weltweit. Nach einer Klage von 29 US-Bundesstaaten hat Meta-Chef Mark Zuckerberg einem Vergleich zugestimmt, um einem Prozess zu entgehen. Meta muss bis zu 18 Milliarden Dollar zahlen. Wirtschaftsredaktor Pascal Lago, was muss Meta bei Instagram und Facebook konkret anpassen?
0: Meta muss bei den sozialen Medienkonsum für Jugendliche begrenzen, also auf 2 Stunden pro Tag. Und dann muss Meta die sozialen Medien für Jugendliche in der Nacht ganz sperren, ab Mitternacht bis 6 Uhr morgens. Auch das automatische Wiedergeben vom nächsten Video oder Post soll eingeschränkt werden. Also Jugendliche sollen neu das abstellen können. Und was ich noch bemerkenswert finde, Meta muss die Teenager alle 90 Tage aktiv darauf hinweisen, dass es eine andere Algorithmus-Variante gibt, also diese Variante auch anbieten, eine Variante ohne personalisierten Feed, also wo die Posts dann einfach chronologisch erscheinen. Und damit könnte ein wichtiger, süchtig machender Mechanismus abgeschaltet werden.
1: Jetzt ist es ja so, dass nicht nur US-Bundesstaaten, sondern auch die EU Meta vorwirft, Kinder auf Facebook und Instagram nicht ausreichend zu schützen. Nach dem Vergleich, kann man damit rechnen, dass die Änderungen auch in der EU eingeführt werden?
0: Also, dass das Meta von sich aus macht, das glaube ich eher nicht. Aber ich glaube schon, dass dieser Rechtsvergleich aus den USA die Debatte in der EU weiter befeuern wird. Aktuell ist nämlich ein neues EU-Gesetz auf dem Weg, das manipulativen und süchtig machenden Mechanismen von Social-Media-Plattformen einschränken soll. Die Tech-Konzerne rund um Meta verteidigten sich unter anderem gegen solche Regulierungen mit dem Argument, dass es technisch schwierig sei, solche Voreinstellungen vorzunehmen. Das kann Meta nun nicht mehr sagen, weil es sich in den USA auf sowas geeinigt hat. Und die EU zielt ebenfalls auf sehr ähnliche Anpassungen des Algorithmus. Der soll nicht mehr personalisieren und keine Push-Nachrichten mehr verschicken. Der Vergleich in den USA, der dürfte hier als Vorbild dienen.
1: Jetzt ist es ja so, dass in Europa einzelne Länder bereits vorpreschen. Frankreich hat soziale Medien für Kinder und Jugendliche verboten. Länder wie Dänemark, Spanien oder Italien planen ebenfalls Maßnahmen. Wo stehen wir in der Schweiz eigentlich beim Schutz Minderjähriger auf Social Media?
0: In der Schweiz ist ein neues Gesetz zur Plattformregulierung auf dem Weg. Die Vernehmlassung dazu ging schon Anfang Jahr zu Ende, im Februar. Das Parlament wartet bis heute auf eine Botschaft des Bundesrates, um das neue Gesetz dann beraten zu können. Und der Bundesrat möchte darin die Tech-Konzerne zu mehr Transparenz zwingen und dass illegale Inhalte schneller gemeldet werden können. Irgendwie den Algorithmus der Social-Media-Konzerne einschränken, das steht nicht auf dem Tisch. Und darum wird der Bundesrat, gemeint ist insbesondere der Kommunikationsminister Albert Rösti, nicht nur für sein langsames Tempo kritisiert. Kinderschutzorganisationen wie Pro Juventute und der Kinderschutz Schweiz kritisieren den Vorschlag generell. Also sie bemängeln, dass das Gesetz fast nur auf Selbstregulierung der Tech-Konzerne setzt und im Vergleich zur EU kaum verbindliche Schutzpflichten für Kinder enthält. Mit anderen Worten, sobald einmal die Botschaft des Bundesrates da ist, dürfte die Diskussion im Parlament dann nochmal hitzig werden. Der Meta-Vergleich in den USA dürfte hier ein Vorbild sein für alle, die mehr Regulierung in der Schweiz fordern, gerade eben, weil man in der Schweiz nicht auf Verbote zielt wie in anderen Ländern, sondern auf gezielte Anpassungen, so wie das nun eben in den USA eingeführt werden soll.
1: Informationen von Pascal Lago, danke. Hackerangriffe sind normalerweise ein Problem. In diesem Fall waren sie ausdrücklich erwünscht. Die Post hat Hackerinnen und Hacker eingeladen, ihr E-Voting-System anzugreifen.
2: Die Post hat im Juli dazu eingeladen, um ihr System auf Sicherheitslücken zu testen. Und nun zeigt sich, über 400.000 Mal und aus über 100 Ländern sei während der Testphase auf das E-Voting-System zugegriffen worden, schreibt die Post. Kritische Schwachstellen hätten die Teilnehmenden dabei keine gefunden. Dennoch hätten die Hacker wertvolle Hinweise geliefert, um das System weiter zu verbessern. Diese Hinweise hat die Post mit insgesamt rund 38.000 Franken belohnt. Wir wechseln in den Nahen Osten. Dort ist in der Straße von Hormus erneut ein Öltanker angegriffen worden. Der Frachter sei in der Meerenge zwischen dem Iran und dem Oman von einem unbekannten Geschoss getroffen worden, meldete die britische Behörde zur Sicherheit der Schifffahrt in der Nacht. Die Besatzung sei in Sicherheit. Noch ist unklar, wer für den Angriff verantwortlich ist.
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1: Wer studiert hat, der findet nicht automatisch auch eine passende Stelle. Es ist sogar schwieriger geworden, eine Stelle zu finden. Ein Jahr nach Studiumsabschluss waren letztes Jahr deutlich mehr Absolventinnen und Absolventen arbeitslos als noch zwei Jahre zuvor. Das zeigen Zahlen, die der Bund heute veröffentlicht hat. Noemi Ackermann.
4: Bei den Personen mit einem Masterabschluss stieg die Erwerbslosenquote zwischen 2023 und 2025, ein Jahr nach Abschluss, von 3,9 auf 6,4%. Bei jenen mit einem Bachelor von 3,4 auf 4,9%. Marco Salvi beschäftigt sich als Ökonom bei der liberalen Denkfabrik Avenir Suisse mit dem Arbeitsmarkt. Für ihn sind die Zahlen auch Ausdruck davon, wie es der Wirtschaft insgesamt geht.
5: Das ist die erste Maßnahme der Unternehmen. Es ist die Vakanzen zu reduzieren, die offenen Stellen runterfahren. Also das ist sicher ein Effekt der Konjunktur.
4: Es gibt aber auch große Unterschiede zwischen den Branchen. So haben bei den Lehrpersonen, also jenen, welche die pädagogische Hochschule abgeschlossen haben, weniger als 1% nach einem Jahr noch keine Stelle. Auch die Fachbereiche Gesundheit und soziale Arbeit sowie Medizin und Pharmazie haben tiefe Quoten von Arbeitslosigkeit. Am anderen Ende der Skala sind die Fachbereiche Musik, Theater, Künste und angewandte Linguistik. Interessanterweise hat sich die Arbeitslosenquote in den zwei Jahren bei den Wirtschaftswissenschaftlern erhöht, und zwar mehr als verdoppelt. Das sei hoch, sagt Marco Salvi.
5: Das ist ein sehr generisches Studium. Das hat seine Nachteile, aber es hat auch Vorteile, dass es überall einsetzbar ist. Und deshalb ist die Suche nach der richtigen Karriere gerade in diesem Bereich etwas länger.
4: Wie stark die künstliche Intelligenz zur höheren Arbeitslosigkeit beitrage, sei heute schwierig zu sagen, sagt Jérôme Gonsondé, Leiter der Direktion für Arbeit im SECO, dem Staatssekretariat für Wirtschaft.
6: Wir hatten fast doppelt so viele IT-Studenten als noch vor wenigen Jahren. Jetzt gibt es vielleicht einen Korrekturbedarf. Das wird sicher interessant zu beobachten, wie die Hochschulen ihre Programme anpassen, wie die Studenten ihre Studienrichtung auswählen und wie man vielleicht diese neue Technologie auch besser beherrscht. Da ist sicher eine Transition im Gang.
4: Bisher sei es so gewesen, dass die meisten Hochschulabsolventen mittel- und langfristig einen Job gefunden hätten.
6: Wenn Sie nach fünf Jahren anschauen, diese Leute mit diesem Hochschulabschluss hatten sie eine eher unterdurchschnittliche Arbeitslosigkeit. Jetzt haben wir die Zahlen erst nach einem Jahr. Wir müssen natürlich sehr genau beobachten, wie sich das weiterentwickelt.
4: So könnte sich die Arbeitslosigkeit in Zukunft beispielsweise bei den Lehrpersonen erhöhen, erwartet der Bund doch mittelfristig weniger Schülerinnen und Schüler.
1: Zu den Börsendaten, die liefert SIX.
2: Der Swiss Market Index liegt im Moment bei 14.441 Punkten, minus 0,7%. Der Euro wird zu 93,82 Rappen gehandelt, der Dollar zu 80,56 Rappen. Und das Wetter? Heute ist es recht sonnig bei 30 Grad. Morgen wird es dann wechselnd bewölkt mit teils kräftigen Gewittern um 24 Grad. In den Alpen bläst der Föhn.
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9: Alle lieben Dolly Parton. Diesen Eindruck bekommt man, wenn man aktuell hört und liest, was die Menschen über die verstorbene Sängerin sagen und schreiben. Egal aus welcher Gesellschaftsschicht oder aus welchem politischen Spektrum, für einmal herrscht sogar in den USA Einigkeit. Wir finden heute heraus, wie sie das geschafft hat. Und wir begegnen dabei einer Frau, die in ihrem Leben unglaublich viel gemacht hat.
10: We don't know why we're here. We don't know how long we're going to last. We just know we better be doing something or life's going to be very boring.
9: Wir wissen nicht, warum wir hier sind und auch nicht für wie lange. Aber wir sollten etwas daraus machen, sonst wird's langweilig, sagte sie mal. Ja, langweilig, das war sie ja ganz sicher nicht. Schön, hört ihr News Plus. Ich bin Dominik Brandt. Dienstagabend, kurz vor 8 Uhr Schweizer Zeit. Auf dem Instagram-Account von Dolly Parton wird ein Video gepostet.
11: Hey everyone, my name is Brian Seaver.
9: Zu sehen ist ihr Neffe.
11: And I'm representing the Parton and Owens family today, announcing the passing of my Aunt Dolly Rebecca Parton Dean.
9: Er verkündet den Tod seiner 80-jährigen Tante. Und die Nachricht geht innerhalb Minuten um die Welt. Taylor Swift, Elton John, Beyoncé und unzählige andere äußern ihr Beileid und ihre Bewunderung für Dolly Parton. Aber die Reaktionen gehen eben weit über die Musikszene hinaus. Ex-Präsident Joe Biden nennt sie ein amerikanisches Original. Und der aktuelle Präsident Donald Trump lässt die Fahnen im Land eine Woche auf Halbmast setzen. Allein diese Reaktionen zeigen schon, Dolly Parton vereint Menschen, die sonst nicht viel miteinander zu tun haben wollen. Auf sie als Idol kann man sich einigen. Jolie.

0: Mit Welthits wie Jolene oder 9 to 5 schuf sie die Basis für das, was sie heute ist. Aber die Musik war eben bei weitem nicht alles, was Dolly Parton ausmachte. Und um all das zu besprechen, habe ich mir Martin Lüthe an die Seite geholt.
1: Ich bin Popkulturwissenschaftler mit einem Schwerpunkt Nordamerika und da kommt man auch nicht umher, sich mit Dolly Parton zu beschäftigen.
0: Martin Lüthe arbeitet an der Freien Universität Berlin. Er ist Experte für US-Kulturgeschichte und eben da begegnet man ziemlich schnell auch Dolly Parton. Was macht denn den Mythos aus, den sie über die letzten Jahrzehnte geschaffen hat?
1: Ich glaube, der Mythos speist sich zum einen aus dieser Idee, sie wird ja die Queen of Country Music genannt. Also zum einen, dass sie so diese Country-Musik seit der Mitte des 20. Jahrhunderts repräsentiert hat und ein Stück weit auch vielleicht dominiert hat und darüber gleichzeitig es geschafft hat, Country-Musik auch so ein bisschen in den popmusikalischen Mainstream zu überführen. Und ich glaube, das sind sozusagen die, sage ich mal, arbeitstechnischen Nachweise, die zu so einem Mythos hinreichen. Und das andere ist dann, dass sie es geschafft hat, eben als Medienfigur weitgehend unkontrovers zu bleiben und so ein bisschen wahrscheinlich everyone's darling zu sein.
0: Sie sagen es, everyone's darling. Die USA sind gespalten, die politischen und gesellschaftlichen Fronten sind verhärtet, aber eben auf Dolly Parton scheinen sich alle irgendwie einigen zu können. Warum ist das so?
1: Ja, das ist eine gute und spannende Frage und so richtig, glaube ich, ins letzte Detail erklären kann man das sicherlich nicht, aber ich glaube, es hilft darüber nachzudenken, dass sie aus einer Zeit kommt, in der diese Polarisierung wahrscheinlich so weit noch nicht gediehen war. Also wo man mit Popmusik, sage ich mal, im weitesten Sinne, wenn man eine Celebrity geworden ist, einfach versuchen konnte, ein großmögliches Publikum zu erreichen. Und wenn man sich dann ohne Skandale durch eine 40-jährige, 50-jährige Karriere bewegen konnte, dann, glaube ich, hat diese Ausdauer, die Dolly Parton gezeigt hat, dann auch dazu geführt, dass sie eben im Mainstream angekommen ist und da unkontrovers geblieben ist. Also man könnte sagen, sie war ja zumindest, was jetzt die Parteipolitik in den Vereinigten Staaten angeht, hat sie sich ja nie dezidiert positioniert. Und darüber, glaube ich, konnte sie auch diese Skepsis begegnen, die man gegenüber dem Country-Milieu immer hegt, dass dort eher traditionelle konservative Meinungen vertreten sind, dem konnte sie sich dadurch so ein bisschen vielleicht entledigen.
0: Dolly Parton hat sich also nie auf die eine oder andere politische Seite geschlagen. Zumindest nicht, wenn es um die Parteien geht. Eine Wahlempfehlung zum Beispiel vor US-Präsidentschaftswahlen hat sie nie abgegeben. Dafür ist sie auch kritisiert worden. Aber sie ist für Werte eingestanden.
2: Well, I'm not sure about all of the reasons that people act the way they do about other people. I just think we need to dig down a little deeper and try to be a little kinder to one another and accept one another for, you know, for who we are.
0: Sie wisse nicht genau, warum sich Menschen anderen gegenüber so verhalten, wie sie es tun. Aber man müsse einfach versuchen, etwas freundlicher zu sein und einander so zu akzeptieren, wie man eben sei. Mit solchen Aussagen hat sie sich auch in der queeren Community zum Idol gemacht. Und mit Songs wie 9 to 5 gab Dolly Parton denjenigen eine Stimme, die jeden Tag hart arbeiten, aber trotzdem oft übersehen werden. Insbesondere Frauen.
1: Sie ist halt als Künstlerin, glaube ich, schon feministisch gewesen. Sie hat auch immer wieder rekurriert auf ihre Wurzeln in der amerikanischen Arbeiterklasse, ne, bei den armen Leuten. Das ist, glaube ich, ganz wichtig für ihre Starperson auch gewesen, dass es ein Mädchen ist aus ganz, ganz einfachen Verhältnissen, mit vielen Geschwistern, die wirklich in so einer Cabin groß geworden ist, also im Prinzip einer Hütte aus einem Zimmer oder aus zwei Zimmern bestehen. Das ist für sie wichtig gewesen. Also dieses Aufstiegsnarrativ ist sicherlich auch was, ja, worauf die Leute sich einigen konnten oder verständigen konnten. Und dann, glaube ich, eben schon hat sie sich eben nie parteipolitisch geäußert und war insofern auch, glaube ich, lange Zeit sehr unkontrovers.
0: Lange Zeit, aber eben nicht bis zum Schluss. In der Corona-Zeit hat sie gespendet für die Entwicklung eines Impfstoffs. Und als es diesen dann gab, ließ sie sich öffentlich impfen.
3: Well, hey, it's me. I'm finally gonna get my vaccine. I'm so excited. I've been waiting a while. I'm old enough to get it and I'm smart enough to get it.
0: Sie sei alt und schlau genug, sich zu impfen, sagte Dolly Parton und machte aus ihrem Welthit kurzerhand einen Pro-Impf-Song.
3: Vaccine, vaccine, vaccine, vaccine. I'm begging of you, please don't hesitate. Vaccine, vaccine, vaccine, vaccine. 'Cause once you're dead, then that's a bit too late.
0: Bitte zögert nicht. Und wenn ihr tot seid, ist es dann zu spät. Warum haben Dolly Parton selbst solche Dinge nicht geschadet?
1: Ja, also ich glaube, dass natürlich diese Impfkampagne, da muss man sagen, die kam vielleicht auch zu einem Zeitpunkt in ihrer Karriere, wo sie schon so etabliert war, dass selbst sozusagen der harte Kern der Leute, die da anderer Meinung waren, also das war ja dann auch die Spaltung im Prinzip zwischen eher konservativen Menschen, die sich oft gegen die Impfung geäußert haben, und eher progressiven oder den Demokraten, könnte man sagen, die immer unisono für die Impfung sich eingesetzt haben. Ich glaube, da konnte sie sozusagen aufgrund ihrer, ja, ihrer beachtlichen Karriere sich auch der Unterstützung der Country-Fans weiterhin bewusst sein. Ich glaube, dass sozusagen, was sie politisch am längsten begleitet hat in ihrer Karriere, ist tatsächlich auch der Einsatz für die Rechte von LGBTQ+-Menschen. Da war sie auch immer deutlich positioniert, was ja für uns jetzt von außen betrachtet, wenn wir auf dieses Country-Milieu gucken, auch eher überraschend ist. Also das ist auch was, was vielleicht potenziell spannungsreich ist in diesem Kontext. Aber auch das hat die Country-Musikszene ja immer vollziehen. Und der popmusikalische Mainstream sowieso.
0: Sie sei schon so etabliert gewesen, dass auch solch kontroverse Dinge nichts mehr an ihrer Popularität ändern konnten, sagte also Kulturwissenschaftler Martin Lüthe. Ein ganz wichtiges Engagement von Dolly Parton war ihr Einsatz für die Bildung von Kindern. Ihr Programm Imagination Library verschenkt Millionen Bücher an Kinder und fördert so das Lesen im Vorschulalter. Ihr Vater habe als Kind einer armen Familie nicht lesen gelernt. Dabei sei das so wichtig.
4: And I just think that it's important for children to know how to read, because if you can read, you can do just anything. You can study up on anything.
0: Wenn du lesen kannst, kannst du alles lernen, sagt Dolly Parton. So wie sie es das ganze Leben lang gemacht hat. Denn auch das ist ein Teil ihres Erfolgsrezepts. Dolly Parton sei bis zum Schluss offen geblieben für Neues, habe so viel geschaffen und es vor allem auch geschafft, relevant zu bleiben.
1: Sie ist 2023 noch aufgetreten mit ihrem Patenkind Miley Cyrus und hat mit ihr geholfen, eines ihrer Lieder zu singen.

0: sie ist irgendwie, hat sie es auch geschafft, irgendwie, das klingt jetzt so doof, wenn ich das sage, in Würde zu altern, auch in dem Sinne, dass sie zwar nicht die Trends verfolgt und gesucht hat, aber gleichzeitig ist es auch geschafft hat, irgendwie sich anzupassen und zu gucken, wie wird denn Musik gerade gemacht, was ist für ein Sound ist gerade gefragt, und hat sich dem auch nicht verschlossen. Und ich finde, das ist einfach beeindruckend. Das ist, glaube ich, wenn wir uns überlegen, in unser aller Berufen wäre das beeindruckend, wenn wir uns auch im hohen beruflichen Alter noch flexibel zeigen, anpassungsfähig, offen zeigen. Und ich glaube, das hat sie immer demonstriert auch. Und so bleibt man relevant.
1: Und klar, das, was man schafft, muss gut sein, damit es die Zeit überdauert. Und das war's.
0: Unglaublich viele Alben, sie hat unglaublich viel Musik geschrieben. Sie hat eben diese Welthits geschrieben, I Will Always Love You, den wir ja dann vielleicht aus den 90er Jahren vor allen Dingen von Whitney Houston kennen.

0: Und da ist ja eine unglaubliche Schaffenskraft über eine lange Zeitspanne, wenn man dann es noch schafft, menschlich zu bleiben. Und ich glaube, das ist so das, was sie ausgemacht hat. Sie wirkte ja immer noch bodenständig. Hat das auch, also obwohl sie ja auch so aussah, wie sie aussah, also unglaublich viele Schönheitsoperationen ja hat machen lassen, aber auch darüber hat sie Witze gemacht. Also ihr Umgang mit diesen Sachen hatte immer was sehr Menschliches. Und ich glaube, das kombiniert mit der Dauer ihrer Karriere, der unglaublichen Schaffenskraft, das erklärt dann schon auch den Mythos.
1: Und wie endet man so eine Folge über eine Person, die selber zum Mythos wurde? Vielleicht ja mit dem besten Song ihrer Karriere. Und welcher das ist, das entscheide natürlich nicht ich, sondern Dolly Parton höchstpersönlich hat das entschieden.
2: That song happens to be my favorite song, I think, that I've ever written, because it's so personal. It's not just a song, it's really about a philosophy and about how mountain people, poor people that don't realize they're poor because you don't measure your wealth with money, just with all the fine stuff you have, like love and kindness and understanding.

Coat of Many Colors sei wohl der beste Song, den sie je geschrieben habe, weil er so persönlich ist. Es gehe um eine Lebensphilosophie, darum, wie Menschen in den Bergen leben. Arme Menschen, die aber nicht merken, dass sie arm sind, weil sie Reichtum nicht an Geld messen, sondern an all den schönen Dingen wie Liebe, Freundlichkeit und Verständnis.

0: Das war's von News Plus für heute mit dem Blick auf den Mythos Dolly Parton. Wir freuen uns auf Feedback und Inputs für weitere Folgen. newsplus@srf.ch oder 076 320 1037. Das Team heute: Marisa Ickli, Julius Schmidt und Dominik Brandt.
1: Das Thema des Tages in 15 Minuten. 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Und hier im Radio bei SRF News geht es weiter jetzt mit Aktualität.
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0: 12.30 Uhr, Rendezvous, die Mittagsinformationen von Radio SRF. Vereint im Unglück, wie nach der Sturmflut im Himalaya, auch politische Gegner zusammenarbeiten. Wir sprechen gleich mit unserer Korrespondentin in Nepal. Geschützt vor süchtig machenden Inhalten, wird die Nachtsperre von Instagram und Facebook für Jugendliche auch außerhalb der USA Wirkung zeigen. Studiert, aber arbeitslos. Ein Hochschulstudium garantiert keine Anstellung, zeigen die neuesten Zahlen. Wählen aber wen? Im deutschen Bundesland Sachsen-Anhalt hat die AfD große Chancen auf einen Sieg. Über die Folgen für Deutschland sprechen wir mit unserer Korrespondentin Simon Fatzer um 1 im Tagesgespräch. Rendezvous. Diesen Mittag verantwortlich ist Franco Arnold. Zur Sendung begrüßt sie Ivana Pribakovic. Die Flutkatastrophe von China und Nepal. Sie überraschte Menschen in ihren Häusern, auf Straßen. Sie riss auch Touristen mit, Pilger und Reisende, die unterwegs waren, um den Vollmond zu sehen, der als glückverheißend gilt. Oder um zum heiligen Berg Kailash in Tibet zu gelangen. Die Opferzahlen steigen stündlich. Zurzeit gehen die Behörden aus von mindestens 270 Toten und über 1.300 Vermissten. Einer davon soll auch die Schweizer Staatsbürgerschaft haben. Unsere Korrespondentin Maren Peters ist unterwegs zum Unglücksort. Sie sind soeben in Kathmandu angekommen. Die Stadt ist zwar weit entfernt von der Unglücksregion, merken Sie trotzdem etwas davon in Kathmandu?
1: In Kathmandu scheint auf den ersten Blick alles normal zu sein, aber wenn man genauer hinsieht, dann merkt man, es ist deutlich leerer als sonst. Viele Nepalesen, Nepalesinnen, die in der Hauptstadt hier arbeiten, die kommen aus den Bergregionen, die jetzt überflutet sind, und sie haben zum Teil Verwandte dort, die jetzt unter den Fluten, unter dem Geröll, unter dem Schlamm begraben sind oder vermisst werden. Viele Einheimische, die sind darum zurück in ihre Dörfer gegangen, um zu schauen, was die Katastrophe angerichtet hat oder auch um zu helfen. In der Stadt sind auch deutlich weniger Touristen, habe ich hier im Hotel gehört. Die Hauptsaison steht bevor, aber viele Ausländer, Ausländerinnen haben kurzfristig wegen der Katastrophe abgesagt.
0: Weiß man mehr zur vermissten Schweizer Person?
1: Ja, zumindest ein bisschen. Das EDA, also das Schweizer Außenministerium, hat die Meldung der nepalesischen Regierung gerade bestätigt. Es handelt sich um eine Frau, eine Schweizerin. Mehr ist noch nicht bekannt, auch nicht, wo genau diese Frau unterwegs war. Das EDA hat nach eigenen Angaben bisher keinen Kontakt aufnehmen können, hat aber die Suche in die Wege geleitet.
0: Zurzeit ist die Rede von über 1.300 Vermissten. Bekannt ist auch, dass eine bestimmte Anzahl von Menschen in Tunneln eingesperrt ist. Wie läuft denn zurzeit die Hilfe ab?
1: Ja, die Hilfe läuft erst ganz langsam an. Schweizer Hilfsorganisationen wie Helvetas oder das Rote Kreuz, die bereiten sich jetzt hier in Kathmandu darauf vor, morgen früh in das Katastrophengebiet zu fahren. Erst morgen, weil es ein paar Stunden dauert, ins nächstgelegene betroffene Gebiet zu fahren. Auch das ist schon 3 Stunden entfernt. Viele Gegenden, die sind aber gar nicht zugänglich. Die sind in der Grenzregion. Da ist im Moment sehr viel zerstört oder die Straßen sind unter Schlamm begraben und einfach nicht mehr existent. Man kommt dort in einige Gegenden derzeit nur mit dem Helikopter hin. Also es ist ausgesprochen schwer, diese Rettungsaktion einzuleiten.
0: Wenn man schaut, welche Länder betroffen sind, wir sprechen da von Indien, Nepal, Tibet und China. Das sind politisch gesehen nicht unbedingt einander gut gesinnte Nachbarn. Wie läuft jetzt die Zusammenarbeit, um den Betroffenen zu helfen?
1: Ja, alle 3 Länder, vor allem die beiden großen, nicht befreundeten Nachbarn Indien und China, die sind sichtbar bemüht, in Zeiten dieser Katastrophe eng zusammenzuarbeiten. Chinas Präsident Xi Jinping hat sich sogar selbst zu Wort gemeldet gestern Abend, hat gesagt, die dringendste Aufgabe sei es jetzt, die Opfer zu suchen und zu bergen. China bzw. das von China besetzte Tibet in der Grenzregion hat 800 Nothelfer aufgeboten, auch 150 Fahrzeuge zur Verfügung gestellt. Auch Indiens Premier Narendra Modi hat 10 Tonnen Hilfsgüter versprochen. Aber eben diese Hilfe läuft gerade erst an.
0: Vielen Dank für die Einordnung, Maren Peters, im Moment aus Kathmandu. Sie fahren ja weiter und wir sind dann gespannt auf Ihre Berichte vor Ort. Und damit zu den weiteren Meldungen mit Basil Koller.
2: Die Schweiz soll sich im Ernstfall verteidigen können, auch mit Hilfe von Drohnen und Robotik. Deshalb schafft die Armee eine neue Rekrutenschule und ein Bataillon. Sie sollen sich auf die Bereiche Drohnenaufklärung, Wirkung und Abwehr spezialisieren. Das haben Bund und Armee heute bekannt gegeben bei der Vorstellung der Neuerungen auf dem Waffenplatz in Thun. Ziel des neuen Kompetenzzentrums für unbemannte Systeme sei, neue Technologien schneller zu entwickeln, zu erproben und in die Truppe zu integrieren. Das Verteidigungsdepartement sagt, Drohnen seien zunehmend wichtig bei der hybriden Konfliktführung. Auch in der Schweiz gäbe es immer mehr Drohnenflüge über militärischen und kritischen Infrastrukturen. Hackerinnen und Hacker haben im Juli das E-Voting-System der Post angegriffen und das ganz legal. Die Post hat sie dazu aufgefordert, um ihr System zu testen. Über 400.000 Mal und aus über 100 Ländern sei während der Testphase auf das E-Voting-System zugegriffen worden, schreibt die Post. Kritische Schwachstellen hätten die Teilnehmenden dabei keine gefunden. Dennoch hätten die Hacker wertvolle Hinweise geliefert, um das System weiter zu verbessern. Diese Hinweise hat die Post mit insgesamt rund 38.000 Franken belohnt. Aarau, Schaffhausen oder Vevey statt Zürich oder Genf. Für Familien sind mittelgroße Schweizer Städte zum Wohnen oftmals attraktiver als die grossen Zentren. Vor allem auch, weil man dort günstiger leben kann. Zu diesem Schluss kommt eine Studie der Schweizer Grossbank UBS. Sie hat untersucht, welche Gemeinden attraktiv sind im Vergleich mit anderen Gemeinden in derselben Region. Mittelgroße Städte hätten oftmals eine gut ausgebaute Infrastruktur sowie ein gutes Bildungs- und Kinderbetreuungsangebot. Das treffe zwar auch auf die Großstädte zu, die seien aber deutlich teurer. Als Referenz diente eine Familie mit zwei Kindern und einem jährlichen Bruttoeinkommen von 150.000 Franken. Von den 1960er bis in die frühen 1990er Jahre haben tausende Frauen und Mädchen in Grönland Verhütungsspiralen eingesetzt bekommen, ohne dass sie dem je zugestimmt hätten. Diese Frauen erhalten nun von Dänemark eine Entschädigung von umgerechnet rund 38.000 Franken pro Person. Das dänische Parlament hat dieser Entschädigung zugestimmt. Dänische Ärzte hatten den Grönländerinnen die Spiralen eingesetzt, um die Geburtenrate auf Grönland zu senken. Die dänische Regierungschefin hat sich letztes Jahr für diese Praxis entschuldigt. Laut einer Schätzung könnten nun rund 4.500 Menschen eine Entschädigung erhalten. Dänemark war bis 1992 für das Gesundheitswesen in Grönland verantwortlich. Inzwischen ist Grönland weitgehend autonom, gehört aber nach wie vor zum Königreich Dänemark. Und jetzt noch eine Meldung vom Schweizer Energiekonzern Alpiq. Der hat im ersten Halbjahr wieder mehr Gewinn gemacht, nämlich 123 Millionen Franken. Das sind 16% mehr als im ersten Halbjahr 2025, teilt Alpiq mit. Im letzten Jahr war der Gewinn eingebrochen. Dies auch, weil das Kernkraftwerk Gösgen ausgefallen war, an dem Alpiq beteiligt ist. Der Umsatz von Alpiq ist in den Monaten von Januar bis Juni 2026 ähnlich hoch ausgefallen wie zur gleichen Zeit im Jahr davor. Er betrug 3,1 Milliarden Franken. Das Wetter? Heute scheint trotz einiger Wolkenfelder oft die Sonne. Nur am Alpensüdhang ist es teils bewölkt. Es wird um 30 Grad warm. Morgen ist es wechselnd bewölkt und es gibt Regengüsse und teils kräftige Gewitter bei etwa 24 Grad. In den Alpen bläst an beiden Tagen der Föhn.
0: Wie Kinder und Jugendliche vor den süchtig machenden sozialen Medien schützen? Die Frage beschäftigt weltweit. Jetzt hat Meta-Chef Mark Zuckerberg einem Vergleich mit 29 US-Bundesstaaten zugestimmt, um einem Prozess zu entgehen. Es ging um die Frage, ob Meta die Jugendlichen absichtlich süchtig mache. Meta muss bis zu 18 Milliarden Dollar zahlen und wird Minderjährigen unter anderem den Zugang zu Facebook und Instagram zwischen Mitternacht und 6 Uhr morgens verweigern. Wirtschaftsredaktor Pascal Lago, schützt diese Nachtsperre die Jugendlichen wirklich vor der Sucht?
3: Da gehen die Meinungen auseinander. Es gibt heute schon Expertinnen, die warnen, dass es viel mehr bräuchte, um das Süchtigmachende wirklich einzuschränken. Es gibt aber auch Stimmen, die sagen, es sei besser als nichts, weil neu soll es ja nicht nur eine Nachtsperre geben, sondern Meta muss auch den täglichen Social-Media-Konsum für Jugendliche begrenzen auf 2 Stunden pro Tag. Und auch das automatische Wiedergeben vom nächsten Video oder vom nächsten Post sollen Jugendliche neu abstellen können. Ob all das langfristig der psychischen Gesundheit zugutekommt, das muss sich aber noch zeigen.
0: Kann man denn sagen, ist der Vergleich ein Paradigmenwechsel?
3: Schon ein wenig, ja, weil es ist das erste Mal, dass ein Tech-Konzern in den USA seine Plattform erzwungenermaßen anpassen muss. Und was ich bemerkenswert finde, Meta wird gezwungen, den Teenagern alle 90 Tage aktiv eine andere Algorithmusvariante anzubieten. Eine Variante ohne personalisierten Feed, also wo die Posts einfach chronologisch erscheinen. Und damit können die Jugendlichen einerseits einen der süchtigmachenden Mechanismen abschalten und andererseits muss Meta nicht nur aktiv darauf hinweisen, sondern technisch auch eine Lösung anbieten, damit der Algorithmus nicht mehr personalisiert erscheint.
0: Ist denn dieser Vergleich gleichzeitig auch ein Schuldeingeständnis von Meta, dass die Social-Media-Angebote absichtlich süchtig machen, wenn sich Meta schon auf einen Vergleich einlässt?
3: Nein, so ein juristischer Vergleich ist kein Schuldeingeständnis. Meta hat sich freigekauft, damit es gar nicht erst zu einem Urteil kommt. Und es besteht weiterhin wissenschaftlich Ungewissheit. Es ist nicht klar, ob soziale Medien wirklich süchtig machen und wie da genau der kausale Zusammenhang ist.
0: Auch die EU wirft Meta vor, Kinder auf Facebook und Instagram nicht ausreichend zu schützen. Nach diesem Vergleich in den USA kann man damit rechnen, dass Meta von sich aus solche Änderungen auch in der EU einführt.
3: Von sich aus, das denke ich nicht. Ich rechne aber damit, dass jetzt die Debatte in der EU weiter befeuert wird. Aktuell ist nämlich ein neues EU-Gesetz auf dem Weg, das manipulativen und süchtig machenden Mechanismen von Social-Media-Plattformen einschränken soll. Der sogenannte Digital Fairness Act. Und die Tech-Konzerne rund um Meta verteidigen sich unter anderem gegen solche Regulierungen mit dem Argument, dass es technisch schwierig sei, solche Voreinstellungen vorzunehmen. Und das kann Meta zumindest nun nicht mehr sagen, weil es sich in den USA eben auf sowas geeinigt hat. Und die EU zielt ebenfalls auf eine Anpassung des Algorithmus, der soll nicht mehr personalisieren und keine Push-Nachrichten mehr verschicken. Der Vergleich in den USA, der dürfte bei diesen Debatten jetzt rund um das neue EU-Gesetz als Vorbild dienen.
0: Wenn wir jetzt die einzelnen EU-Länder anschauen. Frankreich hat soziale Medien für Kinder und Jugendliche verboten. Länder wie Dänemark, Spanien oder Italien planen ebenfalls Maßnahmen. Wo stehen wir in der Schweiz beim Schutz Minderjähriger auf Social Media?
3: In der Schweiz ist ein neues Gesetz zur Plattformregulierung auf dem Weg. Die Vernehmlassung dazu ging schon Anfang Jahr zu Ende, im Februar. Das Parlament wartet aber auch heute noch auf eine Botschaft des Bundesrates, um das neue Gesetz dann beraten zu können. Der Bundesrat möchte die Tech-Konzerne zu mehr Transparenz zwingen und dass illegale Inhalte schneller gemeldet werden können. Irgendwie den Algorithmus der Social-Media-Konzerne einschränken, das steht aber nicht auf dem Tisch. Und unter anderem darum wird der Bundesrat, also gemeint ist insbesondere der Kommunikationsminister Albert Rösti, kritisiert, nicht nur für sein langsames Tempo, sondern Kinderschutzorganisationen wie Pro Juventute und der Kinderschutz Schweiz kritisieren den Vorschlag generell. Sie bemängeln, dass das Gesetz fast nur auf Selbstregulierung der Tech-Konzerne setzt und im Vergleich nur schon zur EU kaum verbindliche Schutzpflichten für Kinder enthält. Mit anderen Worten, sobald dann mal die Botschaft des Bundesrates da ist, dürfte sie im Parlament hitzig diskutiert werden und der Meta-Vergleich in den USA dürfte hier ein Vorbild sein für alle, die mehr Regulierung in der Schweiz fordern, gerade eben weil man in der Schweiz nicht auf Verbote zielt, sondern auf gezielte Anpassungen und das ist so jetzt in den USA geplant, gezielte Anpassungen, keine Verbote.
0: Danke für diese Einordnung, Wirtschaftsredaktor Pascal Lago. Und weiter geht's im Rendezvous mit diesen Themen. Finger weg vom Studium der Musik oder der Künste. Wir sagen, welche Studiengänge eine Stelle garantieren. Von den Geächteten zu den Geschäftspartnern. Was der Umgang des Westens mit den Taliban in Afghanistan über das Unrechtsregime zeigt und den ethischen Kompass des Westens. Eine Notenbank sollte von der eigenen Regierung unabhängig sein. Sollte. Das Lehrstück aus den USA. Und Island, die Insel, die nicht recht weiß, ob sie noch näher zur EU soll oder nicht. Liegt es an der fehlenden Erfahrung oder an zu wenig praktischem Wissen. Tatsache ist, wer studiert hat, hat mehr Mühe, eine Stelle zu finden als noch vor 2 Jahren. Das zeigen Zahlen, die der Bund heute veröffentlicht hat. Noemi Ackermann mit den Einzelheiten.
4: Bei den Personen mit einem Masterabschluss stieg die Erwerbslosenquote zwischen 2023 und 2025, ein Jahr nach Abschluss, von 3,9 auf 6,4%. Bei jenen mit einem Bachelor von 3,4 auf 4,9%. Marco Salvi beschäftigt sich als Ökonom bei der liberalen Denkfabrik Avenir Suisse mit dem Arbeitsmarkt. Für ihn sind die Zahlen auch Ausdruck davon, wie es der Wirtschaft insgesamt geht.
5: Das ist die erste Maßnahme der Unternehmen. Es ist die Vakanzen zu reduzieren, die offenen Stellen runterfahren. Also das ist sicher ein Effekt der Konjunktur.
4: Es gibt aber auch große Unterschiede zwischen den Branchen. So haben bei den Lehrpersonen, also jenen, welche die pädagogische Hochschule abgeschlossen haben, weniger als 1% nach einem Jahr noch keine Stelle. Auch die Fachbereiche Gesundheit und soziale Arbeit sowie Medizin und Pharmazie haben tiefe Quoten von Arbeitslosigkeit. Am anderen Ende der Skala sind die Fachbereiche Musik, Theater, Künste und angewandte Linguistik. Interessanterweise hat sich die Arbeitslosenquote in den 2 Jahren bei den Wirtschaftswissenschaftlern erhöht, und zwar mehr als verdoppelt. Das sei hoch, sagt Marco Salvi.
5: Das ist ein sehr generisches Studium. Das hat seine Nachteile, aber es hat auch Vorteile, dass es überall einsetzbar ist. Und deshalb ist die Suche nach der richtigen Karriere gerade in diesem Bereich etwas länger.
4: Wie stark die künstliche Intelligenz zur höheren Arbeitslosigkeit beitrage, sei heute schwierig zu sagen, sagt Jérôme Gonsondé, Leiter der Direktion für Arbeit im SECO, dem Staatssekretariat für Wirtschaft.
6: Wir hatten fast doppelt so viele IT-Studenten als noch vor wenigen Jahren. Jetzt gibt es vielleicht einen Korrekturbedarf. Das wird sicher interessant zu beobachten, wie die Hochschulen ihre Programme anpassen, wie die Studenten ihre Studienrichtung auswählen und wie man vielleicht diese neue Technologie auch besser beherrscht. Da ist sicher eine Transition im Gang.
4: Bisher sei es so gewesen, dass die meisten Hochschulabsolventen mittel- und langfristig einen Job gefunden hätten.
6: Wenn Sie nach 5 Jahren anschauen, diese Leute mit diesem Hochschulabschluss hatten sie eine eher unterdurchschnittliche Arbeitslosigkeit. Jetzt haben wir die Zahlen erst nach einem Jahr. Wir müssen natürlich sehr genau beobachten, wie sich das weiterentwickelt.
4: So könnte sich die Arbeitslosigkeit in Zukunft beispielsweise bei den Lehrpersonen erhöhen, erwartet der Bund doch mittelfristig weniger Schülerinnen und Schüler.
0: Die USA verließen vor 5 Jahren Hals über Kopf Afghanistan. Viele Einheimische versuchten noch, zu den amerikanischen Militärmaschinen zu rennen, um sich vor den vorrückenden Taliban zu retten. Frauen fürchteten, sie würden aus der Öffentlichkeit weggesperrt werden. Nichts nutzte, die Taliban herrschten von da an mit eiserner Faust. International wurden sie zuerst boykottiert, dann näherten sich China und Russland an und allmählich auch der Westen. Fredrik Steiger beschäftigt sich bei uns mit Geopolitik. Ich habe ihn kurz vor der Sendung gefragt, haben die Taliban denn inzwischen Zugeständnisse gemacht? Zum Beispiel, dass sie die Frauen nicht mehr systematisch unterdrücken?
7: Nein, das haben sie nicht. Eher im Gegenteil, die Unterdrückung der Frauen hat sich sogar noch verschärft. Es gibt immer neue Einschränkungen, nur ein Beispiel für die Misere. Weil Mädchen bestenfalls die Grundschule besuchen dürfen, gibt es in Afghanistan bald keine Ärztinnen mehr. Und männliche Ärzte dürfen Frauen gar nicht behandeln. Dramatisch ist auch die Legalisierung der Verheiratung von Kindern. Es gibt zwar innerhalb der Talibane Einzelne, die etwas offener sind, aber machtpolitisch ganz klar durchgesetzt hat sich der radikalste, fanatischste Flügel um Emir Haibatullah Akhundzada. Daran dürfte sich in absehbarer Zeit wenig ändern. Und darum wurde und wird auch nichts aus dem ursprünglich angedachten Gegengeschäft, nämlich dass die Staaten der Welt das Taliban-Regime akzeptieren, falls die Taliban ihrerseits Zugeständnisse machen, ganz besonders bei den Rechten von Frauen. Und trotzdem gibt es nun mehr und mehr Kontakte und die Taliban finden aus ihrer diplomatischen und politischen Isolierung heraus.
0: Wenn man Ihnen so zuhört, wirkt das nicht wirklich konsequent, wenn man Menschenrechte hochhält und sich distanziert und dann trotzdem mit den Taliban verhandelt, leidet so nicht einmal mehr die Glaubwürdigkeit des Westens?
7: Ja, natürlich leidet sie. Man kann das positiv pragmatisch nennen oder negativ heuchlerisch. Aber offenkundig ist, dass es mehr und mehr Kontakte und von manchen Ländern auch Schritte in Richtung diplomatischer Anerkennung des Taliban-Regimes gibt. Russland hat gar als erstes Land die neue afghanische Führung anerkannt. China, die Vereinigten Arabischen Emirate, Pakistan und zentralasiatische Länder haben diplomatische Kontakte aufgenommen. Einzelne Länder haben ihre Außenminister zu offiziellen Besuchen bei den Taliban entsandt. Und inzwischen sind es auch die USA und europäische Länder, die mit den Taliban-Behörden Kontakte pflegen. Die Schweiz unterhält in Kabul ein humanitäres Büro. Und nun diesen Sommer empfing die EU gar in Brüssel eine hochrangige Taliban-Delegation.
0: Welche Interessen hat denn Europa, also vor allem die Migration aus Afghanistan, einzudämmen?
7: Das ist ein zentrales Thema, aber je nach Land ist die Interessenlage in Afghanistan eine andere. China, Indien oder die Türkei zum Beispiel sind vor allem an afghanischen Rohstoffvorkommen interessiert. Russland geht es um die Zusammenarbeit bei der Terrorismusbekämpfung. Iran beispielsweise sucht nach neuen Transportwegen, die auch durch Afghanistan führen könnten, weil die Amerikaner ja die Häfen des Irans blockieren. Und im Fall der europäischen Länder geht es um zweierlei. Zum einen darum, Afghaninnen und Afghanen helfen zu können. Das geht nicht ohne jegliche Kooperation mit dem herrschenden Regime. Rund 25 Millionen Menschen in Afghanistan, also mehr als die Hälfte, brauchen humanitäre Hilfe, bekommen sie diese nicht, dürften noch mehr das Land verlassen und auch nach Europa gelangen. Und zum anderen wollen europäische Länder, die sehr

0: und auch der Freigabe blockierter afghanischer Zentralbankvermögen im Ausland.
1: Sagt Fredrik Steiger im Rendezvous. Jackson Hole in Wyoming ist bereit. Heute Abend Schweizer Zeit treffen sich dort wieder die Notenbanker aus aller Welt, um über die globale Finanzpolitik zu reden. Da wird es um Zinsen, um Schulden, um Inflation und Risiken gehen und einiges mehr. Besonders spannend wird aber, ob es zum offenen Konflikt kommt zwischen der US-Regierung und der US-Notenbank. Denn das amerikanische Finanzdepartement mischt sich immer mehr in die Autonomie der US-Notenbank ein. Wirtschaftsredaktorin Charlotte Jacquemart.
2: Der Chef des US-Finanzdepartements, Scott Bessent, kommt aus der Hedgefund-Branche. Reich geworden ist er mit Spekulationen, zum Beispiel mit Wetten auf das sinkende Pfund in den 1990er Jahren. Auch als Finanzminister agiert Bessent immer noch wie ein Hedgefund-Manager. Mit hohem Testosteronlevel und Allmachtsfantasien, sagt Harald Preisler, Chefökonom der Bandleon-Bank.
3: Es ist bei vielen Stereotypen, Hedgefondsmanagern, die man sich so vorstellt, auch bei Bessent wahrscheinlich momentan recht viel Testosteron am Werk. Also diese Omnipotenzfantasien, die er da offensichtlich entwickelt hat, die findet man in der Hedgefondsbranche ja durchaus auch.
2: Nur hat Scott Bessent heute viel mehr Macht. Noch selten habe ein Finanzminister sein Departement so stark für Interventionen genutzt, sagt Ipek Oskar Deskaya, Analystin bei der Bank Swissquote.
4: He's really acting like one hedge fund manager and also he's acting in a very interventionist way and his interventions are more powerful than a hedge fund manager because obviously he is now the head of the US Treasury Department.
2: Als Finanzminister habe Bessent viel mehr Mittel als ein Hedgefund-Manager, um den Markt zu beeinflussen. Und das tue er, über die Grenzen der USA hinaus. Denn sein Amt gebe ihm nicht nur finanzielle Macht, sondern auch geopolitische, sagt die Swissquote-Analystin.
4: So this man is sitting in one of the most powerful positions in the world in terms of, you know, financial and political and geopolitical power. And he is really, you know, pulling the strings for not only the US, but also beyond the borders.
2: Unter Bessent hat das Finanzdepartement zuletzt versucht, die Zinsen in den USA zu drücken, indem man Anleihen, also Schulden, aufkauft. Letzteres kam am Finanzmarkt nicht gut an. Auch deshalb nicht, weil Scott Bessent damit in die Autonomie der US-Notenbank Fed eingreift und die Aufgabe des neuen Fed-Chefs Kevin Warsh noch schwieriger macht. Denn angesichts der hohen Inflation von aktuell 3,3% sollte sich Kevin Warsh eher für Zinserhöhungen einsetzen als für Zinssenkungen, wie es Scott Bessent will. Die Fed habe offensichtlich ein Problem, folgert IPEC Oskar Deskaya. Und weil die Zeichen zwischen Notenbank und Finanzdepartement auf Sturm stehen, blicken alle Augen nach Wyoming, wo sich morgen die Notenbanker aller Welt versammeln. Im Zentrum steht die Rede des neuen Fed-Chefs. Warsh muss darin die Glaubwürdigkeit der US-Notenbank verteidigen. Das könne er nur tun, indem er sich gegen Bessent stelle und sage, dass man nicht da sei, um den US-Anleihenmarkt zu retten, sagt IPEC Oskar Deskaya.
4: The biggest risk is the Fed also losing credibility. The Fed should go against US Treasury and say, we are not here to save the US bond market, at least in front of the scene, in front of investors.
2: Zumindest vor den Kulissen, selbst wenn man dahinter andere Ziele verfolge. Tue die Fed das nicht, werde ihre Glaubwürdigkeit in Frage gestellt. Und wenn die Fed ihre Glaubwürdigkeit verliere, dann stünden die Finanzmärkte überall auf der Welt vor einer unruhigen und düsteren Phase.
4: Because if they don't do that, then the credibility is going to become an issue. And if the Fed loses credibility, then the financial markets across the world will be entering a very volatile and cloudy time.
2: Harald Preisler von der Bandleon Bank zweifelt daran, dass sich Warsh in Jackson Hole gegen Bessent stellt. Schließlich habe ihn die Trump-Regierung eingesetzt, um zwar von Inflationsbekämpfung zu reden, aber nichts dagegen zu tun. Preisler rechnet eher damit, dass Bessent irgendwann zurückkrebsen wird.
3: Also wenn die Märkte jetzt zu sehr unter Druck geraten und rebellieren, dann wird Scott Bessent zurückrudern und versuchen, die Wogen zu glätten.
2: Vielleicht ist der frühere Hedgefund-Manager Scott Bessent doch nicht so allmächtig.
1: In Island lagen diese Verhandlungen lange auf Eis. Diesen Samstag können sich die Isländerinnen und Isländer dazu äußern, ob ihre Regierung wieder Beitrittsverhandlungen mit der Europäischen Union aufnehmen soll. Die Bevölkerung ist in dieser Frage stark gespalten, zeigt der Bericht von Nordeuropa-Korrespondent Bruno Kaufmann aus dem Norden der Insel.
5: Husavik zu Deutsch, die

0: Unsere Bucht ist mit gut 2.500 Einwohnerinnen und Einwohnern eine der größten Ortschaften an der isländischen Nordküste. Knapp 500 Kilometer von der Hauptstadt Reykjavik entfernt dient das malerische Städtchen als Verwaltungszentrum für ein Gebiet, das größer ist als der Kanton Vatt. Wie im ganzen Land machen sich die Menschen in Húsavík in diesem Spätsommer Gedanken dazu, ob es eine gute Idee wäre, mit der EU die vor Jahren geführten Beitrittsverhandlungen wieder aufzunehmen.
1: Nein, das wird kommen.
0: An einer Podiumsdiskussion im Gemeindezentrum von Húsavík argumentiert eine Vertreterin aus der Tourismusbranche mit einem Sprecher des lokalen Fischereiverbandes über die Frage, ob sich das kleine abgelegene Land mitten zwischen Europa und Nordamerika in Verhandlungen und künftig gar als Vollmitglied in der EU behaupten könnte. Die Tourismusunternehmerin pocht darauf, dass Island in der EU mehr Sicherheit und eine stabilere Währung bekäme. Der Vertreter der lokalen Fischfabrik warnt jedoch davor, dass das Land als Vollmitglied der Union die Kontrolle über seine wichtigste Naturressource, den Fisch, verlieren könnte. Auch im Publikum ist die Stimmungslage gespalten. Ein älterer Mann ist zumindest für Verhandlungen mit der EU.
2: Ja, ich halte diese von dir. Wir bara horfa til framtíðar, held ég. Hugsa börnin.
0: Ich sage ja und bin gespannt, was dabei herausschauen kann. Erst dann können wir abschließend entscheiden, ob wir wirklich beitreten wollen. Für eine jüngere Frau jedoch sind die Fragezeichen zu groß. Sie will am Samstag ein Nein einlegen.
3: Nein, ich weiß eigentlich, ich bin nur
0: Uns geht es heute sehr gut und wir haben unsere Unabhängigkeit. Deshalb stimme ich mit Nein. Im Falle einer Zustimmung will die isländische Mitte-Links-Regierung so schnell wie möglich die seit 2013 ruhenden Beitrittsverhandlungen wieder aufnehmen. Und dabei, so Außenministerin, Sorgedür Katrin Gunnarsdottir, das heikle Fischereidossier als erstes angehen.
4: Nein, fyrst og síðast ætla ég að hafa samband að sjálfsögðu strax við utanríkismálanefnd. Mér finnst mjög mikilvægt, hvorsom það verður já eða nei.
0: In dieser Frage verlangen wir von der EU ein Entgegenkommen, sonst werden wir nie der EU beitreten können, erklärte die liberale Außenministerin diese Woche im öffentlich-rechtlichen Fernsehsender Ruf. Tatsächlich hängt auch heute noch sehr vieles in Island vom Fisch ab. Die Fischereibranche steht für fast die Hälfte des isländischen Exportes und hat dazu beigetragen, dass aus dem einstigen Armenhaus hoch oben im Nordatlantik eines der reichsten Länder weltweit geworden ist. So könnte sich an der Frage des Fisches bereits an diesem Samstag entscheiden, ob die Isländerinnen und Isländer eine weitere Annäherung an die EU wagen oder darauf verzichten möchten.
5: Der Bericht von Bruno Kaufmann über Island im Rendezvous. Bringt der 6. September in Deutschland die große Wende? Laut Umfragen zu den Landtagswahlen in Sachsen-Anhalt liegt die AfD mit großem Vorsprung vor der CDU. Die AfD könnte damit erstmals an die Macht kommen. SRF-Korrespondentin Simon Fazer analysiert die Situation im Tagesgespräch nach den Schlagzeilen mit Basil Koller.
6: Nach der schweren Sturzflut in Nepal und Tibet gestern ist die Zahl der Todesopfer auf mindestens 270 gestiegen. Über 1300 Personen werden laut Behördenangaben vermisst. Unter ihnen ist auch eine Schweizer Staatsangehörige, wie das Außendepartement bestätigt. Die Schweizer Armee will ihre Kompetenzen im Bereich der Drohnenaufklärung und Abwehr stärken. Dazu schafft sie eine Rekrutenschule und ein Bataillon, die auf Drohnen spezialisiert sind. Absolventinnen und Absolventen einer Schweizer Universität oder Hochschule fällt es schwerer, eine Stelle zu finden, als auch schon. Zahlen des Bundes zeigen, dass die Zahl der Erwerbslosen ein Jahr nach Studiumabschluss höher ist als früher. SRF-Verkehrsinfo von 13.02 Uhr. Vor dem Gotthardtunnel Richtung Süden ab Amsteg 5 Kilometer Stau und rund eine Stunde Wartezeit. Richtung Norden 5 Kilometer Stau und rund Eine Stunde Wartezeit ab Quinto.
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8: So nah war die AfD noch nie an der Macht. Am Sonntag in einer Woche sind die Landtagswahlen in Sachsen-Anhalt. Mein Gast ist die SRF Deutschland-Korrespondentin Simone Fatzer. Willkommen im Tagesgespräch.
9: Merci vielmals.
8: Immer wieder wird gesagt, und man kann es auch immer wieder lesen, am Sonntag in einer Woche findet die wichtigste Landtagswahl in der Geschichte von der Bundesrepublik Deutschland statt. Wieso ist die Wahl so wichtig?
9: Ja, sie ist so wichtig, weil, ihr habt es vorhin eben gesagt, die AfD, die Alternative für Deutschland, eine reelle Machtoption hat. Also wirklich die Chance, können zu regieren aus eigener Kraft. Es hat ja bis jetzt nie jemand mit ihr eine Koalition eingehen. Jetzt könnte es sein, dass sie auf gar niemanden angewiesen ist und allein kann regieren. Die anderen Parteien wollen das unbedingt verhindern, sagen sie. Das heisst, es ist jetzt nicht das erste Mal, aber das erste Mal sehr zugespitzt, wieder ein alle gegen die AfD, alle demokratischen Parteien wollen verhindern. Und weil die AfD jetzt, wenn man von der Umfrage ausgeht, da kann sich ja schon noch einiges ändern, aber wenn man von der Umfrage ausgeht, so stark ist, wird das Verhindern zur richtigen Herausforderung. Also das würde praktisch in jedem Fall eine schwierige Konstellation geben. Der Spagat wird immer grösser, es braucht immer mehr Kompromisse von immer unterschiedlicheren Parteien. Oder es gibt neue Formen von Regieren, Minderheitsregierung. Und das Ganze vor dem Hintergrund der AfD ist eben keine Partei wie die andere, sondern die ist jetzt in Sachsen-Anhalt gesichert rechtsextrem. Das belegt der Verfassungsschutz. Und das wäre das erste Mal in der Geschichte der BRD, dass eine rechtsextreme Partei regieren könnte. Und das ist im Land mit seiner dunklen Geschichte vom Nationalsozialismus halt schon nochmal ein anderes Kaliber.
8: Die einzelnen Punkte, die Regierungsbildung, wie kompliziert die wird und auch wieso die AfD rechtsextremistisch eingestuft wird in Sachsen-Anhalt, schauen wir gerade ein bisschen genauer an. Vielleicht zuerst noch die Frage. Der deutsche Außenminister, der Johann Wadephul, hat mir letzte Woche hier im Tagesgespräch gesagt, man solle jetzt einmal nicht übertreiben bei dieser Wahl, die jetzt hier auf Deutschland zukommt. Hören wir nochmal rein, wie er das genau gesagt hat.
10: Und jetzt machen wir erstmal alle noch Wahlkampf, dann warten wir ab, was die Wählerinnen und Wähler sagen. Und beschäftigen uns mit dem Ergebnis. Ich glaube allerdings insgesamt auch nicht, dass man das überbewerten sollte. Es ist am Ende nur ein Bundesland, in dem abgestimmt wird.
8: Hat der Außenminister Wadephul recht oder unterschätzt er die bundespolitische Bedeutung von dieser Wahl?
9: Ich glaube jetzt nicht, dass der Außenminister von Deutschland hier die Lage unterschätzt. Er hat sicher seine Gründe, das so zu sagen. Sicher ist, dass eine Landtagswahl nicht eine Bundestagswahl ist. Ganz viele zentrale politische Hebel hat man im Land gar nicht, weil sie im Bund liegen. Gerade übrigens bei Themen, die der AfD besonders wichtig sind, wie die Migration. Und dann kommt noch dazu, Sachsen-Anhalt ist mit 2,2 Millionen Einwohnerinnen und Einwohnern eines der kleinen Bundesländer. Wählen können 1,7 Millionen. Das ist ein bisschen mehr als die Einwohnerzahl von München. Das ist schon überschaubar. Man muss jetzt da nicht Weltuntergangsszenarien an die Wand malen, aber gerade für die CDU vom Wadephul könnte der Ausgang sehr schwierig werden. Also spannige Parteien sind programmiert und in der Koalition mit der SPD könnte es auch schwierig werden. Und auch in diesem kleinen Land Sachsen-Anhalt wäre das eine grosse Herausforderung für die liberale Demokratie, wenn so eine radikale Partei würde gewinnen.
8: Schauen wir die bevorstehende Wahl jetzt genauer an, so die einzelnen grossen Punkte, um die besser zu verstehen. Die AfD ist in Sachsen-Anhalt besonders stark, also sicher doppelt so viel Wählerinnen und Wähleranteil wie die CDU und das seit Monaten. Warum eigentlich gerade dort? Was unterscheidet das Bundesland politisch und gesellschaftlich von anderen?
9: Auf einmal ist Sachsen-Anhalt Ostdeutschland. Im Osten ist die AfD grundsätzlich stärker. Man hat dort traditionell weniger Parteibindungen. Die Leute wechseln Parteien wie Schocki-Riegel, hat mir ein Politologe gesagt. Im Osten spielt die Geschichte der Transformation eine sehr wichtige Rolle. Da gibt es einfach viele Leute, die traumatische Abwertung von ihrem Lebensmodell her erlebt, nach der Wende. Die sind auch strukturell benachteiligt gegenüber dem Westen. Die verdienen dort weniger, die haben kleine Renten, praktisch kein Vermögen. Das liegt so im Schnitt bei 10'000 Euro. Also man kann kaum etwas vererben, weil man natürlich in dieser DDR-Zeit nicht hat Vermögen anhäufen. Und das ist nach wie vor ein Riesenthema bei den Leuten, auch wenn ich unterwegs bin. Es geht um ganz andere Themen. Es kommt sehr häufig, gerade auch bei der älteren Generation, irgendein Hinweis auf, wie das gelaufen ist und wie ungerecht es war. Also da ist Sachsen-Anhalt besonders stark geschüttelt worden von dieser Transformationszeit. Und die sozioökonomische Lage ist dort sehr komplex. Das heisst, häufig sei das Land von der roten Laterne, da geht es um Einkommen, viel Schulabbrecher und so weiter. Und was auch alle betrifft, aber Sachsen-Anhalt noch besonders, ist, es ist ein sehr ländliches Bundesland. Also viel, man muss wirklich sagen, abgehängte Regionen, praktisch kein öffentlicher Verkehr, kaum Läden, es läuft nichts. Es gibt auch praktisch, das ist auch noch besonders, keine Grossstädte. Es gibt nur Magdeburg und Halle mit je so 240, 45'000 Leuten. Ganz viele Junge sind abgewandert. Auch das ist dort besonders frappant. Darum ist so das älteste Bundesland mit einem Schnitt von 48,3 Jahren. Es gibt einen grossen Mannenüberschuss, Frauen sind weg. Und das alles verschärft natürlich Probleme, Fachkräftemangel und so, wo es ohnehin gibt. Aber man muss auch klar sagen, das ist jetzt nicht eine total einzigartige Konstellation, wo sonst nie möglich wäre. Die AfD ist auch sehr erfolgreich, zum Beispiel in Mecklenburg-Vorpommern mit 36%, die Umfrage in Brandenburg mit 37% und auch im Westen nimmt der Zuspruch zu.
8: Sie haben vor Ort in Sachsen-Anhalt oder eben im Hauptort Magdeburg mit sehr vielen Wählerinnen und Wählern von der AfD geredet. Wieso wählen die genau diese Partei?
9: AfD ist einfach wirklich eine Kümmererpartei. Die geht her, die ist präsent. Also in einem kleinen Kaff, wenn da der AfD-Tross einfährt für einen Bürgerdialog mit mehreren hundert Leuten, dann ist das einfach ein Event. Da reden die Leute drüber und die Leute dort fühlen sich gehört. Das ist vielleicht auch etwas, was die anderen halt ein bisschen verpasst haben zu machen. Da wird geschwärmt von diesen Anlässen. Vielen gefällt auch, dass die Partei so auf den Tisch holt. Migration ist ein Thema, das viele Leute umtreibt, auch viel auch schlecht läuft, muss man sagen. Das sieht man, wenn wieder etwas passiert und Täter hätte eigentlich längstens draussen sein müssen. Man traut sich nicht mehr auf die Strasse wegen Vergewaltigungen. Das habe ich tatsächlich immer wieder gehört. Wir trauen uns in unserer eigenen Stadt, in unserem Land nicht mehr raus. Man fragt dann vielleicht nachher, dann heisst ja da auf dem Friedhof kürzlich Vergewaltigungen. Ich habe dann Mühe, das nachzuvollziehen, habe das dann auch nicht gefunden. Aber das Gefühl ist einfach stark. Die Wirtschaft ist ein grosses Thema. Ich habe sogar das Gefühl, mindestens so gross wie die Migration. Die Lage in Deutschland ist schlecht, und zwar auch die persönliche Lage. Da müssen viele Leute, jetzt gerade Ältere, mit 800-900 € Rente auskommen. Alles wird teurer. Denen, was gut geht, die fragen sich, ja, wie lange geht es noch gut? Eine Frau hat gesagt, ja, sie krampfe, sie halte das Land am Laufen, stehen jeden Morgen auf. Jetzt sei auch mal sie dran, als Mensch im Zentrum, nicht immer nur Entwicklungshilfe, Klimaschutz, Waffenlieferungen, sondern eben sie. Und bei all diesen Krisen, die es ja gibt, bietet halt die AfD einfache Lösungen. Sie verknüpft ein Thema, also die Schuld an Misere sind halt die Migranten. Und sie verspricht, das ist nicht normal, was hier läuft, aber früher war es normal. Und wenn ihr uns wählt, dann bringen wir euch wieder das frühere Leben zurück, das es vielleicht so gar nie gegeben hat. Wieder normal leben, das ist ein Plakat, das es gibt. Heimatliebe, grosses Thema. Ein Student an der Berliner Uni sagt, ja, wenn man jetzt Berlin meine Kollegen würde fragen, dann sagt ja niemand, ich bin Deutsche, ich fühle mich als Deutsche. Die würden auch sagen, ich fühle mich als Europäer. Er sagt das anders. Und auf all das rauf ist natürlich nicht abschliessend, wird unendlich, aber auf all das rauf kommt noch der ganz grosse Frust und die Enttäuschung über die anderen Parteien.
8: Also es sind jetzt vor allem auch inhaltliche Argumente gewesen, wieso die Wählerinnen und Wähler die AfD wollen. Steckt, und das ist wahrscheinlich so das, was Sie jetzt am Schluss sagen, steckt in diesem Wahlentscheid auch viel Protest und Trotz?
9: Ja. Also diesen Eindruck habe ich wirklich ganz stark. Natürlich gibt es so einen Bodensatz von Rassisten, von Leuten mit einem geschlossenen, rechtsextremen Weltbild. Aber das ist natürlich nicht die Mehrheit von all diesen Wählerinnen und Wählern. Ganz häufig haben, ja, so in Anführungszeichen, ganz normale Frauen mir erzählt, man werde sofort in Nazi-Ecke gestellt, wenn man eine andere Meinung hätte. Also wenn man mit der AfD sympathisiere, hätte es gerade, ja, Nazi und so weiter. Und auch wenn das vielleicht nur sagen jetzt 2-3 Mal vorkommt, das ist natürlich eine massive Abwertung von diesen Leuten, die weiter von weg sind, Nazis zu sein, die absolut legitime Interessen haben, die sich Sorgen machen. Und die finden dann bei der AfD ein Becken von Gleichgesinnten. Die haben das Gefühl, man darf ja nichts mehr sagen. Und sagen auch ganz klar, gerade weil ihr uns in Ecke stellt, geht darum, wähle die Partei. Und die AfD ist ja tatsächlich, hat wirklich den Charakter auch so von einer Bewegungspartei, die stark auf das Gefühl zielt. Am krassesten bis jetzt in Wahlkämpfen hat mein Plakat gedacht, in Baden-Württemberg, in Böblingen, da hat es geheissen, du fühlst es doch auch. AfD. Ja, meine Güte, was heisst ja alles und nichts? Da kann ja jeder irgendwie sagen, das ist maximal flau. Und wenn man dann länger mit den Leuten redet und nachfragt, sagen sie so, ja, also es gefällt mir zum Beispiel nicht so, wenn es so eine gefürchtete Stimmung gibt, so ein bisschen Parolen gerufen werden. Oder ja, doch, also sie ist schon auch ein bisschen radikal im Programm, aber ja, ja, mit Politikern geredet und die sagen, nein, nee, es kommt schon nicht so krass. Auch bei den Migranten, es ist nicht so, dass die nachher sagen, alle müssen weg. Ja, nein, wenn sie hier arbeiten, ist es schon wichtig, dass sie bleiben können. Also wenn man sich Zeit nimmt und herlässt und nicht voll auf Konfrontation geht, dann kommt da doch überraschend auch viel Kritik. Und kommt noch dazu, die Leute, die sich sonst recht hilflos fühlen, also sind wir ja alle bei diesen Krisen zum Teil, fühlen wir uns so, und die auch hier im Osten mit der Demokratie zum Teil auch ein bisschen frömmeln, sich politisch nicht identifizieren mit diesem System, die haben nachher ein ganz starkes Gefühl von Selbstwirksamkeit. Also ich wähle die AfD und da passiert etwas. Da regen sich alle anderen auf. Da hat man ja richtig Angst vor mir. Jetzt kann ich mal nichts zeigen. Jetzt kann ich mal wirklich etwas machen, das etwas bewirkt außerhalb von diesem System.
8: Die AfD in Sachsen-Anhalt ist rechtsextrem, so der Verfassungsschutz. Was ist denn ganz genau rechtsextrem an der Partei, an der AfD in Sachsen-Anhalt?
9: Die Partei hat besonders enge Verbindungen zu rechtsextremen Verbänden und zu rechtsextremen Personen. Also der Spitzenkandidat Ulrich Siegmund, ich sage nicht, der sei rechtsextrem. Aber er war zum Beispiel in diesem Potsdamer Treffen mit Rechtsextremen, wo es um Abschiebung von Leuten ging. Das zeigt, da bestehen Kontakte auch zu den neuen Rechten, auch zu Verbindungen, übrigens, wo die AfD selber schon hat gesagt, sie schliessen aus, dass man gleichzeitig dort und bei ihnen ist. Und es hat in dieser Partei selber, also im Landesverband Sachsen-Anhalt, Personen, die zum Beispiel früher in Heimattreue deutsche Jugend waren, die ist näher als rechtsextrem verboten worden. Und da gibt es keine Distanzierung von solchen Personen, sondern die haben wichtige Funktionen jetzt aktuell in der Partei. Es hat auch in wichtigen Funktionen Männer aus dem direkten Umfeld von Björn Höcke. Der Björn Höcke ist juristisch abgesegnet ein Faschist. Dem darf man Faschist sagen. Und der hat den sogenannten Flügel um sich gehabt. Und der Flügel ist die Bewegung oder die Strömung innerhalb von der AfD ist nach dem Verfassungsschutz jetzt auch gestochen und sehr stark als rechtsextrem kritisiert worden und hat die AfD den Flügel aufgehoben. Und die gleichen Leute, die in diesem Umfeld politisiert haben, mit diesem Gedankengut, die sind jetzt in wichtigen Positionen in dieser sachsen-anhaltinischen AfD. Und da tauchen halt auch in diesem Verfassungsschutzbericht auf. Und das sind meistens Leute in zweiter und dritter Reihe vor der Partei.
8: Und ist es auch darum, wie Sie das jetzt beschreiben, ist es auch darum so, dass Sie das Wahlprogramm von der AfD, das haben Sie kürzlich beschrieben im Echo der Zeit, als radikal. Hat das mit dem zu tun, dass eben auch die Leute rund um die Spitze von der AfD zum Teil radikal sind?
9: Ich würde schon sagen, also man sieht bei der AfD Sachsen-Anhalt eine klare Aufgabenteilung. Sie haben einerseits einen flotten Spitzenkandidat, der auf der Bühne der sympathische Mann ist, und sie haben auf der anderen Seite die Ideologen, die das Parteiprogramm schreiben. Und das Regierungsprogramm hat wirklich radikale Züge. Also man kann nicht sagen, dass sie irgendetwas verheimlichen, sondern es hat ganz klare Agenda gegen Zugewanderte, die ausgewiesen werden sollen. Es hat einen ganz klaren Fokus auf traditionelles Familienmodell. Frauen sollen viel Kinder bekommen, alles, was nicht am früheren Modell, das längstens überhaupt ist, Familienmodell von Frau, Mann, Kind, also überhaupt im Sinn von moderner Gesellschaft, wo halt auch getrennte Familien, wo andere Formen von Zusammenleben, wo es andere Formen von Zusammenleben gibt, das wird alles nicht akzeptiert, es wird alles als schlecht dargestellt, Minderheiten werden diffamiert, zivilgesellschaftlich will man Organisationen das Geld entziehen und ganz klare nationale Kulturpolitik auf die Beine stellen. Es gibt ganz viele so Beispiele. Also auch das Programm ist radikal und das ist klar diesen Leuten, Gedankengut von diesen Leuten entsprungen.
8: Und Sie haben das schon ein paar Mal erwähnt, der Spitzenkandidat von der AfD in Sachsen-Anhalt, das ist der Ulrich Siegmund. Es gibt wirklich die Chance, dass er als nächster Ministerpräsident in Magdeburg die Macht übernimmt. Sie haben ihn kürzlich erlebt, an einem von seinen Auftritten in Magdeburg, in der Landeshauptstadt von Sachsen-Anhalt. Wie ist er?
9: Jemand hat mal geschrieben, er sei so ein Seelenfänger. Also er ist einfach jemand, der wirklich den Leuten wahnsinnig sympathisch ist. Er ist schon auf dem Platz im Norden von Magdeburg, ist er, wo er eingefedert ist, hat es schon ganz Haufen Leute gehabt, die auf ihn gewartet haben und die feiern den wie einen Popstar. Oder? Ja, da ist er und er strahlt und kommt und er winkt. Er hat eine wahnsinnig grosse Community und viele Follower in den sozialen Medien, ist dort sehr viel unterwegs und wenn er auftritt, lenkt er die Leute an. Das ist natürlich ein Typ Politiker, kann man sagen, was eigentlich nicht mehr so viel gibt. Also eben einen zum Anlängen, die Anhängerinnen schwärmen davon, man kann von ihm man kann alles fragen, das ist wie wenn man ihn schon ewig kennen würde, das ist ein Trauma, ich würde ihn vom Fleck weg heiraten. Und er hat so eine Begabung, verbindlich zu wirken. Oder? Also wenn die Leute kommen und mit ihm reden, dann hört er primär mal zu. Das sei so eine Mischung, hat mir ein Experte gesagt, aus 80% zuhören und 20% reden. Und beim Zuhören kommen dann viele so Äußerungen wie «Ja, ja, genau, so machen wir es, das sehe ich auch so, da kümmern wir uns darum, du hast recht.» Und da haben die Leute das Gefühl, so ein wichtiger Politiker nimmt mich so ernst. Den kann ich alles fragen, der geht auf mich ein. Also das hat er wirklich wahnsinnig gut drauf. Und wenn es um Inhalt geht, dann ist er in diesen Auftritten, im Netz ist es ein bisschen anders, aber in diesen Auftritten tut er immer so ein bisschen verwedeln. Also ja, das kommt nicht so schlimm an, wir werden falsch verstanden. Und das tut natürlich auch das Ganze so ein bisschen harmloser dastehen, als es eben eigentlich im Programm, das wir vorhin darüber geredet haben, steht.
8: Das ist das SRF-Tagesgespräch mit der Deutschland-Korrespondentin, mit der Simon Fatzer. In 10 Tagen sind die Wahlen in Sachsen-Anhalt. Die AfD liegt in Umfragen konstant weit vor der CDU. Sind gerade gestern Abend die neuesten rausgekommen in der ARD. Die AfD kommt laut diesen Umfragen auf 42%, CDU auf 22%, Wähleranteil historisch tief. Viel redet jetzt von dem überwältigenden Sieg am Sonntag in einer Woche für die AfD. Ist wirklich eigentlich alles so klar, wie es scheint?
9: Nein, es ist überhaupt nicht klar. Es spielt das mal sehr eine grosse Rolle, wie viele Parteien im Landtag ins Parlament reinkommen, in Magdeburg. Je weniger Parteien das es sind, je eher hat die AfD Chancen auf die alleinige Mehrheit. Und weil gerade ein paar Parteien, die SPD, die Grünen, das BSW, das Bündnis Sarah Wagenknecht, die FDP, so um die 5% Hürde herum sind, ist es ganz schwierig vorauszusagen, wer da wirklich reinkommt.
8: Aber konkret, nach dem jetzigen Umfragestand, müsste dann nachher die CDU ein Bündnis eingehen mit der SPD, mit den Grünen und mit den Linken, also mit denen zusammen eine Koalition schmieden, um mehr Stimmen zu haben als die AfD. Auf der anderen Seite gibt es ja den sogenannten Unvereinbarkeitsbeschluss. Die CDU tut die Zusammenarbeit mit der Linkspartei ausschliessen. Das hat der Kanzler Merz noch im Juni nochmal betont. Wäre das dann jetzt trotzdem doch alles möglich?
9: Nein, ich glaube, da geht es dann wirklich um, um Semantik und wie sagt man, welcher Konstellation wie. Also so, wie ihr es jetzt sagt, Koalition mit den Linken, das ist eigentlich ausgeschlossen. Und das schliessen auch CDU-Politikerinnen und Politiker aus Koalition aus. Aber die Frage ist halt, wie muss man mit den Linken reden? Weil in irgendeiner Form muss man sie entweder von den Linken dulden mit wechselnden Mehrheiten oder man muss irgendeine Kooperation eingehen, sonst kann man keine Regierung bilden. Und mit der AfD ist es ja sowieso total ausgeschlossen. Und ich glaube, dass dort die Bundespartei, die Bundes-CDU von Friedrich Merz ein Stück weit der Landes-CDU muss ein bisschen längere Linie geben, dass sie dort ein bisschen beweglicher kann sein und nicht eine Koalition eingehen, aber doch irgendwie mit ihr reden. Man muss auch sagen übrigens, dass es Untersuchungen gibt, dass die Landesparteien, also auch die Linke, in den Bundesländern häufig weniger radikal sind als im Bund. Also auch die Linke, gerade jetzt die aktuelle Personenzusammenstellung in Sachsen-Anhalt, ist recht pragmatisch unterwegs. Niemals so radikal wie jetzt gerade die neue Leitung bei der Bundespartei.
8: Also da ist dann womöglich auf Landesebene dann doch vielleicht mehr möglich als beim Bund. Bleiben wir gerade deutschlandweit beim Bund. Die AfD-Chefin, die bundesweite AfD-Chefin, Alice Weidel, die will die AfD auch im Bund an die Macht führen. Welche Rolle spielt jetzt die Wahl in Sachsen-Anhalt in 10 Tagen für diese Strategie?
9: Das ist natürlich schon ihre Idee, zuerst mal im Kleinen, ganz der Schwung in den Gemeinden. Die sind ja schon, da hat es ja schon viel oder ein paar AfD-Regierungen. Nachher Bundesland, und das wäre jetzt der nächste Schritt, mal in einem Bundesland sein. Also das leistet dieser Normalisierung Vorschub. Man gewöhnt sich daran, das sehen wir ja schon länger, und das wäre dann noch ein weiterer Schritt. Der Schock wird auch irgendwie kleiner, wenn man jetzt immer mehr damit konfrontiert wird, wenn sie dort regiert, wieso sollte nicht auch Alice Weidel als Kanzlerin das ganze Land können regieren? Und für die Partei selber könnte Magdeburg eine Art Labor sein, wo man austesten kann, was geht, was muss man wie machen, wie können wir vorgehen, welche Strategie eignet sich am besten. Man kann sich einbinden, man kommt das Gewicht, man hat einen Innenminister, man hat einen Regierungschef, der auch heikle Informationen bekommen könnte. Das muss alles, müsste alles geregelt werden, das dient alles. Oder Bundespartei. Die Frage ist auch, welche Rolle spielt Russland? Da bestehen ja enge Kontakte. Und die Partei ist sich ja auch nicht so ganz einig, wie radikal sie wirklich auftreten will. Man hat die ganz radikalen Leute, die man bei der Stange behalten will. Und wenn jetzt die Strategie von Ulrich Siegmund als netten, harmlosen Mahrfront, wo niemandem Angst macht, sich durchsetzt, hat das möglicherweise Einfluss darauf, wie man auch im Bund weiter Wählerinnen gewinnen will. Und es ist schon klar, also man setzt auf Alice Weidel als Kanzlerin, früher oder später.
8: Also eventuell gibt es eine absolute Mehrheit für die AfD in Sachsen-Anhalt. Dann womöglich die erste Regierungsübernahme durch eine rechtsextreme Partei in der Geschichte der Bundesrepublik. Aber das ist natürlich überhaupt nicht klar. Was eher klar ist, ist einfach, dass es einen grossen Sieg gibt für die AfD. Was würde das alles für den Kanzler Merz bedeuten?
9: Ich glaube, der Druck wäre noch mal grösser. Der Umgang mit der AfD zu überdenken. Man hat ja in der CDU schon auch Leute, die finden, man sollte eigentlich mehr davon profitieren, dass es so Themen gibt, die sich überschneiden mit der CDU oder konkret im Bund CDU-CSU. Parteichefin Alice Weidel hat jetzt erst gerade im Sommerinterview gesagt, die DNA von CDU sie gibt die Lüge, also genetisch bedingt sind die Lügner und Lügnerinnen. Also das Zusammengehen, das wird schwierig. Also ich glaube wirklich, der Druck würde zunehmen. Auf der anderen Seite kann man vielleicht so halbwegs positiv sagen, die grosse Herausforderung von dieser grossen, sehr breiten Koalition, die werden nicht unmittelbar da. Also man müsste sich dann nicht dort irgendwie verbiegen und noch mit den Linken und so weiter. Es gäbe nicht das zermürbende Spannungsfeld zwischen Bund und Länder zu einem allerdings sehr hohen Preis, natürlich, wenn die AfD da an die Macht käme.
8: Zum Schluss, Simon Fatzer, nur zwei Wochen nach Sachsen-Anhalt wird wiedergewählt, und zwar in Berlin und Mecklenburg-Vorpommern. Wie unterscheiden sich denn die Wahlen von Sachsen-Anhalt?
9: Ja, also die Ausgangslage ist tatsächlich ein bisschen anders, ein bisschen ähnlicher noch in Mecklenburg-Vorpommern, Schwerin. Auch dort ist die AfD sehr stark am Zulegen, aber dort ist die SPD mit der an sich sehr beliebten Ministerpräsidentin, der Manuela Schwesig, konkret jetzt an der Macht, und die hat doch gute Chancen, dass sie das auch bleiben kann. Dort Ministerpräsidentin, noch nicht klar, in welcher Konstellation. Und Berlin, das ist nochmal ganz anders. Dort kann der Bürgermeister, der CDU-Bürgermeister Kai Wegner, quasi der Ministerpräsident von Berlin, der kann nicht mehr antreten. Der hat sich einfach politisch unmöglich gemacht und muss sich jetzt zurücknehmen. Und dort ist es insofern spannend, als dass mehrere Parteien alle so ein bisschen ähnlich, so bei 20% umeinander liegen, jetzt bei den Umfragen, und zuvorderst, aber die Linke Partei. Man kennt eigentlich die Leute gar nicht so gut, die da in diesen Spitzenämtern sind, die sich da bewerben. Und Berlin ist vor allem eine Frage, die gross beschäftigt, eine Sachfrage. Mieten sind ein grosses Problem hier, und die Linke verlangt, dass man Wohnkonzerne enteignet, und das ist sehr etwas, das polarisiert.
8: Und das werden wir natürlich dann auch noch genauer anschauen, wenn dann die Wahlen näher kommen. Simon Fatzer, vielen Dank für das Gespräch.
9: Merci auch.
5: Deutschland-Korrespondentin Simon Fatzer im Tagesgespräch beim David Karasek. Nachrichtenredaktion im Rendezvous Tobias Meyer. Am Mikrofon für Sie Ivana Pribakovic. Schön, dass Sie uns zuhören.

0: Die Nachrichten von SRF um 13:30 mit Olivia Limacher. Nach der schweren Sturzflut in Nepal und Tibet gestern ist die Zahl der Todesopfer auf mindestens 270 gestiegen, das meldet die nepalesische Polizei. Mehr als 1300 Personen werden zurzeit vermisst. Unter den hunderten vermissten ausländischen Staatsangehörigen ist auch eine Schweizerin, das hat das Außendepartement mitgeteilt. Zusammen mit den Vertretungen in Kathmandu und Peking sei die Suche nach ihr eingeleitet worden. Unsere Korrespondentin Maren Peters ist derzeit in der nepalesischen Hauptstadt Kathmandu. Sie sagt, die Hilfe laufe erst sehr langsam an.
1: Schweizer Hilfsorganisationen wie Helvetas oder das Rote Kreuz, die bereiten sich jetzt hier in Kathmandu darauf vor, morgen früh in das Katastrophengebiet zu fahren. Erst morgen, weil es ein paar Stunden dauert, ins nächstgelegene betroffene Gebiet zu fahren. Auch das ist schon 3 Stunden entfernt. Viele Gegenden, die sind aber gar nicht zugänglich, die sind in der Grenzregion. Da ist im Moment sehr viel zerstört oder die Straßen sind unter Schlamm begraben und einfach nicht mehr existent. Man kommt dort in einige Gegenden derzeit nur mit dem Helikopter hin. Also es ist ausgesprochen schwer, diese Rettungsaktion einzuleiten,
0: sagt Südasien-Korrespondentin Maren Peters. Zahlreiche Länder haben Hilfe versprochen. Auch die Schweiz stellt über die UNO 1 Million US-Dollar für humanitäre Hilfsmaßnahmen zur Verfügung. In die Schweiz zu 2 Meldungen in der Übersicht. Hackerinnen und Hacker haben im Juli das E-Voting-System der Post angegriffen. Die Post hatte sie dazu aufgefordert, um ihr System zu testen. Kritische Schwachstellen hätten die Teilnehmenden dabei keine gefunden, schreibt die Post. Die Hacker hätten aber wertvolle Hinweise geliefert, um das System zu verbessern. Für Familien sind mittelgroße Schweizer Städte zum Wohnen oftmals attraktiver als die großen Zentren, vor allem auch, weil man dort günstiger leben kann. Zu diesem Schluss kommt eine Studie der Schweizer Grossbank UBS. Die Infrastruktur sowie das Bildungs- und Betreuungsangebot sei in mittelgroßen Städten oftmals gleich gut, wie in Großstädten aber nicht so teuer. Die Börsendaten von SIX. Der Swiss Market Index liegt im Moment bei 14.433 Punkten, minus 0,8%. Der Euro wird zu 93,78 Rappen gehandelt, der Dollar zu 80,55 Rappen. Und das Wetter? Heute ist es recht sonnig bei 30 Grad. Morgen ist es dann wechselnd bewölkt mit teils kräftigen Gewittern bei etwa 24 Grad. In den Alpen bläst Föhn. Das waren Nachrichten von Radio SRF. Verantwortlich Tobias Mayer.
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3: Hallo bei SRF 4 News, jetzt mit den interessantesten Inhalten aus unserem Programm heute. Ja, da schauen wir natürlich auf Nepal. Schon allein die Bilder von der Sturzflut gestern zeigen das unglaubliche Ausmaß. Die Zahlen zu Toten und Vermissten steigen stetig und auch der Forscher bei uns zeigt sich schockiert. Er untersucht die Ursachen der Katastrophe. Das Gespräch mit ihm haben wir gleich hier. Dann reden wir über eine groß angelegte Cyberattacke auf die Behörden in Norwegen. Ja, da ging nur noch wenig, wenn man staatliche Dienste nutzen wollte. Und warum tausende Menschen in Japan einen Burgturm von A nach B ziehen, auch das ist Thema bei uns. Hier in der Sendung 4x4, 4 Themen aus dem SRF 4 News Programm. Ich bin Susan Stöckel. Eine massive Schlammlawine hat gestern im Grenzgebiet zwischen Tibet und Nepal große Zerstörung angerichtet. Das Ausmaß der Schäden ist noch nicht abschätzbar. In Berichten ist bislang von über 160 Opfern die Rede. Die Zahl könnte aber noch weiter ansteigen und über 1000 Menschen werden vermisst, darunter auch Touristen und Touristinnen. Jemand, der das Ereignis derzeit genauer untersucht, ist Christian Huckel, Professor für Umwelt und Klima an der Universität Zürich. Er arbeitet eigentlich an einem Projekt zur Anpassung Nepals an den Klimawandel, dies zusammen mit einem internationalen Forschungsteam. Zum Projekt gehört auch ein Frühwarnsystem. Nicole Roos wollte von ihm wissen, was er bis jetzt über diese Sturzflut weiß.
4: Ja, also zuerst muss ich sagen, ich bin wirklich schockiert, wenn wir diese Bilder gesehen haben aus Nepal. Diese unheimlich große Sturzfluten, dieses Hochwasser, die sich das Tal runtergewälzt hat. Wir sind eine Gruppe von internationalen Wissenschaftlern, Wissenschaftlerinnen, die das untersucht hat. Und im Moment gehen wir davon aus, dass der Ursprung dieser Sturzflut in einem sehr großen Felssturz liegt, der große Teil auch von Eis und Gletschern mitgerissen hat, dass sich dadurch diese große Sturzflut gebildet hat, die dann dermaßen verheerende Schäden angerichtet hat.
5: Können Sie die Dimensionen ein bisschen einordnen?
4: Also wir gehen vorläufigerweise, ich meine, das sind jetzt einige Stunden erst, die wir hier zur Analyse Verfügung haben. Wir gehen davon aus, dass es ein sehr großer Sturz ist, wahrscheinlich historisch groß, als Vergleich 10-mal oder vielleicht sogar mehr als 10-mal so groß, wie was wir gesehen haben in Platten letztes Jahr.
5: Sie arbeiten ja im Auftrag des DEZA, der Direktion für Entwicklung und Zusammenarbeit, an einem internationalen Projekt in der Himalaya-Region, genauer rund um den Mount Everest. Da wollen Sie unter anderem ein Frühwarnsystem entwickeln. Wo stehen Sie da?
4: Also es ist ein Projekt der DEZA, Direktion für Entwicklung und Zusammenarbeit der Schweiz. Wir sind neben der Universität Zürich sind wir auch Uni Genf und Heiser Solution involviert mit nepalesischen Partnern. Es geht darum, die Klimaanpassung zu stärken in Nepal und das Risikomanagement von sogenannten Multi-Hazard, also verschiedenen Naturgefahren. Wir arbeiten im Moment stark im Mount Everest-Gebiet, also Dut Koshi heißt dieses ganze Einzugsgebiet. Und Teil davon ist effektiv die Planung von Frühwarnsystemen. Denn tragischerweise haben wir erlebt, wie es ist, wenn kein Frühwarnsystem existiert oder nicht operativ ist. Und wir müssen wahrscheinlich damit rechnen, dass viele hundert Menschen leider das Leben verloren haben. Und genau das wollen wir natürlich in Zukunft verhindern. Und das geht nur, wenn wir wirklich die Wissenschaft, Technologie und ganz wichtig eben auch durch Institutionen, Behörden und Bevölkerung gut zusammenarbeiten.
5: Was sind da so die wichtigsten Punkte, um so ein Frühwarnsystem zu entwickeln?
4: Also man muss natürlich die Prozesse verstehen und wir werden sicher noch sehr beschäftigt sein, um genau zu verstehen, was passiert ist. Das heißt, es geht um Gletscherseeausbrüche, es hat sehr viele Gletscherseen im Himalaya, in Nepal. Diese können auch verheerende Fluten auslösen. Es geht aber auch um Monsunfluten. Wir sind im Moment in der Monsunsaison. Wir haben jetzt gesehen, Fels- und Eislawinen, dann große Murgänge. Also in diesen Gebieten, die auch so steil sind, so viel Höhendifferenz da, ist einfach sehr viel Energie auch vorhanden. Und die gehen auch sehr weit. Das ist bis zu 100 Kilometer haben wir verheerende Zerstörungen gehabt. Das wäre von Platten bis an den Genfersee so als Vergleich. Und dann muss man natürlich technisch schauen, welche Instrumente das die richtigen sind, um diese Gefahren frühzeitig zu erkennen. Und ich denke, ganz, ganz wichtig ist wirklich dann eben Zusammenarbeit mit den Behörden und mit der Bevölkerung vor Ort, dass die auch wissen, wann sie sich und wohin retten können.
5: Das Himalaya-Gebiet ist ja riesengroß. Können da Satellitenaufnahmen helfen?
4: Ja, sehr stark und man muss auch klar sehen, es gab sehr große Fortschritte in der Satellitenbildtechnologie in den letzten Jahren und davon können wir ganz klar profitieren. Am heutigen Tag haben wir sehr viel mit Satellitenbildern gearbeitet, um das besser zu verstehen. Und Satellitenbilder können eben auch eingesetzt werden, um Sachen frühzeitig zu erkennen. Aber man muss natürlich ganz klar sehen, es ist schon in den Schweizer Alpen herausfordernd, solche Ereignisse früh zu erkennen. Und ein Gebiet, das so viel größer ist als die Schweizer Alpen in Nepal, der ganzen Himalaya, ist es natürlich noch sehr viel herausfordernd, insbesondere wenn verhältnismäßig natürlich auch viel weniger Geld, das in der Schweiz vorhanden ist.
5: Was gibt es denn für Möglichkeiten für ein Frühwarnsystem in der Himalaya-Region?
4: Das operativ zu machen ist zum Beispiel Vergleiche von verschiedenen Satellitenbildern, um zu schauen, wo sich neue Gletscherseen bilden, wo sich gefährliche Prozesse, und da sind wir im Moment dran, dass man das im Abstand von einigen Tagen machen kann. Dann kann man auch mit Radarbildern kann man schauen, wo sich Sachen bewegen, also eben zum Beispiel für große Rutschungen oder Felsstürze früh zu erkennen. Das ist allerdings auch technisch herausfordernd, insbesondere für ein Gebiet, das dermaßen groß ist wie der Himalaya.
5: Und was gibt es sonst noch für Möglichkeiten?
4: Also was auch wichtig ist, und wir haben Studien gemacht, Vergleiche zwischen der Schweiz und Nepal in Bezug auf Risikomanagement. Und einer der Erfolgsfaktoren in der Schweiz ist nicht nur einfach technisch, sondern das sind sogenannte Naturgefahrenbeobachter, die ihr Gebiet eben sehr gut kennen und dann sagen können, hallo, hier läuft etwas nicht gut, wir müssen das genauer anschauen. Das war übrigens auch der Auslöser in Blatten, dass wirklich dann das ganze Monitoring und das Risikomanagement und Evakuierung in Gang gesetzt werden konnte. Das kann man so natürlich nicht machen im Himalaya. Darum müssen wir stärker abstellen, wirklich auf technische, satellitenbasierte Lösungen, um das zu integrieren eben dann mit den Behörden, dass dieses Räderwerk, das eben in der Schweiz sehr gut läuft, sehr gut geölt ist über die Jahre und Jahrzehnte, dass wir das in diese Richtung bewegen können, auch in Nepal und in anderen Regionen.
5: Sie haben den Bergsturz von Blatten erwähnt. Inwiefern kann man daraus lernen, dann auch für ein Frühwarnsystem im Himalaya?
4: Also in Blatten, denke ich, haben wir gesehen, dass es eben mit guter Technik einerseits, aber eben mit sehr guter Abstimmung zwischen Bevölkerung, Gemeinde, Kanton und auch Bund, dass man hier eben Leben retten kann. Und ich meine, in erster Linie wollen wir Leben retten, auch wenn natürlich sehr viel Infrastrukturschaden jetzt passiert ist, auch viele Wasserkraftwerke zerstört wurden. Also das ist mal sicher ein wichtiger Faktor. Und dann einfach die Prozesse gut verstehen. Wir haben sehr intensiv auch mit vielen Forschungsgruppen, Platten untersucht, was da genau passiert ist, auch modelliert etc. Und auch eben welche technischen Instrumente, sei es vom Boden oder von der Luft oder aus dem All, geeignet sind, um solche Sachen früh zu erkennen.
3: Sagt Christian Huckel, er ist Professor für Umwelt und Klima an der Uni Zürich und untersucht auch die aktuelle Sturzflut, die sich in Nepal ereignet hat. Künstliche Intelligenz ist weiter auf dem Vormarsch und das zeigt sich aktuell vor allem in den Zahlen des weltweit führenden Chipherstellers Nvidia. Das Unternehmen mit Sitz in den USA hat seinen Umsatz und Gewinn im zweiten Geschäftsquartal mehr als verdoppelt im Vergleich zum Vorjahr. Und damit übertrifft Nvidia die Erwartungen von Analystinnen und Analysten erneut. Romana Kaiser hat Wirtschaftsredaktor Damian Rast gefragt, was denn hinter dem Wachstum von Nvidia steckt.
6: Ja, dahinter steckt vor allem der weltweite Ausbau von KI-Rechenzentren. Unternehmen wie Amazon, Microsoft oder Google, aber auch KI-Firmen wie OpenAI oder Anthropic, die brauchen enorme Rechenleistung. Und um diese Leistung bereitzustellen, braucht es eben Chips, leistungsfähige Chips. Und die meisten Chips, die kommen eben von Nvidia. Das sieht man auch eindrücklich in den Zahlen von den gut 96 Milliarden Dollar Umsatz im zweiten Geschäftsquartal, das im Juli endete. Da kamen allein 89 Milliarden, also über 90% aus dem Geschäft mit Rechenzentren. Dieses Geschäft, das hat sich innerhalb eines Jahres, Sie haben es schon angetönt, mehr als verdoppelt. Und Nvidia sagt, die Nachfrage, die sei weiterhin größer als das Angebot an Chips.
7: Gleichzeitig kritisieren einige Beobachterinnen und Beobachter aber, dass Nvidia diesen KI-Boom selber immer weiter befeuert. Was meinen Sie damit?
6: Ja, ein Teil der wachsenden Nachfrage nach Chips von Nvidia wird von Nvidia selbst mitfinanziert. Also Nvidia investiert in große KI-Firmen wie OpenAI oder Anthropic. Und zudem stellt der Chipentwickler Garantien für Rechenzentren bereit und Nvidia hilft seinen Kunden teilweise auch zusammen mit Banken oder anderen Investoren an Geld zu kommen. Und das ermöglicht eben diesen Unternehmen dann wiederum mehr Rechenzentren zu bauen und in diesen Rechenzentren kommen dann oft Nvidia-Chips zum Einsatz. Deshalb sprechen Kritiker auch von einer zirkulären Finanzierung und sie warnen vor den Risiken. Sie sagen, falls der KI-Boom schwächer ausfällt als erwartet, dann könnte Nvidia mehrfach unter Druck geraten. Einerseits klar, weil eben der Konzern weniger Chips verkaufen könnte in diesem Fall und der Umsatz zurückginge. Andererseits aber eben auch, weil die Beteiligungen von Nvidia an seinen Kunden an Wert verlieren und im Extremfall könnte Nvidia auch Geld zahlen müssen für Garantien, die es jetzt eben gegeben hat. Und das Problem, das könnte dadurch verschärft werden, so die Kritiker, dass vermutlich die Probleme in so einem Fall, wenn dieser KI-Boom plötzlich zurückgehen würde, dass diese Probleme dann bei ganz vielen Firmen gleichzeitig auftreten würde, also wahrscheinlich über die ganze KI-Branche und das könnte dann für Nvidia zu Problemen führen. NVIDIA selbst sagt, die Risiken seien begrenzt und der Ausbau der KI-Infrastruktur, der laufe auf Volldampf. Dazu trage auch die Einführung von physischer KI bei, also in Zukunft auch eben die zunehmende Verbindung von KI-Modellen mit Robotern.
7: Aber es ist so, es bestehen da gewisse Risiken, Sie haben es eben ausgeführt. Wie nachhaltig ist denn dieses Wachstum, was würden Sie sagen?
6: Ja, ich glaube, das ist eben die ganz, ganz große Frage an den Finanzmärkten im Moment, die niemand so beantworten kann. Es ist auch viel von dieser KI-Blase die Rede. Klar ist, die Investitionen in KI, die sind weiterhin enorm und in den aktuellen Zahlen gibt es keine Anzeichen für einen abrupten Einbruch. NVIDIA rechnet sogar damit, dass der Umsatz im kommenden Geschäftsjahr nochmals um rund 70% wächst. Auch die großen Technologiekonzerne, die investieren weiterhin hunderte Milliarden Dollar in Rechenzentren und KI-Infrastruktur. Aber klar, irgendwann muss sich zeigen, ob sich diese riesigen Investitionen auch wirtschaftlich auszahlen. Also ob Unternehmen und Konsumenten KI tatsächlich so intensiv nutzen, wie das teilweise prognostiziert wird und ob man eben mit dieser Nutzung dann auch genügend Geld verdienen kann, um eben diese riesigen Finanzierungskosten für diese Rechenzentren dann wieder reinzuholen. Und es besteht natürlich auch die Gefahr von Überkapazitäten. Grundsätzlich spricht momentan vieles dafür, dass KI eine der wichtigsten oder die wichtigste technologische Entwicklung der kommenden Jahre oder Jahrzehnte bleibt. KI wird ja auch immer wieder verglichen mit der Erfindung der Elektrizität oder der Dampfmaschine. Also wir haben es da mit einer wirklich grundlegenden neuen Technik und vielleicht einer neuen Ära zu tun. Und die offene Frage ist daher, denke ich, weniger, ob KI wieder verschwindet, sondern mehr, ob der Ausbau der Infrastruktur weiterhin in diesem enormen Tempo weitergehen kann.
3: Damian Rast aus unserer Wirtschaftsredaktion. Ja, und wir bleiben gleich im digitalen Bereich und schauen nach Norwegen. Denn diese Woche haben viele Menschen dort große Augen gemacht, als sie digital unterwegs waren. Denn auf das zentrale Login-Portal des norwegischen Staates gab es einen großen Cyberangriff. Jetzt muss man dazu wissen, dieses Login-Portal ist quasi das Tor zu 5000 öffentlichen Diensten. Fast 400 Millionen Mal pro Jahr melden sich die Norwegerinnen und Norweger dort an, um beispielsweise ihre Steuererklärung zu machen oder für Gemeindedienstleistungen. Hinter dem Cyberangriff steckt eine pro-russische Hackergruppe, so viel weiß man schon mal. Und ich habe Nordeuropa-Korrespondent Bruno Kaufmann gefragt, was die Menschen denn konkret von dieser Attacke jetzt merken.
8: Ja, ist eben dieses Alltagsgeschäft, dass sie wirklich nicht mehr eben Zahlungen ausführen können, dass ihre Behördengänge zum Beispiel bei der lokalen Gemeinde einfach nicht mehr möglich ist, dass immer alles blockiert ist und vor allem vielleicht am ernsthaftesten, dass eben Gesundheitsdaten, die auch zum Beispiel eben Rezepte, die man eben elektronisch bekommt heutzutage, dass man die nicht mehr auslösen kann. Und das hat natürlich für viele Menschen dann schon sehr konkrete auch wirklich Folgen. Und gleichzeitig gibt es natürlich eine Verunsicherung, es gibt eine Aufregung über die Hintergründe und auch über noch mögliche weiterführende Folgen.
3: Norwegen hat den Staat ja radikaler digitalisiert als fast jedes andere Land. Kann man sagen, das wird Norwegen jetzt zum Verhängnis?
8: Ja, Verhängnis würde ich eigentlich nicht so sagen. Es ist natürlich so, dass Norwegen eigentlich ein bisschen an der Front der Herausforderung in dieser Entwicklung ist, weil ja diese Digitalisierung der öffentlichen Hand, die findet ja in allen Ländern mehr oder weniger statt. Norwegen ist hier sicher weiter und man muss auch sagen, hier handelt es sich um sogenannte Überlastungsattacken. Da werden also die Zugänge zu diesen Portalen werden praktisch durch zu viel Verkehr von außen verhindert. Es ist gleichzeitig, und das muss betont werden, kein Eindringen in die Systeme, es ist auch kein Datenklau. Und deshalb kann man auch sagen, Norwegen lernt jetzt ein bisschen schneller als vielleicht andere, wie man mit solchen Angriffen umgehen kann.
3: Wir haben die Hintergründe angesprochen und da soll offensichtlich die pro-russische Gruppe namens Server Killers dahinter stecken, bekennt sich zu diesem Angriff und nennt das Abkommen zwischen Norwegen und der Ukraine als Grund. Vielleicht können Sie mal sagen, wie ernst nimmt man denn dieses Bekenntnis in Oslo, in der Hauptstadt?
8: Ja, man nimmt sie schon ernst. Also Experten haben schon seit längerem davon gesprochen, dass eben vor allem russische Quellen oder Verursacher hinter diesen Angriffen stehen können. Es wird aber auch gesagt, es gibt auch immer wieder, sagen wir, zurückführbare Spuren nach Nordkorea, in den Iran oder auch nach China. Jetzt hat diese Gruppe eben sich ganz explizit dazu bekennt auf dem Nachrichtendienst Telegram und eben gesagt, dass jetzt das vor 3 Tagen erst unterzeichnete, vertiefte Sicherheitsabkommen zwischen Norwegen und der Ukraine der Grund sei. Also sie macht praktisch eine explizite Kriegserklärung und das ist natürlich etwas, was in Norwegen jetzt schon notiert und auch wirklich ernst genommen wird.
3: Und Sie haben selber schon gesagt, eben es sind Angriffe, nicht ein Angriff, es ist nicht der erste Angriff diesen Sommer. Wie reagieren denn die Behörden auf diese wiederholten Cyberangriffe?
8: Ja, ich würde sagen, Übung macht den Meister. Also hier sieht man wirklich ein Wettrennen, um auch geeignete Gegenmaßnahmen eben auch zu machen. Also man hat bereits in den letzten Monaten, aber auch schon Jahren, weil Angriffe gibt es eigentlich jetzt, seit diese Dienste zentralisiert wurden in Norwegen vor 5-6 Jahren, immer wieder. Die zentralen Zugänge, die bleiben, aber eben die Daten werden zunehmend auch sozusagen abgesichert, dezentralisiert. Was jetzt eben neu ist in dieser Woche, also es begann ja am Montagmorgen um 4 Uhr morgens, dass dieser Angriff jetzt im Umfang etwa 3-mal so groß ist wie frühere Angriffe Anfang August und noch im Juni. Und man hat eben auch in den letzten Jahren immer wieder auch erlebt, dass es eben Norwegen besonders betrifft, nicht nur, weil es hoch digitalisiert ist, sondern weil Norwegen natürlich geopolitisch eine sehr zentrale Rolle nimmt, zum Beispiel als Rohstofflieferant Erdöl, Gas für ganz Europa. Also Norwegen liegt sehr zentral und deshalb vielleicht auch eines der ersten Ziele solcher Angriffe.
3: Ja, und Sie sagen es, Norwegen hat bereits einiges unternommen, um sich gegen solche Angriffe zu schützen. Jetzt ist wieder einer passiert. Ihre Einschätzung, hat man dennoch irgendwie zu spät reagiert auf diese digitalen Gefahren?
8: Ja, es ist ja immer schwierig, dass bevor etwas passiert, sozusagen zu wissen, was dann passieren kann. Und man kann sich ganz offensichtlich nicht ganz dagegen wehren, gegen solche Angriffe von außen. Man hat aber in Norwegen auch explizite Hürden auch geschaffen, ein nationales Cyber-Security-Zentrum. Man ist auch innerhalb der NATO eines der führenden Länder und möchte eigentlich wirklich dazu beitragen, dass einem die Resilienz dieser digitalen Systeme, ohne die eigentlich ein modernes Leben ja nicht mehr möglich ist und immer weniger möglich ist, dass diese Resilienz gestärkt werden kann.
3: Jetzt dieser aktuelle Angriff, der läuft noch. Wovor fürchtet man sich in Norwegen jetzt am meisten im Zusammenhang mit diesem Angriff?
8: Also einerseits würde ich sagen, es gibt eine gewisse Gelassenheit auch in der Bevölkerung gegenüber diesem aktuellen Angriff, weil man eben auch weiß, dass das immer wieder kommt, dass das sozusagen ein bisschen das neue Normal ist. Auf der anderen Seite gibt es schon große Sorgen auch in Norwegen, dass

0: das alles sehr, sehr ernst.
1: Sagt Nordeuropa-Korrespondent Bruno Kaufmann. Und am Schluss reden wir noch über Gebäude, die von A nach B verschoben werden. Das ist ja meist spektakulär, wenn das geschieht. Vielleicht erinnern Sie sich noch an das Maschinengebäude von Oerlikon, das in Zürich 60 Meter weit verschoben werden musste, weil es neuen Gleisen im Weg stand. Gemacht wurde das damals, klar, alles mit Maschinen. Im Norden von Japan aber wird jetzt ein Burgturm mehrere Meter von Hand verschoben. Yves Kilcher hat mit SRF Japan-Korrespondent Thomas Stalder über dieses außergewöhnliche Projekt bei der Burg Hirosaki gesprochen.
2: Es geht um den Hauptturm der Burg Hirosaki im Norden Japan, also um das eigentliche Hauptgebäude. Das ist rund 3 Stockwerke hoch. Der Turm, der ist einer der wenigen original erhaltenen Burgtürme des Landes. Viele andere Burgen, die wurden durch Brände, Erdbeben oder auch im Zweiten Weltkrieg zerstört und später rekonstruiert. In Hirosaki dagegen, da steht noch das Original aus der Feudalzeit und genau deshalb ist es auch ein wichtiger Turm, wenn es um den Kulturgutschutz geht.
3: Und der Turm, der wird jetzt an seinen ursprünglichen Ort zurückgebracht. Vor über 10 Jahren wurde er von da aus für Reparaturarbeiten wegverschoben. Wieso war das überhaupt nötig?
2: Nach einem schweren Seebeben im Jahr 1983 entdeckten Fachleute Schäden an den Steinmauern unter diesem Turm. Die Mauern, die begannen sich auszubeulen und auch der Turm, der neigte sich leicht. Und die Fachleute befürchteten, dass bei einem weiteren schweren Erdbeben die Stabilität der ganzen Burg gefährdet sein könnte. Deshalb wurde dann die Anlage 2015 rund 80 Meter verschoben. So konnten dann die Steinmauern unter dem eigentlichen Gebäude Stein für Stein abgebaut werden, saniert und jetzt wieder aufgebaut werden.
3: Der Turm, der muss rund 75 Meter weit verschoben werden und die ersten 5 Meter davon geschieht dies von Hand. Wie genau können Menschen den Turm von Hand bewegen?
2: Der Turm, der wird nicht direkt über den Boden gezogen. Das Ganze steht auf einer Konstruktion aus Stahlträgen, Rollen und Schienen. Die Freiwilligen, die ziehen dann an dicken Seilen, die mit dieser Konstruktion verbunden sind. Und weil der Turm auf Rollen läuft, ist der Widerstand eigentlich sehr klein. Aber trotzdem bewegt sich das Ganze nur sehr langsam. Dafür haben die Ingenieure des Projektes gesorgt. Sie wollen so verhindern, dass das Gebäude nicht plötzlich bei einer ruckartigen Bewegung beschädigt würde. Der Turm wird daher nur immer um wenige Zentimeter geschoben. Die Menschen selbst, die ziehen ja auch nur am Anfang den Turm an die richtige Position. Den Rest und den größten Teil der Strecke, das übernehmen dann Maschinen.
3: Und wieso setzen denn die Verantwortlichen nicht nur auf diese Maschinen, sondern eben auch auf Menschen? Rund 80 davon ziehen ja jeweils gleichzeitig. Wieso dieser menschliche Kraftakt?
2: Also technisch gesehen wäre natürlich das Ganze mit Maschinen fast einfacher zu lösen, aber die Stadt, die wollte bewusst die Bevölkerung mit einbeziehen. Die Menschen, die sollen nicht nur zuschauen, lautete das Motto, sondern sie sollen auch Teil dieses historischen Projektes werden. Und das Ganze hat natürlich auch einen sehr hohen symbolischen Wert. Die Rückführung des Turmes wird so zu einem Gemeinschaftserlebnis und nicht einfach nur zu einer normalen Baustelle.
3: Es wollten ja viel mehr Menschen mitziehen, als dann ursprünglich eben diesen Turm mit ihren Händen auch verschieben können. Was begeistert Menschen in Japan derart fest, bei so einem Anlass mitzumachen?
2: Die Burg ist natürlich ein großes Wahrzeichen in der Region und daher auch etwas Wichtiges. Aber es ist natürlich auch eine einmalige Gelegenheit. Solche Events gibt es nur sehr selten und daher wollten auch viele mitmachen. Und einige dieser Teilnehmenden, die jetzt mitmachen, die waren auch schon 2015 dabei, als der Turm weggeschoben wurde. Und sie wollen jetzt auch bei der Rückkehr mitmachen. Dazu kommt natürlich, dass historische Bauwerke in Japan oft sehr auch eine emotionale Bindung haben mit der Bevölkerung und viele Menschen, die möchten ja Teil der Geschichte werden und deshalb gab es auch sehr viel mehr Anmeldungen als verfügbare Plätze bei der Verschiebung.
3: Es handelt sich ja um eine symbolische, gesellschaftsverbindende Aktion. Wie häufig kommen solche Aktionen in Japan vor?
2: Freiwilligenaktionen rund um Tempel, Schreine und auch bei lokalen Festen sind in Japan durchaus verbreitet. Auch historische Gebäude werden regelmäßig restauriert und auch erneuert. Dafür werden in der Regel sehr viele Helferinnen und Helfer benötigt.

0: Bei solchen Aktionen geht es auch oft darum, traditionelles Handwerk zu bewahren und auch an die nächste Generation weiterzugeben. Eine Aktion wie jetzt in Hirosaki ist aber schon etwas Besonderes, dass gleich tausende Menschen an einer Verschiebung eines historischen Burgturmes beteiligt werden. Das kommt nur sehr selten vor und deshalb sorgt wohl auch die Aktion weit über Japan hinaus für Aufmerksamkeit.
1: Hintergründe und Einschätzungen von SRF-Japan-Korrespondent Thomas Stalder. Und das waren einige Highlights aus dem SRF4-News-Programm. Hier geht's gleich weiter mit aktuellen Meldungen. Am Mikrofon verabschiedet sich für den Moment Susan Stöckel.

0: Die Nachrichten von SRF um 2 mit Olivia Limacher. Schweizer Hilfsorganisationen bereiten sich auf ihren Einsatz im Katastrophengebiet in Nepal und Tibet vor. Viele Gegenden sind allerdings noch gar nicht zugänglich. Gewitter schneller und genauer vorhersagen und davor warnen. Dank KI ist Meteo Schweiz einen Schritt weiter. Das Wetter recht sonnig bei 30 Grad, morgen dann wechselnd bewölkt mit teils kräftigen Gewittern bei bis zu 24 Grad. Nach der schweren Sturzflut in Nepal und Tibet gestern ist die Zahl der Todesopfer auf mindestens 353 gestiegen. Das meldet die nepalesische Polizei. Mehr als 1300 Personen werden zurzeit vermisst. Unter den hunderten vermissten ausländischen Staatsangehörigen ist auch eine Schweizerin. Das hat das Außendepartement mitgeteilt. Unsere Korrespondentin Maren Peters ist derzeit in der nepalesischen Hauptstadt Kathmandu. Sie sagt, die Hilfe laufe erst sehr langsam an.
1: Schweizer Hilfsorganisationen wie Helvetas oder das Rote Kreuz, die bereiten sich jetzt hier in Kathmandu darauf vor, morgen früh in das Katastrophengebiet zu fahren. Viele Gegenden, die sind aber gar nicht zugänglich, die sind in der Grenzregion. Da ist im Moment sehr viel zerstört oder die Straßen sind unter Schlamm begraben und einfach nicht mehr existent. Man kommt dort in einige Gegenden derzeit nur mit dem Helikopter hin. Also es ist ausgesprochen schwer, diese Rettungsaktion einzuleiten.
0: Die Sturzflut betrifft Tibet, das von China verwaltet wird, sowie Nepal und Indien. Obwohl besonders Indien und China sich nicht gerade wohlgesinnt sind, bemühten sie sich um eine Zusammenarbeit.
1: Chinas Präsident Xi Jinping hat sich sogar selbst zu Wort gemeldet gestern Abend, hat gesagt, die dringendste Aufgabe sei es jetzt, die Opfer zu suchen und zu bergen. Auch Indiens Premier Narendra Modi hat 10 Tonnen Hilfsgüter versprochen, aber eben diese Hilfe läuft gerade erst an.
0: Sagt Südasien-Korrespondentin Maren Peters. Zahlreiche Länder haben Hilfe versprochen. Auch die Schweiz stellt über die UNO 1 Million US-Dollar für humanitäre Hilfsmaßnahmen zur Verfügung. Wenn zum Beispiel auf einer Wanderung dunkle Wolken heranziehen, ist es gut zu wissen, ob und wann ein Gewitter droht. Viele schauen dafür auf den Regenradar auf der Handy-App. Doch genaue Gewitterprognosen sind schwierig. Meteo Schweiz setzt darum auf ein neues KI-Modell. Marco Koller.
2: Wie entwickeln sich Gewitter über der Schweiz typischerweise? Wie bewegen sie sich? Das hat ein neuer KI-Algorithmus in den letzten Jahren gelernt. Nun soll er genauere Gewittervorhersagen ermöglichen und genauere Gewitterwarnungen. Meteo Schweiz, das Bundesamt für Meteorologie und Klimatologie, hat nämlich einen gesetzlichen Auftrag, die Bevölkerung vor Unwettern zu warnen. In einer Mitteilung schreibt Meteo Schweiz, man habe das neue KI-System mit einem großen Datensatz gefüttert als Trainingsmaterial. Ein sogenannter Supercomputer in Lugano habe dann die Berechnungen gemacht. Das neue KI-System erkenne nun besser und vor allem auch kurzfristiger, ob sich ein Gewitter verstärke, abschwäche oder die Richtung ändere. Gerade heftige Gewitter erkenne der neue KI-Algorithmus zuverlässiger. Doch trotz dem technischen Fortschritt, das Fachwissen und die Erfahrung von Menschen sei nach wie vor entscheidend für die Analyse, schreibt Meteo Schweiz. Ganz ohne Meteorologinnen und Meteorologen geht es also auch im Zeitalter von KI nicht.
0: Zu 2 Meldungen aus den Kantonen. Im Kanton Zug sollen die Steuerzahlerinnen und Steuerzahler künftig bei guter Finanzlage von einem Steuerrabatt profitieren können. Das Kantonsparlament hat dazu Ja gesagt. Wenn der Kanton einen Überschuss erzielt, soll ein Teil davon ins Eigenkapital des Kantons gehen. Mit dem anderen Teil sollen Steuerrabatte möglich sein. Das letzte Wort hat die Stimmbevölkerung. Im Kanton Graubünden soll es eine neue Steuer auf Zweitwohnungen geben. Das will die Kantonsregierung knapp ein Jahr, nachdem die Schweizer Stimmbevölkerung den Eigenmietwert an der Urne abgeschafft hat. Der Kanton rechnet darum mit einem jährlichen Steuerausfall von 40 Millionen Franken. Dieses Loch soll mit der neuen Steuer gestopft werden. Bis in die frühen 1990er Jahre haben tausende Frauen und Mädchen in Grönland Verhütungsspiralen eingesetzt bekommen, ohne dass sie dem zugestimmt hatten. Diese Frauen erhalten nun von Dänemark eine Entschädigung von umgerechnet rund 38.000 Franken pro Person. Das dänische Parlament hat dieser Entschädigung zugestimmt. Laut einer Schätzung könnten nun rund 4.500 Frauen eine Entschädigung erhalten. Dänische Ärzte hatten den Grönländerinnen die Spiralen eingesetzt, um die Geburtenrate zu senken. Dänemark war bis 1992 für das Gesundheitswesen in Grönland verantwortlich. Die Börsendaten von SIX. Der Swiss Market Index liegt im Moment bei 14.422 Punkten, minus 0,8%. Der Euro wird zu 93,76 Rappen gehandelt, der Dollar zu 80,52 Rappen. Das Wetter. Heute scheint trotz einiger Wolkenfelder oft die Sonne, nur am Alpensüdhang ist es teils bewölkt. Es wird um 30 Grad heiß. Morgen ist es wechselnd bewölkt und es gibt Regengüsse und teils kräftige Gewitter bei etwa 24 Grad. In den Alpen bläst an beiden Tagen der Föhn. Das waren Nachrichten von Radio SRF. Verantwortlich Marco Koller.
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5: Heute geht es um Große, die die Kulturwelt vermissen wird. Peter Nadosch und Yayoi Kusama sind tot. Aber es geht auch um Neuanfänge. Wir begleiten junge Dirigierende. Soweit so kurz. Mein Name ist Ruth Willi. Willkommen zu Kultur kompakt. Er empfand das Leben oft als Last, dachte täglich an die Gräueltaten der Nazis und den Verrat im Kommunismus. Der ungarische Schriftsteller Peter Nadosch. Und doch sagte er einmal im Interview, alles in seinem Leben sei so geschehen, wie es habe geschehen müssen. Ein bisschen traurig sei nur, dass seine Eltern ihm nicht erlaubt hätten, Tänzer zu werden. Dann wäre allerdings wohl kein großer Schriftsteller aus Peter Nadosch geworden. Gestern ist der langjährige Kandidat für den Literaturnobelpreis im Alter von 83 Jahren verstorben. Tobias Wenzel beginnt seinen Nachruf gleich mit einem O-Ton des Autors.
6: Dann bekomme ich Herzklopfen, wenn richtig schöne Frauenschuhe sehe.
7: Erzählte Peter Nadosch einmal ungewohnt überschwänglich, um dann wieder in den für ihn und sein Schreiben typischen melancholischen Grundton zurückzufallen.
6: Mich hat immer interessiert, wie das andere Geschlecht geht. Meine Mutter erwartete ein Mädchen, das hat mich betroffen gemacht, dass ich als Junge nicht erwartet wurde.
7: Als Glückszustand bezeichnete Nadosch ausgerechnet seine Nahtoderfahrung infolge eines Herzinfarktes, über die er im Fototextband Der eigene Tod schrieb. Ansonsten findet sich in den Werken dieses ungarischen Weltliteraten meist nur eine zerbrechliche Ahnung von Glück, wie wenn im Roman Parallelgeschichten ein Mann die von ihm begehrte Frau umarmt, die kein Interesse an ihm hat. 18 Jahre arbeitete Nadosch an diesem 1700 Seiten starken Roman. Darin folgte er mit atemberaubender Souveränität den Lebensläufen einer deutschen und einer ungarischen Familie, die über die dramatischen Ereignisse des 20. Jahrhunderts miteinander verknüpft waren. Das erste Buch, das Nadosch nach der kommunistischen Diktatur in Ungarn schrieb und das er dementsprechend als große Befreiung empfand. Er nahm sich auch die Freiheit heraus, die Körperlichkeit genauso exakt wie die Psyche zu beschreiben. Auch die Selbstbefriedigung eines KZ-Wärters. Denn Literatur dürfe nicht immer angenehm sein.
6: Ich habe Dessart nicht gern gelesen, aber mit Gewinn gelesen.
7: Nicht nur auf den Seelen der Figuren in Parallelgeschichten lastet die düstere Geschichte des 20. Jahrhunderts. Schon im Roman Buch der Erinnerung spannte Nadosch den Bogen vom ungarischen Volksaufstand bis in die DDR der 70er Jahre.
6: Mein prussischer Madeleine ist vielleicht Zweiter Weltkrieg. Also diese Kriegsbilder, die ich in mir trage und immer wieder danach gefragt habe. Meine erste Erinnerung ist ein Bombenangriff. Und durch diesen Bombenangriff sind wir mit meiner Mutter in eine Wand geschleudert worden.
7: Am 14. Oktober 1942 wurde Peter Nádosch in eine kommunistische und jüdische Familie in Budapest geboren. Am selben Tag ermordeten Nazis im polnischen Ghetto von Mysocz fast 2000 Juden. Eine für Nádosch unerträgliche Gleichzeitigkeit.
6: Ich kämpfe seit langem damit, wie ich mitten in dieser Grausamkeit überhaupt geboren bin. Das finde ich für eine Ungerechtigkeit von dem Schicksal.
7: Nach dem frühen Tod der Mutter und dem Selbstmord des Vaters arbeitete Nádosch zuerst als Fotograf und Reporter für Tageszeitungen, bis er an der kommunistischen Zensur verzweifelte. Ein guter Fotograf war Nádosch bis zuletzt, vor allem aber ein grandioser Schriftsteller, ein Beschreibungskünstler, der brillant in den Gedankenkosmos seiner teils neurotischen Figuren eintauchte. Mit Schauergeschichten schrieb er einen pessimistischen Dorfroman. Er, der Autor, der seit fast 60 Jahren im Dorf Gomboszek lebte und dort nun auch starb. Aber ein wenig Hoffnung bewahrte sich Peter Nádosch doch.
6: Ich denke so, wenn in der Welt mehr Böse wäre als Güte und Zuversicht, dann wären wir nicht mehr da.
5: Tobias Wenzel über den ungarischen Schriftsteller Peter Nádosch, der gestern Morgen im Alter von 83 Jahren in seiner Heimat verstorben ist. Die deutschen Übersetzungen seiner Bücher sind im Rowohlt Verlag erschienen. Wir bleiben bei den ganz Großen, wechseln aber von der Literatur zur Kunst. Yayoi Kusama ist im Alter von 97 Jahren verstorben. Ihre riesigen Kürbisse mit Punkten haben in der Fondation Bayerler in Riehen und im Museum Ludwig in Köln unlängst für Besucherrekorde gesorgt. Hunderttausende wollten die Punkte und Netze der japanischen Künstlerin sehen. Wie heute bekannt geworden ist, ist Yayoi Kusama schon am 14. August in Tokio gestorben. Ein Nachruf von unserem ARD-Kollegen Thorsten Iffland.
8: Das Markenzeichen von Yayoi Kusama selbst, eine knallrote Perücke. Noch unverwechselbarer, ihre Kunst.
9: Der Mond ist ein Punkt, die Sonne ist ein Punkt. Und ich glaube, dass wahrscheinlich auch das Universum aus Punkten besteht. Inmitten all dessen habe ich versucht, meiner eigenen Existenz auf den Grund zu gehen. Seit meiner Kindheit sind Punkte und unendliche Wellen die zentralen Themen in meiner Kunst.
8: Pünktchenmuster, Netze, Spiralen, grelle Farben, verspiegelte Räume. Das war die Welt von Yayoi Kusama. Die Kunst ist für sie eine Überlebensstrategie. Schon als Kind leidet sie unter Depressionen.
10: Ständig überkamen mich diese Halluzinationen. Ich wachte eines Morgens auf und sah, dass das Fenster mit einem Netz überzogen war. Ich ging zum Fenster und berührte es. Da sprang das Netz auf mich über und bedeckte meinen ganzen Körper.
8: Diese Episoden hängen mit Zerwürfnissen in ihrem Elternhaus zusammen, erzählt Kusama in ihrer Autobiografie. Ihre Mutter schickt sie los, um ihren Vater, einen Frauenhelden, auszuspionieren. Den Zorn lässt die Mutter an ihrer Tochter aus. Sie versucht, sie sogar am Malen zu hindern, aber Yayoi macht weiter.
9: Seit ich 5 oder 10 war, habe ich angefangen zu zeichnen. Auch heute noch vergeht kein Tag, an dem ich nicht zeichne.
8: In den vergangenen 50 Jahren lebt die Japanerin in einer psychiatrischen Klinik in Tokio. Freiwillig. In einem Interview sagt sie, dass ihr das ermöglicht hat, jeden Tag weiter Kunst zu machen. Das habe ihr Leben gerettet. Das Atelier liegt direkt gegenüber der Psychiatrie.
9: Ich werde kämpfen, bis ich sterbe. Auch nach meinem Tod hoffe ich, dass die Menschen den Sinn meiner Werke sowie meine Hoffnung und meine Leidenschaft für die Kunst verstehen können.
8: Der weltweite Durchbruch gelingt ihr erst spät, in hohem Alter, erklärt der japanische Kunstkritiker Fumio Nanjo.
11: Kusama wurde anfangs lange Zeit nicht anerkannt, doch nach und nach änderte sich die Einschätzung. Vielmehr holten die Zeit und die Gesellschaft ihre Kunst erst im Nachhinein ein. Dadurch wurde es möglich, das zu interpretieren, worüber man zuvor gesagt hatte, was soll das denn?
8: Im Zeitalter von Instagram und Co. gehen Kusamas leuchtende psychedelische Installationen und Malereien viral – Auch bei jungen Menschen sind ihre Werke plötzlich angesagt.
12: So in meiner Altersgruppe vielleicht ein bisschen drunter auch, ist gerade schon sehr halt dieses Hype-Ding. Besonders auf TikTok sehr viel ist, besonders hier mit dem Raum, Selfies und sowas, ne, Fotospot-mäßig.
13: Ich finde das total cool, in so Räume reinzugehen und dann bist du einfach von der Kunst umgeben, als nur so ein Bild einfach anzugucken. Also das schon macht einfach was anderes mit einem, finde ich.
8: Kusama kooperiert mit Modemarken wie Louis Vuitton, bringt Kollektionen mit Veuve Clicquot raus. Ihr teuerstes Werk wird für über 10 Millionen US-Dollar verkauft. Kusamas Kunst bleibt, die Erinnerungen an ihre knallrote Perücke und ihr Markenzeichen auch. Punkte. Ihr Unternehmen in Tokio teilt mit:
14: Sie malte bis in ihre letzten Tage hinein, legte ihren Pinsel nie beiseite und hielt unbeirrt an ihrer lebenslangen Überzeugung fest, dass Liebe die Welt retten kann. Wir werden Kusamas Wünsche weiterführen und den Menschen auf der ganzen Welt durch die Kunst auch weiterhin Hoffnung und Kraft für die Zukunft schenken.
5: Die japanische Künstlerin Yayoi Kusama ist im Alter von 97 Jahren in Tokio verstorben.
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5: Um Dirigent, Dirigentin zu werden, dazu gehört einiges. Noten lesen, Klavier spielen oder ein anderes Instrument, die Partituren von Beethoven bis Mahler und darüber hinaus kennen. Und Praxis. Also vor einem Orchester zu stehen, es zu dirigieren. Und wer das schon kann, also ausgebildete Jungdirigenten, Dirigentinnen, ist dann in Meisterkursen anzutreffen. Ein solcher Kurs wird dieser Tage in der Tonhalle Zürich abgehalten. Die Conductors Academy mit Chefdirigent Paavo Järvi und dem Tonhalleorchester. Benjamin Herzog war gestern bei der ersten von vier Meisterklassen.
15: Guten Tag, mein Name ist Paulina. Ich freue mich sehr, diese Woche hier zu sein und mit dir zu arbeiten. Und wir machen diese Gesangsbitte von Takt Nummer 45.

0: Paulina war aber längst nicht die Einzige in Zürich, wie Benjamin Herzog heute Morgen Caroline Lüchinger erzählt hat.
1: Insgesamt 6 Kandidaten haben sich gestern vorgestellt. 3 Frauen, 3 Männer aus Polen, Portugal, Frankreich, aus Kuba.
2: Von überall.
1: Ja, weltweit. Alle zwischen 21 und 33 Jahre alt oder besser gesagt eigentlich jung. Die haben gestern Vormittag eine Brahms-Sinfonie dirigiert und eine Ouvertüre von Richard Wagner. Alle dasselbe also, aber gleich hat es nie geklungen.
2: Ja, das war also kein Konzert, was du da gesagt hast, aber man durfte zuschauen, zuhören, also da gab es Publikum.
1: Ja, es gab etwas Publikum. Wie oft an solchen Meisterkursen, da sitzen dann schon die sehr Interessierten drin, wobei ich auch eine Schulklasse gesehen habe. Interessant ist es nämlich, sehr sogar, einerseits, weil Chefdirigent Järvi, der diese Akademie leitet, tolle Sachen sagt, wie dirigiere die Musik und nicht die Takte. Und eben je nachdem, wer oder wie da vorne die dirigiert wird, ist das Orchester zusammen oder nicht? Klingt es langweilig oder spannend? Hört man wenig oder viel? So Details, Struktur etc.
2: Das klingt jetzt nach riesigen Unterschieden, je nach Dirigentin, Dirigent. Woran liegt das eigentlich?
1: Ja, es liegt daran, wie genau jemand die Partitur kennt. Okay. Welche Stimme ist gerade wichtig? Wo muss ich einen Impuls geben? Wo kann ich es auch einfach laufen lassen? Und wie das dann mit den Armen, dem Körper und dem Gesicht aufs Orchester übertragen wird. Und da gab es gestern schon recht große Unterschiede.
2: Große Unterschiede also. Und gab es auch jemand, wo du sagen würdest, wow, er, sie, er kann es schon?
1: Ja, nach so nur einer Probe schwierig zu sagen, aber ja klar, wenn die Körpersprache stimmt, sodass jemand seine Idee von der Musik zeigen kann, das sind dann schon vielversprechende KandidatInnen. Ich habe 2 solche gehört gestern von ursprünglich über 400, die sich für Zürich beworben haben.
2: 400, krass. Diese Meisterklasse eben mit dem Tonhallorchester Zürich und Paavo Järvi, die sind also begehrt. Diese Conductors Academy geht aber noch weiter. Sie mündet in einem richtigen Konzert, wo eben alle 6 noch einmal dirigieren dürfen. Aber Benjamin, diese Zürcher Academy, wie ist die einzuschätzen, international? Ist das nicht einfach ein einziger Kurs, was es gibt für das Dirigieren?
1: Ja, es gibt international sehr viele. In Zürich ist sicher sehr wichtig und eigentlich so aufstrebend in der Schweiz, neben den Akademien von Luzern und Gstaad, den Festivals dort. Schon traditionsreicher, älter sind europaweit die Akademien des Deutschen Musikrats oder die Accademia Chigiana in Siena. Und ganz groß dann für die internationale Karriere sind Tanglewood oder Aspen, 2 Festivals in den USA. So weit ist Zürich noch nicht. Doch dann gibt es neben oder auch teils mit diesen Akademien auch Wettbewerbe, wie in Genf, der findet jetzt im November statt, oder Bamberg oder der Dirigentinnenwettbewerb Maestra in Paris. Das alles ergänzt sich so.
2: Und wie wichtig oder eben ausschlaggebend sind denn diese Wettbewerbe oder Meisterkurse, wenn es dann um eine internationale Karriere geht?
1: Schon sehr wichtig, weil da die Agenturen sind, Orchesterdirektionen, Talentscouts. Das Ganze bildet eben so eine Art Netzwerk. Ich persönlich aber glaube, das Wichtigste ist für eine gute Karriere Erfahrung. Und dann auch jemand, der dich durch diesen Weg trägt, gerade wenn du noch sehr jung bist. Und natürlich eine eigene, starke Persönlichkeit.
0: Benjamin Herzog mit Eindrücken von der Conductors Academy des Tonhalle-Orchesters Zürich. Der Meisterkurs wird live übertragen auf YouTube, auch das Abschlusskonzert am Freitagabend, wo Sie abstimmen können, wer den Publikumspreis gewinnen soll. Und von jungen Menschen, die viel investieren, um ihr Ziel zu erreichen, nun zu Menschen, die eher die Abkürzung bevorzugen. Der spektakuläre Einbruch in den Pariser Louvre vor einem Jahr, der Raub in Sizilien vor etwa 10 Tagen von millionenschweren Renaissance-Gemälden, das sind nur ein paar Raubüberfälle auf Museen in der letzten Zeit. Auch in der Schweiz gab es jüngst solche Kriminalfälle. Den Raub des Münzschatzes in Lausanne Ende letztes Jahr oder den Uhrendiebstahl in Le Locle Anfang August. Am Montag hat die europäische Polizeibehörde Europol einen Bericht zum Thema veröffentlicht. Demnach begehen Kunstdiebe in Europa immer häufiger gewalttätige Raubüberfälle. Darüber hat Enora Maurer mit dem Schweizer Kunstrechtsexperten Andrea Rascher gesprochen. Hat der Grobian den klassischen unauffälligen Kunstdieb, wie wir ihn aus den Filmen kennen, abgelöst?
3: Ja, der elegante Gentleman-Dieb aus dem Film ist ein Mythos. Man kann sagen, Rambo hat Thomas Crown abgelöst. Der Kunstraub heute ist professionalisiert. Wer heute zuschlägt, agiert wie ein gewalterprobter Söldner. Das zeigt Le Locle. In wenigen Minuten waren die Täter drin, die Vitrinen aufgebrochen und sie waren schnell wieder verschwunden.
4: Europol schreibt im Bericht, dass kriminelle Netzwerke das Low-Risk-High-Profit-Potenzial von Museumseinbrüchen entdeckt haben, also das risikoarme, aber hochprofitable Potenzial. Warum ist das Risiko für die Täter bei einem Museum so klein?
3: Ein Museum ist kein Hochsicherheitstrakt. Ein Museum muss offen sein, einladend. Das gehört zu seinem Auftrag. Und das macht es aber auch verletzlich. Im Gegensatz zu einer Bank hat es einfach schwächere Sicherheitsdispositive und auch das Personal ist weniger auf solche Gewalt geschult.
4: Jetzt, wer sind diese Leute, die heute mit Hämmern und Äxten in Museen eindringen? Europol spricht von ad-hoc-rekrutierten Tätern über Social Media. Aber wer zieht im Hintergrund die Fäden?
3: Hinter solchen Diebstählen stehen meist organisierte Gruppen. Manche Täter stammen aus Familienclans und andere werden gezielt über soziale Netzwerke rekrutiert. Man kann sagen, das sind Söldner auf Zeit für einen einzigen Coup und das ist neu.
4: Wenn wir auf die gestohlenen Werke schauen, ein Gemälde zum Beispiel wird heute sofort international registriert und eigentlich unverkäuflich. Was passiert also mit der Beute?
3: Also zuerst versuchen die Täter das Artnapping. Sie bieten ein Gemälde zum Beispiel gegen Lösegeld an. Das lohnt sich aber nur, wenn ein Objekt sehr wertvoll ist. Bei anderen Kunstwerken, meist Gold, Diamanten und so weiter, da wird die Beute ausgeweitet. Gold und Silber werden eingeschmolzen, Edelsteine neu geschliffen. Und eben bei den Uhren werden die Gehäuse und die Uhrwerke zerlegt und einzeln verkauft. Ich vermute, dass dies auch bei den Pendeluhren in Le Locle der Fall ist, ähnlich wie bei gestohlenen Autos. Danach ist die Spur kaum mehr zu verfolgen.
0: Der japanische Regisseur Ryusuke Hamaguchi ist in den letzten Jahren zum Stammgast der großen Filmfestivals geworden. Seine Filme Drive My Car oder Evil Does Not Exist haben in Cannes bzw. Venedig große Aufmerksamkeit bekommen. Auch sein neuester Film Soudain lief im Wettbewerb von Cannes dieses Jahr. Die beiden Hauptdarstellerinnen Virginie Efira und Tao Okamoto wurden dafür ausgezeichnet. Soudain ist Hamaguchis erster Film, der nicht oder nicht nur in japanischer Sprache ist. Er spielt hauptsächlich in Paris. Es ist ein Film über die Freundschaft zweier Frauen. Brigitte Hering.
5: Marie-Lou hat in Japan Anthropologie studiert und leitet jetzt ein Pflegeheim in Paris für ältere Menschen mit Demenz. Sie ist dabei, ein neues Pflegesystem einzuführen. Humanitude heißt es. Es basiert auf den drei Säulen Blick, Berührung, Sprache. Im Grundsatz bedeutet das, die dementen Menschen werden immer als gleichwertiges Gegenüber behandelt. Einfach und doch schwierig und teuer in der Umsetzung. Bei einem Theaterbesuch lernt Marie-Lou die japanische Regisseurin Mari kennen, die mit einem Schauspieler ein Einmannstück über die offene Psychiatrie in Italien inszeniert hat. Mari hat in Paris Philosophie studiert und hat Krebs im Endstadium. Die beiden Frauen sind vom ersten Treffen an fasziniert voneinander. Es ist Freundschaft auf den ersten Blick, beziehungsweise mit dem ersten Gespräch. «Ich habe so viele Fragen an dich», sagt Mari. Ich auch, entgegnet Marie-Lou. Darf ich anfangen? Fragt Marie. Wer bist du? Eine schwierige Frage, die in langen Gesprächen beantwortet wird. Die zwei reden nicht nur über sich, sondern führen philosophische Gespräche, etwa über den Kapitalismus und das Verschwinden der Menschlichkeit. Ryusuke Hamaguchis Kino ist ein Kino des Wortes, des Gesprächs. In seinen Filmen wird aber nicht nur gesprochen, sondern auch zugehört. Oft inszeniert Hamaguchi Veranstaltungen, in denen jemand spricht und viele zuhören. In Soudain sind es etwa das Theaterstück, das Marie inszeniert hat, aber auch Sitzungen, Personalveranstaltungen, Publikumsgespräche im Pflegeheim. Und indem wir im Kino den Zuhörenden beim Zuhören zuschauen, werden auch wir jenseits der Kinoleinwand in das Gespräch mit einbezogen und spitzen ebenso gebannt die Ohren. Dieses viele Reden und Zuhören schafft in Hamaguchis Filmen Empathie. Es ist wie das Modell Humanitude in Marilus Pflegeheim, angewandt aufs Kino. Der Regisseur begegnet seinem Publikum auf Augenhöhe, sein Film spricht uns intellektuell an und berührt uns emotional. «Hast du Angst vor dem Sterben?», fragt Marilu Marie einmal. «Danke», antwortet Marie. «Warum?» «Dass du so mutig bist, zu fragen.» «Natürlich habe ich Angst», sagt Marie.
6: «Du peur? Naniga?
7: De mourir.
6: Itsumo arigato.
7: C'est-à-dire?
6: Yuki o dashite kurete. Kowai yo, mochiron.»
5: Für die beiden Schauspielerinnen, die Belgierin Virginie Efira und die Japanerin Tao Okamoto, ist Soudain ein Parforce-Ritt. Nicht zuletzt, weil der Film komplett zweisprachig ist. Beide Frauen sprechen beide Sprachen. Ihre Dialoge sind ein japanisch-französisches Ping-Pong. Das meisterhafte Spiel von Efira und Okamoto verleiht dabei dieser entstehenden intensiven Freundschaft große Glaubwürdigkeit. Soudain ist mit über 3 Stunden ein langer Film. Aber einer, der so klug ist und gleichzeitig so viel Wärme und Empathie über die Leinwand hinaus ins Publikum trägt, dass es sich unbedingt lohnt, sich darauf einzulassen.
0: Der Spielfilm Soudain des japanischen Regisseurs Ryusuke Hamaguchi ist ab heute im Kino zu sehen. Und das war's für den Moment aus Kultur und Gesellschaft. Am Mikrofon verabschiedet sich Ruth Willi.

0: Die Nachrichten von SRF um 14:30 mit Basil Koller. Nach der schweren Sturzflut in Nepal und Tibet gestern ist die Zahl der Todesopfer auf mindestens 353 gestiegen. Das meldet die nepalesische Polizei. Mehr als 1300 Personen werden zurzeit vermisst. Unter den hunderten vermissten ausländischen Staatsangehörigen ist auch eine Schweizerin, das hat das Außendepartement mitgeteilt. Unsere Korrespondentin Marin Peters ist derzeit in der nepalesischen Hauptstadt Kathmandu. Sie sagt, die Hilfe laufe erst sehr langsam an.
1: Schweizer Hilfsorganisationen wie Helvetas oder das Rote Kreuz, die bereiten sich jetzt hier in Kathmandu darauf vor, morgen früh in das Katastrophengebiet zu fahren. Viele Gegenden, die sind aber gar nicht zugänglich, die sind in der Grenzregion. Da ist im Moment sehr viel zerstört oder die Straßen sind unter Schlamm begraben und einfach nicht mehr existent. Man kommt dort in einige Gegenden derzeit nur mit dem Helikopter hin. Also es ist ausgesprochen schwer, diese Rettungsaktion einzuleiten.
0: Die Sturzflut betrifft Tibet, das von China verwaltet wird, sowie Nepal und Indien. Obwohl besonders Indien und China sich nicht gerade wohlgesinnt seien, bemühten sie sich um eine Zusammenarbeit.
1: Chinas Präsident Xi Jinping hat sich sogar selbst zu Wort gemeldet gestern Abend, hat gesagt, die dringendste Aufgabe sei es jetzt, die Opfer zu suchen und zu bergen. Auch Indiens Premier Narendra Modi hat 10 Tonnen Hilfsgüter versprochen, aber eben diese Hilfe läuft gerade erst an.
0: Sagt Südasien-Korrespondentin Marin Peters. Zahlreiche Länder haben Hilfe zugesagt, so auch die Schweiz. Wir machen jetzt weiter mit Meldungen aus der Schweiz. Im Kanton Zug sollen die Steuerzahlerinnen und Steuerzahler künftig bei guter Finanzlage von einem Steuerrabatt profitieren können. Das Kantonsparlament hat dazu Ja gesagt. Wenn der Kanton einen Überschuss erzielt, soll ein Teil davon ins Eigenkapital des Kantons gehen. Mit dem anderen Teil sollen Steuerrabatte möglich sein. Das letzte Wort hat die Stimmbevölkerung. Und im Kanton Graubünden soll es eine neue Steuer auf Zweitwohnungen geben. Das will die Kantonsregierung knapp ein Jahr, nachdem die Schweizer Stimmbevölkerung den Eigenmietwert an der Urne abgeschafft hat. Der Kanton rechnet darum mit einem jährlichen Steuerausfall von 40 Millionen Franken. Dieses Loch soll mit der neuen Steuer gestopft werden. Die Börsendaten von SIX. Der Swiss Market Index liegt im Moment bei 14.412 Punkten, ein Minus von 0,9%. Der Euro wird zu 93,71 gehandelt, der Dollar zu 80,49. Und es bleibt der Blick aufs Wetter. Heute scheint trotz einiger Wolkenfelder oft die Sonne bei 30 Grad. Morgen ist es wechselnd bewölkt und es gibt Regengüsse und teils kräftige Gewitter bei etwa 24 Grad. In den Alpen bläst an beiden Tagen der Föhn. Das waren Nachrichten von Radio SRF, verantwortlich Marco Koller.
2: 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An den Wertpapierbörsen ist es heute rund um den Globus zu großen Kurseinbußen gekommen.
3: Panik hieß das Schlagwort gestern Mittag an den US-Börsen.
4: Aus Angst vor einer weltweiten Rezession verkaufen immer mehr Anleger ihre Aktien. Darum brachen die Börsenkurse in Asien und den USA diese Nacht ein.
5: Die letzten 100 Jahre ist es immer wieder zu kleineren und größeren Einbrüchen an den Börsen gekommen. Kein Crash aber hat so weitreichende Folgen gehabt wie derjenige von 1929, der zur großen Weltwirtschaftskrise der 1930er Jahre geführt hat. Der deutsche Ökonom und Politiker Karl-Heinz Paquet erklärt das so.
6: Man weiß heute, dass der Staat und die Zentralbanken im Notfall als Länder of Last Resort agieren müssen.
5: Er ist aber überzeugt, dass es früher oder später wieder kracht. Und Jens Korte, der für SRF die Wall Street heute beobachtet, warnt.
7: Wir sind schon wieder sehr spekulativ unterwegs, vor allem wenn ich auch an die KI-Industrie denke.
5: Welche Rolle spielt die Weltwirtschaftskrise von damals heute noch? Warum haben die großen Kursstürze der letzten Jahrzehnte nie so gravierende Folgen gehabt wie jener am Black Tuesday von 1929? Was haben Wissenschaft und Politik aus den Ereignissen von damals gelernt und was nicht? Und ist die Schweiz besser gewappnet als andere? Diesen Fragen gehen wir nach in dieser dritten und letzten Episode des SRF-Podcasts «Geschichte zur Weltwirtschaftskrise von 1929». Mein Name Klaus Ammann. In den Episoden 1 und 2 geht es darum, wie es zum Crash gekommen ist am Black Tuesday 1929 und warum es die Schweiz in der Folge verspätet, aber härter getroffen hat als andere. 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Mitten im New Yorker Stadtteil Manhattan steht ein charakteristisches Gebäude mit neoklassizistischen Säulen und einem Giebeldach. Der Bau, der an einer Seitenstraße der Wall Street steht, ist zusammen mit den benachbarten Gebäuden seit über 100 Jahren der Sitz der New York Stock Exchange, der wichtigsten Börse der Welt. Das Gebäude sieht außen und zu großen Teilen auch innen auf dem sogenannten Parkett immer noch gleich aus wie am 29. Oktober 1929, an dem Tag, der als Black Tuesday, als der Tag in die Geschichte eingehen sollte, an dem die US-Börse abstürzte und letztlich die ganze Weltwirtschaft mitriss. Regelmäßig vor Ort ist Jens Korte. Er beobachtet für SRF das Geschehen an der Wall Street.
7: Es gibt jetzt natürlich niemanden mehr auf dem Parkett, der 1929 erlebt hat. Von 29 erinnert in erster Linie nur das Gebäude selber noch an diese Zeit.
5: Und Börsenkorrespondent Jens Korte hält fest, dass das Geschäft im Gebäude drin heute ganz anders läuft als 1929. Damals haben Hunderte von Händlern um die Wette geschrien und Aktienkäufe und Verkäufe auf Papier festgehalten.
7: Es hat sich schon extrem viel verändert. Es gibt nicht mehr viele Händler auf dem Parkett der Börse. Heute ist ja mehr oder weniger alles automatisiert und läuft elektronisch.
5: Auch in den Köpfen der Menschen, die noch ein- und ausgehen an der Wall Street oder mit ihr auf elektronischem Weg kommunizieren, spielt die Weltwirtschaftskrise von 1929 praktisch keine Rolle mehr. Subkutan, unterbewusst sei die große Weltwirtschaftskrise aber schon noch bei vielen präsent. Auch in Deutschland ist Karl-Heinz Paquet überzeugt. Der liberale Ökonom war in den 2000er Jahren für die FDP Finanzminister im deutschen Bundesland Sachsen-Anhalt. Aktuell schreibt er ein Buch zur Geschichte der Wirtschaftspolitik der letzten 200 Jahre. Die Weltwirtschaftskrise sei ein traumatisches Ereignis gewesen, sagt Karl-Heinz Paquet.
8: Ein traumatisches Ereignis, vor allem natürlich in den Vereinigten Staaten, wo ein Land, das Land der unbegrenzten Möglichkeiten, erstmalig eine Massenarbeitslosigkeit erlebt hat. Und in Deutschland ist sie traumatisch gewesen, weil sie einer der Gründe, nicht der einzige, aber einer der Gründe für den Aufstieg Hitlers war. Es ist ein Teil der tragischen Geschichte der Weimarer Republik, der ersten deutschen Demokratie.
5: Erst kurz vor oder während diesem Krieg finden viele Länder, unter ihnen auch die Schweiz, aus der Krise. Der Zweite Weltkrieg und die großen Zerstörungen, die er mit sich bringt, führen schließlich dazu, dass die Kurse an der New Yorker Börse erst 1954, 25 Jahre nach dem Crash, wieder auf das Niveau von 1929 von über 380 Punkten klettern. Die Erholungszeit sei historisch einzigartig lang gewesen, sagt SRF-Börsenkorrespondent Jens Korte.
7: So etwas haben wir nie mehr erlebt. Also all die Krisen, die wir jetzt in den letzten Jahren und Jahrzehnten, und ich habe ja auch hier einige in New York erlebt, letztendlich war es immer so, dass in relativ kurzer Zeit die Kursverluste zumindest mal an der Börse wieder abgefangen wurden. Und das war 1929 eben anders.
5: Die Nachkriegszeit bringt dem zerstörten Deutschland ein Wirtschaftswunder und vielen Industrieländern, sondern auch der Schweiz mehrere Jahrzehnte mit beträchtlichem Wirtschaftswachstum. Die Aktienkurse bewegen sich lange Zeit nur in eine Richtung, aufwärts, und das immer schneller. Bis am 19. Oktober 1987, fast 60 Jahre nach der Weltwirtschaftskrise, ist die Erinnerung an den großen Crash schlagartig wieder da. Meldungen aus den USA erreichen auch die Schweiz.
9: Als Gemetzel, Blutbad und Schwarzen Montag haben Händler die massiven Kurseinbrüche an allen internationalen Börsen beschrieben. Man spricht von einem der schwersten Rückschläge seit vielen Jahren. An der Zürcher Börse kam es nach Angaben von Händlern zu Panikverkäufen, obwohl Banken ihren Kunden den Ratschlag erteilten, die Aktienbestände zu behalten. In New York sinken die Aktienkurse derzeit weiter ab. Sie haben sich allerdings nach einem starken
5: Um über 20% stürzt der Dow Jones-Index an diesem Tag ab. Das Handelsdefizit und die Schulden der USA sind im Vorfeld stark angewachsen. Die Inflation ist gestiegen und der Dollar hat geschwächelt. Plötzlich erodiert das Vertrauen in die Aktienmärkte und es kommt zu einer Panik an den Börsen weltweit. Der damals noch ganz neue, computerisierte Börsenhandel beschleunigt die Verkaufswellen. Im Oktober 1987 sei die Weltwirtschaftskrise von 1929 noch präsent gewesen in vielen Köpfen, erinnert sich Karl-Heinz Paquet.
8: Ich selbst war damals in Kiel tätig. Wir hatten zufälligerweise einen amerikanischen Experten von der University of Chicago zu Gast. Und der hat sofort ad hoc einen Vortrag gehalten. Die Botschaft war, eigentlich gibt es keinen Grund zu besonderer Beunruhigung. Aber man hat sofort zurückgeblickt auf 1929 fortfolgende.
5: Tatsächlich gerät die Realwirtschaft nach dem sogenannten Schwarzen Montag an den Börsen nicht wirklich stark unter Druck. 1987 ist zwar der erste weltweite Ausfall an den Börsen und der erste im Zeitalter der Informatik. Als Lehre aus dem Crash führen viele Börsen neue Regeln ein, die es erlauben, den Handel automatisch zu unterbrechen, sobald die Kurse zu schnell sinken. Karl-Heinz Paquet bezeichnet diese Krise wegen der geringen Folgen auch als Normalfall, in dem auch starke Börsenbewegungen nur relativ geringe Auswirkungen auf die Realwirtschaft haben, weil diese Realwirtschaft eher langfristig orientiert ist.
8: Deswegen war die Situation von 1987, an die ich mich übrigens sehr gut erinnere, momentan gewissermaßen erschreckend. Aber wenn man sich die realwirtschaftlichen Zahlen dieser Zeit ansieht, war eigentlich die Entwicklung auf einem relativ guten Weg. Es gab keine Anzeichen für irgendeine strukturelle Krise. Das war 29/30 natürlich ganz anders.
5: Der Dow Jones Index steigt weiter. Mitte der 1990er Jahre liegt er bei 4000 Punkten, zehnmal so hoch wie vor der Weltwirtschaftskrise. Das Internet verändert die Geschäftswelt zunehmend. Immer mehr Internetfirmen gehen an die Börse, um Geld zu beschaffen für ein schnelleres Wachstum. Die Kurse steigen teils in schwindelerregende Höhen. Doch die Firmen können die Erwartungen nicht erfüllen. Nach einem Rekord im März des Jahres 2000 platzt die Spekulationsblase.
3: Panik hieß das Schlagwort gestern Mittag an den US-Börsen. Der Nasdaq, welcher vor allem aus Aktien der Computerindustrie besteht, hatte bis am Mittag Lokalzeit über 13% an Wert verloren. Dies nachdem er schon am Montag nach dem Microsoft-Urteil 7% eingebüßt hatte. Insgesamt 20% Verlust in nur eineinhalb Tagen. Vielen Anlegern wurde sichtlich schlecht gestern Mittag. Bevor der Kurs dann umdrehte, bevor offensichtlich sehr viele Investoren zum Schluss kamen, jetzt sei die Gelegenheit zu kaufen, billig wie noch nie. Am Schluss betrug der Verlust des Nasdaq nur noch 1,8%, nach dem Handel von über 2,8 Milliarden Titeln.
5: So berichtet der damalige USA-Korrespondent von Radio DRS Caspar Selg am Morgen des 5. April. Unter dem Strich bricht der Technologieindex Nasdaq in den ersten beiden Aprilwochen um 27% ein, über das ganze Jahr gesehen sogar um 39,3%. Die gesamte sogenannte New Economy und viele Unternehmen, die mit ihr in Verbindung stehen, leiden. Viele Firmen verschwinden vom Markt. Ein paar größere, wie Microsoft oder Amazon, überleben das Platzen dieser sogenannten Dotcom-Blase und wachsen zu Giganten der Tech-Branche. Übersteigerter Technologieenthusiasmus sei der Hauptgrund gewesen für das Entstehen und schließlich das Platzen der Dotcom-Blase, meint der Ökonom und Politiker Karl-Heinz Paquet.
8: Das ist am besten vergleichbar mit der Eisenbahnkrise in den 1870er Jahren. Es gab eine neue Technologie, es gab einen riesigen Boom, wie immer werden dann auch die im Prinzip berechtigt positiven Erwartungen überzeichnet und dann gibt es eine Korrektur.
5: Genauso sei es bei der Dotcom-Krise gewesen. Die US-Zentralbank Fed habe rasch die Zinsen gesenkt und diese anschließend lange tief gehalten. Tief halten müssen, auch wegen der Anschläge von 9/11 im Jahr 2001, also nur ein Jahr nach dem Platzen der Dotcom-Blase. Einen übersteigerten Technologieenthusiasmus ortet Börsenkorrespondent Jens Korte übrigens auch heute, wo insbesondere Firmen, die im Bereich der künstlichen Intelligenz aktiv sind, an den Börsen mit Geld überhäuft werden.
7: Wir sind schon wieder sehr spekulativ unterwegs. Viele von den Datencentern werden auf Pump gebaut. Wir reden hier über Dutzende Milliarden Dollar und auch bei den Investitionen wird teilweise mit Geld gespielt, das die Leute nicht unbedingt haben.
5: In den Nullerjahren des laufenden Jahrhunderts bleiben die Zinsen tief und Geld und Kredite deshalb billig. Und weil es sich viele vermeintlich leisten können, kaufen sich in den USA immer mehr Menschen ein eigenes Haus. Die Banken vergeben Hypotheken zunehmend auch an Menschen mit geringem Einkommen, die sich die Raten kaum leisten können. Der Begriff Subprime kommt auf. Er bezeichnet Kredite, die an jemanden vergeben werden, der nicht die beste Bonität hat. Oder anders, die neuen Kreditnehmerinnen und Nehmer, die eine sogenannte Subprime-Hypothek abschließen, haben ein immer höheres Risiko, dass sie ihre Kredite irgendwann nicht mehr abzahlen können. Die Banken machen daraus ein ganz neues Geschäft. Sie schnüren in dieser Zeit tausende solcher riskanten Kredite zu neuen Finanzprodukten zusammen. Irgendwann weiß niemand mehr so recht, was in diesen Paketen überhaupt drin ist. Sogar Ratingagenturen, welche solche Produkte eigentlich genau prüfen sollten, bewerten sie fälschlicherweise als sicher. Banken weltweit kaufen diese Papiere. Als immer mehr Schuldner in den USA die Raten der Kredite hinter den Papieren nicht mehr bezahlen können, verlieren diese drastisch an Wert. Im Jahr 2007 platzt die Blase. Millionen Menschen in den USA verlieren ihr Zuhause und die Kurse an den wichtigsten Börsen der Welt fallen. Das Vertrauen zwischen den Banken schwindet. Aus der US-Immobilien wird eine globale Bankenkrise. Im September 2008 geht die Investmentbank Lehman Brothers pleite. Die USA fallen in eine Rezession. In den Nachrichten von Radio DRS vom 10. Oktober 2008 tönt das so.
4: Aus Angst vor einer weltweiten Rezession verkaufen immer mehr Anleger ihre Aktien. Darum brachen die Börsenkurse in Asien und den USA diese Nacht ein. Die panikartigen Aktienverkäufe haben sich nun an der Schweizer Börse fortgesetzt, mit entsprechenden Auswirkungen.
5: Die Finanzkrise von 2008 sei die schwerwiegendste Krise seit der Weltwirtschaftskrise von 1929, ist Karl-Heinz Paquet überzeugt. Allerdings, im Vergleich habe sie weniger gravierende Folgen gehabt als jene 80 Jahre früher.
8: Weil man vor allem im Jahr 2008 nach dem Zusammenbruch von Lehman Brothers erkannt hat, dass tatsächlich die Weltwirtschaft in Gefahr war, weil dadurch gewissermaßen auf breitester Front alle Bilanzen der Welt betroffen gewesen wären, weil eben viele Banken diese Finanzinstrumente hielten.
5: Aus dieser Erkenntnis heraus habe die Wirtschaftspolitik die richtige Antwort gegeben.
8: Daraufhin hat die amerikanische Zentralbank, die europäische Zentralbank und viele anderen haben koordiniert gesagt, wir fungieren als Lender of Last Resort, als Entleiher der letzten Instanz, Absicherer der letzten Instanz. Und das hat nach einer durchaus scharfen, kurzen Krise die Märkte beruhigt. Allerdings kam dann anschließend noch die Eurokrise.
5: Die Politik habe also durchaus Lehren gezogen aus den vorangehenden Krisen. Insbesondere auch aus der Weltwirtschaftskrise, stellt der liberale Ökonom Karl-Heinz Paquet fest.
8: Man hatte aber auch die Instrumente, das ist sehr wichtig, gerade auch für die Situation heute. Die Staatsverschuldung war auch aber noch auf einem vernünftig niedrigen Niveau. Die Preise waren einigermaßen stabil, sodass sowohl die finanzpolitischen Instanzen, die Staaten als auch die Zentralbanken relativ großzügige keynesianische Stabilisierungsmaßnahmen machen konnten. Ob man diesen Spielraum heute hätte, ist eine ganz andere Frage.
5: Die Eurokrise ist schließlich der Gipfel der Krise, die 2007 ausgelöst worden ist. Griechenland und andere südeuropäische Länder sind so hoch verschuldet, dass das Vertrauen der Finanzmärkte in die Stabilität der gesamten Eurozone wackelt. Um Staatspleiten und ein Auseinanderbrechen der Währungsunion zu verhindern, spannen die EU-Staaten und der Internationale Währungsfonds milliardenschwere Rettungsschirme auf, die an strenge Spar- und Reformauflagen gekoppelt sind. Die Situation entspannt sich schließlich auch dank der entschlossenen Geldpolitik der Europäischen Zentralbank, die verspricht, den Euro zu retten, koste es, was es wolle. Nur einige Jahre später folgt der nächste Schock.
10: So eine schlechte Woche haben die Aktienmärkte seit der Finanzkrise 2008 nicht mehr erlebt. Und der Negativtrend hält weiter an. Das Coronavirus bringt die Wirtschaft weltweit in Stocken. Die Anleger fürchten eine Rezession.
5: Dieser Meldung vom 28. Februar 2020 folgen zahlreiche ähnliche und noch dramatischere. Am 12. März 2020, einen Tag nachdem die Weltgesundheitsorganisation WHO die Ausbreitung des Coronavirus offiziell zu einer Pandemie erklärt, brechen die Börsen weltweit ein. Mit -11% in London und -10% in New York sind es die größten Verluste seit dem Börsencrash vom Oktober 1987. Es handelt sich aber um eine ganz andere Situation, analysiert Karl-Heinz Paquet.
8: Die Corona-Krise ist tatsächlich ein absoluter Sonderfall. Dort war plötzlich klar, dass es gewaltige realwirtschaftliche Effekte geben würde, vor allem im Service-Sektor, weil die Menschen nicht mehr in physischer Nähe weiterarbeiten konnten miteinander. Und die Erwartung dieser Entwicklung hat natürlich dann die Börsenkurse zum Einsturz gebracht. Und man hat dann gewissermaßen realwirtschaftlich diese Krise durchgestanden. Aber es ist nirgends eine wirkliche Blase geplatzt.
5: Es ist diesmal also keine Blase wie in vergangenen Krisen, wo die Aktien massiv überbewertet waren. Oder wie es der Ökonom sagt, entkoppelt von der Realwirtschaft. Sondern schlichtweg, die Menschen sind wegen der Pandemie weniger mobil und das schadet der Wirtschaft. Die Zentralbanken ergreifen verschiedene Maßnahmen, um sicherzustellen, dass der Geldfluss im Finanzsystem nicht abbricht. Sie senken womöglich die Zinsen, stellen den Banken zusätzliche Mittel zur Verfügung, lockern die Regulierung. Und die Staaten greifen Unternehmen unter die Arme. Sie zahlen Überbrückungshilfen, erweitern die Möglichkeiten für Kurzarbeit, verzichten auf Steuereinnahmen. Sobald die Pandemie unter Kontrolle ist, erholt sich auch die Wirtschaft relativ schnell. Allerdings gibt es große Unterschiede zwischen den Ländern und Branchen. Und heute? Haben wir die Lehren gezogen aus den Börsencrashes der Vergangenheit, insbesondere aus der Weltwirtschaftskrise der 1930er Jahre? Ja und nein, meint SRF-Börsenkorrespondent Jens Korte.
7: Was damals eingeführt wurde nach 1929, das war die Börsenaufsicht, die SEC, die gibt es auch bis heute. Was damals ebenfalls gemacht wurde, war eine Trennung zwischen Investmentbanken und Geschäftsbanken. Damit sollte verhindert werden, dass quasi mit den Einlagen der Sparer gezockt wird. Doch diese Regel, die wurde dann aufgehoben 1999 unter dem damaligen Präsidenten Bill Clinton. Und das wiederum hat dann möglicherweise mit dazu beigetragen, dass wir dann die große Finanzkrise 2007, 2008 gesehen haben.
5: Gleichzeitig werde heute wieder viel spekuliert, ergänzt Jens Korte. Vor allem, wie erwähnt, im Bereich der KI-Unternehmen. Und?
7: Wenn wir mal daran denken, was hat die Krise 1929 ausgelöst? Das war ja unter anderem, dass extrem viele normale Amerikaner, wenn ich das so formulieren darf, ja auch auf einmal angefangen hatten, in den Aktienmarkt zu investieren.

0: Ökonomen und früheren deutschen Finanzpolitiker Karl-Heinz Paquet ist es trotz allen Lehren, die gezogen worden sind, sehr wahrscheinlich, dass irgendwann wieder eine Börsenblase platzt.
1: Ja, das kann wieder passieren. Ich würde sogar mit einem Schuss Zynismus sagen, das wird wieder passieren.
0: Die Frage sei einzig so, Karl-Heinz Paquet, wie groß die nächste Börsenblase werde, bevor sie platzt und wie heftig sie platze. Gänzlich vermeiden ließen sich Krisen nicht.
1: Der Kapitalismus hat immer Wechsellagen. Dazu zählt auch der Konjunkturabschwung, dazu zählt eine normale Rezession und gelegentlich auch mal eine stärkere Rezession. Und die kann auch dann in einen richtigen Crash enden. Ich glaube, das gehört zum Kapitalismus, weil die Entscheidungen in der Marktwirtschaft ständig von unsicheren Erwartungen abhängen.
0: Dieses Prinzip lasse sich nicht ändern, ist Karl-Heinz Paquet überzeugt.
1: Aber man kann die gesamtwirtschaftliche Konstellation möglichst auf einen einigermaßen stabilen Pfad justieren. Dafür gilt vor allem die Staatsverschuldung als ein ganz zentraler Punkt. Wenn die Staatsverschuldung relativ hoch ist, schon bevor überhaupt eine Nachfragekrise entsteht, reduziert man natürlich den Spielraum für entsprechende Notmaßnahmen in der Krise.
0: Der liberale Ökonom hält es deshalb für dringend, dass die Staaten ihre Schuldenlast reduzieren, um auch künftig auf Krisen reagieren zu können. Andere Wirtschaftswissenschaftlerinnen und Wissenschaftler würden ihm in diesem Punkt widersprechen. Politisch eher linksorientierte Expertinnen und Experten halten eine hohe Staatsverschuldung nämlich für unproblematisch. Solange ein Staat in der eigenen Währung Geld aufnehme, könne er fürs Bezahlen der Zinsen ohne Einschränkung selbst Geld drucken, so die Argumentation. Die Schweiz hält der deutsche Ökonom Karl-Heinz Paquet übrigens für vergleichsweise gut gerüstet. Das Land bringe gute Voraussetzungen mit.
1: Erstens hat sie immer eine sehr niedrige Inflationsrate gehabt. Zweitens hat sie eine außerordentlich stabile Währung. Drittens hat sie eine Schuldenbremse, die auch einigermaßen eingehalten wird und die eine Glaubwürdigkeit in der Finanzpolitik garantiert.
0: Bund und Nationalbank wären also gut vorbereitet, um auf einen großen Börsencrash glaubwürdig zu reagieren und die Situation im Land zu beruhigen, meint Karl-Heinz Paquet. Gleichzeitig warnt er, die Schweiz werde sich in einer künftigen Wirtschaftskrise nicht isolieren können. Da dürfe man sich keine Illusionen machen.
1: Stellen Sie sich mal vor, es würde eine Situation entstehen, wo es einen weltweiten Crash gibt, die Schleusen der Geldpolitik und der Finanzpolitik weltweit geöffnet werden, viele Währungen abwerten würden gegenüber dem Schweizer Franken und dann würde die Schweizer Politik und die Zentralbank sofort in einen ganz schweren Konflikt geraten. Entweder müsste sie eine gigantische Aufwertung des Schweizer Franken in Kauf nehmen und könnte dann praktisch nichts mehr exportieren oder sie müsste sich dem inflationären Zug des Rests der Welt anschließen und dann ist sie Teil der Krise und der Medizin, die angewandt wird.
0: Wiederholen würde sich die Geschichte nicht, doch die Schweiz könnte sich also durchaus auch künftig wieder in einer ähnlichen Situation wiederfinden wie Mitte der 1930er Jahre, wo sie inmitten der Weltwirtschaftskrise genau vor der Wahl stand, die Karl-Heinz Paquet beschreibt. Damals hat die Nationalbank aus heutiger Sicht zu lange gewartet, bis sie abgewertet hat. Jede Krise ist anders als die vorhergehenden und entsprechend müssen auch die Antworten anders ausfallen. Eine zentrale Lehre aber ziehen viele Ökonominnen und Ökonomen aus der Weltwirtschaftskrise der 1930er Jahre. Karl-Heinz Paquet sagt es so:
1: Man weiß heute, dass der Staat und die Zentralbanken im Notfall und am besten international koordiniert als Länder of Last Resort agieren müssen, weil sonst diese stabilisierende Erwartungswirkung nicht da ist.
0: Das war Episode 3 des Podcasts Geschichte zur Weltwirtschaftskrise und ihren Folgen. Ich bin Klaus Ammann. In der nächsten Episode geht es um eine Umweltkatastrophe, welche die Schweiz vor 40 Jahren erfasst hat.
2: Ja, sagen wir, es sieht dramatisch aus. Es brennt mal links und innerhalb von den paar Minuten, die ich jetzt am Telefon gewartet habe, hat auch noch von mir aus gesehen rechts anfangen zu brennen.
0: Es brennt in Schweizerhalle, einem der großen Chemiestandorte der Schweiz.

0: Verseuchtes Löschwasser fließt in den Rhein mit verheerenden Folgen.
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0: Die Nachrichten von SRF um 3 mit Olivia Limacher. Nach der schweren Sturzflut in Nepal und Tibet gestern ist die Zahl der Todesopfer auf mindestens 353 gestiegen. Das meldet die nepalesische Polizei. Mehr als 1300 Personen werden zurzeit vermisst. Die nepalesischen Behörden teilen mit, dass 31 Personen mit ausländischer Staatsangehörigkeit gerettet werden konnten. Darunter befindet sich auch eine bisher als vermisst gemeldete Schweizer Staatsbürgerin. Unsere Korrespondentin Maren Peters ist derzeit in der nepalesischen Hauptstadt Kathmandu. Sie sagt, die Hilfe laufe erst sehr langsam an.
1: Schweizer Hilfsorganisationen wie Helvetas oder das Rote Kreuz, die bereiten sich jetzt hier in Kathmandu darauf vor, morgen früh in das Katastrophengebiet zu fahren. Viele Gegenden, die sind aber gar nicht zugänglich, die sind in der Grenzregion. Da ist im Moment sehr viel zerstört oder die Straßen sind unter Schlamm begraben und einfach nicht mehr existent. Man kommt dort in einige Gegenden derzeit nur mit dem Helikopter hin. Also es ist ausgesprochen schwer, diese Rettungsaktion einzuleiten.
0: Die Sturzflut betrifft Tibet, das von China verwaltet wird, sowie Nepal und Indien. Zahlreiche Länder haben nun Hilfe versprochen. Auch die Schweiz stellt über die UNO 1 Million US-Dollar für humanitäre Hilfsmaßnahmen zur Verfügung. Zu zwei Kurzmeldungen aus Nordeuropa. Dänemark zahlt grönländischen Frauen, denen gegen ihren Willen eine Verhütungsspirale eingesetzt wurde, eine Entschädigung von umgerechnet rund 38.000 Franken. Das dänische Parlament hat dem zugestimmt. Laut einer Schätzung könnten rund 4.500 Frauen eine Entschädigung erhalten. Bis Anfang der 1990er Jahre wollte Dänemark mit den Spiralen die Geburtenrate in Grönland senken. In Norwegen hat sich der Gesundheitszustand von König Harald verschlechtert. Sein Zustand sei sehr ernst, sagt das Königshaus. Wegen einer Bluterkrankung und einer Infektion ist der 89-Jährige seit letzter Woche im Spital. Norwegische Medien berichten, die königliche Familie habe sich am Krankenbett des Königs versammelt. Meteo Schweiz hat ein neues KI-System in Betrieb genommen, um zuverlässiger vor Gewittern zu warnen. Das Modell habe mit einem großen Datensatz gelernt, wie sich Gewitter über der Schweiz typischerweise entwickeln und bewegen, heißt es in einer Mitteilung. Das neue Modell erkenne, ob sich ein Gewitter verstärkt, abschwächt oder die Richtung ändert. Im Vergleich zum bisherigen System erfasse es gerade heftige Gewitter zuverlässiger und kurzfristiger. Meteo Schweiz, das Bundesamt für Meteorologie und Klimatologie, hat einen gesetzlichen Auftrag, die Bevölkerung vor Unwettern zu warnen. Und damit zur aktuellen Wetterprognose. Heute ist es recht sonnig bei 30 Grad. Morgen ist es dann wechselnd bewölkt mit teils kräftigen Gewittern bei Temperaturen um 24 Grad. In den Alpen bläst der Föhn. Das waren Nachrichten von Radio SRF. Verantwortlich Marco Koller.
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5: Viele Menschen mit Haustieren kennen dieses Gefühl. Manchmal. Ja, da scheint der Hund genau zu wissen, wie es uns geht. Oder eine Katze, die sich plötzlich ganz anders verhält, wenn ein Tier aus ihrem Umfeld zum Beispiel verstirbt. Ist das Zufall? Oder verstehen Tiere tatsächlich mehr, als wir lange glaubten? Jahrtausende lang waren Philosophen überzeugt, nur der Mensch versteht den Tod. Doch neue Erkenntnisse aus der Verhaltensforschung stellen diese Überzeugung zunehmend in Frage. Was wissen Tiere über den Tod? Und was sagt das über uns Menschen? Darüber möchte ich heute mit dir sprechen, Olivia Röllin von der SRF Sternstunde Philosophie. Herzlich willkommen.
6: Dankeschön, guten Morgen.
5: Olivia, viele von uns erkennen das, der Hund legt sich ans Bett, wenn wir krank sind, Die Katze frisst plötzlich kaum noch, wenn ein anderes Tier stirbt. Das ist mir auch schon passiert. Hm. Wer mit Haustieren lebt, hat oft das Gefühl, da passiert mehr, als wir erklären können. Du hast dich in den letzten Tagen intensiv mit dieser Frage beschäftigt, ob Tiere den Tod verstehen oder eben vielleicht doch nicht. Hm. Hat sich dein Blick auf die Tiere verändert oder vielleicht auch dein Blick auf uns Menschen?
2: Ja, ich glaube fast schon mehr der Blick auf uns Menschen. Also so eher das Verständnis, dass wir im Grunde genommen ja alle wissen, aber wirklich der Aspekt, dass wir ein Sonderwesen sind in dieser Tierwelt, es hat sich für mich nochmal so mehr eingeebnet, dass wir halt ein menschliches Tier sind und das Bewusstsein, dass wir eben aber auch Tier sind und dass es teilweise natürlich große Differenzen gibt zur Tierwelt, aber auch viele, viele Gemeinsamkeiten.
5: Also weg vom Sonderwesen hin zum gemeinsamen Dasein auf dieser Erde.
2: Ganz genau.
5: Bist du eigentlich selbst mit Tieren aufgewachsen? Und gab es bei deiner Recherche einen Moment, in dem du dachtest, diesem Tier haben wir Menschen vielleicht lange viel zu wenig zugetraut?
2: Ich würde sagen, das gibt's natürlich. Wir wissen aber auch immer mehr. Die Forschung hat sich da ja auch sehr entwickelt. Ich selbst bin mit verschiedenen Tieren aufgewachsen, aber jetzt nie so Tiere, die man eine große emotionale Bindung aufbauen kann. Also zum Beispiel hatte ich mongolische Wüstenrennmäuse oder ich hatte Kaninchen und dieses Kaninchen. Wobei, das ist eigentlich ganz interessant. Meine Brüder haben das dann irgendwann wahnsinnig gemacht, weil die dem immer Radio Gaga abgespielt haben.
5: Und nein!
2: Ja, das ist ganz böse und ich bin immer noch nicht in Ordnung damit. Und ja, darauf hat es dann auch reagiert. Das ist auch interessant, dass immer, wenn sie dieses Lied abgespielt haben, hat dieser Hase reagiert, ist wahnsinnig geworden.
5: Nein.
2: Ja, das ist ganz böse. Aber wie auch immer, ich glaube, da habe ich jetzt nicht diese Erfahrung wirklich machen können, einer engen Bindung. Und von daher glaube ich, von Kindheit an mit so einem Tier aufzuwachsen, das ändert natürlich für die Menschen bestimmt was in Bezug darauf, was man den Tieren eigentlich zuschreibt an Fähigkeiten.
5: Und dass nicht nur kleine Menschen Tiere plagen können, sondern auch Tiere sich gegenseitig plagen, werden vielleicht wir heute auch noch thematisieren, dass das tatsächlich möglich ist.
2: Delfine zum Beispiel,
5: genau. Sind wir beide schockiert, dass das Delfine machen. Ich musste bei diesem Thema an ein Erlebnis aus meiner Kindheit denken. Auf dem Bauernhof da meiner Großeltern, da haben die Schweine jeweils ohrenbetäubend gequiekt, sobald der Metzger vorfuhr. Das werde ich nie mehr vergessen. Also dieses Geräusch, das habe ich wirklich bis heute im Ohr. Da fragt man sich unweigerlich, also als Kind dachte ich, in solchen Momenten, die wissen jetzt, was mit ihnen geschieht. Oder muss ich jetzt rückwirkend meinem kleinen Ich sagen, da interpretieren wir Menschen einfach viel zu viel hinein. Schön. Oder mehr, als darin drinsteckt.
2: Ja, genau. Schön wäre es, wenn ich das wirklich beantworten könnte, Rahel. Aber das ist wirklich, es lädt zum Interpretieren und Spekulieren ein. Also so ganz genau weiß man das natürlich nicht. Und man kann ja auch nicht aufgrund dieser Panik, die du jetzt beschreibst, oder so würde ich das jetzt mal interpretieren, auf ein, sag ich mal, ausformuliertes Todeskonzept dieser Tiere schließen. Natürlich können sie auch einfach Angst vor Schmerz haben oder vor Trennung anstelle davon vor dem getötet werdenden Begriff zu haben. Aber natürlich muss man schon sagen, bei intelligenten, sozial lebenden Nutztieren und Schweine sind zum Beispiel solche Tiere auch Rinder, ist es plausibel, dass sie Muster erkennen, Kausalität erkennen, immer wenn X, dann geschieht Y, ohne dass sie ganz genau verstehen würden, was das bedeutet. Aber da gibt es Grenzen unserer Interpretation. Also man muss auch aufpassen, dass man dann nicht von unseren Emotionen auf die Tiere schließt.
5: Dann versuchen wir das heute einmal herauszufinden. Lange Zeit galt ja wirklich nur, wir Menschen verstehen den Tod. Stimmt das überhaupt, wenn man sich die heutige Forschung anschaut?
2: Ich würde sagen, nein, im Licht der aktueller Forschung ist das nicht mehr haltbar. Es ist auch eher ein Ausdruck eben davon, dass wir Menschen genau das Gefühl haben, wir seien so spezielle Wesen. Das hat auch mein Gast in der Sternstunde Philosophie, die ich erst gerade hatte, gesagt.
7: Throughout history, humans have liked to think of themselves as being unique in certain different ways. We have liked to think that we have certain capacities that other animals don't have, such as morality, rationality, language and so on. And one of these capacities has been the concept of death.
2: Das war jetzt gerade eben der Gast Susanna Monceau, eine spanische Philosophin, die sich genau über das ganz viele Gedanken gemacht hat, was Tiere eigentlich vom Tod verstehen. Und hier sagt sie eben ja auch, dass im Laufe der Geschichte der Mensch sich immer wieder als ganz einzigartig in Bezug auf verschiedene Aspekte verstanden hat. Und dass diese Fähigkeit zum Beispiel auch den Tod zu verstehen als Einzigartigkeit angesehen wurde. Und das versucht sie da auch so ein bisschen zu durchbrechen.
5: Man kann diese Sternstunde-Folge bald anschauen. Sie erscheint dir da in einem knallroten Hemd. Da hat es viele Dackel drauf.
2: Ja.
5: Das hat aber etwas, was hat es da auf sich mit diesem Hemd?
2: Zwei Dinge. Das eine ist, dass das Studio sowieso schon sehr dunkel ist und man eigentlich nicht dunkle Kleidung anziehen soll und sie offenbar immer dunkle Kleidung anzieht. Und dann hat sie sich aber diese Bluse gekauft und da hat sie eben Dackel drauf. Und das Buch, das sie geschrieben hat, über das wir in dieser Sendung sprechen, das widmet sie auch ihrem Rauhaar-Dackel, weil der für sie wirklich eine, sage ich fast schon eine Erleuchtung war, die Erfahrung mit diesem Dackel aufzuwachsen und dem Starrsinn auch dieses Dackels, dass sie gemerkt hat, da ist ein Gegenüber, da ist Bewusstsein in diesem Tier. Und was steckt eigentlich dahinter? Da wurde sie dann als Philosophin in ihrer Neugier gepackt.
5: Auch was den Umgang mit dem Tod, mit dem eigenen Tod oder Tod des Artgenossen, des Dackels.
2: Genau.
5: Mit anbelangt.
2: Ganz genau.
5: Schauen wir uns doch einmal ganz konkrete Beispiele an. Offenbar reagieren ja viele Tiere anders, also sogar Ameisen reagieren auf den Tod ihrer Artgenossen. Was machen sie genau und warum ist das trotzdem noch kein totes Verständnis?
2: Ja, man glaubt es ja eigentlich kaum, oder sogar Ameisen, wobei natürlich, die funktionieren ja in ihrem Kollektiv unheimlich faszinierend und intelligent. Ameisen reagieren auf den Tod ihrer Artgenossen, indem sie sie aus dem Bau tragen. Wie machen sie das oder weshalb merken sie, dass da ein toter Artgenosse ist? Das ist ein Geruch, der da ausgeströmt wird. Und alles, was diesen Geruch hat, also man kann auch einen Stein damit anstreichen, das ist sogenannte Ölsäure, und dann tragen sie den Stein raus. Das heißt, es ist sowas wie eine total stereotype Reaktion. Jede Ameise, die das riecht, zeigt eigentlich dieses Verhalten. Also da ist nichts Individuelles dabei.
5: Das habe ich auch schon von den Termiten gehört. Die können falsche Pilzsporen erkennen, dann werden die Soldaten weggetragen oder die Bauarbeiter.
2: Und dann ganz genau.
5: Geschieht ja auch da Selbstmord am Schluss, damit es nicht noch zu weiterer Kontaminierung kommt. Also da gibt es verrückte Geschichten aus dieser Ameisen- und Termitenwelt.
2: Ja, das sind halt die Insekten und das hat aber natürlich auch mit dem Ordnungssystem zu tun, oder? Also Verwesende will man da nicht drin lassen, weil das eigentlich das Gesamtgefüge zerstören könnte. Und da ist ja schon die Orientierung immer am Kollektiv. Also Ameisen funktionieren ganz, ganz stark nach diesem Kollektiv.
5: Und du hast mir erzählt, es gibt sogar Tiere, die verstorbene Artgenossen noch pflegen, das ist ja ganz verrückt, oder? Also zum Beispiel die Zähne reinigen. Was beobachtet die Forschung denn da?
2: Es ist schon unglaublich, oder? Also Schimpansen reinigen, putzen offenbar die Zähne ihrer Artgenossen mit Grashalmen oder Zweigen. Aber Krähen meiden zum Beispiel auch Orte.
5: Also der Verstorbenen?
2: Ganz genau, oder? Ganz genau. Also der Verstorbenen, man muss dazu sagen, das sind oft dann, wenn es nahe Verhältnisse sind, also die Mutter dem Kind oder so in diese Richtung. Aber genau, zum Beispiel auch Krähen meiden Orte, wo sie Kadaver gefunden haben. Elefanten merkt man, dass sie Elfenbein sammeln. Und Ratten vergraben sogar ihre verwesenden Artgenossen. Aber auch da wieder, sie vergraben auch Holzstücke, die halt nach diesem Verwesungsgeruch riechen. Also da hat man schon Abstufungen, würde ich sagen.
5: Aber wir würden jetzt gerne darin sehen, dass sie eigentlich unterscheiden können zwischen einem toten Artgenossen und einem lebendigen, zwischen tot und lebendig sein.
2: Ja, und da gibt es aber Unterschiede, je nachdem, auf welches Tier oder welche Tiere wir schauen. Aber ich kann dir da ein Beispiel nennen, Schimpansen zum Beispiel. Da kann man mit großer Wahrscheinlichkeit sagen, dass sie das unterscheiden können. Es gibt im Buch von Susanna Monceau, der spanischen Philosophin, die in der Sternstunde Philosophie zu Gast war, ein Beispiel eines Albino-Babys, das bei den Schimpansen halt geboren wurde. Und weil das halt Albinismus dort sehr, sehr selten ist, war das für sie zuerst mal eine große Anomalie. Sie waren total irritiert, hatten große Angst, haben reagiert, wie wenn man Schlangen sieht. Also rumgeschrien und so weiter. Das ging so weit, dass sie dieses Baby attackiert haben, bis es gestorben ist. Und dann hat sich aber die Reaktion komplett um 180 Grad verändert. Das heißt, dann waren sie plötzlich neugierig. Was ist das eigentlich genau? Mhm. Dann haben sie an seinem Anus gerochen und so weiter. Und dann haben sie gemerkt, das ist ja wirklich eines von uns, einer von uns. Und daran sieht man eigentlich, die unterscheiden schon, die können unterscheiden. Das ist jetzt lebendig, das macht uns Angst und das ist jetzt tot und da können wir unser Interesse ausleben.
5: Es gab ja diesen schrecklichen Fall im Zoo Basel diesen Sommer, als die beiden Gorillas aufeinander losgingen.
2: Genau, und danach dann auch noch das Jungtier schließlich getötet wurde. Auch so ein Beispiel von Infantizid, ganz genau.
5: Was ist denn mit diesen berühmten Elefantenfriedhöfen eigentlich? Da haben wir ja auch das Gefühl, da finde ein großes Trauern statt, ein gemeinsames Bewusstsein für den Tod der Artgenossen.
2: Jene, die man aus Lion King kennt, gell? Mhm. Diese Elefantenfriedhöfe. Vermutlich sind die ein Mythos, aber Elefanten zeigen durchaus, wenn man das mal genauer anschaut, ein großes Interesse an Kadavern. Und zwar aber von den eigenen Artgenossen, also nicht einfach von irgendwelchen Tieren, sondern wirklich von den eigenen Artgenossen. Die untersuchen die Knochen ganz genau. Die bleiben sehr lange jeweils stehen, beiden toten Artgenossen. Und das ist insofern auch auffällig, weil Elefanten fressen circa 20 Stunden pro Tag. Das heißt, unheimlich viel Zeit geht fürs Essen drauf. Mhm. Und bei toten Artgenossen verwenden sie aber auch sehr viel Zeit. Also das ist jetzt nicht etwas, wo sie ja etwas davon sonst gewinnen würden. Und daraus schließt man nur schon, also dass ein großes Interesse besteht und dass da in irgendeiner Form eine Reaktion auf die Toten besteht.
5: Mhm. Meeressäuger wissen ja auch viele, das sind sehr intelligente Wesen. Da gibt es dieses eindrückliche Beispiel eines Orca-Weibchens, das sein totes Junges danach mehrere Tage lang mittrug. Weiß man, weshalb sie das macht? Das ist ja auch verrückt, oder? Hände und.
2: Das muss man sich wirklich jetzt mal ganz kurz bildlich vorstellen. Ein Orca, genau wie du sagst, keine Hände. Das ist ein tonnenschweres Tier. Und das hat, also die nur schon die Tragezeit der Orcas ist ja sehr lange. Mhm. Und dann ist dieses Tier, das du jetzt gerade beschrieben hast, kurz danach, eine halbe Stunde, glaube ich, nach Geburt gestorben. Und die Mutter hat es mehrere Tage, eben 17 Tage. Es gibt aber auch noch Beispiele, wo die Mütter das noch viel länger mitgetragen haben. Ja. Und mittragen ist ein lustiges Wort. Was heißt mittragen? Die balanciert das auf der eigenen Nase. Hm. Die muss ja dann auch immer wieder nach oben, um Atem zu schöpfen. Die können ja nicht unter Wasser atmen. Das heißt, es ist ein unglaublich hoher energetischer Aufwand, ohne dass man wirklich einen funktionalen Nutzen sehen würde. Und insofern, weil dieses Verhalten relativ teuer ist für diesen Wal, lässt sich doch die Frage stellen, was ist da los? Und da kann man irgendwie auch nicht mehr einfach sagen, ja gut, diese Mutter verwechselt das tote Tier einfach mit einem Lebendigen und versteht nicht ganz genau, was da los ist. Das macht letztlich keinen Sinn. Beispiele in dieser Art gibt es übrigens auch bei Schimpansen. Also Schimpansenmütter, die ihre Toten so lange mit sich rumtragen, so viele Tage, bis das eigentlich in den eigenen Händen verwest. Nur noch einzelne Stücke sind.
5: Aber das scheint ja jetzt wirklich, wenn ich dir so zuhöre, dann offensichtlich zu sein, dass da getrauert wird. Oder dass es eine Art vielleicht sogar Ritual ist. Oder?
2: Ja, offensichtlich. Ich weiß gar nicht, ob man in diesem Feld von Offensichtlichkeit sprechen kann, weil wir nie aus dieser Brille des Menschen rauskommen. Das ist immer, das ist ein Dilemma, in dem wir drin sind. Wir sehen das halt alles immer aus unserer Perspektive. Und dazu würde ich auch noch sagen, Trauer allein ist auch noch kein Beweis dafür, dass diese Tiere den Tod verstehen würden. Es kann ja auch einfach sein, dass ihnen dieses Tier fehlt. Es kann ganz,
5: dass
2: ganz
5: es mit Gefühlen
2: sein.
5: Zu tun hat, dass ja. man einen deshalb auch mitfühlt, jetzt wieder aus menschlicher genau. Warte halt, aber.
2: Nee, aber das ist, glaube ich, das kann man sagen, oder? Dass es emotionale Bindungen gibt zwischen diesen Tieren. Das sind ja hochsoziale Tiere. Und insofern ist es einfach eine emotionale Reaktion, ohne dass man eigentlich verstehen würde, was denn mit diesem Tier geschehen ist, weil es ist halt einfach weg.
5: Mhm. Damit wir trauern können, müssen wir also nicht unbedingt verstehen, was der Tod bedeutet. Vielleicht kann es das Tier aber ja trotzdem verstehen. Was wäre denn ein Indiz dafür, dass es das wirklich versteht, dass das Kind jetzt gestorben ist?
2: Da würde ich mich wirklich gerne auf diese Susanna Monceau, die Philosophin, beziehen, weil sie sagt, es gibt nicht den Todesbegriff, sondern eigentlich sowas wie Spektren und Abstufungen. Und viele Arten erreichen in ihrer Meinung sowas wie einen minimalen Begriff des Verständnisses für den Tod.
8: Mhm. Minimal.
2: Minimal.
8: Was heißt genau. Das?
2: Genau. Das klingt ja erstmal ein bisschen komplex. Mhm. Aber sie macht da eigentlich zwei Kategorien auf und sie sagt, zum einen ist es das Wissen, dass ein Körper nicht mehr tut, was lebende Körper typischerweise tut, also der funktioniert nicht mehr. Mhm. Und ein Wissen, dass dieser Zustand nicht rückgängig gemacht werden kann. Also man erwartet nie mehr Lebenszeichen von diesem Gegenüber. Ja, genau.
8: Das sind so lange mit der Nase stupsen oder herumtragen.
2: Richtig, da wird sich nichts verändern.
8: Mhm. Trotzdem scheint es ein bisschen rudimentär, dieses Konzept.
2: Ja, das ist ein bisschen rudimentär, aber ich glaube, diese niedrige Schwelle, die erlaubt dann eben auch, dass man den Blick ein bisschen weitet und dass man ihn eben vom Menschen mal abwendet und nicht nur menschliche Anzeichen sucht. Und insofern verliert man dann natürlich auch, da fällt nicht so viel aus dem Sieb raus sozusagen. Mhm. Man kann genauer betrachten und da natürlich immer noch mehr drauf aufbauen.
8: Und welche Tiere wären dann da prädestiniert dafür, ein solches Todesverständnis zu haben?
2: Es gibt keinen endgültigen Katalog und ich glaube, das ist auch etwas, das die Forschung immer mehr entwickelt. Aber gute Kandidaten sind auf alle Fälle große Säugetiere, wie zum Beispiel eben Elefanten und Primaten, wie wir schon angesprochen haben, auch Wale, Delfine und Raubtiere zum Beispiel wie Löwen und bestimmte Vogelarten. Das kann man auch sagen.
8: 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Zu Gast im Kulturplatz Talk ist Sternstunde-Philosophie-Moderatorin Olivia Röllin. Wir sprechen über Tiere und ihre Ahnung vom Tod. Wir fragen uns heute, verstehen Tiere den Tod oder ist der Tod wirklich nur dem Menschen bewusst? Das war ja wirklich lange Zeit so, dass man dachte, der Mensch sei hier komplett etwas Spezielles mit diesem Bewusstsein über den Tod. Das bestätigten ja auch die Philosophen über all diese Jahre. Was ist da dran, dass der Tod etwas ausschließlich Menschliches ist?
2: Also da gibt es wirklich in der Philosophiegeschichte eigentlich verschiedene Stimmen von den Existenzialisten bis hin zum deutschen Philosophen Martin Heidegger, der da sagt, der Tod ist für den Mensch etwas insofern Ausschlaggebendes, als dass es uns eigentlich auch einzeln macht. Also mein Bezug zu meinem Tod macht aus meinem Leben auch etwas ganz Einzigartiges. Mhm. Also er spricht von diesem Sein zum Tode und insofern auch von einem Bewusstsein, dass man ins Leben zurückscheinen lassen muss. Was natürlich auch bedeutet, man lebt dieses Leben auch viel, viel bewusster. Und er spricht von Eigentlichkeit. Also man lebt dieses Leben viel eigentlicher. Und ich glaube, darin hat er natürlich schon recht, dass dieses Bewusstsein ist für den Menschen bis jetzt, soweit wir wissen, ausschließlich. Aber das heißt nicht, dass Tiere nicht auch ein Todesverständnis haben.
8: Memento mori.
2: Genau.
8: Es gibt ja, wenn wir wieder auf die Tiere lenken, zum Beispiel Tiere, die sich totstellen. Also sie tun so als ob. Also es gibt das berühmte Beispiel eines Opossums. Ist ja auch verrückt, was die dann machen, oder?
2: Man kann sich Videos wirklich online anschauen. Auf YouTube kann man Opossum totstellen eingeben und dann wird man wirklich verblüfft. Also ich bin froh, habe ich das nicht in echt erlebt, weil das muss auch ziemlich stinken offenbar.
8: Und wie sieht es aus?
2: Das ist so, dass die erstarren plötzlich, dann lassen sie die Zunge einfach raushängen, die wird irgendwie blau, sie koten, sie verströmen Verwesungsgeruch und so weiter. Dass die Fressfeinde dann wirklich von ihnen ablassen. Das funktioniert total gut.
8: Also wissen Sie, ich muss mich nur totstellen. Also haben Sie vielleicht eine Ahnung vom Tod?
2: Das ist schon wieder fast ein bisschen zu weit. Da würde ich gerne nochmal zurückbuchstabieren und sagen, die Opossums selbst müssen das gar nicht wissen. Aber das Lustige ist, dass eben die Raubtiere, diese Fressfeinde, die zumindest unterscheiden können zwischen Kadaver und lebendigem Tier, weil sobald dieses Opossum, sonst hätte es sich ja evolutionär nicht erhalten, sich totstellen, lassen sie diese Tiere in Ruhe.
8: Und bei Delfinen wird es dann noch komplizierter, oder? Das haben wir anfangs gesagt, die können so brutal sein, sie töten zum Beispiel Schweinswale offenbar zum Vergnügen und einzelne Geschichten sprechen sogar von Suizid.
2: Ja.
5: Wie würdest du das einordnen?
2: Also es gibt auf alle Fälle zwei Anekdoten, die von Suizid von Delfinen sprechen. Und eines davon ist dieses Flippertier. Wir kennen ja alle diesen Film Flipper oder zumindest haben wir davon gehört. Und diese Kathy, dieses Tier, soll angeblich Suizid begangen haben. Beide Anekdoten, die es gibt, sind Delfine in Gefangenschaft. Jetzt ist es natürlich schwierig zu sagen, ist das wirklich Suizid, auch philosophisch gesprochen, weil es da halt nebst diesem selbstschädigenden Akt auch so ein aktives, selbstreflektives Ich-Bewusstsein braucht. Ich weiß, ich zerstöre mich selbst sozusagen. Aber was bei den Delfinen halt interessant ist und deshalb auch zu Spekulationen einlädt, ist, dass Delfine Atmen nicht als Reflex haben wie wir Menschen. Sie können bewusst, ich sage jetzt mal entscheiden, ich weiß nicht, ob das der richtige Begriff ist für die Tiere, aber bewusst entscheiden, nicht mehr zu atmen, also nicht mehr nach oben zu gehen, um ja, Atem und Sauerstoff zu holen. Und das lädt natürlich dann zu solchen Spekulationen ein. Man ist sich aber total unsicher, ob das jetzt wirklich Suizid ist. Das ist ein großes Wort für Tiere.
5: Aber die logische Folge daraus wäre dann, ist sich das Tier bewusst, dass es eines Tages sterben wird oder vielleicht auch wieder bewusst über die eigene Sterblichkeit?
2: Ja, also das sind dann eben die zwei Paar Schuhe, oder? Das eine ist zu wissen, dass es dann Tod gibt und dass andere um mich herum, Artgenossen, sterben. Und dann ist es aber eigentlich ein Abstraktionssprung, den man leisten muss, zu verstehen, auch mich betrifft das. Und ob das Tiere wirklich haben, ist extrem schwierig zu sagen. Es gibt ja auch diese britische Verhaltensforscherin Jane Goodall, die kürzlich verstarb, Ende letzten Jahres, glaube ich. Die hat Schimpansen ganz intensiv geforscht, war da eine Pionierin und sie selbst hat gesagt, sie gehen nicht davon aus, dass Schimpansen zum Beispiel einen Begriff der eigenen Sterblichkeit haben, dass sie unterscheiden können zwischen lebendig und tot, das haben wir schon besprochen, das ist gar keine Diskussion, aber dass sie es auch auf sich selber anwenden können, unklar.
5: Dann denken wir, ha, haben wir doch noch einen Rest, der Mensch für sich an Einzigartigkeit.
2: Dann gehen wir mit gutem Gefühl aus diesem Studio raus, Rahel.
5: Meinst du, ist das so?
2: Ja, wahrscheinlich dürfte man das so sagen, dass es dass das den Menschen schon ausmacht und zwar auch die Unvermeidbarkeit dieses eigenen Todes. Das gekoppelt ist dann eben mit der Einsicht, dass die Zeit, der Zeitpunkt und die Art des Sterbens, die sind unvorhersehbar und das wissen wir Menschen. Und da gibt es bis jetzt eigentlich kein Tier, von dem man wüsste, dass es irgendwie das auch hätte. Und das glaube ich, ja, das macht durchaus was aus. Da kommen wir wieder zurück zu dem, was wir davor von der Philosophie besprochen haben. Da gibt es natürlich eine Einzigartigkeit im Menschen. Aber das hebt uns ja deshalb nicht.
5: Genau.
2: Also deshalb sind wir nicht was Besseres als die Tierwelt.
5: Vielleicht sollten wir auch aufhören, das ständig miteinander zu vergleichen oder gegeneinander auszuspielen. Vielleicht erleben die Tiere den Tod einfach als eigene Wesen für sich, wie sie es eben erleben.
2: Ich finde, das ist ein wichtiger Punkt, weil der würde ja, also es ist auch ein methodischer Schritt, oder? Dass man sagt, man schaut Tiere nicht als sozusagen kleine Menschen an, sondern Lebewesen, die an und für sich und mit dem, wie sie agieren, eigenen Sinn ergeben. Und da ständig mit dem Menschen abzugleichen, hilft eigentlich gar nicht so viel, weil man ganz viele Dinge dann auch wirklich nicht beobachten kann, man sich eigentlich den Blick verstellt. Und das finde ich schon ziemlich wichtig. Und dann kann man sich eben fragen, welche kognitiven, emotionalen und erfahrungsbezogenen Bausteine braucht es denn eigentlich, braucht es in dieser Tierart, damit sie ein Todeskonzept entwickeln kann.
5: Mein Gast im Kulturplatz-Talk war Sternstunde-Philosophie-Moderatorin Olivia Röllin. 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Mein Name ist Rahel Giger.
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0: Die Nachrichten von SRF um 3:30 mit Basil Koller. Nach der schweren Sturzflut in Nepal und Tibet gestern ist die Zahl der Todesopfer auf mindestens 353 gestiegen. Das meldet die nepalesische Polizei. Mehr als 1300 Personen werden zurzeit vermisst. Die nepalesischen Behörden teilen mit, dass 31 Personen mit ausländischer Staatsangehörigkeit gerettet werden konnten. Darunter befindet sich auch eine bisher als vermisst gemeldete Schweizer Staatsbürgerin. Unsere Korrespondentin Marin Peters ist derzeit in der nepalesischen Hauptstadt Kathmandu. Sie sagt, die Hilfe laufe erst sehr langsam an.
1: Schweizer Hilfsorganisationen wie Helvetas oder das Rote Kreuz, die bereiten sich jetzt hier in Kathmandu darauf vor, morgen früh in das Katastrophengebiet zu fahren. Viele Gegenden, die sind aber gar nicht zugänglich, die sind in der Grenzregion. Da ist im Moment sehr viel zerstört oder die Straßen sind unter Schlamm begraben und einfach nicht mehr existent. Man kommt dort in einige Gegenden derzeit nur mit dem Helikopter hin. Also es ist ausgesprochen schwer, diese Rettungsaktion einzuleiten.
0: Die Sturzflut betrifft Tibet, das von China verwaltet wird, sowie Nepal und Indien. Zahlreiche Länder haben nun Hilfe versprochen. Auch die Schweiz stellt über die UNO 1 Million US-Dollar für humanitäre Hilfsmaßnahmen zur Verfügung. Wir machen weiter mit zwei Kurzmeldungen aus Nordeuropa. Dänemark zahlt grönländischen Frauen, denen gegen ihren Willen eine Verhütungsspirale eingesetzt wurde, eine Entschädigung von umgerechnet rund 38.000 Franken. Das dänische Parlament hat dem zugestimmt. Laut einer Schätzung könnten rund 4.500 Frauen eine Entschädigung erhalten. Bis Anfang der 1990er Jahre wollte Dänemark mit den Spiralen die Geburtenrate in Grönland senken. Und in Norwegen hat sich der Gesundheitszustand von König Harald verschlechtert. Sein Zustand sei sehr ernst, sagt das Königshaus. Wegen einer Bluterkrankung und einer Infektion ist der 89-Jährige seit letzter Woche im Spital. Norwegische Medien berichten, die königliche Familie habe sich am Krankenbett des Königs versammelt. Meteo Schweiz hat ein neues KI-System in Betrieb genommen, um zuverlässiger vor Gewittern zu warnen. Das Modell habe mit einem großen Datensatz gelernt, wie sich Gewitter über der Schweiz typischerweise entwickeln und bewegen, heißt es in einer Mitteilung. Das neue Modell erkenne, ob sich ein Gewitter verstärkt, abschwächt oder die Richtung ändert. Im Vergleich zum bisherigen System erfasse es gerade heftige Gewitter zuverlässiger und kurzfristiger. Der Blick auf die Börsendaten von SIX. Der Swiss Market Index liegt im Moment bei 14.377 Punkten, minus 1,1%. Der Euro wird zu 93,66 Rappen gehandelt, der Dollar zu 80,33 Rappen. Und das Wetter? Heute scheint trotz einiger Wolkenfelder oft die Sonne bei 30 Grad. Morgen ist es wechselnd bewölkt und es gibt Regengüsse und teils kräftige Gewitter bei etwa 24 Grad. In den Alpen bläst an beiden Tagen der Föhn. Das waren Nachrichten von Radio SRF, verantwortlich Marco Koller.
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4: So nah ist die AfD noch nie an der Macht gewesen. Am Sonntag in einer Woche sind die Landtagswahlen in Sachsen-Anhalt. Mein Gast ist die SRF Deutschland-Korrespondentin Simon Fatzer. Willkommen im Tagesgespräch.
5: Merci vielmals.
4: Immer wieder wird gesagt, und man kann es auch immer wieder lesen, am Sonntag in einer Woche findet die wichtigste Landtagswahl in der Geschichte von der Bundesrepublik Deutschland statt. Wieso ist die Wahl so wichtig?
5: Ja, sie ist so wichtig, weil, ihr habt es vorhin eben gesagt, die AfD, die Alternative für Deutschland, eine reelle Machtoption hat. Also wirklich die Chance, können zu regieren aus eigener Kraft. Es hat ja bis jetzt nie jemand mit ihr eine Koalition eingehen wollen. Jetzt könnte es sein, dass sie auf gar niemand angewiesen ist und allein kann regieren. Die anderen Parteien wollen das unbedingt verhindern, sagen sie. Das heisst, es ist jetzt nicht das erste Mal, aber das erste Mal sehr zugespitzt, wieder ein alle gegen die AfD, alle demokratischen Parteien, wollen sie verhindern. Und weil die AfD jetzt, wenn man von der Umfrage ausgeht, da kann sich ja schon noch einiges ändern, aber wenn man von der Umfrage ausgeht, so stark ist, wird das verhindern zur richtigen Herausforderung. Also das würde ja praktisch in jedem Fall eine schwierige Konstellation geben. Der Spagat wird immer grösser, es braucht immer mehr Kompromisse von immer unterschiedlicheren Parteien oder es gibt neue Formen von Regieren, Minderheitsregierung. Und das Ganze vor dem Hintergrund der AfD ist eben keine Partei wie die andere, sondern die ist jetzt in Sachsen-Anhalt gesichert rechtsextrem. Das beleidigt den Verfassungsschutz. Und das wäre das erste Mal in der Geschichte der BRD, dass eine rechtsextreme Partei regieren könnte. Und das ist im Land mit seiner dunklen Geschichte vom Nationalsozialismus halt schon nochmal ein anderes Kaliber.
4: Die einzelnen Punkte, die Regierungsbildung, wie kompliziert die wird und auch wieso die AfD rechtsextremistisch eingestuft wird in Sachsen-Anhalt, schauen wir gerade ein bisschen genauer an. Vielleicht zuerst noch die Frage, der deutsche Außenminister, der Johann Wadephul, hat mir letzte Woche hier im Tagesgespräch gesagt, man solle jetzt einmal nicht übertreiben bei dieser Wahl, die jetzt hier auf Deutschland zukommt. Hören wir noch mal rein, wie er das genau gesagt hat.
6: Und jetzt machen wir erstmal alle noch Wahlkampf, dann warten wir ab, was die Wählerinnen und Wähler sagen. Und beschäftigen uns mit dem Ergebnis. Ich glaube allerdings insgesamt auch nicht, dass man das überbewerten sollte. Es ist am Ende auch nur ein Bundesland, in dem abgestimmt wird.
4: Hat der Außenminister Wadephul recht oder unterschätzt er die bundespolitische Bedeutung von dieser Wahl?
5: Ich glaube jetzt nicht, dass der Außenminister von Deutschland hier die Lage unterschätzt. Er hat sicher seine Gründe, das so zu sagen. Sicher ist, dass eine Landtagswahl nicht eine Bundestagswahl ist. Ganz viele zentrale politische Hebel hat man im Land gar nicht, weil sie im Bund liegen. Übrigens bei Themen, die der AfD besonders wichtig sind, wie die Migration. Und dann kommt noch dazu, Sachsen-Anhalt ist mit 2,2 Millionen Einwohnerinnen und Einwohnern eines der kleinen Bundesländer. Wählen können 1,7 Millionen. Das ist ein bisschen mehr als die Einwohnerzahl von München. Das ist schon überschaubar. Man muss jetzt da nicht Weltuntergangsszenarien an die Wand malen, aber gerade für die CDU vom Wadephul könnte der Ausgang sehr schwierig werden. Also Spannungen in der Partei sind programmiert und in der Koalition mit der SPD könnte es auch schwierig werden. Und auch in diesem kleinen Land Sachsen-Anhalt wäre das eine grosse Herausforderung für die liberale Demokratie, wenn so eine radikale Partei würde gewinnen.
4: Schauen wir die bevorstehende Wahl jetzt genauer an, so die einzelnen grossen Punkte, um die besser zu verstehen. Die AfD ist in Sachsen-Anhalt besonders stark, also sicher doppelt so viel Wählerinnen und Wähleranteil wie die CDU und das seit Monaten. Warum eigentlich gerade dort? Was unterscheidet das Bundesland politisch und gesellschaftlich von anderen?
5: Auf einmal ist Sachsen-Anhalt Ostdeutschland. Im Osten ist die AfD grundsätzlich stärker. Man hat dort traditionell weniger Parteibindungen. Die Leute wechseln Parteien wie Schokoriegel, hat mir ein Politologe gesagt. Im Osten spielt die Geschichte von Transformation eine sehr wichtige Rolle. Da gibt es einfach viele Leute, die traumatische Abwertung von ihrem Lebensmodell her erlebt, nach der Wende. Die sind auch strukturell benachteiligt gegenüber dem Westen. Die verdienen dort weniger, die haben kleine Renten, praktisch kein Vermögen. Das liegt so im Schnitt bei 10'000 Euro. Also man kann kaum etwas vererben, weil man natürlich in dieser DDR-Zeit nicht hat können Vermögen anhäufen. Und das ist nach wie vor ein Riesenthema bei den Leuten, auch wenn ich unterwegs bin. Es geht um ganz andere Themen. Es kommt sehr häufig, gerade auch bei der älteren Generation, irgendein Hinweis auf, wie das gelaufen ist und wie ungerecht es war. Also da ist Sachsen-Anhalt besonders stark geschüttelt worden von dieser Transformationszeit. Und die sozioökonomische Lage ist dort sehr komplex. Das heisst, häufig sei das Land von der roten Laterne. Da geht es um Einkommen, viel Schulabbrecher und so weiter. Und was auch alle betrifft, aber Sachsen-Anhalt noch besonders ist, es ist ein sehr ländliches Bundesland. Also viel, man muss wirklich sagen, abgehängte Regionen, praktisch kein öffentlicher Verkehr, kaum Läden, es läuft nichts. Es gibt auch praktisch, das ist auch noch besonders, keine Grossstädte. Es gibt nur Magdeburg und Halle mit je so 240.000, 45.000 Leuten. Ganz viele Junge sind abgewandert. Auch das ist dort besonders frappant. Darum ist so das älteste Bundesland mit einem Schnitt von 48,3 Jahren. Es gibt einen grossen Männerüberschuss, Frauen sind weg. Und das alles verschärft natürlich Probleme, Fachkräftemangel und so, wo es ohnehin gibt. Aber man muss auch klar sagen, das ist jetzt nicht eine total einzigartige Konstellation, die sonst nie möglich wäre. Die AfD ist auch sehr erfolgreich, zum Beispiel in Mecklenburg-Vorpommern mit 36%, die Umfrage in Brandenburg mit 37% und auch im Westen nimmt der Zuspruch zu.
4: Sie haben vor Ort in Sachsen-Anhalt oder eben im Hauptort Magdeburg mit sehr vielen Wählerinnen und Wählern von der AfD geredet. Wieso wählen die genau diese Partei?
5: AfD ist einfach wirklich eine Kümmererpartei. Die geht her, die ist präsent. Also in einem kleinen Kaff, wenn da der AfD-Tross einfährt für einen Bürgerdialog mit mehreren hundert Leuten, dann ist das einfach ein Event. Da reden die Leute drüber und die Leute dort fühlen sich gehört. Das ist vielleicht auch etwas, was die anderen halt ein bisschen verpasst haben zu machen. Da wird geschwärmt von diesen Anlässen. Vielen gefällt auch, dass die Partei so auf den Tisch holt. Migration ist ein Thema, das viele Leute umtreibt, auch viel auch schlecht läuft, muss man sagen. Das sieht man, wenn wieder etwas passiert und Täter hätten eigentlich längstens draussen sein müssen. Man traut sich nicht mehr auf die Strasse wegen Vergewaltigungen. Das habe ich tatsächlich immer wieder gehört. Wir trauen uns in unserer eigenen Stadt, in unserem Land nicht mehr raus. Man fragt dann vielleicht nach. Dann heisst ja da auf dem Friedhof kürzlich Vergewaltigungen. Ich habe dann Mühe, das nachzuvollziehen, habe das dann auch nicht gefunden. Aber das Gefühl ist einfach stark. Die Wirtschaft ist ein grosses Thema. Ich habe sogar das Gefühl, mindestens so gross wie die Migration. Die Lage in Deutschland ist schlecht, und zwar auch die persönliche Lage. Da müssen viele Leute, jetzt gerade Ältere, mit 800, 900 Euro Rente auskommen. Alles wird teurer. Denen, die es gut geht, die fragen sich, ja, wie lange geht es noch gut? Eine Frau hat gesagt, ja, sie krampfe, sie halte das Land am Laufen, stehen jeden Morgen auf. Jetzt sei auch mal sie dran, als Mensch im Zentrum, nicht immer nur Entwicklungshilfe, Klimaschutz, Waffenlieferungen, sondern eben sie. Und bei all diesen Krisen, die es ja gibt, bietet halt die AfD einfache Lösungen. Sie verknüpft ein Thema, also die Schuld an Misere sind halt die Migranten. Und sie verspricht, das ist nicht normal, was hier läuft, aber früher war es normal. Und wenn ihr uns wählt, dann bringen wir euch wieder das frühere Leben zurück, das es vielleicht so gar nie gegeben hat. Wieder normal leben, das ist ein Plakat, das es gibt. Heimatliebe, grosses Thema. Ein Student an der Berliner Uni sagt, ja, wenn man jetzt Berlin meine Kollegen würde fragen, dann sagt ja niemand, ich bin Deutsche, ich fühle mich als Deutsche. Die würden auch sagen, ich fühle mich als Europäer. Er sagt das anders. Und auf all das rauf ist natürlich nicht abschliessend, wird unendlich, aber auf all das rauf kommt noch der ganz grosse Frust und die Enttäuschung über die anderen Parteien.
4: Also es sind jetzt vor allem auch inhaltliche Argumente gewesen, wieso die Wählerinnen und Wähler die AfD wollen. Steckt, und das ist wahrscheinlich so das, was Sie jetzt am Schluss sagen, steckt in diesem Wahlentscheid auch viel Protest und Trotz?
5: Ja. Also diesen Eindruck habe ich wirklich ganz stark. Natürlich gibt es so einen Bodensatz von Rassisten, von Leuten mit einem geschlossenen, rechtsextremen Weltbild. Aber das ist natürlich nicht die Mehrheit von all diesen Wählerinnen und Wählern. Ganz häufig haben ja, so in Anführungszeichen ganz normale Frauen mir erzählt, man werde sofort in Nazi-Ecke gestellt, wenn man eine andere Meinung hätte. Also wenn man mit der AfD sympathisiere, hätte es gerade ja, Nazi und so weiter. Und auch wenn das vielleicht nur, sage jetzt, 2-3 Mal vorkommt, das ist natürlich eine massive Abwertung von diesen Leuten, die weiter von weg sind, Nazis sind, die absolut legitime Interessen haben, die sich Sorgen machen. Und die finden dann bei der AfD ein Bäckchen von Gleichgesinnten. Die haben das Gefühl, man darf ja nichts mehr sagen. Und sagen auch ganz klar, gerade weil ihr uns in die Ecke stellt, gerade darum wähle ich die Partei. Und die AfD ist ja tatsächlich, hat wirklich den Charakter auch so von einer Bewegungspartei, die stark auf das Gefühl zielt. Am krassesten Besitz in Wahlkämpfen hat mein Plakat in Baden-Württemberg, in Böblingen, da hat es geheissen, du fühlst es doch auch. AfD. Ja, meine Güte, was heisst ja alles und nichts? Da kann ja jeder irgendwie sagen, das ist maximal flau. Und wenn man dann länger mit den Leuten redet und nachfragt, sagen sie so, ja, also es gefällt mir zum Beispiel nicht so, wenn es so eine gefürchtete Stimmung gibt, so ein bisschen Parolen gerufen werden. Oder ja, doch, also sie ist schon auch ein bisschen radikal im Programm, aber ja, ja, mit Politik geredet und die sagen, nein, es kommt schon nicht so krass. Auch bei den Migranten, es ist nicht so, dass die nachher sagen, alle müssen weg. Ja, nein, wenn sie hier arbeiten, ist es schon wichtig, dass sie bleiben können. Also wenn man sich Zeit nimmt und herlässt und nicht voll auf Konfrontation geht, dann kommt da doch überraschend auch viel Kritik. Und kommt noch dazu, die Leute, die sich sonst recht hilflos fühlen, also sind wir ja alle bei diesen Krisen zum Teil, fühlen wir uns so, und die auch hier im Osten mit der Demokratie zum Teil auch ein bisschen frömmeln, sich politisch nicht identifizieren mit diesem System, die haben nachher ein ganz starkes Gefühl von Selbstwirksamkeit. Also ich wähle die AfD und da passiert etwas. Da regen sich alle anderen auf. Da hat man ja richtig Angst vor mir. Jetzt kann ich mal nichts zeigen. Jetzt kann ich mal wirklich etwas machen, das etwas bewirkt außerhalb von diesem System.
4: Die AfD in Sachsen-Anhalt ist rechtsextrem, so der Verfassungsschutz. Was ist denn ganz genau rechtsextrem an der Partei, an der AfD in Sachsen-Anhalt?
5: Die Partei hat besonders enge Verbindungen zu rechtsextremen Verbänden und zu rechtsextremen Personen. Also der Spitzenkandidat Ulrich Siegmund, ich sage nicht, der sei rechtsextrem. Aber er war zum Beispiel in diesem Potsdamer Treffen mit Rechtsextremen, wo es um Abschiebung von Leuten ging. Das zeigt, da bestehen Kontakte auch zu den neuen Rechten, auch zu Verbindungen, übrigens, die die AfD selber schon hat gesagt, sie schliessen aus, dass man gleichzeitig dort und bei ihnen ist. Und es hat in dieser Partei selber, also im Landesverband Sachsen-Anhalt, Personen, die zum Beispiel früher in Heimattreue Deutsche Jugend waren, die ist näher als rechtsextrem verboten worden. Und da gibt es keine Distanzierung von solchen Personen, sondern die haben wichtige Funktionen jetzt aktuell in der Partei. Es hat auch in wichtigen Funktionen Männer aus dem direkten Umfeld von Björn Höcke. Der Björn Höcke ist juristisch abgesegnet ein Faschist. Dem darf man Faschist sagen. Und der hat den sogenannten Flügel um sich gehabt. Und der Flügel ist die Bewegung oder die Strömung innerhalb von der AfD ist nach dem Verfassungsschutz jetzt auch gestochen und sehr stark als rechtsextrem kritisiert worden und hat die AfD den Flügel aufgehoben. Und die gleichen Leute, die in diesem Umfeld politisiert haben, mit diesem Gedankengut, die sind jetzt in wichtigen Positionen in dieser sachsen-anhaltinischen AfD. Und da tauchen halt auch nehmen in diesem Verfassungsschutzbericht auf. Und das sind meistens Leute in zweiter und dritter Reihe vor der Partei.
4: Und ist es auch darum, wie Sie das jetzt beschreiben, ist es auch darum so, dass Sie das Wahlprogramm von der AfD, das haben Sie kürzlich beschrieben im Echo der Zeit, als radikal. Hat das mit dem zu tun, dass eben auch die Leute rund um die Spitze von der AfD zum Teil radikal sind?
5: Ich würde schon sagen, also man sieht bei der AfD Sachsen-Anhalt eine klare Aufgabenteilung. Sie haben einerseits einen flotten Spitzenkandidat, der auf der Bühne der sympathische Mann ist, und sie haben auf der anderen Seite die Ideologen, die das Parteiprogramm schreiben. Und das Regierungsprogramm hat wirklich radikale Züge. Also man kann nicht sagen, dass sie irgendetwas verheimlichen, sondern es hat ganz klare Agenda gegen Zugewanderte, die ausgewiesen werden sollen. Es hat einen ganz klaren Fokus auf ein traditionelles Familienmodell. Frauen sollen viel Kinder bekommen, alles, was nicht am früheren Modell, das längstens überhaupt ist, Familienmodell, Modell von Frau, Mann, Kind, also überhaupt im Sinn von moderner Gesellschaft, wo halt auch getrennte Familien, wo andere Formen von Zusammenleben, wo es andere Formen von Zusammenleben gibt, das wird alles nicht akzeptiert, das wird alles als schlecht dargestellt, Minderheiten werden diffamiert, zivilgesellschaftlich will man Organisationen das Geld entziehen und ganz klare nationale auch Kulturpolitik auf die Beine stellen. Es gibt ganz viele so Beispiele. Also auch das Programm ist radikal und das ist klar diesen Leuten, Gedankengut von diesen Leuten entsprungen.
4: Und Sie haben das schon ein paar Mal erwähnt, der Spitzenkandidat der AfD in Sachsen-Anhalt, das ist der Ulrich Siegmund. Es gibt wirklich die Chance, dass er als nächster Ministerpräsident in Magdeburg die Macht übernimmt. Sie haben ihn kürzlich erlebt, an einem von seinen Auftritten in Magdeburg, in der Landeshauptstadt von Sachsen-Anhalt. Wie ist er?
5: Jemand hat mal geschrieben, er sei so ein Seelenfänger. Also er ist einfach jemand, der wirklich den Leuten wahnsinnig sympathisch ist. Er ist schon auf dem Platz. Im Norden von Magdeburg ist er, wo er eingefedert ist, hat es schon ganz Haufen Leute gehabt, die auf ihn gewartet haben und die feiern den wie einen Popstar. Oder? Ja, da ist er und er strahlt und kommt und er winkt. Er hat eine wahnsinnig grosse Community und viele Follower in den sozialen Medien, ist dort sehr viel unterwegs. Und wenn er auftritt, lenkt er die Leute an. Das ist natürlich ein Typ Politiker, kann man sagen, was eigentlich nicht mehr so viel gibt. Also eben einen zum Anlängen, die Anhängerinnen schwärmen davon, man kann den, von ihm, man kann den alles fragen. Das ist wie wenn man ihn schon ewig würde kennen. Das ist ein Trauma. Ich würde den vom Fleck weg heiraten. Und er hat so eine Begabung, verbindlich zu wirken. Oder? Also wenn die Leute kommen und mit ihm reden, dann lässt er primär mal zu. Das sei so eine Mischung, hat mir ein Experte gesagt, aus 80% zuhören und 20% reden. Und beim Zuhören kommen dann viele so Äußerungen wie «Ja, ja, genau, so machen wir es, das sehe ich auch so, da kümmern wir uns darum, du hast recht.» Und da haben die Leute das Gefühl, so einen wichtigen Politiker nimmt mich so ernst. Den kann ich alles fragen, der geht auf mich ein. Also das hat er wirklich wahnsinnig gut drauf. Und wenn es um Inhalt geht, dann ist er in diesen Auftritten, im Netz ist es ein bisschen anders, aber in diesen Auftritten tut er immer so ein bisschen verwedeln. Also ja, das kommt nicht so schlimm an, wir werden falsch verstanden. Und das tut natürlich auch das Ganze so ein bisschen harmloser dastehen, als es eben eigentlich im Programm, wo wir vorhin darüber geredet haben, steht.
4: Das ist das SRF-Tagesgespräch mit der Deutschland-Korrespondentin, mit der Simon Fatzer. In 10 Tagen sind die Wahlen in Sachsen-Anhalt. Die AfD liegt in Umfragen konstant weit vor der CDU. Sind gerade gestern Abend die neuesten rausgekommen in der ARD. Die AfD kommt laut diesen Umfragen auf 42%, CDU auf 22%, Wähleranteil historisch tief. Viel redet jetzt von dem überwältigenden Sieg am Sonntag in einer Woche für die AfD. Ist wirklich eigentlich alles so klar, wie es scheint?
5: Nein, es ist überhaupt nicht klar. Es spielt das mal eine sehr grosse Rolle, wie viele Parteien im Landtag ins Parlament reinkommen, zu Magdeburg. Je weniger Parteien das es sind, je eher hat die AfD Chancen auf die alleinige Mehrheit. Und weil gerade ein paar Parteien, die SPD, die Grünen, das BSW, das Bündnis Sarah Wagenknecht, die FDP, so um die 5% Hürden herum sind, ist es ganz schwierig vorauszusagen, wer da wirklich reinkommt.
4: Aber konkret, nach dem jetzigen Umfragestand, müsste dann nachher die CDU ein Bündnis eingehen mit der SPD, mit den Grünen und mit den Linken, also mit denen zusammen eine Koalition schmieden, um mehr Stimmen zu haben als die AfD. Auf der anderen Seite gibt es ja den sogenannten Unvereinbarkeitsbeschluss. Die CDU tut die Zusammenarbeit mit der Linkspartei ausschliessen. Das hat der Kanzler Merz noch im Juni nochmal betont. Wäre das dann jetzt trotzdem doch alles möglich?
5: Nein, ich glaube, da geht es dann wirklich um Semantik und wie sagt man,

0: Regierung bilden. Und mit der AfD ist es ja sowieso total ausgeschlossen. Und ich glaube, dass dort die Bundespartei, die Bundes-CDU von Friedrich Merz ein Stück weit der Landes-CDU muss ein bisschen längere Linie geben, dass sie dort ein bisschen beweglicher kann sein und nicht eine Koalition eingehen, aber doch irgendwie mit ihr reden. Man muss auch sagen übrigens, dass es Untersuchungen gibt, dass die Landesparteien, also auch die Linke, in den Bundesländern häufig weniger radikal sind als im Bund. Also auch die Linke, gerade jetzt die aktuelle Personenzusammenstellung in Sachsen-Anhalt, ist recht pragmatisch unterwegs. Niemals so radikal wie jetzt gerade die neue Leitung bei der Bundespartei.
1: Also da ist dann womöglich auf Landesebene dann doch vielleicht mehr möglich als beim Bund. Bleiben wir gerade deutschlandweit beim Bund. Die AfD-Chefin, die bundesweite AfD-Chefin, Alice Weidel, die will die AfD auch im Bund an die Macht führen. Welche Rolle spielt jetzt die Wahl in Sachsen-Anhalt in 10 Tagen für diese Strategie?
0: Das ist natürlich schon ihre Idee, zuerst mal im Kleinen, ganz der Schwung in den Gemeinden, die sind ja schon, da hat es ja schon viel oder ein paar AfD-Regierungen. Nachher Bundesland, und das wäre jetzt der nächste Schritt, mal in einem Bundesland sein. Also das leistet dieser Normalisierung Vorschub. Man gewöhnt sich daran, das sehen wir ja schon länger, und das wäre dann noch ein weiterer Schritt. Der Schock wird auch irgendwie kleiner, wenn man jetzt immer mehr damit konfrontiert wird, wenn sie dort regiert, wieso sollte nicht auch Alice Weidel als Kanzlerin das ganze Land können regieren? Und für die Partei selber könnte Magdeburg eine Art Labor sein, wo man austesten kann, was geht, was muss man wie machen, wie können wir vorgehen, welche Strategie eignet sich am besten. Man kann sich einbinden, man kommt das Gewicht. Man hat einen Innenminister, man hat einen Regierungschef, der auch heikle Informationen bekommen könnte. Das muss alles, müsste alles geregelt werden. Das dient alles. Oder Bundespartei. Die Frage ist auch, welche Rolle spielt Russland? Da bestehen ja enge Kontakte. Und die Partei ist sich ja auch nicht so ganz einig, wie radikal sie wirklich auftreten will. Man hat die ganz radikalen Leute, die man bei der Stange behalten will. Und wenn jetzt die Strategie von Ulrich Siegmund als netten, harmlosen Mahrfront, wo niemandem Angst macht, sich durchsetzt, hat das möglicherweise Einfluss darauf, wie man auch im Bund weiter Wählerinnen gewinnen will. Und es ist schon klar, also man setzt auf Alice Weidel als Kanzlerin, früher oder später.
1: Also eventuell gibt es eine absolute Mehrheit für die AfD in Sachsen-Anhalt, dann womöglich die erste Regierungsübernahme durch eine rechtsextreme Partei in der Geschichte der Bundesrepublik. Aber das ist natürlich überhaupt nicht klar. Was eher klar ist, ist einfach, dass es einen grossen Sieg gibt für die AfD. Was würde das alles für den Kanzler Merz bedeuten?
0: Ich glaube, der Druck wäre noch mal grösser, der Umgang mit der AfD zu überdenken. Man hat ja in der CDU schon auch Leute, die finden, man sollte eigentlich mehr davon profitieren, dass es so Themen gibt, die sich überschneiden mit der CDU oder konkret im Bund CDU-CSU. Parteichefin Alice Weidel hat jetzt erst gerade im Sommerinterview gesagt, DNA von CDU, sie gibt Lüge, also genetisch bedingt sind die Lügner und Lügnerinnen. Also, das Zusammengehen, das wird schwierig. Also, ich glaube wirklich, der Druck würde zunehmen. Auf der anderen Seite kann man vielleicht so halbwegs positiv sagen, die grosse Herausforderung von dieser grossen, sehr breiten Koalition, die wäre nicht unmittelbar da. Also, man müsste sich dann nicht dort irgendwie verbiegen und noch mit den Linken und so weiter. Es gäbe nicht das zermürbende Spannungsfeld zwischen Bund und Länder zu einem allerdings sehr hohen Preis, natürlich, wenn die AfD da an die Macht käme.
1: Simon Fatzer, vielen Dank für das Gespräch.
0: Merci auch.
2: Das war die Wiederholung des Tagesgesprächs von Donnerstag hier auf Ihrem Infosender SRF 4 News. Zu Gast bei David Karasek war Radio SRF Deutschland-Korrespondentin Simon Fatzer.
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2: Und hier im Radio geht es jetzt dann gleich weiter mit dem nächsten News Update.

0: Die Nachrichten von SRF um 4 mit Olivia Limacher, die Themen. Die Sturzflut in Nepal und Tibet. Eine vermisste Schweizerin ist gerettet. Die Zahl der Todesopfer und Vermissten steigt derweil weiter. Die Armeeaufrüstung. Die Mehrwertsteuer könnte weniger stark steigen als geplant. Verteidigungsminister Martin Pfister begrüßt den Vorschlag. Der frühere Militärchef der bosnischen Serben, Ratko Mladic, ist im Alter von 84 Jahren gestorben. Das Wetter, morgen ist es wechselnd bewölkt, mit teils kräftigen Gewitter bei etwa 24 Grad. Nach der schweren Sturzflut in Nepal und Tibet gestern ist die Zahl der Todesopfer auf mindestens 353 gestiegen. Das meldet die nepalesische Polizei. Mehr als 1300 Personen werden zurzeit vermisst. Die nepalesischen Behörden teilen mit, dass 31 Personen mit ausländischer Staatsangehörigkeit gerettet werden konnten. Darunter befindet sich auch eine bisher als vermisst gemeldete Schweizer Staatsbürgerin. Zahlreiche Länder haben nun Hilfe versprochen. Auch die Schweiz stellt über die UNO 1 Million US-Dollar für humanitäre Hilfsmaßnahmen zur Verfügung. Über 350 Todesopfer und mehr als 1300 Vermisste, das sind also die aktuellen Zahlen aus Nepal und Tibet. Unter den Vermissten sind viele Touristinnen und Touristen. Der Tourismus habe für Nepal eine große wirtschaftliche Bedeutung, sagt André Lüthi, der Chef des Schweizer Reisebüros Globetrotter.
1: Nebst der Landwirtschaft und all den Nepalis, die im Ausland arbeiten, ist der Tourismus auf Platz 3, ca. 8% des BIP. Sehr viele Familien, die leben vom Tourismus, sei es jetzt die Sherpas in den Bergen oder sei es in Kathmandu oder in Pokhara, in Hotels, Restaurants etc.
0: Inzwischen habe Globetrotter die meisten Kundinnen und Kunden erreicht, die in der Region unterwegs seien. Es gehe ihnen den Umständen entsprechend gut. Lüthi unterhält zudem persönliche Kontakte.
1: Ich hatte heute Morgen ein Telefonat mit dem besten Freund unten und der ist zutiefst traurig, bestürzt, obwohl seine Familie und alle sind in Sicherheit. Vor Ort ist die Bestürzung einfach riesig für die Menschen. Zum Teil realisieren sie es scheinbar noch gar nicht richtig.
0: Sagt André Lüthi, der Chef des Reisebüros Globetrotter. Wie die Armeeaufrüstung finanziert werden soll, dazu hat die Finanzkommission des Ständerats Anfang Woche einen neuen Vorschlag gemacht. Die Mehrwertsteuer soll dabei deutlich weniger steigen als vom Bundesrat geplant. Verteidigungsminister Martin Pfister signalisiert jetzt Sympathien dafür. Aus dem Bundeshaus Dominik Mayer.
2: Flugabwehrsysteme, Drohnen und Drohnenabwehr. Der Bundesrat will die Armee in den nächsten 12 Jahren mit zusätzlichen 24 Milliarden Franken nachrüsten. Finanzieren möchte er das ausschließlich über die Mehrwertsteuer, über eine Erhöhung der Mehrwertsteuer. Nur scheint dies politisch chancenlos. Am Dienstag hat die Finanzkommission des Ständerats deshalb eine eigene Idee lanciert. Die Mehrwertsteuer soll weiterhin steigen, aber weniger als halb so stark. Der Rest des Geldes soll aus anderen Quellen kommen. Konkret wollen die Finanzpolitiker Gelder, die beim Bund zwar verplant, also budgetiert, dann aber nicht ausgegeben wurden, in die Armee umleiten. Normalerweise fließt dieses Geld in den Schuldenabbau. Jetzt äußert sich auch Verteidigungsminister Martin Pfister zum neuen Vorschlag. Er steht ihm positiv gegenüber.
3: Wir brauchen einfach diese Mittel, um die wahrscheinlichsten Bedrohungen bekämpfen zu können und bereit sein, dass sie eben nicht kommen. Und wenn diese Lösung zu dem beiträgt, dann könnte wahrscheinlich der Bundesrat auch damit leben.
2: Nächste Woche diskutieren die Sicherheitspolitiker des Ständerats über die Idee. Wenige Wochen später dann der Ständerat als Ganzes.
0: Ratko Mladic, der wegen Kriegsverbrechen verurteilte bosnisch-serbische Ex-General, ist tot. Er starb im Alter von 84 Jahren in einer UNO-Haftanstalt in Den Haag. Das teilte eine serbische Staatssekretärin mit. Sie beruft sich auf Mladics Familie. Mladic gilt als einer der Hauptverantwortlichen für die Gräueltaten im Bosnienkrieg. Als militärischer Anführer der bosnischen Serben war er unter anderem für das Massaker von Srebrenica verantwortlich. Im Juli 1995 wurden dort mehr als 8000 Menschen getötet, vor allem muslimische Bosniaken. Im Mai 2011 wurde Mladic in Serbien festgenommen und nach Den Haag überstellt. 2017 verurteilte ihn ein internationales Gericht, unter anderem wegen Völkermords, zu einer lebenslangen Gefängnisstrafe. Bis in die frühen 1990er Jahre haben tausende Frauen und Mädchen in Grönland Verhütungsspiralen eingesetzt bekommen, ohne dass sie dem zugestimmt hatten. Diese Frauen erhalten nun von Dänemark eine Entschädigung von umgerechnet rund 38.000 Franken pro Person. Das dänische Parlament hat dieser Entschädigung zugestimmt. Laut einer Schätzung könnten nun rund 4.500 Frauen eine Entschädigung erhalten. Dänische Ärzte hatten den Grönländerinnen die Spiralen eingesetzt, um die Geburtenrate zu senken. Dänemark war bis 1992 für das Gesundheitswesen in Grönland verantwortlich. Die Börsendaten von SIX. Der Swiss Market Index liegt im Moment bei 14.346 Punkten, minus 1,4%. Der Dow Jones Index in New York ist im Vergleich zum Vortag unverändert. Der Euro wird zu 93,72 gehandelt, der Dollar zu 80,41. Das Wetter. Heute ist es oft sonnig, trotz einiger Wolkenfelder. Am Alpensüdhang ist es teils bewölkt, es wird um 30 Grad heiß. Morgen ist es wechselnd bewölkt und es gibt Regengüsse und teils kräftige Gewitter bei etwa 24 Grad. In den Alpen bläst an beiden Tagen der Föhn. Das waren Nachrichten von Radio SRF. Verantwortlich Marco Koller.
4: Donnerstag Nachmittag, Sie hören SRF 4 News. Nun ist es also rund einen Tag her, seit eine verheerende Sturzflut ein Tal in Nepal und in Tibet verwüstet hat. Wir haben es eben in den Nachrichten gehört. Unsere Korrespondentin ist auf dem Weg ins Unglücksgebiet. Was sie in Nepal vor Ort erlebt, das erzählt sie uns gleich als Erstes. Und später sprechen wir über einen Milliardenvergleich, den der Facebook-Mutterkonzern Meta zahlt. Ist der Vergleich ein Schuldeingeständnis, das Facebook und Co. süchtig machen? Wir fragen nach. Im Studio für Sie heute Nachmittag sind
5: Julius Schmidt
4: und Peter Hanselmann. Schön, haben Sie eingeschaltet. Menschen, die um ihr Leben rennen, ganze Dörfer einfach weg, Häuser überspült, Brücken fortgerissen und Straßen voller Geröll und Schlamm. Die Bilder aus Nepal und Tibet nach der verheerenden Sturzflut gestern sind gewaltig. Wäre ein solches Ereignis mit derart großen Folgen auch in der Schweiz möglich? Das wollte Dominik Rolli von Christian Huckel wissen. Huckel ist Professor für Umwelt und Klima an der Universität Zürich.
6: Also grundsätzlich muss man sagen, einfach so unseren Erfahrungen, Analysen, die Ereignisse sind größer im Himalaya als in den Alpen. Was mir und auch anderen Kollegen auffällt, ist die Häufung von wirklich großen Ereignissen. Und zwar im Himalaya, aber auch in Platten. Platten ist auch so ein bisschen der schlimmste Fall, den auch die Behörden im Plan hatten und glücklicherweise auch entsprechend evakuiert haben. Platten ist auch sehr groß. Das heißt, wir müssen mit großen Ereignissen rechnen. Jetzt, wenn wir das umlenken, was passiert jetzt ist in Nepal, dann wäre zum Beispiel, wenn das Platten wäre, dann wäre das 100 Kilometer weit, das wäre, das ganze Rhonetal wäre verwüstet bis an den Genfersee. Da sehen wir jetzt im Moment nicht, dass wir mit solchen Ereignissen zumindest in naher Zukunft rechnen müssen. Es ist physikalisch nicht unmöglich, aber das würden wir in der Schweiz wahrscheinlich früh erkennen und entsprechend auch handeln können. Aber ich denke, wir müssen darauf vorbereitet sein, dass eben größere Ereignisse, vielleicht auch wesentlich größere Ereignisse, als wir es gewohnt sind, aus der Vergangenheit passieren in Zukunft. Und ganz wichtig, sie können auch eben an Orten entstehen, wo wir aus der Vergangenheit nie solche Ereignisse hatten. Und unsere Naturgefahrenmanagement ist halt sehr darauf angelegt, auf Sachen, die wir bereits, Murgänge, Hochwasser, Stürze, die wir bereits in der Vergangenheit gehabt haben. Ich denke, das ist auch für die Schweiz die große Herausforderung, das auch für die Zukunft jetzt zu antizipieren.
5: Und gleichzeitig sagen Sie eben, physikalisch wäre das nicht unmöglich, so etwas auch in der Schweiz. Gibt es denn auch in der Schweiz Prozesse, die man nicht wirklich erfassen kann? Eben diese Bewegungen unter einem Gletscher, die man nicht wirklich sieht?
6: Ja, das kann es durchaus geben. Es gibt zum Beispiel 2024 im Engadin, Piz Scherchen, im Rosetsch-Gebiet auch eine sehr große Felseislawine, fast so groß wie Platten, zum Glück keinen Schaden angerichtet. Dieser Fall wurde nicht vorhergesehen, muss man sagen. Das heißt, man kann nicht von in der Schweiz rausgehen, dass das nie passieren würde. Aber wir haben natürlich die Möglichkeit technischer Überwachung und wir haben eine viel kleinere Fläche auch in der Schweiz. Das ist nicht vergleichbar mit dem Himalaya. Das heißt, von den Prozessen her, dass es Fehlstürze gibt mit darüberliegenden Gletscher, absolut hat es schon gegeben, wird es auch in Zukunft geben, vielleicht eben oder wahrscheinlich vermehrt. Und wir müssen schon sehr gut hinschauen, auch in der Schweiz, um solche Ereignisse früh zu erkennen, weil sie haben einfach sehr, sehr großes Schadenpotenzial. Und wir haben auch das in Platten gesehen. Glücklicherweise konnte das genügend früh erkannt werden, um noch das Dorf zu evakuieren. Sonst hätten wir auch sehr, sehr viele Menschenleben verloren.
5: Und würden Sie sagen, grundsätzlich ist man da in der Schweiz auf einem guten Weg? Also die Überwachung ist relativ gut vergleichsweise?
6: Ja, also ich glaube, im Rahmen einer Doktorarbeit schauen wir das an, in diesem DEZA-Projekt im Vergleich Naturgefahrenrisikomanagement der Schweiz und Nepal. Und da sieht man einfach, die Erfolgsfaktoren in der Schweiz sind schon sehr stark eben institutionell, also dass wir gute Fachleute haben in den Kantonen, Bund, natürlich auch in den privaten Bühnen, also in den Universitäten, dass das Zusammenspiel eben vor allem funktioniert zwischen Gemeinde und Kanton. Und auch Bund, die Leute wissen, was die Verantwortlichkeiten sind, was sie machen müssen und auch ganz wichtig, das Vertrauen der Bevölkerung in die Institutionen. Also wenn evakuiert werden muss, dann evakuieren die Leute effektiv. Das sind alles Faktoren, die gewachsen sind über die Zeit und die extrem wichtig sind für den Erfolg des Risikomanagements. Und das sind natürlich auch eben Aspekte, die im Moment in Nepal mit seiner Geschichte und politischen Unstabilitäten so noch nicht stehen und dann eben auch natürlich ein wichtiger Aspekt sind, dass solche Katastrophen immer wieder vorkommen.
5: Vielleicht noch zum Schluss, Christian Huckel. Das Ereignis ist noch sehr frisch in Nepal. Vieles ist noch unklar, aber dennoch die Frage, gibt es denn schon zentrale Learnings, die Sie aus dieser Katastrophe ziehen?
6: Also zentrale Learnings sind sicher für das ganze Überwachung und Frühwarnsysteme. Wir müssen, glaube ich, jetzt nochmals über die Bücher, also wir erarbeiten diesen Projekt mit der DEZA und den nepalesischen Partnern im Gebiet des Mount Everest, Dudkoshi. Und da sind wir dran, Frühwarnsysteme zu planen. Wir müssen jetzt nochmals genau analysieren, sind unsere Pläne genug robust gegenüber solchen Ereignissen. Wir haben gesehen, es können sehr, sehr große Sachen passieren. Wir müssen auch die Warnzeiten ganz genau analysieren. Und dann müssen wir wirklich darüber diskutieren, wie wir damit umgehen, weil im Himalaya gibt es einfach so viele, und nicht nur in Nepal, auch in Indien, Pakistan, China, so viele Dörfer, Siedlungen, die extrem exponiert sind und die einfach weggewaschen werden. Und ich glaube, hier muss wirklich auch die internationale Gemeinschaft, aber natürlich auch die Länder, hier muss sich wirklich etwas bewegen, sonst haben wir in Zukunft wirklich einfach noch viele, viele, viele, viele Tote mehr. Und ich glaube, da müssen wir sehr, sehr stark zusammenarbeiten, Wissenschaft, Behörden, um hier wirklich Lösungen auch vor Ort hinzubringen.
4: Das sagt Christian Huckel, Klimaforscher an der Universität Zürich. Ja, und wie vorhin gesagt, unsere Korrespondentin, die ist auf dem Weg ins Katastrophengebiet. Wie sie die Stimmung in Nepal erlebt, das erzählt sie uns nach den Nachrichten um 16:30. 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
4: Machen soziale Medien wie Instagram oder Snapchat und so weiter süchtig? Und wie kann man Jugendliche davor schützen, sollten sie süchtig machen? Diese Fragen, die beschäftigen die Menschen weltweit, Julius Schmidt.
13: Es gibt zum Beispiel Verbote von Social Media für Jugendliche in Australien und auch in Frankreich wollten die Behörden so ein Verbot einführen. Ein Gericht hat das dann aber vorläufig gestoppt und auch in der Schweiz wird über ein Social Media Verbot diskutiert. In den USA, da sieht die Lage etwas anders aus. Dort wird nämlich gegen die Konzerne hinter den sozialen Medien geklagt. So haben gerade eben 29 US-Bundesstaaten gegen Meta geklagt, also gegen den Mutterkonzern hinter Facebook, Instagram und WhatsApp. Und jetzt hat aber der Meta-Chef Mark Zuckerberg einem Vergleich zugestimmt. Also eben, er wollte einem Prozess entgehen. Und dabei ging es genau um diese Frage, ob Meta die Jugendlichen absichtlich süchtig macht. Meta muss bis zu 18 Milliarden US-Dollar zahlen wegen dieses Vergleichs und wird Minderjährigen nun auch unter anderem den Zugang zu Facebook und Instagram zwischen Mitternacht und 6 Uhr morgens verweigern.
4: So sieht also dieser Vergleich aus, den Meta mit den klagenden Bundesstaaten gemacht hat. Ivana Pribakovic hat heute Mittag mit Wirtschaftsredaktor Pascal Lago darüber gesprochen, über diesen Vergleich und hat ihn gefragt, ob diese Regelung die Jugendlichen nun wirklich vor der Sucht schützt.
14: Da gehen die Meinungen auseinander. Es gibt heute schon Expertinnen, die warnen, dass es viel mehr bräuchte, um das Süchtigmachende wirklich einzuschränken. Es gibt aber auch Stimmen, die sagen, es sei besser als nichts, weil neu soll es ja nicht nur eine Nachtsperre geben, sondern Meta muss auch den täglichen Social-Media-Konsum für Jugendliche begrenzen auf 2 Stunden pro Tag. Und auch das automatische Wiedergeben vom nächsten Video oder vom nächsten Post sollen Jugendliche neu abstellen können. Ob all das langfristig der psychischen Gesundheit zugutekommt, das muss sich aber noch zeigen.
15: Kann man denn sagen, ist der Vergleich ein Paradigmenwechsel?
14: Schon ein wenig, ja, weil es ist das erste Mal, dass ein Tech-Konzern in den USA seine Plattform erzwungenermaßen anpassen muss. Und was ich bemerkenswert finde, Meta wird gezwungen, den Teenagern alle 90 Tage aktiv eine andere Algorithmus-Variante anzubieten. Eine Variante ohne personalisierten Feed, also wo die Posts einfach chronologisch erscheinen. Und damit können die Jugendlichen einerseits einen der süchtig machenden Mechanismen abschalten und andererseits muss Meta nicht nur aktiv darauf hinweisen, sondern technisch auch eine Lösung anbieten, damit der Algorithmus nicht mehr personalisiert erscheint.
15: Ist denn dieser Vergleich gleichzeitig auch ein Schuldeingeständnis von Meta, dass die Social-Media-Angebote absichtlich süchtig machen, wenn sich Meta schon auf einen Vergleich einlässt?
14: Nein, so ein juristischer Vergleich ist kein Schuldeingeständnis. Meta hat sich freigekauft, damit es gar nicht erst zu einem Urteil kommt. Und es besteht weiterhin wissenschaftliche Ungewissheit. Es ist nicht klar, ob soziale Medien wirklich süchtig machen und wie da genau der kausale Zusammenhang ist.
15: Auch die EU wirft Meta vor, Kinder auf Facebook und Instagram nicht ausreichend zu schützen. Nach diesem Vergleich in den USA kann man damit rechnen, dass Meta von sich aus solche Änderungen auch in der EU einführt.
14: Von sich aus, das denke ich nicht. Ich rechne aber damit, dass jetzt die Debatte in der EU weiter befeuert wird. Aktuell ist nämlich ein neues EU-Gesetz auf dem Weg, das manipulativen und süchtig machenden Mechanismen von Social-Media-Plattformen einschränken soll. Der sogenannte Digital Fairness Act. Und die Tech-Konzerne rund um Meta verteidigen sich unter anderem gegen solche Regulierungen mit dem Argument, dass es technisch schwierig sei, solche Voreinstellungen vorzunehmen. Und das kann Meta zumindest nun nicht mehr sagen, weil es sich in den USA eben auf sowas geeinigt hat. Und die EU zielt ebenfalls auf eine Anpassung des Algorithmus, der soll nicht mehr personalisieren und keine Push-Nachrichten mehr verschicken. Der Vergleich in den USA, der dürfte bei diesen Debatten jetzt rund um das neue EU-Gesetz als Vorbild dienen.
15: Wenn wir jetzt die einzelnen EU-Länder anschauen. Frankreich hat soziale Medien für Kinder und Jugendliche verboten. Länder wie Dänemark, Spanien oder Italien planen ebenfalls Maßnahmen. Wo stehen wir in der Schweiz beim Schutz Minderjähriger auf Social Media?
14: In der Schweiz ist ein neues Gesetz zur Plattformregulierung auf dem Weg. Die Vernehmlassung dazu ging schon Anfang Jahr zu Ende, im Februar. Das Parlament wartet auch heute noch auf eine Botschaft des Bundesrates, um das neue Gesetz dann beraten zu können. Der Bundesrat möchte die Tech-Konzerne zu mehr Transparenz zwingen und dass illegale Inhalte schneller gemeldet werden können. Irgendwie den Algorithmus der Social-Media-Konzerne einschränken, das steht aber nicht auf dem Tisch. Und unter anderem darum wird der Bundesrat, also gemeint ist insbesondere der Kommunikationsminister Albert Rösti, kritisiert, nicht nur für sein langsames Tempo, sondern Kinderschutzorganisationen wie Pro Juventute und der Kinderschutz Schweiz kritisieren den Vorschlag generell. Sie bemängeln, dass das Gesetz fast nur auf Selbstregulierung der Tech-Konzerne setzt und im Vergleich nur schon zur EU kaum verbindliche Schutzpflichten für Kinder enthält. Mit anderen Worten, sobald einmal die Botschaft des Bundesrates da ist, dürfte sie im Parlament hitzig diskutiert werden und der Meta-Vergleich in den USA dürfte hier ein Vorbild sein für alle, die mehr Regulierung in der Schweiz fordern, gerade eben weil man in der Schweiz nicht auf Verbote zielt, sondern auf gezielte Anpassungen und das ist so jetzt in den USA geplant. Gezielte Anpassungen, keine Verbote.
4: Sagt SRF-Wirtschaftsredaktor Pascal Lago. Es ist 20 nach 4 Zeit, um übers Wetter zu sprechen. Und das machen wir heute mit Jörg Zock von SRF Meteo. Ja, wir haben Ende August und heute ist es nochmals heiß geworden. Zum Beispiel in Basel, in Zürich oder auch im Rheintal hat es heute nochmals Temperaturen von über 30 Grad gegeben, auch an anderen Orten in der Schweiz. Jörg Zock, ist es normal, dass es Ende August nochmals so warm wird?
16: Eigentlich ist das nicht außergewöhnlich, dass es nochmals Hitzetage gibt Ende August. Außergewöhnlich ist aber eher die Wetterlage. Wir haben ein Tiefdruckgebiet über dem Atlantik. Das bringt einerseits aus Südwesten recht trockene und warme Luft zu uns, hat aber auch Sahara-Staub mitgeführt und vor allem in den Alpen löst dieses Tief einen Föhnsturm aus und Föhnstürme um diese Jahreszeit sind doch eher selten. Und dann ist über Frankreich eine Kaltfront jetzt schon und im Vorfeld dieser Kaltfront gibt es in Frankreich aktuell schon zum Teil sehr heftige Gewitter. Da könnte es lokal sogar Tornados geben.
4: Sie haben diese Kaltfront über Frankreich angesprochen und heftige Gewitter. Kommt das auch auf uns zu? Was erwartet uns da?
16: Die Kaltfront mit diesen kräftigen Gewittern, die erreicht auch die Schweiz morgen im Laufe des Tages. Der Föhn über den Alpen, der hält aber noch ein bisschen dagegen. Der Föhn, der hat den Höhepunkt in der Nacht und morgen Vormittag. In Graubünden bläst er zum Teil noch bis in den Nachmittag hinein. Darum ist es morgen zuerst noch zeitweise sonnig, am längsten in der Ostschweiz. Sonst gibt es dann schon bald mal erste Regengüsse und Gewitter. Das vor allem im Jura und dann auch Gewitter, die vom Tessin Richtung Süd- und Mittelbünden ziehen. Auch dort regnet es morgen immer wieder. Sonst kommt dann im Mittelland im Laufe des Vormittags oder spätestens um den Mittag kommen diese Regengüsse und Gewitter auf. Am Nachmittag und Abend erreichen sie auch die Alpen und den Osten. Und eben, wie schon gesagt, lokal können diese Gewitter durchaus auch heftig sein und stellenweise Hagel oder auch Sturmböen mit sich bringen. Und vor allem im Tessin und in Graubünden, wo immer wieder Gewitter über dieselben Regionen ziehen, da kann auch ordentlich etwas an Regen zusammenkommen. Da sind zum Teil muss man mit größeren Regenmengen rechnen. Die Kaltfront, die zieht relativ schnell. Das heißt, am Abend, dem Jura entlang, wird es dann schon wieder trocken und sonniger. Die Höchstwerte morgen im Rheintal gibt es bis 27 Grad. Sonst erwarten wir 21 bis 25 Grad.
4: Wo es genau dann gewittert und wie heftig, das sieht man zum Beispiel im Niederschlagsradar in der SRF Meteo App. Zum Schluss, Jörg Zock, dann steht das Wochenende vor der Tür. Wird es am Samstag wieder trockener und weniger stürmisch?
16: Ja, es wird wieder ruhiger. Wir haben ein Zwischenhoch, das unser Wetter bestimmt am Wochenende. Das heißt, es ist in der ganzen Schweiz häufig sonnig und meistens trocken. Im Norden gibt es am Samstag 25 und am Sonntag 27 Grad. Im Tessin wird es an beiden Tagen etwa 28 Grad warm.
4: Besten Dank, Jörg Zock, für diese Aussichten.

0: Sie fliegt schon seit über 20 Jahren durch die Schweiz, die Tigermücke. Doch sie wird immer lästiger. So sehr, dass einige Hobbygärtnerinnen und Gärtner in Basel aufgeben. Bei den Schrebergärten in Basel, da würden erst wegen der Tigermücke kapituliert. Das schreibt zum Beispiel die Basler Zeitung. Yves Kilcher hat den Insektenforscher P. Müller vom Schweizerischen Tropen- und Public Health Institut gefragt, wieso die Tigermücke in der Schweiz immer lästiger wird.
1: Die asiatische Tigermücke ist eine der invasivsten Arten der Welt. Und eines, was sie ausmacht, ist, dass sie in stehendem Wasser brütet, das noch so klein sein kann. Und gerade in solchen Freizeitgärten gibt es sehr viele solche Wasserstellen, zum Beispiel Regentonnen, wo man das Regenwasser sammelt. Und wenn diese nicht gut abgedeckt sind, dann können die Weibchen da reinfliegen und ihre Eier an den Rand kleben.
2: Das Wasser ist ein entscheidender Faktor, ob sich die Tigermücke verbreitet oder nicht. Wir sind in einem trockenen Sommer. Welchen Einfluss hat das auf die Verbreitung der Tigermücke?
1: Obwohl es jetzt sehr trocken war, konnten die Tigermücken trotzdem Brutstätten finden, wie es aussieht. Also sie sind ja tatsächlich häufig hier und stechen auch sehr viel. Das ist dann wahrscheinlich so, dass wenn eben nur wenige Wasserstellen sind, dass sich da die Tigermücken auf diese wenigen Wasserstellen konzentrieren. Und gerade in solchen Freizeitgärten findet man sehr viele solches stehendes Wasser.
2: Tigermücken sind ja auch dafür bekannt, Viren zu verbreiten, zum Beispiel das Dengue-Fieber. Es gab auch schon einen Fall in der Schweiz. Im Moment sagt das zuständige Bundesamt, es gebe keine gemeldeten Fälle. Heißt das, diese Gefahr ist etwas gebannt?
1: Im Vergleich zum letzten Jahr sind bisher viel weniger solche Fälle von lokalen Verbreitungen gemeldet worden. Also in Europa, man muss sagen, in der Schweiz gab es bisher keinen lokal übertragenen Fall. Und wenn natürlich die Reiserückkehrer, das sind die, die eben diese Viren dann in die Schweiz einschleppen können, wenn die auch weniger erkranken auf ihren Reisen, dann ist auch die Wahrscheinlichkeit geringer, dass diese Kranken eingeschleppt werden.
2: Es gibt ja auch Versuche, die Tigermücke einzudämmen. Unterdessen laufen einige davon auch schon eine gewisse Zeit. Wie erfolgreich sind die?
1: Wir wissen, dass die Reduktion von stehendem Wasser einen deutlichen Einfluss hat, dass die Populationsdichten runtergehen. Deshalb sind alle wirklich da aufgefordert, da mitzumachen und stehendes Wasser zu vermeiden oder abzudecken oder einmal in der Woche auszukippen. Trotzdem ist es wahrscheinlich fast unmöglich, sämtliche Wasserstellen zu vermeiden, und da wird trotzdem immer wieder mal eine Brutstätte finden. Und deshalb sind weitere Methoden gefragt. Also eine Methode, die jetzt im Tessin untersucht wird, ist die sogenannte SIT-Methode. Da werden Männchen bestrahlt, und wenn sie sich paaren mit den Weibchen, dann produzieren sie keine Nachkommen. Aber es braucht eine Kombination von unterschiedlichen Maßnahmen. Und es ist eben wichtig, dass alle mitmachen und das Problem nicht nur den Behörden zugeschoben wird, sondern eben auch die Privaten da wirklich mitmachen in ihren Gärten, indem sie stehendes Wasser vermeiden.
2: Das Projekt im Tessin ist wohl das bekannteste. Es gibt auch verschiedene Berichte darüber, eben, dass Männchen bestrahlt werden. Wie effektiv ist das?
1: Weil die bestrahlten Männchen weniger fit sind als die natürlich vorkommenden Männchen, muss man sie in einer sehr hohen Zahl aussetzen, damit sie konkurrenzfähig sind. Das ist dann auch eben mit Kosten verbunden. Und wenn man das jetzt quasi flächendeckend über die ganze Schweiz machen wollte, wäre das eine sehr teure Angelegenheit. Und gerade weil eben man ein sehr höheres Verhältnis von Männchen aussetzen muss, ist es eben schon wichtig, dass man die Population, die vorhanden ist, auch schon mit anderen Methoden möglichst reduziert.
2: Gibt es überhaupt noch Möglichkeiten, dass diese Tigermücke irgendwann mal in der Schweiz nicht mehr vorkommt? Oder ist jetzt schon klar, mit ihr müssen wir lernen, gemeinsam zusammenzuleben?
1: Mit den Methoden, die wir heute anwenden, muss man leider davon ausgehen, dass man sie nicht ganz los wird. Aber man weiß, dass wenn man eben Brutstätten vermeidet, dass man zumindest die Dichte reduzieren kann. Und dadurch wird sie dann einerseits weniger lästig und auch die Wahrscheinlichkeit, eine Krankheit zu übertragen, wird geringer. Deshalb ist es wichtig, dass da alle mitmachen. Und wir am Swiss TPA sind auch daran, neue Methoden zu entwickeln, zum Beispiel mit dem Wegfangen von Mücken mit Fallen, um eben zusätzliche Tools zu haben, um vielleicht dann doch in die Nähe einer Elimination zu kommen.
0: Das sagt Pi Müller, er ist Insektenforscher am Schweizerischen Tropen- und Public Health Institut. Gleich 16:30, dann gibt es hier ein kurzes News-Update mit Olivia Limacher.

0: Nach der schweren Sturzflut in Nepal und Tibet gestern ist die Zahl der Todesopfer auf mindestens 359 gestiegen. Das meldet die nepalesische Polizei. Mehr als 1300 Personen werden zurzeit vermisst. Die nepalesischen Behörden teilen mit, dass 31 Personen mit ausländischer Staatsangehörigkeit gerettet werden konnten. Darunter befindet sich auch eine bisher als vermisst gemeldete Schweizerin. Ratko Mladic, der wegen Kriegsverbrechen verurteilte bosnische serbische Ex-General, ist tot. Er starb mit 84 Jahren in einer UNO-Haftanstalt in Den Haag. Das teilte eine serbische Staatssekretärin mit. Mladic gilt als einer der Hauptverantwortlichen für die Gräueltaten im Bosnienkrieg, unter anderem für das Massaker von Srebrenica 1995 mit mehr als 8000 Toten. In Norwegen hat sich der Gesundheitszustand von König Harald verschlechtert. Sein Zustand sei sehr ernst, sagt das Königshaus. Wegen einer Bluterkrankung und einer Infektion ist der 89-Jährige seit letzter Woche im Spital. Norwegische Medien berichten, die königliche Familie habe sich am Krankenbett des Königs versammelt.
1: Sie sind bei Ihrem Infosender SRF 4 News und wir sprechen jetzt nochmals ausführlich über die Sturzflut in Nepal und Tibet. Die Sturzflut, sie überraschte Menschen in ihren Häusern, auf den Straßen. Sie riss auch Touristen mit, Pilger und Reisende. Die Opferzahl, die steigt stündlich. Wir haben es eben in den Nachrichten gehört. Die Behörden gehen von über 350 Toten aus und noch immer sind 1300 Menschen vermisst. Unsere Korrespondentin Maren Peters ist unterwegs zum Unglücksort. Heute Vormittag ist sie in Nepals Hauptstadt Kathmandu angekommen, die noch weit entfernt ist vom Katastrophengebiet. Am Mittag hat Ivana Pribakovic mit ihr gesprochen und sie gefragt, was man dort schon vom Unglück merkt.
2: In Kathmandu scheint auf den ersten Blick alles normal zu sein, aber wenn man genauer hinsieht, dann merkt man, es ist deutlich leerer als sonst. Viele Nepalesen, Nepalesinnen, die in der Hauptstadt hier arbeiten, die kommen aus den Bergregionen, die jetzt überflutet sind, und sie haben zum Teil Verwandte dort, die jetzt unter den Fluten, unter dem Geröll, unter dem Schlamm begraben sind oder vermisst werden. Viele Einheimische, die sind darum zurück in ihre Dörfer gegangen, um zu schauen, was die Katastrophe angerichtet hat oder auch um zu helfen. In der Stadt sind auch deutlich weniger Touristen, habe ich hier im Hotel gehört. Die Hauptsaison steht bevor, aber viele Ausländer, Ausländerinnen haben kurzfristig wegen der Katastrophe abgesagt.
3: Zurzeit ist die Rede von über 1300 Vermissten. Bekannt ist auch, dass eine bestimmte Anzahl von Menschen in Tunneln eingesperrt ist. Wie läuft denn zurzeit die Hilfe ab?
2: Ja, die Hilfe läuft erst ganz langsam an. Schweizer Hilfsorganisationen wie Helvetas oder das Rote Kreuz, die bereiten sich jetzt hier in Kathmandu darauf vor, morgen früh in das Katastrophengebiet zu fahren. Erst morgen, weil es ein paar Stunden dauert, ins nächstgelegene betroffene Gebiet zu fahren. Auch das ist schon 3 Stunden entfernt. Viele Gegenden, die sind aber gar nicht zugänglich. Die sind in der Grenzregion. Da ist im Moment sehr viel zerstört oder die Straßen sind unter Schlamm begraben und einfach nicht mehr existent. Man kommt dort in einige Gegenden derzeit nur mit dem Helikopter hin. Also es ist ausgesprochen schwer, diese Rettungsaktion einzuleiten.
3: Wenn man schaut, welche Länder betroffen sind, wir sprechen da von Indien, Nepal, Tibet und China. Das sind politisch gesehen nicht unbedingt einander gut gesinnte Nachbarn. Wie läuft jetzt die Zusammenarbeit, um den Betroffenen zu helfen?
2: Ja, alle drei Länder, vor allem die beiden großen, nicht befreundeten Nachbarn Indien und China, die sind sichtbar bemüht, in Zeiten dieser Katastrophe eng zusammenzuarbeiten. Chinas Präsident Xi Jinping hat sich sogar selbst zu Wort gemeldet gestern Abend, hat gesagt, die dringendste Aufgabe sei es jetzt, die Opfer zu suchen und zu bergen. China bzw. das von China besetzte Tibet in der Grenzregion hat 800 Nothelfer aufgeboten, auch 150 Fahrzeuge zur Verfügung gestellt. Auch Indiens Premier Narendra Modi hat 10 Tonnen Hilfsgüter versprochen. Aber eben diese Hilfe läuft gerade erst an.
1: Aus Kathmandu war das Maren Peters. Die Flutkatastrophe im Himalaya, die hat eine Region getroffen, die stark vom Tourismus lebt. In den Krisengebieten werden deshalb zahlreiche Touristinnen und Touristen auch vermisst. Julius Schmidt, was weiß man darüber aktuell?
4: Also in Nepal werden aktuell etwa 650 Ausländerinnen und Ausländer vermisst. In China sind es über 250. Und unter diesen Vermissten sind unter anderem Pilgerreisende. Viele der Vermissten, auch viele der Todesopfer, befanden sich auf dem Weg zum Berg Kailash in Tibet. Dieser Berg gilt im Hinduismus und im Buddhismus als heilig. Aber eben auch aus Europa zieht es Touristinnen und Touristen nach Nepal, und aus der Schweiz organisiert zum Beispiel die Globetrotter Group solche Reisen. SRF hat heute mit dem Verwaltungsratspräsident André Lüthi von der Globetrotter Group gesprochen, und Lüthi ist selbst ein Nepal-Kenner und hat Kontakt mit Leuten vor Ort, unter anderem mit einem nepalesischen Bekannten.
5: Ja, ich hatte heute Morgen ein Telefonat mit einem besten Freund unten, mit Ankami, und der ist zutiefst traurig, bestürzt, obwohl seine Familie und alle sind in Sicherheit. Unsere Kundinnen und Kunden, die erreichen wir, die meisten, das scheint alles gut zu sein. Aber vor Ort ist die Bestürzung einfach riesig.
4: Aus der Schweiz gibt es aktuell keine Vermissten. Eine Schweizerin wurde zwischenzeitlich als vermisst gemeldet, sie konnte aber gerettet werden. Das ging heute aus einer Liste des nepalesischen Tourismusbüros hervor. Generell kann man sagen, dass der Tourismus ein zentrales Standbein der nepalesischen Wirtschaft ist. Dazu nochmal André Lüthi.
5: Es ist eine sehr wichtige Rolle, spielt der Tourismus. Es ist nebst der Landwirtschaft und den Nepali, die im Ausland arbeiten, der drittwichtigste Faktor volkswirtschaftlich, ca. 8% des BIP. 1 Million Arbeitsplätze. Und ja, das sind viele, viele Familien, die leben vom Tourismus, sei es jetzt in den Bergen oder eben unten im Tal.
4: Aus Europa reisen viele Menschen nach Nepal für Trekkingtouren, auch Hochtouren. Im Himalaya spielen eine Rolle. Aber aus der Schweiz sind das übrigens insgesamt etwa 3.000 bis 4.000 Menschen jedes Jahr. Da gibt es jetzt keine offiziellen Zahlen. Das ist eine Schätzung von André Lüthi. Und André Lüthi betont auch, neben dem Trekking und Bergtouren gibt es auch andere Gründe, warum seine Kundinnen und Kunden Nepal als Reiseziel auswählen.
5: Es sind verschiedenste. Es gibt die Trekkingreisenden, das sind sehr viele, die wandern. Es gibt die Bergsteiger, das ist eine kleine Gruppe, obwohl man immer meint, das seien viele. Es gibt die Kulturreisenden, die fasziniert sind. Buddhismus, Hinduismus, Lumbini, Geburtsort Buddha. Also es ist ein buntes Mischmasch von Gästen, die nach Nepal reist.
4: Viele Menschen in Nepal arbeiten im Tourismus, als Sherpas zum Beispiel, im Gastgewerbe, im Transportwesen. Und deshalb hofft André Lüthi, dass der Tourismus nicht langfristig Schaden nimmt wegen der Katastrophe und dass die Menschen also weiter nach Nepal reisen.
1: Besten Dank, Julius Schmidt, für diese Einschätzungen. Wie die Lage vor Ort ist, eine nächste Live-Schaltung nach Nepal gibt es bei uns in rund 20 Minuten in der Sendung Info 3 hier auf SRF 4 News. Und wir machen nun weiter in den USA.
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1: Künstliche Intelligenz und die Börse. In den letzten Monaten und Wochen hat es einen riesigen Hype um KI gegeben. Dieser ist etwas eingeschlafen. Bis heute. Heute hat die Chip-Herstellerin Nvidia, die Computerchips für KI-Anwendungen macht, ihre Quartalszahlen bekannt gegeben, und die haben es in sich. Rekordgewinn, Rekordumsatz, und auch an der Börse ist es nach oben gegangen. Diese Zahlen schauen wir uns nun mit Jens Korte an. Er beobachtet von New York aus die US-Wirtschaft. Ja, Jens Korte, wie sehen die Zahlen von Nvidia genau aus?
7: Ja, also die Zahlen waren besser, deutlich besser als erwartet. Und was ja an der Wall Street immer wichtig ist, ist weniger, was in der Vergangenheit passiert ist, sondern was vor uns liegt. Und deshalb schauen wir einfach mal auf die Prognosen von Nvidia. Und die haben es durchaus in sich. Sie hatten es ja eben schon angesprochen, dass jetzt im abgelaufenen Quartal der Umsatz mehr als verdoppelt worden ist. Und für das Geschäftsjahr, für das nächste Geschäftsjahr rechnet Nvidia nochmal mit einem Umsatzanstieg von 70%. Und um das jetzt mal in Zahlen auszudrücken, wir hatten jetzt gerade das Ergebnis bekommen für das zweite Quartal. Für das Gesamtjahr, das dann quasi in einem halben Jahr endet, rechnet die Wall Street mit einem Umsatz von knapp 400 Milliarden Dollar. Und für das nächste Geschäftsjahr, wenn man dann eben von dieser 70% Umsatzsteigerung ausgeht, rechnet Nvidia mit einem Umsatz von über 670 Milliarden Dollar. Das liegt weit über dem, was die Wall Street grundsätzlich erwartet hatte. Also man kann sagen, dass Nvidia salopp gesagt auf allen Zylindern feuert. Es ist ein extrem erfolgreiches Geschäftsmodell für den Moment, in dem sich Nvidia hier mit den Hype-Leitern gerade für die Datencenter befindet.
1: Also es geht mit dem Umsatz nach oben, es geht mit dem Gewinn nach oben und auch an der Börse geht es nach oben. Alles sieht sehr gut aus für Nvidia. Gibt es auch ein Haar in der Suppe?
7: Es gibt ein paar Härchen in der Suppe. Zum einen ist die Frage, schläft die Konkurrenz? Beziehungsweise Nvidia ist schon auch stark abhängig von einigen großen Technologieunternehmen, wie zum Beispiel der Google-Mutter Alphabet oder auch von Unternehmen wie Amazon, die ja auch gerade im Cloud-Bereich, also auch letztendlich im Server-Bereich extrem stark sind und da eben die ganzen Halbleiter von Nvidia brauchen. Diese Unternehmen sind selber dabei, eigene Halbleiter zu entwickeln. Also da ist die Frage, ob es eben verstärkt Konkurrenz gibt. Wobei, ja, Amazon ist selber dabei, eigene Chips zu produzieren, hat jetzt aber trotzdem gerade erst angekündigt, nochmal 2 Millionen Chips bei Nvidia einzukaufen. Also so schnell geht es dann offensichtlich nicht, Nvidias Produkte zu ersetzen. Aber das ist der eine Punkt, die Konkurrenzsituation. Und das andere, das sind die Preise. Nvidia produziert Chips, braucht aber selber teilweise auch externe Speicherchips, Memory-Chips. Die sind extrem im Preis gestiegen. Auch Nvidia muss dafür mehr bezahlen. Und Jensen Huang, der Nvidia-Chef, hat angedeutet, okay, möglicherweise drückt das ein klein wenig auf die Margen. Und eventuell wird dann Nvidia das Ganze dann abdrücken auf die Kunden, also die eigenen Preise nochmal erhöhen. Das sind so zwei Herausforderungen von Nvidia, aber die Wall Street scheint da für den Moment wenig beeindruckt zu sein. Die Aktie ist hier im Donnerstagshandel um rund 7% im Plus unterwegs gewesen.
1: Ja, und dann gibt es heute ja auch noch Gerüchte rund um Nvidia. Nvidia soll nämlich eine andere KI übernehmen. Was ist da an diesen Gerüchten dran, Jens Korte?
7: Ja, also das scheint relativ konkret zu sein, auch wenn die betroffenen Unternehmen zunächst noch nicht diesen Deal bestätigt haben. Aber Nvidia scheint wohl dran zu sein, Hugging Face zu kaufen für knapp 13 Milliarden Dollar. Das ist eine KI-Plattform, eine Open-Source-Anwendung, also wo im Prinzip die User quasi kostenlos Zugriff haben auf KI-Anwendungen. Es gibt allerdings auch eine Premium-Version, die etwas mehr zu bieten hat und die dann eben auch Geld kostet. Aber eben Nvidia will Hugging Face wohl kaufen für knapp 13 Milliarden Dollar. Und das ist aus zweifacher Hinsicht durchaus interessant. Zum einen eben Nvidia eben selber auch stärker mit ein Anbieter sozusagen von KI-Anwendungen werden und nicht mehr nur die Halbleiter liefern. Und zum anderen, Hugging Face war in die Schlagzeilen geraten vor einige Wochen, weil dort die KI-Systeme von OpenAI einen Cyberangriff sozusagen vorgenommen hatten, in die Systeme eingedrungen war. Aber wie gesagt, das ist jetzt relativ wahrscheinliche Entwicklung, dass Nvidia hier wohl diese milliardenschwere Übernahme tätigt.
1: Live aus New York war das Jens Korte. Und wir bleiben hier bei SRF 4 News beim Thema KI und sprechen gleich über die zweifelhaften Methoden, mit denen KI sich Informationen im Internet beschafft.
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1: Ja, genau, das sind Sie jetzt bei SRF 4 News. Nicht nur wir Menschen surfen im Internet, sondern auch Bots, also eine Art Roboter, wenn man so will, die Informationen suchen und sie der künstlichen Intelligenz weitergeben. Um dies zu schaffen, sind Bots oft mit zweifelhaften Methoden unterwegs. Besonders groß ist das Problem für europäische Anbieter. Das zeigt ein neuer Bericht. Yves Kilchür hat Digitalredaktorin Tanja Eder gefragt, wie diese Bots genau vorgehen.
13: Ja, die Bots, das sind Programme, die sich selbstständig durch das Internet bewegen können und dann dort nach Informationen suchen. Die KI, die ist auf solche Informationen angewiesen. Zuerst einmal, um neue Modelle zu trainieren. Dafür braucht es so viele Daten wie nur irgend möglich. Und dann später auch, um immer aktuelle Informationen in die Antworten einfließen lassen zu können.
14: Diese Bots, die suchen also ganz gezielt nach Informationen. Vor welche Probleme stellt das die Internetseiten?
13: Ja, wer Inhalte produziert, muss das ja irgendwie finanzieren. Wenn man zum Beispiel an eine Newsseite denkt, entweder mit Bezahlschranken und Abos oder auch mit Werbung. Und wenn die KI jetzt alle Informationen absaugt und den Nutzerinnen und Nutzern dann gratis liefert, dann müssen die Leute ja gar nicht mehr auf die Newsseite gehen. Effektiv dreht das allen, die Inhalte erstellen, den Geldhahn zu. Deswegen versuchen viele Internetseiten, solche Bots auszusperren. Das ist quasi so ein Kampf, der im Hintergrund des Internets läuft, seit generative KI, also seit Chatbots, so populär geworden sind. Und ja, das Fazit bis jetzt ist, dass das nicht besonders gut klappt. Also diese Bots, die halten sich an keine Regeln und umgehen offenbar alle Hürden und Schranken.
14: Und eine neue Untersuchung zeigt jetzt, dass diese Bots oft mit zweifelhaften Methoden unterwegs sind. Welche Tricks wenden sie denn an?
13: Ja, eigentlich sollten sich solche Bots als Bot zu erkennen geben und sich dann auch an Bots-Verboten-Signale von Webseiten halten. Das war der Usus im Internet vor dem Aufkommen der KI. Inzwischen hält sich aber offenbar kaum mehr jemand an dieses Gentleman's Agreement. Im Gegenteil, die Bots, die tarnen sich. Sie probieren auszusehen wie Menschen, indem sie zum Beispiel auf Webseiten wie echte User scrollen und herumklicken. Sie nutzen sogar IP-Adressen von echten Menschen, also von echten Computern in Wohnhäusern und von Handys. Eine Taktik, die man sonst nur von Cyberkriminellen und staatlichen Hackern kennt. Also diese Methoden, die sind recht aggressiv und bewegen sich so im legalen Graubereich, manchmal wohl auch schon ein bisschen jenseits davon.
14: Und die Untersuchung, die zeigt auch, das, was die Bots da machen, das betrifft vor allem Webseiten aus dem europäischen Raum. Wieso denn?
13: Ja, die Schranken von europäischen Webseiten, die werden laut der Untersuchung noch häufiger umgangen als die aus den USA, fast dreimal so häufig. Und außerdem erhalten die europäischen Webseiten auch weniger Verkehr zurück. Also ist ja so, wenn die KI eine Antwort liefert, also zum Beispiel ein Rezept für Vanilleglasse, dann fügt sie ja manchmal noch Links zu den Quellen an. Und wenn jetzt ein Nutzer, eine Nutzerin auf diesen Link klickt, dann kommt er oder sie auf die ursprüngliche Webseite und sieht dann dort Werbung, was Einnahmen für die Webseite generiert. Das passiert natürlich extrem selten, logisch, man hat ja die Antwort bereits, aber noch dreimal seltener für europäische Seiten als für amerikanische. Möglicherweise, weil sie weniger häufig als Quellen angegeben werden. Also vielleicht eine konkrete Zahl dazu. Auf 180 Bot-Besuche kommt gerade mal ein menschlicher Besucher.
14: Und diese Bots, die sind ja massenhaft unterwegs im Internet. Gibt es trotzdem Möglichkeiten für die Betreiberinnen und Betreiber von Internetdiensten, irgendetwas dagegen zu unternehmen?
13: Man versucht halt, diese Bots automatisiert zu erkennen und dann auszuschließen. Laut dem Bericht funktioniert ja das aber eben nicht besonders gut. Eine Idee, statt dass man die KI komplett von der Information abschneidet, wäre, dass die KI-Anbieter die Quellen bezahlen. Das würde ja eigentlich auch Sinn machen. Für die KI-Anbieter wäre es auch ein Desaster, wenn die Newsseiten und Blogs, wenn die alle bankrott gehen würden. Dafür gibt es verschiedene Ansätze. Entweder eine politische Lösung, also dass KI-Anbieter eine Art Abgabe oder Steuer zahlen, oder eine technische mit Bezahlschranken extra für KI-Bots, also dass sie für jeden Zugriff auf eine Webseite zahlen müssten. Diese Untersuchung, von der wir hier sprechen, die kommt auch von einem solchen Anbieter, Tollbit, der eben versucht, alle Bots auszuschließen, außer jene, die für den Zutritt bezahlen.
14: Diese Untersuchung hier eben kommt auch von einem Unternehmen, das mit solchen Zutrittsbeschränkungen Geld verdient. Wie aussagekräftig ist diese Untersuchung also überhaupt?
13: Ja, man muss sagen, Tollbit profitiert schon auch davon, wenn die Webseitenbetreiber Angst vor den Bots bekommen. Aber sie haben in ihrer Position halt auch einen wirklich einmaligen Einblick in die Aktivitäten der Bots, also zumindest für die 9000 Seiten, die ihre Dienste nutzen. Und das Problem, dass diese KI-Bots erfolgreich die Schranken der Webseiten aushebeln, das wird auch von vielen anderen Quellen bestätigt.
1: Soweit Digitalredaktorin Tanja Eder. In Uruguay ist die Regierung in Alarmbereitschaft. Sie erwartet schwerwiegende Auswirkungen wegen des Wetterphänomens Super El Niño. Gravierend könnten vor allem die Regenfälle werden. Laut den Behörden könnten wegen der erwarteten Überschwemmungen etwa 25.000 Menschen ihre Wohnungen verlieren. Uruguay bereitet sich jetzt vor und trifft Maßnahmen. Von der ARD Xenia Böttcher.
15: Kalt ist es. Pablo Bras trägt Handschuhe und eine blaue Daunenweste über dem dicken grauen Kapuzenpulli. Es ist Winter in Uruguay. Mit Sorge blickt der Kioskbesitzer auf den Fernseher. Das Wetterphänomen El Niño soll Uruguay, soll ganz Südamerika dieses Jahr besonders stark treffen. Die Frage sei weniger ob, vielmehr wann. Es heißt, es kommt der Super Niño. Und ich kann dir sagen, wir haben alle Angst. Wenn man sieht, was in Uruguay los ist, die Orte, die vor zwei Wochen überschwemmt wurden, es macht Angst. Die ersten Überschwemmungen gab es dieses Jahr bereits. Pablo holt das Smartphone raus und zeigt Videos. Vor 4 Jahren hat sich seine Straße in einen reißenden Fluss verwandelt, der Autos und Container mitgerissen hat, der Keller überflutete und auch seinen Kiosk beschädigte. Die Erinnerungen der Vergangenheit machen Angst auf die Zukunft. Jedes Mal, wenn es regnet, sind wir Nachbarn in Alarmbereitschaft. Dann heißt es gleich, Achtung, es wird regnen, bring dein Auto in Sicherheit. Wenn es richtig heftig regnet, dann ist das schrecklich. Wir zittern alle vor Angst. Uruguays Hauptstadt liegt am Rio de la Plata. Schon seit Jahren steigt der Wasserpegel durch den Klimawandel. Durch Starkregen steigt die Überschwemmungsgefahr zusätzlich. Und dieses Jahr zeigen Modelle, könnte es besonders heftig werden. Von einem Super El Niño ist vielfach die Rede. Die Regierung hat bereits $750.000 Kredit für Katastrophenhilfe aufgenommen, berichtet Alejandro Sanchez, Staatssekretär im Präsidialamt. Wir gehen derzeit davon aus, dass insgesamt rund 25.000 Menschen ihre Wohnung verlassen müssen. Wir befinden uns in einer äußerst schwierigen Situation, die sich natürlich auf den Wohnraum, die Arbeitsplätze, den Tourismus und das gesellschaftliche Leben der Menschen in Uruguay auswirken wird. Doch tatenlos ist man in Uruguay nicht. An der Universidad de la República forscht Bauingenieur Ignacio Marrero an wasserdurchlässigem Straßenbelag. Denn ein Problem vieler Städte sei, dass sie so zubetoniert sind, dass sie quasi wasserdicht seien. Mein Interesse kam durch all die Unwetter, daraus, wie sich das Klima verändert hat und wie schwer es der Stadt manchmal gefallen ist, sich an diesen Wandel anzupassen. Auf die Mischung kommt es an. Das Gemisch soll Wasser durchlassen, aber auch Gewicht aushalten. Ein Parkplatz hat andere Erfordernisse als eine Straße. Die Wissenschaftler begleiten und beraten Unternehmen. Denn wer heute in Uruguay baut, ist verpflichtet, sich darum zu kümmern, was mit dem Regenwasser passiert. Zement und grober Kies werden zusammengerührt. Was entsteht, sieht erstmal aus wie ein grauer Puffreis. Und wenn Wasser auf die Oberfläche trifft, fließt ein guter Teil direkt unten wieder raus. Der wasserdurchlässige Beton bremst den Überflutungsprozess. Wir konnten zeigen, dass das Wasser nicht mit derselben Geschwindigkeit abfließt, wie es hineinfließt. Ein Teil des Wassers versickert in den Boden, ein anderer fließt beispielsweise in die unterirdischen Rückhaltebecken. Die Taschenlampen von Pablo Guido und seinem Team lassen die Dimensionen erahnen. Dieses Becken, fast 3000 Kubikmeter,

0: Uruguay versucht sich an die Wetterextreme anzupassen und längst ist nicht klar, ob es dieses Jahr wirklich zu dem befürchteten sogenannten Super El Niño kommt. Die Ungewissheit aber belastet Kioskbesitzer Pablo Bras und seine Nachbarn. Ist das jetzt die Ruhe vor dem Sturm? Können die Maßnahmen im Notfall Schlimmeres verhindern?
1: Von der ARD Xenia Böttcher war das.
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1: Die Explosion des indischen Vulkans Krakatau im Jahr 1883 gilt bis heute als eine der dramatischsten und verheerendsten Naturkatastrophen der Geschichte. Zugleich war sie eines der ersten globalen Medienereignissen. Die Tageschronik dazu von Konrad Muschk.
3: Die Katastrophe hatte sich angekündigt. Schon im Mai des Jahres 1883 meldete ein Leuchtturmwärter ein kleines Erdbeben und beobachtete, dass das Meer in der Sundastraße zwischen Sumatra und Java für eine kurze Zeit spiegelglatt wurde, bevor wieder normaler Wellengang einsetzte. Am 20. Mai sah man am Vulkan Krakatau Rauchwolken. Kurz darauf ereignete sich ein erster Ausstoß von Lavaströmen. Die Menschen waren vorgewarnt, aber sie waren nicht vorbereitet auf das, was sich in den Morgenstunden des 27. August ereignete. In mehreren gigantischen Eruptionen explodierte der Vulkan buchstäblich. Um 10.02 Uhr erfolgte die letzte und größte Detonation, in deren Folge die entleerte Magmakammer in sich zusammensackte und der Krakatau zischend im Meer versank. Ungeheure Mengen an Gestein und Lava wurden dabei bis weit in die Stratosphäre geschleudert. Der gewaltige Knall, der an diesem 27. August durch die Atmosphäre rollte, gehört zu den gigantischsten Lärmemissionen, die je von Menschen erfahren und überliefert wurden. Vor Ort, rund 300 Dezibel laut, war die Detonation sogar im 3500 Kilometer entfernten Perth in Westaustralien zu hören. Wer weniger als 10 Kilometer von der Insel entfernt war, dem platzte vom Druck die Lunge. Matrosen, die auf Schiffen in der Sundastraße unterwegs waren, zerfetzte es das Trommelfell. Die Druckwellen rasten siebenmal um die Erde und waren selbst 5 Tage nach dem Ereignis noch messbar. Dann kam das Wasser. Durch mehrere Tsunamis starben über 36.000 Menschen. 165 Städte und Dörfer der Region wurden komplett zerstört. In der Folge des Vulkanausbruchs fiel die Temperatur weltweit um 1 Grad. Staub und Aschepartikel schwebten monatelang in der Atmosphäre und verursachten auch in Europa spektakuläre Sonnenuntergänge. Der Künstler Edvard Munch soll dadurch zum roten Hintergrund in seinem berühmten Gemälde »Der Schrei« inspiriert worden sein. Da kurz vor der Explosion des Krakatau die ersten unterseeischen Telegrafiekabel verlegt worden waren, verbreitete sich die Nachricht der Katastrophe praktisch in Echtzeit um die ganze Welt und wurde so zu einem der ersten globalen Medienereignisse. Wohl diesem Umstand ist es geschuldet, dass sich die Eruption des Krakatau in das kollektive Gedächtnis der Menschheit einbrannte und zum Synonym der Vulkankatastrophe schlechthin wurde. Weit weniger bekannt, aber bedeutend folgenreicher, war jedoch ein anderer Vulkanausbruch, der sich knapp 70 Jahre zuvor ebenfalls in Indonesien ereignet hatte. Am 10. April 1815 brach östlich der Insel Java der Vulkan Tambora aus, mit einer Stärke, die dem Vierfachen der Eruption des Krakatau entsprach. Er gilt bis heute als stärkster Vulkanausbruch der Menschheitsgeschichte. Durch die Staubteilchen in der Atmosphäre sank die Temperatur in Europa um bis 2 Grad. Es folgte das Jahr ohne Sommer, denn der Sommer des Folgejahres 1816 war der kälteste seit Beginn der Wetteraufzeichnungen. Zahlreiche europäische Staaten erlebten Ernteausfälle, Hungersnöte und Wirtschaftskrisen. Pest und Cholera wüteten, viele Menschen wanderten in die USA aus. In der Schweiz fiel selbst in den Sommermonaten Schnee und es kam zu Überschwemmungen. Neuenburger, Murten und Bielersee bildeten den ganzen Sommer hindurch einen einzigen See. Dass für all dies ein Vulkanausbruch im fernen Indonesien verantwortlich war, wusste damals jedoch noch niemand.

0: Tageschronik von Konrad Muschk über den Ausbruch des indonesischen Vulkans Krakatau im Jahr 1883. Gleich ist es 17 Uhr, dann gibt es hier unser Abendinformationsmagazin Info 3.
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2: In Nepal droht eine zweite Flutwelle. Wir reden gleich mit unserer Korrespondentin. Dann Kriegsverbrecher Ratko Mladic ist 84-jährig gestorben. Er war im Jugoslawienkrieg hauptverantwortlich für das Massaker von Srebrenica. Und Kinder, die beim Eintritt ins Schulsystem keine Landessprache beherrschen, weil das häufiger vorkommt, wollen nun Gemeinden und Kantone handeln. Das und mehr im Info 3 heute mit Jonas Liniger. Nach der verheerenden Sturzflut im Grenzgebiet zwischen Nepal und Tibet gestern wird nach und nach das Ausmaß der Katastrophe klar. Mindestens 359 Menschen verloren auf nepalesischer Seite ihr Leben. Noch werden mehr als 1300 Menschen vermisst. Ich bin jetzt live verbunden mit unserer Korrespondentin Maren Peters. Sie ist derzeit in der nepalesischen Hauptstadt Kathmandu. Frau Peters, was wissen Sie über die Arbeit der Rettungskräfte vor Ort?
3: Ja, die internationale Hilfe, die läuft jetzt erst langsam an Tag 1 nach der Katastrophe. Schweizer Hilfsorganisationen zum Beispiel, die bereiten sich auf den Einsatz vor, sondieren erst einmal die Lage. Südkorea hat heute ein Rettungsteam geschickt. Nationale Hilfskräfte sind aber schon soweit möglich vor Ort. Die Regierung hat 7.500 Polizisten, Polizistinnen und Soldaten abgestellt, um in den betroffenen Gebieten nach Toten, nach Verletzten und nach den Hunderten von Vermissten zu suchen. Es ist zu befürchten, ja, dass die Zahl der Toten noch deutlich steigen wird. Aber es ist sehr schwer, diese Orte, diese entlegenen Berggebiete zu erreichen.
2: Eben, Sie haben es gerade gesagt, Sie sind derzeit noch in Kathmandu. Das Katastrophengebiet ist überhaupt erreichbar oder ist das schwierig?
3: Also das Hauptgebiet nahe der chinesischen Grenze, tibetischen Grenze, Tibet wird ja von China kontrolliert, ist im Moment sehr schwer zu erreichen. Dort sind viele Straßen, Brücken, ganze Dörfer auch von einer riesigen Schlammlawine gestern Morgen einfach weggespült worden. Ich hatte heute gerade die Gelegenheit, mit einigen Verletzten aus dieser Region zu sprechen, die in einem großen Spital in der Hauptstadt Kathmandu, wo ich eben gerade bin, behandelt werden. Sie haben erzählt, dass sie eben nur mit dem Helikopter ausgeflogen werden konnten, weil alles kaputt ist, alles weggeschwemmt worden ist. Sie auch viele Tote dort gesehen haben. Diese Verletzten, die sind dann erst später umgeladen worden vom Helikopter auf eine Ambulanz, um dann auf der Straße weiter transportiert zu werden. Am Tag 1 nach der Katastrophe sind die Spitäler heute noch recht leer. Also die Hälfte der Betten vielleicht war belegt. Auf die Notstation allerdings durfte ich nicht gehen. Dort sollen viele Menschen behandelt werden. Und die Ärzte und Schwestern haben mir versichert, dass sie gut vorbereitet sind, weil es wird erwartet, dass noch deutlich mehr Menschen dann zur Behandlung in die Hauptstadt Kathmandu kommen, wo der Zustand der Spitäler deutlich besser ist als auf dem Land.
2: Nun habe ich gelesen, dass eine mögliche zweite Flutwelle drohe. Bereits gestern wurde davor gewarnt. Was ist dazu mittlerweile bekannt?
3: Ja, die Lage scheint ziemlich ernst zu sein. Es hat sich an der Grenze zu Tibet ein neuer natürlicher Stausee gebildet. Die chinesischen Behörden, die haben heute Morgen eine Zahl durchgegeben. Schon 2 Millionen Kubikmeter Wasser sollen sich dort heute Morgen schon angestaut haben. Und die chinesischen Behörden erwarten, dass es noch 3 Millionen Kubikmeter mehr werden könnten und dieser Stausee dann die Last des Wassers nicht mehr aushält und bricht. Darum hat China Nepal vor einem Bruch gewarnt. Und heute haben die nepalesischen Behörden dann eben diese Warnung weitergegeben an die Bevölkerung und die Menschen entlang der Flüsse, durch die diese Flutwelle talabwärts fließen würde, aufgefordert, vorsichtig zu sein. Von Entwarnung kann also noch lange keine Rede sein.
2: Vielen Dank, Maren Peters, live aus Kathmandu. Man nannte ihn den Schlechter von Bosnien, Ratko Mladic, Ex-General der bosnisch-serbischen Armee im Jugoslawienkrieg der 1990er Jahre. Hauptverantwortlich für das Massaker von Srebrenica, mitverantwortlich für die grausame Belagerung der Stadt Sarajevo. So wurde Mladic wegen Kriegsverbrechen zu lebenslanger Haft verurteilt. Nun ist er im UN-Gefängnis in Den Haag im Alter von 84 Jahren gestorben. Veronika Meyer.
1: Wirkliche Reue hatte er zeitlebens nie gezeigt, Mitleid höchstens mit sich selbst. Ratko Mladic war ein brutaler Kriegsherr, Grausamkeit sein militärisches Kapital und auch sein Vermächtnis. Geboren 1942 als Sohn eines Partisanenkämpfers, absolvierte er schon mit 15 Jahren seine erste militärische Ausbildung, trat später in die jugoslawische Armee ein und wurde während des Bosnienkrieges 1992 Oberkommandierender der bosnisch-serbischen Armee. Unvorstellbare Brutalität und Rücksichtslosigkeit, das war Ratko Mladic. Die Stadt Sarajevo ließ er belagern, aushungern. Heckenschützen, Bombardements, Terror – das war der Alltag in der Stadt. 10.000 Menschen starben. 3 Jahre später befahl er das schlimmste Massaker auf europäischem Boden seit dem Ende des Zweiten Weltkriegs, Srebrenica. Innerhalb von nur einer Woche trieben seine Männer rund 8.000 bosniakische Jungen und Männer zusammen, ermordeten sie, ihre Leichen verscharrten sie mit Bulldozern. Dass er dafür verantwortlich war, zu diesem Schluss kamen 2017 die Richter am Jugoslawien-Tribunal in Den Haag nach einem langen, aufreibenden Prozess. Erst 2011 war Ratko Mladic verhaftet worden. Jahrelang hatte er sich dem Haftbefehl entziehen können, auch dank zahlreicher Fluchthelfer. Noch heute gibt es Menschen, die Mladic verehren. Die Verbrechen, die Ratko Mladic begangen habe, gehörten zu den abscheulichsten, die die Menschheit je gesehen haben. Das sagte ein Richter in Den Haag, als das Urteil gesprochen wurde. Erst diesen Frühling hatte das Gericht einen Antrag seines Sohnes abgelehnt. Mladic wollte vorzeitig entlassen werden, er war schwer krank. Nun ist der Schlechter von Bosnien, 84-jährig, gestorben.
2: Veronika Meyer. In der Nachrichtenübersicht schauen wir zuerst nach Deutschland. Olivia Limacher.
4: In einer Schule nahe Berlin ist es zu einer Gewalttat gekommen. Die Polizei schreibt auf sozialen Medien, sie habe eine männliche Person vorläufig festgenommen und sichere aktuell den Tatort. Nachrichtenagenturen und Medien berichten übereinstimmend von 2 Todesopfern. Die Polizei hat das allerdings nicht bestätigt. Die Tat ereignete sich auf einem Schulcampus in Gosen-Neu-Zittau, rund 30 Kilometer außerhalb von Berlin. In die Schweiz. Das Bundesamt für Meteorologie und Klimatologie, Meteo Schweiz, will zuverlässiger vor Gewittern warnen können und es hat dafür ein neues KI-System in Betrieb genommen. Das Modell habe mit einem großen Datensatz gelernt, wie sich Gewitter über der Schweiz typischerweise entwickeln und bewegen, heißt es in einer Mitteilung. Das neue Modell erkenne, ob sich ein Gewitter verstärkt, abschwächt oder die Richtung ändert. Im Vergleich zum bisherigen System erfasse es gerade heftige Gewitter zuverlässiger und kurzfristiger. Meteo Schweiz hat einen gesetzlichen Auftrag, die Bevölkerung vor Unwettern zu warnen. Dänemark zahlt grönländischen Frauen, denen gegen ihren Willen eine Verhütungsspirale eingesetzt wurde, eine Entschädigung von umgerechnet rund 38.000 Franken. Das dänische Parlament hat dem zugestimmt. Laut einer Schätzung könnten rund 4.500 Frauen eine Entschädigung erhalten. Bis Anfang der 1990er Jahre war Dänemark für das grönländische Gesundheitswesen zuständig und wollte mit den Spiralen die Geburtenrate in Grönland senken. Dänemarks Regierungschefin hat sich letztes Jahr für dieses Vorgehen entschuldigt.
2: 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Ja, nächste Woche beginnt das neue Schuljahr auch in den übrigen Kantonen der Schweiz. Doch beim Eintritt ins Schulsystem zeigt sich, es gibt mehr und mehr Kinder, die die Unterrichtssprache Deutsch nicht beherrschen. Das gehe so nicht, finden Gemeinden und Kantone und greifen ein mit vorschulischen Förderprogrammen bis hin zur Kita-Pflicht für Kinder mit ungenügenden Deutschkenntnissen. Eliane Leiser.
1: Der Kanton Zug plant es, die Kantone Basel-Stadt und Thurgau machen es bereits. Sie verpflichten Kinder, die nicht gut genug Deutsch sprechen, eine Kita oder eine Spielgruppe zu besuchen.
5: Wir sind jetzt im dritten Jahr und das läuft sehr gut.
1: Bilanziert Sascha Angern, der im Thurgau das Amt für Volksschule leitet. Der Schritt sei nötig gewesen, nachdem die Kindergärtnerinnen Alarm geschlagen hätten. Immer mehr Kinder konnten am ersten Kindergartentag kaum Deutsch, was bald weitere Probleme mit sich brachte.
5: Sprachschwierigkeiten führen zu anderen Schwierigkeiten, Verhaltensauffälligkeiten, zu mehr Konflikten innerhalb der Klasse.
1: Deshalb müssten alle Eltern im Kanton Thurgau jetzt einen Fragebogen über die Deutschkenntnisse ihrer dreijährigen Sprösslinge ausfüllen. Und bei rund 800 Kindern pro Jahr heiße es dann ab in die Kita.
5: Bei den Umfragen kommt, dass die Eltern das nicht als Zwang sehen, sondern als Angebot. Und die sind sehr wohlwollend diesem Programm gegenüber.
1: Ähnlich klingt es auch aus dem Kanton Basel-Stadt, wo die Frühförderpflicht schon seit 13 Jahren gilt. Dort müssen die Kinder an drei Halbtagen die Woche in eine Kita oder eine Spielgruppe mit extra dafür weitergebildeten Fachkräften. Zum Beispiel in die Spielgruppe Fantasia in Kleinbasel zu Gruppenleiterin Kerstin Schäuble.
6: Manche können gar kein Wort Deutsch, andere Wortbruchstücke.
1: Pro Gruppe mit 14 Kindern hätten sie in der Regel 4 Kinder mit Deutschdefiziten. Das funktioniere im Spielgruppenalltag meistens recht gut.
6: Wir arbeiten mit Händen und Füßen, mit Piktogrammen, mit Bildern, viel mit Lieder und viel passiert durch Zuhören, Nachahmen, Mitmachen.
1: Die Kinder seien von Tag 1 an integriert, hätten Kontakt mit Schweizer Kindern und schon bald kämen die ersten Worte, die ersten Sätze auf Deutsch, wie von selbst. Die Fortschritte nach einem Jahr seien bei den allermeisten Kindern gross und der Schritt in den Kindergarten kleiner.
6: Sie haben viel eine bessere Grundvoraussetzung. Sie können zumindest mal ihre Bedürfnisse mitteilen. Sie können sich in der Gruppe verständigen. Sie verstehen auch den Ablauf von so einem Morgen im Kindergarten, weil sie es aus der Spielgruppe schon kennen und nicht mehr total fern von dem Ganzen sind. Ja.
1: Klingt alles sehr gut, kostet aber auch etwas. Zwischen 2 und 2,5 Millionen Franken pro Jahr geben die Kantone Basel-Stadt und Thurgau für das Frühförderprogramm aus. Umgerechnet etwa 2.500 Franken pro Kind pro Jahr. Eine Rechnung, die viele größere Kantone mit mehr Kindern mit Förderbedarf wohl noch zuwarten lässt.
2: Der Blick auf die Börse kurz vor Handelsschluss. Die Zahlen liefert SIX.
4: Der Swiss Market Index liegt im Moment bei 14.375 Punkten, minus 1,2%. Der Euro wird zu 93,65 gehandelt und der Dollar zu 80,37. Es bleibt der Blick aufs Wetter. Heute Abend scheint trotz einiger Wolkenfelder oft die Sonne. Morgen ist es wechselnd bewölkt mit teils kräftigen Gewittern bei rund 24 Grad. In den Alpen lässt der Föhn nach.
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8: Ist das wirklich echt oder mit KI generiert? Das habe ich mich gefragt, als ich die apokalyptischen Bilder aus Nepal gesehen habe. Im Grenzgebiet zwischen Nepal und Tibet hat eine riesige Flutwelle ein ganzes Tal weggespült. Über 350 Tote wurden bereits geborgen, hunderte Menschen werden weiterhin vermisst. Die Flutwelle war so heftig, dass selbst Fachleute überrascht sind.
9: Das ist weltweit eines der allergrößten Felseiselwinde. Ereignisse in den letzten mehreren hundert Jahren.
8: Was hat zu dieser Katastrophe im Himalaya geführt? Wäre so etwas auch in der Schweiz möglich? Und was braucht es, damit künftig besser vor solchen Ereignissen gewarnt werden kann?
9: Wir müssen dorthin kommen, weil sonst haben wir in den nächsten Jahren, Jahrzehnten noch sehr, sehr viele Tote.
8: Das ist News Plus und ich bin Dominik Rolli. Es sieht wirklich fast ein bisschen aus wie in einem Weltuntergangsfilm, die Überwachungsvideos aus Nepal, die die gewaltige Flutwelle zeigen. Menschen, die sich panisch in Sicherheit bringen wollen, werden weggespült und verschluckt von den Wasser- und Geröllmassen. Ganze Lastwagen werden von den Fluten mitgerissen und zerquetscht. Das seien verstörende Bilder, sagt einer, der sich schon lange mit solchen Naturgefahren beschäftigt. Christian Huckel ist Professor für Umwelt und Klima an der Universität Zürich.
9: Also ich muss sagen, als ich die Bilder gesehen habe gestern, ich war wirklich schockiert vom Ausmaß, und auch die Videos sind zum Teil schockierend. Und ich habe relativ schnell, weil ich viel Erfahrung habe in solchen Ereignissen, gesehen, das ist wirklich, wirklich, wirklich groß.
8: Gemeinsam mit internationalen Kolleginnen und Kollegen analysiert Huckel seit der ersten Stunde, was da genau passiert ist in Nepal.
9: Was wir heute wissen, also einen Tag nach der Katastrophe, ist, dass der Ursprung dieser Katastrophe liegt in einer großen Felseislawine im Grenzgebiet zwischen Nepal und China, aber in Nepal, von extrem großen Ausmaßen. Die ist dann das Tal hinunter gestürzt und hat sehr viel Eis dann aufgeschmolzen und ist dann zu diesen enormen Sturzfluten gekommen und hat das Tal des Potekoshi auf über 100 Kilometer Länge verwüstet.
8: Und kann man sagen, wie lange dieses Ereignis gedauert hat? Also da kam einfach eine Flutwelle, die alles mitgerissen hat, und dann war es schon wieder vorbei. Oder wie muss man sich das vorstellen?
9: Ja, es ist normalerweise so, dass im oberen Teil des Tals, vielleicht haben Sie Bilder gesehen vom Grenzübergang China-Nepal, die sogenannte Friendship Bridge, dort ist wirklich eine richtige Wand gekommen, hat alles weggefegt. Weiter unten flacht sich das dann ein bisschen ab und geht dann auch ein bisschen länger, aber nicht mehr mit so extremen hohen Abflussmengen. Aber trotzdem genügt das, um diese Dörfer zu verwüsten und leider eben auch sehr, sehr viele Menschenleben, die verloren wurden.
8: Wie viele Menschen bei der Katastrophe ums Leben gekommen sind, das ist noch nicht klar. Reiseagenturen haben hunderte Touristen als vermisst gemeldet. Vor Ort sei die Lage unübersichtlich, sagt unsere Korrespondentin Maren Peters. Sie ist nach der Katastrophe von Mumbai nach Nepal gereist und versucht nun ins abgelegene Katastrophengebiet zu gelangen.
3: Ja, die Hilfe läuft erst ganz langsam an. Schweizer Hilfsorganisationen wie Helvetas oder das Rote Kreuz, die bereiten sich jetzt hier in Kathmandu darauf vor, morgen früh in das Katastrophengebiet zu fahren. Erst morgen, weil es ein paar Stunden dauert, ins nächstgelegene betroffene Gebiet zu fahren. Auch das ist schon 3 Stunden entfernt. Viele Gegenden, die sind aber gar nicht zugänglich. Die sind in der Grenzregion. Da ist im Moment sehr viel zerstört oder die Straßen sind unter Schlamm begraben und einfach nicht mehr existent. Man kommt dort in einige Gegenden derzeit nur mit dem Helikopter hin. Also es ist ausgesprochen schwer, diese Rettungsaktion einzuleiten.
8: Die größte Gefahr sei nun sehr wahrscheinlich vorbei, sagt der Umwelt- und Klimaforscher Christian Huckel. Es könne zwar sein, dass es im betroffenen Gebiet noch kleinere Abbrüche gebe, aber vermutlich nicht in diesem Ausmaß wie gestern. Ob die Katastrophe auf den Klimawandel zurückzuführen ist, da gibt sich der Forscher noch zurückhaltend. Tauender Permafrost habe möglicherweise eine Rolle gespielt, aber sicher könne man das noch nicht sagen, weil im betroffenen Gebiet ohnehin ein komplexes Bruchsystem verlaufe. Klar ist aber, die Fels- und Eislawine war so heftig, dass sie sogar in den Aufzeichnungen der Erdbebenwarten zu sehen war.
9: Das wurde zum Teil in den Medien falsch dargestellt. Diese Felseislawine wurde nicht durch ein Erdbeben ausgelöst, sondern sie selber hatten ein seismisches Signal von 5,2 Magnitude ausgelöst. Also es ist ein ziemliches Erdbeben. Das zeigt auch die extreme Größe dieses Ereignisses. Ich denke, das ist weltweit eines der allergrößten Felseislawinen-Ereignisse in den letzten mehreren hundert Jahren.
8: Ja, wenn man die Bilder sieht von den Menschen, die da einfach weggespült wurden, fragt man sich ja schon, warum gab es da keine Warnung?
9: Ich muss ehrlicherweise sagen, es ist wirklich komplex. Also es ist nicht einfach vorherzusehen. Dieser Fall ist wirklich komplex. Unter dem Gletscher ist der Fels abgebrochen. Man hat schon, wenn man jetzt genau die Satellitenbilder anschaut, dann sieht man einzelne Frakturen auch im Gletscher. Aber Sie müssen vorstellen, das ist so ein riesiges Gebiet. Es ist sehr, sehr herausfordernd. Es hat vielleicht gewisse Anzeichen gegeben, aber sehr, sehr schwierig zu interpretieren.
8: Im riesigen Himalaya-Gebirge ist man für die Früherkennung auf Satellitenbilder angewiesen. Das sei fast die einzige Möglichkeit, wie man die Berge dort überwachen kann. Im Vergleich zum Beispiel zur Schweiz, wo die Berge zusätzlich mit Sensoren ausgestattet werden, sagt Christian Hokel von der Uni Zürich. Den gewaltigen Eis- und Felssturz vorauszusagen, das war also schwierig bis unmöglich. Und doch hätte es rein theoretisch die Möglichkeit gegeben, die Menschen weiter unten im Tal zu warnen.
9: Also man muss das ein bisschen differenzieren. Ich finde, dieser Fall für die Felseislawine ist sehr schwierig vorauszusehen. Aber das geht ja 100 Kilometer runter und die großen Opfer und Verwüstungen sind so ab 20 Kilometer bis 100 Kilometer und weiter unten. Und da kann man schon etwas machen, indem man einfach möglichst weit oben im Fluss Sensoren installiert, die dann entsprechend Alarme auslösen können weiter unten. Das ist technisch effektiv machbar, leider nicht vor Ort gewesen, wie in sehr vielen Teilen natürlich von Nepal und des Himalaya. Also theoretisch technisch machbar, aber herausfordernd und würde ein sehr, sehr gutes Zusammenspiel zwischen Wissenschaft, Technik, Behörden und Bevölkerung voraussehen.
8: Da muss alles wie am Schnürchen laufen, damit eine Warnung die Menschen auch rechtzeitig erreicht. Denn viel Zeit bleibt logischerweise bei einem solchen Ereignis nicht. Die Wasser- und Geröllmassen, die verlangsamen sich zwar, je weiter sie sich durch das Tal fressen, zu Beginn erreichen sie aber Geschwindigkeiten wie in diesem Fall um die 200 km pro Stunde. Gefragt wäre also ein besseres Risikomanagement und dafür setzt sich auch Christian Hokel ein. Im Auftrag der Direktion für Entwicklung und Zusammenarbeit DEZA arbeitet er zusammen mit Forschungskolleginnen aus Zürich und Genf an den Warnsystemen in Nepal. Nepal mache zwar seit Jahren Fortschritte, aber es gebe noch viel zu tun, um Menschen künftig effektiv vor solchen Gefahren zu schützen. Wie sieht das eigentlich in der Schweiz aus? Wäre eine solche Katastrophe wie in Nepal auch in der Schweiz denkbar? Der Umwelt- und Klimaforscher sagt, ja, theoretisch schon. Allerdings seien die Ausmaße im Himalaya viel grösser. Das jetzige Ereignis sei etwa 10-mal so groß wie der Bergsturz von Blatten letztes Jahr.
9: Blatten ist auch sehr groß. Das heißt, wir müssen mit großen Ereignissen rechnen. Jetzt, wenn wir das umlenken, was passiert jetzt ist in Nepal, dann wäre zum Beispiel, wenn das Blatten wäre, dann wäre das 100 Kilometer weit, das wäre das ganze Rhonetal wäre verwüstet bis an den Genfersee. Da sehen wir jetzt im Moment nicht, dass wir mit solchen Ereignissen zumindest in naher Zukunft rechnen müssen. Es ist physikalisch nicht unmöglich, aber das würden wir in der Schweiz wahrscheinlich früh erkennen und entsprechend auch handeln können. Aber ich denke, wir müssen darauf vorbereitet sein, dass eben größere Ereignisse, vielleicht auch wesentlich größere Ereignisse, als wir es gewohnt sind, aus der Vergangenheit passieren in Zukunft. Und ganz wichtig, sie können auch eben an Orten entstehen, wo wir aus der Vergangenheit nie solche Ereignisse hatten, wie Platten. Das ist wirklich ein Paradebeispiel. Platten, das Dorf ist 600 oder 700 Jahre alt und so etwas hat es dort nie gegeben. Und unsere Naturgefahrenmanagement ist halt sehr darauf angelegt, auf Sachen, die wir bereits, Murgänge, Hochwasser, Stürze, die wir bereits in der Vergangenheit gehabt haben. Ich denke, das ist auch für die Schweiz die große Herausforderung, das auch für die Zukunft jetzt zu antizipieren.
8: Und gleichzeitig sagen Sie eben, physikalisch wäre das nicht unmöglich, so etwas auch in der Schweiz. Gibt es denn auch in der Schweiz Prozesse, die man nicht wirklich erfassen kann? Eben diese Bewegungen unter einem Gletscher, die man nicht wirklich sieht?
9: Ja, das kann es durchaus geben. Es gibt zum Beispiel 2024 im Engadin, Pitzscherchen, im Rosetsch-Gebiet, auch eine sehr große Felseislawine, fast so groß wie Platten, zum Glück keinen Schaden angerichtet. Dieser Fall wurde nicht vorhergesehen, muss man sagen. Das heißt, man kann nicht von in der Schweiz rausgehen, dass das nie passieren würde. Aber wir haben natürlich die Möglichkeit technischer Überwachung und wir haben eine viel kleinere Fläche auch in der Schweiz. Das ist nicht vergleichbar mit dem Himalaya. Das Das heißt, von den Prozessen her, dass es Fellstürze gibt mit darüberliegenden Gletscher, absolut, hat es schon gegeben, wird es auch in Zukunft geben, vielleicht eben oder wahrscheinlich vermehrt. Und wir müssen schon sehr gut hinschauen, auch in der Schweiz, um solche Ereignisse früh zu erkennen, weil sie haben einfach sehr, sehr großes Schadenpotenzial. Und wir haben auch das in Platten gesehen. Glücklicherweise konnte das genügend früh erkannt werden, um noch das Dorf zu evakuieren. Sonst hätten wir auch sehr, sehr viele Menschenleben verloren.
8: Die Erfolgsfaktoren, um bei einem solchen Ereignis zu warnen und Menschenleben zu schützen, die seien in der Schweiz schon relativ hoch, meint Klimaforscher Christian Huckel. Zum Beispiel, dass es gute Fachleute gäbe beim Bund, in den Kantonen und an den Unis. Und das Zusammenspiel zwischen allen Ebenen gut funktioniere. Entscheidend sei auch, dass die Menschen den Behörden vertrauten und sich wirklich in Sicherheit brächten, wenn sie dazu aufgefordert werden. Also ausgeschlossen ist es nicht, dass es auch in der Schweiz ein noch größeres Ereignis geben könnte als letztes Jahr in Platten, aber punkto Frühwarnsystem sind wir vergleichsweise gut aufgestellt. Christian Huckel will jetzt zusammen mit seinem Team die Ereignisse aus Nepal genau analysieren und dann allenfalls die Pläne für die Frühwarnsysteme nochmals anpassen. Denn eben das Ausmaß hat auch ihn überrascht.
9: Und ich glaube, in Zukunft müssen wir alles daran setzen, einfach, dass wir wenigstens diese Menschenleben retten können. Und ich bin durchaus hoffnungsvoll mit solchen Projekten wie der TEZO, dass wir hier einen wichtigen Beitrag leisten können.
8: Das war's für heute von News Plus. Das Team Gabriel Gasser, Produzentin Lea Sager und ich, Dominik Romli.
0: 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Und wir machen hier weiter in der Schweiz. Liegt es an der fehlenden Erfahrung oder an zu wenig praktischem Wissen? Tatsache ist, wer studiert, hat mehr Mühe, eine Stelle zu finden, als noch vor 2 Jahren. Das zeigen Zahlen, die der Bund heute veröffentlicht hat. Noemi Merkermann mit den Einzelheiten.
10: Bei den Personen mit einem Masterabschluss stieg die Erwerbslosenquote zwischen 2023 und 2025, ein Jahr nach Abschluss, von 3,9 auf 6,4%. Bei jenen mit einem Bachelor von 3,4 auf 4,9%. Marco Salvi beschäftigt sich als Ökonom bei der liberalen Denkfabrik Avenir Swiss mit dem Arbeitsmarkt. Für ihn sind die Zahlen auch Ausdruck davon, wie es der Wirtschaft insgesamt geht.
11: Das ist die erste Massnahme der Unternehmen. Es ist die Vakanzen zu reduzieren, die offenen Stellen runterfahren. Also das ist sicher ein Effekt der Konjunktur.
10: Es gibt aber auch große Unterschiede zwischen den Branchen. So haben bei den Lehrpersonen, also jenen, welche die pädagogische Hochschule abgeschlossen haben, weniger als 1% nach einem Jahr noch keine Stelle. Auch die Fachbereiche Gesundheit und soziale Arbeit sowie Medizin und Pharmazie haben tiefe Quoten von Arbeitslosigkeit. Am anderen Ende der Skala sind die Fachbereiche Musik, Theater, Künste und angewandte Linguistik. Interessanterweise hat sich die Arbeitslosenquote in den 2 Jahren bei den Wirtschaftswissenschaftlern erhöht, und zwar mehr als verdoppelt. Das sei hoch, sagt Marco Salvi.
11: Das ist ein sehr generisches Studium. Das hat seine Nachteile, aber es hat auch Vorteile, dass es überall einsetzbar ist. Und deshalb ist die Suche nach der richtigen Karriere gerade in diesem Bereich etwas länger.
10: Wie stark die künstliche Intelligenz zur höheren Arbeitslosigkeit beitrage, sei heute schwierig zu sagen, sagt Jérôme Consondé, Leiter der Direktion für Arbeit im SECO, dem Staatssekretariat für Wirtschaft.
12: Wir hatten fast doppelt so viele IT-Studenten als noch vor wenigen Jahren. Jetzt gibt es vielleicht einen Korrekturbedarf. Das wird sicher interessant zu beobachten, wie die Hochschulen ihre Programme anpassen, wie die Studenten ihre Studienrichtung auswählen und wie man vielleicht diese neue Technologie auch besser beherrscht. Da ist sicher eine Transition im Gang.
10: Bisher sei es so gewesen, dass die meisten Hochschulabsolventen mittel- und langfristig einen Job gefunden hätten.
12: Wenn Sie nach 3, nach 5 Jahren anschauen, diese Leute mit diesem Hochschulabschluss hatten eine eher unterdurchschnittliche Arbeitslosigkeit. Jetzt haben wir die Zahlen erst nach einem Jahr. Wir müssen natürlich sehr genau beobachten, wie sich das weiterentwickelt.
10: So könnte sich die Arbeitslosigkeit in Zukunft beispielsweise bei den Lehrpersonen erhöhen, erwartet der Bund doch mittelfristig weniger Schülerinnen und Schüler.
0: Noemi Ackermann hat berichtet. Gleich ist es 5:30, dann gibt es hier auf Ihrem Infosender ein kurzes News-Update und ich sehe, im Studio nebenan ist auch Olivia Limacher schon bereit mit den Nachrichten. Es ist Donnerstag, der 27. August.
4: Nach der schweren Sturzflut in Nepal und Tibet gestern ist die Zahl der Todesopfer auf mindestens 359 gestiegen. Das meldet die nepalesische Polizei. Mehr als 1300 Personen werden zurzeit vermisst. Die nepalesischen Behörden teilen mit, dass 31 Personen mit ausländischer Staatsangehörigkeit gerettet werden konnten. Darunter befindet sich auch eine bisher als vermisst gemeldete Schweizerin. Ratko Mladic, der wegen Kriegsverbrechen verurteilte bosnisch-serbische Ex-General, ist tot. Er starb mit 84 Jahren in einer UNO-Haftanstalt in Den Haag. Das teilte eine serbische Staatssekretärin mit. Mladic gilt als einer der Hauptverantwortlichen für die Gräueltaten im Bosnienkrieg, unter anderem für das Massaker von Srebrenica 1995 mit mehr als 8000 Toten. In Deutschland ist es in einer Schule nahe von Berlin zu einer Gewalttat gekommen. Die Polizei hat nach eigenen Angaben eine männliche Person vorläufig festgenommen. Nachrichtenagenturen und Medien berichten übereinstimmend von 2 Todesopfern.
0: Machen soziale Medien wie Instagram oder Snapchat und so weiter süchtig? Und wie kann man Jugendliche davor schützen, sollten sie wirklich süchtig machen? Um diese Fragen geht es jetzt hier bei Ihrem Infosender SRF 4 News. Ja, denn diese Frage, die beschäftigt die Menschen weltweit. Es gibt zum Beispiel Verbote, etwa in Australien, auch in Frankreich wollte man so ein Verbot einführen. Das ist von einem Gericht dann aber vorübergehend gestoppt worden. Und auch in der Schweiz wird ein Social-Media-Verbot für Jugendliche diskutiert. In den USA sieht es etwas anders aus. Dort wird gegen die Konzerne hinter den sozialen Medien geklagt. So haben gerade eben 29 US-Bundesstaaten gegen Meta geklagt. Meta ist der Mutterkonzern hinter Facebook, Instagram und WhatsApp. Und nun hat der Meta-Chef Mark Zuckerberg einem Vergleich zugestimmt, um einem Prozess zu entgehen. Es ist dabei um die Frage gegangen, ob Meta die Jugendlichen absichtlich süchtig macht. Meta muss bis zu 18 Milliarden US-Dollar zahlen und wird Minderjährigen unter anderem den Zugang zu Facebook und Instagram zwischen Mitternacht und 6 Uhr morgens verweigern. So sieht also dieser Vergleich aus. Ivana Pribakovic hat mit Wirtschaftsredaktor Pascal Lago darüber gesprochen und ihn gefragt, ob diese Regeln denn nun wirklich nützen und wirklich Jugendliche vor der Sucht schützen?
13: Da gehen die Meinungen auseinander. Es gibt heute schon Expertinnen, die warnen, dass es viel mehr bräuchte, um das Süchtigmachende wirklich einzuschränken. Es gibt aber auch Stimmen, die sagen, es sei besser als nichts, weil neu soll es ja nicht nur eine Nachtsperre geben, sondern Meta muss auch den täglichen Social-Media-Konsum für Jugendliche begrenzen auf 2 Stunden pro Tag. Und auch das automatische Wiedergeben vom nächsten Video oder vom nächsten Post sollen Jugendliche neu abstellen können. Ob all das langfristig der psychischen Gesundheit zugutekommt, das muss sich aber noch zeigen.
14: Kann man denn sagen, ist der Vergleich ein Paradigmenwechsel?
13: Schon ein wenig, ja, weil es ist das erste Mal, dass ein Tech-Konzern in den USA seine Plattform erzwungenermaßen anpassen muss. Und was ich bemerkenswert finde, Meta wird gezwungen, den Teenagern alle 90 Tage aktiv eine andere Algorithmus-Variante anzubieten. Eine Variante ohne personalisierten Feed, also wo die Posts einfach chronologisch erscheinen. Und damit können die Jugendlichen einerseits einen der süchtig machenden Mechanismen abschalten und andererseits muss Meta nicht nur aktiv darauf hinweisen, sondern technisch auch eine Lösung anbieten, damit der Algorithmus nicht mehr personalisiert erscheint.
14: Ist denn dieser Vergleich gleichzeitig auch ein Schuldeingeständnis von Meta, dass die Social-Media-Angebote absichtlich süchtig machen, wenn sich Meta schon auf einen Vergleich einlässt?
13: Nein, so ein juristischer Vergleich ist kein Schuldeingeständnis. Meta hat sich freigekauft, damit es gar nicht erst zu einem Urteil kommt. Und es besteht weiterhin wissenschaftliche Ungewissheit. Es ist nicht klar, ob soziale Medien wirklich süchtig machen und wie da genau der kausale Zusammenhang ist.
14: Auch die EU wirft Meta vor, Kinder auf Facebook und Instagram nicht ausreichend zu schützen. Nach diesem Vergleich in den USA kann man damit rechnen, dass Meta von sich aus solche Änderungen auch in der EU einführt.
13: Von sich aus, das denke ich nicht. Ich rechne aber damit, dass jetzt die Debatte in der EU weiter befeuert wird. Aktuell ist nämlich ein neues EU-Gesetz auf dem Weg, das manipulativen und süchtig machenden Mechanismen von Social-Media-Plattformen einschränken soll. Der sogenannte Digital Fairness Act. Und die Tech-Konzerne rund um Meta verteidigen sich unter anderem gegen solche Regulierungen mit dem Argument, dass es technisch schwierig sei, solche Voreinstellungen vorzunehmen. Und das kann Meta zumindest nun nicht mehr sagen, weil es sich in den USA eben auf sowas geeinigt hat. Und die EU zielt ebenfalls auf eine Anpassung des Algorithmus, der soll nicht mehr personalisieren und keine Push-Nachrichten mehr verschicken. Der Vergleich in den USA, der dürfte bei diesen Debatten jetzt rund um das neue EU-Gesetz als Vorbild dienen.
14: Wenn wir jetzt die einzelnen EU-Länder anschauen. Frankreich hat soziale Medien für Kinder und Jugendliche verboten. Länder wie Dänemark, Spanien oder Italien planen ebenfalls Maßnahmen. Wo stehen wir in der Schweiz beim Schutz Minderjähriger auf Social Media?
13: In der Schweiz ist ein neues Gesetz zur Plattformregulierung auf dem Weg. Die Vernehmlassung dazu ging schon Anfang Jahr zu Ende, im Februar. Das Parlament wartet auch heute noch auf eine Botschaft des Bundesrates, um das neue Gesetz dann beraten zu können. Der Bundesrat möchte die Tech-Konzerne zu mehr Transparenz zwingen und dass illegale Inhalte schneller gemeldet werden können. Irgendwie den Algorithmus der Social-Media-Konzerne einschränken, das steht aber nicht auf dem Tisch. Und unter anderem darum wird der Bundesrat, also gemeint ist insbesondere der Kommunikationsminister Albert Rösti, kritisiert. Nicht nur für sein langsames Tempo, sondern Kinderschutzorganisationen wie Pro Juventute und der Kinderschutz Schweiz kritisieren den Vorschlag generell. Sie bemängeln, dass das Gesetz fast nur auf Selbstregulierung der Tech-Konzerne setzt und im Vergleich nur schon zur EU kaum verbindliche Schutzpflichten für Kinder enthält. Mit anderen Worten, sobald dann mal die Botschaft des Bundesrates da ist, dürfte sie im Parlament hitzig diskutiert werden und der Meta-Vergleich in den USA dürfte hier ein Vorbild sein für alle, die mehr Regulierung in der Schweiz fordern, gerade eben weil man in der Schweiz nicht auf Verbote zielt, sondern auf gezielte Anpassungen und das ist so jetzt in den USA geplant, gezielte Anpassungen, keine Verbote.
0: Sagt SRF-Wirtschaftsredaktor Pascal Lago. Und gleich sprechen wir hier über die Tigermücke. Die Tigermücke fliegt schon seit über 20 Jahren durch die Schweiz. Doch sie wird immer lästiger. So sehr, dass einige Hobbygärtnerinnen und Gärtner in Basel aufgeben. Bei den Schrebergärten in Basel würden die ersten wegen der Tigermücke kapitulieren, schreibt zum Beispiel die Basler Zeitung. Eine Basler Schrebergärtnerin sagt, sie könne nicht mehr ohne lange Hosen und Mückenschutz in ihren Garten gehen.
15: Also jetzt, dann ist es extrem, Juli, August, und da kannst du nicht mehr hinsitzen. Also musst du einspritzen, überall. Wenn sie eine kleine Stelle frei haben an den Ohren oder an der Backe, dann wird, zack, bist gestochen.
0: Yves Kilcher hat den Insektenforscher P. Müller vom Schweizerischen Tropen- und Public Health Institut gefragt, wieso die Tigermücke immer lästiger wird.
16: Die asiatische Tigermücke ist eine der invasivsten Arten der Welt. Und eines, was sie ausmacht, ist, dass sie in stehendem Wasser brütet, das noch so klein sein kann. Und gerade in solchen Freizeitgärten gibt es sehr viele solche Wasserstellen, zum Beispiel Regentonnen, wo man das Regenwasser sammelt. Und wenn diese nicht gut abgedeckt sind, dann können die Weibchen da reinfliegen und ihre Eier an den Rand kleben.
17: Das Wasser ist ein entscheidender Faktor, ob sich die Tigermücke verbreitet oder nicht. Wir sind in einem trockenen Sommer. Welchen Einfluss hat das auf die Verbreitung der Tigermücke?
16: Obwohl es jetzt sehr trocken war, konnten die Tigermücken trotzdem Brutstätten finden, wie es aussieht. Also sie sind ja tatsächlich häufig hier und stechen auch sehr viel. Das ist dann wahrscheinlich so, dass wenn eben nur wenige Wasserstellen sind, dass sich da die Tigermücken auf diese wenigen Wasserstellen konzentrieren. Und gerade in solchen Freizeitgärten findet man sehr viele solches stehendes Wasser.
17: Tigermücken sind ja auch dafür bekannt, Viren zu verbreiten, zum Beispiel das Dengue-Fieber. Es gab auch schon einen Fall in der Schweiz. Im Moment sagt das zuständige Bundesamt, es gebe keine gemeldeten Fälle. Heißt das, diese Gefahr ist etwas gebannt?
16: Im Vergleich zum letzten Jahr sind bisher viel weniger solche Fälle von lokalen Verbreitungen gemeldet worden. Also in Europa, man muss sagen, in der Schweiz gab es bisher keinen lokal übertragenen Fall. Und wenn natürlich die Reiserückkehrer, das sind die, die eben diese Viren dann in die Schweiz einschleppen können, wenn die auch weniger erkranken auf ihren Reisen, dann ist auch die Wahrscheinlichkeit geringer, dass diese Kranken eingeschleppt werden.
17: Es gibt ja auch Versuche, die Tigermücke einzudämmen. Unterdessen laufen einige davon auch schon eine gewisse Zeit. Wie erfolgreich sind die?
16: Wir wissen, dass die Reduktion von stehendem Wasser einen deutlichen Einfluss hat, dass die Populationsdichten runtergehen. Deshalb sind alle wirklich da aufgefordert, da mitzumachen und stehendes Wasser zu vermeiden oder abzudecken oder einmal in der Woche auszukippen. Trotzdem ist es wahrscheinlich fast unmöglich, sämtliche Wasserstellen zu vermeiden, und da wird trotzdem immer wieder mal eine Brutstätte finden. Und deshalb sind weitere Methoden gefragt. Also eine Methode, die jetzt im Tessin untersucht wird, ist die sogenannte SIT-Methode. Da werden Männchen bestrahlt, und wenn sie sich paaren mit den Weibchen, dann produzieren sie keine Nachkommen. Aber es braucht eine Kombination von unterschiedlichen Maßnahmen. Und es ist eben wichtig, dass alle mitmachen und das Problem nicht nur den Behörden zugeschoben wird, sondern eben auch die Privaten da wirklich mitmachen in ihren Gärten, indem sie stehendes Wasser vermeiden.
17: Das Projekt im Tessin ist wohl das bekannteste. Es gibt auch verschiedene Berichte darüber, eben, dass Männchen bestrahlt werden. Wie effektiv ist das?
16: Weil die bestrahlten Männchen weniger fit sind als die natürlich vorkommenden Männchen, muss man sie in einer sehr hohen Zahl aussetzen, damit sie konkurrenzfähig sind. Das ist dann auch eben mit Kosten verbunden. Und wenn man das jetzt quasi flächendeckend über die ganze Schweiz machen wollte, wäre das eine sehr teure Angelegenheit. Und gerade weil eben man ein sehr höheres Verhältnis von Männchen aussetzen muss, ist es eben schon wichtig, dass man die Population, die vorhanden ist, auch schon mit anderen Methoden möglichst reduziert.
17: Gibt es überhaupt noch Möglichkeiten, dass diese Tigermücke irgendwann mal in der Schweiz nicht mehr vorkommt? Oder ist jetzt schon klar, mit ihr müssen wir lernen, gemeinsam zusammenzuleben?
16: Mit den Methoden, die wir heute anwenden, muss man leider davon ausgehen, dass man sie nicht ganz los wird. Aber man weiß, dass wenn man eben Brutstätten vermeidet, dass man zumindest die Dichte reduzieren kann. Und dadurch wird sie dann einerseits weniger lästig und auch die Wahrscheinlichkeit, einer Krankheit zu übertragen, wird geringer. Deshalb ist es wichtig, dass da alle mitmachen. Und wir am Swiss TPA sind auch daran, neue Methoden zu entwickeln, zum Beispiel mit dem Wegfangen von Mücken mit Fallen, um eben zusätzliche Tools zu haben, um vielleicht dann doch in die Nähe einer Elimination zu kommen.
0: Das sagt der Insektenforscher P. Müller. Es dauert noch fast 8 Monate, bis in Frankreich Präsidentschaftswahlen sind. Und doch sind diese Wahlen in unserem Nachbarland schon allgegenwärtig. Warum das so ist, das klären wir gleich live mit unserer Frankreich-Korrespondentin. Erst habe ich aber noch einen Hörtipp für Sie.
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0: 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Ja, zwar dauert es noch 7 Monate und 3 Wochen, bis Frankreich einen neuen Präsidenten oder eine neue Präsidentin wählt. Doch in Frankreich sind diese Präsidentschaftswahlen schon allgegenwärtig. Klar ist, der jetzige Präsident Emmanuel Macron darf nicht mehr antreten. Es kommt also jemand Neues an die Macht. Und schon jetzt haben sich zig Kandidatinnen und Kandidaten ins Spiel gebracht. 7 von ihnen sind heute in Paris am traditionellen Treffen der Unternehmerinnen und Unternehmer in Frankreich, debattieren dort und stellen sich den Fragen der Wirtschaftselite. Was die französische Wirtschaft für Fragen an die Kandidierenden hat, das kläre ich jetzt live mit SRF Frankreich-Korrespondentin Zoe Geisler. Sie ist live bei mir im Studio in Zürich. Ja, Zoe Geisler, wie gesagt, es dauert noch über 7 Monate bis zu dieser Wahl. Welchen Einfluss hat denn jetzt dieses Wirtschaftstreffen diese Woche in Paris auf die Präsidentschaftswahlen?
20: Ja, es ist immer noch sehr früh im Wahlkampf. Sie sagen es, es dauert noch fast 8 Monate bis zur Wahl und da kann noch viel passieren. Oder wie ich gerne sage, da fließt noch viel Wasser die Seine hinunter und derzeit ist der Ausgang der Wahl noch ungewiss. Aber dennoch, es ist nun das erste Mal, dass Kandidierende, im Moment die wichtigsten, in einer großen Debatte aufeinandertreffen. Und das heisst, es wird natürlich genau analysiert, wie sie sich verhalten haben oder wie sie sich positionieren.
0: Und welche Fragen und welche Sorgen hat denn die französische Wirtschaft an diese Kandidierenden?
20: Ja, Sorgen gibt es einige bei den französischen Unternehmern und Unternehmerinnen. Der Arbeitgeberverband MEDEF hat eine Umfrage unter Führungskräften in Auftrag gegeben und da zeigt sich, dass man sich etwa Sorgen macht hinsichtlich der Attraktivität des Landes für Unternehmen. Auch werden die Höhe der Steuern oder der bürokratische Aufwand als Problem genannt. Und dementsprechend gibt es auch zahlreiche Erwartungen an den künftigen Präsidenten oder an die künftige Präsidentin. Die Unternehmer wünschen sich etwa, dass die Steuern für die Unternehmen gesenkt werden, dass Frankreich reindustrialisiert wird, dass Normen vereinfacht werden und die Staatsschulden gesenkt werden. Auf jeden Fall sind laut dieser Umfrage eine Mehrheit der befragten Führungskräfte pessimistisch, was die Auswirkungen der Wirtschaftspolitik des nächsten Präsidenten auf ihr Unternehmen angeht. Es scheint also so, dass zum jetzigen Zeitpunkt keine der Kandidierenden die Unternehmer wirklich überzeugen kann.
0: Also Sie sagen, dass keine der Kandidierenden kann die Unternehmerinnen und Unternehmer überzeugen. Ich würde trotzdem gerne mit Ihnen über ein paar von diesen Kandidatinnen und Kandidaten sprechen. Zig Personen haben ihre Ambitionen schon angekündigt. Die bekanntesten dürften auf der linken Seite vermutlich Jean-Luc Mélenchon sein und auf der rechten Seite Marine Le Pen, die beide auch schon mehrmals versucht haben, Präsidentin respektive Präsident zu werden. Beginnen wir auf der linken Seite. Wie geeint steht die Linke in Frankreich hinter Mélenchon?
20: Ja, nicht wirklich geeint und das ist wahrscheinlich auch nicht wirklich überraschend. Jean-Luc Mélenchon, der Gründer der Linksaußenpartei La France Insoumise, selbst steht in Umfragen relativ gut da. Auch könnte er Chancen haben, in die Stichwahl zu kommen, je nachdem, wie dann das Kandidatenfeld dann aussieht. Das heißt, er dürfte kaum bereit sein, auf eine Kandidatur zu verzichten, um allenfalls einer anderen linken Kandidatur den Vortritt zu geben. Aber eben, sie haben viele Kandidaturen auf der linken rechten Seite. Und die übrigen linken Parteien, die suchen im Moment noch nach einem eigenen Kurs und haben, und das heißt dann auch, dass sie relativ viele Kandidierende haben. Raphael Glücksmann beispielsweise von der Partei Place Publique, der ist Verbündeter der Sozialisten, hat erst gerade seine Kandidatur offiziell angekündigt und er verkörpert eine sozialdemokratische und proeuropäische Position und grenzt sich aber sehr klar ab von Mélenchon. Ob dann Glücksmann tatsächlich für das sozialdemokratische Lager ins Rennen steigt, das entscheidet sich dann im Herbst bei der sozialistischen Vorwahl. Und die Grünen, die sind auch gespalten. Marine Tondelier, die selbst Kandidatin ist, möchte den Dialog mit La France Insoumise fortsetzen. Andere drängen von der Partei auf eine Annäherung an die Sozialisten und an Place Publique. Und das heißt, grundsätzlich stehen die linken Parteien derzeit vor dem großen Problem, dass mehrere Kandidaturen sich gegenseitig die Stimmen wegnehmen könnten. Aber wie sie sich dann formieren werden schlussendlich, das wird sich dann noch zeigen.
0: Also links ist man sich noch nicht einig. Wie sieht es rechts außen aus bei Marine Le Pen?
20: Ja, Marine Le Pen ist die einzige Kandidatin für das Rassemblement National und sie ist derzeit in Umfragen klar vorne und ihr werden sehr gute Chancen eingeräumt, in die Stichwahl zu kommen. Auch wenn sie vor den Sommerferien in zweiter Instanz wegen Veruntreuung öffentlicher Gelder verurteilt wurde. Dazu kommt, Marine Le Pen hat schon dreimal kandidiert und versucht, in den Élysée-Palast zu kommen und ist dementsprechend ziemlich geübt, wie man einen Wahlkampf führt. Ob sie aber die französische Wirtschaftselite für sich gewinnen kann, das muss sich zeigen. Sie gilt nämlich als etwas weniger liberal als ihr politischer Ziehsohn Jordan Bardella, der ja fast Kandidat geworden wäre für das Rassemblement National, hätte sie wegen des Gerichtsurteils nicht antreten können.
0: Jetzt gibt es ja nicht nur links und rechts, es gibt ja auch noch die politische Mitte. Was macht die im Moment?
20: Ja, auch die haben mehrere Kandidierende und ich zähle da nicht alle auf. Die beiden aussichtsreichsten Bewerber dürften Gabriel Attal und Edouard Philippe sein. Beide waren Premierminister unter Präsident Emmanuel Macron und das dürfte aber nicht unbedingt hilfreich sein. Macron ist nach einer von Krisen geprägten Bilanz politisch angeschlagen, ist ziemlich unbeliebt im Volk. Das heißt, für die beiden ist es ein Balanceakt. Sie vertreten im Grundsatz Macrons politische Linien, aber müssen sich gleichzeitig von ihm distanzieren. Und grundsätzlich haben sich die beiden darauf verständigt, eine gemeinsame Kandidatur des Bloc Central zu ermöglichen. Liegt also eine der beiden in einigen Monaten deutlich besser in Umfragen vorne, soll sich dann der andere zurückziehen.
0: Also es ist noch ziemlich unübersichtlich. Dauert ja auch noch fast 8 Monate bis zur Präsidentschaftswahl. Wenn Sie jetzt heute eine Prognose abgeben müssten, wie werden diese Wahlen ausgehen?
20: Ja, es ist eindeutig noch zu früh, um eine Prognose zu machen, aber derzeit scheint, wenn man die Umfragen anschaut, zumindest eine Person für den zweiten Wahlgang festzustehen und das ist Marine Le Pen. Wer ihr Gegner, ihre Gegnerin sein wird, das ist noch unklar. Prognosen zu stellen für den ganzen Ausgang, das ist ziemlich schwierig im Moment, weil sich dann eben auch zwischen dem ersten und dem zweiten Wahlgang die Karten nochmals neu mischen, wenn dann die beiden Finalisten feststehen. Und eben, manchmal wäre eine Glaskugel in meinem Job ziemlich gut.
0: Eine Glaskugel haben Sie leider keine. Besten Dank, Zoe Geisler, Frankreich-Korrespondentin von Radio SRF. Island stimmt am Samstag darüber ab, ob die Regierung mit der Europäischen Union, mit der EU über einen Beitritt Islands verhandeln soll oder nicht. Wie die Abstimmung ausgehen könnte, das ist jetzt 2 Tage vorher noch völlig unklar, denn die Menschen in Island sind in dieser Frage stark gespalten, wie die Reportage von Nordeuropa-Korrespondent Bruno Kaufmann zeigt.
5: Húsavík zu Deutsch, die Häuserbucht, ist mit gut 2.500 Einwohnerinnen und Einwohnern eine der größten Ortschaften an der isländischen Nordküste. Knapp 500 Kilometer von der Hauptstadt Reykjavík entfernt dient das malerische Städtchen als Verwaltungszentrum für ein Gebiet, das größer ist als der Kanton Watt. Wie im ganzen Land machen sich die Menschen in Húsavík in diesem Spätsommer Gedanken dazu, ob es eine gute Idee wäre, mit der EU die vor Jahren geführten Beitrittsverhandlungen wieder aufzunehmen.
6: Þannig að það mun koma.
21: Þú er frekar í Brussel að berjast gegn hérna óheilla þróun.
5: An einer Podiumsdiskussion im Gemeindezentrum von Húsavík argumentiert eine Vertreterin aus der Tourismusbranche mit einem Sprecher des lokalen Fischereiverbandes über die Frage, ob sich das kleine abgelegene Land mitten zwischen Europa und Nordamerika in Verhandlungen und künftig gar als Vollmitglied in der EU behaupten könnte.
22: Grípa aðeins inn í að því að þetta myndi mig svo á ég var nú að vinna fyrir hart löngu síðan.
5: Die Tourismusunternehmerin pocht darauf, dass Island in der EU mehr Sicherheit und eine stabilere Währung bekäme. Der Vertreter der lokalen Fischfabrik warnt jedoch davor, dass das Land als Vollmitglied der Union die Kontrolle über seine wichtigste Naturressource, den Fisch, verlieren könnte. Auch im Publikum ist die Stimmungslage gespalten. Ein älterer Mann ist zumindest für Verhandlungen mit der EU.
23: Ja, ich halte diese Polizei.

0: drohenden Beitrittsverhandlungen wieder aufnehmen. Und dabei, so Außenministerin, sorge dir Katrin Gunnarsdottir das heikle Fischereidossier als erstes angehen.
1: Nein, fyrst og síðast ætla ég að hafa samband að sjálfsögðu strax við utanríkismálanefnd. Mér finnst mjög mikilvægt, forsum að verður já eða nei.
0: In dieser Frage verlangen wir von der EU ein Entgegenkommen, sonst werden wir nie der EU beitreten können, erklärte die liberale Außenministerin diese Woche im öffentlich-rechtlichen Fernsehsender Ruf. Tatsächlich hängt auch heute noch sehr vieles in Island vom Fisch ab. Die Fischereibranche steht für fast die Hälfte des isländischen Exportes und hat dazu beigetragen, dass aus dem einstigen Armenhaus hoch oben im Nordatlantik eines der reichsten Länder weltweit geworden ist. So könnte sich an der Frage des Fisches bereits an diesem Samstag entscheiden, ob die Isländerinnen und Isländer eine weitere Annäherung an die EU wagen oder darauf verzichten möchten.
2: Und bevor es hier das Echo der Zeit gibt auf SRF4 News, blicken wir noch kurz in die Schweiz. Liegt es an der fehlenden Erfahrung oder an zu wenig praktischem Wissen? Tatsache ist, wer studiert hat, hat mehr Mühe, eine Stelle zu finden als noch vor 2 Jahren. Das zeigen Zahlen, die der Bund heute veröffentlicht hat. Noemi Ackermann mit den Einzelheiten.
3: Bei den Personen mit einem Masterabschluss stieg die Erwerbslosenquote zwischen 2023 und 2025, ein Jahr nach Abschluss, von 3,9 auf 6,4%. Bei jenen mit einem Bachelor von 3,4 auf 4,9%. Marco Salvi beschäftigt sich als Ökonom bei der liberalen Denkfabrik Avenir Suisse mit dem Arbeitsmarkt. Für ihn sind die Zahlen auch Ausdruck davon, wie es der Wirtschaft insgesamt geht.
4: Das ist die erste Maßnahme der Unternehmen. Es ist die Vakanzen zu reduzieren, die offenen Stellen runterfahren. Also das ist sicher ein Effekt der Konjunktur.
3: Es gibt aber auch große Unterschiede zwischen den Branchen. So haben bei den Lehrpersonen, also jenen, welche die pädagogische Hochschule abgeschlossen haben, weniger als 1% nach einem Jahr noch keine Stelle. Auch die Fachbereiche Gesundheit und soziale Arbeit sowie Medizin und Pharmazie haben tiefe Quoten von Arbeitslosigkeit. Am anderen Ende der Skala sind die Fachbereiche Musik, Theater, Künste und angewandte Linguistik. Interessanterweise hat sich die Arbeitslosenquote in den 2 Jahren bei den Wirtschaftswissenschaftlern erhöht, und zwar mehr als verdoppelt. Das sei hoch, sagt Marco Salvi.
4: Das ist ein sehr generisches Studium. Das hat seine Nachteile, aber es hat auch Vorteile, dass es überall einsetzbar ist. Und deshalb ist die Suche nach der richtigen Karriere gerade in diesem Bereich etwas länger.
3: Wie stark die künstliche Intelligenz zur höheren Arbeitslosigkeit beitrage, sei heute schwierig zu sagen, sagt Jérôme Consondé, Leiter der Direktion für Arbeit im SECO, dem Staatssekretariat für Wirtschaft.
5: Wir hatten fast doppelt so viele IT-Studenten als noch vor wenigen Jahren. Jetzt gibt es vielleicht einen Korrekturbedarf. Das wird sicher interessant zu beobachten, wie die Hochschulen ihre Programme anpassen, wie die Studenten ihre Studienrichtung auswählen und wie man vielleicht diese neue Technologie auch besser beherrscht. Da ist sicher eine Transition im Gang.
3: Bisher sei es so gewesen, dass die meisten Hochschulabsolventen mittel- und langfristig einen Job gefunden hätten.
5: Wenn Sie nach 5 Jahren anschauen, diese Leute mit diesem Hochschulabschluss hatten sie eine eher unterdurchschnittliche Arbeitslosigkeit. Jetzt haben wir die Zahlen erst nach einem Jahr. Wir müssen natürlich sehr genau beobachten, wie sich das weiterentwickelt.
3: So könnte sich die Arbeitslosigkeit in Zukunft beispielsweise bei den Lehrpersonen erhöhen, erwartet der Bund doch mittelfristig weniger Schülerinnen und Schüler.
2: Noemi Ackermann hat berichtet. Es ist Donnerstag, der 27. August. Sie sind bei SRF4 News und hier geht es jetzt dann gleich weiter mit unserem Abendinformationsmagazin Echo der Zeit.

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0: Am 27. August vertiefen wir folgende Themen. Nepal am Tag 2 nach der verheerenden Sturzflut. Wir reden gleich über die aktuelle Situation mit unserer Korrespondentin vor Ort. Dann Russlands Nadelstiche. Mit Drohnen und kleineren Sabotageakten testet die russische Führung die Verwundbarkeit Europas. Wir wollen wissen, wie gut europäische Staaten darauf vorbereitet sind. Frühförderung. Eine wachsende Zahl von Kindern in der Schweiz beherrscht beim Eintritt in den Kindergarten kaum Deutsch. Der Kanton Basel-Stadt verpflichtet sie deshalb vorgängig zu Spielgruppen und macht gute Erfahrungen damit.
1: Sie können zumindest mal ihre Bedürfnisse mitteilen. Sie können sich in der Gruppe verständigen. Sie verstehen auch den Ablauf von so einem Morgen im Kindergarten, weil sie es aus der Spielgruppe schon kennen.
0: Sagt Kerstin Schäuble, die in Basel eine solche Spielgruppe leitet. Und Polkadots. Bunte Punkte auf großflächigen Objekten machten die japanische Künstlerin Yayoi Kusama weltbekannt. Nun ist sie gestorben. Wir blicken zurück auf ihr Leben und Schaffen ganz am Schluss, hier im Echo der Zeit. Nach der verheerenden Sturzflut im Grenzgebiet zwischen Nepal und Tibet gestern wird erst nach und nach das Ausmaß der Katastrophe klar. Mindestens 359 Menschen verloren dabei auf nepalesischer Seite ihr Leben. Insgesamt werden noch mehr als 1300 Menschen vermisst. Darunter sind auch Pilger und Trekking-Touristen aus anderen Ländern. Ich bin nun verbunden mit unserer Korrespondentin Maren Peters. Sie ist derzeit in der nepalesischen Hauptstadt Kathmandu. Maren Peters, was wissen Sie über die Arbeiten der Rettungskräfte vor Ort?
2: Ja, die internationale Unterstützung auch durch Schweizer Hilfsorganisationen wie Helvetas, Fastenopfer oder Rotes Kreuz, die läuft am Tag 1 nach der Katastrophe erst langsam an. Ärzte ohne Grenzen hat heute zum Beispiel ein Team ins Land gebracht. Auch Südkorea hat heute ein eigenes Notfallteam geschickt. Seit gestern sind aber schon nationale Hilfskräfte im Einsatz. Die nepalesische Regierung hat knapp 7.500 Armeeangehörige und Polizisten mobilisiert, um nach den Hunderten von Vermissten zu suchen und Verletzte und Tote zu bergen. Und zwar vor allem in den besonders schwer betroffenen Gebieten in Rasuwa und Nawukot an der chinesischen Grenze.
0: Wie gut ist das Katastrophengebiet überhaupt erreichbar?
2: Gar nicht gut. Die besonders schwer betroffenen erwähnten Gebiete eben an der Grenze zu Tibet bzw. China, die sind im Moment nur mit dem Helikopter zu erreichen. Dort wurden ja nicht nur ganze Dörfer und Kraftwerke, sondern auch viele Straßen und Brücken von der riesigen Schlammlawine gestern Morgen einfach weggespült. Die Flutwelle, die soll an einigen Orten bis zu 10 Meter erreicht haben. Ich konnte heute mit einigen Verletzten aus dieser Region sprechen, die in einem großen Spital in der Hauptstadt Kathmandu behandelt werden. Auch sie wurden mit dem Helikopter aus dem Katastrophengebiet ausgeflogen und wurden dann erst später auf eine Ambulanz umgeladen und auf der Straße weiter befördert nach Kathmandu in die Hauptstadt.
0: Schon gestern wurde ja gewarnt vor einer möglichen zweiten Flutwelle. Was ist dazu mittlerweile bekannt?
2: Im Grenzgebiet hat sich nach Angaben der chinesischen Behörden ein großer See gebildet, und zwar durch Schutt, der einen Fluss aufstaut. Schon am Morgen soll er mit 2 Millionen Kubikmetern Wasser gefüllt gewesen sein und erfüllt sich demnach weiter. Wenn er bricht, dann könnte das eben eine neue Flutwelle zur Folge haben. Das wird jetzt befürchtet. Die nepalesische Katastrophenbehörde hat darum für die Bevölkerung entlang der Flüsse in tiefer gelegenen Gebieten die höchste Alarmstufe ausgerufen am späten Nachmittag und sie aufgefordert, sich in Sicherheit zu bringen. Und das betrifft natürlich auch die Rettungsteams, die in dieser Gegend bereits unterwegs sind, was die Suche nach den vielen Vermissten noch weiter erschwert.
0: Vielen Dank für diese Informationen. Das war Südasien-Korrespondentin Maren Peters, live aus der nepalesischen Hauptstadt Kathmandu. Nun zur Nachrichtenübersicht des Tages mit Manuel Risi. Der Bundesrat will die Armee in den kommenden Jahren nachrüsten, mit zusätzlichen 24 Milliarden Franken. Nun läuft die Debatte darüber, woher das Geld dafür kommen soll.
3: Die Finanzkommission des Ständerats will die Mehrwertsteuer erhöhen, so wie der Bundesrat, jedoch deutlich weniger stark. Das teilte sie Anfang Woche mit. Nun hat sich Verteidigungsminister Martin Pfister gegenüber SRF zu diesem Vorschlag geäußert. Er beurteilt ihn als positiv. Er sagte, die Schweiz brauche die Gelder, um die wahrscheinlichsten Bedrohungen zu bekämpfen. Wenn dieser Vorschlag der Ständeratskommission dazu beitrage, dann könne der Bundesrat damit leben, sagte Pfister. Im September ist die Armeefinanzierung dann Thema im gesamten Ständerat. Der Bundesrat will die Armee mit zusätzlichen 24 Milliarden Franken aufrüsten. Damit soll vor allem die Luftabwehr ausgebaut werden. Wer ein Studium an einer Universität oder Fachhochschule abschließt, hat danach häufiger Mühe, eine Stelle zu finden. Ein Jahr nach Studiumsabschluss waren letztes Jahr deutlich mehr Absolventinnen und Absolventen arbeitslos als zwei Jahre zuvor. Das zeigen Zahlen des Bundesamts für Statistik. Nur bei wenigen Studienrichtungen sieht das anders aus. Lehrpersonen etwa finden nach wie vor meistens eine Stelle. Im Schnitt lag die Arbeitslosenquote bei Absolventen eines Unistudiums letztes Jahr bei 6,4%, bei Absolventen einer Fachhochschule bei 4,9%. Das E-Voting-System der Post hat einen öffentlichen Sicherheitstest bestanden. Im Juli hatte die Post Hackerinnen und Hacker dazu aufgefordert, ihr elektronisches System für Abstimmungen zu testen. Nun schreibt die Post über 400.000 Mal und aus über 100 Ländern sei während der Testphase auf das E-Voting-System zugegriffen worden. Kritische Schwachstellen hätten die Teilnehmenden dabei nicht gefunden. Dennoch hätten die Hacker wertvolle Hinweise geliefert, um das System weiter zu verbessern. Diese Hinweise hat die Post mit insgesamt rund 38.000 Franken belohnt.
0: Zu Meldungen aus dem Ausland. Bis in die frühen 1990er Jahre haben tausende Frauen und Mädchen in Grönland Verhütungsspiralen eingesetzt bekommen, ohne ihre Zustimmung. Nun erhalten diese Frauen eine Entschädigung.
3: Dänemark zahlt ihnen umgerechnet je rund 38.000 Franken. Das dänische Parlament hat den Zahlungen zugestimmt. Laut einer Schätzung könnten nun rund 4.500 Frauen eine Entschädigung erhalten. Dänische Ärzte hatten den Grönländerinnen die Spiralen eingesetzt, um die Geburtenrate zu senken. Dänemark war bis 1992 für das Gesundheitswesen in Grönland verantwortlich. Letztes Jahr hatte sich die dänische Regierungschefin Mette Frederiksen für diese Praxis entschuldigt. Der US-Chip-Hersteller Nvidia hat in den letzten Monaten Milliarden verdient, dank dem Boom von künstlicher Intelligenz. Nvidia hat im zweiten Quartal einen Gewinn von knapp 60 Milliarden US-Dollar erzielt, wie das Unternehmen schreibt. Das ist mehr als doppelt so viel verglichen mit dem gleichen Zeitraum vor einem Jahr. Auch der Umsatz hat sich mehr als verdoppelt. Nvidia stellt Technologie her, die unter anderem zum Training und Betrieb von KI-Sprachmodellen genutzt wird. Meteo Schweiz hat ein neues KI-System in Betrieb genommen, um zuverlässiger vor Gewittern zu warnen. Das Modell habe mit einem großen Datensatz gelernt, wie sich Gewitter über der Schweiz typischerweise entwickeln und bewegen, heißt es in einer Mitteilung. Im Vergleich zum bisherigen System erfasse es gerade heftige Gewitter zuverlässiger und kurzfristiger. Meteo Schweiz, das Bundesamt für Meteorologie und Klimatologie, hat einen gesetzlichen Auftrag, die Bevölkerung vor Unwettern zu warnen. Die Börsendaten von 18.08 Uhr, geliefert von SIX, der Swiss Market Index, schließt bei 14.384 Punkten, minus 1,1%. Der Dow Jones Index in New York steigt um 0,3%. Der Euro wird zu 93,65 Rappen gehandelt, der Dollar zu 80,37 Rappen. Die Wetteraussichten. Heute Abend zeigt sich trotz einiger Wolkenfelder oft die Sonne. Am Alpen-Südhang ist es teils bewölkt. Morgen ist es dann wechselnd bewölkt und es gibt Regengüsse und teils kräftige Gewitter bei etwa 24 Grad. In den Alpen lässt der Föhn nach.
0: Angekündigt wurde der Besuch nicht und erst gestern Mittwochmorgen wurde der Kurzbesuch von CIA-Chef John Ratcliffe in Moskau vom Kreml bestätigt. Seither wird spekuliert, mit wem Ratcliffe in Russland gesprochen hat und was der Inhalt dieser Gespräche gewesen sein könnte. Sicher ist aber, dass es derzeit viel Gesprächsstoff gäbe zwischen den USA und Russland. Dazu gehört unter anderem die Häufung von kleineren Anschlägen und Sabotageakten in europäischen Ländern, hinter denen Russland vermutet wird. Zum Beispiel die Drohnen, die am Flughafen von Leipzig entdeckt wurden und die sich mutmaßlich gegen die Waffenlieferungen der westlichen Unterstützer der Ukraine richtete. Ich wollte von Fredrik Steiger wissen, was mittlerweile bekannt ist über die Hintergründe der Drohnenvorfälle in Leipzig, auch zur möglichen Urheberschaft.
4: Vor allem wissen wir nun, dass es wohl ein erheblich größerer Angriff war, als man zunächst dachte. Die Rede ist nun von mindestens 3 Drohnen und davon, dass ein hochexplosiver militärischer Sprengstoff verwendet wurde. Also nicht einfach eine improvisierte Mixtur. Es handelte sich also um eine recht komplexe Operation, hinter der nicht ein Einzeltäter oder eine kleine Gruppierung stehen dürfte, sondern eine staatliche Organisation. Am meisten genannt wird dabei der russische Militärgeheimdienst GRU.
0: Es fällt auf, dass die deutsche Regierung zurückhaltend informiert, gerade eben zur möglichen Urheberschaft Russlands. Weshalb ist das so?
4: Zunächst muss man sich sicher sein, bevor man auf einen Täter deutet, dass er es tatsächlich war. Denn stellt sich nachträglich heraus, dass man sich geirrt hat, dann schadet das der Glaubwürdigkeit enorm und es kann vom Widersacher ausgeschlachtet werden. Dafür gibt es ja in der jüngsten Vergangenheit als Beispiel das Hin und Her um die Zerstörung der Nord Stream 2 Pipeline, wo zunächst alles auf Russland deutete, man aber jetzt von einem ukrainischen Kommando ausgeht. Aber noch fast wichtiger zur Erklärung der deutschen Zurückhaltung ist etwas anderes. Kommt Deutschland zum Schluss, dass es die Russen waren, dann kann die deutsche Regierung das nicht einfach bekannt geben, ohne gleichzeitig zu sagen, was nun konkret unternommen werden soll gegen Russland. Sie steht dann also in einer Art Handlungszwang und weiß, dass aber jede Gegenmaßnahme das Risiko einer weiteren Eskalation birgt.
0: Laut einer neueren Einschätzung der US-Nachrichtendienste testet Russland die Verwundbarkeit und Reaktion der westlichen Länder. Was ist konkret damit gemeint?
4: Die russische Führung gibt es seit langem zu, dass sie sich selber bereits jetzt im Krieg gegen den Westen sieht. Der Kreml macht auch immer wieder deutlich, dass er bereit ist, den Konflikt weiter zu eskalieren, samt der Drohung mit Atomwaffen. Und deshalb testet Russland, wie weit es gehen kann, welcher Schaden sich anrichten lässt, ohne dass man die Schuld direkt Russland zuschieben kann und ohne dass der Westen zu massiven Gegenmaßnahmen greift. Außerdem will Moskau erfahren, wie schnell die NATO reagiert und mit welchen Mitteln. Und je milder die westliche Reaktion ausfällt, umso weiter geht Russland, Schritt für Schritt. Der Kreml interpretiert also nichts tun als Einladung. Und deshalb finden eigentlich viele Beobachter angesichts der Vielzahl von An- und Übergriffen in Leipzig, in Bulgarien, in Rumänien, in Polen, im Baltikum, in Großbritannien, dass man jetzt schon von einem Krieg sprechen müsste. Nicht nur von einem hybriden Krieg, sondern von einem richtigen, wenngleich einem mit noch niedriger Intensität.
0: Ist der Westen, also vor allem die europäischen Staaten, sind die auf diese hybriden Angriffe vorbereitet?
4: Ich würde sagen, besser als noch vor kurzem. Man ist wachsamer, man überwacht die kritische Infrastruktur besser, man patrouilliert etwa in der Ostsee, auch um den Russen zu signalisieren, wir wissen, was ihr tut. Man investiert deutlich mehr in die Cyberabwehr und ist auch bestrebt, die Drohnenabwehr aufzubauen. Gerade da kommt man aber sehr zäh voran, ist noch weit weg vom Ziel. Noch immer schießt der Westen billige russische Drohnen mit teuren Raketen und Kampfflugzeugen ab und das ist auf Dauer schlicht nicht durchzuhalten. Aber der demokratische Westen hat in dem Bereich gegenüber dem autokratischen Russland auch einen grundsätzlichen Nachteil. Die russische Führung kann tun und lassen, was sie will, muss niemanden informieren, kann am Ende auch alles abstreiten, aber wollte der Westen mit gleicher Münze zurückzahlen, also etwa Drohnenangriffe auf Russland starten, Sprengstoffattentate dort verüben, dann bräuchte das eine breite öffentliche Diskussion, einen minimalen Konsens und man könnte solche westlichen Gegenschläge nicht einfach heimlich durchziehen.
0: Kann sich Europa in diesem Bereich noch auf die USA verlassen?
4: Ich denke, wie in allen Bereichen beschränkt. Noch am besten, so scheint es, funktioniert die nachrichtendienstliche Unterstützung durch die USA. Auf der Arbeitsebene sind auch in den USA noch viele Profis am Werk, die durch die NATO-Partnerschaft geprägt sind. Mit unmittelbarer militärischer Unterstützung können die Europäer jedoch immer weniger rechnen. Es sei denn, Russland würde tatsächlich irgendwann auf Atomwaffen setzen, dann dürfte wohl der europäische Teil der NATO zumindest momentan noch auf den US-Atomschirm zählen.
0: Einschätzungen von Fredrik Steiger. Er befasst sich bei SRF mit internationalen Sicherheitsfragen. 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In der nächsten halben Stunde erfahren Sie, wie die Schweizer Drohnenabwehr und Aufklärung der Zukunft aussehen wird. Wir zeigen, welche Erfahrungen der Kanton Basel-Stadt mit Spielgruppen für Kleinkinder macht, die kaum Deutsch sprechen. Wir fragen, weshalb sich Bundesrat Bachmeller als Tester von Schweizer Produkten einspannen lässt. Wir erinnern an die Gräueltaten von Ratko Mladic in den Jugoslawienkriegen der 1990er Jahre. Und wir wollen wissen, was die italienische Regierungschefin Meloni in den letzten Jahren mit ihrer Migrationspolitik erreicht hat. Wie bedeutend Drohnen im Krieg sind, das zeigt sich täglich zum Beispiel in der Ukraine. Die Schweizer Armee hingegen, die baut ihre Drohnenfähigkeiten erst auf. Dabei zählt sie Angriffe mit Drohnen zu den wahrscheinlichsten Bedrohungen für die Schweiz. Verteidigungsminister Martin Pfister und Armeechef Benedikt Roos haben heute in Thun die Schaffung eines zivilen und militärischen Kompetenzzentrums für Drohnen angekündigt. Es soll Entwicklung, Tests und Produktion von Drohnen und Drohnenabwehrtechnologie beschleunigen. Wohin es gehen soll, ließen sich Pfister und Roos auf dem Waffenplatz gleich selbst vorführen. Bundeshauskorrespondent Dominik Meyer war dabei.
5: Zwei Soldaten schießen mit Spezialmunition eine Mini-Drohne vom Himmel. Drohnenabwehr mit dem Sturmgewehr. Das nächste Team startet eine Angriffsdrohne.
6: Bereit!
5: Die Drohne jagt einem Schützenpanzer hinterher und trifft ihn. Mit dem militärischen Alltag allerdings hat diese Vorführung hier auf dem Thuner Waffenplatz noch wenig zu tun. Manche Präsentationen bestreiten Privatfirmen und die ETH Zürich. In der Armee ist Drohnentechnologie noch nicht breit eingeführt, obwohl Spionage oder Angriffe mit Drohnen zu den wahrscheinlichsten Bedrohungen gehören. Der Armeechef Benedikt Roos erwähnt den Vorfall am Flughafen Leipzig, wo neben einer ukrainischen Frachtmaschine eine Sprengdrohne gefunden wurde.
7: Man muss sich schon die Frage stellen, wenn das in Leipzig möglich ist, ob die Schweiz dann einfach eine Ausnahme ist. Und ich glaube, es ist auch meine Verantwortung, dass wir diese Frage ganz genau nachgehen.
5: Die Armee habe testhalber den Drohnenverkehr über einer militärischen Anlage in der Schweiz überwacht. Bei einem Fünftel der Flüge blieb unklar, wer dahinter steckt.
7: Ich will damit nicht sagen, dass jeder dieser Flüge irgendeinen kriminellen Hintergrund hätte. Aber trotzdem, wir wollen jetzt schauen, ob wir so einen Verdacht belegen können.
5: Und die Armee will aufrüsten. Sie will Drohnen für die Aufklärung, Drohnen zum Angreifen und Abfangdrohnen kaufen, aber auch entwickeln. Dafür entsteht ein Kompetenzzentrum für Drohnen und Robotik. Wo es stehen wird, ist noch offen. Armee, Forschende und die Industrie aber sollen dort gemeinsam Systeme entwickeln, testen und anpassen. Die Voraussetzungen dafür seien gut in der Schweiz, sagt Verteidigungsminister Martin Pfister.
8: In diesem Bereich haben wir gerade den Vorteil, dass wir in der Schweiz eigene Industrien haben, gerade im Bereich der Drohnen und Robotik, die eben sehr weit fortgeschritten sind, die sehr schnell auch neueste Technologie zur Verfügung stellen können. Und wir brauchen diese Zusammenarbeit. Das, glaube ich, ist auch eine Chance für die Schweiz.
5: Bereits im Juni hat der Bundesrat Pfister für übernächstes Jahr die Schaffung eines Drohnenbataillons angekündigt mit rund 1'000 Soldaten. Ab nächsten Februar werden die ersten Rekruten ausgebildet fürs neue Bataillon. Und für diese Drohnen-RS werde man gezielt Leute aussuchen, sagt Armeechef Roos.
7: Solche, die das studieren oder in einer Firma arbeiten. Und ganz wichtig ist auch, dass wir ein bisschen die Freaks kriegen. Es gibt Leute, die heute schon auf diesen Games unglaubliche Fähigkeiten haben. Und die wollen wir auch gewinnen.
5: Drohnenausbildung und Drohnenentwicklung also starten. Noch offen ist aber, was die Armee künftig überhaupt darf. Wenn heute das Militär eine verdächtige Drohne feststellt, muss es die Polizei rufen. Die Verantwortlichkeiten etwa beim Schutz kritischer Infrastrukturen sind unklar. Angesichts der aktuellen Bedrohungslage ist das ein Problem. Seine Leute würden an Vorschlägen arbeiten, sagt Bundesrat Pfister, wer wann zuständig ist für die Drohnenabwehr.
8: Es ist so, die Zuständigkeit ist eine offene Frage seit Jahren und wir übernehmen jetzt hier Verantwortung, indem wir alles bündeln und sehr schnelle Lösungen wollen, von der Gemeinde über die Kantone bis zum Bund.
5: Die Kantone sollen auch beim neuen Kompetenzzentrum dabei sein. Und mit ihnen analysiere man zurzeit die Situation bei kritischen Infrastrukturen wie Kraftwerken, Flughäfen oder Verteilzentren zum Beispiel, sagt Armeechef Ross.
7: Wir kennen die Infrastrukturen, aber welchen Schutzgrad und wie weit die schon sind, das wissen wir noch nicht und genau das wird jetzt erfasst.
5: Auf dem Thuner Waffenplatz hat heute alles reibungslos gesurrt. Doch das täuscht. Denn noch ist die Schweiz für die neue Drohnenrealität nicht gerüstet.
0: In der kommenden Woche beginnt das neue Schuljahr auch in den letzten Kantonen der Schweiz. Besonders beim Eintritt ins Schulsystem zeigt sich, es gibt zunehmend Kinder, die Unterrichtssprache nicht beherrschen. Das gehe so nicht, finden immer mehr Gemeinden und Kantone und greifen ein mit vorschulischen Förderprogrammen bis hin zur Kita-Pflicht für Kinder mit ungenügenden Deutschkenntnissen. Eliane Leiser.
6: Der Kanton Zug plant es, die Kantone Basel-Stadt und Thurgau machen es bereits. Sie verpflichten Kinder, die nicht gut genug Deutsch sprechen, eine Kita oder eine Spielgruppe zu besuchen.
9: Wir sind jetzt im dritten Jahr und das läuft sehr gut.
6: Bilanziert Sascha Angern, der im Thurgau das Amt für Volksschule leitet. Der Schritt sei nötig gewesen, nachdem die Kindergärtnerinnen Alarm geschlagen hätten. Immer mehr Kinder konnten am ersten Kindergartentag kaum Deutsch, was bald weitere Probleme mit sich brachte.
9: Sprachschwierigkeiten führen zu anderen Schwierigkeiten, Verhaltensauffälligkeiten, zu mehr Konflikten innerhalb der Klasse.
6: Deshalb müssten alle Eltern im Kanton Thurgau jetzt einen Fragebogen über die Deutschkenntnisse ihrer dreijährigen Sprösslinge ausfüllen. Und bei rund 800 Kindern pro Jahr heißt es dann ab in die Kita.
9: Bei den Umfragen kommt, dass die Eltern das nicht als Zwang sehen, sondern als Angebot. Und die sind sehr wohlwollend diesem Programm gegenüber.
6: Ähnlich klingt es aus dem Kanton Basel-Stadt, wo die Frühförderpflicht schon seit 13 Jahren gilt. Dort müssen die Kinder an 3 Halbtagen die Woche in eine Kita oder eine Spielgruppe mit extra dafür weitergebildeten Fachkräften. Zum Beispiel in die Spielgruppe Fantasia in Kleinbasel, zur Gruppenleiterin Kerstin Schäuble.
10: Manche können gar kein Wort Deutsch, andere Wort, Bruchstücke.
6: Pro Gruppe mit 14 Kindern hätten sie in der Regel 4 Kinder mit Deutschdefiziten. Das funktioniere im Spielgruppenalltag meistens recht gut.
10: Wir arbeiten mit Händen und Füßen, mit Piktogrammen, mit Bildern, viel mit Lieder und viel passiert durch Zuhören, Nachahmen, Mitmachen.
6: Die Kinder seien von Tag 1 an integriert, hätten Kontakt mit Schweizer Kindern und schon bald kämen die ersten Worte, die ersten Sätze auf Deutsch wie von selbst. Die Fortschritte nach einem Jahr seien bei den allermeisten Kindern gross und der Schritt in den Kindergarten kleiner.
10: Sie haben viel eine bessere Grundvoraussetzung. Sie können zumindest mal ihre Bedürfnisse mitteilen. Sie können sich in der Gruppe verständigen. Sie verstehen auch den Ablauf von so einem Morgen im Kindergarten, weil sie es aus der Spielgruppe schon kennen und nicht mehr total fern von dem Ganzen sind.
6: Eine Begleitstudie der Universität Basel zeigt es schwarz auf weiß. Über 80% der geförderten Kinder in Basel-Stadt verfügen beim Eintritt in den Kindergarten über ausreichend gute Deutschkenntnisse. Kinder also, die sich vorher teils kaum auf Deutsch verständigen konnten. Klingt alles sehr gut, kostet aber auch etwas. Zwischen 2 und 2,5 Millionen Franken pro Jahr geben die Kantone Basel-Stadt und Thurgau für das Frühförderprogramm aus. Umgerechnet etwa 2.500 Franken pro Kind pro Jahr. Deshalb wollte der Kanton Thurgau zunächst, dass sich die Eltern an den Kita-Kosten beteiligen. Doch das Bundesgericht pfiff den Kanton zurück mit dem Argument, eine Kita-Pflicht sei wie eine Art Schulpflicht und müsse von der öffentlichen Hand übernommen werden. Das kann heute auch der Leiter des Thurgauer Amts für Volksschule, Sascha Angern, nachvollziehen.
9: Ja, das hat etwas. Es ist sicher, ein Obligatorium ist wie eine leichte Verschiebung der Schulpflicht, aber nicht für alle.
6: Würde man das Angebot freiwillig machen, könnte man es den Eltern auch verrechnen. Das aber wiederum wollte der Thurgau nicht.
9: Weil wir das Gefühl hatten, dass das wirklich etwas bringt und uns wichtig war, dass wir das durchführen können.
6: Größere Kantone mit mehr Kindern mit Förderbedarf überlegen sich den Schritt zur Kita-Pflicht allerdings wohl zweimal, da die Rechnung schnell steigt. Der Kanton Aargau zum Beispiel mit rund 3'000 Kindern mit Förderbedarf rechnet bereits mit Ausgaben von fast 8 Millionen Franken pro Jahr, würde er die obligatorische Frühförderung einführen. Der Kanton setzt deshalb vorerst auf eine freiwillige Förderung, ein Modell, das in der Schweiz, je nach Größe der Kantone, womöglich eher Schule machen könnte.
0: Das Amt des Schweizer Bundespräsidenten macht den jeweiligen Amtsinhaber nicht mächtiger als seine Regierungskolleginnen. Aber es bringt für ein Jahr viel Würde und viele Repräsentationsaufgaben. Eigentlich nicht ins Pflichtenheft eines Bundespräsidenten gehört die Rolle als oberster Schweizer Produktetester. Doch genauso ließ sich Guy Parmelin vom Blick in einem Video inszenieren. Das mag erstaunen, aber Parmelin ist eben nicht nur Bundespräsident, sondern vor allem auch durch und durch Waadtländer. Und das erklärt einiges, meint Westschweiz-Korrespondent Roman Fillinger.
11: Oh. Bundeshaus Ost, Chefbüro. Guy Parmelin lüftet mit großer Geste die silberne Haube über einem Porzellanteller.
12: Senovis!
11: Und verrät Intimes.
12: Presque tous les matins, je mange avec ma tartine du Senovis.
11: Die Würzpaste aus Rheinfelden komme fast täglich aufs bundesrätliche Frühstücksbrot.
12: Ah, ça c'est les traditions, cervelas.
11: Verwurstetes Schweizer Kulturerbe. Und so geht's weiter.
12: Oh, c'est du Rivella, ça, non? Iced tea.
11: Der Bundespräsident genießt, ausdrucksstark wie ein Food-Influencer in den sozialen Medien. Und klar, bei einem Produkt erweist sich der Winzer Parmelin als Kenner.
12: Oh, le blanc, c'est un blanc vaudois. Ça, ça, ça.
11: Unterhaltsam ist das. Aber darf das ein Bundespräsident Werbung machen für einzelne Produkte? In der Romandie? Keine Frage. Pourquoi pas? Warum auch nicht? Politik und Kulinarik, das gehört hier zusammen, besonders in Parmelins Waadtländer Heimat. Jedes Jahr küren die Regierungsmitglieder der Waadt bei einer Degustation den besten Käse, den besten Schassler und neuerdings auch einen Ehrenrotwein. Zudem gilt auch bei allen möglichen anderen Gelegenheiten, sich mit lokalen Produzenten zu zeigen, lokale Spezialitäten zu essen, lokalen Wein zu trinken, das gehört in der Waadt mehr noch als anderswo zum politisch guten Ton. Und es kommt an. Das zeigt sich auch beim zuerst nur auf Französisch veröffentlichten Blickvideo mit Guy Parmelin. Über 36'000 Likes auf Instagram, fast 1'000 großmehrheitlich wohlwollende Kommentare. Und doch, das Video mit dem Bundespräsidenten als Produktetester hat einen Haken. Parmelin gibt sich dauerbegeistert, muss sich dauerbegeistert geben.
12: Hm. Oh, ouais. Je mets 10 là, c'est bon. Aussi 10 sur 10.
11: 10? Oui, oui. Es gibt nur Höchstnoten, kann nur Höchstnoten geben, von Amtes wegen.
0: Man nannte ihn den Schlechter von Bosnien. Ratko Mladic, Ex-General der bosnisch-serbischen Armee in den Wirren der Jugoslawienkriege der 1990er Jahre. Er war unter anderem hauptverantwortlich für das Massaker von Srebrenica und mitverantwortlich für die grausame Belagerung der Stadt Sarajevo. Im UN-Gefängnis in Den Haag verbüßte er eine lebenslange Haftstrafe. Jetzt ist er im Alter von 84 Jahren gestorben. Veronika Meyer.
13: Wirkliche Reue hat er zeitlebens nie gezeigt. Mitleid höchstens mit sich selbst. Ratko Mladic war ein brutaler Kriegsherr, Grausamkeit sein militärisches Kapital und auch sein Vermächtnis. Geboren 1942 als Sohn eines Partisanenkämpfers, absolvierte er schon mit 15 Jahren seine erste militärische Ausbildung, trat später in die jugoslawische Armee ein und wurde während des Bosnienkrieges 1992 Oberkommandierender der bosnisch-serbischen Armee. Unvorstellbare Brutalität und Rücksichtslosigkeit, das war Ratko Mladic. Die Stadt Sarajevo ließ er belagern, jahrelang. Hunger, Heckenschützen, Bombardements, Terror, das war der Alltag in der Stadt. 10'000 Menschen starben. 3 Jahre später befahl er das schlimmste Massaker auf europäischem Boden seit dem Ende des Zweiten Weltkriegs, Srebrenica. Innerhalb von nur einer Woche trieben seine Männer rund 8000 Buben und Männer zusammen, mehrheitlich bosnische Muslime, ermordeten sie, verscharrten ihre Leichen mit Bulldozern. Dass Ratko Mladic dafür der Hauptverantwortliche war, zu diesem Schluss kamen 2017 die Richter am Jugoslawien-Tribunal in Den Haag nach einem langen, aufwühlenden Prozess. Erst 2011 war Ratko Mladic verhaftet worden. Jahrelang hatte er sich dem Haftbefehl entziehen können, auch dank zahlreicher Fluchthelfer. Noch heute gibt es Menschen, die Mladic verehren. Die Verbrechen, die Ratko Mladic begangen habe, gehörten zu den abscheulichsten, die die Menschheit je gesehen habe. Das sagte der Vorsitzende Richter in Den Haag, als das Urteil gesprochen wurde. Lebenslange Haft. Noch diesen Frühling hatte Mladics Sohn einen Antrag gestellt, seinen Vater vorzeitig zu entlassen, weil es ihm gesundheitlich schlecht ging. Das Gericht lehnte den Antrag ab. Nun ist der Schlächter von Bosnien, 84-jährig, gestorben.
0: Hier im Echo der Zeit sprechen wir noch über das Leben der japanischen Künstlerin Yayoi Kusama, die 97-jährig gestorben ist. Zuerst aber noch dies. In gut einer Woche wird Giorgia Meloni einen Rekord brechen. Noch nie im republikanischen Italien hat eine Regierung so lange gehalten wie die ihre. Doch neben der Langlebigkeit, was hat Meloni in ihrer Regierungszeit erreicht? Schlagzeilen machte vor allem ihre Migrationspolitik, nämlich ihr Versprechen, Asylsuchende statt in Italien in Albanien unterzubringen. Allerdings funktionieren die Lager in Albanien bisher nicht wie gewünscht. Darum die Frage, hat Meloni in der Migrationspolitik überhaupt etwas verändert? Darüber hat Italien-Korrespondent Franco Battel mit einem Besatzungsmitglied eines Schiffes gesprochen, das im Mittelmeer Flüchtlinge rettet und an Land bringt.
14: Im Hafen von Syrakus schaukeln Yachten in den Wellen. Ihr mit Mahagoni ausgekleidetes Hinterteil kehren sie der Uferpromenade zu. In der Bar gegenüber nippt man am obligaten Spritz und in einem Strandbad räkeln sich Sonnenanbeter auf Liegestühlen. Nur wenige hundert Meter vom großen Vergnügen entfernt, in einem abgelegenen Teil des Hafens, liegt eine ganz andere Realität vor Anker.
15: Davanti a noi c'è la Ocean Viking, la nave di soccorso di SOS Mediterranea, la nostra nave ambulanza.
14: Das ist die Ocean Viking, das Rettungs- und Ambulanzschiff der Organisation SOS Mediterranee, erklärt Francesco Creazzo. Man sieht das Heck, das ist der Ort, wo die Migranten und Flüchtlinge nach ihrer Rettung in Containern unterkommen. Francesco Creazzo trägt ein T-Shirt, kurze Hosen, Schlappen. Er gehört zur Crew der Ocean Viking, die bald in See stechen wird. Das Wetter ist gut, was heißt, in Libyen und Tunesien wagen wohl viele die Überfahrt. Womit rechnet er?
15: Purtroppo cosa ci aspettiamo se non di trovare alto pericolo, alta sofferenza purtroppo.
14: Uns erwarten gefährliche Situationen und weiteres Leiden. Purtroppo, leider. Würden Melonis Asyllager in Albanien funktionieren, wie würde dies ihre Arbeit verändern?
15: Non lo sappiamo, è tutto una grande incognita, nel senso che non siamo interessati direttamente, non siamo stati.
14: Wir wissen es nicht, das ist die große Unbekannte. Als die Regierung Meloni vor zwei Jahren versuchte, die Lager in Betrieb zu nehmen, war die Ocean Viking nicht auf hoher See unterwegs und nicht involviert. Und kurz darauf stoppten Italiens Gerichte Melonis Versuch, Asylsuchende direkt nach Albanien zu bringen. Seither beschäftigt das sogenannte Modell Albanien Richterinnen und Richter. Bis Ende Jahr soll das letztinstanzliche Urteil des EU-Gerichtshofs vorliegen. Mehr Auswirkungen auf die Arbeit von SOS Mediterranee hatten Maßnahmen von Regierungen vor Meloni. Besonders entscheidend war der Richtungswechsel, den die sozialdemokratische Regierung Gentiloni vollzog.
15: Il cambio di passo a livello politico è nato con il governo Gentiloni e il framework in cui
14: Premier Paolo Gentiloni und sein Innenminister Marco Minniti zogen Italiens Küstenwache aus den Gewässern vor Libyen ab. In jener Zone, wo am meisten Flüchtlingsboote in Seenot geraten, ist Italien seither nicht mehr präsent. Gleichzeitig schloss Sozialdemokrat Gentiloni mit den Machthabern in Libyen Abkommen ab. Italien bezahlt dafür, dass libysche Behörden Flüchtlinge und Migranten möglichst zurückhalten. Mit durchschlagendem Erfolg. Unter Gentiloni, also ab 2018, gingen die Fluchtzahlen massiv zurück. Auch die folgenden Regierungen, jene von Giuseppe Conte und Mario Draghi, setzten diese Politik fort und verschärften sie noch. Beispielsweise mussten Rettungsorganisationen ihre Schiffe pingeligen Kontrollen unterziehen und wurden wegen dieser langen Prozeduren wochenlang am Auslaufen gehindert. Und dann kam Meloni. Und, so erklärt Creazzo, auch ihre Regierung ergriff Maßnahmen, um die Arbeit der Rettungsschiffe zu erschweren.
15: I porti assegnati sono sempre a chilometri e chilometri di distanza. Addirittura ci mandano a Ravenna, che è un porto.
14: Die Häfen, die das Innenministerium den Schiffen und ihren Flüchtlingen zuweist, sind immer weiter vom Ort der Rettung entfernt. Creazzo erzählt, einmal hätten sie vor Libyen aus dem Meer geborgene Flüchtlinge bis ins norditalienische Ravenna bringen müssen. Das kostet SOS Mediterranee Zeit, Treibstoff und somit viel Geld. Wie ihre Vorgänger will Premierministerin Meloni die Zuwanderung übers Mittelmeer stoppen. Während sie gleichzeitig aber Hunderttausende Ausländerinnen und Ausländer vollkommen legal ins Land holt, vor allem aus Bangladesch, Marokko oder Indien, nämlich über Arbeitsvisa. Ohne sie wären Italiens Landwirtschaft, dem Gastgewerbe oder der Industrie die Arbeitskräfte längst ausgegangen. Einen eigenen Akzent aber setzte Meloni dennoch. Zusammen mit der EU schloss sie auch mit Tunesien ein Abkommen. Tunesien erhält aus Rom und Brüssel viel Geld, soll dafür aber Migranten zurückbehalten. Dürfte Francesco Creazzo, der Seenotretter, der italienischen Regierung eine Änderung soufflieren, welche wäre das? Eine Frage, die Creazzo erstaunt, weil sie ihm nie jemand gestellt hat.
15: Il ripristino di un'operazione statale, perché sono gli stati ad avere il dovere.
14: Der Staat müsste wieder als Retter auftreten. Denn Leben auf hoher See zu retten, das sei keine private, sondern eine staatliche Aufgabe. Doch diese Forderung hat sich keine der großen Parteien Italiens auf die Fahne geschrieben.
0: Franco Battel zur Migrationspolitik der italienischen Premierministerin Giorgia Meloni. Was sie in 4 Jahren an der Macht erreicht hat, auch auf anderen Gebieten und was nicht, das bilanzieren wir in der Sendung «International» am Wochenende im Radio oder schon jetzt auf der App Play SRF. Große farbige Topfen auf Wänden, Böden oder riesigen Kürbiskulpturen haben sie weltberühmt gemacht. Die japanische Künstlerin Yayoi Kusama. Mit ihren großflächigen Bildern und Installationen stellte sie in vielen großen Museen aus. In der Schweiz war sie vor knapp einem Jahr in der Fondation Bayerle zu sehen. Mitte August ist die Künstlerin im Alter von 97 Jahren verstorben, wie erst jetzt bekannt wurde. Ein Nachruf von Alice Henkes.
16: Yayoi Kusama war eine einprägsame Erscheinung, klein mit leuchtend roter Perücke. Mit ihrer Kunst war sie in den großen Museen in aller Welt zu sehen. Sie begeisterte die Kunstwelt und das breite Publikum. Die britische Zeitung The Guardian bezeichnete sie einmal als beliebteste Künstlerin der Welt. Wie sie das geschafft hat? Mit Tupfen, sogenannten Polkadots. Die hat sie auf Wände in leuchtenden Farben gemalt, auf Kleider, auf Skulpturen, einmal sogar auf ein Pferd. Die Polkadots geben Yayoi Kusamas Arbeiten etwas Leichtes und Verspieltes. Dabei sind Kusamas Werke eigentlich keine fröhliche Wohlfühlkunst. Die Punkte gehen zurück auf psychische Probleme, die in Yayoi Kusamas Jugend begannen. 1929 wurde Kusama in eine wohlhabende Familie geboren. Die strenge Mutter zwang sie, den untreuen Vater zu bespitzeln. Yayoi Kusama wollte diesem Elternhaus entfliehen und entwickelte Wahnvorstellungen. Alles um sie herum schien von einer Netzstruktur überzogen zu sein. Kunst wurde für Yayoi Kusama zu einem Mittel der Befreiung. 1957 ging sie nach New York. Sie malte wandfüllende Netzstrukturen und veranstaltete Happenings mit nackten Menschen. Ein Skandal. Von einer Frau, noch dazu einer aus Asien stammenden Frau, hatte man so etwas nicht erwartet. In den 1960er Jahren fand Yayoi Kusama zu den Polkadots, die zu ihrem Markenzeichen wurden. Besonders eindrucksvoll in den Infinity Rooms, vollständig verspiegelten Kabinetten, in denen bunte Tupfen oder farbige Lichter eine Grenzenlosigkeit erzeugen, in die man eintauchen und in der man sich verlieren kann. In einer Aufnahme des Louisiana Museums Kopenhagen sagt die Künstlerin:
17: Als Künstlerin ist es meine Aufgabe, meine Vision zu erkennen. Der Spiegelraum war ein mutiger Schritt. Mit Lichtreflexionen wollte ich den Kosmos jenseits unserer Welt sichtbar machen.
16: Und doch, Kusama war keineswegs nur weltentrückt. Sie kooperierte auch mit der Modewelt, gestaltete zum Beispiel Taschen für Louis Vuitton. Für ihren Londoner Galeristen Glenn Scott Wright war dieser Auftrag wichtiger Teil ihres Schaffens.
18: Ja, bei Kusama ist er sehr relevant, weil sie sich für die Unendlichkeit interessiert. Und sie liebt die Idee, dass jeder Zugang zu ihrer Arbeit haben kann.
16: 1972 kehrte Yayoi Kusama nach Japan zurück und lebte auf eigenen Wunsch in einer psychiatrischen Klinik. Sie hatte ein eigenes Atelier und malte, blieb aber lange abseits vom Kunstmarkt. In den 1990er Jahren erlebte sie dann ein großes Comeback. Seither hatte sie viele Ausstellungen in großen Museen weltweit. Nun ist sie in Tokio gestorben.
0: Alice Henkes über das Leben von Yayoi Kusama, deren Werke letztes Jahr in der Fondation Bayerle zu bestaunen waren. Das war's vom Echo der Zeit am Donnerstag, dem 27. August, mit Redaktionsschluss um 18.41 Uhr. Verantwortlich für die Sendung ist Christoph Forster, für die Nachrichten Marco Kolle. Mein Name Matthias Kündig.
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21: Ist das wirklich echt oder mit KI generiert? Das habe ich mich gefragt, als ich die apokalyptischen Bilder aus Nepal gesehen habe. Im Grenzgebiet zwischen Nepal und Tibet hat eine riesige Flutwelle ein ganzes Tal weggespült. Über 350 Tote wurden bereits geborgen, hunderte Menschen werden weiterhin vermisst. Die Flutwelle war so heftig, dass selbst Fachleute überrascht sind.
22: Das ist weltweit eines der allergrößten Felseiselwind-Ereignisse in den letzten mehreren hundert Jahren.
21: Was hat zu dieser Katastrophe im Himalaya geführt? Wäre so etwas auch in der Schweiz möglich? Und was braucht es, damit künftig besser vor solchen Ereignissen gewarnt werden kann?
22: Wir müssen dorthin kommen, weil sonst haben wir in den nächsten Jahren, Jahrzehnten noch sehr, sehr viele Tote.
21: Das ist News Plus und ich bin Dominik Rolli. Es sieht wirklich fast ein bisschen aus wie in einem Weltuntergangsfilm, die Überwachungsvideos aus Nepal, die die gewaltige Flutwelle zeigen. Menschen, die sich panisch in Sicherheit bringen wollen, werden weggespült und verschluckt von den Wasser- und Geröllmassen. Ganze Lastwagen werden von den Fluten mitgerissen und zerquetscht. Das seien verstörende Bilder, sagt einer, der sich schon lange mit solchen Naturgefahren beschäftigt. Christian Huckel ist Professor für Umwelt und Klima an der Universität Zürich.
22: Also ich muss sagen, als ich die Bilder gesehen habe gestern, ich war wirklich schockiert vom Ausmaß und auch die Videos sind zum Teil schockierend. Und ich habe relativ schnell, weil ich viel Erfahrung habe in solchen Ereignissen, gesehen, das ist wirklich, wirklich, wirklich groß.
21: Gemeinsam mit internationalen Kolleginnen und Kollegen analysiert Huckel seit der ersten Stunde, was da genau passiert ist in Nepal.
22: Was wir heute wissen, also einen Tag nach der Katastrophe, ist, dass der Ursprung dieser Katastrophe liegt in einer großen Felseislawine im Grenzgebiet zwischen Nepal und China, aber in Nepal. Von extrem großen Ausmaßen, die ist dann das Tal hinunter gestürzt und hat sehr viel Eis dann aufgeschmolzen und ist dann zu diesen enormen Sturzfluten gekommen und hat das Tal des Potekoshi auf über 100 Kilometer Länge verwüstet.
21: Und kann man sagen, wie lange dieses Ereignis gedauert hat? Also da kam einfach eine Flutwelle, die alles mitgerissen hat und dann war es schon wieder vorbei. Oder wie muss man sich das vorstellen?
22: Ja, es ist normalerweise so, dass im oberen Teil des Tals, vielleicht haben Sie Bilder gesehen vom Grenzübergang China-Nepal, die sogenannte Friendship Bridge, dort ist wirklich eine richtige Wand gekommen, hat alles weggefegt. Weiter unten flacht sich das dann ein bisschen ab und geht dann auch ein bisschen länger, aber nicht mehr mit so extremen hohen Abflussmengen. Aber trotzdem genügt das, um diese Dörfer zu verwüsten und leider eben auch sehr, sehr viele Menschen leben, die verloren wurden.
21: Wie viele Menschen bei der Katastrophe ums Leben gekommen sind, das ist noch nicht klar. Reiseagenturen haben hunderte Touristen als vermisst gemeldet. Vor Ort sei die Lage unübersichtlich, sagt unsere Korrespondentin Maren Peters. Sie ist nach der Katastrophe von Mumbai nach Nepal gereist und versucht nun ins abgelegene Katastrophengebiet zu gelangen.
1: Ja, die Hilfe läuft erst ganz langsam an. Schweizer Hilfsorganisationen wie Helvetas oder das Rote Kreuz, die bereiten sich jetzt hier in Kathmandu darauf vor, morgen früh in das Katastrophengebiet zu fahren. Erst morgen, weil es ein paar Stunden dauert, ins nächstgelegene betroffene Gebiet zu fahren. Auch das ist schon 3 Stunden entfernt. Viele Gegenden, die sind aber gar nicht zugänglich. Die sind in der Grenzregion. Da ist im Moment sehr viel zerstört oder die Straßen sind unter Schlamm begraben und einfach nicht mehr existent. Man kommt dort in einige Gegenden derzeit nur mit dem Helikopter hin. Also es ist ausgesprochen schwer, diese Rettungsaktion einzuleiten.
21: Die größte Gefahr sei nun sehr wahrscheinlich vorbei, sagt der Umwelt- und Klimaforscher Christian Huckel. Es könne zwar sein, dass es im betroffenen Gebiet noch kleinere Abbrüche gebe, aber vermutlich nicht in diesem Ausmaß wie gestern. Ob die Katastrophe auf den Klimawandel zurückzuführen ist, da gibt sich der Forscher noch zurückhaltend. Tauender Permafrost habe möglicherweise eine Rolle gespielt, aber sicher könne man das noch nicht sagen, weil im betroffenen Gebiet ohnehin ein komplexes Bruchsystem verlaufe. Klar ist aber, die Fels- und Eislawine war so heftig, dass sie sogar in den Aufzeichnungen der Erdbebenwarten zu sehen war.
22: Das wurde zum Teil in den Medien falsch dargestellt. Diese Felseislawine wurde nicht durch ein Erdbeben ausgelöst, sondern sie selber hatten ein seismisches Signal von 5,2 Magnitude ausgelöst. Also es ist ein ziemliches Erdbeben. Das zeigt auch die extreme Größe dieses Ereignisses. Ich denke, das ist weltweit eines der allergrößten Felseislawinen-Ereignisse in den letzten mehreren hundert Jahren.
21: Ja, wenn man die Bilder sieht von den Menschen, die da einfach weggespült wurden, fragt man sich ja schon, warum gab es da keine Warnung?
22: Ich muss ehrlicherweise sagen, es ist wirklich komplex. Also es ist nicht einfach vorherzusehen. Dieser Fall ist wirklich komplex. Unter dem Gletscher ist der Fels abgebrochen. Man hat schon, wenn man jetzt genau die Satellitenbilder anschaut, dann sieht man einzelne Frakturen auch im Gletscher. Aber Sie müssen vorstellen, das ist so ein riesiges Gebiet, das ist sehr, sehr herausfordernd. Es hat vielleicht gewisse Anzeichen gegeben, aber sehr, sehr schwierig zu interpretieren.
21: Im riesigen Himalaya-Gebirge ist man für die Früherkennung auf Satellitenbilder angewiesen. Das sei fast die einzige Möglichkeit, wie man die Berge dort überwachen kann. Im Vergleich zum Beispiel zur Schweiz, wo die Berge zusätzlich mit Sensoren ausgestattet werden, sagt Christian Huckel von der Uni Zürich. Den gewaltigen Eis- und Felssturz vorauszusagen, das war also schwierig bis unmöglich. Und doch hätte es rein theoretisch die Möglichkeit gegeben, die Menschen weiter unten im Tal zu warnen.
22: Also man muss das ein bisschen differenzieren. Ich finde, dieser Fall für die Fels-Eislawine ist sehr schwierig vorauszusehen. Aber das geht ja 100 Kilometer runter und die großen Opfer und Verwüstungen sind so ab 20 Kilometer bis 100 Kilometer und weiter unten. Und da kann man schon etwas machen, indem man einfach möglichst weit oben im Fluss Sensoren installiert, die dann entsprechend Alarme auslösen können weiter unten. Das ist technisch effektiv machbar, leider nicht vor Ort gewesen, wie in sehr vielen Teilen natürlich von Nepal und des Himalaya. Also theoretisch technisch machbar, aber herausfordernd und würde ein sehr, sehr gutes Zusammenspiel zwischen Wissenschaft, Technik, Behörden und Bevölkerung voraussehen.
21: Da muss alles wie am Schnürchen laufen, damit eine Warnung die Menschen auch rechtzeitig erreicht. Denn viel Zeit bleibt logischerweise bei einem solchen Ereignis nicht. Die Wasser- und Geröllmassen, die verlangsamen sich zwar, je weiter sie sich durch das Tal fressen, zu Beginn erreichen sie aber Geschwindigkeiten wie in diesem Fall um die 200 km pro Stunde. Gefragt wäre also ein besseres Risikomanagement, und dafür setzt sich auch Christian Huckel ein. Im Auftrag der Direktion für Entwicklung und Zusammenarbeit DEZA arbeitet er zusammen mit Forschungskolleginnen aus Zürich und Genf an den Warnsystemen in Nepal. Nepal mache zwar seit Jahren Fortschritte, aber es gebe noch viel zu tun, um Menschen künftig effektiv vor solchen Gefahren zu schützen. Wie sieht das eigentlich in der Schweiz aus? Wäre eine solche Katastrophe wie in Nepal auch in der Schweiz denkbar? Der Umwelt- und Klimaforscher sagt, ja, theoretisch schon. Allerdings seien die Ausmaße im Himalaya viel grösser. Das jetzige Ereignis sei etwa 10-mal so groß wie der Bergsturz von Blatten letztes Jahr.
22: Blatten ist auch sehr groß. Das heißt, wir müssen mit großen Ereignissen rechnen. Jetzt, wenn wir das umlenken, was passiert jetzt ist in Nepal, dann wäre zum Beispiel, wenn das Blatten wäre, dann wäre das 100 Kilometer weit, das wäre das ganze Rhonetal wäre verwüstet bis an den Genfersee. Da sehen wir jetzt im Moment nicht, dass wir mit solchen Ereignissen zumindest in naher Zukunft rechnen müssen. Es ist physikalisch nicht unmöglich, aber das würden wir in der Schweiz wahrscheinlich früh erkennen und entsprechend auch handeln können. Aber ich denke, wir müssen darauf vorbereitet sein, dass eben größere Ereignisse, vielleicht auch wesentlich größere Ereignisse, als wir es gewohnt sind, aus der Vergangenheit passieren in Zukunft. Und ganz wichtig, sie können auch eben an Orten entstehen, wo wir aus der Vergangenheit nie solche Ereignisse hatten, wie Platten. Das ist wirklich ein Paradebeispiel. Platten, das Dorf ist 600 oder 700 Jahre alt und so etwas hat es dort nie gegeben. Und unsere Naturgefahrenmanagement ist halt sehr darauf angelegt, auf Sachen, die wir bereits, Murgänge, Hochwasser, Stürze, die wir bereits in der Vergangenheit gehabt haben. Ich denke, das ist auch für die Schweiz die große Herausforderung, das auch für die Zukunft jetzt zu antizipieren.
21: Und gleichzeitig sagen Sie eben, physikalisch wäre das nicht unmöglich, so etwas auch in der Schweiz. Gibt es denn auch in der Schweiz Prozesse, die man nicht wirklich erfassen kann? Eben diese Bewegungen unter einem Gletscher, die man nicht wirklich sieht?
22: Ja, das kann es durchaus geben. Es gibt zum Beispiel 2024 im Engadin, Pitzscherchen, im Rosetsch-Gebiet, auch eine sehr große Felseislawine, fast so groß wie Platten, zum Glück keinen Schaden angerichtet. Dieser Fall wurde nicht vorhergesehen, muss man sagen. Das heißt, man kann nicht von in der Schweiz rausgehen, dass das nie passieren würde. Aber wir haben natürlich die Möglichkeit technischer Überwachung und wir haben eine viel kleinere Fläche auch in der Schweiz. Das ist nicht vergleichbar mit dem Himalaya. Das heißt, von den Prozessen her, dass es Fellstürze gibt mit darüberliegenden Gletscher, absolut, hat es schon gegeben, wird es auch in Zukunft geben, vielleicht eben oder wahrscheinlich vermehrt. Und wir müssen schon sehr gut hinschauen, auch in der Schweiz, um solche Ereignisse früh zu erkennen, weil sie haben einfach sehr, sehr großes Schadenpotenzial. Und wir haben auch das in Platten gesehen. Glücklicherweise konnte das genügend früh erkannt werden, um noch das Dorf zu evakuieren. Sonst hätten wir auch sehr, sehr viele Menschenleben verloren.
21: Die Erfolgsfaktoren, um bei einem solchen Ereignis zu warnen und Menschenleben zu schützen, die seien in der Schweiz schon relativ hoch, meint Klimaforscher Christian Huckel. Zum Beispiel, dass es gute Fachleute gäbe beim Bund, in den Kantonen und an den Unis. Und das Zusammenspiel zwischen allen Ebenen gut funktioniere. Entscheidend sei auch, dass die Menschen den Behörden vertrauten und sich wirklich in Sicherheit brächten, wenn sie dazu aufgefordert werden. Also ausgeschlossen ist es nicht, dass es auch in der Schweiz ein noch größeres Ereignis geben könnte als letztes Jahr in Platten, aber punkto Frühwarnsystem sind wir vergleichsweise gut aufgestellt. Christian Huckel will jetzt zusammen mit seinem Team die Ereignisse aus Nepal genau analysieren und dann allenfalls die Pläne für die Frühwarnsysteme nochmals anpassen. Denn eben das Ausmaß hat auch ihn überrascht.
22: Und ich glaube, in Zukunft müssen wir alles daran setzen, einfach, dass wir wenigstens diese Menschenleben retten können. Und ich bin durchaus hoffnungsvoll mit solchen Projekten wie der DEZO, dass wir hier einen wichtigen Beitrag leisten können.
21: Das war's für heute von News Plus. Das Team Gabriel Gasser, Produzentin Lea Sager und ich, Dominik Rolli.

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1: 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Heute Donnerstag, den 27. August, vertiefen wir folgende Themen. Nepal am Tag 2 nach der verheerenden Sturzflut. Wir reden gleich über die aktuelle Situation mit unserer Korrespondentin vor Ort. Dann Russlands Nadelstiche. Mit Drohnen und kleineren Sabotageakten testet die russische Führung die Verwundbarkeit Europas. Wir wollen wissen, wie gut europäische Staaten darauf vorbereitet sind. Frühförderung. Eine wachsende Zahl von Kindern in der Schweiz beherrscht beim Eintritt in den Kindergarten kaum Deutsch. Der Kanton Basel-Stadt verpflichtet sie deshalb vorgängig zu Spielgruppen und

0: macht gute Erfahrungen damit.
1: Sie können zumindest mal ihre Bedürfnisse mitteilen. Sie können sich in der Gruppe verständigen. Sie verstehen auch den Ablauf von so einem Morgen im Kindergarten, weil sie es aus der Spielgruppe schon kennen.
0: Das sagt Kerstin Schäuble, die in Basel eine solche Spielgruppe leitet. Und Polkadots, bunte Punkte auf großflächigen Objekten, machten die japanische Künstlerin Yayoi Kusama weltbekannt. Nun ist sie gestorben. Wir blicken zurück auf ihr Leben und Schaffen ganz am Schluss, hier im Echo der Zeit. Nach der verheerenden Sturzflut im Grenzgebiet zwischen Nepal und Tibet gestern wird erst nach und nach das Ausmaß der Katastrophe klar. Mindestens 359 Menschen verloren dabei auf nepalesischer Seite ihr Leben. Insgesamt werden noch mehr als 1300 Menschen vermisst. Darunter sind auch Pilger und Trekking-Touristen aus anderen Ländern. Ich bin nun verbunden mit unserer Korrespondentin Maren Peters. Sie ist derzeit in der nepalesischen Hauptstadt Kathmandu. Maren Peters, was wissen Sie über die Arbeiten der Rettungskräfte vor Ort?
2: Ja, die internationale Unterstützung auch durch Schweizer Hilfsorganisationen wie Helvetas, Fastenopfer oder Rotes Kreuz, die läuft am Tag 1 nach der Katastrophe erst langsam an. Ärzte ohne Grenzen hat heute zum Beispiel ein Team ins Land gebracht. Auch Südkorea hat heute ein eigenes Notfallteam geschickt. Seit gestern sind aber schon nationale Hilfskräfte im Einsatz. Die nepalesische Regierung hat knapp 7.500 Armeeangehörige und Polizisten mobilisiert, um nach den Hunderten von Vermissten zu suchen und Verletzte und Tote zu bergen. Und zwar vor allem in den besonders schwer betroffenen Gebieten in Rasuwa und Navukot an der chinesischen Grenze.
0: Wie gut ist das Katastrophengebiet überhaupt erreichbar?
2: Gar nicht gut. Die besonders schwer betroffenen erwähnten Gebiete eben an der Grenze zu Tibet bzw. China, die sind im Moment nur mit dem Helikopter zu erreichen. Dort wurden ja nicht nur ganze Dörfer und Kraftwerke, sondern auch viele Straßen und Brücken von der riesigen Schlammlawine gestern Morgen einfach weggespült. Die Flutwelle, die soll an einigen Orten bis zu 10 Meter erreicht haben. Ich konnte heute mit einigen Verletzten aus dieser Region sprechen, die in einem großen Spital in der Hauptstadt Kathmandu behandelt werden. Auch sie wurden mit dem Helikopter aus dem Katastrophengebiet ausgeflogen und wurden dann erst später auf eine Ambulanz umgeladen und auf der Straße weiter befördert nach Kathmandu in die Hauptstadt.
0: Schon gestern wurde ja gewarnt vor einer möglichen zweiten Flutwelle. Was ist dazu mittlerweile bekannt?
2: Im Grenzgebiet hat sich nach Angaben der chinesischen Behörden ein großer See gebildet, und zwar durch Schutt, der einen Fluss aufstaut. Schon am Morgen soll er mit 2 Millionen Kubikmetern Wasser gefüllt gewesen sein und er füllt sich demnach weiter. Wenn er bricht, dann könnte das eben eine neue Flutwelle zur Folge haben. Das wird jetzt befürchtet. Die nepalesische Katastrophenbehörde hat darum für die Bevölkerung entlang der Flüsse in tiefer gelegenen Gebieten die höchste Alarmstufe ausgerufen am späten Nachmittag und sie aufgefordert, sich in Sicherheit zu bringen. Und das betrifft natürlich auch die Rettungsteams, die in dieser Gegend bereits unterwegs sind, was die Suche nach den vielen Vermissten noch weiter erschwert.
0: Vielen Dank für diese Informationen. Das war Südasien-Korrespondentin Maren Peters, live aus der nepalesischen Hauptstadt Kathmandu. Nun zur Nachrichtenübersicht des Tages mit Manuel Risi. Der Bundesrat will die Armee in den kommenden Jahren nachrüsten, mit zusätzlichen 24 Milliarden Franken. Nun läuft die Debatte darüber, woher das Geld dafür kommen soll.
3: Die Finanzkommission des Ständerats will die Mehrwertsteuer erhöhen, so wie der Bundesrat, jedoch deutlich weniger stark. Das teilte sie Anfang Woche mit. Nun hat sich Verteidigungsminister Martin Pfister gegenüber SRF zu diesem Vorschlag geäußert. Er beurteilt ihn als positiv. Er sagte, die Schweiz brauche die Gelder, um die wahrscheinlichsten Bedrohungen zu bekämpfen. Wenn dieser Vorschlag der Ständeratskommission dazu beitrage, dann könne der Bundesrat damit leben, sagte Pfister. Im September ist die Armeefinanzierung dann Thema im gesamten Ständerat. Der Bundesrat will die Armee mit zusätzlichen 24 Milliarden Franken aufrüsten. Damit soll vor allem die Luftabwehr ausgebaut werden. Wer ein Studium an einer Universität oder Fachhochschule abschließt, hat danach häufiger Mühe, eine Stelle zu finden. Ein Jahr nach Studiumsabschluss waren letztes Jahr deutlich mehr Absolventinnen und Absolventen arbeitslos als zwei Jahre zuvor. Das zeigen Zahlen des Bundesamts für Statistik. Nur bei wenigen Studienrichtungen sieht das anders aus. Lehrpersonen etwa finden nach wie vor meistens eine Stelle. Im Schnitt lag die Arbeitslosenquote bei Absolventen eines Unistudiums letztes Jahr bei 6,4%, bei Absolventen einer Fachhochschule bei 4,9%. Das E-Voting-System der Post hat einen öffentlichen Sicherheitstest bestanden. Im Juli hatte die Post Hackerinnen und Hacker dazu aufgefordert, ihr elektronisches System für Abstimmungen zu testen. Nun schreibt die Post über 400.000 Mal und aus über 100 Ländern sei während der Testphase auf das E-Voting-System zugegriffen worden. Kritische Schwachstellen hätten die Teilnehmenden dabei nicht gefunden. Dennoch hätten die Hacker wertvolle Hinweise geliefert, um das System weiter zu verbessern. Diese Hinweise hat die Post mit insgesamt rund 38.000 Franken belohnt.
0: Zu Meldungen aus dem Ausland. Bis in die frühen 1990er Jahre haben tausende Frauen und Mädchen in Grönland Verhütungsspiralen eingesetzt bekommen, ohne ihre Zustimmung. Nun erhalten diese Frauen eine Entschädigung.
3: Dänemark zahlt ihnen umgerechnet je rund 38.000 Franken. Das dänische Parlament hat den Zahlungen zugestimmt. Laut einer Schätzung könnten nun rund 4.500 Frauen eine Entschädigung erhalten. Dänische Ärzte hatten den Grönländerinnen die Spiralen eingesetzt, um die Geburtenrate zu senken. Dänemark war bis 1992 für das Gesundheitswesen in Grönland verantwortlich. Letztes Jahr hatte sich die dänische Regierungschefin Mette Frederiksen für diese Praxis entschuldigt. Der US-Chip-Hersteller Nvidia hat in den letzten Monaten Milliarden verdient, dank dem Boom von künstlicher Intelligenz. Nvidia hat im zweiten Quartal einen Gewinn von knapp 60 Milliarden US-Dollar erzielt, wie das Unternehmen schreibt. Das ist mehr als doppelt so viel verglichen mit dem gleichen Zeitraum vor einem Jahr. Auch der Umsatz hat sich mehr als verdoppelt. Nvidia stellt Technologie her, die unter anderem zum Training und Betrieb von KI-Sprachmodellen genutzt wird. Meteo Schweiz hat ein neues KI-System in Betrieb genommen, um zuverlässiger vor Gewittern zu warnen. Das Modell habe mit einem großen Datensatz gelernt, wie sich Gewitter über der Schweiz typischerweise entwickeln und bewegen, heisst es in einer Mitteilung. Im Vergleich zum bisherigen System erfasse es gerade heftige Gewitter zuverlässiger und kurzfristiger. Meteo Schweiz, das Bundesamt für Meteorologie und Klimatologie, hat einen gesetzlichen Auftrag, die Bevölkerung vor Unwettern zu warnen. Die Börsendaten von 18.08 Uhr, geliefert von SIX, der Swiss Market Index, schließt bei 14.384 Punkten, minus 1,1%. Der Dow Jones Index in New York steigt um 0,3%. Der Euro wird zu 93,65 gehandelt, der Dollar zu 80,37. Die Wetteraussichten. Heute Abend zeigt sich trotz einiger Wolkenfelder oft die Sonne. Am Alpen-Südhang ist es teils bewölkt. Morgen ist es dann wechselnd bewölkt und es gibt Regengüsse und teils kräftige Gewitter bei etwa 24 Grad. In den Alpen lässt der Föhn nach.
0: Angekündigt wurde der Besuch nicht. Und erst gestern Mittwochmorgen wurde der Kurzbesuch von CIA-Chef John Ratcliffe in Moskau vom Kreml bestätigt. Seither wird spekuliert, mit wem Ratcliffe in Russland gesprochen hat und was der Inhalt dieser Gespräche gewesen sein könnte. Sicher ist aber, dass es derzeit viel Gesprächsstoff gäbe zwischen den USA und Russland. Dazu gehört unter anderem die Häufung von kleineren Anschlägen und Sabotageakten in europäischen Ländern, hinter denen Russland vermutet wird. Zum Beispiel die Drohnen, die am Flughafen von Leipzig entdeckt wurden und die sich mutmaßlich gegen die Waffenlieferungen der westlichen Unterstützer der Ukraine richtete. Ich wollte von Fredrik Steiger wissen, was mittlerweile bekannt ist über die Hintergründe der Drohnenvorfälle in Leipzig, auch zur möglichen Urheberschaft.
4: Vor allem wissen wir nun, dass es wohl ein erheblich größerer Angriff war, als man zunächst dachte. Die Rede ist nun von mindestens drei Drohnen und davon, dass ein hochexplosiver militärischer Sprengstoff verwendet wurde. Also nicht einfach eine improvisierte Mixtur. Es handelte sich also um eine recht komplexe Operation, hinter der nicht ein Einzeltäter oder eine kleine Gruppierung stehen dürfte, sondern eine staatliche Organisation. Am meisten genannt wird dabei der russische Militärgeheimdienst GRU.
0: Es fällt auf, dass die deutsche Regierung zurückhaltend informiert, gerade eben zur möglichen Urheberschaft Russlands. Weshalb ist das so?
4: Zunächst muss man sich sicher sein, bevor man auf einen Täter deutet, dass er es tatsächlich war. Denn stellt sich nachträglich heraus, dass man sich geirrt hat, dann schadet das der Glaubwürdigkeit enorm und es kann vom Widersacher ausgeschlachtet werden. Dafür gibt es ja in der jüngsten Vergangenheit als Beispiel das Hin und Her um die Zerstörung der Nord Stream 2 Pipeline, wo zunächst alles auf Russland deutete, man aber jetzt von einem ukrainischen Kommando ausgeht. Aber noch fast wichtiger zur Erklärung der deutschen Zurückhaltung ist etwas anderes. Kommt Deutschland zum Schluss, dass es die Russen waren, dann kann die deutsche Regierung das nicht einfach bekannt geben, ohne gleichzeitig zu sagen, was nun konkret unternommen werden soll gegen Russland. Sie steht dann also in einer Art Handlungszwang und weiß, dass aber jede Gegenmaßnahme das Risiko einer weiteren Eskalation birgt.
0: Laut einer neueren Einschätzung der US-Nachrichtendienste testet Russland die Verwundbarkeit und Reaktion der westlichen Länder. Was ist konkret damit gemeint?
4: Die russische Führung gibt es seit langem zu, dass sie sich selber bereits jetzt im Krieg gegen den Westen sieht. Der Kreml macht auch immer wieder deutlich, dass er bereit ist, den Konflikt weiter zu eskalieren, samt der Drohung mit Atomwaffen. Und deshalb testet Russland, wie weit es gehen kann, welcher Schaden sich anrichten lässt, ohne dass man die Schuld direkt Russland zuschieben kann und ohne dass der Westen zu massiven Gegenmaßnahmen greift. Außerdem will Moskau erfahren, wie schnell die NATO reagiert und mit welchen Mitteln. Und je milder die westliche Reaktion ausfällt, umso weiter geht Russland, Schritt für Schritt. Der Kreml interpretiert also nichts tun als Einladung. Und deshalb finden eigentlich viele Beobachter angesichts der Vielzahl von An- und Übergriffen in Leipzig, in Bulgarien, in Rumänien, in Polen, im Baltikum, in Großbritannien, dass man jetzt schon von einem Krieg sprechen müsste. Nicht nur von einem hybriden Krieg, sondern von einem richtigen, wenngleich einem mit noch niedriger Intensität.
0: Ist der Westen, also vor allem die europäischen Staaten, sind die auf diese hybriden Angriffe vorbereitet?
4: Ich würde sagen, besser als noch vor kurzem. Man ist wachsamer, man überwacht die kritische Infrastruktur besser, man patrouilliert etwa in der Ostsee, auch um den Russen zu signalisieren, wir wissen, was ihr tut. Man investiert deutlich mehr in die Cyberabwehr und ist auch bestrebt, die Drohnenabwehr aufzubauen. Gerade da kommt man aber sehr zäh voran, ist noch weit weg vom Ziel. Noch immer schießt der Westen billige russische Drohnen mit teuren Raketen und Kampfflugzeugen ab und das ist auf Dauer schlicht nicht durchzuhalten. Aber der demokratische Westen hat in dem Bereich gegenüber dem autokratischen Russland auch einen grundsätzlichen Nachteil. Die russische Führung kann tun und lassen, was sie will, muss niemanden informieren, kann am Ende auch alles abstreiten. Aber wollte der Westen mit gleicher Münze zurückzahlen, also etwa Drohnenangriffe auf Russland starten, Sprengstoffattentate dort verüben, dann bräuchte das eine breite öffentliche Diskussion, einen minimalen Konsens und man könnte solche westlichen Gegenschläge nicht einfach heimlich durchziehen.
0: Kann sich Europa in diesem Bereich noch auf die USA verlassen?
4: Ich denke, wie in allen Bereichen beschränkt. Noch am besten, so scheint es, funktioniert die nachrichtendienstliche Unterstützung durch die USA. Auf der Arbeitsebene sind auch in den USA noch viele Profis am Werk, die durch die NATO-Partnerschaft geprägt sind. Mit unmittelbarer militärischer Unterstützung können die Europäer jedoch immer weniger rechnen. Es sei denn, Russland würde tatsächlich irgendwann auf Atomwaffen setzen, dann dürfte wohl der europäische Teil der NATO zumindest momentan noch auf den US-Atomschirm zählen.
0: Einschätzungen von Fredrik Steiger. Er befasst sich bei SRF mit internationalen Sicherheitsfragen. 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In der nächsten halben Stunde erfahren Sie, wie die Schweizer Drohnenabwehr und Aufklärung der Zukunft aussehen wird. Wir zeigen, welche Erfahrungen der Kanton Basel-Stadt mit Spielgruppen für Kleinkinder macht, die kaum Deutsch sprechen. Wir fragen, weshalb sich Bundesrat Bachmeller als Tester von Schweizer Produkten einspannen lässt. Wir erinnern an die Gräueltaten von Ratko Mladic in den Jugoslawienkriegen der 1990er Jahre. Und wir wollen wissen, was die italienische Regierungschefin Meloni in den letzten Jahren mit ihrer Migrationspolitik erreicht hat. Wie bedeutend Drohnen im Krieg sind, das zeigt sich täglich zum Beispiel in der Ukraine. Die Schweizer Armee hingegen, die baut ihre Drohnenfähigkeiten erst auf. Dabei zählt sie Angriffe mit Drohnen zu den wahrscheinlichsten Bedrohungen für die Schweiz. Verteidigungsminister Martin Pfister und Armeechef Benedikt Ross haben heute in Thun die Schaffung eines zivilen und militärischen Kompetenzzentrums für Drohnen angekündigt. Es soll Entwicklung, Tests und Produktion von Drohnen und Drohnenabwehrtechnologie beschleunigen. Wohin es gehen soll, ließen sich Pfister und Ross auf dem Waffenplatz gleich selbst vorführen. Bundeshauskorrespondent Dominik Meyer war dabei.
5: Zwei Soldaten schießen mit Spezialmunition eine Mini-Drohne vom Himmel. Drohnenabwehr mit dem Sturmgewehr. Das nächste Team startet eine Angriffsdrohne.
6: Bereit!
5: Die Drohne jagt einem Schützenpanzer hinterher und trifft ihn. Mit dem militärischen Alltag allerdings hat diese Vorführung hier auf dem Thuner Waffenplatz noch wenig zu tun. Manche Präsentationen bestreiten Privatfirmen und die ETH Zürich. In der Armee ist Drohnentechnologie noch nicht breit eingeführt, obwohl Spionage oder Angriffe mit Drohnen zu den wahrscheinlichsten Bedrohungen gehören. Der Armeechef Benedikt Ross erwähnt den Vorfall am Flughafen Leipzig, wo neben einer ukrainischen Frachtmaschine eine Sprengdrohne gefunden wurde.
7: Man muss sich schon die Frage stellen, wenn das in Leipzig möglich ist, ob die Schweiz dann einfach eine Ausnahme ist. Und ich glaube, es ist auch meine Verantwortung, dass wir diese Frage ganz genau nachgehen.
5: Die Armee habe testhalber den Drohnenverkehr über einer militärischen Anlage in der Schweiz überwacht. Bei einem Fünftel der Flüge blieb unklar, wer dahinter steckt.
7: Ich will damit nicht sagen, dass jeder dieser Flüge irgendeinen kriminellen Hintergrund hätte. Aber trotzdem, wir wollen jetzt schauen, ob wir so einen Verdacht belegen können.
5: Und die Armee will aufrüsten. Sie will Drohnen für die Aufklärung, Drohnen zum Angreifen und Abfangdrohnen kaufen, aber auch entwickeln. Dafür entsteht ein Kompetenzzentrum für Drohnen und Robotik. Wo es stehen wird, ist noch offen. Armee, Forschende und die Industrie aber sollen dort gemeinsam Systeme entwickeln, testen und anpassen. Die Voraussetzungen dafür seien gut in der Schweiz, sagt Verteidigungsminister Martin Pfister.
8: In diesem Bereich haben wir gerade den Vorteil, dass wir in der Schweiz eigene Industrien haben, gerade im Bereich der Drohnen und Robotik, die eben sehr weit fortgeschritten sind, die sehr schnell auch neueste Technologie zur Verfügung stellen können. Und wir brauchen diese Zusammenarbeit. Das, glaube ich, ist auch eine Chance für die Schweiz.
5: Bereits im Juni hat der Bundesrat Pfister für übernächstes Jahr die Schaffung eines Drohnenbataillons angekündigt mit rund 1'000 Soldaten. Ab nächsten Februar werden die ersten Rekruten ausgebildet fürs neue Bataillon. Und für diese Drohnen-RS werde man gezielt Leute aussuchen, sagt Armeechef Ross.
7: Solche, die das studieren oder in einer Firma arbeiten. Und ganz wichtig ist auch, dass wir ein bisschen die Freaks kriegen. Es gibt Leute, die heute schon auf diesen Games unglaubliche Fähigkeiten haben. Und die wollen wir auch gewinnen.
5: Drohnenausbildung und Drohnenentwicklung also starten. Noch offen ist aber, was die Armee künftig überhaupt darf. Wenn heute das Militär eine verdächtige Drohne feststellt, muss es die Polizei rufen. Die Verantwortlichkeiten etwa beim Schutz kritischer Infrastrukturen sind unklar. Angesichts der aktuellen Bedrohungslage ist das ein Problem. Seine Leute würden an Vorschlägen arbeiten, sagt Bundesrat Pfister, wer wann zuständig ist für die Drohnenabwehr.
8: Es ist so, die Zuständigkeit ist eine offene Frage seit Jahren und wir übernehmen jetzt hier Verantwortung, indem wir alles bündeln und sehr schnell jetzt Lösungen wollen, von der Gemeinde über die Kantone bis zum Bund.
5: Die Kantone sollen auch beim neuen Kompetenzzentrum dabei sein. Und mit ihnen analysiere man zurzeit die Situation bei kritischen Infrastrukturen wie Kraftwerken, Flughäfen oder Verteilzentren zum Beispiel, sagt Armeechef Ross.
7: Wir kennen die Infrastrukturen, aber welchen Schutzgrad und wie weit die schon sind, das wissen wir noch nicht und genau das wird jetzt erfasst.
5: Auf dem Thuner Waffenplatz hat heute alles reibungslos gesurrt. Doch das täuscht. Denn noch ist die Schweiz für die neue Drohnenrealität nicht gerüstet.
0: In der kommenden Woche beginnt das neue Schuljahr auch in den letzten Kantonen der Schweiz. Besonders beim Eintritt ins Schulsystem zeigt sich, es gibt zunehmend Kinder, die die Unterrichtssprache nicht beherrschen. Das gehe so nicht, finden immer mehr Gemeinden und Kantone und greifen ein mit vorschulischen Förderprogrammen bis hin zur Kita-Pflicht für Kinder mit ungenügenden Deutschkenntnissen. Eliane Leise.
6: Der Kanton Zug plant es, die Kantone Basel-Stadt und Thurgau machen es bereits. Sie verpflichten Kinder, die nicht gut genug Deutsch sprechen, eine Kita oder eine Spielgruppe zu besuchen.
9: Wir sind jetzt im dritten Jahr und das läuft sehr gut.
6: Bilanziert Sascha Angern, der im Thurgau das Amt für Volksschule leitet. Der Schritt sei nötig gewesen, nachdem die Kindergärtnerinnen Alarm geschlagen hätten. Immer mehr Kinder konnten am ersten Kindergartentag kaum Deutsch, was bald weitere Probleme mit sich brachte.
9: Sprachschwierigkeiten führen zu anderen Schwierigkeiten, Verhaltensauffälligkeiten, zu mehr Konflikten innerhalb der Klasse.
6: Deshalb müssten alle Eltern im Kanton Thurgau jetzt einen Fragebogen über die Deutschkenntnisse ihrer dreijährigen Sprösslinge ausfüllen. Und bei rund 800 Kindern pro Jahr heißt es dann ab in die Kita.
9: Bei den Umfragen kommt, dass die Eltern das nicht als Zwang sehen, sondern als Angebot. Und die sind sehr wohlwollend diesem Programm gegenüber.
6: Ähnlich klingt es aus dem Kanton Basel-Stadt, wo die Frühförderpflicht schon seit 13 Jahren gilt. Dort müssen die Kinder an drei Halbtagen die Woche in eine Kita oder eine Spielgruppe mit extra dafür weitergebildeten Fachkräften. Zum Beispiel in die Spielgruppe Fantasia in Kleinbasel, zur Gruppenleiterin Kerstin Schäuble.
10: Manche können gar kein Wort Deutsch, andere Wort, Bruchstücke.
6: Pro Gruppe mit 14 Kindern hätten sie in der Regel 4 Kinder mit Deutschdefiziten. Das funktioniere im Spielgruppenalltag meistens recht gut.
10: Wir arbeiten mit Händen und Füßen, mit Piktogrammen, mit Bildern, viel mit Lieder und viel passiert durch Zuhören, Nachahmen, Mitmachen.
6: Die Kinder seien von Tag 1 an integriert, hätten Kontakt mit Schweizer Kindern und schon bald kämen die ersten Worte, die ersten Sätze auf Deutsch wie von selbst. Die Fortschritte nach einem Jahr seien bei den allermeisten Kindern gross und der Schritt in den Kindergarten kleiner.
10: Sie haben viel eine bessere Grundvoraussetzung. Sie können zumindest mal ihre Bedürfnisse mitteilen. Sie können sich in der Gruppe verständigen. Sie verstehen auch den Ablauf von so einem Morgen im Kindergarten, weil sie es aus der Spielgruppe schon kennen und nicht mehr total fern von dem Ganzen sind.
6: Eine Begleitstudie der Universität Basel zeigt es schwarz auf weiß. Über 80% der geförderten Kinder in Basel-Stadt verfügen beim Eintritt in den Kindergarten über ausreichend gute Deutschkenntnisse. Kinder also, die sich vorher teils kaum auf Deutsch verständigen konnten. Klingt alles sehr gut, kostet aber auch etwas. Zwischen 2 und 2,5 Millionen Franken pro Jahr geben die Kantone Basel-Stadt und Thurgau für das Frühförderprogramm aus. Umgerechnet etwa 2.500 Franken pro Kind pro Jahr. Deshalb wollte der Kanton Thurgau zunächst, dass sich die Eltern an den Kita-Kosten beteiligen. Doch das Bundesgericht pfiff den Kanton zurück mit dem Argument, eine Kita-Pflicht sei wie eine Art Schulpflicht und müsse von der öffentlichen Hand übernommen werden. Das kann heute auch der Leiter des Thurgauer Amts für Volksschule, Sascha Angern, nachvollziehen.
9: Ja, das hat etwas. Es ist sicher, ein Obligatorium ist wie eine leichte Verschiebung der Schulpflicht, aber nicht für alle.
6: Würde man das Angebot freiwillig machen, könnte man es den Eltern auch verrechnen. Das aber wiederum wollte der Thurgau nicht.
9: Weil wir das Gefühl hatten, dass das wirklich etwas bringt und uns wichtig war, dass wir das durchführen können.
6: Größere Kantone mit mehr Kindern mit Förderbedarf überlegen sich den Schritt zur Kita-Pflicht allerdings wohl zweimal, da die Rechnung schnell steigt. Der Kanton Aargau zum Beispiel mit rund 3'000 Kindern mit Förderbedarf rechnet bereits mit Ausgaben von fast 8 Millionen Franken pro Jahr, würde er die obligatorische Frühförderung einführen. Der Kanton setzt deshalb vorerst auf eine freiwillige Förderung, ein Modell, das in der Schweiz, je nach Größe der Kantone, womöglich eher Schule machen könnte.
0: Das Amt des Schweizer Bundespräsidenten macht den jeweiligen Amtsinhaber nicht mächtiger als seine Regierungskolleginnen. Aber es bringt für ein Jahr viel Würde und viele Repräsentationsaufgaben. Eigentlich nicht ins Pflichtenheft eines Bundespräsidenten gehört die Rolle als oberster Schweizer Produktetester. Doch genauso ließ sich Guy Parmelin vom Blick in einem Video inszenieren. Das mag erstaunen, aber Parmelin ist eben nicht nur Bundespräsident, sondern vor allem auch durch und durch Waadtländer. Und das erklärt einiges, meint Westschweiz-Korrespondent Roman Fillinger.
11: Ab! Oh. Bundeshaus Ost, Chefbüro. Guy Parmelin lüftet mit großer Geste die silberne Haube über einem Porzellanteller.
12: C'est novice!
11: Und verrät Intimes.
12: Presque tous les matins, je mange avec ma tartine du Cénovis.
11: Die Würzpaste aus Rheinfelden komme fast täglich aufs bundesrätliche Frühstücksbrot.
12: Ah, ça c'est les traditions, cervelas.
11: Verwurstetes Schweizer Kulturerbe. Und so geht's weiter.
12: Oh, c'est du Ribéla, ça, non? Iced tea.
11: Der Bundespräsident genießt, ausdrucksstark wie ein Food-Influencer in den sozialen Medien. Und klar, bei einem Produkt erweist sich der Winzer Parmelin als Kenner. Unterhaltsam ist das. Aber darf das ein Bundespräsident Werbung machen für einzelne Produkte? In der Romandie? Keine Frage. Pourquoi pas? Warum auch nicht? Politik und Kulinarik, das gehört hier zusammen, besonders in Parmelins Waadtländer Heimat. Jedes Jahr küren die Regierungsmitglieder der Waadt bei einer Degustation den besten Käse, den besten Schassler und neuerdings auch einen Ehrenrotwein. Zudem gilt auch bei allen möglichen anderen Gelegenheiten, sich mit lokalen Produzenten zu zeigen, lokale Spezialitäten zu essen, lokalen Wein zu trinken, das gehört in der Waadt mehr noch als anderswo zum politisch guten Ton. Und es kommt an. Das zeigt sich auch beim zuerst nur auf Französisch veröffentlichten Blickvideo mit Guy Parmelin. Über 36.000 Likes auf Instagram, fast 1.000 großmehrheitlich wohlwollende Kommentare. Und doch, das Video mit dem Bundespräsidenten als Produktetester hat einen Haken. Parmelin gibt sich dauerbegeistert, muss sich dauerbegeistert geben. Es gibt nur Höchstnoten. Kann nur Höchstnoten geben. Von Amtes wegen.
0: Man nannte ihn den Schlechter von Bosnien. Ratko Mladic, Ex-General der bosnisch-serbischen Armee in den Wirren der Jugoslawienkriege der 1990er Jahre. Er war unter anderem hauptverantwortlich für das Massaker von Srebrenica und mitverantwortlich für die grausame Belagerung der Stadt Sarajevo. Im UN-Gefängnis in Den Haag verbüßte er eine lebenslange Haftstrafe. Jetzt ist er im Alter von 84 Jahren gestorben. Veronika Meyer.
13: Wirkliche Reue hat er zeitlebens nie gezeigt, Mitleid höchstens mit sich selbst. Ratko Mladic war ein brutaler Kriegsherr, Grausamkeit sein militärisches Kapital und auch sein Vermächtnis. Geboren 1942 als Sohn eines Partisanenkämpfers, absolvierte er schon mit 15 Jahren seine erste militärische Ausbildung, trat später in die jugoslawische Armee ein und wurde während des Bosnienkrieges 1992 Oberkommandierender der bosnisch-serbischen Armee. Unvorstellbare Brutalität und Rücksichtslosigkeit, das war Ratko Mladic. Die Stadt Sarajevo ließ er belagern, jahrelang. Hunger, Heckenschützen, Bombardements, Terror, das war der Alltag in der Stadt. 10.000 Menschen starben. 3 Jahre später befahl er das schlimmste Massaker auf europäischem Boden seit dem Ende des Zweiten Weltkriegs, Srebrenica. Innerhalb von nur einer Woche trieben seine Männer rund 8.000 Buben und Männer zusammen, mehrheitlich bosnische Muslime, ermordeten sie, verscharrten ihre Leichen mit Bulldozern. Dass Ratko Mladic dafür der Hauptverantwortliche war, zu diesem Schluss kamen 2017 die Richter am Jugoslawien-Tribunal in Den Haag nach einem langen, aufwühlenden Prozess. Erst 2011 war Ratko Mladic verhaftet worden. Jahrelang hatte er sich dem Haftbefehl entziehen können, auch dank zahlreicher Fluchthelfer. Noch heute gibt es Menschen, die Mladic verehren. Die Verbrechen, die Ratko Mladic begangen habe, gehörten zu den abscheulichsten, die die Menschheit je gesehen habe. Das sagte der Vorsitzende Richter in Den Haag, als das Urteil gesprochen wurde. Lebenslange Haft. Noch diesen Frühling hatte Mladics Sohn einen Antrag gestellt, seinen Vater vorzeitig zu entlassen, weil es ihm gesundheitlich schlecht ging. Das Gericht lehnte den Antrag ab. Nun ist der Schlechter von Bosnien, 84-jährig, gestorben.
0: Hier im Echo der Zeit sprechen wir noch über das Leben der japanischen Künstlerin Yayoi Kusama, die 97-jährig gestorben ist. Zuerst aber noch dies. In gut einer Woche wird Giorgia Meloni einen Rekord brechen. Noch nie im republikanischen Italien hat eine Regierung so lange gehalten wie die ihre. doch neben der Langlebigkeit. Was hat Meloni in ihrer Regierungszeit erreicht? Schlagzeilen machte vor allem ihre Migrationspolitik, nämlich ihr Versprechen, Asylsuchende statt in Italien in Albanien unterzubringen. Allerdings funktionieren die Lager in Albanien bisher nicht wie gewünscht. Darum die Frage, hat Meloni in der Migrationspolitik überhaupt etwas verändert? Darüber hat Italien-Korrespondent Franco Battel mit einem Besatzungsmitglied eines Schiffes gesprochen, das im Mittelmeer Flüchtlinge rettet und an Land bringt.
14: Im Hafen von Syrakus schaukeln Yachten in den Wellen. Ihr mit Mahagoni ausgekleidetes Hinterteil kehren sie der Uferpromenade zu. In der Bar gegenüber nippt man am obligaten Spritz und in einem Strandbad räkeln sich Sonnenanbeter auf Liegestühlen. Nur wenige hundert Meter vom großen Vergnügen entfernt, in einem abgelegenen Teil des Hafens, liegt eine ganz andere Realität vor Anker.
15: Davanti a noi c'è la Ocean Viking, la nave di soccorso di SOS Mediterranea, la nostra nave ambulanza.
14: Das ist die Ocean Viking, das Rettungs- und Ambulanzschiff der Organisation SOS Mediterranee, erklärt Francesco Creazzo. Man sieht das Heck, das ist der Ort, wo die Migranten und Flüchtlinge nach ihrer Rettung in Containern unterkommen. Francesco Creazzo trägt ein T-Shirt, kurze Hosen, Schlappen. Er gehört zur Crew der Ocean Viking, die bald in See stechen wird. Das Wetter ist gut, was heißt, in Libyen und Tunesien wagen wohl viele die Überfahrt. Womit rechnet er?
15: Purtroppo cosa ci aspettiamo se non di trovare altro pericolo, alta sofferenza purtroppo.
14: Uns erwarten gefährliche Situationen und weiteres Leiden. Purtroppo, leider. Würden Melonis Asyllager in Albanien funktionieren, wie würde dies ihre Arbeit verändern?
15: Non lo sappiamo, è tutto una grande incognita, nel senso che non siamo interessati direttamente, non siamo stati.
14: Wir wissen es nicht, das ist die große Unbekannte. Als die Regierung Meloni vor zwei Jahren versuchte, die Lager in Betrieb zu nehmen, war die Ocean Viking nicht auf hoher See unterwegs und nicht involviert. Und kurz darauf stoppten Italiens Gerichte Melonis Versuch, Asylsuchende direkt nach Albanien zu bringen. Seither beschäftigt das sogenannte Modell Albanien Richterinnen und Richter. Bis Ende Jahr soll das letztinstanzliche Urteil des EU-Gerichtshofs vorliegen. Mehr Auswirkungen auf die Arbeit von SOS Mediterranee hatten Maßnahmen von Regierungen vor Meloni. Besonders entscheidend war der Richtungswechsel, den die sozialdemokratische Regierung Gentiloni vollzog.
15: Il cambio di passo a livello politico è nato con il governo Gentiloni e il framework in cui
14: Premier Paolo Gentiloni und sein Innenminister Marco Minniti zogen Italiens Küstenwache aus den Gewässern vor Libyen ab. In jener Zone, wo am meisten Flüchtlingsboote in Seenot geraten, ist Italien seither nicht mehr präsent. Gleichzeitig schloss Sozialdemokrat Gentiloni mit den Machthabern in Libyen Abkommen ab. Italien bezahlt dafür, dass libysche Behörden Flüchtlinge und Migranten möglichst zurückhalten. Mit durchschlagendem Erfolg. Unter Gentiloni, also ab 2018, gingen die Fluchtzahlen massiv zurück. Auch die folgenden Regierungen, jene von Giuseppe Conte und Mario Draghi, setzten diese Politik fort und verschärften sie noch. Beispielsweise mussten Rettungsorganisationen ihre Schiffe pingeligen Kontrollen unterziehen und wurden wegen dieser langen Prozeduren wochenlang am Auslaufen gehindert. Und dann kam Meloni. Und, so erklärt Creazzo, auch ihre Regierung ergriff Maßnahmen, um die Arbeit der Rettungsschiffe zu erschweren.
15: I porti assegnati sono sempre a chilometri e chilometri di distanza. Addirittura ci mandano a Ravenna, che è un porto.
14: Die Häfen, die das Innenministerium den Schiffen und ihren Flüchtlingen zuweist, sind immer weiter vom Ort der Rettung entfernt. Creazzo erzählt, einmal hätten sie vor Libyen aus dem Meer geborgene Flüchtlinge bis ins norditalienische Ravenna bringen müssen. Das kostet SOS Mediterranee Zeit, Treibstoff und somit viel Geld. Wie ihre Vorgänger will Premierministerin Meloni die Zuwanderung übers Mittelmeer stoppen, während sie gleichzeitig aber Hunderttausende Ausländerinnen und Ausländer vollkommen legal ins Land holt, vor allem aus Bangladesch, Marokko oder Indien, nämlich über Arbeitsvisa. Ohne sie wären Italiens Landwirtschaft, dem Gasgewerbe oder der Industrie die Arbeitskräfte längst ausgegangen. Einen eigenen Akzent aber setzte Meloni dennoch. Zusammen mit der EU schloss sie auch mit Tunesien ein Abkommen. Tunesien erhält aus Rom und Brüssel viel Geld, soll dafür aber Migranten zurückbehalten. Dürfte Francesco Creazzo, der Seenotretter, der italienischen Regierung eine Änderung soufflieren, welche wäre das? Eine Frage, die Creazzo erstaunt, weil sie ihm nie jemand gestellt hat.
15: Il ripristino di un'operazione statale, perché sono gli stati ad avere il dovere.
14: Der Staat müsste wieder als Retter auftreten. Denn Leben auf hoher See zu retten, das sei keine private, sondern eine staatliche Aufgabe. Doch diese Forderung hat sich keine der großen Parteien Italiens auf die Fahne geschrieben.
0: Franco Battel zur Migrationspolitik der italienischen Premierministerin Giorgia Meloni. Was sie in 4 Jahren an der Macht erreicht hat, auch auf anderen Gebieten und was nicht, das bilanzieren wir in der Sendung International am Wochenende im Radio oder schon jetzt auf der App Play SRF. Große farbige Topfen auf Wänden, Böden oder riesigen Kürbiskulpturen haben sie weltberühmt gemacht. Die japanische Künstlerin Yayoi Kusama. Mit ihren großflächigen Bildern und Installationen stellte sie in vielen großen Museen aus. In der Schweiz war sie vor knapp einem Jahr in der Fondation Bayerle zu sehen. Mitte August ist die Künstlerin im Alter von 97 Jahren verstorben, wie erst jetzt bekannt wurde. Ein Nachruf von Alice Henkes.
16: Yayoi Kusama war eine einprägsame Erscheinung, klein mit leuchtend roter Perücke. Mit ihrer Kunst war sie in den großen Museen in aller Welt zu sehen. Sie begeisterte die Kunstwelt und das breite Publikum. Die britische Zeitung The Guardian bezeichnete sie einmal als beliebteste Künstlerin der Welt. Wie sie das geschafft hat? Mit Tupfen, sogenannten Polkadots. Die hat sie auf Wände in leuchtenden Farben gemalt, auf Kleider, auf Skulpturen, einmal sogar auf ein Pferd. Die Polkadots geben Yayoi Kusamas Arbeiten etwas Leichtes und Verspieltes. Dabei sind Kusamas Werke eigentlich keine fröhliche Wohlfühlkunst. Die Punkte gehen zurück auf psychische Probleme, die in Yayoi Kusamas Jugend begannen. 1929 wurde Kusama in eine wohlhabende Familie geboren. Die strenge Mutter zwang sie, den untreuen Vater zu bespitzeln. Yayoi Kusama wollte diesem Elternhaus entfliehen und entwickelte Wahnvorstellungen. Alles um sie herum schien von einer Netzstruktur überzogen zu sein. Kunst wurde für Yayoi Kusama zu einem Mittel der Befreiung. 1957 ging sie nach New York. Sie malte wandfüllende Netzstrukturen und veranstaltete Happenings mit nackten Menschen. Ein Skandal. Von einer Frau, noch dazu einer aus Asien stammenden Frau, hatte man so etwas nicht erwartet. In den 1960er Jahren fand Yayoi Kusama zu den Polkadots, die zu ihrem Markenzeichen wurden. Besonders eindrucksvoll in den Infinity Rooms, vollständig verspiegelten Kabinetten, in denen bunte Tupfen oder farbige Lichter eine Grenzenlosigkeit erzeugen, in die man eintauchen und in der man sich verlieren kann. In einer Aufnahme des Louisiana Museums Kopenhagen sagt die Künstlerin:
17: Als Künstlerin ist es meine Aufgabe, meine Vision zu erkennen. Der Spiegelraum war ein mutiger Schritt. Mit Lichtreflexionen wollte ich den Kosmos jenseits unserer Welt sichtbar machen.
16: Und doch, Kusama war keineswegs nur weltentrückt. Sie kooperierte auch mit der Modewelt, gestaltete zum Beispiel Taschen für Louis Vuitton. Für ihren Londoner Galeristen Glenn Scott Wright war dieser Auftrag wichtiger Teil ihres Schaffens.
18: Ja, bei Kusama ist er sehr relevant, weil sie sich für die Unendlichkeit interessiert. Und sie liebt die Idee, dass jeder Zugang zu ihrer Arbeit haben kann.
16: 1972 kehrte Yayoi Kusama nach Japan zurück und lebte auf eigenen Wunsch in einer psychiatrischen Klinik. Sie hatte ein eigenes Atelier und malte, blieb aber lange abseits vom Kunstmarkt. In den 1990er Jahren erlebte sie dann ein großes Comeback. Seither hatte sie viele Ausstellungen in großen Museen weltweit. Nun ist sie in Tokio gestorben.
0: Alice Henkes über das Leben von Yayoi Kusama, deren Werke letztes Jahr in der Fondation Bayerle zu bestaunen waren. Das war's vom Echo der Zeit am Donnerstag, dem 27. August, mit Redaktionsschluss um 18.41 Uhr. Verantwortlich für die Sendung ist Christoph Forster, für die Nachrichten Marco Kolle. Mein Name Matthias Kündig.
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20: Ist das wirklich echt oder mit KI generiert? Das habe ich mich gefragt, als ich die apokalyptischen Bilder aus Nepal gesehen habe. Im Grenzgebiet zwischen Nepal und Tibet hat eine riesige Flutwelle ein ganzes Tal weggespült. Über 350 Tote wurden bereits geborgen, hunderte Menschen werden weiterhin vermisst. Die Flutwelle war so heftig, dass selbst Fachleute überrascht sind.
21: Das ist weltweit eines der allergrößten Felseiselwind-Ereignisse in den letzten mehreren hundert Jahren.
20: Was hat zu dieser Katastrophe im Himalaya geführt? Wäre so etwas auch in der Schweiz möglich? Und was braucht es, damit künftig besser vor solchen Ereignissen gewarnt werden kann?
21: Wir müssen dorthin kommen, weil sonst haben wir in den nächsten Jahren, Jahrzehnten noch sehr, sehr viele Tote.
20: Das ist News Plus und ich bin Dominik Rolli. Es sieht wirklich fast ein bisschen aus wie in einem Weltuntergangsfilm, die Überwachungsvideos aus Nepal, die die gewaltige Flutwelle zeigen. Menschen, die sich panisch in Sicherheit bringen wollen, werden weggespült und verschluckt von den Wasser- und Geröllmassen. Ganze Lastwagen werden von den Fluten mitgerissen und zerquetscht. Das seien verstörende Bilder, sagt einer, der sich schon lange mit solchen Naturgefahren beschäftigt. Christian Huckel ist Professor für Umwelt und Klima an der Universität Zürich.
21: Also ich muss sagen, als ich die Bilder gesehen habe gestern, ich war wirklich schockiert vom Ausmaß, und auch die Videos sind zum Teil wirklich schockierend. Und ich habe relativ schnell, weil ich viel Erfahrung habe in solchen Ereignissen, gesehen, das ist wirklich, wirklich, wirklich groß.
20: Gemeinsam mit internationalen Kolleginnen und Kollegen analysiert Huckel seit der ersten Stunde, was da genau passiert ist in Nepal.
21: Was wir heute wissen, also einen Tag nach der Katastrophe, ist, dass der Ursprung dieser Katastrophe liegt in einer großen Felseislawine im Grenzgebiet zwischen Nepal und China, aber in Nepal, von extrem großen Ausmaßen. Die ist dann das Tal hinunter gestürzt und hat sehr viel Eis dann aufgeschmolzen und ist dann zu diesen enormen Sturzfluten gekommen und hat das Tal des Potekoshi auf über 100 Kilometer Länge verwüstet.
20: Und kann man sagen, wie lange dieses Ereignis gedauert hat? Also da kam einfach eine Flutwelle, die alles mitgerissen hat, und dann war es schon wieder vorbei. Oder wie muss man sich das vorstellen?
21: Ja, es ist normalerweise so, dass im oberen Teil des Tals, vielleicht haben Sie Bilder gesehen vom Grenzübergang China-Nepal, die sogenannte Friendship Bridge, dort ist wirklich eine richtige Wand gekommen, hat alles weggefegt. Weiter unten flacht sich das dann ein bisschen ab und geht dann auch ein bisschen länger, aber nicht mehr mit so extremen hohen Abflussmengen. Aber trotzdem genügt das, um diese Dörfer zu verwüsten und leider eben auch sehr, sehr viele Menschenleben, die verloren wurden.
20: Wie viele Menschen bei der Katastrophe ums Leben gekommen sind, das ist noch nicht klar. Reiseagenturen haben hunderte Touristen als vermisst gemeldet. Vor Ort sei die Lage unübersichtlich, sagt unsere Korrespondentin Maren Peters. Sie ist nach der Katastrophe von Mumbai nach Nepal gereist und versucht nun ins abgelegene Katastrophengebiet zu gelangen.
1: Ja, die Hilfe läuft erst ganz langsam an. Schweizer Hilfsorganisationen wie Helvetas oder das Rote Kreuz, die bereiten sich jetzt hier in Kathmandu darauf vor, morgen früh in das Katastrophengebiet zu fahren. Erst morgen, weil es ein paar Stunden dauert, ins nächstgelegene betroffene Gebiet zu fahren. Auch das ist schon 3 Stunden entfernt. Viele Gegenden, die sind aber gar nicht zugänglich. Die sind in der Grenzregion. Da ist im Moment sehr viel zerstört oder die Straßen sind unter Schlamm begraben und einfach nicht mehr existent. Man kommt dort in einige Gegenden derzeit nur mit dem Helikopter hin. Also es ist ausgesprochen schwer, diese Rettungsaktion einzuleiten.
20: Die größte Gefahr sei nun sehr wahrscheinlich vorbei, sagt der Umwelt- und Klimaforscher Christian Huckel. Es könne zwar sein, dass es im betroffenen Gebiet noch kleinere Abbrüche gebe, aber vermutlich nicht in diesem Ausmaß wie gestern. Ob die Katastrophe auf den Klimawandel zurückzuführen ist, da gibt sich der Forscher noch zurückhaltend. Tauender Permafrost habe möglicherweise eine Rolle gespielt, aber sicher könne man das noch nicht sagen, weil im betroffenen Gebiet ohnehin ein komplexes Bruchsystem verlaufe. Klar ist aber, die Fels- und Eislawine war so heftig, dass sie sogar in den Aufzeichnungen der Erdbebenwarten zu sehen war.
21: Das wurde zum Teil in den Medien falsch dargestellt. Diese Felseislawine wurde nicht durch ein Erdbeben ausgelöst, sondern sie selber hatten ein seismisches Signal von 5,2 Magnitude ausgelöst. Also es ist ein ziemliches Erdbeben. Das zeigt auch die extreme Größe dieses Ereignisses. Ich denke, das ist weltweit eines der allergrößten Felseislawinen-Ereignisse in den letzten mehreren hundert Jahren.
20: Ja, wenn man die Bilder sieht von den Menschen, die da einfach weggespült wurden, fragt man sich ja schon, warum gab es da keine Warnung?
21: Ich muss ehrlicherweise sagen, es ist wirklich komplex. Also es ist nicht einfach vorherzusehen. Dieser Fall ist wirklich komplex. Unter dem Gletscher ist der Fels abgebrochen. Man hat schon, wenn man jetzt genau die Satellitenbilder anschaut, dann sieht man einzelne Frakturen auch im Gletscher. Aber Sie müssen sich vorstellen, das ist so ein riesiges Gebiet, das ist sehr, sehr herausfordernd. Es hat vielleicht gewisse Anzeichen gegeben, aber sehr, sehr schwierig zu interpretieren.
20: Im riesigen Himalaya-Gebirge ist man für die Früherkennung auf Satellitenbilder angewiesen. Das sei fast die einzige Möglichkeit, wie man die Berge dort überwachen kann. Im Vergleich zum Beispiel zur Schweiz, wo die Berge zusätzlich mit Sensoren ausgestattet werden, sagt Christian Huckel von der Uni Zürich. Den gewaltigen Eis- und Felssturz vorauszusagen, das war also schwierig bis unmöglich. Und doch hätte es rein theoretisch die Möglichkeit gegeben, die Menschen weiter unten im Tal zu warnen.
21: Also man muss das ein bisschen differenzieren. Ich finde, dieser Fall für die Fels-Eislawine ist sehr schwierig vorauszusehen. Aber das geht ja 100 Kilometer runter und die großen Opfer und Verwüstungen sind so ab 20 Kilometer bis 100 Kilometer und weiter unten. Und da kann man schon etwas machen, indem man einfach möglichst weit oben im Fluss Sensoren installiert, die dann entsprechend Alarme auslösen können weiter unten. Das ist technisch effektiv machbar, leider nicht vor Ort gewesen, wie in sehr vielen Teilen natürlich von Nepal und des Himalaya. Also theoretisch technisch machbar, aber herausfordernd und würde ein sehr, sehr gutes Zusammenspiel zwischen Wissenschaft, Technik, Behörden und Bevölkerung voraussehen.
20: Da muss alles wie am Schnürchen laufen, damit eine Warnung die Menschen auch rechtzeitig erreicht. Denn viel Zeit bleibt logischerweise bei einem solchen Ereignis nicht. Die Wasser- und Geröllmassen, die verlangsamen sich zwar, je weiter sie sich durch das Tal fressen, zu Beginn erreichen sie aber Geschwindigkeiten wie in diesem Fall um die 200 km pro Stunde. Gefragt wäre also ein besseres Risikomanagement und dafür setzt sich auch Christian Huckel ein. Im Auftrag der Direktion für Entwicklung und Zusammenarbeit DEZA arbeitet er zusammen mit Forschungskolleginnen aus Zürich und Genf an den Warnsystemen in Nepal. Nepal mache zwar seit Jahren Fortschritte, aber es gebe noch viel zu tun, um Menschen künftig effektiv vor solchen Gefahren zu schützen. Wie sieht es eigentlich in der Schweiz aus? Wäre eine solche Katastrophe wie in Nepal auch in der Schweiz denkbar? Der Umwelt- und Klimaforscher sagt, Ja, theoretisch schon. Allerdings seien die Ausmaße im Himalaya viel grösser. Das jetzige Ereignis sei etwa 10-mal so groß wie der Bergsturz von Blatten letztes Jahr.
21: Blatten ist auch sehr groß. Das heißt, wir müssen mit großen Ereignissen rechnen. Jetzt, wenn wir das umlenken, was passiert jetzt ist in Nepal, dann wäre zum Beispiel, wenn das Blatten wäre, dann wäre das 100 Kilometer weit, das wäre das ganze Rhonetal wäre verwüstet bis an den Genfersee. Da sehen wir jetzt im Moment nicht, dass wir mit solchen Ereignissen zumindest in naher Zukunft rechnen müssen. Es ist physikalisch nicht unmöglich, aber das würden wir in der Schweiz wahrscheinlich früh erkennen und entsprechend auch handeln können. Aber ich denke, wir müssen darauf vorbereitet sein, dass eben größere Ereignisse, vielleicht auch wesentlich größere Ereignisse, als wir es gewohnt sind, aus der Vergangenheit passieren in Zukunft. Und ganz wichtig, sie können auch eben an Orten entstehen, wo wir aus der Vergangenheit nie solche Ereignisse hatten, wie Platten. Das ist wirklich ein Paradebeispiel. Platten, das Dorf ist 600 oder 700 Jahre alt und so etwas hat es dort nie gegeben. Und unsere Naturgefahrenmanagement ist halt sehr darauf angelegt, auf Sachen, die wir bereits, Murgänge, Hochwasser, Stürze, die wir bereits in der Vergangenheit gehabt haben. Ich denke, das ist auch für die Schweiz die große Herausforderung, das auch für die Zukunft jetzt zu antizipieren.
20: Und gleichzeitig sagen Sie eben, physikalisch wäre das nicht unmöglich, so etwas auch in der Schweiz. Gibt es denn auch in der Schweiz Prozesse, die man nicht wirklich erfassen kann? Eben diese Bewegungen unter einem Gletscher, die man nicht wirklich sieht?
21: Ja, das kann es durchaus geben. Es gibt zum Beispiel 2024 im Engadin, Pitzscherchen, im Rosetsch-Gebiet, auch eine sehr große Felseislawine, fast so groß wie Platten, zum Glück keinen Schaden angerichtet. Dieser Fall wurde nicht vorhergesehen, muss man sagen. Das heißt, man kann nicht von in der Schweiz rausgehen, dass das nie passieren würde. Aber wir haben natürlich die Möglichkeit technischer Überwachung und wir haben eine viel kleinere Fläche auch in der Schweiz. Das ist nicht vergleichbar mit dem Himalaya. Das heißt, von den Prozessen her, dass es Fellstürze gibt mit darüberliegenden Gletscher, absolut, hat es schon gegeben, wird es auch in Zukunft geben, vielleicht eben oder wahrscheinlich vermehrt. Und wir müssen schon sehr gut hinschauen, auch in der Schweiz, um solche Ereignisse früh zu erkennen, weil sie haben einfach sehr, sehr großes Schadenpotenzial. Und wir haben auch das in Platten gesehen. Glücklicherweise konnte das genügend früh erkannt werden, um noch das Dorf zu evakuieren. Sonst hätten wir auch sehr, sehr viele Menschenleben verloren.
20: Die Erfolgsfaktoren, um bei einem solchen Ereignis zu warnen und Menschenleben zu schützen, die seien in der Schweiz schon relativ hoch, meint Klimaforscher Christian Huckel. Zum Beispiel, dass es gute Fachleute gäbe beim Bund, in den Kantonen und an den Unis. Und das Zusammenspiel zwischen allen Ebenen gut funktioniere. Entscheidend sei auch, dass die Menschen den Behörden vertrauten und sich wirklich in Sicherheit brächten, wenn sie dazu aufgefordert werden. Also ausgeschlossen ist es nicht, dass es auch in der Schweiz ein noch größeres Ereignis geben könnte als letztes Jahr in Platten, aber punkto Frühwarnsystem sind wir vergleichsweise gut aufgestellt. Christian Huckel will jetzt zusammen mit seinem Team die Ereignisse aus Nepal genau analysieren und dann allenfalls die Pläne für die Frühwarnsysteme nochmals anpassen. Denn eben das Ausmaß hat auch ihn überrascht.
21: Und ich glaube, in Zukunft müssen wir alles daran setzen, einfach, dass wir wenigstens diese Menschenleben retten können. Und ich bin durchaus hoffnungsvoll mit solchen Projekten wie der TEZO, dass wir hier einen wichtigen Beitrag leisten können.
20: Das war's für heute von News Plus. Das Team Gabriel Gasser, Produzentin Lea Sager und ich, Dominik Rolli.

Nachrichten von SRF um 8 mit Manuel Risi. Nach den schweren Sturzfluten von gestern melden die Behörden in Nepal inzwischen 389 bestätigte Todesopfer. Mehrere hundert werden noch vermisst. Rettungskräfte sind daran, Überlebende aus der Katastrophenregion zu bringen. Das Schweizer Außendepartement EDA bestätigt, dass auch zwei Schweizer Staatsangehörige in Sicherheit sind. Zu einer weiteren Person aus der Schweiz konnte das EDA bisher keinen Kontakt herstellen. Was die Flutwelle ausgelöst hat, ist weiterhin nicht klar. Die nepalesischen Behörden vermuten, dass eine Gletscherlawine in einen Fluss gestürzt ist. Zahlreiche Länder haben Nepal und Tibet Hilfe versprochen, auch die Schweiz. Bundespräsident Guy Parmelin sagt, die Schweiz werde so gut wie möglich unterstützen. Der Europäische Fußballverband UEFA plant eine Strafanzeige gegen FIFA-Chef Gianni Infantino. Hintergrund ist Infantinos gescheiterter Plan, einen Teil der Rechte an den Fußball-Weltmeisterschaften an private Investoren zu verkaufen. Die UEFA will deshalb Strafanzeige einreichen gegen Infantino und möglicherweise weitere FIFA-Funktionäre und Berater, und das in der Schweiz, wegen ungetreuer Geschäftsbesorgung. Das geht aus einem Gerichtsdokument hervor, das Nachrichtenagenturen vorliegt.

0: Für das Verfahren in der Schweiz will die UEFA Beweise in den USA sammeln und ist deshalb bei einem US-Gericht vorstellig geworden. Die UEFA beantragt beim Gericht die Herausgabe von relevanten Unterlagen, unter anderem durch die FIFA sowie eine Investmentgesellschaft. Die Waadtländer Staatsrätin Valérie Dittli verlässt ihre Partei «Die Mitte» und gründet eine eigene Partei. Das sagte Dittli gegenüber der Westschweizer Zeitung «Le Temps». Mit der Gruppierung mit dem Namen «Mouvement Liberal» will Dittli bei den Waadtländer Regierungswahlen im nächsten Jahr wieder antreten. Das Verhältnis zwischen Dittli und der Mitte war seit längerer Zeit belastet. Gegen Dittli läuft unter anderem eine Strafuntersuchung wegen des Verdachts auf Amtsmissbrauch. Zu Meldungen vom Sport. Zuerst Fußball. Der FC Lugano hat sich für die Ligaphase der Conference League qualifiziert. Lugano reicht dafür ein 1:1 gegen Maccabi Tel Aviv. Das Hinspiel vor einer Woche hatten die Tessiner gewonnen. Marc Lüthi ist offiziell zum neuen Präsidenten des Schweizerischen Eishockeyverbandes gewählt worden. Der langjährige Geschäftsführer des SC Bern war der einzige Kandidat. Und an der Mountainbike-Weltmeisterschaft im italienischen Val di Sole gibt es Bronze für die Schweiz. Sina Frey wird im Short-Track-Rennen Dritte. Die Wetteraussichten. Morgen gibt es mit Föhn zuerst noch einige sonnige Abschnitte, dann zieht Regen auf. Lokal sind auch kräftige Gewitter möglich. Die Temperatur erreicht 22 bis 26 Grad. Das waren Nachrichten von Radio SRF. Verantwortlich Lukas Siegfrieds.
1: 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Hallo bei SRF 4 News, jetzt mit den interessantesten Inhalten aus unserem Programm heute. Ja, und da schauen wir natürlich auf Nepal. Schon allein die Bilder von der Sturzflut gestern zeigen das unglaubliche Ausmaß. Die Zahlen zu Toten und Vermissten steigen stetig und auch der Forscher bei uns zeigt sich schockiert. Er untersucht die Ursachen der Katastrophe. Das Gespräch mit ihm haben wir gleich hier. Dann reden wir über eine groß angelegte Cyberattacke auf die Behörden in Norwegen. Ja, da ging nur noch wenig, wenn man staatliche Dienste nutzen wollte. Und warum tausende Menschen in Japan einen Burgturm von A nach B ziehen, auch das ist Thema bei uns. Hier in der Sendung 4x4, vier Themen aus dem SRF 4 News Programm. Ich bin Susan Stöckel. Eine massive Schlammlawine hat gestern im Grenzgebiet zwischen Tibet und Nepal große Zerstörung angerichtet. Das Ausmaß der Schäden ist noch nicht abschätzbar. In Berichten ist bislang von über 160 Opfern die Rede. Die Zahl könnte aber noch weiter ansteigen und über 1000 Menschen werden vermisst, darunter auch Touristen und Touristinnen. Jemand, der das Ereignis derzeit genauer untersucht, ist Christian Huckel, Professor für Umwelt und Klima an der Universität Zürich. Er arbeitet eigentlich an einem Projekt zur Anpassung Nepals an den Klimawandel, dies zusammen mit einem internationalen Forschungsteam. Zum Projekt gehört auch ein Frühwarnsystem. Nicole Roos wollte von ihm wissen, was er bis jetzt über diese Sturzflut weiß.
2: Ja, also zuerst muss ich sagen, ich bin wirklich schockiert, wenn wir diese Bilder gesehen haben aus Nepal. Diese unheimlich große Sturzfluten, dieses Hochwasser, die sich das Tal runtergewälzt hat. Wir sind eine Gruppe von internationalen Wissenschaftlern, Wissenschaftlerinnen, die das untersucht hat. Und im Moment gehen wir davon aus, dass der Ursprung dieser Sturzflut in einem sehr großen Felssturz liegt, der große Teil auch von Eis und Gletschern mitgerissen hat, dass sich dadurch diese große Sturzflut gebildet hat, die dann dermaßen verheerende Schäden angerichtet hat.
3: Können Sie die Dimensionen ein bisschen einordnen?
2: Also wir gehen vorläufigerweise, ich meine, das sind jetzt einige Stunden erst, die wir hier zur Analyse Verfügung haben, wir gehen davon aus, dass es ein sehr großer Sturz ist, wahrscheinlich historisch groß als Vergleich, 10-mal oder vielleicht sogar mehr als 10-mal so groß, wie was wir gesehen haben in Platten letztes Jahr.
3: Sie arbeiten ja im Auftrag des DEZA, der Direktion für Entwicklung und Zusammenarbeit, an einem internationalen Projekt in der Himalaya-Region, genauer rund um den Mount Everest. Da wollen Sie unter anderem ein Frühwarnsystem entwickeln. Wo stehen Sie da?
2: Also es ist ein Projekt der DEZA, der Direktion für Entwicklung und Zusammenarbeit der Schweiz. Wir sind neben der Universität Zürich sind wir auch Unigenf und Heiser Solution involviert mit nepalesischen Partnern. Es geht darum, die Klimaanpassung zu stärken in Nepal und das Risikomanagement von sogenannten Multi-Hazard, also verschiedenen Naturgefahren. Wir arbeiten im Moment stark im Mount Everest-Gebiet, also Dutkoshi heißt dieses ganze Einzugsgebiet. Und Teil davon ist effektiv die Planung von Frühwarnsystemen. Denn tragischerweise haben wir erlebt, wie es ist, wenn kein Frühwarnsystem existiert oder nicht operativ ist. Und wir müssen wahrscheinlich damit rechnen, dass viele hundert Menschen leider das Leben verloren haben. Und genau das wollen wir natürlich in Zukunft verhindern. Und das geht nur, wenn wir wirklich die Wissenschaft, Technologie und ganz wichtig eben auch durch Institutionen, Behörden und Bevölkerung gut zusammenarbeiten.
3: Was sind da so die wichtigsten Punkte, um so ein Frühwarnsystem zu entwickeln?
2: Also man muss natürlich die Prozesse verstehen und wir werden sicher noch sehr beschäftigt sein, um genau zu verstehen, was passiert ist. Das heißt, es geht um Gletscherseeausbrüche, es hat sehr viele Gletscherseen im Himalaya, in Nepal. Diese können auch verheerende Fluten auslösen. Es geht aber auch um Monsunfluten. Wir sind im Moment in der Monsunsaison. Wir haben jetzt gesehen, Fels- und Eislawinen, dann große Murgänge. Also in diesen Gebieten, die auch so steil sind, so viel Höhendifferenz da, ist einfach sehr viel Energie auch vorhanden. Und die gehen auch sehr weit. Das ist bis zu 100 Kilometer, haben wir verheerende Zerstörungen gehabt. Das wäre von Blatten bis an den Genfersee so als Vergleich. Und dann muss man natürlich technisch schauen, welche Instrumente das die richtigen sind, um diese Gefahren frühzeitig zu erkennen. Und ich denke, ganz, ganz wichtig ist wirklich dann eben Zusammenarbeit mit den Behörden und mit der Bevölkerung vor Ort, dass die auch wissen, wann sie sich und wohin retten können.
3: Das Himalaya-Gebiet ist ja riesengroß. Können da Satellitenaufnahmen helfen?
2: Ja, sehr stark und man muss auch klar sehen, es gab sehr große Fortschritte in der Satellitenbildtechnologie in den letzten Jahren und davon können wir ganz klar profitieren. Am heutigen Tag haben wir sehr viel mit Satellitenbildern gearbeitet, um das besser zu verstehen. Und Satellitenbilder können eben auch eingesetzt werden, um Sachen frühzeitig zu erkennen. Aber man muss natürlich ganz klar sehen, es ist schon in den Schweizer Alpen herausfordernd, solche Ereignisse früh zu erkennen. Und ein Gebiet, das so viel größer ist als die Schweizer Alpen, Nepal, der ganzen Himalaya, ist es natürlich noch sehr viel herausfordernd, insbesondere wenn verhältnismäßig natürlich auch viel weniger Geld, das in der Schweiz vorhanden ist.
3: Was gibt es denn für Möglichkeiten für ein Frühwarnsystem in der Himalaya-Region?
2: Das operativ zu machen ist zum Beispiel Vergleiche von verschiedenen Satellitenbildern, um zu schauen, wo sich neue Gletscherseen bilden, wo sich gefährliche Prozesse, und da sind wir im Moment dran, dass man das im Abstand von einigen Tagen machen kann. Dann kann man auch mit Radarbildern kann man schauen, wo sich Sachen bewegen, also eben zum Beispiel für große Rutschungen oder Felsstürze früh zu erkennen. Das ist allerdings auch technisch herausfordernd, insbesondere für ein Gebiet, das dermaßen groß ist wie der Himalaya.
3: Und was gibt es sonst noch für Möglichkeiten?
2: Also was auch wichtig ist, und wir haben Studien gemacht, Vergleiche zwischen der Schweiz und Nepal in Bezug auf Risikomanagement. Und einer der Erfolgsfaktoren in der Schweiz ist nicht nur einfach technisch, sondern das sind sogenannte Naturgefahrenbeobachter, die ihr Gebiet eben sehr gut kennen und dann sagen können, hallo, hier läuft etwas nicht gut, wir müssen das genauer anschauen. Das war übrigens auch der Auslöser in Blatten, dass wirklich dann das ganze Monitoring und das Risikomanagement und Evakuierung in Gang gesetzt werden konnte. Das kann man so natürlich nicht machen im Himalaya. Darum müssen wir stärker abstellen, wirklich auf technische, satellitenbasierte Lösungen. um das zu integrieren eben dann mit den Behörden, dass dieses Räderwerk, das eben in der Schweiz sehr gut läuft, sehr gut geölt ist über die Jahre und Jahrzehnte, dass wir das in diese Richtung bewegen können, auch in Nepal und in anderen Regionen.
3: Sie haben den Bergsturz von Blatten erwähnt. Inwiefern kann man daraus lernen, dann auch für ein Frühwarnsystem im Himalaya?
2: Also in Blatten, denke ich, haben wir gesehen, dass es eben mit guter Technik einerseits, aber eben mit sehr guter Abstimmung zwischen Bevölkerung, Gemeinde, Kanton und auch Bund, dass man hier eben Leben retten kann. Und ich meine, in erster Linie wollen wir Leben retten, auch wenn natürlich sehr viel Infrastrukturschaden jetzt passiert ist, auch viele Wasserkraftwerke zerstört wurden. Also das ist mal sicher ein wichtiger Faktor. Und dann einfach die Prozesse gut verstehen. Wir haben sehr intensiv auch mit vielen Forschungsgruppen, Platten untersucht, was da genau passiert ist, auch modelliert etc. Und auch eben welche technischen Instrumente, sei es vom Boden oder von der Luft oder aus dem All, geeignet sind, um solche Sachen früh zu erkennen.
1: Sagt Christian Huckel, er ist Professor für Umwelt und Klima an der Uni Zürich und untersucht auch die aktuelle Sturzflut, die sich in Nepal ereignet hat. Künstliche Intelligenz ist weiter auf dem Vormarsch und das zeigt sich aktuell vor allem in den Zahlen des weltweit führenden Chipherstellers Nvidia. Das Unternehmen mit Sitz in den USA hat seinen Umsatz und Gewinn im zweiten Geschäftsquartal mehr als verdoppelt im Vergleich zum Vorjahr. Und damit übertrifft Nvidia die Erwartungen von Analystinnen und Analysten erneut. Romana Kaiser hat Wirtschaftsredaktor Damian Rast gefragt, was denn hinter dem Wachstum von Nvidia steckt.
4: Ja, dahinter steckt vor allem der weltweite Ausbau von KI-Rechenzentren. Unternehmen wie Amazon, Microsoft oder Google, aber auch KI-Firmen wie OpenAI oder Anthropic, die brauchen enorme Rechenleistung. Und um diese Leistung bereitzustellen, braucht es eben Chips, leistungsfähige Chips. Und die meisten Chips, die kommen eben von Nvidia. Das sieht man auch eindrücklich in den Zahlen von den gut 96 Milliarden Dollar Umsatz im zweiten Geschäftsquartal, das im Juli endete. Da kamen allein 89 Milliarden, also über 90% aus dem Geschäft mit Rechenzentren. Dieses Geschäft, das hat sich innerhalb eines Jahres, Sie haben es schon angetönt, mehr als verdoppelt. Und Nvidia sagt, die Nachfrage, die sei weiterhin größer als das Angebot an Chips.
5: Gleichzeitig kritisieren einige Beobachterinnen und Beobachter aber, dass Nvidia diesen KI-Boom selber immer weiter befeuert. Was meinen Sie damit?
4: Ja, ein Teil der wachsenden Nachfrage nach Chips von Nvidia wird von Nvidia selbst mitfinanziert. Also Nvidia investiert in große KI-Firmen wie OpenAI oder Anthropic. Und zudem stellt der Chip-Entwickler Garantien für Rechenzentren bereit und Nvidia hilft seinen Kunden teilweise auch zusammen mit Banken oder anderen Investoren an Geld zu kommen. Und das ermöglicht eben diesen Unternehmen dann wiederum mehr Rechenzentren zu bauen und in diesen Rechenzentren kommen dann oft Nvidia-Chips zum Einsatz. Deshalb sprechen Kritiker auch von einer zirkulären Finanzierung und sie warnen vor den Risiken. Sie sagen, falls der KI-Boom schwächer ausfällt als erwartet, dann könnte Nvidia mehrfach unter Druck geraten. Einerseits klar, weil eben der Konzern weniger Chips verkaufen könnte in diesem Fall und der Umsatz zurückginge. Andererseits aber eben auch, weil die Beteiligungen von Nvidia an seinen Kunden an Wert verlieren und im Extremfall könnte Nvidia auch Geld zahlen müssen für Garantien, die es jetzt eben gegeben hat. Und das Problem, das könnte dadurch verschärft werden, so die Kritiker, dass vermutlich die Probleme in so einem Fall, wenn dieser KI-Boom plötzlich zurückgehen würde, dass diese Probleme dann bei ganz vielen Firmen gleichzeitig auftreten würde, also wahrscheinlich über die ganze KI-Branche und das könnte dann für Nvidia zu Problemen führen. Nvidia selbst sagt, die Risiken, die seien begrenzt und der Ausbau der KI-Infrastruktur, der laufe auf Volldampf. Dazu trage auch die Einführung von physischer KI bei, also in Zukunft auch eben die zunehmende Verbindung von KI-Modellen mit Robotern.
5: Aber es ist so, es bestehen da gewisse Risiken, Sie haben es eben ausgeführt. Wie nachhaltig ist denn dieses Wachstum, was würden Sie sagen?
4: Ja, ich glaube, das ist eben die ganz, ganz große Frage an den Finanzmärkten im Moment, die niemand so beantworten kann. Es ist auch viel von dieser KI-Blase die Rede. Klar ist, die Investitionen in KI, die sind weiterhin enorm und in den aktuellen Zahlen gibt es keine Anzeichen für einen abrupten Einbruch. Nvidia rechnet sogar damit, dass der Umsatz im kommenden Geschäftsjahr nochmals um rund 70% wächst. Auch die großen Technologiekonzerne, die investieren weiterhin hunderte Milliarden Dollar in Rechenzentren und KI-Infrastruktur. Aber klar, irgendwann muss sich zeigen, ob sich diese riesigen Investitionen auch wirtschaftlich auszahlen. Also ob Unternehmen und Konsumenten KI tatsächlich so intensiv nutzen, wie das teilweise prognostiziert wird, und ob man eben mit dieser Nutzung dann auch genügend Geld verdienen kann, um eben diese riesigen Finanzierungskosten für diese Rechenzentren dann wieder reinzuholen. Und es besteht natürlich auch die Gefahr von Überkapazitäten. Grundsätzlich spricht momentan vieles dafür, dass KI eine der wichtigsten oder die wichtigste technologische Entwicklung der kommenden Jahre oder Jahrzehnte bleibt. KI wird ja auch immer wieder verglichen mit der Erfindung der Elektrizität oder der Dampfmaschine. Also wir haben es da mit einer wirklich grundlegenden neuen Technik und vielleicht einer neuen Ära zu tun. Und die offene Frage ist daher, denke ich, weniger, ob KI wieder verschwindet, sondern mehr, ob der Ausbau der Infrastruktur weiterhin in diesem enormen Tempo weitergehen kann.
1: Damian Rast aus unserer Wirtschaftsredaktion. Ja, und wir bleiben gleich im digitalen Bereich und schauen nach Norwegen. Denn diese Woche haben viele Menschen dort große Augen gemacht, als sie digital unterwegs waren. Denn auf das zentrale Login-Portal des norwegischen Staates gab es einen großen Cyberangriff. Jetzt muss man dazu wissen, dieses Login-Portal ist quasi das Tor zu 5000 öffentlichen Diensten. Fast 400 Millionen Mal pro Jahr melden sich die Norwegerinnen und Norweger dort an, um beispielsweise ihre Steuererklärung zu machen oder für Gemeindedienstleistungen. Hinter dem Cyberangriff steckt eine pro-russische Hackergruppe, so viel weiß man schon mal. Und ich habe Nordeuropa-Korrespondent Bruno Kaufmann gefragt, was die Menschen denn konkret von dieser Attacke jetzt merken.
6: Ja, es ist eben dieses Alltagsgeschäft, dass sie wirklich nicht mehr eben Zahlungen ausführen können, dass ihre Behördengänge zum Beispiel bei der lokalen Gemeinde einfach nicht mehr möglich ist, dass immer alles blockiert ist und vor allem vielleicht am ernsthaftesten, dass eben Gesundheitsdaten, die auch zum Beispiel eben Rezepte, die man eben elektronisch bekommt heutzutage, dass man die nicht mehr auslösen kann. Und das hat natürlich für viele Menschen dann schon sehr konkrete auch wirklich Folgen. Und gleichzeitig gibt es natürlich eine Verunsicherung, es gibt eine Aufregung über die Hintergründe und auch über noch mögliche weiterführende Folgen.
1: Norwegen hat den Staat ja radikaler digitalisiert als fast jedes andere Land. Kann man sagen, das wird Norwegen jetzt zum Verhängnis?
6: Ja, Verhängnis würde ich eigentlich nicht so sagen. Es ist natürlich so, dass Norwegen eigentlich ein bisschen an der Front der Herausforderung in dieser Entwicklung ist, weil ja diese Digitalisierung der öffentlichen Hand, die findet ja in allen Ländern mehr oder weniger statt. Norwegen ist hier sicher weiter und man muss auch sagen, hier handelt es sich um sogenannte Überlastungsattacken. Da werden also die Zugänge zu diesen Portalen werden praktisch durch zu viel Verkehr von außen verhindert. Es ist gleichzeitig, und das muss betont werden, kein Eindringen in die Systeme, es ist auch kein Datenklau. Und deshalb kann man auch sagen, Norwegen lernt jetzt ein bisschen schneller als vielleicht andere, wie man mit solchen Angriffen umgehen kann.
1: Wir haben die Hintergründe angesprochen und da soll offensichtlich die pro-russische Gruppe namens Server Killers dahinter stecken, bekennt sich zu diesem Angriff und nennt das Abkommen zwischen Norwegen und der Ukraine als Grund. Vielleicht können Sie mal sagen, wie ernst nimmt man denn dieses Bekenntnis in Oslo, in der Hauptstadt?
6: Ja, man nimmt sie schon ernst. Also Experten haben schon seit längerem davon gesprochen, dass eben vor allem russische Quellen oder Verursacher hinter diesen Angriffen stehen können. Es wird aber auch gesagt, es gibt auch immer wieder, sagen wir, zurückführbare Spuren nach Nordkorea, in den Iran oder auch nach China. Jetzt hat diese Gruppe eben sich ganz explizit dazu bekennt auf dem Nachrichtendienst Telegram und eben gesagt, dass jetzt das vor 3 Tagen erst unterzeichnete, vertiefte Sicherheitsabkommen zwischen Norwegen und der Ukraine der Grund sei. Also sie macht praktisch eine explizite Kriegserklärung und das ist natürlich etwas, was in Norwegen jetzt schon notiert und auch wirklich ernst genommen wird.
1: Und Sie haben selber schon gesagt, eben es sind Angriffe, nicht ein Angriff, es ist nicht der erste Angriff diesen Sommer. Wie reagieren denn die Behörden auf diese wiederholten Cyberangriffe?
6: Ja, ich würde sagen, Übung macht den Meister. Also hier sieht man wirklich ein Wettrennen, um auch geeignete Gegenmaßnahmen eben auch zu machen. Also man hat bereits in den letzten Monaten, aber auch schon Jahren, weil Angriffe gibt es eigentlich jetzt, seit diese Dienste zentralisiert wurden in Norwegen vor 5, 6 Jahren, immer wieder Die zentralen Zugänge, die bleiben, aber eben die Daten werden zunehmend auch sozusagen abgesichert, dezentralisiert. Was jetzt eben neu ist in dieser Woche, also es begann ja am Montagmorgen um 4 Uhr morgens, dass dieser Angriff jetzt im Umfang etwa 3-mal so groß ist wie frühere Angriffe Anfang August und noch im Juni. Und man hat eben auch in den letzten Jahren immer wieder auch erlebt, dass es eben Norwegen besonders betrifft, nicht nur, weil es hoch digitalisiert ist, sondern weil Norwegen natürlich geopolitisch eine sehr zentrale Rolle nimmt, zum Beispiel als Rohstofflieferant Erdöl, Gas für ganz Europa. Also Norwegen liegt sehr zentral und deshalb vielleicht auch eines der ersten Ziele solcher Angriffe.
1: Ja, und Sie sagen es, Norwegen hat bereits einiges unternommen, um sich gegen solche Angriffe zu schützen. Jetzt ist wieder einer passiert. Ihre Einschätzung, hat man dennoch irgendwie zu spät reagiert auf diese digitalen Gefahren?
6: Ja, es ist ja immer schwierig, dass bevor etwas passiert, sozusagen zu wissen, was dann passieren kann. Und man kann sich ganz offensichtlich nicht ganz dagegen wehren, gegen solche Angriffe von außen. Man hat aber in Norwegen auch explizite Hürden auch geschaffen, ein nationales Cyber-Security-Zentrum. Man ist auch innerhalb der NATO eines der führenden Länder und möchte eigentlich wirklich dazu beitragen, dass einem die Resilienz dieser digitalen Systeme, ohne die eigentlich ein modernes Leben ja nicht mehr möglich ist und immer weniger möglich ist, dass diese Resilienz gestärkt werden kann.
1: Jetzt dieser aktuelle Angriff, der läuft noch. Wovor fürchtet man sich in Norwegen jetzt am meisten in Zusammenhang mit diesem Angriff?
6: Also einerseits würde ich sagen, es gibt eine gewisse Gelassenheit auch in der Bevölkerung gegenüber diesem aktuellen Angriff, weil man eben auch weiß, dass das immer wieder kommt, dass das sozusagen ein bisschen das neue Normal ist. Auf der anderen Seite gibt es schon große Sorgen auch in Norwegen, dass eben diese Cyberangriffe auch neben diesen Zugängen eben auch auf kritische Infrastruktur Zugang bekommt. Man hat hier einen Vorgeschmack bekommen letztes Jahr, als ein Hackerangriff auf ein großes Wasserkraftwerk stattfand, als es diesen Angreifern möglich war, Ventile 4 Stunden lang zu öffnen, also Wasser herauszulassen. Das ist natürlich gerade auch mit Blick auf die großen Erdölplattformen, auf die Pipelines, auf die Erdgasförderung natürlich auch eine Angst, dass hier zum Beispiel eine Umweltkatastrophe ausgelöst werden kann. Also in Norwegen nimmt man das alles sehr, sehr ernst.
1: Sagt Nordeuropa-Korrespondent Bruno Kaufmann. Und am Schluss reden wir noch über Gebäude, die von A nach B verschoben werden. Das ist ja meist spektakulär, wenn das geschieht. Vielleicht erinnern Sie sich noch an das Maschinengebäude von Oerlikon, das in Zürich 60 Meter weit verschoben werden musste, weil es neuen Gleisen im Weg stand. Gemacht wurde das damals, klar, alles mit Maschinen. Im Norden von Japan aber wird jetzt ein Burgturm mehrere Meter von Hand verschoben. Yves Kilcher hat mit SRF-Japan-Korrespondent Thomas Stalder über dieses außergewöhnliche Projekt bei der Burg Hirosaki gesprochen.
7: Es geht um den Hauptturm der Burg Hirosaki im Norden Japan, also um das eigentliche Hauptgebäude. Das ist rund 3 Stockwerke hoch. Der Turm, der ist einer der wenigen original erhaltenen Burgtürme des Landes. Viele andere Burgen, die wurden durch Brände, Erdbeben oder auch im Zweiten Weltkrieg zerstört und später rekonstruiert. In Hirosaki dagegen, da steht noch das Original aus der Feudalzeit und genau deshalb ist es auch ein wichtiger Turm, wenn es um den Kulturgutschutz geht.
8: Und der Turm, der wird jetzt an seinen ursprünglichen Ort zurückgebracht. Vor über 10 Jahren wurde er von da aus für Reparaturarbeiten wegverschoben. Wieso war das überhaupt nötig?
7: Nach einem schweren Seebeben im Jahr 1983 entdeckten Fachleute Schäden an den Steinmauern unter diesem Turm. Die Mauern, die begannen sich auszubeulen und auch der Turm, der neigte sich leicht. Und die Fachleute befürchteten, dass bei einem weiteren schweren Erdbeben die Stabilität der ganzen Burg gefährdet sein könnte. Deshalb wurde dann die Anlage 2015 rund 80 Meter verschoben. So konnten dann die Steinmauern unter dem eigentlichen Gebäude Stein für Stein abgebaut werden, saniert und jetzt wieder aufgebaut werden.
8: Der Turm, der muss rund 75 Meter weit verschoben werden und die ersten 5 Meter davon geschieht dies von Hand. Wie genau können Menschen den Turm von Hand bewegen?
7: Der Turm, der wird nicht direkt über den Boden gezogen. Das Ganze steht auf einer Konstruktion aus Stahlträgern, Rollen und Schienen. Die Freiwilligen, die ziehen dann an dicken Seilen, die mit dieser Konstruktion verbunden sind. Und weil der Turm auf Rollen läuft, ist der Widerstand eigentlich sehr klein. Aber trotzdem bewegt sich das Ganze nur sehr langsam. Dafür haben die Ingenieure des Projektes gesorgt. Sie wollen so verhindern, dass das Gebäude nicht plötzlich bei einer ruckartigen Bewegung beschädigt würde. Der Turm wird daher nur immer um wenige Zentimeter geschoben. Die Menschen selbst, die ziehen ja auch nur am Anfang den Turm an die richtige Position. Den Rest und den größten Teil der Strecke, das übernehmen dann Maschinen.
8: Und wieso setzen denn die Verantwortlichen nicht nur auf diese Maschinen, sondern eben auch auf Menschen? Rund 80 davon ziehen ja jeweils gleichzeitig. Wieso dieser menschliche Kraftakt?
7: Also technisch gesehen wäre natürlich das Ganze mit Maschinen fast einfacher zu lösen, aber die Stadt, die wollte bewusst die Bevölkerung mit einbeziehen. Die Menschen, die sollen nicht nur zuschauen, lautete das Motto, sondern sie sollen auch Teil dieses historischen Projektes werden. Und das Ganze hat natürlich auch einen sehr hohen symbolischen Wert. Die Rückführung des Turmes wird so zu einem Gemeinschaftserlebnis und nicht einfach nur zu einer normalen Baustelle.
8: Es wollten ja viel mehr Menschen mitziehen, als dann ursprünglich eben diesen Turm mit ihren Händen auch verschieben können. Was begeistert Menschen in Japan derart fest, bei so einem Anlass mitzumachen?
7: Die Burg ist natürlich ein großes Wahrzeichen in der Region und daher auch etwas Wichtiges, aber es ist natürlich auch eine einmalige Gelegenheit. Solche Events gibt es nur sehr selten und daher wollten auch viele mitmachen. Und einige dieser Teilnehmenden, die jetzt mitmachen, die waren auch schon 2015 dabei, als der Turm weggeschoben wurde, und sie wollen jetzt auch bei der Rückkehr mitmachen. Dazu kommt natürlich, dass historische Bauwerke in Japan oft sehr auch eine emotionale Bindung haben mit der Bevölkerung, und viele Menschen, die möchten ja Teil der Geschichte werden, und deshalb gab es auch sehr viel mehr Anmeldungen als verfügbare Plätze bei der Verschiebung.
8: Es handelt sich ja um eine symbolische, gesellschaftsverbindende Aktion. Wie häufig kommen solche Aktionen in Japan vor?
7: Freiwilligenaktionen rund um Tempelschreine und auch bei lokalen Festen sind in Japan durchaus verbreitet. Auch historische Gebäude werden regelmäßig restauriert und auch erneuert. Dafür werden in der Regel sehr viele Helferinnen und Helfer benötigt. Bei solchen Aktionen geht es auch oft darum, traditionelles Handwerk zu bewahren und auch an die nächste Generation weiterzugeben. Eine Aktion wie jetzt in Hirosaki ist aber schon etwas Besonderes, dass gleich tausende Menschen an einer Verschiebung eines historischen Burgturmes beteiligt werden. Das kommt nur sehr selten vor, und deshalb sorgt wohl auch die Aktion weit über Japan hinaus für Aufmerksamkeit.
1: Hintergründe und Einschätzungen von SRF-Japan-Korrespondent Thomas Stalder. Und das waren einige Highlights aus dem SRF4-News-Programm. Hier geht's gleich weiter mit aktuellen Meldungen. Am Mikrofon verabschiedet sich für den Moment Susan Stöckel.

0: Die Nachrichten von SRF um 8:30 mit Manuel Risi. Nach den schweren Sturzfluten von gestern melden die Behörden in Nepal inzwischen 389 bestätigte Todesopfer. Mehrere hundert Menschen werden noch vermisst. Rettungskräfte sind daran, Überlebende aus der Katastrophenregion zu bringen. Das Schweizer Außendepartement EDA bestätigt, dass auch zwei Schweizer Staatsangehörige in Sicherheit sind. Zu einer weiteren Person aus der Schweiz konnte das EDA bisher keinen Kontakt herstellen. Was die Flutwelle ausgelöst hat, ist weiterhin nicht klar. Die nepalesischen Behörden vermuten, dass eine Gletscherlawine in einen Fluss gestürzt ist. Zahlreiche Länder haben Nepal und Tibet Hilfe versprochen, auch die Schweiz. Bundespräsident Guy Parmelin sagt, die Schweiz werde so gut wie möglich unterstützen. Der Europäische Fußballverband UEFA plant eine Strafanzeige gegen FIFA-Chef Gianni Infantino. Hintergrund ist Infantinos gescheiterter Plan, einen Teil der Rechte an den Fußball-Weltmeisterschaften an private Investoren zu verkaufen. Die UEFA will deshalb Strafanzeige einreichen gegen Infantino und möglicherweise weitere FIFA-Funktionäre und Berater in der Schweiz wegen ungetreuer Geschäftsbesorgung. Das geht aus einem Gerichtsdokument hervor, das Nachrichtenagenturen vorliegt. Für das Verfahren in der Schweiz will die UEFA Beweise in den USA sammeln und ist deshalb bei einem US-Gericht vorstellig geworden. Die UEFA beantragt beim Gericht die Herausgabe von relevanten Unterlagen, unter anderem durch die FIFA sowie eine Investmentgesellschaft. Die Waadtländer Staatsrätin Valerie Dietli verlässt ihre Partei Die Mitte und gründet eine eigene Partei. Das sagt Dietli gegenüber der Westschweizer Zeitung Le Temps. Mit der Gruppierung mit dem Namen Mouvement Liberal will Dietli bei den Waadtländer Regierungswahlen im nächsten Jahr wieder antreten. Das Verhältnis zwischen Dietli und der Mitte war seit längerer Zeit belastet. Gegen Dietli läuft unter anderem eine Strafuntersuchung wegen des Verdachts auf Amtsmissbrauch. Zum Sport. Zuerst Fußball. Der FC Lugano hat sich für die Ligaphase der Conference League qualifiziert. Lugano reicht dafür ein 1:1 gegen Maccabi Tel Aviv. Das Hinspiel vor einer Woche hatten die Tessiner gewonnen. Marc Lüthi ist offiziell zum neuen Präsidenten des Schweizerischen Eishockeyverbandes gewählt worden. Der langjährige Geschäftsführer des SC Bern war der einzige Kandidat. Und an der Mountainbike-Weltmeisterschaft im italienischen Val di Sole gibt es Bronze für die Schweiz. Sina Frey wird im Short-Track-Rennen Dritte. Die Wetteraussichten. Morgen gibt es mit Föhn zuerst noch einige sonnige Abschnitte, dann zieht Regen auf. Lokal sind auch kräftige Gewitter möglich. Die Temperatur erreicht 22 bis 26 Grad. Das waren Nachrichten von Radio SRF, verantwortlich Lukas Siegfried.
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4: So nah ist die AfD noch nie an der Macht gewesen. Am Sonntag in einer Woche sind die Landtagswahlen in Sachsen-Anhalt. Mein Gast ist die SRF Deutschland-Korrespondentin Simon Fatzer. Willkommen im Tagesgespräch.
5: Merci vielmals.
4: Immer wieder wird gesagt, und man kann es auch immer wieder lesen, am Sonntag in einer Woche findet die wichtigste Landtagswahl in der Geschichte von der Bundesrepublik Deutschland statt. Wieso ist die Wahl so wichtig?
5: Ja, sie ist so wichtig, weil, ihr habt es vorhin eben gesagt, die AfD, die Alternative für Deutschland, eine reelle Machtoption hat. Also wirklich die Chance, können zu regieren aus eigener Kraft. Es hat ja bis jetzt nie jemand mit ihr eine Koalition eingehen. Jetzt könnte es sein, dass sie auf gar niemanden angewiesen ist und allein kann regieren. Die anderen Parteien wollen das unbedingt verhindern, sagen sie. Das heisst, es ist jetzt nicht das erste Mal, aber das erste Mal sehr zugespitzt, wieder ein alle gegen die AfD, alle demokratischen Parteien wollen verhindern. Und weil die AfD jetzt, wenn man von der Umfrage ausgeht, da kann sich ja schon noch einiges ändern, aber wenn man von der Umfrage ausgeht, so stark ist, wird das Verhindern zur richtigen Herausforderung. Also das würde praktisch in jedem Fall eine schwierige Konstellation geben. Der Spagat wird immer grösser, es braucht immer mehr Kompromisse von immer unterschiedlicheren Parteien. Oder es gibt neue Formen von Regieren, Minderheitsregierung. Und das Ganze vor dem Hintergrund der AfD ist eben keine Partei wie die andere, sondern die ist jetzt in Sachsen-Anhalt gesichert rechtsextrem. Das beleidigt den Verfassungsschutz. Und das wäre das erste Mal in der Geschichte der BRD, dass eine rechtsextreme Partei regieren könnte. Und das ist im Land mit seiner dunklen Geschichte vom Nationalsozialismus halt schon nochmal ein anderes Kaliber.
4: Die einzelnen Punkte, die Regierungsbildung, wie kompliziert die wird und auch wieso die AfD rechtsextremistisch eingestuft wird in Sachsen-Anhalt, schauen wir gerade ein bisschen genauer an. Vielleicht zuerst noch die Frage. Der deutsche Außenminister, der Johann Wadephul, hat mir letzte Woche hier im Tagesgespräch gesagt, man solle jetzt einmal nicht übertreiben bei dieser Wahl, die jetzt hier auf Deutschland zukommt. Hören wir noch mal rein, wie er das genau gesagt hat.
6: Und jetzt machen wir erstmal alle noch Wahlkampf, dann warten wir ab, was die Wählerinnen und Wähler sagen und beschäftigen uns mit dem Ergebnis. Ich glaube allerdings insgesamt auch nicht, dass man das überbewerten sollte. Es ist am Ende auch nur ein Bundesland, in dem abgestimmt wird.
4: Hat der Außenminister Wadephul recht oder unterschätzt er die bundespolitische Bedeutung von dieser Wahl?
5: Ich glaube jetzt nicht, dass der Außenminister von Deutschland hier die Lage unterschätzt. Er hat sicher seine Gründe, das so zu sagen. Sicher ist, dass eine Landtagswahl nicht eine Bundestagswahl ist. Ganz viele zentrale politische Hebel hat man im Land gar nicht, weil sie im Bund liegen. Gerade übrigens bei Themen, die der AfD besonders wichtig sind, wie die Migration. Und dann kommt noch dazu, Sachsen-Anhalt ist mit 2,2 Millionen Einwohnerinnen und Einwohnern eines der kleinen Bundesländer. Wählen können 1,7 Millionen. Das ist ein bisschen mehr als die Einwohnerzahl von München. Das ist schon überschaubar. Man muss jetzt da nicht Weltuntergangsszenarien an die Wand malen, aber gerade für die CDU vom Wadephul könnte der Ausgang sehr schwierig werden. Also spannender Partei sind programmiert und in der Koalition mit der SPD könnte es auch schwierig werden. Und auch in diesem kleinen Land Sachsen-Anhalt wäre das eine grosse Herausforderung für die liberale Demokratie, wenn so eine radikale Partei würde gewinnen.
4: Schauen wir die bevorstehende Wahl jetzt genauer an, so die einzelnen grossen Punkte, um die besser können verstehen. Die AfD ist in Sachsen-Anhalt besonders stark, also sicher doppelt so viel Wählerinnen und Wähleranteil wie die CDU und das seit Monaten. Warum eigentlich gerade dort? Was unterscheidet das Bundesland politisch und gesellschaftlich von anderen?
5: Auf einmal ist Sachsen-Anhalt Ostdeutschland. Im Osten ist die AfD grundsätzlich stärker. Man hat dort traditionell weniger Parteibindungen. Die Leute wechseln Parteien wie Schokoriegel, hat mir ein Politologe gesagt. Im Osten spielt die Geschichte der Transformation eine sehr wichtige Rolle. Da gibt es einfach viele Leute, die traumatische Abwertung von ihrem Lebensmodell her erlebt. Nach der Wende. Die sind auch strukturell benachteiligt gegenüber dem Westen. Die verdienen dort weniger, die haben kleine Renten, praktisch kein Vermögen. Das liegt so im Schnitt bei 10'000 Euro. Also man kann kaum etwas vererben, weil man natürlich in dieser DDR-Zeit nicht hat können Mögen anhäufen. Und das ist nach wie vor ein Riesenthema bei den Leuten, auch wenn ich unterwegs bin. Es geht um ganz andere Themen. Es kommt sehr häufig, gerade auch bei der älteren Generation, irgendein Hinweis auf, wie das gelaufen ist und wie ungerecht es war. Also da ist Sachsen-Anhalt besonders stark geschüttelt worden von dieser Transformationszeit. Und die sozioökonomische Lage ist dort sehr komplex. Das heisst, häufig sind das Land von der roten Laterne. Da geht es um Einkommen, viel Schulabbrecher und so weiter. Und was auch alle betrifft, aber Sachsen-Anhalt noch besonders ist, es ist ein sehr ein ländliches Bundesland. Also viel, man muss wirklich sagen, abgehängte Regionen, praktisch kein öffentlicher Verkehr, kaum Läden, es läuft nichts. Es gibt auch praktisch, das ist auch noch besonders, keine Grossstädte. Es gibt nur Magdeburg und Halle mit je so 245'000 Leuten. Ganz viele Junge sind abgewandert. Auch das ist dort besonders frappant. Darum ist so zeltisch der Bundesland mit einem Schnitt von 48,3 Jahren. Es gibt einen grossen Männerüberschuss, Frauen sind weg. Und das alles verschärft natürlich Probleme, Fachkräftemangel und so, was ohnehin gibt. Aber man muss auch klar sagen, das ist jetzt nicht eine total einzigartige Konstellation, die sonst nie möglich wäre. Die AfD ist auch sehr erfolgreich, zum Beispiel zu Mecklenburg-Vorpommern mit 36%, die Umfrage zu Brandenburg mit 37% und auch im Westen nimmt der Zuspruch zu.
4: Sie haben vor Ort in Sachsen-Anhalt oder eben im Hauptort Magdeburg mit sehr vielen Wählerinnen und Wählern von der AfD geredet. Wieso wählen die genau diese Partei?
5: AfD ist einfach wirklich eine Kümmererpartei, die geht her, die ist präsent. Also in einem kleinen Kaff, wenn da der AfD-Tross einfährt für einen Bürgerdialog mit mehreren hundert Leuten, dann ist das einfach ein Event, da reden die Leute drüber und die Leute dort fühlen sich gehört. Das ist vielleicht auch etwas, was die anderen halt ein bisschen verpasst haben zu machen. Da wird geschwärmt von diesen Anlässen. Vielen gefällt auch, dass die Partei so auf den Tisch holt. Migration ist ein Thema, das viele Leute umtreibt, auch viel auch schlecht läuft, muss man sagen. Das sieht man, wenn wieder etwas passiert und Täter hätten eigentlich längstens draussen sein müssen. Man traut sich nicht mehr auf die Straße wegen Vergewaltigungen. Das habe ich tatsächlich immer wieder gehört. Wir trauen uns in unserer eigenen Stadt, in unserem Land nicht mehr raus. Man fragt dann vielleicht nachher, dann heisst es ja da auf dem Friedhof kürzlich Vergewaltigungen. Ich habe dann Mühe, das nachzuvollziehen, habe das dann auch nicht gefunden. Aber das Gefühl ist einfach stark. Die Wirtschaft ist ein grosses Thema. Ich habe sogar das Gefühl, mindestens so gross wie die Migration. Die Lage in Deutschland ist schlecht, und zwar auch die persönliche Lage. Da müssen viele Leute, jetzt gerade Ältere, mit 800-900 € Rente auskommen. Alles wird teurer. Denen, die es gut geht, die fragen sich, ja, wie lange geht es noch gut? Eine Frau hat gesagt, ja, sie krampfe, sie halte das Land am Laufen, stehen jeden Morgen auf. Jetzt sei auch mal sie dran, als Mensch im Zentrum, nicht immer nur Entwicklungshilfe, Klimaschutz, Waffenlieferungen, sondern eben sie. Und bei all diesen Krisen, die es ja gibt, bietet halt die AfD einfache Lösungen. Sie verknüpft das Thema, also die Schuld an Misere, sind halt die Migranten. Und sie spricht, das ist nicht normal, was hier läuft, aber früher war es normal. Und wenn ihr uns wählt, dann bringen wir euch wieder das frühere Leben zurück, das es vielleicht so gar nie gegeben hat. Wieder normal leben, das ist ein Plakat, das es gibt. Heimatliebe, grosses Thema. Ein Student an der Berliner Uni sagt, ja, wenn man jetzt Berlin meine Kollegen würde fragen, dann sagt ja niemand, ich bin Deutsche, ich fühle mich als Deutsche. Die würden auch sagen, ich fühle mich als Europäer. Er sagt das anders. Und auf all das rauf ist natürlich nicht abschliessend, wird unendlich, aber auf all das rauf kommt noch der ganz grosse Frust und die Enttäuschung über die anderen Parteien.
4: Also es sind jetzt vor allem auch inhaltliche Argumente gewesen, wieso die Wählerinnen und Wähler die AfD wollen. Steckt, und das ist wahrscheinlich so das, was Sie jetzt am Schluss sagen, steckt in diesem Wahlentscheid auch viel Protest und Trotz?
5: Ja. Also diesen Eindruck habe ich wirklich ganz stark. Natürlich gibt es so einen Bodensatz von Rassisten, von Leuten mit einem geschlossenen, rechtsextremen Weltbild. Aber das ist natürlich nicht die Mehrheit von all diesen Wählerinnen und Wählern. Ganz häufig haben ja, so in Anführungszeichen ganz normale Frauen mir erzählt, man werde sofort in Nazi-Ecke gestellt, wenn man eine andere Meinung hat. Also wenn man mit der AfD sympathisiere, hat es gerade ja, Nazi und so weiter. Und auch wenn das vielleicht nur, sage jetzt, 2-3 Mal vorkommt, das ist natürlich eine massive Abwertung von diesen Leuten, die weiter von weg sind, Nazis zu sein, die absolut legitime Interessen haben, die sich Sorgen machen. Und die finden dann bei der AfD ein Becken von Gleichgesinnten. Die haben das Gefühl, man darf ja nichts mehr sagen. Und sagen auch ganz klar, gerade weil ihr uns in die Ecke stellt, gerade darum wähle ich die Partei. Und die AfD ist ja tatsächlich, hat wirklich den Charakter auch so von einer Bewegungspartei, die stark auf das Gefühl zielt. Am krassesten bis jetzt in Wahlkämpfen hat mein Plakat in Baden-Württemberg, in Böblingen, da hat es geheissen, du fühlst es doch auch. AfD. Ja, meine Güte, was heisst ja alles und nichts? Da kann ja jeder irgendwie sagen, das ist maximal flau. Und wenn man dann länger mit den Leuten redet und nachfragt, sagen sie so, ja, also es gefällt mir zum Beispiel nicht so, wenn es so eine gefürchige Stimmung gibt, so ein bisschen Parolen gerufen werden. Oder ja, doch, also sie ist schon ein bisschen radikal im Programm, aber ja, ja, mit Politikern geredet und die sagen, nein, nee, es könnte schon nicht so krass. Auch bei den Migranten, es ist nicht so, dass die nachher sagen, alle müssen weg. Ja, nein, wenn sie hier arbeiten, ist es schon wichtig, dass sie bleiben können. Also wenn man sich Zeit nimmt und herlässt und nicht voll auf Konfrontation geht, dann kommt da doch überraschend auch viel Kritik. Und kommt noch dazu, die Leute, die sich sonst recht hilflos fühlen, also sind wir ja alle bei diesen Krisen zum Teil, fühlen wir uns so, und die auch hier im Osten mit der Demokratie zum Teil auch ein bisschen frömmeln, sich politisch nicht identifizieren mit diesem System, die haben nachher ein ganz starkes Gefühl von Selbstwirksamkeit. Also ich wähle die AfD und da passiert etwas. Da regen sich alle anderen auf. Da hat man ja richtig Angst vor mir. Jetzt kann ich mal nichts zeigen. Jetzt kann ich mal wirklich etwas machen, das etwas bewirkt außerhalb von diesem System.
4: Die AfD in Sachsen-Anhalt ist rechtsextrem, so der Verfassungsschutz. Was ist denn ganz genau rechtsextrem an der Partei, an der AfD in Sachsen-Anhalt?
5: Die Partei hat besonders enge Verbindungen zu rechtsextremen Verbänden und zu rechtsextremen Personen. Also der Spitzenkandidat Ulrich Siegmund, ich sage nicht, der sei rechtsextrem. Aber er war zum Beispiel in diesem Potsdamer Treffen mit Rechtsextremen, wo es um Abschiebung von Leuten ging. Das zeigt, da bestehen Kontakt auch zu den neuen Rechten, auch zu Verbindungen, übrigens, die die AfD selber schon hat gesagt, sie schliessen aus, dass man gleichzeitig dort und bei ihnen ist. Und es hat in dieser Partei selber, also im Landesverband Sachsen-Anhalt, Personen, die zum Beispiel früher in der Heimattreue Deutsche Jugend waren, die ist näher als rechtsextrem verboten worden. Und da gibt es keine Distanzierung von solchen Personen, sondern die haben wichtige Funktionen jetzt aktuell in der Partei. Es hat auch in wichtigen Funktionen Männer aus dem direkten Umfeld von Björn Höcke. Der Björn Höcke ist juristisch abgesegnet ein Faschist, dem darf man Faschist sagen. Und der hat den sogenannten Flügel um sich gehabt. Und der Flügel ist die Bewegung oder die Strömung innerhalb von der AfD ist nach dem Verfassungsschutz jetzt auch gestochen und sehr stark als rechtsextrem kritisiert worden und hat die AfD den Flügel aufgehoben. Und die gleichen Leute, die in diesem Umfeld politisiert haben, mit diesem Gedankengut, die sind jetzt in wichtigen Positionen in dieser sachsen-anhaltinischen AfD. Und da tauchen halt auch nehmen in diesem Verfassungsschutzbericht auf. Und das sind meistens Leute in zweiten und dritten Reihe der Partei.
4: Und ist es auch darum, wie Sie das jetzt beschreiben, ist es auch darum so, dass Sie das Wahlprogramm von der AfD, das haben Sie kürzlich beschrieben im Echo der Zeit, als radikal. Hat das mit dem zu tun, dass eben auch die Leute rund um die Spitze der AfD zum Teil radikal sind?
5: Ich würde schon sagen, also man sieht bei der AfD Sachsen-Anhalt eine klare Aufgabenteilung. Sie haben einerseits einen flotten Spitzenkandidat, auf der Bühne der sympathische Mann ist, und sie haben auf der anderen Seite die Ideologen, die das Parteiprogramm schreiben. Und das Regierungsprogramm hat wirklich radikale Züge. Also man kann nicht sagen, dass sie irgendetwas verheimlichen, sondern es hat ganz klare Agenda gegen Zugewanderte, die ausgewiesen werden sollen. Es hat einen ganz klaren Fokus auf ein traditionelles Familienmodell. Frauen sollen viel Kinder bekommen, alles, was nicht am früheren Modell, das längstens überhaupt ist, Familienmodell, Modell von Frau, Mann, Kind, also überhaupt im Sinn von moderner Gesellschaft, wo halt auch getrennte Familien, wo andere Formen von Zusammenleben, wo es andere Formen von Zusammenleben gibt, das wird alles nicht akzeptiert, es wird alles als schlecht dargestellt, Minderheiten werden diffamiert, zivilgesellschaftlich will man Organisationen das Geld entziehen und ganz klare nationale Kulturpolitik auf die Beine stellen. Es gibt ganz viele so Beispiele. Also auch das Programm ist radikal und das ist klar diesen Leuten, im Gedankengut von diesen Leuten entsprungen.
4: Und Sie haben das schon ein paar Mal erwähnt, der Spitzenkandidat von der AfD in Sachsen-Anhalt, das ist der Ulrich Siegmund. Es gibt wirklich die Chance, dass er als nächster Ministerpräsident in Magdeburg die Macht übernimmt. Sie haben ihn kürzlich erlebt, an einem von seinen Auftritten in Magdeburg, in der Landeshauptstadt von Sachsen-Anhalt. Wie ist er?
5: Jemand hat mal geschrieben, er sei so ein Seelenfänger. Also er ist einfach jemand, der wirklich den Leuten wahnsinnig sympathisch ist. Er ist schon auf dem Platz, im Norden von Magdeburg, ist er, wo er eingefedert ist, hat es schon ganz viele Leute gehabt, die auf ihn gewartet haben und die feiern den wie einen Popstar. Oder? Ja, da ist er und er strahlt und kommt und er winkt. Er hat dann eine wahnsinnig grosse Community und viele Follower in den sozialen Medien, ist dort sehr viel unterwegs. Und wenn er auftritt, lenkt er die Leute an. Das ist natürlich ein Typ Politiker, kann man sagen, was eigentlich nicht mehr so viel gibt. Also eben einen zum Anlängen, die Anhängerinnen schwärmen davon, man kann den, von ihm, man kann den alles fragen, das ist wie wenn man ihn schon ewig würde kennen, das ist ein Trauma, ich würde den vom Fleck weg heiraten. Und er hat so eine Begabung, verbindlich zu wirken, oder? Also wenn die Leute kommen und mit ihm reden, dann lässt er primär mal zu. Das sei so eine Mischung, hat mir ein Experte gesagt, aus 80% zulassen und 20% reden. Und beim Zulassen kommen dann viele so Äußerungen wie, ja, ja, genau, so machen wir es, das sehe ich auch so, da kümmern wir uns darum, du hast recht. Und da haben die Leute das Gefühl, so einen wichtigen Politiker nimmt mich so ernst. Den kann ich alles fragen, der geht auf mich ein. Also das hat er wirklich wahnsinnig gut drauf. Und wenn es um Inhalt geht, dann ist er in diesen Auftritten, im Netz ist es ein bisschen anders, aber in diesen Auftritten tut er immer so ein bisschen verwedeln. Also ja, das kommt nicht so schlimm an, wir werden falsch verstanden. Und das tut natürlich auch das Ganze so ein bisschen harmloser dastehen, als es eben eigentlich im Programm, wo man vorhin darüber geredet hat, steht.
4: Das ist das SRF-Tagesgespräch mit der Deutschland-Korrespondentin, mit der Simon Fatzer. In 10 Tagen sind die Wahlen in Sachsen-Anhalt. Die AfD liegt in Umfragen konstant weit vor der CDU. Es sind gerade gestern Abend die neuesten rausgekommen in der ARD. Die AfD kommt laut diesen Umfragen auf 42%, CDU auf 22%, Wähleranteil historisch tief. Viel redet jetzt von dem überwältigenden Sieg am Sonntag in einer Woche für die AfD. Ist wirklich eigentlich alles so klar, wie es scheint?
5: Nein, es ist überhaupt nicht klar. Es spielt das mal sehr eine grosse Rolle, wie viele Parteien im Landtag ins Parlament reinkommen, zu Magdeburg. Je weniger Parteien das es sind, je eher hat die AfD Chancen auf die alleinige Mehrheit. Und weil gerade ein paar Parteien, die SPD, die Grünen, das BSW, das Bündnis Sarah Wagenknecht, die FDP, so um die 5% Hürde herum sind, ist es ganz schwierig vorauszusagen, wer da wirklich reinkommt.
4: Aber konkret, nach dem jetzigen Umfragestand, müsste dann nachher die CDU ein Bündnis eingehen mit der SPD, mit den Grünen und mit den Linken, also mit denen zusammen eine Koalition schmieden, um mehr Stimmen zu haben als die AfD. Auf der anderen Seite gibt es ja den sogenannten Unvereinbarkeitsbeschluss. Die CDU tut die Zusammenarbeit mit der Linkspartei ausschliessen. Das hat der Kanzler Merz noch im Juni nochmal betont. Wäre das dann jetzt trotzdem doch alles möglich?
5: Nein, ich glaube, da geht es dann wirklich um Semantik und wie sagt man, welcher Konstellation wie. Also so, wie ihr es jetzt sagt, Koalition mit den Linken, das ist eigentlich ausgeschlossen. Und das schliessen auch CDU-Politikerinnen und Politiker aus Koalition aus. Aber die Frage ist halt, wie muss man mit den Linken reden, weil in irgendeiner Form muss man sie entweder von den Linken lassen, mit wechselnden Mehrheiten, oder man muss irgendeine Kooperation eingehen, sonst kann man keine Regierung bilden. Und mit der AfD ist es ja sowieso total ausgeschlossen. Und ich glaube, dass dort die Bundespartei, die Bundes-CDU von Friedrich Merz ein Stück weit der Landes-CDU muss ein bisschen längere Linie geben, dass sie dort ein bisschen beweglicher kann sein und nicht eine Koalition eingehen, aber doch irgendwie mit ihr reden. Man muss auch sagen übrigens, dass es Untersuchungen gibt, dass die Landesparteien, also auch die Linke, in den Bundesländern häufig weniger radikal sind als im Bund. Also auch die Linke gerade jetzt die aktuelle Personenzusammenstellung in Sachsen-Anhalt ist recht pragmatisch unterwegs. Niemals so radikal wie jetzt gerade die neue Leitung bei der Bundespartei.
4: Also da ist dann womöglich auf Landesebene dann doch vielleicht mehr möglich als beim Bund. Bleiben wir gerade deutschlandweit beim Bund. Die AfD-Chefin, die bundesweite AfD-Chefin, Alice Weidel, die will die AfD auch im Bund an die Macht führen. Welche Rolle spielt jetzt die Wahl in Sachsen-Anhalt in 10 Tagen für diese Strategie?
5: Das ist natürlich schon ihre Idee, zuerst mal im Kleinen, ganz der schon in den Gemeinden, die sind ja schon, da hat es ja schon viel oder ein paar AfD-Regierungen. Nachher Bundesland, und das wäre jetzt der nächste Schritt, mal in einem Bundesland sein. Also das leistet dieser Normalisierung Vorschub. Man gewöhnt sich daran, das sehen wir ja schon länger, und das wäre dann noch ein weiterer Schritt. Der Schock wird auch irgendwie kleiner, wenn man jetzt immer mehr damit konfrontiert wird, wenn sie dort regiert, wieso sollte nicht auch Alice Weidel als Kanzlerin das ganze Land können regieren? Und für die Partei selber könnte Magdeburg eine Art Labor sein, wo man austesten kann, was geht, was muss man wie machen, wie können wir vorgehen, welche Strategie eignet sich am besten. Man kann sich einbinden, man kommt das Gewicht, man hat einen Innenminister, man hat einen Regierungschef, der auch heikle Informationen könnte bekommen. Das muss alles, müsste alles geregelt werden, das dient alles, oder Bundespartei. Die Frage ist auch, welche Rolle spielt Russland? Da bestehen ja enge Kontakte. Und die Partei ist sich ja auch nicht so ganz einig, wie radikal sie wirklich auftreten will. Man hat die ganz radikalen Leute, die man bei der Stange behalten will. Und wenn jetzt die Strategie von Ulrich Siegmund als netten, harmlosen Mahrfront, wo niemandem Angst macht, sich durchsetzt, hat das möglicherweise Einfluss darauf, wie man auch im Bund weiter

0: Und schon auch Leute, die finden, man sollte eigentlich mehr davon profitieren, dass es so Themen gibt, die sich überschneiden mit der CDU oder konkret im Bund CDU-CSU. Parteichefin Alice Weidel hat jetzt erst gerade im Sommerinterview gesagt, die DNA von CDU sie gibt Lüge, also genetisch bedingt sind die Lügner und Lügnerinnen. Also das Zusammengehen, das wird schwierig. Also ich glaube wirklich, der Druck wird zunehmen. Auf der anderen Seite kann man vielleicht so halbwegs positiv sagen, die grosse Herausforderung von dieser grossen, sehr breiten Koalition, die werden nicht unmittelbar da. Also man müsste sich dann nicht dort irgendwie verbiegen und noch mit den Linken und so weiter. Es gäbe nicht das zermürbende Spannungsfeld zwischen Bund und Länder zu einem allerdings sehr hohen Preis, natürlich, wenn die AfD da an die Macht käme.
1: Simon Fazzo, vielen Dank für das Gespräch.
0: Merci auch.
2: Das war die Wiederholung des Tagesgesprächs von Donnerstag hier auf Ihrem Infosender SRF 4 News. Zu Gast bei David Karasek war Radio SRF Deutschland-Korrespondentin Simon Fazzer.
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2: Und hier im Radio geht es jetzt dann gleich weiter mit dem nächsten News Update.

Die Nachrichten von SRF um 9 mit Manuel Risi. Der Europäische Fußballverband UEFA plant eine Strafanzeige gegen FIFA-Chef Gianni Infantino. Hintergrund ist Infantinos gescheiterter Plan, einen Teil der Rechte an den Fußballweltmeisterschaften an private Investoren zu verkaufen. Die UEFA will deshalb Strafanzeige in der Schweiz einreichen wegen ungetreuer Geschäftsführung. Die Anzeige richtet sich gegen Infantino und möglicherweise weitere FIFA-Funktionäre und Berater. Das geht aus einem Gerichtsdokument hervor, das Nachrichtenagenturen vorliegt. Für das Verfahren in der Schweiz will die UEFA Beweise in den USA sammeln und ist deshalb bei einem US-Gericht vorstellig geworden. Die UEFA beantragt beim Gericht die Herausgabe von relevanten Unterlagen, unter anderem durch die FIFA sowie eine Investmentgesellschaft. Die Waadtländer Staatsrätin Valérie Dietli verlässt ihre Partei Die Mitte und gründet eine eigene Partei. Das sagt Dietli gegenüber der Westschweizer Zeitung Le Temps. Mit der Gruppierung mit dem Namen Mouvement Liberal will Dietli bei den Waadtländer Regierungswahlen im nächsten Jahr wieder antreten. Das Verhältnis zwischen Dietli und der Mitte war seit längerer Zeit belastet. Gegen Dietli läuft unter anderem eine Strafuntersuchung wegen des Verdachts auf Amtsmissbrauch. Trotzdem hat sie schon länger angekündigt, sie wolle für eine zweite Amtszeit kandidieren. Vor einer Woche hat der Vorstand der Kantonalpartei Dietli das Vertrauen entzogen und gesagt, sie habe sich nicht mit der Partei abgestimmt und Fristen nicht eingehalten. Zu zwei Meldungen aus den Regionen. In Teilen der Stadt Bern ist am Abend der Strom ausgefallen. Betroffen sind die Quartiere Lorraine und Breitenrhein sowie ein Teil der Innenstadt, wie das Energieversorgungsunternehmen EWB mitteilt. Grund sei vermutlich ein Kurzschluss bei einer Trafostation gewesen. Teilweise sei der Strom wiederhergestellt, schreibt EWB.

0: Kernkraftwerk im aargauischen Betznau kann wieder normal Strom produzieren. Der Reaktor 2 des Kraftwerks ist wie geplant wieder ans Netz gegangen. Das Eidgenössische Nuklearsicherheitsinspektorat ENSI hat die Freigabe erteilt. Seit Anfang Monat war Betznau 2 stillgelegt, um Brennelemente zu ersetzen und für Revisionsarbeiten. Zu einer Meldung vom Fußball. Der FC Lugano hat sich für die Ligaphase der Conference League qualifiziert. Lugano reichte dafür ein 1:1 gegen Maccabi Tel Aviv. Das Hinspiel vor einer Woche hatten die Tessiner gewonnen. Die Wetteraussichten. Morgen gibt es mit Föhn zuerst noch einige sonnige Abschnitte, dann zieht Regen auf. Lokal sind auch kräftige Gewitter möglich. Die Temperatur erreicht 22 bis 26 Grad. Das waren Nachrichten von Radio SRF, verantwortlich Lukas Siegfried.
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4: Viele Menschen mit Haustieren kennen dieses Gefühl. Manchmal. Ja, da scheint der Hund genau zu wissen, wie es uns geht. Oder eine Katze, die sich plötzlich ganz anders verhält, wenn ein Tier aus ihrem Umfeld zum Beispiel verstirbt. Ist das Zufall? Oder verstehen Tiere tatsächlich mehr, als wir lange glaubten? Jahrtausende lang waren Philosophen überzeugt, nur der Mensch versteht den Tod. Doch neue Erkenntnisse aus der Verhaltensforschung stellen diese Überzeugung zunehmend in Frage. Was wissen Tiere über den Tod? Und was sagt das über uns Menschen? Darüber möchte ich heute mit dir sprechen, Olivia Röllin von der SRF Sternstunde Philosophie. Herzlich willkommen.
5: Dankeschön, guten Morgen.
4: Olivia, viele von uns erkennen das, der Hund legt sich ans Bett, wenn wir krank sind. Die Katze frisst plötzlich kaum noch, wenn ein anderes Tier stirbt, das ist mir auch schon passiert. Wer mit Haustieren lebt, hat oft das Gefühl, da passiert mehr, als wir erklären können. Du hast dich in den letzten Tagen intensiv mit dieser Frage beschäftigt, ob Tiere den Tod verstehen oder eben vielleicht doch nicht. Hat sich dein Blick auf die Tiere verändert oder vielleicht auch dein Blick auf uns Menschen?
5: Ja, ich glaube fast schon mehr der Blick auf uns Menschen. Also so eher das Verständnis, dass wir im Grunde genommen ja alle wissen, aber wirklich der Aspekt, dass wir ein Sonderwesen sind in dieser Tierwelt. Es hat sich für mich nochmal so mehr eingeebnet, dass wir halt ein menschliches Tier sind und das Bewusstsein, dass wir eben aber auch Tier sind und dass es teilweise natürlich große Differenzen gibt zur Tierwelt. Aber auch viele, viele Gemeinsamkeiten.
4: Also weg vom Sonderwesen hin zum gemeinsamen Dasein auf dieser Erde.
5: Ganz genau.
4: Bist du eigentlich selbst mit Tieren aufgewachsen? Und gab es bei deiner Recherche einen Moment, in dem du dachtest, diesem Tier haben wir Menschen vielleicht lange viel zu wenig zugetraut?
5: Ich würde sagen, das gibt's natürlich. Wir wissen aber auch immer mehr. Die Forschung hat sich da ja auch sehr entwickelt. Ich selbst bin mit verschiedenen Tieren aufgewachsen, aber jetzt nie so Tiere, die man eine große emotionale Bindung aufbauen kann. Also zum Beispiel hatte ich mongolische Wüstenrennmäuse oder ich hatte Kaninchen und dieses Kaninchen. Wobei, das ist eigentlich ganz interessant. Meine Brüder haben das dann irgendwann wahnsinnig gemacht, weil die dem immer Radio Gaga abgespielt haben.
4: Und nein!
5: Ja, das ist ganz böse und ich bin immer noch nicht in Ordnung damit. Und ja, darauf hat es dann auch reagiert. Das ist auch interessant, dass immer, wenn sie dieses Lied abgespielt haben, hat dieser Hase reagiert, ist wahnsinnig geworden.
4: Nein.
5: Ja, das ist ganz böse. Aber wie auch immer, ich glaube, da habe ich jetzt nicht diese Erfahrung wirklich machen können, eine engen Bindung. Und von daher glaube ich, von Kindheit an mit so einem Tier aufzuwachsen, das ändert natürlich für die Menschen bestimmt was in Bezug darauf, was man den Tieren eigentlich zuschreibt an Fähigkeiten.
4: Und dass nicht nur kleine Menschen Tiere plagen können, sondern auch Tiere sich gegenseitig plagen, werden vielleicht wir heute auch noch thematisieren, dass das tatsächlich möglich ist.
5: Delfine zum Beispiel,
4: genau. Sind wir beide schockiert, dass das Delfine machen. Ich musste bei diesem Thema an ein Erlebnis aus meiner Kindheit denken. Auf dem Bauernhof da meiner Großeltern, da haben die Schweine jeweils ohrenbetäubend gequiekt, sobald der Metzger vorfuhr. Das werde ich nie mehr vergessen. Also dieses Geräusch, das habe ich wirklich bis heute im Ohr. Da fragt man sich unweigerlich, also als Kind dachte ich, in solchen Momenten, die wissen jetzt, was mit ihnen geschieht. Oder muss ich jetzt rückwirkend meinem kleinen Ich sagen, da interpretieren wir Menschen einfach viel zu viel hinein. Schön. Oder mehr, als darin drinsteckt.
5: Ja, genau. Schön wäre es, wenn ich das wirklich beantworten könnte, Rahel, aber das ist wirklich, es lädt zum Interpretieren und Spekulieren ein. Also so ganz genau weiß man das natürlich nicht. Und man kann ja auch nicht aufgrund dieser Panik, die du jetzt beschreibst, oder so würde ich das jetzt mal interpretieren, auf ein, sag ich mal, ausformuliertes Todeskonzept dieser Tiere schließen. Natürlich können sie auch einfach Angst vor Schmerz haben oder vor Trennung anstelle davon vor dem getötet werdenden Begriff zu haben. Aber natürlich muss man schon sagen, bei intelligenten, sozial lebenden Nutztieren und Schweine sind zum Beispiel solche Tiere auch Rinder, ist es plausibel, dass sie Muster erkennen, Kausalität erkennen, immer wenn X, dann geschieht Y, ohne dass sie ganz genau verstehen würden, was das bedeutet. Aber da gibt's Grenzen unserer Interpretation. Also man muss auch aufpassen, dass man dann nicht von unseren Emotionen auf die Tiere schließt. Mhm.
4: Dann versuchen wir das heute einmal herauszufinden. Lange Zeit galt ja wirklich nur, wir Menschen verstehen den Tod. Stimmt das überhaupt, wenn man sich die heutige Forschung anschaut?
5: Ich würde sagen, nein, im Licht der aktueller Forschung ist das nicht mehr haltbar. Es ist auch eher ein Ausdruck eben davon, dass wir Menschen genau das Gefühl haben, wir seien so spezielle Wesen. Das hat auch mein Gast in der Sternstunde Philosophie, die ich erst gerade hatte, gesagt.
6: Throughout history, humans have liked to think of themselves as being unique in certain different ways. We have liked to think that we have certain capacities that other animals don't have, such as morality, rationality, language and so on. And one of these capacities has been the concept of death.
5: Das war jetzt gerade eben der Gast Susana Monzó, eine spanische Philosophin, die sich genau über das ganz viele Gedanken gemacht hat, was Tiere eigentlich vom Tod verstehen. Und hier sagt sie eben ja auch, dass im Laufe der Geschichte der Mensch sich immer wieder als ganz einzigartig in Bezug auf verschiedene Aspekte verstanden hat. Und dass diese Fähigkeit zum Beispiel auch den Tod zu verstehen als Einzigartigkeit angesehen wurde. Und das versucht sie da auch so ein bisschen zu durchbrechen.
4: Man kann diese Sternstunde-Folge bald anschauen. Sie erscheint dir da in einem knallroten Hemd. Da hat es viele Dackel drauf.
5: Ja.
4: Das hat aber etwas, was hat es da auf sich mit diesem Hemd?
5: Zwei Dinge. Das eine ist, dass das Studio sowieso schon sehr dunkel ist und man eigentlich nicht dunkle Kleidung anziehen soll und die offenbar immer dunkle Kleidung anzieht. Und dann hat sie sich aber diese Bluse gekauft und da hat sie eben Dackel drauf. Und das Buch, das sie geschrieben hat, über das wir in dieser Sendung sprechen, das widmet sie auch ihrem Rauhaar-Dackel, weil der für sie wirklich eine, sage ich fast schon eine Erleuchtung war, die Erfahrung mit diesem Dackel aufzuwachsen und dem Starrsinn auch dieses Dackels, dass sie gemerkt hat, da ist ein Gegenüber, da ist Bewusstsein in diesem Tier. Und was steckt eigentlich dahinter? Da wurde sie dann als Philosophin in ihrer Neugier gepackt.
4: Auch was den Umgang mit dem Tod, mit dem eigenen Tod oder Tod des Artgenossen, des Dackels.
5: Genau.
4: Mit anbelangt.
5: Ganz genau.
4: Schauen wir uns doch einmal ganz konkrete Beispiele an. Offenbar reagieren ja viele Tiere anders, also sogar Ameisen reagieren auf den Tod ihrer Artgenossen. Was machen sie genau und warum ist das trotzdem noch kein totes Verständnis?
5: Ja, man glaubt es ja eigentlich kaum, oder sogar Ameisen, wobei natürlich, die funktionieren ja in ihrem Kollektiv unheimlich faszinierend und intelligent. Ameisen reagieren auf den Tod ihrer Artgenossen, indem sie sie aus dem Bau tragen. Wie machen sie das oder weshalb merken sie, dass da ein toter Artgenosse ist? Das ist ein Geruch, der da ausgeströmt wird. Und alles, was diesen Geruch hat, also man kann auch einen Stein damit anstreichen, das ist sogenannte Ölsäure, und dann tragen sie den Stein raus. Das heißt, es ist sowas wie eine total stereotype Reaktion. Jede Ameise, die das riecht, zeigt eigentlich dieses Verhalten. Also da ist nichts Individuelles dabei.
4: Das habe ich auch schon von den Termiten gehört. Die können falsche Pilzsporen erkennen, dann werden die Soldaten weggetragen oder die Bauarbeiter.
5: Und dann ganz genau.
4: geschieht ja auch da Selbstmord am Schluss, damit es nicht noch zu weiterer Kontaminierung kommt. Also da gibt es verrückte Geschichten aus dieser Ameisen- und Termitenwelt.
5: Ja, das sind halt die Insekten und das hat aber natürlich auch mit dem Ordnungssystem zu tun, oder? Also Verwesende will man da nicht drin lassen, weil das eigentlich das Gesamtgefüge zerstören könnte. Und da ist ja schon die Orientierung immer am Kollektiv. Also Ameisen funktionieren ganz, ganz stark nach diesem Kollektiv.
4: Und du hast mir erzählt, es gibt sogar Tiere, die verstorbene Artgenossen noch pflegen, das ist ja ganz verrückt, oder? Also zum Beispiel die Zähne reinigen. Was beobachtet die Forschung denn da?
5: Es ist schon unglaublich, oder? Also Schimpansen reinigen, putzen offenbar die Zähne ihrer Artgenossen mit Grashalmen oder Zweigen. Aber Krähen meiden zum Beispiel auch Orte.
4: Also der Verstorbenen?
5: Ganz genau, oder? Ganz genau. Also der Verstorbenen, man muss dazu sagen, das sind oft dann, wenn es nahe Verhältnisse sind, also die Mutter dem Kind oder so in diese Richtung. Aber genau, zum Beispiel auch Krähen meiden Orte, wo sie Kadaver gefunden haben. Elefanten merkt man, dass sie Elfenbein sammeln. Und Ratten vergraben sogar ihre verwesenden Artgenossen. Aber auch da wieder, sie vergraben auch Holzstücke, die halt nach diesem Verwesungsgeruch riechen. Also da hat man schon Abstufungen, würde ich sagen.
4: Aber wir würden jetzt gerne darin sehen, dass Sie eigentlich unterscheiden können zwischen einem toten Artgenossen und einem lebendigen, zwischen tot und lebendig sein.
5: Ja, und da gibt es aber Unterschiede, je nachdem, auf welches Tier oder welche Tiere wir schauen. Aber ich kann dir da ein Beispiel nennen, Schimpansen zum Beispiel. Da kann man mit großer Wahrscheinlichkeit sagen, dass sie das unterscheiden können. Es gibt im Buch von Susana Monceau, der spanischen Philosophin, die in der Sternstunde Philosophie zu Gast war, ein Beispiel eines Albino-Babys, das bei den Schimpansen halt geboren wurde. Und weil das halt Albinismus dort sehr, sehr selten ist, war das für sie zuerst mal eine große Anomalie. Sie waren total irritiert, hatten große Angst, haben reagiert, wie wenn man Schlangen sieht. Also rumgeschrien und so weiter. Das ging so weit, dass sie dieses Baby attackiert haben, bis es gestorben ist. Und dann hat sich aber die Reaktion komplett um 180 Grad verändert. Das heißt, dann waren sie plötzlich neugierig. Was ist das eigentlich genau? Mhm. Dann haben sie an seinem Anus gerochen und so weiter. Und dann haben sie gemerkt, das ist ja wirklich einer von uns. Und daran sieht man eigentlich, die unterscheiden schon, die können unterscheiden, das ist jetzt lebendig, das macht uns Angst und das ist jetzt tot und da können wir unser Interesse ausleben.
4: Es gab ja diesen schrecklichen Fall im Zoo Basel diesen Sommer, als die beiden Gorillas aufeinander losgingen.
5: Genau, und danach dann auch noch das Jungtier schließlich getötet wurde, auch so ein Beispiel von Infantizid, ganz genau.
4: Was ist denn mit diesen berühmten Elefantenfriedhöfen eigentlich? Da haben wir ja auch das Gefühl, da finde ein großes Trauern statt, ein gemeinsames Bewusstsein für den Tod der Artgenossen.
5: Jene, die man aus Lion King kennt, gell? Mhm. Diese Elefantenfriedhöfe. Vermutlich sind die ein Mythos, aber Elefanten zeigen durchaus, wenn man das mal genauer anschaut, ein großes Interesse an Kadavern. Und zwar aber von den eigenen Artgenossen, also nicht einfach von irgendwelchen Tieren, sondern wirklich von den eigenen Artgenossen. Die untersuchen die Knochen ganz genau. Die bleiben sehr lange jeweils stehen, beiden toten Artgenossen. Und das ist insofern auch auffällig, weil Elefanten fressen circa 20 Stunden pro Tag. Das heißt, unheimlich viel Zeit geht fürs Essen drauf. Mhm. Und bei toten Artgenossen verwenden sie aber auch sehr viel Zeit. Also das ist jetzt nicht etwas, wo sie ja etwas davon sonst gewinnen würden. Und daraus schließt man nur schon, dass ein großes Interesse besteht und dass da in irgendeiner Form eine Reaktion auf die Toten besteht.
4: Mhm. Meeressäuger wissen ja auch viele, das sind sehr intelligente Wesen. Da gibt es dieses eindrückliche Beispiel eines Orca-Weibchens, das sein totes Junges danach mehrere Tage lang mittrug. Weiß man, weshalb sie das macht? Das ist ja auch verrückt, oder? Haben
5: also keine Hände. Und was muss man sich wirklich jetzt mal ganz kurz bildlich vorstellen? Ein Orca, genau wie du sagst, keine Hände. Das ist ein tonnenschweres Tier. Und das hat, also die nur schon die Tragezeit der Orcas ist ja sehr lange. Mhm. Und dann ist dieses Tier, das du jetzt gerade beschrieben hast, kurz danach, eine halbe Stunde, glaube ich, nach Geburt gestorben. Und die Mutter hat es mehrere Tage, eben 17 Tage. Es gibt aber auch noch Beispiele, wo die Mütter das noch viel länger mitgetragen haben. Ja. Und mittragen ist ein lustiges Wort. Was heißt mittragen? Die balanciert das auf der eigenen Nase. Hm. Die muss ja dann auch immer wieder nach oben, um Atem zu schöpfen. Die können ja nicht unter Wasser atmen. Das heißt, es ist ein unglaublich hoher energetischer Aufwand, ohne dass man wirklich einen funktionalen Nutzen sehen würde. Und insofern, weil dieses Verhalten relativ teuer ist für diesen Wal, lässt sich doch die Frage stellen, was ist da los? Und da kann man irgendwie auch nicht mehr einfach sagen, ja gut, diese Mutter verwechselt das tote Tier einfach mit einem lebendigen und versteht nicht ganz genau, was da los ist. Das macht letztlich keinen Sinn. Beispiele in dieser Art gibt es übrigens auch bei Schimpansen. Also Schimpansenmütter, die ihre Toten so lange mit sich rumtragen, so viele Tage, bis das eigentlich in den eigenen Händen verwest. Nur noch einzelne Stücke sind.
4: Aber das scheint ja jetzt wirklich, wenn ich dir so zuhöre, dann offensichtlich zu sein, dass da getrauert wird. Oder dass es eine Art vielleicht sogar Ritual ist. Oder?
5: Ja, offensichtlich. Ich weiß gar nicht, ob man in diesem Feld von Offensichtlichkeit sprechen kann, weil wir nie aus dieser Brille des Menschen rauskommen. Das ist ein Dilemma, in dem wir drin sind. Wir sehen das halt alles immer aus unserer Perspektive. Und dazu würde ich auch noch sagen, Trauer allein ist auch noch kein Beweis dafür, dass diese Tiere den Tod verstehen würden. Es kann ja auch einfach sein, dass ihnen dieses Tier fehlt.
4: Es kann ganz mit Gefühlen sein. Zu tun hat, dass man einen deshalb auch mitfühlt, jetzt wieder aus menschlicher Warte halt, aber...
5: Nee, aber das ist, glaube ich, das kann man sagen, oder, dass es emotionale Bindungen gibt zwischen diesen Tieren. Das sind ja hochsoziale Tiere und insofern ist es einfach eine emotionale Reaktion, ohne dass man eigentlich verstehen würde, was denn mit diesem Tier geschehen ist, weil es ist halt einfach weg.
4: Mhm. Damit wir trauern können, müssen wir also nicht unbedingt verstehen, was der Tod bedeutet. Vielleicht kann es das Tier aber ja trotzdem verstehen. Was wäre denn ein Indiz dafür, dass es das wirklich versteht, dass das Kind jetzt gestorben ist?
5: Da würde ich mich wirklich gerne auf diese Susanna Monceau, die Philosophin, beziehen, weil sie sagt, es gibt nicht den Todesbegriff, sondern eigentlich sowas wie Spektren und Abstufungen. Und viele Arten erreichen in ihrer Meinung sowas wie einen minimalen Begriff des Verständnisses für den Tod.
4: Mhm. Minimal.
5: Minimal.
4: Was heißt genau. Das?
5: Genau. Das klingt ja erstmal ein bisschen komplex. Mhm. Aber sie macht da eigentlich zwei Kategorien auf und sie sagt, zum einen ist es das Wissen, dass ein Körper nicht mehr tut, was lebende Körper typischerweise tut, also der funktioniert nicht mehr.
4: Mhm.
5: Und ein Wissen, dass dieser Zustand nicht rückgängig gemacht werden kann. Also man erwartet nie mehr Lebenszeichen von diesem Gegenüber. Ja, genau. Das sind
4: so lange mit der Nase stupsen oder herumtragen.
5: Richtig, da wird sich nichts verändern.
4: Mhm. Trotzdem scheint es ein bisschen rudimentär, dieses Konzept.
5: Ja, das ist ein bisschen rudimentär, aber ich glaube, diese niedrige Schwelle, die erlaubt dann eben auch, dass man den Blick ein bisschen weitet und dass man ihn eben vom Menschen mal abwendet und nicht nur menschliche Anzeichen sucht. Und insofern verliert man dann natürlich auch, da fällt nicht so viel aus dem Sieb raus sozusagen. Mhm. Man kann genauer betrachten und da natürlich immer noch mehr darauf aufbauen.
4: Und welche Tiere wären dann da prädestiniert dafür, ein solches Todesverständnis zu haben?
5: Es gibt keinen endgültigen Katalog und ich glaube, das ist auch etwas, das die Forschung immer mehr entwickelt. Aber gute Kandidaten sind auf alle Fälle große Säugetiere, wie zum Beispiel eben Elefanten und Primaten, wie wir schon angesprochen haben, auch Wale, Delfine und Raubtiere zum Beispiel wie Löwen und bestimmte Vogelarten, das kann man auch sagen.
4: 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Zu Gast im Kulturplatz Talk ist Sternstunde Philosophie-Moderatorin Olivia Röllin. Wir sprechen über Tiere und ihre Ahnung vom Tod. Wir fragen uns heute, verstehen Tiere den Tod oder ist der Tod wirklich nur dem Menschen bewusst? Das war ja wirklich lange Zeit so, dass man dachte, der Mensch sei hier komplett etwas Spezielles mit diesem Bewusstsein über den Tod. Das bestätigten ja auch die Philosophen über all diese Jahre. Was ist da dran, dass der Tod etwas ausschließlich Menschliches ist?
5: Also da gibt es wirklich in der Philosophiegeschichte eigentlich verschiedene Stimmen von den Existenzialisten bis hin zum deutschen Philosophen Martin Heidegger, der da sagt, der der Mensch, der Tod ist für den Mensch etwas insofern Ausschlaggebendes, als dass es uns eigentlich auch einzeln macht. Also mein Bezug zu meinem Tod macht aus meinem Leben auch etwas ganz Einzigartiges. Mhm. Also er spricht von diesem Sein zum Tode und insofern auch von einem Bewusstsein, dass man ins Leben zurückscheinen lassen muss. Was natürlich auch bedeutet, man lebt dieses Leben auch viel, viel bewusster. Und er spricht von Eigentlichkeit. Also man lebt dieses Leben viel eigentlicher. Und ich glaube, darin hat er natürlich schon recht, dass dieses Bewusstsein ist für den Menschen, bis jetzt, soweit wir wissen, ausschließlich. Aber das heißt nicht, dass Tiere nicht auch ein Todesverständnis haben.
4: Momento mori.
5: Genau.
4: Es gibt ja, wenn wir wieder auf die Tiere lenken, zum Beispiel Tiere, die sich totstellen. Also sie tun so, als ob. Also es gibt das berühmte Beispiel eines Opossums. Ist ja auch verrückt, was die dann machen, oder?
5: Man kann sich Videos wirklich online anschauen. Auf YouTube kann man Opossum totstellen eingeben und dann wird man wirklich verblüfft. Also ich bin froh, habe ich das nicht in echt erlebt, weil das muss auch ziemlich stinken, offenbar.
4: Und wie sieht es aus?
5: Das ist so, dass die erstarren plötzlich, dann lassen sie die Zunge einfach raushängen, die wird irgendwie blau, sie koten, sie verströmen Verwesungsgeruch und so weiter. Dass die Fressfeinde dann wirklich von ihnen ablassen. Na, das funktioniert total gut.
4: Also wissen Sie, ich muss mich nur totstellen. Also haben Sie vielleicht eine Ahnung vom Tod?
5: Das ist schon wieder fast ein bisschen zu weit. Da würde ich gerne nochmal zurückbuchstabieren und sagen, die Opossums selbst müssen das gar nicht wissen. Aber das Lustige ist, dass eben die Raubtiere, diese Fressfeinde, die zumindest unterscheiden können zwischen Kadaver und lebendigem Tier, weil sobald dieses Opossum, sonst hätte es sich ja evolutionär nicht erhalten, sich totstellen, lassen sie diese Tiere in Ruhe.
4: Und bei Delfinen wird es dann noch komplizierter, oder? Das haben wir anfangs gesagt, die können so brutal sein, sie töten zum Beispiel Schweinswale offenbar zum Vergnügen. Und einzelne Geschichten sprechen sogar von Suizid.
5: Ja.
4: Wie würdest du das einordnen?
5: Also es gibt auf alle Fälle zwei Anekdoten, die von Suizid von Delfinen sprechen. Und eines davon ist dieses Flippertier. Wir kennen ja alle diesen Film Flipper oder zumindest haben wir davon gehört. Und diese Kathy, dieses Tier, soll angeblich Suizid begangen haben. Beide Anekdoten, die es gibt, sind Delfine in Gefangenschaft. Jetzt ist es natürlich schwierig zu sagen, ist das wirklich Suizid, auch philosophisch gesprochen, weil es da halt nebst diesem selbstschädigenden Akt auch sein aktives, selbstreflektives Ich-Bewusstsein braucht. Ich weiß, ich zerstöre mich selbst sozusagen. Aber was bei den Delfinen halt interessant ist und deshalb auch zu Spekulationen einlädt, ist, dass Delfine Atmen nicht als Reflex haben wie wir Menschen. Sie können bewusst, ich sage jetzt mal entscheiden, ich weiß nicht, ob das der richtige Begriff ist für die Tiere, aber bewusst entscheiden, nicht mehr zu atmen, also nicht mehr nach oben zu gehen, um ja, Atem und Sauerstoff zu holen. Und das lädt natürlich dann zu solchen Spekulationen ein. Man ist sich aber total unsicher, ob das jetzt wirklich Suizid ist. Das ist ein großes Wort für Tiere.
4: Aber die logische Folge daraus wäre dann, ist sich das Tier bewusst, dass es eines Tages sterben wird oder vielleicht auch wieder bewusst über die eigene Sterblichkeit?
5: Ja, also das sind dann eben die zwei Paar Schuhe, oder? Das eine ist zu wissen, dass es dann Tod gibt und dass andere um mich herum, Artgenossen, sterben. Und dann ist es aber eigentlich ein Abstraktionssprung, den man leisten muss, zu verstehen, auch mich betrifft das. Und ob das Tiere wirklich haben, ist extrem schwierig zu sagen. Es gibt ja auch diese britische Verhaltensforscherin Jane Goodall, die kürzlich verstarb, Ende letzten Jahres, glaube ich. Die hat Schimpansen ganz intensiv geforscht, war da eine Pionierin und sie selbst hat gesagt, sie gehen nicht davon aus, dass Schimpansen zum Beispiel einen Begriff der eigenen Sterblichkeit haben, dass sie unterscheiden können zwischen lebendig und tot, das haben wir schon besprochen, das ist gar keine Diskussion, aber dass sie es auch auf sich selber anwenden können, unklar.
4: Dann denken wir, haben wir doch noch einen Rest der Mensch für sich an Einzigartigkeit.
5: Dann gehen wir mit gutem Gefühl aus diesem Studio raus, Rahel.
4: Meinst du, ist das so?
5: Ja, wahrscheinlich dürfte man das so sagen, dass das den Menschen schon ausmacht. Und zwar auch die Unvermeidbarkeit dieses eigenen Todes. das gekoppelt ist dann eben mit der Einsicht, dass die Zeit, der Zeitpunkt und die Art des Sterbens, die sind unvorhersehbar und das wissen wir Menschen. Und da gibt's bis jetzt eigentlich kein Tier, von dem man wüsste, dass es irgendwie das auch hätte. Und das glaube ich, ja, das macht durchaus was aus. Da kommen wir wieder zurück zu dem, was wir davor von der Philosophie besprochen haben. Da gibt's natürlich eine Einzigartigkeit im Menschen. Aber das hebt uns ja deshalb nicht.
7: Genau.
5: Also deshalb sind wir nicht was Besseres als die Tierwelt.
7: Vielleicht sollten wir auch aufhören, das ständig miteinander zu vergleichen oder gegeneinander auszuspielen. Vielleicht erleben die Tiere den Tod einfach als eigene Wesen für sich, wie sie es eben erleben.
5: Ich finde, das ist ein wichtiger Punkt, weil der würde ja, also es ist auch ein methodischer Schritt, oder? Dass man sagt, man schaut Tiere nicht als sozusagen kleine Menschen an, sondern Lebewesen, die an und für sich und mit dem, wie sie agieren, eigenen Sinn ergeben. Und da ständig mit dem Menschen abzugleichen, hilft eigentlich gar nicht so viel, weil man ganz viele Dinge dann auch wirklich nicht beobachten kann, man sich eigentlich den Blick verstellt. Und das finde ich schon ziemlich wichtig. Und dann kann man sich eben fragen, welche kognitiven, emotionalen und erfahrungsbezogenen Bausteine braucht es denn eigentlich, braucht es in dieser Tierart, damit sie ein Todeskonzept entwickeln kann.
7: Mein Gast im Kulturplatz-Talk war Sternstunde-Philosophie-Moderatorin Olivia Röllin. 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Mein Name Rahel Giger.
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0: Die Nachrichten von SRF um 9:30 mit Manuel Risi. Der Europäische Fußballverband UEFA plant eine Strafanzeige gegen FIFA-Chef Gianni Infantino. Hintergrund ist Infantinos gescheiterter Plan, einen Teil der Rechte an den Fußball-Weltmeisterschaften an private Investoren zu verkaufen. Die UEFA will deshalb Strafanzeige in der Schweiz einreichen wegen ungetreuer Geschäftsführung. Die Anzeige richtet sich gegen Infantino und möglicherweise weitere FIFA-Funktionäre und Berater. Das geht aus einem Gerichtsdokument hervor, das Nachrichtenagenturen vorliegt. Für das Verfahren in der Schweiz will die UEFA Beweise in den USA sammeln und ist deshalb bei einem US-Gericht vorstellig geworden. Die UEFA beantragt beim Gericht die Herausgabe von relevanten Unterlagen, unter anderem durch die FIFA sowie eine Investmentgesellschaft. Die Waadtländer Staatsrätin Valérie Dietli verlässt ihre Partei, die Mitte, und gründet eine eigene Partei. Das sagt Dietli gegenüber der Westschweizer Zeitung Le Temps. Mit der Gruppierung mit dem Namen Mouvement Libéral will Dietli bei den Waadtländer Regierungswahlen im nächsten Jahr wieder antreten. Das Verhältnis zwischen Dietli und der Mitte war seit längerer Zeit belastet. Gegen Dietli läuft unter anderem eine Strafuntersuchung wegen des Verdachts auf Amtsmissbrauch. Trotzdem hat sie schon länger angekündigt, sie wolle für eine zweite Amtszeit kandidieren. Vor einer Woche hat der Vorstand der Kantonalpartei Dietli das Vertrauen entzogen und gesagt, sie habe sich nicht mit der Partei abgestimmt und Fristen nicht eingehalten. Zu zwei Meldungen aus den Regionen. In Teilen der Stadt Bern ist am Abend der Strom ausgefallen. Betroffen sind die Quartiere Lorraine und Breitenrhein sowie ein Teil der Innenstadt, wie das Energieversorgungsunternehmen EWB mitteilt. Grund sei vermutlich ein Kurzschluss bei einer Trafostation gewesen. Teilweise sei der Strom wiederhergestellt, schreibt EWB. Und das Kernkraftwerk im aargauischen Betznau kann wieder normal Strom produzieren. Der Reaktor 2 des Kraftwerks ist wie geplant wieder ans Netz gegangen. Das Eidgenössische Nuklearsicherheitsinspektorat ENSI hat die Freigabe erteilt. Seit Anfang Monat war Betznau 2 stillgelegt, um Brennelemente zu ersetzen und für Revisionsarbeiten. Zum Sport und einer Meldung vom Fußball. Der FC Lugano hat sich für die Ligaphase der Conference League qualifiziert. Lugano reicht dafür ein 1:1 gegen Maccabi Tel Aviv. Das Hinspiel vor einer Woche hatten die Tessiner gewonnen. Die Wetteraussichten. Morgen gibt's mit Föhn zuerst noch einige sonnige Abschnitte, dann zieht der Regen auf. Lokal sind auch kräftige Gewitter möglich. Die Temperatur erreicht 22 bis 26 Grad. Das waren Nachrichten von Radio SRF, verantwortlich Lukas Siegfried.
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2: An den Wertpapierbörsen ist es heute rund um den Globus zu großen Kurseinbußen gekommen.
3: Panik hieß das Schlagwort gestern Mittag an den US-Börsen.
4: Aus Angst vor einer weltweiten Rezession verkaufen immer mehr Anleger ihre Aktien. Darum brachen die Börsenkurse in Asien und den USA diese Nacht ein.
5: Die letzten 100 Jahre ist es immer wieder zu kleineren und größeren Einbrüchen an den Börsen gekommen. Kein Crash aber hat so weitreichende Folgen gehabt wie derjenige von 1929, der zur großen Weltwirtschaftskrise der 1930er Jahre geführt hat. Der deutsche Ökonom und Politiker Karl-Heinz Paquet erklärt das so.
6: Man weiß heute, dass der Staat und die Zentralbanken im Notfall als Lender of Last Resort agieren müssen.
5: Er ist aber überzeugt, dass es früher oder später wieder kracht. Und Jens Korte, der für SRF die Wall Street heute beobachtet, warnt.
7: Wir sind schon wieder sehr spekulativ unterwegs, vor allem wenn ich auch an die KI-Industrie denke.
5: Welche Rolle spielt die Weltwirtschaftskrise von damals heute noch? Warum haben die großen Kursstürze der letzten Jahrzehnte nie so gravierende Folgen gehabt wie jener am Black Tuesday von 1929? 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Mitten im New Yorker Stadtteil Manhattan steht ein charakteristisches Gebäude mit neoklassizistischen Säulen und einem Giebeldach. Der Bau, der an einer Seitenstraße der Wall Street steht, ist zusammen mit den benachbarten Gebäuden seit über 100 Jahren der Sitz der New York Stock Exchange, der wichtigsten Börse der Welt. Das Gebäude sieht außen und zu großen Teilen auch innen auf dem sogenannten Parkett immer noch gleich aus wie am 29. Oktober 1929, an dem Tag, der als Black Tuesday, als der Tag in die Geschichte eingehen sollte, an dem die US-Börse abstürzte und letztlich die ganze Weltwirtschaft mitriss. Regelmäßig vor Ort ist Jens Korte. Er beobachtet für SRF das Geschehen an der Wall Street.
7: Es gibt jetzt natürlich niemanden mehr auf dem Parkett, der 1929 erlebt hat. Von 29 erinnert in erster Linie nur das Gebäude selber noch an diese Zeit.
5: Und Börsenkorrespondent Jens Korte hält fest, dass das Geschäft im Gebäude drin heute ganz anders läuft als 1929. Damals haben Hunderte von Händlern um die Wette geschrien und Aktienkäufe und Verkäufe auf Papier festgehalten.
7: Es hat sich schon extrem viel verändert. Es gibt nicht mehr viele Händler auf dem Parkett der Börse. Heute ist ja mehr oder weniger alles automatisiert und läuft elektronisch.
5: Auch in den Köpfen der Menschen, die noch ein- und ausgehen an der Wall Street oder mit ihr auf elektronischem Weg kommunizieren, spielt die Weltwirtschaftskrise von 1929 praktisch keine Rolle mehr. Subkutan, unterbewusst sei die große Weltwirtschaftskrise aber schon noch bei vielen präsent. Auch in Deutschland ist Karl-Heinz Paquet überzeugt. Der liberale Ökonom war in den 2000er Jahren für die FDP Finanzminister im deutschen Bundesland Sachsen-Anhalt. Aktuell schreibt er ein Buch zur Geschichte der Wirtschaftspolitik der letzten 200 Jahre. Die Weltwirtschaftskrise sei ein traumatisches Ereignis gewesen, sagt Karl-Heinz Paquet.
8: Ein traumatisches Ereignis, vor allem natürlich in den Vereinigten Staaten, wo ein Land, das Land der unbegrenzten Möglichkeiten, erstmalig eine Massenarbeitslosigkeit erlebt hat. Und in Deutschland ist sie traumatisch gewesen, weil sie einer der Gründe, nicht der einzige, aber einer der Gründe für den Aufstieg Hitlers war. Es ist ein Teil der tragischen Geschichte der Weimarer Republik, der ersten deutschen Demokratie.
5: Erst kurz vor oder während diesem Krieg finden viele Länder, unter ihnen auch die Schweiz, aus der Krise. Der Zweite Weltkrieg und die großen Zerstörungen, die er mit sich bringt, führen schließlich dazu, dass die Kurse an der New Yorker Börse erst 1954, 25 Jahre nach dem Crash, wieder auf das Niveau von 1929 von über 380 Punkten klettern. Die Erholungszeit sei historisch einzigartig lang gewesen, sagt SRF-Börsenkorrespondent Jens Korte.
7: So etwas haben wir nie mehr erlebt. Also all die Krisen, die wir jetzt in den letzten Jahren und Jahrzehnten, und ich habe ja auch hier einige in New York erlebt, letztendlich war es immer so, dass in relativ kurzer Zeit die Kursverluste zumindest mal an der Börse wieder abgefangen wurden. Und das war 1929 eben anders.
5: Die Nachkriegszeit bringt dem zerstörten Deutschland ein Wirtschaftswunder und vielen Industrieländern, sondern auch der Schweiz mehrere Jahrzehnte mit beträchtlichem Wirtschaftswachstum. Die Aktienkurse bewegen sich lange Zeit nur in eine Richtung, aufwärts, und das immer schneller. Bis am 19. Oktober 1987, fast 60 Jahre nach der Weltwirtschaftskrise, ist die Erinnerung an den großen Crash schlagartig wieder da. Meldungen aus den USA erreichen auch die Schweiz.
9: Als Gemetzel, Blutbad und Schwarzen Montag haben Händler die massiven Kurseinbrüche an allen internationalen Börsen beschrieben. Man spricht von einem der schwersten Rückschläge seit vielen Jahren. An der Zürcher Börse kam es nach Angaben von Händlern zu Panikverkäufen, obwohl Banken ihren Kunden den Ratschlag erteilten, die Aktienbestände zu behalten. In New York sinken die Aktienkurse derzeit weiter ab. Sie haben sich allerdings nach einem starken
5: Um über 20% stürzt der Dow Jones Index an diesem Tag ab. Das Handelsdefizit und die Schulden der USA sind im Vorfeld stark angewachsen. Die Inflation ist gestiegen und der Dollar hat geschwächelt. Plötzlich erodiert das Vertrauen in die Aktienmärkte und es kommt zu einer Panik an den Börsen weltweit. Der damals noch ganz neue, computerisierte Börsenhandel beschleunigt die Verkaufswellen. Im Oktober 1987 sei die Weltwirtschaftskrise von 1929 noch präsent gewesen in vielen Köpfen, erinnert sich Karl-Heinz Paquet.
8: Ich selbst war damals in Kiel tätig. Wir hatten zufälligerweise einen amerikanischen Experten von der University of Chicago zu Gast. Der hat sofort ad hoc einen Vortrag gehalten. Die Botschaft war, eigentlich gibt es keinen Grund zu besonderer Beunruhigung. Aber man hat sofort zurückgeblickt auf 1929 fortfolgende.
5: Tatsächlich gerät die Realwirtschaft nach dem sogenannten Schwarzen Montag an den Börsen nicht wirklich stark unter Druck. 1987 ist zwar der erste weltweite Ausfall an den Börsen und der erste im Zeitalter der Informatik. Als Lehre aus dem Crash führen viele Börsen neue Regeln ein, die es erlauben, den Handel automatisch zu unterbrechen, sobald die Kurse zu schnell sinken. Karl-Heinz Paquet bezeichnet diese Krise wegen der geringen Folgen auch als Normalfall, in dem auch starke Börsenbewegungen nur relativ geringe Auswirkungen auf die Realwirtschaft haben, weil diese Realwirtschaft eher langfristig orientiert ist.
8: Deswegen war die Situation von 1987, an die ich mich übrigens sehr gut erinnere, momentan gewissermaßen erschreckend. Aber wenn man sich die realwirtschaftlichen Zahlen dieser Zeit ansieht, war eigentlich die Entwicklung auf einem relativ guten Weg. Es gab keine Anzeichen für irgendeine strukturelle Krise. Das war 29/30 natürlich ganz anders.
5: Der Dow Jones Index steigt weiter. Mitte der 1990er Jahre liegt er bei 4000 Punkten, zehnmal so hoch wie vor der Weltwirtschaftskrise. Das Internet verändert die Geschäftswelt zunehmend. Immer mehr Internetfirmen gehen an die Börse, um Geld zu beschaffen für ein schnelleres Wachstum. Die Kurse steigen teils in schwindelerregende Höhen, doch die Firmen können die Erwartungen nicht erfüllen. Nach einem Rekord im März des Jahres 2000 platzt die Spekulationsblase.
3: Panik hieß das Schlagwort gestern Mittag an den US-Börsen. Der Nasdaq, welcher vor allem aus Aktien der Computerindustrie besteht, hatte bis am Mittag Lokalzeit über 13% an Wert verloren. Dies nachdem er schon am Montag nach dem Microsoft-Urteil 7% eingebüßt hatte. Insgesamt 20% Verlust in nur 1,5 Tagen. Vielen Anlegern wurde sichtlich schlecht gestern Mittag. Bevor der Kurs dann umdrehte, bevor offensichtlich sehr viele Investoren zum Schluss kamen, jetzt sei die Gelegenheit zu kaufen, billig wie noch nie. Am Schluss betrug der Verlust des Nasdaq nur noch 1,8%, nach dem Handel von über 2,8 Milliarden Titeln.
5: So berichtet der damalige USA-Korrespondent von Radio DRS Caspar Selg am Morgen des 5. April. Unter dem Strich bricht der Technologieindex Nasdaq in den ersten beiden Aprilwochen um 27% ein, über das ganze Jahr gesehen sogar um 39,3%. Die gesamte sogenannte New Economy und viele Unternehmen, die mit ihr in Verbindung stehen, leiden. Viele Firmen verschwinden vom Markt. Ein paar größere, wie Microsoft oder Amazon, überleben das Platzen dieser sogenannten Dotcom-Blase und wachsen zu Giganten der Tech-Branche. Übersteigerter Technologieenthusiasmus sei der Hauptgrund gewesen für das Entstehen und schließlich das Platzen der Dotcom-Blase, meint der Ökonom und Politiker Karl-Heinz Paquet.
8: Das ist am besten vergleichbar mit der Eisenbahnkrise in den 1870er Jahren. Es gab eine neue Technologie, es gab einen riesigen Boom. Wie immer werden dann auch die im Prinzip berechtigt positiven Erwartungen überzeichnet und dann gibt es eine Korrektur.
5: Genauso sei es bei der Dotcom-Krise gewesen. Die US-Zentralbank Fed habe rasch die Zinsen gesenkt und diese anschließend lange tief gehalten. Tief halten müssen, auch wegen der Anschläge von 9/11 im Jahr 2001, also nur ein Jahr nach dem Platzen der Dotcom-Blase. Einen übersteigerten Technologieenthusiasmus ortet Börsenkorrespondent Jens Korte übrigens auch heute, wo insbesondere Firmen, die im Bereich der künstlichen Intelligenz aktiv sind, an den Börsen mit Geld überhäuft werden.
7: Wir sind schon wieder sehr spekulativ unterwegs. Viele von den Datencentern werden auf Pump gebaut. Wir reden hier über Dutzende Milliarden Dollar und auch bei den Investitionen wird teilweise mit Geld gespielt, das die Leute nicht unbedingt haben.
5: In den Nullerjahren des laufenden Jahrhunderts bleiben die Zinsen tief und Geld und Kredite deshalb billig. Und weil es sich viele vermeintlich leisten können, kaufen sich in den USA immer mehr Menschen ein eigenes Haus. Die Banken vergeben Hypotheken zunehmend auch an Menschen mit geringem Einkommen, die sich die Raten kaum leisten können. Der Begriff Subprime kommt auf. Er bezeichnet Kredite, die an jemanden vergeben werden, der nicht die beste Bonität hat. Oder anders, die neuen Kreditnehmerinnen und Nehmer, die eine sogenannte Subprime-Hypothek abschließen, haben ein immer höheres Risiko, dass sie ihre Kredite irgendwann nicht mehr abzahlen können. Die Banken machen daraus ein ganz neues Geschäft. Sie schnüren in dieser Zeit tausende solcher riskanten Kredite zu neuen Finanzprodukten zusammen. Irgendwann weiß niemand mehr so recht, was in diesen Paketen überhaupt drin ist. Sogar Ratingagenturen, welche solche Produkte eigentlich genau prüfen sollten, bewerten sie fälschlicherweise als sicher. Banken weltweit kaufen diese Papiere. Als immer mehr Schuldner in den USA die Raten der Kredite hinter den Papieren nicht mehr bezahlen können, verlieren diese drastisch an Wert. Im Jahr 2007 platzt die Blase. Millionen Menschen in den USA verlieren ihr Zuhause und die Kurse an den wichtigsten Börsen der Welt fallen. Das Vertrauen zwischen den Banken schwindet. Aus der US-Immobilien wird eine globale Bankenkrise. Im September 2008 geht die Investmentbank Lehman Brothers pleite. Die USA fallen in eine Rezession. In den Nachrichten von Radio DRS vom 10. Oktober 2008 tönt das so.
4: Aus Angst vor einer weltweiten Rezession verkaufen immer mehr Anleger ihre Aktien. Darum brachen die Börsenkurse in Asien und den USA diese Nacht ein. Die panikartigen Aktienverkäufe haben sich nun an der Schweizer Börse fortgesetzt, mit entsprechenden Auswirkungen.
5: Die Finanzkrise von 2008 sei die schwerwiegendste Krise seit der Weltwirtschaftskrise von 1929, ist Karl-Heinz Paquet überzeugt. Allerdings, im Vergleich habe sie weniger gravierende Folgen gehabt als jene 80 Jahre früher.
8: Weil man vor allem im Jahr 2008 nach dem Zusammenbruch von Lehman Brothers erkannt hat, dass tatsächlich die Weltwirtschaft in Gefahr war, weil dadurch gewissermaßen auf breitester Front alle Bilanzen der Welt betroffen gewesen wären, weil eben viele Banken diese Finanzinstrumente hielten.
5: Aus dieser Erkenntnis heraus habe die Wirtschaftspolitik die richtige Antwort gegeben.
8: Daraufhin hat die amerikanische Zentralbank, die europäische Zentralbank und viele anderen haben koordiniert gesagt, wir fungieren als Lender of Last Resort, als Entleiher der letzten Instanz, Absicherer der letzten Instanz. Und das hat nach einer durchaus scharfen, kurzen Krise die Märkte beruhigt. Allerdings kam dann anschließend noch die Eurokrise.
5: Die Politik habe also durchaus Lehren gezogen aus den vorangehenden Krisen. Insbesondere auch aus der Weltwirtschaftskrise, stellt der liberale Ökonom Karl-Heinz Paquet fest.
8: Man hatte aber auch die Instrumente, das ist sehr wichtig, gerade auch für die Situation heute. Die Staatsverschuldung war auch noch auf einem vernünftig niedrigen Niveau. Die Preise waren einigermaßen stabil, sodass sowohl die finanzpolitischen Instanzen, die Staaten als auch die Zentralbanken relativ großzügige keynesianische Stabilisierungsmaßnahmen machen konnten. Ob man diesen Spielraum heute hätte, ist eine ganz andere Frage.
5: Die Eurokrise ist schließlich der Gipfel der Krise, die 2007 ausgelöst worden ist. Griechenland und andere südeuropäische Länder sind so hoch verschuldet, dass das Vertrauen der Finanzmärkte in die Stabilität der gesamten Eurozone wackelt. Um Staatspleiten und ein Auseinanderbrechen der Währungsunion zu verhindern, spannen die EU-Staaten und der Internationale Währungsfonds milliardenschwere Rettungsschirme auf, die an strenge Spar- und Reformauflagen gekoppelt sind. Die Situation entspannt sich schließlich auch dank der entschlossenen Geldpolitik der Europäischen Zentralbank, die verspricht, den Euro zu retten, koste es, was es wolle. Nur einige Jahre später folgt der nächste Schock.
10: So eine schlechte Woche haben die Aktienmärkte seit der Finanzkrise 2008 nicht mehr erlebt. Und der Negativtrend hält weiter an. Das Coronavirus bringt die Wirtschaft weltweit in Stocken. Die Anleger fürchten eine Rezession.
5: Dieser Meldung vom 28. Februar 2020 folgen zahlreiche ähnliche und noch dramatischere. Am 12. März 2020, einen Tag nachdem die Weltgesundheitsorganisation WHO die Ausbreitung des Coronavirus offiziell zu einer Pandemie erklärt, brechen die Börsen weltweit ein. Mit -11% in London und -10% in New York sind es die größten Verluste seit dem Börsencrash vom Oktober 1987. Es handelt sich aber um eine ganz andere Situation, analysiert Karl-Heinz Paquet.
8: Die Corona-Krise ist tatsächlich ein absoluter Sonderfall. Dort war plötzlich klar, dass es gewaltige realwirtschaftliche Effekte geben würde, vor allem im Service-Sektor, weil die Menschen nicht mehr in physischer Nähe weiterarbeiten konnten miteinander. Und die Erwartung dieser Entwicklung hat natürlich dann die Börsenkurse zum Einsturz gebracht. Und man hat dann gewissermaßen realwirtschaftlich diese Krise durchgestanden. Aber es ist nirgends eine wirkliche Blase geplatzt.
5: Es ist diesmal also keine Blase wie in vergangenen Krisen, wo die Aktien massiv überbewertet waren. Oder wie es der Ökonom sagt, entkoppelt von der Realwirtschaft. Sondern schlichtweg, die Menschen sind wegen der Pandemie weniger mobil und das schadet der Wirtschaft. Die Zentralbanken ergreifen verschiedene Maßnahmen, um sicherzustellen, dass der Geldfluss im Finanzsystem nicht abbricht. Sie senken womöglich die Zinsen, stellen den Banken zusätzliche Mittel zur Verfügung, lockern die Regulierung. Und die Staaten greifen Unternehmen unter die Arme. Sie zahlen Überbrückungshilfen, erweitern die Möglichkeiten für Kurzarbeit, verzichten auf Steuereinnahmen. Sobald die Pandemie unter Kontrolle ist, erholt sich auch die Wirtschaft relativ schnell. Allerdings gibt es große Unterschiede zwischen den Ländern und Branchen. Und heute? Haben wir die Lehren gezogen aus den Börsencrashes der Vergangenheit, insbesondere aus der Weltwirtschaftskrise der 1930er Jahre? Ja und nein, meint SRF-Börsenkorrespondent Jens Korte.
7: Was damals eingeführt wurde nach 1929, das war die Börsenaufsicht, die SEC, die gibt es auch bis heute. Was damals ebenfalls gemacht wurde, war eine Trennung zwischen Investmentbanken und Geschäftsbanken. Damit sollte verhindert werden, dass quasi mit den Einlagen der Sparer gezockt wird. Doch diese Regel, die wurde dann aufgehoben 1999 unter dem damaligen Präsidenten Bill Clinton. Und das wiederum hat dann möglicherweise mit dazu beigetragen, dass wir dann die große Finanzkrise 2007, 2008 gesehen haben.
5: Gleichzeitig werde heute wieder viel spekuliert, ergänzt Jens Korte. Vor allem, wie erwähnt, im Bereich der KI-Unternehmen. Und?
7: Wenn wir mal daran denken, was hat die Krise 1929 ausgelöst? Das war ja unter anderem, dass extrem viele normale Amerikaner, wenn ich das so formulieren darf, ja auch auf einmal angefangen hatten, in den Aktienmarkt zu investieren. Und dann war es auch noch so, dass vor allem auch viel mit Geld spekuliert worden ist, das die Leute teilweise gar nicht hatten, sondern sich hinzugeliehen haben. Und das ist durchaus eine Parallele zu heute. Also auch heute ist die Aktienquote in den USA so hoch wie selten zuvor.
5: An der Wall Street selbst stellt der Beobachter zudem eine gewisse Unbesorgtheit fest.
7: Ich habe das Gefühl, dass man sich in einer gewissen Sicherheit wiegt und gar nicht das Gefühl hat, dass mal etwas Größeres an den Aktienmärkten passieren könnte. Und das ist schon eine gewisse Parallele zu 29. Auch damals dachte man, es kann mit den Kursen eigentlich nur nach oben gehen.
5: Für den liberalen Ökonomen und früheren deutschen Finanzpolitiker Karl-Heinz Paquet ist es trotz allen Lehren, die gezogen worden sind, sehr wahrscheinlich, dass irgendwann wieder eine Börsenblase platzt.
8: Ja, das kann wieder passieren. Ich würde sogar mit einem Schuss Zynismus sagen, das wird wieder passieren.
5: Die Frage sei einzig so, Karl-Heinz Paquet, wie groß die nächste Börsenblase werde, bevor sie platzt und wie heftig sie platze. Gänzlich vermeiden ließen sich Krisen nicht.
8: Der Kapitalismus hat immer Wechsellagen. Dazu zählt auch der Konjunkturabschwung, dazu zählt eine normale Rezession und gelegentlich auch mal eine stärkere Rezession. Und die kann auch dann in einen richtigen Crash enden. Ich glaube, das gehört zum Kapitalismus, weil die Entscheidungen in der Marktwirtschaft ständig von unsicheren Erwartungen abhängen.
5: Dieses Prinzip lasse sich nicht ändern, ist Karl-Heinz Paquet überzeugt.
8: Aber man kann die gesamtwirtschaftliche Konstellation möglichst auf einen einigermaßen stabilen Pfad justieren. Dafür gilt vor allem die Staatsverschuldung als ein ganz zentraler Punkt. Wenn die Staatsverschuldung relativ hoch ist, schon bevor überhaupt eine Nachfragekrise entsteht, reduziert man natürlich den Spielraum für entsprechende Notmaßnahmen in der Krise.
5: Der liberale Ökonom hält es deshalb für dringend, dass die Staaten ihre Schuldenlast reduzieren, um auch künftig auf Krisen reagieren zu können. Andere Wirtschaftswissenschaftlerinnen und Wissenschaftler würden ihm in diesem Punkt widersprechen. Politisch eher linksorientierte Expertinnen und Experten halten eine hohe Staatsverschuldung nämlich für unproblematisch. Solange ein Staat in der eigenen Währung Geld aufnehme, könne er fürs Bezahlen der Zinsen ohne Einschränkung selbst Geld drucken, so die Argumentation. Die Schweiz hält der deutsche Ökonom Karl-Heinz Paquet übrigens für vergleichsweise gut gerüstet. Das Land bringe gute Voraussetzungen mit.
8: Erstens hat sie immer eine sehr niedrige Inflationsrate gehabt. Zweitens hat sie eine außerordentlich stabile Währung. Drittens hat sie eine Schuldenbremse, die auch einigermaßen eingehalten wird und die eine Glaubwürdigkeit in der Finanzpolitik garantiert.
5: Bund und Nationalbank wären also gut vorbereitet, um auf einen großen Börsencrash glaubwürdig zu reagieren und die Situation im Land zu beruhigen, meint Karl-Heinz Paquet. Gleichzeitig warnt er, die Schweiz werde sich in einer künftigen Wirtschaftskrise nicht isolieren können. Da dürfe man sich keine Illusionen machen.
8: Stellen Sie sich mal vor, es würde eine Situation entstehen, wo es einen weltweiten Crash gibt, die Schleusen der Geldpolitik und der Finanzpolitik weltweit geöffnet werden, viele Währungen abwerten würden gegenüber dem Schweizer Franken und dann würde die Schweizer Politik und die Zentralbank sofort in einen ganz schweren Konflikt geraten. Entweder müsste sie eine gigantische Aufwertung des Schweizer Franken in Kauf nehmen und könnte dann praktisch nichts mehr exportieren, oder sie müsste sich dem inflationären Zug des Rests der Welt anschließen und dann ist sie Teil der Krise und der Medizin, die angewandt wird.
5: Wiederholen würde sich die Geschichte nicht, doch die Schweiz könnte sich also durchaus auch künftig wieder in einer ähnlichen Situation wiederfinden wie Mitte der 1930er Jahre, wo sie inmitten der Weltwirtschaftskrise genau vor der Wahl stand, die Karl-Heinz Paquet beschreibt. Damals hat die Nationalbank aus heutiger Sicht zu lange gewartet, bis sie abgewertet hat. Jede Krise ist anders als die vorherige.

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0: Die Nachrichten von SRF um 10 mit Manuel Risi. Nach der verheerenden Sturzflut in Nepal und Tibet laufen die Rettungsarbeiten unter Hochdruck. Doch die Umstände seien schwierig, sagt unser Korrespondent vor Ort. Der Europäische Fußballverband UEFA erhöht den Druck auf den FIFA-Chef Gianni Infantino und will Strafanzeige gegen ihn einreichen. Die Wetteraussichten: Morgen ist es zuerst noch sonnig, dann gibt es Regengüsse und lokal kräftige Gewitter. Nach den schweren Sturzfluten von gestern ist die Zerstörung in Nepal und Tibet immens. Die Behörden in Nepal melden 389 bestätigte Todesopfer. Derweil läuft die Suche nach mehreren hundert vermissten Personen. Die riesige Sturzflut aus Schlamm und Geröll riss ganze Dörfer mit. Straßen, Brücken und Dämme wurden zerstört. Vor Ort im Katastrophengebiet war SRF-Korrespondent Luca Laube. Er sagt, die Rettungsarbeiten seien sehr schwierig, denn in der Region gäbe es keinen Strom und kaum eine funktionierende Telefonverbindung.
1: Die Rettungsarbeiten, die laufen. Es gibt viele Rettungskräfte, die vor Ort sind. Vor Ort hat man allerdings schon auch gesehen, dass viele Rettungskräfte ein wenig fast schon überfordert wirken mit der Frage, wo man denn in dieser ganzen Zerstörung überhaupt anfangen soll. Also es ist eine Katastrophe, wie man sie kaum je gesehen hat. Und da muss man sich erst sortieren. Im Moment läuft die Suche nach Vermissten. Man hat die Hoffnung noch nicht aufgegeben, da auch weitere zu finden. Aber man hat auch in den Gesichtern der Helfenden gesehen, sehr, sehr viel Hoffnung ist da nicht mehr, beziehungsweise man merkt schon, dass sie mit der Zeit auch schwindet.
0: Sagt Luca Laube in der SRF-Tagesschau. Der Europäische Fußballverband UEFA plant eine Strafanzeige gegen FIFA-Chef Gianni Infantino. Hintergrund ist Infantinos gescheiterter Plan, einen Teil der Rechte an den Fußball-Weltmeisterschaften an private Investoren zu verkaufen. Die UEFA will deshalb Strafanzeige in der Schweiz einreichen, wegen ungetreuer Geschäftsführung. Das geht aus einem Gerichtsdokument hervor, das Nachrichtenagenturen vorliegt. Für das Verfahren in der Schweiz will die UEFA Beweise in den USA sammeln und ist deshalb bei einem US-Gericht vorstellig geworden. Die Waadtländer Staatsrätin Valerie Dietli verlässt ihre Partei Die Mitte und gründet eine eigene Partei. Das sagt Dietli gegenüber der Westschweizer Zeitung Le Temps.

0: Mit der Gruppierung Mouvement Liberal will Dittli bei den Waadtländer Regierungswahlen im nächsten Jahr wieder antreten. Das Verhältnis zwischen Dittli und der Mitte war seit längerer Zeit belastet. Gegen Dittli läuft unter anderem eine Strafuntersuchung wegen des Verdachts auf Amtsmissbrauch. Zum Sport und zur Leichtathletik. Beim Weltklasse Zürich hat es gleich zwei Weltrekorde gegeben. Die US-Amerikanerin Masai Russell stellte über 100 Meter Hürden eine neue Bestzeit auf in 12,09 Sekunden. Und der Brasilianer Alisson dos Santos lief über 400 Meter in 45,8 Sekunden Weltrekord. Außerdem konnte das Publikum im Letzigrundstadion drei Schweizer Siege bejubeln. Audrey Vero gewann das Rennen über 800 Meter, Fabienne Hönke über 200 Meter und Jason Joseph über 110 Meter Hürden. Wir kommen zum Fußball. Lugano und Thun haben sich für die Ligaphase der Conference League qualifiziert. Thun scheidet nach dem 2:2 im Rückspiel gegen Lech Poznań aus Polen aus der Europa League aus, darf aber in der Conference League weiterspielen. Und Lugano ist dank eines 1:1-Siegs gegen Maccabi Tel Aviv weiter dabei. Vorbei sind die europäischen Wettbewerbe dagegen für Sitten und St. Gallen. Die Walliser verloren das Rückspiel gegen Ajax Amsterdam 3:5. Die Ostschweizer unterlagen Nordseeland aus Dänemark 2:3. Nun zu weiteren Meldungen des Tages in der Übersicht. Die Schweizer Armee schafft eine neue Rekrutenschule und ein Bataillon mit dem Fokus auf Drohnen und Robotik. Ziel sei es, neue Technologien schneller zu entwickeln und anwenden zu können, sagt die Armee. Drohnen seien zunehmend wichtig bei der hybriden Konfliktführung. Wer in der Schweiz ein Studium an einer Universität oder Fachhochschule abschließt, hat danach häufiger Mühe, eine Stelle zu finden. Ein Jahr nach Studiumsabschluss waren letztes Jahr deutlich mehr Absolventinnen und Absolventen arbeitslos als zwei Jahre zuvor, wie Zahlen des Bundes zeigen. In der Befragung haben viele angegeben, die fehlende Berufserfahrung sei ihr größtes Problem bei der Stellensuche. Ratko Mladic, der wegen Kriegsverbrechen verurteilte bosnische serbische Ex-General, ist tot. Er starb im Alter von 84 Jahren in einer UNO-Haftanstalt in Den Haag. Mladic gilt als einer der Hauptverantwortlichen für die Gräueltaten im Bosnienkrieg in den 1990er Jahren. Als militärischer Anführer der bosnischen Serben war er unter anderem für das Massaker von Srebrenica verantwortlich. Die Börsendaten von 22.05 Uhr, geliefert von SIX. Der Swiss Market Index schließt bei 14.384 Punkten, minus 1,1%. Der Dow Jones Index in New York stand kurz vor Schluss bei plus 0,2%. Der Euro wird zu 93,72 gehandelt, der Dollar zu 80,43. Die Wetteraussichten. Morgen gibt's mit Föhn zuerst noch einige sonnige Abschnitte, dann zieht Regen auf. Lokal sind auch kräftige Gewitter möglich. Die Temperatur erreicht 22 bis 26 Grad. Das waren Nachrichten von Radio SRF. Verantwortlich Lukas Siegfried.
1: 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Hallo bei SRF 4 News, jetzt mit den interessantesten Inhalten aus unserem Programm heute. Ja, da schauen wir natürlich auf Nepal. Schon allein die Bilder von der Sturzflut gestern zeigen das unglaubliche Ausmaß. Die Zahlen zu Toten und Vermissten steigen stetig und auch der Forscher bei uns zeigt sich schockiert. Er untersucht die Ursachen der Katastrophe. Das Gespräch mit ihm haben wir gleich hier. Dann reden wir über eine groß angelegte Cyberattacke auf die Behörden in Norwegen. Ja, da ging nur noch wenig, wenn man staatliche Dienste nutzen wollte. Und warum tausende Menschen in Japan einen Burgturm von A nach B ziehen, auch das ist Thema bei uns. Hier in der Sendung 4x4, vier Themen aus dem SRF 4 News Programm. Ich bin Susan Stöckel. Eine massive Schlammlawine hat gestern im Grenzgebiet zwischen Tibet und Nepal große Zerstörung angerichtet. Das Ausmaß der Schäden ist noch nicht abschätzbar. In Berichten ist bislang von über 160 Opfern die Rede. Die Zahl könnte aber noch weiter ansteigen und über 1000 Menschen werden vermisst, darunter auch Touristen und Touristinnen. Jemand, der das Ereignis derzeit genauer untersucht, ist Christian Huckel, Professor für Umwelt und Klima an der Universität Zürich. Er arbeitet eigentlich an einem Projekt zur Anpassung Nepals an den Klimawandel, dies zusammen mit einem internationalen Forschungsteam. Zum Projekt gehört auch ein Frühwarnsystem. Nicole Roos wollte von ihm wissen, was er bis jetzt über diese Sturzflut weiß.
2: Ja, also zuerst muss ich sagen, ich bin wirklich schockiert, wenn wir diese Bilder gesehen haben aus Nepal. Diese unheimlich große Sturzfluten, dieses Hochwasser, die sich das Tal runtergewälzt hat. Wir sind eine Gruppe von internationalen Wissenschaftlern, Wissenschaftlerinnen, die das untersucht hat. Und im Moment gehen wir davon aus, dass der Ursprung dieser Sturzflut in einem sehr großen Felssturz liegt, der große Teile auch von Eis und Gletschern mitgerissen hat, dass sich dadurch diese große Sturzflut gebildet hat, die dann dermaßen verheerende Schäden angerichtet hat.
3: Können Sie die Dimensionen ein bisschen einordnen?
2: Also wir gehen vorläufigerweise, ich meine, das sind jetzt einige Stunden erst, die wir hier zur Analyse Führung haben. Wir gehen davon aus, dass es ein sehr großer Sturz ist, wahrscheinlich historisch groß als Vergleich, 10-mal oder vielleicht sogar mehr als 10-mal so groß, wie was wir gesehen haben in Platten letztes Jahr.
3: Sie arbeiten ja im Auftrag des DEZA, der Direktion für Entwicklung und Zusammenarbeit, an einem internationalen Projekt in der Himalaya-Region, genauer rund um den Mount Everest. Da wollen Sie unter anderem ein Frühwarnsystem entwickeln. Wo stehen Sie da?
2: Also es ist ein Projekt der DEZA, der Direktion für Entwicklung und Zusammenarbeit der Schweiz. Wir sind neben der Universität Zürich, sind wir auch Unigen von Heiser Solution involviert mit nepalesischen Partnern. Es geht darum, die Klimaanpassung zu stärken in Nepal und das Risikomanagement von sogenannten Multi-Hazard, also verschiedenen Naturgefahren. Wir arbeiten im Moment stark im Mount Everest-Gebiet, also Dutkoshi heißt dieses ganze Einzugsgebiet. Und Teil davon ist effektiv die Planung von Frühwarnsystemen. Denn tragischerweise haben wir erlebt, wie es ist, wenn kein Frühwarnsystem existiert oder nicht operativ ist. Und wir müssen wahrscheinlich damit rechnen, dass viele hundert Menschen leider das Leben verloren haben. Und genau das wollen wir natürlich in Zukunft verhindern. Und das geht nur, wenn wir wirklich die Wissenschaft, Technologie und ganz wichtig eben auch durch Institutionen, Behörden und Bevölkerung gut zusammenarbeiten.
3: Was sind da so die wichtigsten Punkte, um so ein Frühwarnsystem zu entwickeln?
2: Also man muss natürlich die Prozesse verstehen und wir werden sicher noch sehr beschäftigt sein, um genau zu verstehen, was passiert ist. Das heißt, es geht um Gletscherseeausbrüche, es hat sehr viele Gletscherseen im Himalaya, in Nepal. Diese können auch verheerende Fluten auslösen. Es geht aber auch um Monsunfluten. Wir sind im Moment in der Monsunsaison. Wir haben jetzt gesehen, Fels- und Eislawinen, dann große Murgänge. Also in diesen Gebieten, die auch so steil sind, so viel Höhendifferenz da, ist einfach sehr viel Energie auch vorhanden. Und die gehen auch sehr weit. Das ist bis zu 100 Kilometer haben wir verheerende Zerstörungen gehabt. Das wäre von Platten bis an den Genfersee so als Vergleich. Und dann muss man natürlich technisch schauen, welche Instrumente das die richtigen sind, um diese Gefahren frühzeitig zu erkennen. Und ich denke, ganz, ganz wichtig ist wirklich dann eben Zusammenarbeit mit den Behörden und mit der Bevölkerung vor Ort, dass die auch wissen, wann sie sich und wohin retten können.
3: Das Himalaya-Gebiet ist ja riesengroß. Können da Satellitenaufnahmen helfen?
2: Ja, sehr stark und man muss auch klar sehen, es gab sehr große Fortschritte in der Satellitenbildtechnologie in den letzten Jahren und davon können wir ganz klar profitieren. Am heutigen Tag haben wir sehr viel mit Satellitenbildern gearbeitet, um das besser zu verstehen. Und Satellitenbilder können eben auch eingesetzt werden, um Sachen frühzeitig zu erkennen. Aber man muss natürlich ganz klar sehen, es ist schon in den Schweizer Alpen herausfordernd, solche Ereignisse früh zu erkennen. Und ein Gebiet, das so viel größer ist als die Schweizer Alpen, Nepal, der ganzen Himalaya, ist es natürlich noch sehr viel Herausforderungen, insbesondere wenn verhältnismäßig natürlich auch viel weniger Geld als in der Schweiz vorhanden ist.
3: Was gibt es denn für Möglichkeiten für ein Frühwarnsystem in der Himalaya-Region?
2: Das operativ zu machen ist zum Beispiel Vergleiche von verschiedenen Satellitenbildern, um zu schauen, wo sich neue Gletscherseen bilden, wo sich gefährliche Prozesse, und da sind wir im Moment dran, dass man das im Abstand von einigen Tagen machen kann. Dann kann man auch mit Radarbildern, kann man schauen, wo sich Sachen bewegen, also eben zum Beispiel für große Rutschungen oder Felsstürze früh zu erkennen. Das ist allerdings auch technisch herausfordernd, insbesondere für ein Gebiet, das dermaßen groß ist wie der Himalaya.
3: Und was gibt es sonst noch für Möglichkeiten?
2: Also was auch wichtig ist, und wir haben Studien gemacht, Vergleiche zwischen der Schweiz und Nepal in Bezug auf Risikomanagement. Und einer der Erfolgsfaktoren in der Schweiz ist nicht nur einfach technisch, sondern das sind sogenannte Naturgefahrenbeobachter, die ihr Gebiet eben sehr gut kennen und dann sagen können, hallo, hier läuft etwas nicht gut, wir müssen das genauer anschauen. Das war übrigens auch der Auslöser in Blatten, dass wirklich dann das ganze Monitoring und das Risikomanagement und Evakuierung in Gang gesetzt werden konnte. Das kann man so natürlich nicht machen im Himalaya. Darum müssen wir stärker abstellen, wirklich auf technische, satellitenbasierte Lösungen, um das zu integrieren eben dann mit den Behörden, dass dieses Räderwerk, das eben in der Schweiz sehr gut läuft, sehr gut geölt ist über die Jahre und Jahrzehnte, dass wir das in diese Richtung bewegen können, auch in Nepal und in anderen Regionen.
3: Sie haben den Bergsturz von Blatten erwähnt. Inwiefern kann man daraus lernen, dann auch für ein Frühwarnsystem im Himalaya?
2: Also in Blatten, denke ich, haben wir gesehen, dass es eben mit guter Technik einerseits, aber eben mit sehr guter Abstimmung zwischen Bevölkerung, Gemeinde, Kanton und auch Bund, dass man hier eben Leben retten kann. Und ich meine, in erster Linie wollen wir Leben retten, auch wenn natürlich sehr viel Infrastrukturschaden jetzt passiert ist, auch viele Wasserkraftwerke zerstört wurden. Also das ist mal sicher ein wichtiger Faktor. Und dann einfach die Prozesse gut verstehen. Wir haben sehr intensiv auch mit vielen Forschungsgruppen, Platten untersucht, was da genau passiert ist, auch modelliert etc. Und auch eben welche technischen Instrumente, sei es vom Boden oder von der Luft oder aus dem All, geeignet sind, um solche Sachen früh zu erkennen.
1: Sagt Christian Huckel, er ist Professor für Umwelt und Klima an der Uni Zürich und untersucht auch die aktuelle Sturzflut, die sich in Nepal ereignet hat. Künstliche Intelligenz ist weiter auf dem Vormarsch und das zeigt sich aktuell vor allem in den Zahlen des weltweit führenden Chipherstellers Nvidia. Das Unternehmen mit Sitz in den USA hat seinen Umsatz und Gewinn im zweiten Geschäftsquartal mehr als verdoppelt im Vergleich zum Vorjahr. Und damit übertrifft Nvidia die Erwartungen von Analystinnen und Analysten erneut. Romana Kaiser hat Wirtschaftsredaktor Damian Rast gefragt, was denn hinter dem Wachstum von Nvidia steckt.
4: Ja, dahinter steckt vor allem der weltweite Ausbau von KI-Rechenzentren. Unternehmen wie Amazon, Microsoft oder Google, aber auch KI-Firmen wie OpenAI oder Anthropic, die brauchen enorme Rechenleistung. Und um diese Leistung bereitzustellen, braucht es eben Chips, leistungsfähige Chips. Und die meisten Chips, die kommen eben von Nvidia. Das sieht man auch eindrücklich in den Zahlen von den gut 96 Milliarden Dollar Umsatz im zweiten Geschäftsquartal, das im Juli endete. Da kamen allein 89 Milliarden, also über 90% aus dem Geschäft mit Rechenzentren. Dieses Geschäft, das hat sich innerhalb eines Jahres, Sie haben es schon angetönt, mehr als verdoppelt. Und Nvidia sagt, die Nachfrage, die sei weiterhin größer als das Angebot an Chips.
5: Gleichzeitig kritisieren einige Beobachterinnen und Beobachter aber, dass Nvidia diesen KI-Boom selber immer weiter befeuert. Was meinen Sie damit?
4: Ja, ein Teil der wachsenden Nachfrage nach Chips von Nvidia wird von Nvidia selbst mitfinanziert. Also Nvidia investiert in große KI-Firmen wie OpenAI oder Anthropic. Und zudem stellt der Chip-Entwickler Garantien für Rechenzentren bereit und Nvidia hilft seinen Kunden teilweise auch zusammen mit Banken oder anderen Investoren an Geld zu kommen. Und das ermöglicht eben diesen Unternehmen dann wiederum mehr Rechenzentren zu bauen und in diesen Rechenzentren kommen dann oft Nvidia-Chips zum Einsatz. Deshalb sprechen Kritiker auch von einer zirkulären Finanzierung und sie warnen vor den Risiken. Sie sagen, falls der KI-Boom schwächer ausfällt als erwartet, dann könnte Nvidia mehrfach unter Druck geraten. Einerseits klar, weil eben der Konzern weniger Chips verkaufen könnte in diesem Fall und der Umsatz zurückginge. Andererseits aber eben auch, weil die Beteiligungen von Nvidia an seinen Kunden an Wert verlieren und im Extremfall könnte Nvidia auch Geld zahlen müssen für Garantien, die es jetzt eben gegeben hat. Und das Problem, das könnte dadurch verschärft werden, so die Kritiker, dass vermutlich die Probleme in so einem Fall, wenn dieser KI-Boom plötzlich zurückgehen würde, dass diese Probleme dann bei ganz vielen Firmen gleichzeitig auftreten würde, also wahrscheinlich über die ganze KI-Branche und das könnte dann für Nvidia zu Problemen führen. Nvidia selbst sagt, die Risiken seien begrenzt und der Ausbau der KI-Infrastruktur, der laufe auf Volldampf. Dazu trage auch die Einführung von physischer KI bei, also in Zukunft auch eben die zunehmende Verbindung von KI-Modellen mit Robotern.
5: Aber es ist so, es bestehen da gewisse Risiken, Sie haben es eben ausgeführt. Wie nachhaltig ist denn dieses Wachstum, was würden Sie sagen?
4: Ja, ich glaube, das ist eben die ganz, ganz große Frage an den Finanzmärkten im Moment, die niemand so beantworten kann. Es ist auch viel von dieser KI-Blase die Rede. Klar ist, die Investitionen in KI, die sind weiterhin enorm und in den aktuellen Zahlen gibt es keine Anzeichen für einen abrupten Einbruch. Nvidia rechnet sogar damit, dass der Umsatz im kommenden Geschäftsjahr nochmals um rund 70% wächst. Auch die großen Technologiekonzerne, die investieren weiterhin hunderte Milliarden Dollar in Rechenzentren und KI-Infrastruktur. Aber klar, irgendwann muss sich zeigen, ob sich diese riesigen Investitionen auch wirtschaftlich auszahlen. Also ob Unternehmen und Konsumenten KI tatsächlich so intensiv nutzen, wie das teilweise prognostiziert wird und ob man eben mit dieser Nutzung dann auch genügend Geld verdienen kann, um eben diese riesigen Finanzierungskosten für diese Rechenzentren dann wieder reinzuholen. Und es besteht natürlich auch die Gefahr von Überkapazitäten. Grundsätzlich spricht momentan vieles dafür, dass KI eine der wichtigsten oder die wichtigste technologische Entwicklung der kommenden Jahre oder Jahrzehnte bleibt. KI wird ja auch immer wieder verglichen mit der Erfindung der Elektrizität oder der Dampfmaschine. Also wir haben es da mit einer wirklich grundlegenden neuen Technik und vielleicht einer neuen Ära zu tun. Und die offene Frage ist daher, denke ich, weniger, ob KI wieder verschwindet, sondern mehr, ob der Ausbau der Infrastruktur weiterhin in diesem enormen Tempo weitergehen kann.
1: Damian Rast aus unserer Wirtschaftsredaktion. Ja, und wir bleiben gleich im digitalen Bereich und schauen nach Norwegen. Denn diese Woche haben viele Menschen dort große Augen gemacht, als sie digital unterwegs waren. Denn auf das zentrale Login-Portal des norwegischen Staates gab es einen großen Cyberangriff. Jetzt muss man dazu wissen, dieses Login-Portal ist quasi das Tor zu 5000 öffentlichen Diensten. Fast 400 Millionen Mal pro Jahr melden sich die Norwegerinnen und Norweger dort an, um beispielsweise ihre Steuererklärung zu machen oder für Gemeindedienstleistungen. Hinter dem Cyberangriff steckt eine pro-russische Hackergruppe, so viel weiß man schon mal. Und ich habe Nordeuropa-Korrespondent Bruno Kaufmann gefragt, was die Menschen denn konkret von dieser Attacke jetzt merken.
6: Ja, es ist eben dieses Alltagsgeschäft, dass sie wirklich nicht mehr eben Zahlungen ausführen können, dass ihre Behördengänge zum Beispiel bei der lokalen Gemeinde einfach nicht mehr möglich ist, dass immer alles blockiert ist und vor allem vielleicht am ernsthaftesten, dass eben Gesundheitsdaten, die auch zum Beispiel eben Rezepte, die man eben elektronisch bekommt heutzutage, dass man die nicht mehr auslösen kann. Und das hat natürlich für viele Menschen dann schon sehr konkrete auch wirklich Folgen. Und gleichzeitig gibt es natürlich eine Verunsicherung, es gibt eine Aufregung über die Hintergründe und auch über noch mögliche weiterführende Folgen.
1: Norwegen hat den Staat ja radikaler digitalisiert als fast jedes andere Land. Kann man sagen, das wird Norwegen jetzt zum Verhängnis?
6: Ja, Verhängnis würde ich eigentlich nicht so sagen. Es ist natürlich so, dass Norwegen eigentlich ein bisschen an der Front der Herausforderung in dieser Entwicklung ist, weil ja diese Digitalisierung der öffentlichen Hand, die findet ja in allen Ländern mehr oder weniger statt. Norwegen ist hier sicher weiter und man muss auch sagen, hier handelt es sich um sogenannte Überlastungsattacken. Da werden also die Zugänge zu diesen Portalen werden praktisch durch zu viel Verkehr von außen verhindert. Es ist gleichzeitig, und das muss betont werden, kein Eindringen in die Systeme, es ist auch kein Daten Klau. Und deshalb kann man auch sagen, Norwegen lernt jetzt ein bisschen schneller als vielleicht andere, wie man mit solchen Angriffen umgehen kann.
5: Wir haben die Hintergründe angesprochen und da soll offensichtlich die prorussische Gruppe namens Server Killers dahinter stecken, bekennt sich zu diesem Angriff und nennt das Abkommen zwischen Norwegen und der Ukraine als Grund. Vielleicht können Sie mal sagen, wie ernst nimmt man denn dieses Bekenntnis in Oslo, in der Hauptstadt?
6: Ja, man nimmt sie schon ernst. Also Experten haben schon seit längerem davon gesprochen, dass eben vor allem russische Quellen oder Verursacher hinter diesen Angriffen stehen können. Es wird aber auch gesagt, es gibt auch immer wieder, sagen wir, zurückführbare Spuren nach Nordkorea, in den Iran oder auch nach China. Jetzt hat diese Gruppe eben sich ganz explizit dazu bekennt auf dem Nachrichtendienst Telegram und eben gesagt, dass jetzt das vor 3 Tagen erst unterzeichnete, vertiefte Sicherheitsabkommen zwischen Norwegen und der Ukraine der Grund sei. Also sie macht praktisch eine explizite Kriegserklärung und das ist natürlich etwas, was in Norwegen jetzt schon notiert und auch wirklich ernst genommen wird.
5: Und Sie haben selber schon gesagt, eben es sind Angriffe, nicht ein Angriff, es ist nicht der erste Angriff diesen Sommer. Wie reagieren denn die Behörden auf diese wiederholten Cyberangriffe?
6: Ja, ich würde sagen, Übung macht den Meister. Also hier sieht man wirklich ein Wettrennen, um auch geeignete Gegenmaßnahmen eben auch zu machen. Also man hat bereits in den letzten Monaten, aber auch schon Jahren, weil Angriffe gibt es eigentlich jetzt, seit diese Dienste zentralisiert wurden in Norwegen vor 5-6 Jahren, immer wieder. Die zentralen Zugänge, die bleiben, aber eben die Daten werden zunehmend auch sozusagen abgesichert, dezentralisiert. Was jetzt eben neu ist in dieser Woche, also es begann ja am Montagmorgen um 4 Uhr morgens, dass dieser Angriff jetzt im Umfang etwa 3-mal so groß ist wie frühere Angriffe Anfang August und noch im Juni. Und man hat eben auch in den letzten Jahren immer wieder auch erlebt, dass es eben Norwegen besonders betrifft, nicht nur, weil es hoch digitalisiert ist, sondern weil Norwegen natürlich geopolitisch eine sehr zentrale Rolle nimmt, zum Beispiel als Rohstofflieferant Erdöl, Gas für ganz Europa. Also Norwegen liegt sehr zentral und deshalb vielleicht auch eines der ersten Ziele solcher Angriffe.
5: Sagt Nordeuropa-Korrespondent Bruno Kaufmann. Und am Schluss reden wir noch über Gebäude, die von A nach B verschoben werden. Das ist ja meist spektakulär, wenn das geschieht. Vielleicht erinnern Sie sich noch an das Maschinengebäude von Oerlikon, das in Zürich 60 Meter weit verschoben werden musste, weil es 9 Gleisen im Weg stand. Gemacht wurde das damals, klar, alles mit Maschinen. Im Norden von Japan aber wird jetzt ein Burgturm mehrere Meter von Hand verschoben. Yves Kilcher hat mit SRF-Japan-Korrespondent Thomas Stalder über dieses außergewöhnliche Projekt bei der Burg Hirosaki gesprochen.
7: Es geht um den Hauptturm der Burg Hirosaki im Norden Japan, also um das eigentliche Hauptgebäude. Das ist rund 3 Stockwerke hoch. Der Turm, der ist ein der wenigen original erhaltenen Burgtürme des Landes. Viele andere Burgen, die wurden durch Brände, Erdbeben oder auch im Zweiten Weltkrieg zerstört und später rekonstruiert. In Hirosaki dagegen, da steht noch das Original aus der Feudalzeit und genau deshalb ist es auch ein wichtiger Turm, wenn es um den Kulturgutschutz geht.
8: Und der Turm, der wird jetzt an seinen ursprünglichen Ort zurückgebracht. Vor über 10 Jahren wurde er von da aus für Reparaturarbeiten wegverschoben. Wieso war das überhaupt nötig?
7: Nach einem schweren Seebeben im Jahr 1983 entdeckten Fachleute Schäden an den Steinmauern unter diesem Turm. Die Mauern, die begannen sich auszubeulen und auch der Turm, der neigte sich leicht. Und die Fachleute befürchteten, dass bei einem weiteren schweren Erdbeben die Stabilität der ganzen Burg gefährdet sein könnte. Deshalb wurde dann die Anlage 2015 rund 80 Meter verschoben. So konnten dann die Steinmauern unter dem eigentlichen Gebäude Stein für Stein abgebaut werden, saniert und jetzt wieder aufgebaut werden.
8: Der Turm, der muss rund 75 Meter weit verschoben werden und die ersten 5 Meter davon geschieht dies von Hand. Wie genau können Menschen den Turm von Hand bewegen?
7: Der Turm, der wird nicht direkt über den Boden gezogen. Das Ganze steht auf einer Konstruktion aus Stahlträgern, Rollen und Schienen. Die Freiwilligen, die ziehen dann an dicken Seilen, die mit dieser Konstruktion verbunden sind. Und weil der Turm auf Rollen läuft, ist der Widerstand eigentlich sehr klein. Aber trotzdem bewegt sich das Ganze nur sehr langsam. Dafür haben die Ingenieure des Projektes gesorgt. Sie wollen so verhindern, dass das Gebäude nicht plötzlich bei einer ruckartigen Bewegung beschädigt würde. Der Turm wird daher nur immer um wenige Zentimeter geschoben. Die Menschen selbst, die ziehen ja auch nur am Anfang den Turm an die richtige Position. Den Rest und den größten Teil der Strecke, das übernehmen dann Maschinen.
8: Und wieso setzen denn die Verantwortlichen nicht nur auf diese Maschinen, sondern eben auch auf Menschen? Rund 80 davon ziehen ja jeweils gleichzeitig. Wieso dieser menschliche Kraftakt?
7: Also technisch gesehen wäre natürlich das Ganze mit Maschinen fast einfacher zu lösen, aber die Stadt, die wollte bewusst die Bevölkerung mit einbeziehen. Die Menschen, die sollen nicht nur zuschauen, lautete das Motto, sondern sie sollen auch Teil dieses historischen Projektes werden. Und das Ganze hat natürlich auch einen sehr hohen symbolischen Wert. Die Rückführung des Turmes wird so zu einem Gemeinschaftserlebnis und nicht einfach nur zu einer normalen Baustelle.
8: Es wollten ja viel mehr Menschen mitziehen, als dann ursprünglich eben diesen Turm mit ihren Händen auch verschieben können. Was begeistert Menschen in Japan derart fest, bei so einem Anlass mitzumachen?
7: Die Burg ist natürlich ein großes Wahrzeichen in der Region und daher auch etwas Wichtiges, aber es ist natürlich auch eine einmalige Gelegenheit. Solche Events gibt es nur sehr selten und daher wollten auch viele mitmachen. Und einige dieser Teilnehmenden, die jetzt mitmachen, die waren auch schon 2015 dabei, als der Turm weggeschoben wurde, und sie wollen jetzt auch bei der Rückkehr mitmachen. Dazu kommt natürlich, dass historische Bauwerke in Japan oft sehr auch eine emotionale Bindung haben mit der Bevölkerung, und viele Menschen, die möchten ja Teil der Geschichte werden, und deshalb gab es auch sehr viel mehr Anmeldungen als verfügbare Plätze bei der Verschiebung.
1: Hintergründe und Einschätzungen von SRF-Japan-Korrespondent Thomas Stalder. Und das waren einige Highlights aus dem SRF4-News-Programm. Hier geht's gleich weiter mit aktuellen Meldungen. Am Mikrofon verabschiedet sich für den Moment Susanne Stöckel.

0: Die Nachrichten von SRF um 10:30 mit Manuel Risi. Nach der verheerenden Sturzflut in Nepal und Tibet laufen die Rettungsarbeiten unter Hochdruck. Doch die Umstände seien schwierig, sagt unser Korrespondent vor Ort. Der Europäische Fußballverband UEFA erhöht den Druck auf den FIFA-Chef Gianni Infantino und will Strafanzeige gegen ihn einreichen. Die Wetteraussichten. Morgen ist es zuerst noch sonnig, dann gibt es Regengüsse und lokal kräftige Gewitter. Nach den schweren Sturzfluten von gestern ist die Zerstörung in Nepal und Tibet immens. Die Behörden in Nepal melden 389 bestätigte Todesopfer. Derweil läuft die Suche nach mehreren hundert vermissten Personen. Die riesige Sturzflut aus Schlamm und Geröll riss ganze Dörfer mit. Straßen, Brücken und Dämme wurden zerstört. Vor Ort im Katastrophengebiet war SRF-Korrespondent Luca Laube. Er sagt, die Rettungsarbeiten seien sehr schwierig, denn in der Region gäbe es keinen Strom und kaum eine funktionierende Telefonverbindung.
1: Die Rettungsarbeiten, die laufen. Es gibt viele Rettungskräfte, die vor Ort sind. Vor Ort hat man allerdings schon auch gesehen, dass viele Rettungskräfte ein wenig fast schon überfordert wirken mit der Frage, wo man denn in dieser ganzen Zerstörung überhaupt anfangen soll. Also es ist eine Katastrophe, wie man sie kaum je gesehen hat. Und da muss man sich erst sortieren. Im Moment läuft die Suche nach Vermissten. Man hat die Hoffnung noch nicht aufgegeben, da auch weitere zu finden. Aber man hat auch in den Gesichtern der Helfenden gesehen. Sehr, sehr viel Hoffnung ist da nicht mehr, beziehungsweise man merkt schon, dass sie mit der Zeit auch schwindet.
0: Sagt Luca Laube in der SRF-Tagesschau. Der Europäische Fußballverband UEFA plant eine Strafanzeige gegen FIFA-Chef Gianni Infantino. Hintergrund ist Infantinos gescheiterter Plan, einen Teil der Rechte an den Fußball-Weltmeisterschaften an private Investoren zu verkaufen. Die UEFA will deshalb Strafanzeige in der Schweiz einreichen wegen ungetreuer Geschäftsführung. Das geht aus einem Gerichtsdokument hervor, das Nachrichtenagenturen vorliegt. Für das Verfahren in der Schweiz will die UEFA Beweise in den USA sammeln und ist deshalb bei einem US-Gericht vorstellig geworden. Die Waadtländer Staatsrätin Valérie Dietli verlässt ihre Partei, die Mitte, und gründet eine eigene Partei. Das sagt Dietli gegenüber der Westschweizer Zeitung Le Temps. Mit der Gruppierung Mouvement Liberal will Dietli bei den Waadtländer Regierungswahlen im nächsten Jahr wieder antreten. Das Verhältnis zwischen Dietli und der Mitte war seit längerer Zeit belastet. Gegen Dietli läuft unter anderem eine Strafuntersuchung wegen des Verdachts auf Amtsmissbrauch. Zum Sport und zur Leichtathletik. Beim Weltklasse Zürich hat es gleich zwei Weltrekorde gegeben. Die US-Amerikanerin Masai Russell stellte über 100 Meter Hürden eine neue Bestzeit auf in 12,09 Sekunden. Und der Brasilianer Alisson dos Santos lief über 400 Meter in 45,8 Sekunden Weltrekord. Außerdem konnte das Publikum im Letzigrundstadion drei Schweizer Siege bejubeln. Audrey Vero gewann das Rennen über 800 Meter, Fabien Hönke über 200 Meter und Jason Joseph über 110 Meter Hürden. Zum Fußball. Lugano und Thun haben sich für die Ligaphase der Conference League qualifiziert. Thun scheidet nach dem 2:2 im Rückspiel gegen Lech Poznań aus Polen aus der Europa League aus, darf aber in der Conference League weiterspielen. Und Lugano ist dank eines 1:1 gegen Maccabi Tel Aviv weiter dabei. Vorbei sind die europäischen Wettbewerbe dagegen für Sitten und St. Gallen. Die Walliser verloren das Rückspiel gegen Ajax Amsterdam 3:5. Die Ostschweizer unterlagen Nordseeland aus Dänemark 2:3. Nun zu weiteren Meldungen des Tages in der Übersicht. Die Schweizer Armee schafft eine neue Rekrutenschule und ein Bataillon mit dem Fokus auf Drohnen und Robotik. Ziel sei es, neue Technologien schneller zu entwickeln und anwenden zu können, sagt die Armee. Drohnen seien zunehmend wichtig bei der hybriden Konfliktführung. Wer in der Schweiz ein Studium an einer Universität oder Fachhochschule abschließt, hat danach häufiger Mühe, eine Stelle zu finden. Ein Jahr nach Studiumsabschluss waren letztes Jahr deutlich mehr Absolventinnen und Absolventen arbeitslos als zwei Jahre zuvor, wie Zahlen des Bundes zeigen. In der Befragung haben viele angegeben, die fehlende Berufserfahrung sei ihr größtes Problem bei der Stellensuche. Ratko Mladic, der wegen Kriegsverbrechen verurteilte bosnisch-serbische Ex-General, ist tot. Er starb im Alter von 84 Jahren in einer UNO-Haftanstalt in Den Haag. Mladic gilt als einer der Hauptverantwortlichen für die Gräueltaten im Bosnienkrieg in den 1990er Jahren. Als militärischer Anführer der bosnischen Serben war er unter anderem für das Massaker von Srebrenica verantwortlich. Die Börsendaten von SIX, der Swiss Market Index, schließt bei 14.384 Punkten, minus 1,1%. Der Dow Jones Index in New York steigt um 0,2%. Der Euro wird zu 93,70 Rappen gehandelt und der Dollar zu 80,42 Rappen. Die Wetteraussichten. Morgen gibt es mit Föhn zuerst noch einige sonnige Abschnitte, dann zieht Regen auf, lokal sind auch kräftige Gewitter möglich. Die Temperatur erreicht 22 bis 26 Grad. Das waren Nachrichten von Radio SRF, verantwortlich Lukas Siegfried.
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3: Heute geht es um Große, die die Kulturwelt vermissen wird. Peter Nadosch und Yayoi Kusama sind tot. Aber es geht auch um Neuanfänge. Wir begleiten junge Dirigierende. Soweit so kurz. Mein Name ist Ruth Willi. Willkommen zu Kultur kompakt. Er empfand das Leben oft als Last, dachte täglich an die Gräueltaten der Nazis und den Verrat im Kommunismus, der ungarische Schriftsteller Peter Nadosch. Und doch sagte er einmal im Interview, alles in seinem Leben sei so geschehen, wie es habe geschehen müssen. Ein bisschen traurig sei nur, dass seine Eltern ihm nicht erlaubt hätten, Tänzer zu werden. Dann wäre allerdings wohl kein großer Schriftsteller aus Peter Nadosch geworden. Gestern ist der langjährige Kandidat für den Literaturnobelpreis im Alter von 83 Jahren verstorben. Tobias Wenzel beginnt seinen Nachruf gleich mit einem O-Ton des Autors.
4: Dann bekomme ich Herzklopfen, wenn richtig schöne Frauenschuhe sehe.
5: Erzählte Peter Nadosch einmal ungewohnt überschwänglich, um dann wieder in den für ihn und sein Schreiben typischen melancholischen Grundton zurückzufallen.
4: Mich hat immer interessiert, wie das andere Geschlecht geht. Meine Mutter erwartete ein Mädchen, das hat mich betroffen gemacht, dass ich als Junge nicht erwartet wurde.
5: Als Glückszustand bezeichnete Nadosch ausgerechnet seine Nahtoderfahrung infolge eines Herzinfarktes, über die er im Fototextband «Der eigene Tod» schrieb. Ansonsten findet sich in den Werken dieses ungarischen Weltliteraten meist nur eine zerbrechliche Ahnung von Glück, wie wenn im Roman Parallelgeschichten ein Mann die von ihm begehrte Frau umarmt, die kein Interesse an ihm hat. 18 Jahre arbeitete Nadosch an diesem 1700 Seiten starken Roman. Darin folgte er mit atemberaubender Souveränität den Lebensläufen einer deutschen und einer ungarischen Familie, die über die dramatischen Ereignisse des 20. Jahrhunderts miteinander verknüpft waren. Das erste Buch, das Nadosch nach der kommunistischen Diktatur in Ungarn schrieb und das er dementsprechend als große Befreiung empfand. Er nahm sich auch die Freiheit heraus, die Körperlichkeit genauso exakt wie die Psyche zu beschreiben. Auch die Selbstbefriedigung eines KZ-Wärters. Denn Literatur dürfe nicht immer angenehm sein.
4: Ich habe De Sade nicht gern gelesen, aber mit Gewinn gelesen.
5: Nicht nur auf den Seelen der Figuren in Parallelgeschichten lastet die düstere Geschichte des 20. Jahrhunderts. Schon im Roman Buch der Erinnerung spannte Nadosch den Bogen vom ungarischen Volksaufstand bis in die DDR der 70er Jahre.
4: Mein prussischer Madeleine ist vielleicht Zweiter Weltkrieg. Also diese Kriegsbilder, die ich in mir trage und immer wieder danach gefragt habe. Meine erste Erinnerung ist ein Bombenangriff. Und durch diesen Bombenangriff sind wir mit meiner Mutter in eine Wand geschleudert worden.
5: Am 14. Oktober 1942 wurde Peter Nádors in eine kommunistische und jüdische Familie in Budapest geboren. Am selben Tag ermordeten Nazis im polnischen Ghetto von Mieszocz fast 2000 Juden. Eine für Nádors unerträgliche Gleichzeitigkeit.
4: Ich kämpfe seit langem, damit, wie ich mitten in dieser Grausamkeit überhaupt geboren bin, das finde ich für eine Ungerechtigkeit von dem Schicksal.
5: Nach dem frühen Tod der Mutter und dem Selbstmord des Vaters arbeitete Nádors zuerst als Fotograf und Reporter für Tageszeitungen, bis er an der kommunistischen Zensur verzweifelte. Ein guter Fotograf war Nádors bis zuletzt, vor allem aber ein grandioser Schriftsteller, ein Beschreibungskünstler, der brillant in den Gedankenkosmos seiner teils neurotischen Figuren eintauchte. Mit Schauergeschichten schrieb er einen pessimistischen Dorfroman. Er, der Autor, der seit fast 60 Jahren im Dorf Gomboszek lebte und dort nun auch starb. Aber ein wenig Hoffnung bewahrte sich Peter Nádors doch.
4: Ich denke so, wenn in der Welt mehr Böse wäre als Güte und Zuversicht, dann wären wir nicht mehr da.
3: Tobias Wenzel über den ungarischen Schriftsteller Peter Nádors, der gestern Morgen im Alter von 83 Jahren in seiner Heimat verstorben ist. Die deutschen Übersetzungen seiner Bücher sind im Rowohlt Verlag erschienen. Wir bleiben bei den ganz Großen, wechseln aber von der Literatur zur Kunst. Yayoi Kusama ist im Alter von 97 Jahren verstorben. Ihre riesigen Kürbisse mit Punkten haben in der Fondation Bayerler in Riehen und im Museum Ludwig in Köln unlängst für Besucherrekorde gesorgt. Hunderttausende wollten die Punkte und Netze der japanischen Künstlerin sehen. Wie heute bekannt geworden ist, ist Yayoi Kusama schon am 14. August in Tokio gestorben. Ein Nachruf von unserem ARD-Kollegen Thorsten Iffland.
6: Das Markenzeichen von Yayoi Kusama selbst, eine knallrote Perücke. Noch unverwechselbarer, ihre Kunst.
7: Der Mond ist ein Punkt, die Sonne ist ein Punkt. Und ich glaube, dass wahrscheinlich auch das Universum aus Punkten besteht. Inmitten all dessen habe ich versucht, meiner eigenen Existenz auf den Grund zu gehen. Seit meiner Kindheit sind Punkte und unendliche Wellen die zentralen Themen in meiner Kunst.
6: Pünktchenmuster, Netze, Spiralen, grelle Farben, verspiegelte Räume. Das war die Welt von Yayoi Kusama. Die Kunst ist für sie eine Überlebensstrategie. Schon als Kind leidet sie unter Depressionen.
8: Ständig überkamen mich diese Halluzinationen. Ich wachte eines Morgens auf und sah, dass das Fenster mit einem Netz überzogen war. Ich ging zum Fenster und berührte es. Da sprang das Netz auf mich über und bedeckte meinen ganzen Körper.
6: Diese Episoden hängen mit Zerwürfnissen in ihrem Elternhaus zusammen, erzählt Kusama in ihrer Autobiografie. Ihre Mutter schickt sie los, um ihren Vater, einen Frauenhelden, auszuspionieren. Den Zorn lässt die Mutter an ihrer Tochter aus. Sie versucht, sie sogar am Malen zu hindern. Aber Yayoi macht weiter.
7: Seit ich 5 oder 10 war, habe ich angefangen zu zeichnen. Auch heute noch vergeht kein Tag, an dem ich nicht zeichne.
6: In den vergangenen 50 Jahren lebt die Japanerin in einer psychiatrischen Klinik in Tokio. Freiwillig. In einem Interview sagt sie, dass ihr das ermöglicht hat, jeden Tag weiter Kunst zu machen. Das habe ihr Leben gerettet. Das Atelier liegt direkt gegenüber der Psychiatrie.
7: Ich werde kämpfen, bis ich sterbe. Auch nach meinem Tod hoffe ich, dass die Menschen den Sinn meiner Werke sowie meine Hoffnung und meine Leidenschaft für die Kunst verstehen können.
6: Der weltweite Durchbruch gelingt ihr erst spät, in hohem Alter, erklärt der japanische Kunstkritiker Fumio Nanjo.
9: Kusama wurde anfangs lange Zeit nicht anerkannt, doch nach und nach änderte sich die Einschätzung. Vielmehr holten die Zeit und die Gesellschaft ihre Kunst erst im Nachhinein ein. Dadurch wurde es möglich, das zu interpretieren, worüber man zuvor gesagt hatte, was soll das denn?
6: Im Zeitalter von Instagram und Co. gehen Kusamas leuchtende psychedelische Installationen und Malereien viral. Auch bei jungen Menschen sind ihre Werke plötzlich angesagt.
10: So in meiner Altersgruppe vielleicht ein bisschen drunter auch, ist gerade schon sehr halt dieses Hype-Ding. Besonders auf TikTok sehr viel ist, besonders hier mit dem Raum Selfies und sowas, ne, Fotospot-mäßig.
11: Ich finde das total cool, in so Räume reinzugehen und dann bist du einfach von der Kunst umgeben, als nur so ein Bild einfach anzugucken. Also das schon macht einfach was anderes mit einem, finde ich.
6: Kusama kooperiert mit Modemarken wie Louis Vuitton, bringt Kollektionen mit Veuve Clicquot raus. Ihr teuerstes Werk wird für über 10 Millionen US-Dollar verkauft. Kusamas Kunst bleibt, die Erinnerungen an ihre knallrote Perücke und ihr Markenzeichen auch. Punkte. Ihr Unternehmen in Tokio teilt mit:
12: Sie malte bis in ihre letzten Tage hinein, legte ihren Pinsel nie beiseite und hielt unbeirrt an ihrer lebenslangen Überzeugung fest, dass Liebe die Welt retten kann. Wir werden Kusamas Wünsche weiterführen und den Menschen auf der ganzen Welt durch die Kunst auch weiterhin Hoffnung und Kraft für die Zukunft schenken.
3: Die japanische Künstlerin Yayoi Kusama ist im Alter von 97 Jahren in Tokio verstorben.
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3: Um Dirigent, Dirigentin zu werden, dazu gehört einiges. Noten lesen, Klavierspielen oder ein anderes Instrument, die Partituren von Beethoven bis Mahler und darüber hinaus kennen. Und Praxis. Also vor einem Orchester zu stehen, es zu dirigieren. Und wer das schon kann, also ausgebildete Jungdirigenten, Dirigentinnen, ist dann in Meisterkursen anzutreffen. Ein solcher Kurs wird dieser Tage in der Tonhalle Zürich abgehalten. Die Conductors Academy mit Chefdirigent Paavo Järvi und dem Tonhalleorchester. Benjamin Herzog war gestern bei der ersten von 4 Meisterklassen.
13: Guten Tag, mein Name ist Paulina. Ich freue mich sehr, diese Woche hier zu sein, um mit Ihnen zu arbeiten. Und wir machen diese Gesangsbitte von Takt Nummer 45.

0: Paulina war aber längst nicht die Einzige in Zürich, wie Benjamin Herzog heute Morgen Caroline Lüchinger erzählt hat.
1: Insgesamt 6 Kandidaten haben sich gestern vorgestellt. 3 Frauen, 3 Männer aus Polen, Portugal, Frankreich, aus Kuba.
2: Von überall.
1: Ja, weltweit. Alle zwischen 21 und 33 Jahre alt oder besser gesagt eigentlich jung. Die haben gestern Vormittag eine Brahms-Sinfonie dirigiert und eine Ouvertüre von Richard Wagner. Alle dasselbe also, aber gleich hat es nie geklungen.
2: Ja, das war also kein Konzert, was du da gesagt hast, aber man durfte zuschauen, zuhören, also da gab es Publikum.
1: Ja, es gab etwas Publikum. Wie oft an solchen Meisterkursen, da sitzen dann schon die sehr Interessierten drin, wobei ich auch eine Schulklasse gesehen habe. Interessant ist es nämlich, sehr sogar, einerseits, weil Chefdirigent Järvi, der diese Akademie leitet, tolle Sachen sagt, wie dirigiere die Musik und nicht die Takte. Und eben je nachdem, wer oder wie da vorne die dirigiert wird, ist das Orchester zusammen oder nicht? Klingt es langweilig oder spannend? Hört man wenig oder viel? So Details, Struktur etc.
2: Das klingt jetzt nach riesigen Unterschieden, je nach Dirigentin, Dirigent. Woran liegt das eigentlich?
1: Ja, es liegt daran, wie genau jemand die Partitur kennt. Okay. Welche Stimme ist gerade wichtig? Wo muss ich einen Impuls geben? Wo kann ich es auch einfach laufen lassen? Und wie das dann mit den Armen, dem Körper und dem Gesicht aufs Orchester übertragen wird. Und da gab es gestern schon recht große Unterschiede.
2: Große Unterschiede also. Und gab es auch jemand, wo du sagen würdest, wow, er kann es schon?
1: Ja, nach so nur einer Probe schwierig zu sagen, aber ja klar, wenn die Körpersprache stimmt, sodass jemand seine Idee von der Musik zeigen kann, das sind dann schon vielversprechende KandidatInnen. Ich habe 2 solche gehört gestern von ursprünglich über 400, die sich für Zürich beworben haben.
2: 400, krass. Diese Meisterklasse eben mit dem Tonhallorchester Zürich und Paavo Järvi, die sind also begehrt. Diese Conductors Academy geht aber noch weiter. Sie mündet in einem richtigen Konzert, wo eben alle 6 noch einmal dirigieren dürfen. Aber Benjamin, diese Zürcher Academy, wie ist die einzuschätzen, international? Ist das nicht einfach ein einziger Kurs, was es gibt für das Dirigieren?
1: Ja, es gibt international sehr viele. In Zürich ist sicher sehr wichtig und eigentlich so aufstrebend in der Schweiz, neben den Akademien von Luzern und Gstaad, den Festivals dort. Schon traditionsreicher, älter sind europaweit die Akademien des Deutschen Musikrats oder die Accademia Chigiana in Siena. Und ganz groß dann für die internationale Karriere sind Tanglewood oder Aspen, 2 Festivals in den USA. So weit ist Zürich noch nicht.
2: Ganz.
1: Doch dann gibt es neben oder auch teils mit diesen Akademien auch Wettbewerbe, wie in Genf, der findet jetzt im November statt, oder Bamberg oder der Dirigentinnenwettbewerb Maestra in Paris. Das alles ergänzt sich so.
2: Und wie wichtig oder eben ausschlaggebend sind denn diese Wettbewerbe oder Meisterkurse, wenn es dann um eine internationale Karriere geht?
1: Schon sehr wichtig, weil da die Agenturen sind, Orchesterdirektionen, Talent Scouts. Das Ganze bildet eben so eine Art Netzwerk. Ich persönlich aber glaube, das Wichtigste ist für eine gute Karriere Erfahrung. Und dann auch jemand, der dich durch diesen Weg trägt, gerade wenn du noch sehr jung bist. Und natürlich eine eigene, starke Persönlichkeit.
0: Benjamin Herzog mit Eindrücken von der Conductors Academy des Tonhalle-Orchesters Zürich. Der Meisterkurs wird live übertragen auf YouTube, auch das Abschlusskonzert am Freitagabend, wo Sie abstimmen können, wer den Publikumspreis gewinnen soll. Und von jungen Menschen, die viel investieren, um ihr Ziel zu erreichen, nun zu Menschen, die eher die Abkürzung bevorzugen. Der spektakuläre Einbruch in den Pariser Louvre vor einem Jahr, der Raub in Sizilien vor etwa 10 Tagen von millionenschweren Renaissance-Gemälden, das sind nur ein paar Raubüberfälle auf Museen in der letzten Zeit. Auch in der Schweiz gab es jüngst solche Kriminalfälle. Den Raub des Münzschatzes in Lausanne Ende letztes Jahr oder den Uhrendiebstahl in Le Locle Anfang August. Am Montag hat die europäische Polizeibehörde Europol einen Bericht zum Thema veröffentlicht. Demnach begehen Kunstdiebe in Europa immer häufiger gewalttätige Raubüberfälle. Darüber hat Enora Maurer mit dem Schweizer Kunstrechtsexperten Andrea Rascher gesprochen. Hat der Grobian den klassischen unauffälligen Kunstdieb, wie wir ihn aus den Filmen kennen, abgelöst?
3: Ja, der elegante Gentleman-Dieb aus dem Film ist ein Mythos. Man kann sagen, Rambo hat Thomas Crown abgelöst. Der Kunstraub heute ist professionalisiert. Wer heute zuschlägt, agiert wie ein gewalterprobter Söldner. Das zeigt Le Locle. In wenigen Minuten waren die Täter drin, die Vitrinen aufgebrochen und sie waren schnell wieder verschwunden.
4: Europol schreibt im Bericht, dass kriminelle Netzwerke das Low-Risk-High-Profit-Potenzial von Museumseinbrüchen entdeckt haben, also das risikoarme, aber hochprofitable Potenzial. Warum ist das Risiko für die Täter bei einem Museum so klein?
3: Ein Museum ist kein Hochsicherheitstrakt. Ein Museum muss offen sein, einladend. Das gehört zu seinem Auftrag. Und das macht es aber auch verletzlich. Im Gegensatz zu einer Bank hat es einfach schwächere Sicherheitsdispositive und auch das Personal ist weniger auf solche Gewalt geschult.
4: Jetzt, wer sind diese Leute, die heute mit Hämmern und Äxten in Museen eindringen? Europol spricht von ad-hoc-rekrutierten Tätern über Social Media. Aber wer zieht im Hintergrund die Fäden?
3: Hinter solchen Diebstählen stehen meist organisierte Gruppen. Manche Täter stammen aus Familienclans und andere werden gezielt über soziale Netzwerke rekrutiert. Man kann sagen, das sind Söldner auf Zeit für einen einzigen Coup und das ist neu.
4: Wenn wir auf die gestohlenen Werke schauen, ein Gemälde zum Beispiel wird heute sofort international registriert und eigentlich unverkäuflich. Was passiert also mit der Beute?
3: Also zuerst versuchen die Täter das Artnapping. Sie bieten ein Gemälde zum Beispiel gegen Lösegeld an. Das lohnt sich aber nur, wenn ein Objekt sehr wertvoll ist. Bei anderen Kunstwerken, meist Gold, Diamanten und so weiter, da wird die Beute ausgeweitet. Gold und Silber werden eingeschmolzen, Edelsteine neu geschliffen. Und eben bei den Uhren werden die Gehäuse und die Uhrwerke zerlegt und einzeln verkauft. Ich vermute, dass dies auch bei den Pendeluhren in Le Locle der Fall ist, ähnlich wie bei gestohlenen Autos. Danach ist die Spur kaum mehr zu verfolgen.
0: Der japanische Regisseur Ryusuke Hamaguchi ist in den letzten Jahren zum Stammgast der großen Filmfestivals geworden. Seine Filme Drive My Car oder Evil Does Not Exist haben in Cannes bzw. Venedig große Aufmerksamkeit bekommen. Auch sein neuester Film Soudain lief im Wettbewerb von Cannes dieses Jahr. Die beiden Hauptdarstellerinnen Virginie Efira und Tao Okamoto wurden dafür ausgezeichnet. Soudain ist Hamaguchis erster Film, der nicht oder nicht nur in japanischer Sprache ist. Er spielt hauptsächlich in Paris. Es ist ein Film über die Freundschaft zweier Frauen. Brigitte Hering.
5: Marie-Lou hat in Japan Anthropologie studiert und leitet jetzt ein Pflegeheim in Paris für ältere Menschen mit Demenz. Sie ist dabei, ein neues Pflegesystem einzuführen. Humanitude heißt es. Es basiert auf den drei Säulen Blick, Berührung, Sprache. Im Grundsatz bedeutet das, die dementen Menschen werden immer als gleichwertiges Gegenüber behandelt. Einfach und doch schwierig und teuer in der Umsetzung. Bei einem Theaterbesuch lernt Marie-Lou die japanische Regisseurin Mari kennen, die mit einem Schauspieler ein Einmannstück über die offene Psychiatrie in Italien inszeniert hat. Mari hat in Paris Philosophie studiert und hat Krebs im Endstadium. Die beiden Frauen sind vom ersten Treffen an fasziniert voneinander. Es ist Freundschaft auf den ersten Blick, beziehungsweise mit dem ersten Gespräch. «Ich habe so viele Fragen an dich», sagt Mari. Ich auch, entgegnet Marie-Lou. Darf ich anfangen? Fragt Marie. Wer bist du? Eine schwierige Frage, die in langen Gesprächen beantwortet wird. Die zwei reden nicht nur über sich, sondern führen philosophische Gespräche, etwa über den Kapitalismus und das Verschwinden der Menschlichkeit. Ryusuke Hamaguchis Kino ist ein Kino des Wortes, des Gesprächs. In seinen Filmen wird aber nicht nur gesprochen, sondern auch zugehört. Oft inszeniert Hamaguchi Veranstaltungen, in denen jemand spricht und viele zuhören. In Soudain sind es etwa das Theaterstück, das Marie inszeniert hat, aber auch Sitzungen, Personalveranstaltungen, Publikumsgespräche im Pflegeheim. Und indem wir im Kino den Zuhörenden beim Zuhören zuschauen, werden auch wir jenseits der Kinoleinwand in das Gespräch mit einbezogen und spitzen ebenso gebannt die Ohren. Dieses viele Reden und Zuhören schafft in Hamaguchis Filmen Empathie. Es ist wie das Modell Humanitude in Marilus Pflegeheim, angewandt aufs Kino. Der Regisseur begegnet seinem Publikum auf Augenhöhe, sein Film spricht uns intellektuell an und berührt uns emotional.

0: zweisprachig ist. Beide Frauen sprechen beide Sprachen. Ihre Dialoge sind ein japanisch-französisches Ping-Pong. Das meisterhafte Spiel von Efira und Okamoto verleiht dabei dieser entstehenden intensiven Freundschaft große Glaubwürdigkeit. Soudain ist mit über 3 Stunden ein langer Film. Aber einer, der so klug ist und gleichzeitig so viel Wärme und Empathie über die Leinwand hinaus ins Publikum trägt, dass es sich unbedingt lohnt, sich darauf einzulassen.
1: Der Spielfilm Soudain des japanischen Regisseurs Ryusuke Hamaguchi ist ab heute im Kino zu sehen. Und das war's für den Moment aus Kultur und Gesellschaft. Am Mikrofon verabschiedet sich Ruth Willi.

0: Die Nachrichten von SRF um 11 mit Michael Wettstein. Nach der Sturzflut in Nepal und Tibet ist die Anteilnahme groß. Die Such- und Rettungsarbeiten im Katastrophengebiet laufen auf Hochtouren. Ebenfalls angelaufen ist die internationale Hilfe. Auch die Schweiz sei vor Ort aktiv, sagt der Chef des Schweizerischen Korps für humanitäre Hilfe, Dominik Stillhardt, gegenüber SRF.
1: Wir haben eine Botschaft, ein Team vor Ort und in einer ersten Phase haben wir jetzt 1 Million Schweizer Franken freigespielt, um die UNO-Aktivitäten zu unterstützen, wo es vor allem um Nothilfe geht, Notunterkünfte, medizinische Versorgung, Nahrungsmittel und auch Powerbanks, weil eben die Stromversorgung zusammengebrochen ist.
0: In einer zweiten Phase prüfe man dann, ob die Schweiz auch Expertinnen und Experten zur Unterstützung vor Ort schicke, sagt der Chef des Schweizerischen Korps für humanitäre Hilfe. Nach aktuellem Stand sind in Nepal mindestens 389 Menschen ums Leben gekommen. Hunderte weitere werden noch vermisst. Zwei Meldungen aus den Regionen. In Teilen der Stadt Bern ist am Abend vorübergehend der Strom ausgefallen. Betroffen waren die Quartiere Lorraine und Breitenrain sowie ein Teil der Innenstadt, wie das Energieversorgungsunternehmen EWB mitteilte. Grund sei vermutlich ein Kurzschluss bei einer Trafostation gewesen. Und das Kernkraftwerk im aargauischen Betznau kann wieder normal Strom produzieren. Der Reaktor 2 des Kraftwerks ist nach Revisionsarbeiten wie geplant wieder ans Netz gegangen. Das Eidgenössische Nuklearsicherheitsinspektorat ENSI hat die Freigabe erteilt. Zur Leichtathletik. Bei Weltklasse Zürich hat es gleich zwei Weltrekorde gegeben. Die US-Amerikanerin Masai Russell stellte über 100 Meter Hürden eine neue Bestzeit auf in 12,09 Sekunden. Und der Brasilianer Alisson dos Santos lief über 400 Meter in 45,8 Sekunden Weltrekord. Außerdem konnte das Publikum im Letzigrundstadion drei Schweizer Siege bejubeln. Audrey Vero gewann das Rennen über 800 Meter mit einem neuen Schweizer Rekord. Fabian Hönke triumphierte über 200 Meter und Jason Joseph über 110 Meter Hürden. Zum Fußball. Lugano und Thun haben sich für die Ligaphase der Conference League qualifiziert. Thun scheidet nach dem 2:2 im Rückspiel gegen Lech Posen aus Polen aus der Europa-Liga aus, darf aber in der Conference League weiterspielen. Und Lugano ist dank eines 1:1 gegen Maccabi Tel Aviv weiter dabei. Vorbei sind die europäischen Wettbewerbe dagegen für St. Gallen und Zitten. Die Ostschweizer unterlagen Nordjylland aus Dänemark 2:3. Die Walliser verloren das Rückspiel gegen Ajax Amsterdam 3:5. Die Börsendaten von SIX. Der Swiss Market Index schließt bei 14.384 Punkten, minus 1,1%. Der Dow Jones Index in New York steigt um 0,2%. Der Euro wird zu 93,67 € gehandelt

0: und der Dollar zu 80,40 Rappen. Und das Wetter am Morgen gibt es mit Föhn zuerst noch sonnige Abschnitte, tagsüber dann Regengüsse und lokal kräftige Gewitter bei 22 bis 26 Grad. Das waren Nachrichten von Radio SRF, verantwortlich Michael Wettstein.
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2: Hallo bei SRF 4 News, jetzt mit den interessantesten Inhalten aus unserem Programm heute. Ja, da schauen wir natürlich auf Nepal. Schon allein die Bilder von der Sturzflut gestern zeigen das unglaubliche Ausmaß. Die Zahlen zu Toten und Vermissten steigen stetig und auch der Forscher bei uns zeigt sich schockiert. Er untersucht die Ursachen der Katastrophe. Das Gespräch mit ihm haben wir gleich hier. Dann reden wir über eine groß angelegte Cyberattacke auf die Behörden in Norwegen. Ja, da ging nur noch wenig, wenn man staatliche Dienste nutzen wollte. Und warum tausende Menschen in Japan einen Burgturm von A nach B ziehen, auch das ist Thema bei uns. Hier in der Sendung 4x4, vier Themen aus dem SRF 4 News Programm. Ich bin Susan Stöckel. Eine massive Schlammlawine hat gestern im Grenzgebiet zwischen Tibet und Nepal große Zerstörung angerichtet. Das Ausmaß der Schäden ist noch nicht abschätzbar. In Berichten ist bislang von über 160 Opfern die Rede. Die Zahl könnte aber noch weiter ansteigen und über 1000 Menschen werden vermisst, darunter auch Touristen und Touristinnen. Jemand, der das Ereignis derzeit genauer untersucht, ist Christian Huckel, Professor für Umwelt und Klima an der Universität Zürich. Er arbeitet eigentlich an einem Projekt zur Anpassung Nepals an den Klimawandel, dies zusammen mit einem internationalen Forschungsteam. Zum Projekt gehört auch ein Frühwarnsystem. Nicole Roos wollte von ihm wissen, was er bis jetzt über diese Sturzflut weiß.
3: Ja, also zuerst muss ich sagen, ich bin wirklich schockiert, wenn wir diese Bilder gesehen haben aus Nepal. Diese unheimlich große Sturzfluten, dieses Hochwasser, die sich das Tal runtergewälzt hat. Wir sind eine Gruppe von internationalen Wissenschaftlern, Wissenschaftlerinnen, die das untersucht hat. Und im Moment gehen wir davon aus, dass der Ursprung dieser Sturzflut in einem sehr großen Felssturz liegt, der große Teile auch von Eis und Gletschern mitgerissen hat, dass sich dadurch diese große Sturzflut gebildet hat, die dann dermaßen verheerende Schäden angerichtet hat.
4: Können Sie die Dimensionen ein bisschen einordnen?
3: Also wir gehen vorläufigerweise, ich meine, das sind jetzt einige Stunden erst, die wir hier zur Analyse Verfügung haben, wir gehen davon aus, dass es ein sehr großer Sturz ist, wahrscheinlich historisch groß als Vergleich, 10-mal oder vielleicht sogar mehr als 10-mal so groß, wie was wir gesehen haben in Platten letztes Jahr.
4: Sie arbeiten ja im Auftrag des DEZA, der Direktion für Entwicklung und Zusammenarbeit, an einem internationalen Projekt in der Himalaya-Region, genauer rund um den Mount Everest. Da wollen Sie unter anderem ein Frühwarnsystem entwickeln. Wo stehen Sie da?
3: Also es ist ein Projekt der DEZA, Direktion für Entwicklung und Zusammenarbeit der Schweiz. Wir sind neben der Universität Zürich, sind wir auch Unigen von ISO Solution involviert mit nepalesischen Partnern. Es geht darum, die Klimaanpassung zu stärken in Nepal und das Risikomanagement von sogenannten Multi-Hazard, also verschiedenen Naturgefahren. Wir arbeiten im Moment stark im Mount Everest-Gebiet, also Dutkoshi heißt dieses ganze Einzugsgebiet. Und Teil davon ist effektiv die Planung von Frühwarnsystemen. Denn tragischerweise haben wir erlebt, wie es ist, wenn kein Frühwarnsystem existiert oder nicht operativ ist. Und wir müssen wahrscheinlich damit rechnen, dass viele hundert Menschen leider das Leben verloren haben. Und genau das wollen wir natürlich in Zukunft verhindern. Und das geht nur, wenn wir wirklich die Wissenschaft, Technologie und ganz wichtig eben auch natürlich Institutionen, Behörden und Bevölkerung gut zusammenarbeiten.
4: Was sind da so die wichtigsten Punkte, um so ein Frühwarnsystem zu entwickeln?
3: Also man muss natürlich die Prozesse verstehen und wir werden sicher noch sehr beschäftigt sein, um genau zu verstehen, was passiert ist. Das heißt, es geht um Gletscherseeausbrüche, es hat sehr viele Gletscherseen im Himalaya, in Nepal. Diese können auch verheerende Fluten auslösen. Es geht aber auch um Monsunfluten. Wir sind im Moment in der Monsunsaison. Wir haben jetzt gesehen, Fels- und Eislawinen, dann große Murgänge. Also in diesen Gebieten, die auch so steil sind, so viel Höhendifferenz da, ist einfach sehr viel Energie auch vorhanden. Und die gehen auch sehr weit. Das ist bis zu 100 Kilometer, haben wir verheerende Zerstörungen gehabt. Das wäre von Blatten bis an den Genfersee so als Vergleich. Und dann muss man natürlich technisch schauen, welche Instrumente das die richtigen sind, um diese Gefahren frühzeitig zu erkennen. Und ich denke, ganz, ganz wichtig ist wirklich dann eben Zusammenarbeit mit den Behörden und mit der Bevölkerung vor Ort, dass die auch wissen, wann sie sich und wohin retten können.
4: Das Himalaya-Gebiet ist ja riesengroß. Können da Satellitenaufnahmen helfen?
3: Ja, sehr stark, und man muss auch klar sehen, es gab sehr große Fortschritte in der Satellitenbildtechnologie in den letzten Jahren. Davon können wir ganz klar profitieren. Am heutigen Tag haben wir sehr viel mit Satellitenbildern gearbeitet, um das besser zu verstehen. Und Satellitenbilder können eben auch eingesetzt werden, um Sachen frühzeitig zu erkennen. Aber man muss natürlich ganz klar sehen, es ist schon in den Schweizer Alpen herausfordernd, solche Ereignisse früh zu erkennen. Und ein Gebiet, das so viel größer ist als die Schweizer Alpen, Nepal, der ganzen Himalaya, ist es natürlich noch sehr viel herausfordernd, insbesondere wenn verhältnismäßig natürlich auch viel weniger Geld, das in der Schweiz vorhanden ist.
4: Was gibt es denn für Möglichkeiten für ein Frühwarnsystem in der Himalaya-Region?
3: Das operativ zu machen ist zum Beispiel Vergleiche von verschiedenen Satellitenbildern, um zu schauen, wo sich neue Gletscherseen bilden, wo sich gefährliche Prozesse, und da sind wir im Moment dran, dass man das im Abstand von einigen Tagen machen kann. Dann kann man auch mit Radarbildern kann man schauen, wo sich Sachen bewegen, also eben zum Beispiel für große Rutschungen oder Felsstürze früh zu erkennen. Das ist allerdings auch technisch herausfordernd, insbesondere für ein Gebiet, das dermaßen groß ist wie der Himalaya.
4: Und was gibt es sonst noch für Möglichkeiten?
3: Also was auch wichtig ist, und wir haben Studien gemacht, Vergleiche zwischen der Schweiz und Nepal in Bezug auf Risikomanagement. Und einer der Erfolgsfaktoren in der Schweiz ist nicht nur einfach technisch, sondern das sind sogenannte Naturgefahrenbeobachter, die ihr Gebiet eben sehr gut kennen und dann sagen können, hallo, hier läuft etwas nicht gut, wir müssen das genauer anschauen. Das war übrigens auch der Auslöser in Blatten, dass wirklich dann das ganze Monitoring und das Risikomanagement, Evakuierung in Gang gesetzt werden konnte. Das kann man so natürlich nicht machen im Himalaya. Darum müssen wir stärker abstellen, wirklich auf technische, satellitenbasierte Lösungen, um das zu integrieren eben dann mit den Behörden, dass dieses Räderwerk, das eben in der Schweiz sehr gut läuft, sehr gut geölt ist über die Jahre und Jahrzehnte, dass wir das in diese Richtung bewegen können, auch in Nepal und in anderen Regionen.
4: Sie haben den Bergsturz von Blatten erwähnt. Inwiefern kann man daraus lernen, dann auch für ein Frühwarnsystem im Himalaya?
3: Also in Blatten, denke ich, haben wir gesehen, dass es eben mit guter Technik einerseits, aber eben mit sehr guter Abstimmung zwischen Bevölkerung, Gemeinde, Kanton und auch Bund, dass man hier eben Leben retten kann. Und ich meine, in erster Linie wollen wir Leben retten, auch wenn natürlich sehr viel Infrastrukturschaden jetzt passiert ist, auch viele Wasserkraftwerke zerstört wurden. Also das ist mal sicher ein wichtiger Faktor. Und dann einfach die Prozesse gut verstehen. Wir haben sehr intensiv auch mit vielen Forschungsgruppen Platten untersucht, was da genau passiert ist, auch modelliert etc. Und auch eben welche technischen Instrumente, sei es vom Boden oder von der Luft oder aus dem All, geeignet sind, um solche Sachen früh zu erkennen.
1: Sagt Christian Huckel, er ist Professor für Umwelt und Klima an der Uni Zürich und untersucht auch die aktuelle Sturzflut, die sich in Nepal ereignet hat. Künstliche Intelligenz ist weiter auf dem Vormarsch und das zeigt sich aktuell vor allem in den Zahlen des weltweit führenden Chipherstellers Nvidia. Das Unternehmen mit Sitz in den USA hat seinen Umsatz und Gewinn im zweiten Geschäftsquartal mehr als verdoppelt im Vergleich zum Vorjahr. Und damit übertrifft Nvidia die Erwartungen von Analystinnen und Analysten erneut. Romana Kaiser hat Wirtschaftsredaktor Damian Rast gefragt, was denn hinter dem Wachstum von Nvidia steckt.
5: Ja, dahinter steckt vor allem der weltweite Ausbau von KI-Rechenzentren. Unternehmen wie Amazon, Microsoft oder Google, aber auch KI-Firmen wie OpenAI oder Anthropic, die brauchen enorme Rechenleistung. Und um diese Leistung bereitzustellen, braucht es eben Chips, leistungsfähige Chips. Und die meisten Chips, die kommen eben von Nvidia. Das sieht man auch eindrücklich in den Zahlen von den gut 96 Milliarden Dollar Umsatz im zweiten Geschäftsquartal, das im Juli endete. Da kamen allein 89 Milliarden, also über 90% aus dem Geschäft mit Rechenzentren. Dieses Geschäft, das hat sich innerhalb eines Jahres, Sie haben es schon angetönt, mehr als verdoppelt. Und Nvidia sagt, die Nachfrage, die sei weiterhin größer als das Angebot an Chips.
6: Gleichzeitig kritisieren einige Beobachterinnen und Beobachter aber, dass Nvidia diesen KI-Boom selber immer weiter befeuert. Was meinen Sie damit?
5: Ja, ein Teil der wachsenden Nachfrage nach Chips von Nvidia wird von Nvidia selbst mitfinanziert. Also Nvidia investiert in große KI-Firmen wie OpenAI oder Anthropic. Und zudem stellt der Chipentwickler Garantien für Rechenzentren bereit und Nvidia hilft seinen Kunden teilweise auch zusammen mit Banken oder anderen Investoren an Geld zu kommen. Und das ermöglicht eben diesen Unternehmen dann wiederum mehr Rechenzentren zu bauen und in diesen Rechenzentren kommen dann oft Nvidia-Chips zum Einsatz. Deshalb sprechen Kritiker auch von einer zirkulären Finanzierung und sie warnen vor den Risiken. Sie sagen, falls der KI-Boom schwächer ausfällt als erwartet, dann könnte Nvidia mehrfach unter Druck geraten. Einerseits klar, weil eben der Konzern weniger Chips verkaufen könnte in diesem Fall und der Umsatz zurückginge. Andererseits aber eben auch, weil die Beteiligungen von Nvidia an seinen Kunden an Wert verlieren und im Extremfall könnte Nvidia auch Geld zahlen müssen für Garantien, die es jetzt eben gegeben hat. Und das Problem, das könnte dadurch verschärft werden, so die Kritiker, dass vermutlich die Probleme in so einem Fall, wenn dieser KI-Boom plötzlich zurückgehen würde, dass diese Probleme dann bei ganz vielen Firmen gleichzeitig auftreten würde, also wahrscheinlich über die ganze KI-Branche und das könnte dann für Nvidia zu Problemen führen. Nvidia selbst sagt, die Risiken, die seien begrenzt und der Ausbau der KI-Infrastruktur, der laufe auf Volldampf. Dazu trage auch die Einführung von physischer KI bei, also in Zukunft auch eben die zunehmende Verbindung von KI-Modellen mit Robotern.
6: Aber es ist so, es bestehen da gewisse Risiken, Sie haben es eben ausgeführt. Wie nachhaltig ist denn dieses Wachstum, was würden Sie sagen?
5: Ja, ich glaube, das ist eben die ganz, ganz große Frage an den Finanzmärkten im Moment, die niemand so beantworten kann. Es ist auch viel von dieser KI-Blase die Rede. Klar ist, die Investitionen in KI, die sind weiterhin enorm und in den aktuellen Zahlen gibt es keine Anzeichen für einen abrupten Einbruch. Nvidia rechnet sogar damit, dass der Umsatz im kommenden Geschäftsjahr nochmals um rund 70% wächst. Auch die großen Technologiekonzerne, die investieren weiterhin hunderte Milliarden Dollar in Rechenzentren und KI-Infrastruktur. Aber klar, irgendwann muss sich zeigen, ob sich diese riesigen Investitionen auch wirtschaftlich auszahlen. Also ob Unternehmen und Konsumenten KI tatsächlich so intensiv nutzen, wie das teilweise prognostiziert wird und ob man eben mit dieser Nutzung dann auch genügend Geld verdienen kann, um eben diese riesigen Finanzierungskosten für diese Rechenzentren dann wieder reinzuholen. Und es besteht natürlich auch die Gefahr von Überkapazitäten. Grundsätzlich spricht momentan vieles dafür, dass KI eine der wichtigsten oder die wichtigste technologische Entwicklung der kommenden Jahre oder Jahrzehnte bleibt. KI wird ja auch immer wieder verglichen mit der Erfindung der Elektrizität oder der Dampfmaschine. Also wir haben es da mit einer wirklich grundlegenden neuen Technik und vielleicht einer neuen Ära zu tun. Und die offene Frage ist daher, denke ich, weniger, ob KI wieder verschwindet, sondern mehr, ob der Ausbau der Infrastruktur weiterhin in diesem enormen Tempo weitergehen kann.
1: Damian Rast aus unserer Wirtschaftsredaktion. Ja, und wir bleiben gleich im digitalen Bereich und schauen nach Norwegen. Denn diese Woche haben viele Menschen dort große Augen gemacht, als sie digital unterwegs waren. Denn auf das zentrale Login-Portal des norwegischen Staates gab es einen großen Cyberangriff. Jetzt muss man dazu wissen, dieses Login-Portal ist quasi das Tor zu 5000 öffentlichen Diensten. Fast 400 Millionen Mal pro Jahr melden sich die Norwegerinnen und Norweger dort an, um beispielsweise ihre Steuererklärung zu machen oder für Gemeindedienstleistungen. Hinter dem Cyberangriff steckt eine pro-russische Hackergruppe, so viel weiß man schon mal. Und ich habe Nordeuropa-Korrespondent Bruno Kaufmann gefragt, was die Menschen denn konkret von dieser Attacke jetzt merken.
7: Ja, ist eben dieses Alltagsgeschäft, dass sie wirklich nicht mehr eben Zahlungen ausführen können, dass ihre Behördengänge zum Beispiel bei der lokalen Gemeinde einfach nicht mehr möglich ist, dass immer alles blockiert ist und vor allem vielleicht am ernsthaftesten, dass eben Gesundheitsdaten, die auch zum Beispiel eben Rezepte, die man eben elektronisch bekommt heutzutage, dass man die nicht mehr auslösen kann. Und das hat natürlich für viele Menschen dann schon sehr konkrete auch wirklich Folgen. Und gleichzeitig gibt es natürlich eine Verunsicherung, es gibt eine Aufregung über die Hintergründe und auch über noch mögliche weiterführende Folgen.
1: Norwegen hat den Staat ja radikaler digitalisiert als fast jedes andere Land. Kann man sagen, das wird Norwegen jetzt zum Verhängnis?
7: Ja, Verhängnis würde ich eigentlich nicht so sagen. Es ist natürlich so, dass Norwegen eigentlich ein bisschen an der Front der Herausforderung in dieser Entwicklung ist, weil ja diese Digitalisierung der öffentlichen Hand, die findet ja in allen Ländern mehr oder weniger statt. Norwegen ist hier sicher weiter und man muss auch sagen, hier handelt es sich um sogenannte Überlastungsattacken. Da werden also die Zugänge zu diesen Portalen werden praktisch durch zu viel Verkehr von außen verhindert. Es ist gleichzeitig, und das muss betont werden, kein Eindringen in die Systeme, es ist auch kein Datenklau. Und deshalb kann man auch sagen, Norwegen lernt jetzt ein bisschen schneller als vielleicht andere, wie man mit solchen Angriffen umgehen kann.
1: Wir haben die Hintergründe angesprochen und da soll offensichtlich die prorussische Gruppe namens Server Killers dahinter stecken, bekennt sich zu diesem Angriff und nennt das Abkommen zwischen Norwegen und der Ukraine als Grund. Vielleicht können Sie mal sagen, wie ernst nimmt man denn dieses Bekenntnis in Oslo, in der Hauptstadt?
7: Ja, man nimmt sie schon ernst. Also Experten haben schon seit längerem davon gesprochen, dass eben vor allem russische Quellen oder Verursacher hinter diesen Angriffen stehen können. Es wird aber auch gesagt, es gibt auch immer wieder, sagen wir, zurückführbare Spuren nach Nordkorea, in den Iran oder auch nach China. Jetzt hat diese Gruppe eben sich ganz explizit dazu bekennt auf dem Nachrichtendienst Telegram und eben gesagt, dass jetzt das vor 3 Tagen erst unterzeichnete, vertiefte Sicherheitsabkommen zwischen Norwegen und der Ukraine der Grund sei. Also sie macht praktisch eine explizite Kriegserklärung und das ist natürlich etwas, was in Norwegen jetzt schon notiert und auch wirklich ernst genommen wird.
1: Und Sie haben selber schon gesagt, eben es sind Angriffe, nicht ein Angriff, es ist nicht der erste Angriff diesen Sommer. Wie reagieren denn die Behörden auf diese wiederholten Cyberangriffe?
7: Ja, ich würde sagen, Übung macht den Meister. Also hier sieht man wirklich ein Wettrennen, um auch geeignete Gegenmaßnahmen eben auch zu machen. Also man hat bereits in den letzten Monaten, aber auch schon Jahren, weil Angriffe gibt es eigentlich jetzt, seit diese Dienste zentralisiert wurden in Norwegen vor 5-6 Jahren, immer wieder. Die zentralen Zugänge, die bleiben, aber eben die Daten werden zunehmend auch sozusagen abgesichert, dezentralisiert. Was jetzt eben neu ist in dieser Woche, also es begann ja am Montagmorgen um 4 Uhr morgens, dass dieser Angriff jetzt im Umfang etwa 3-mal so groß ist wie frühere Angriffe Anfangs August und noch im Juni. Und man hat eben auch in den letzten Jahren immer wieder auch erlebt, dass es eben Norwegen besonders betrifft, nicht nur, weil es hoch digitalisiert ist, sondern weil Norwegen natürlich geopolitisch eine sehr zentrale Rolle nimmt, zum Beispiel als Rohstofflieferant Erdöl, Gas für ganz Europa. Also Norwegen liegt sehr zentral und deshalb vielleicht auch eines der ersten Ziele solcher Angriffe.
1: Ja, und Sie sagen es, Norwegen hat bereits einiges unternommen, um sich gegen solche Angriffe zu schützen. Jetzt ist wieder einer passiert. Ihre Einschätzung, hat man dennoch irgendwie zu spät reagiert auf diese digitalen Gefahren?
7: Ja, es ist ja immer schwierig, dass bevor etwas passiert, sozusagen zu wissen, was dann passieren kann. Und man kann sich ganz offensichtlich nicht ganz dagegen wehren, gegen solche Angriffe von außen. Man hat aber in Norwegen auch explizite Hürden auch geschaffen, ein nationales Cyber-Security-Zentrum. Man ist auch innerhalb der NATO eines der führenden Länder und möchte eigentlich wirklich dazu beitragen, dass einem die Resilienz dieser digitalen Systeme, ohne die eigentlich ein modernes Leben ja nicht mehr möglich ist und immer weniger möglich ist, dass diese Resilienz gestärkt werden kann.
1: Jetzt dieser aktuelle Angriff, der läuft noch. Wovor fürchtet man sich in Norwegen jetzt am meisten in Zusammenhang mit diesem Angriff?
7: Also einerseits würde ich sagen, es gibt eine gewisse Gelassenheit auch in der Bevölkerung gegenüber diesem aktuellen Angriff, weil man eben auch weiß, dass das immer wieder kommt, dass das sozusagen ein bisschen das neue Normal ist. Auf der anderen Seite gibt es schon große Sorgen auch in Norwegen, dass eben diese Cyberangriffe auch neben diesen Zugängen eben auch auf kritische Infrastruktur Zugang bekommt. Man hat hier einen Vorgeschmack bekommen letztes Jahr, als ein Hackerangriff auf ein großes Wasserkraftwerk stattfand, als es diesen Angreifern möglich war, Ventile 4 Stunden lang zu öffnen, also Wasser herauszulassen. Das ist natürlich gerade auch mit Blick auf die großen Erdölplattformen, auf die Pipelines, auf die Erdgasförderung natürlich auch eine Angst, dass hier zum Beispiel eine Umweltkatastrophe ausgelöst werden kann. Also in Norwegen nimmt man das alles sehr, sehr ernst.
1: Sagt Nordeuropa-Korrespondent Bruno Kaufmann. Und am Schluss reden wir noch über Gebäude, die von A nach B verschoben werden. Das ist ja meist spektakulär, wenn das geschieht. Vielleicht erinnern Sie sich noch an das Maschinengebäude von Oerlikon, das in Zürich 60 Meter weit verschoben werden musste, weil es neuen Gleisen im Weg stand. Gemacht wurde das damals, klar, alles mit Maschinen. Im Norden von Japan aber wird jetzt ein Burgturm mehrere Meter von Hand verschoben. Yves Kilcher hat mit SRF-Japan-Korrespondent Thomas Stalder über dieses außergewöhnliche Projekt bei der Burg Hirosaki gesprochen.
8: Es geht um den Hauptturm der Burg Hirosaki im Norden Japan, also um das eigentliche Hauptgebäude. Das ist rund 3 Stockwerke hoch. Der Turm, der ist einer der wenigen original erhaltenen Burgtürme des Landes. Viele andere Burgen, die wurden durch Brände, Erdbeben oder auch im Zweiten Weltkrieg zerstört und später rekonstruiert. In Hirosaki dagegen, da steht noch das Original aus der Feudalzeit und genau deshalb ist es auch ein wichtiger Turm, wenn es um den Kulturgutschutz geht.
9: Und der Turm, der wird jetzt an seinen ursprünglichen Ort zurückgebracht. Vor über 10 Jahren wurde er von da aus für Reparaturarbeiten wegverschoben. Wieso war das überhaupt nötig?
8: Nach einem schweren Seebeben im Jahr 1983 entdeckten Fachleute Schäden an den Steinmauern unter diesem Turm. Die Mauern, die begannen sich auszubeulen und auch der Turm, der neigte sich leicht. Und die Fachleute befürchteten, dass bei einem weiteren schweren Erdbeben die Stabilität der ganzen Burg gefährdet sein könnte. Deshalb wurde dann die Anlage 2015 rund 80 Meter verschoben. So konnten dann die Steinmauern unter dem eigentlichen Gebäude Stein für Stein abgebaut werden, saniert und jetzt wieder aufgebaut werden.
9: Der Turm, der muss rund 75 Meter weit verschoben werden und die ersten 5 Meter davon geschieht dies von Hand. Wie genau können Menschen den Turm von Hand bewegen?
8: Der Turm, der wird nicht direkt über den Boden gezogen. Das Ganze steht auf einer Konstruktion aus Stahlträgern, Rollen und Schienen. Die Freiwilligen, die ziehen dann an dicken Seilen, die mit dieser Konstruktion verbunden sind. Und weil der Turm auf Rollen läuft, ist der Widerstand eigentlich sehr klein. Aber trotzdem bewegt sich das Ganze nur sehr langsam. Dafür haben die Ingenieure des Projektes gesorgt. Sie wollen so verhindern, dass das Gebäude nicht plötzlich bei einer ruckartigen Bewegung beschädigt würde. Der Turm wird daher nur immer um wenige Zentimeter geschoben. Die Menschen selbst, die ziehen ja auch nur am Anfang den Turm an die richtige Position. Den Rest und den größten Teil der Strecke, das übernehmen dann Maschinen.
9: Und wieso setzen denn die Verantwortlichen nicht nur auf diese Maschinen, sondern eben auch auf Menschen? Rund 80 davon ziehen ja jeweils gleichzeitig. Wieso dieser menschliche Kraftakt?
8: Also technisch gesehen wäre natürlich das Ganze mit Maschinen fast einfacher zu lösen, aber die Stadt, die wollte bewusst die Bevölkerung mit einbeziehen. Die Menschen, die sollen nicht nur zuschauen, lautete das Motto, sondern sie sollen auch Teil dieses historischen Projektes werden. Und das Ganze hat natürlich auch einen sehr hohen symbolischen Wert. Die Rückführung des Turmes wird so zu einem Gemeinschaftserlebnis und nicht einfach nur zu einer normalen Baustelle.
9: Es wollten ja viel mehr Menschen mitziehen, als dann ursprünglich eben diesen Turm mit ihren Händen auch verschieben können. Was begeistert Menschen in Japan derart fest, bei so einem Anlass mitzumachen?
8: Die Burg ist natürlich ein großes Wahrzeichen in der Region und daher auch etwas Wichtiges, aber es ist natürlich auch eine einmalige Gelegenheit. Solche Events gibt es nur sehr selten und daher wollten auch viele mitmachen. Und einige dieser Teilnehmenden, die jetzt mitmachen, die waren auch schon 2015 dabei, als der Turm weggeschoben wurde und sie wollen jetzt auch bei der Rückkehr mitmachen. Dazu kommt natürlich, dass historische Bauwerke in Japan oft sehr auch eine emotionale Bindung haben mit der Bevölkerung. Bevölkerung und viele Menschen, die möchten ja Teil der Geschichte werden und deshalb gab es auch sehr viel mehr Anmeldungen als verfügbare Plätze bei der Verschiebung.
9: Es handelt sich ja um eine symbolische, gesellschaftsverbindende Aktion. Wie häufig kommen solche Aktionen in Japan vor?
8: Freiwilligen Aktionen rund um Tempel, Schreine und auch bei lokalen Festen sind in Japan durchaus verbreitet. Auch historische Gebäude werden regelmäßig restauriert und auch erneuert. Dafür werden in der Regel sehr viele Helferinnen und Helfer benötigt. Bei solchen Aktionen geht es auch oft darum, traditionelles Handwerk zu bewahren und auch an die nächste Generation weiterzugeben. Eine Aktion wie jetzt in Hirosaki ist aber schon etwas Besonderes, dass gleich tausende Menschen an einer Verschiebung eines historischen Burgturmes beteiligt werden. Das kommt nur sehr selten vor und deshalb sorgt wohl auch die Aktion weit über Japan hinaus für Aufmerksamkeit.
1: Hintergründe und Einschätzungen von SRF-Japan-Korrespondent Thomas Stalder. Und das waren einige Highlights aus dem SRF4-News-Programm. Hier geht's gleich weiter mit aktuellen Meldungen. Am Mikrofon verabschiedet sich für den Moment Susan Stöckel.

0: Die Nachrichten von SRF um 11:30 mit Michael Wettstein. Nach der Sturzflut in Nepal und Tibet ist die Anteilnahme groß. Die Such- und Rettungsarbeiten im Katastrophengebiet laufen auf Hochtouren. Ebenfalls angelaufen ist die internationale Hilfe. Auch die Schweiz sei vor Ort aktiv, sagt der Chef des Schweizerischen Korps für humanitäre Hilfe, Dominik Stillhardt, gegenüber SRF.
1: Wir haben eine Botschaft, ein Team vor Ort und in einer ersten Phase haben wir jetzt 1 Million Schweizer Franken freigespielt, um die UNO-Aktivitäten zu unterstützen, wo es vor allem um Nothilfe geht, Notunterkünfte, medizinische Versorgung, Nahrungsmittel und auch Powerbanks, weil eben die Stromversorgung zusammengebrochen ist.
0: In einer zweiten Phase prüfe man dann, ob die Schweiz auch Expertinnen und Experten zur Unterstützung vor Ort schicke, sagt der Chef des Schweizerischen Korps für humanitäre Hilfe. Nach aktuellem Stand sind in Nepal mindestens 389 Menschen ums Leben gekommen. Hunderte weitere werden noch vermisst. Zwei Meldungen aus den Regionen. In Teilen der Stadt Bern ist am Abend vorübergehend der Strom ausgefallen. Betroffen waren die Quartiere Lorraine und Breitenrhein sowie ein Teil der Innenstadt, wie das Energieversorgungsunternehmen EWB mitteilte. Grund sei vermutlich ein Kurzschluss bei einer Trafostation gewesen. Und das Kernkraftwerk im aargauischen Betznau kann wieder normal Strom produzieren. Der Reaktor 2 des Kraftwerks ist nach Revisionsarbeiten wie geplant wieder ans Netz gegangen. Das Eidgenössische Nuklearsicherheitsinspektorat ENSI hat die Freigabe erteilt. Zum Sport mit Leichtathletik. Bei Weltklasse Zürich hat es gleich zwei Weltrekorde gegeben. Die US-Amerikanerin Masai Russell stellte über 100 Meter Hürden eine neue Bestzeit auf in 12,09 Sekunden und der Brasilianer Alisson dos Santos lief über 400 Meter in 45,8 Sekunden Weltrekord. Außerdem konnte das Publikum im Letzigrundstadion drei Schweizer Siege bejubeln. Audrey Vero gewann das Rennen über 800 Meter mit einem neuen Schweizer Rekord. Fabienne Hönke triumphierte über 200 Meter und Jason Joseph über 110 Meter Hürden. Zum Fußball. Lugano und Thun haben sich für die Ligaphase der Conference League entqualifiziert. Thun scheidet nach dem 2:2 im Rückspiel gegen Lech Posen aus Polen aus der Europa League aus, darf aber in der Conference League weiterspielen. Und Lugano ist dank eines 1:1 gegen Maccabi Tel Aviv weiter dabei. Vorbei sind die europäischen Wettbewerbe dagegen für St. Gallen und Zitten. Die Ostschweizer unterlagen Nordsjælland aus Dänemark 2:3. Die Walliser verloren das Rückspiel gegen Ajax Amsterdam 3:5. Die Börsendaten von SIX. Der Swiss Market Index schließt bei 14.384 Punkten, minus 1,1%. Der Dow Jones Index in New York steigt um 0,2%. Der Euro wird zu 93,70 gehandelt und der Dollar zu 80,42. Das Wetter. Morgen gibt es mit Föhn zuerst noch sonnige Abschnitte, tagsüber dann Regengüsse und lokal kräftige Gewitter bei 22 bis 26 Grad. Das waren Nachrichten von Radio SRF, verantwortlich Michael Wettstein.
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4: So nah war die AfD noch nie an der Macht. Am Sonntag in einer Woche sind die Landtagswahlen in Sachsen-Anhalt. Mein Gast ist die SRF Deutschland-Korrespondentin Simon Fatzer. Willkommen im Tagesgespräch.
5: Merci vielmals.
4: Immer wieder wird gesagt, und man kann es auch immer wieder lesen, am Sonntag in einer Woche findet die wichtigste Landtagswahl in der Geschichte von der Bundesrepublik Deutschland statt. Wieso ist die Wahl so wichtig?
5: Ja, sie ist so wichtig, weil, ihr habt es vorhin eben gesagt, die AfD, die Alternative für Deutschland, eine reelle Machtoption hat. Also wirklich die Chance, können zu regieren aus eigener Kraft. Es hat ja bis jetzt nie jemand mit ihr eine Koalition eingehen wollen. Jetzt könnte es sein, dass sie auf gar niemand angewiesen ist und allein kann regieren. Die anderen Parteien wollen das unbedingt verhindern, sagen sie. Das heisst, es ist jetzt nicht das erste Mal, aber das erste Mal sehr zugespitzt, wieder ein alle gegen die AfD, alle demokratischen Parteien wollen verhindern. Und weil die AfD jetzt, wenn man von der Umfrage ausgeht, da kann sich ja schon noch einiges ändern, aber wenn man von der Umfrage ausgeht, so stark ist, wird das Verhindern zur richtigen Herausforderung. Also das würde ja praktisch in jedem Fall eine schwierige Konstellation geben. Der Spagat wird immer grösser, es braucht immer mehr Kompromisse von immer unterschiedlicheren Parteien oder es gibt neue Formen von Regieren, Minderheitsregierung. Und das Ganze vor dem Hintergrund der AfD ist eben keine Partei wie die andere, sondern die ist jetzt in Sachsen-Anhalt gesichert rechtsextrem. Das beleidigt den Verfassungsschutz. Und das wäre das erste Mal in der Geschichte der BRD, dass eine rechtsextreme Partei regieren könnte. Und das ist im Land mit seiner dunklen Geschichte vom Nationalsozialismus halt schon nochmal ein anderes Kaliber.
4: Die einzelnen Punkte, die Regierungsbildung, wie kompliziert die wird und auch wieso die AfD rechtsextremistisch eingestuft wird in Sachsen-Anhalt, schauen wir gerade ein bisschen genauer an. Vielleicht zuerst noch die Frage, der deutsche Außenminister, der Johann Wadephul, hat mir letzte Woche hier im Tagesgespräch gesagt, man solle jetzt einmal nicht übertreiben bei dieser Wahl, die jetzt hier auf Deutschland zukommt. Hören wir noch mal rein, wie er das genau gesagt hat.
6: Und jetzt machen wir erstmal alle noch Wahlkampf, dann warten wir ab, was die Wählerinnen und Wähler sagen. Und beschäftigen uns mit dem Ergebnis. Ich glaube allerdings insgesamt auch nicht, dass man das überbewerten sollte. Es ist am Ende auch nur ein Bundesland, in dem abgestimmt wird.
4: Hat der Außenminister Wadephul recht oder unterschätzt er die bundespolitische Bedeutung von dieser Wahl?
5: Ich glaube jetzt nicht, dass der Außenminister von Deutschland hier die Lage unterschätzt. Er hat sicher seine Gründe, das so zu sagen. Sicher ist, dass eine Landtagswahl nicht eine Bundestagswahl ist. Ganz viele zentrale politische Hebel hat man im Land gar nicht, weil sie im Bund liegen. Übrigens bei Themen, die der AfD besonders wichtig sind, wie die Migration. Und dann kommt noch dazu, Sachsen-Anhalt ist mit 2,2 Millionen Einwohnerinnen und Einwohnern eines der kleinen Bundesländer. Wählen können 1,7 Millionen. Das ist ein bisschen mehr als die Einwohnerzahl von München. Das ist schon überschaubar. Man muss jetzt da nicht Weltuntergangsszenarien an die Wand malen, aber gerade für die CDU vom Wadephul könnte der Ausgang sehr schwierig werden. Also Spannungen in der Partei sind programmiert und in der Koalition mit der SPD könnte es auch schwierig werden. Und auch in diesem kleinen Land Sachsen-Anhalt wäre das eine grosse Herausforderung für die liberale Demokratie, wenn so eine radikale Partei würde gewinnen.
4: Schauen wir die bevorstehende Wahl jetzt genauer an, so die einzelnen grossen Punkte, um die besser zu verstehen. Die AfD ist in Sachsen-Anhalt besonders stark, also sicher doppelt so viel Wählerinnen und Wähleranteil wie die CDU und das seit Monaten. Warum eigentlich gerade dort? Was unterscheidet das Bundesland politisch und gesellschaftlich von anderen?
5: Auf einmal ist Sachsen-Anhalt Ostdeutschland. Im Osten ist die AfD grundsätzlich stärker. Man hat dort traditionell weniger Parteibindungen. Die Leute wechseln Parteien wie Schokoriegel, hat mir ein Politologe gesagt. Im Osten spielt die Geschichte von Transformation eine sehr wichtige Rolle. Da gibt es einfach viele Leute, die traumatische Abwertung von ihrem Lebensmodell her erlebt, nach der Wende. Die sind auch strukturell benachteiligt gegenüber dem Westen. Die verdienen dort weniger, die haben kleine Renten, praktisch kein Vermögen. Das liegt so im Schnitt bei 10'000 Euro. Also man kann kaum etwas vererben, weil man natürlich in dieser DDR-Zeit nicht hat können Vermögen anhäufen. Und das ist nach wie vor ein Riesenthema bei den Leuten, auch wenn ich unterwegs bin. Es geht um ganz andere Themen. Es kommt sehr häufig, gerade auch bei der älteren Generation, irgendein Hinweis auf, wie das gelaufen ist und wie ungerecht es war. Also da ist Sachsen-Anhalt besonders stark geschüttelt worden von dieser Transformationszeit. Und die sozioökonomische Lage ist dort sehr komplex. Das heisst, häufig sei das Land von der roten Laterne. Da geht es um Einkommen, viel Schulabbrecher und so weiter. Und was auch alle betrifft, aber Sachsen-Anhalt noch besonders ist, es ist ein sehr ländliches Bundesland. Also viel, man muss wirklich sagen, abgehängte Regionen, praktisch kein öffentlicher Verkehr, kaum Läden, es läuft nichts. Es gibt auch praktisch, das ist auch noch besonders, keine Grossstädte. Es gibt nur Magdeburg und Halle mit je so 245'000 Leuten. Ganz viele Junge sind abgewandert. Auch das ist dort besonders frappant. Darum ist so das älteste Bundesland mit einem Schnitt von 48,3 Jahren. Es gibt einen grossen Männerüberschuss, Frauen sind weg. Und das alles verschärft natürlich Probleme, Fachkräftemangel und so, wo es ohnehin gibt. Aber man muss auch klar sagen, das ist jetzt nicht eine total einzigartige Konstellation, die sonst nie möglich wäre. Die AfD ist auch sehr erfolgreich, zum Beispiel in Mecklenburg-Vorpommern mit 36%, die Umfrage in Brandenburg mit 37% und auch im Westen nimmt der Zuspruch zu.
4: Sie haben vor Ort in Sachsen-Anhalt oder eben im Hauptort Magdeburg mit sehr vielen Wählerinnen und Wählern von der AfD geredet. Wieso wählen die genau diese Partei?
5: AfD ist einfach wirklich eine Kümmererpartei. Die geht her, die ist präsent. Also in einem kleinen Kaff, wenn da der AfD-Tross einfährt für einen Bürgerdialog mit mehreren hundert Leuten, dann ist das einfach ein Event. Da reden die Leute drüber und die Leute dort fühlen sich gehört. Das ist vielleicht auch etwas, was die anderen halt ein bisschen verpasst haben zu machen. Da wird geschwärmt von diesen Anlässen. Vielen gefällt auch, dass die Partei so auf den Tisch holt. Migration ist ein Thema, das viele Leute umtreibt, auch viel auch schlecht läuft, muss man sagen. Das sieht man, wenn wieder etwas passiert und Täter hätten eigentlich längstens draussen sein müssen. Man traut sich nicht mehr auf die Strasse wegen Vergewaltigungen. Das habe ich tatsächlich immer wieder gehört. Wir trauen uns in unserer eigenen Stadt, in unserem Land nicht mehr raus. Man fragt dann vielleicht nach. Dann heisst ja da auf dem Friedhof kürzlich Vergewaltigungen. Ich habe dann Mühe, das nachzuvollziehen, habe das dann auch nicht gefunden. Aber das Gefühl ist einfach stark. Die Wirtschaft ist ein grosses Thema. Ich habe sogar das Gefühl, mindestens so gross wie die Migration. Die Lage in Deutschland ist schlecht, und zwar auch die persönliche Lage. Da müssen viele Leute, jetzt gerade Ältere, mit 800-900 Euro Rente auskommen. Alles wird teurer. Denen, die es gut geht, die fragen sich, ja, wie lange geht es noch gut? Eine Frau hat gesagt, ja, sie krampfe, sie halte das Land am Laufen, stehe jeden Morgen auf. Jetzt sei auch mal sie dran, als Mensch im Zentrum, nicht immer nur Entwicklungshilfe, Klimaschutz, Waffenlieferungen, sondern eben sie. Und bei all diesen Krisen, die es ja gibt, bietet halt die AfD einfache Lösungen. Sie verknüpft ein Thema, also die Schuld an Misere, sind halt die Migranten. Und sie spricht, das ist nicht normal, was hier läuft, aber früher war es normal. Und wenn ihr uns wählt, dann bringen wir euch wieder das frühere Leben zurück, das es vielleicht so gar nie gegeben hat. Wieder normal leben, das ist ein Plakat, das es gibt. Heimatliebe, grosses Thema. Ein Student an der Berliner Uni sagt, ja, wenn man jetzt Berlin meine Kollegen würde fragen, dann sagt ja niemand, ich bin Deutsche, ich fühle mich als Deutsche. Die würden auch sagen, ich fühle mich als Europäer. Er sagt das anders. Und auf all das rauf ist natürlich nicht abschliessend, wird unendlich, aber auf all das rauf kommt noch der ganz grosse Frust und die Enttäuschung über die anderen Parteien.
4: Also es sind jetzt vor allem auch inhaltliche Argumente gewesen, wieso die Wählerinnen und Wähler die AfD wollen. Steckt, und das ist wahrscheinlich so das, was Sie jetzt am Schluss sagen, steckt in diesem Wahlentscheid auch viel Protest und Trotz?
5: Ja. Also diesen Eindruck habe ich wirklich ganz stark. Natürlich gibt es einen Bodensatz von Rassisten, von Leuten mit einem geschlossenen, rechtsextremen Weltbild. Aber das ist natürlich nicht die Mehrheit von all diesen Wählerinnen und Wählern. Ganz häufig haben ja, so, in Anführungszeichen, ganz normale Frauen, mir erzählt, man werde sofort in Nazi-Ecke gestellt, wenn man eine andere Meinung hätte. Also, wenn man mit der AfD sympathisiere, hätte es gerade, ja, Nazi und so weiter. Und auch wenn das vielleicht nur, sage jetzt, 2-3 Mal vorkommt, das ist natürlich eine massive Abwertung von diesen Leuten, die weiter von weg sind, Nazis zu sein, die absolut legitime Interessen haben, die sich Sorgen machen. Und die finden dann bei der AfD ein Bäckchen von Gleichgesinnten. Die haben das Gefühl, man darf ja nichts mehr sagen. Und sagen auch ganz klar, gerade weil ihr uns in die Ecke stellt, gerade darum wähle ich die Partei. Und die AfD ist ja tatsächlich, hat wirklich den Charakter auch so von einer Bewegungspartei, die stark auf das Gefühl zielt. Am krassesten Besitz im Wahlkampf hat mein Plakat in Baden-Württemberg, in Böblingen, da hat es geheissen, du fühlst es doch auch. AfD. Ja, meine Güte, was heisst ja alles und nichts? Da kann ja jeder irgendwie sagen, das ist maximal flau. Und wenn man dann länger mit den Leuten redet und nachfragt, sagen sie so, ja, also es gefällt mir zum Beispiel nicht so, wenn es so eine gefürchtige Stimmung gibt, so ein bisschen Parolen gerufen werden. Oder ja, doch, also sie ist schon auch ein bisschen radikal im Programm, aber ja, ja, mit Politik geredet und die sagen, nein, es kommt schon nicht so krass. Auch bei den Migranten, es ist nicht so, dass die nachher sagen, alle müssen weg. Ja, nein, wenn sie hier arbeiten, ist es schon wichtig, dass sie bleiben können. Also wenn man sich Zeit nimmt und herlässt und nicht voll auf Konfrontation geht, dann kommt da doch überraschend auch viel Kritik. Und kommt noch dazu, die Leute, die sich sonst recht hilflos fühlen, also sind wir ja alle bei diesen Krisen zum Teil, fühlen wir uns so, und die auch hier im Osten mit der Demokratie zum Teil auch ein bisschen frömmeln, sich politisch nicht identifizieren mit diesem System, die haben nachher ein ganz starkes Gefühl von Selbstwirksamkeit. Also ich wähle die AfD und da passiert etwas. Da regen sich alle anderen auf. Da hat man ja richtig Angst vor mir. Jetzt kann ich mal nichts zeigen. Jetzt kann ich mal wirklich etwas machen, das etwas bewirkt außerhalb von diesem System.
4: Die AfD in Sachsen-Anhalt ist rechtsextrem, so der Verfassungsschutz. Was ist denn ganz genau rechtsextrem an der Partei, an der AfD in Sachsen-Anhalt?
5: Die Partei hat besonders enge Verbindungen zu rechtsextremen Verbänden und zu rechtsextremen Personen. Also der Spitzenkandidat Ulrich Siegmund, ich sage nicht, der sei rechtsextrem. Aber er war zum Beispiel in diesem Potsdamer Treffen mit Rechtsextremen, wo es um Abschiebung von Leuten ging. Das zeigt, da bestehen Kontakte auch zu den neuen Rechten, auch zu Verbindungen, übrigens, die die AfD selber schon hat gesagt, sie schliessen aus, dass man gleichzeitig dort und bei ihnen ist. Und es hat in dieser Partei selber, also im Landesverband Sachsen-Anhalt, Personen, die zum Beispiel früher in Heimattreue Deutsche Jugend waren, die ist näher als rechtsextrem verboten worden. Und da gibt es keine Distanzierung von solchen Personen, sondern die haben wichtige Funktionen jetzt aktuell in der Partei. Es hat auch in wichtigen Funktionen Männer aus dem direkten Umfeld von Björn Höcke. Der Björn Höcke ist juristisch abgesegnet ein Faschist, dem darf man Faschist sagen. Und der hat den sogenannten Flügel um sich gehabt. Und der Flügel ist die Bewegung oder die Strömung innerhalb von der AfD ist nach dem Verfassungsschutz jetzt auch gestochen und sehr stark als rechtsextrem kritisiert worden und hat die AfD den Flügel aufgehoben. Und die gleichen Leute, die in diesem Umfeld politisiert haben, mit diesem Gedankengut, die sind jetzt in wichtigen Positionen in dieser sachsen-anhaltinischen AfD. Und da tauchen halt auch nehmen in diesem Verfassungsschutzbericht auf. Und das sind meistens Leute in zweiter und dritter Reihe vor der Partei.
4: Und ist es auch darum, wie Sie das jetzt beschreiben, ist es auch darum so, dass Sie das Wahlprogramm von der AfD, das haben Sie kürzlich beschrieben im Echo der Zeit, als radikal. Hat das mit dem zu tun, dass eben auch die Leute rund um die Spitze von der AfD zum Teil radikal sind?
5: Ich würde schon sagen, also man sieht bei der AfD Sachsen-Anhalt eine klare Aufgabenteilung. Sie haben einerseits einen flotten Spitzenkandidat, der auf der Bühne der sympathische Mann ist, und sie haben auf der anderen Seite die Ideologen, die das Parteiprogramm schreiben. Und das Regierungsprogramm hat wirklich radikale Züge. Also man kann nicht sagen, dass sie irgendetwas verheimlichen, sondern es hat ganz klare Agenda gegen Zugewanderte, die ausgewiesen werden sollen. Es hat einen ganz klaren Fokus auf ein traditionelles Familienmodell. Frauen sollen viel Kinder bekommen, alles, was nicht am früheren Modell, das längstens überhaupt ist, Familienmodell, Modell von Frau, Mann, Kind, also überhaupt im Sinn von moderner Gesellschaft, wo halt auch getrennte Familien, wo andere Formen von Zusammenleben, wo es andere Formen von Zusammenleben gibt, das wird alles nicht akzeptiert, das wird alles als schlecht dargestellt, Minderheiten werden diffamiert, zivilgesellschaftlich will man Organisationen das Geld entziehen und ganz klare nationale auch Kulturpolitik auf die Beine stellen. Es gibt ganz viele so Beispiele. Also auch das Programm ist radikal und das ist klar diesen Leuten, Gedankengut von diesen Leuten entsprungen.
4: Und Sie haben das schon ein paar Mal erwähnt, der Spitzenkandidat von der AfD in Sachsen-Anhalt, das ist der Ulrich Siegmund. Es gibt wirklich die Chance, dass er als nächster Ministerpräsident in Magdeburg die Macht übernimmt. Sie haben ihn kürzlich erlebt, an einem von seinen Auftritten in Magdeburg, in der Landeshauptstadt von Sachsen-Anhalt. Wie ist er?
5: Jemand hat mal geschrieben, er sei so ein Seelenfänger. Also er ist einfach jemand, der wirklich den Leuten wahnsinnig sympathisch ist. Er ist schon auf dem Platz. Im Norden von Magdeburg, ist er, wo er eingefedert ist, hat es schon ganz Haufen Leute gehabt, die auf ihn gewartet haben und die feiern den wie einen Popstar. Oder? Ja, da ist er und er strahlt und kommt und er winkt. Er hat eine wahnsinnig grosse Community und viele Follower in den sozialen Medien, ist dort sehr viel unterwegs. Und wenn er auftritt, lenkt er die Leute an. Das ist natürlich ein Typ Politiker, kann man sagen, was eigentlich nicht mehr so viel gibt. Also eben einen zum Anlängen, die Anhängerinnen schwärmen davon, man kann den, von ihm, man kann den alles fragen, das ist wie wenn man ihn schon ewig würde kennen, das ist ein Trauma, ich würde den vom Fleck weg heiraten. Und er hat so eine Begabung, verbindlich zu wirken, oder? Also wenn die Leute kommen und mit ihm reden, dann lässt er primär mal zu. Das sei so eine Mischung, hat mir ein Experte gesagt, aus 80% zuhören und 20% reden. Und beim Zuhören kommen dann viele so Äußerungen wie «Ja, ja, genau, so machen wir es, das sehe ich auch so, da kümmern wir uns darum, du hast recht.» Und da haben die Leute das Gefühl, so einen wichtigen Politiker nimmt mich so ernst. Den kann ich alles fragen, der geht auf mich ein. Also das hat er wirklich wahnsinnig gut drauf. Und wenn es um Inhalt geht, dann ist er in diesen Auftritten, im Netz ist es ein bisschen anders, aber in diesen Auftritten tut er immer so ein bisschen verwedeln. Also ja, das kommt nicht so schlimm an, wir werden falsch verstanden. Und das tut natürlich auch das Ganze so ein bisschen harmloser dastehen, als es eben eigentlich im Programm, wo wir vorhin darüber geredet haben, steht.
4: Das ist das SRF-Tagesgespräch mit der Deutschland-Korrespondentin, mit der Simon Fatzer. In 10 Tagen sind die Wahlen in Sachsen-Anhalt. Die AfD liegt in Umfragen konstant weit vor der CDU. Sind gerade gestern Abend die neuesten rausgekommen in der ARD. Die AfD kommt laut diesen Umfragen auf 42%, CDU auf 22%, Wähleranteil historisch tief. Viel redet jetzt von dem überwältigenden Sieg am Sonntag in einer Woche für die AfD. Ist wirklich eigentlich alles so klar, wie es scheint?
5: Nein, es ist überhaupt nicht klar. Es spielt das mal eine sehr grosse Rolle, wie viele Parteien im Landtag ins Parlament reinkommen, zu Magdeburg. Je weniger Parteien das es sind, je eher hat die AfD Chancen auf die alleinige Mehrheit. Und weil gerade ein paar Parteien, die SPD, die Grünen, das BSW, das Bündnis Sarah Wagenknecht, die FDP, so um die 5% Hürde herum sind, ist es ganz schwierig vorauszusagen, wer da wirklich reinkommt.
4: Aber konkret, nach dem jetzigen Umfragestand, müsste dann nachher die CDU ein Bündnis eingehen mit der SPD, mit den Grünen und mit den Linken, also mit denen zusammen eine Koalition schmieden, um mehr Stimmen zu haben als die AfD. Auf der anderen Seite gibt es ja den sogenannten Unvereinbarkeitsbeschluss. Die CDU tut die Zusammenarbeit mit der Linkspartei ausschliessen. Das hat der Kanzler Merz noch im Juni nochmal betont. Wäre das dann jetzt trotzdem doch alles möglich?
5: Nein, ich glaube, da geht es dann wirklich um die Semantik und wie sagt man, welcher Konstellation wie. Also so, wie ihr es jetzt sagt, Koalition mit den Linken, das ist eigentlich ausgeschlossen. Und das schliessen auch CDU-Politikerinnen und Politiker aus Koalition aus. Aber die Frage ist halt, wie muss man mit den Linken reden, weil in irgendeiner Form muss man sie entweder von den Linken dulden mit wechselnden Mehrheiten oder man muss irgendeine Kooperation eingehen, sonst kann man keine Regierung bilden. Und mit der AfD ist es ja sowieso total ausgeschlossen. Und ich glaube, dass dort die Bundespartei, die Bundes-CDU von Friedrich Merz ein Stück weit der Landes- CDU muss ein bisschen längere Linie geben, dass sie dort ein bisschen beweglicher kann sein und nicht eine Koalition eingehen, aber doch irgendwie mit ihr reden. Man muss auch sagen übrigens, dass es Untersuchungen gibt, dass die Landesparteien, also auch die Linke, in den Bundesländern häufig weniger radikal sein als im Bund. Also auch die Linke, gerade jetzt die aktuelle Personenzusammenstellung in Sachsen-Anhalt, ist recht pragmatisch unterwegs. Niemals so radikal wie jetzt gerade die neue Leitung bei der Bundespartei.
4: Also da ist dann womöglich auf Landesebene dann doch vielleicht mehr möglich als beim Bund. Bleiben wir gerade deutschlandweit beim Bund. Die AfD-Chefin, die bundesweite AfD-Chefin, Alice Weidel, die will die AfD auch im Bund an die Macht führen. Welche Rolle spielt jetzt die Wahl in Sachsen-Anhalt in 10 Tagen für diese Strategie?
5: Das ist natürlich schon ihre Idee, zuerst mal im Kleinen, ganz der Schwung in den Gemeinden, die sind ja schon, da hat es ja schon viel oder ein paar AfD-Regierungen, nachher Bundesland, und das wäre jetzt der nächste Schritt, mal in einem Bundesland sein. Also das leistet deren Normalisierung Vorschub. Man gewöhnt sich daran, das sehen wir ja schon länger, und das wäre dann noch ein weiterer Schritt. Der Schock wird auch irgendwie kleiner, wenn man jetzt immer mehr damit konfrontiert wird, wenn sie dort regiert, wieso sollte nicht auch Alice Weidel als Kanzlerin das ganze Land können regieren? Und für die Partei selber könnte Magdeburg eine Art Labor sein, wo man austesten kann, was geht, was muss man wie machen, wie können wir vorgehen, welche Strategie eignet sich am besten. Man kann sich einbinden, man kommt das Gewicht, man hat einen Innenminister, man hat einen Regierungschef, der auch heikle Informationen bekommen könnte. Das muss alles, müsste alles geregelt werden, das dient alles, oder Bundespartei. Die Frage ist auch, welche Rolle spielt Russland? Da bestehen ja enge Kontakte. Und die Partei ist sich ja auch nicht so ganz einig, wie radikal sie wirklich auftreten will. Man hat die ganz radikalen Leute, die man bei der Stange behalten will. Und wenn jetzt die Strategie von Ulrich Siegmund als netten, harmlosen Mahrfront, wo niemandem Angst macht, sich durchsetzt, hat das möglicherweise Einfluss darauf, wie man auch im Bund weiter Wählerinnen gewinnen will. Und es ist schon klar, also man setzt auf Alice Weidel als Kanzlerin, früher oder später.
4: Also eventuell gibt es eine absolute Mehrheit für die AfD in Sachsen-Anhalt, dann womöglich die erste Regierungsübernahme durch eine rechtsextreme Partei in der Geschichte der Bundesrepublik. Aber das ist natürlich überhaupt nicht klar. Was eher klar ist, ist einfach, dass es einen grossen Sieg gibt für die AfD. Was würde das alles für den Kanzler Merz bedeuten?
5: Ich glaube, der Druck wäre noch mal grösser, der Umgang mit der AfD zu überdenken. Man hat ja in der CDU schon auch Leute, die finden, man sollte eigentlich mehr davon profitieren, dass es so Themen gibt, die sich überschneiden mit der CDU oder konkret im Bund CDU-CSU. Parteichefin Alice Weidel hat jetzt erst gerade im Sommerinterview gesagt, DNA von CDU, sie gibt Lüge, also genetisch bedingt sind die Lügner und Lügnerinnen. Also, das Zusammengehen, das wird schwierig. Also, ich glaube wirklich, der Druck würde zunehmen. Auf der anderen Seite kann man vielleicht so halbwegs positiv sagen, die grosse Herausforderung von dieser grossen, sehr breiten

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4: Und hier im Radio geht es jetzt dann gleich weiter mit dem nächsten News Update.

0: Die Nachrichten von SRF um Mitternacht mit Michael Wettstein und diesen Themen. Die Rettungsarbeiten nach der Sturzflut in Nepal und Tibet verlaufen schwierig, sagt unser Korrespondent vor Ort. Dann die Walliser Staatsrätin Valerie Dittli verlässt die Mitte und gründet ihre eigene Partei. Bei Weltklasse Zürich hat es 2 Weltrekorde gegeben. Das Wetter: mit Föhn zuerst noch sonnige Abschnitte, tagsüber Regengüsse und lokal kräftige Gewitter bei 22 bis 26 Grad. Nach der schweren Sturzflut vom Mittwoch ist die Zerstörung in Nepal und Tibet immens. Die Behörden in Nepal melden 389 bestätigte Todesopfer. Derweil läuft die Suche nach mehreren hundert vermissten Personen. Die riesige Sturzflut aus Schlamm und Geröll riss ganze Dörfer mit, Straßen, Brücken und Dämme wurden zerstört. Vor Ort im Katastrophengebiet war SRF-Korrespondent Luca Laube. Er sagt, die Rettungsarbeiten seien sehr schwierig, denn in der Region gäbe es keinen Strom und kaum eine funktionierende Telefonverbindung.
1: Die Rettungsarbeiten, die laufen. Es gibt viele Rettungskräfte, die vor Ort sind. Vor Ort hat man allerdings schon auch gesehen, dass viele Rettungskräfte ein wenig fast schon überfordert wirken mit der Frage, wo man denn in dieser ganzen Zerstörung überhaupt anfangen soll. Also es ist eine Katastrophe, wie man sie kaum je gesehen hat. Und da muss man sich erst sortieren. Im Moment läuft die Suche nach Vermissten. Man hat die Hoffnung noch nicht aufgegeben, da auch weitere zu finden. Aber man hat auch in den Gesichtern der Helfenden gesehen. Sehr, sehr viel Hoffnung ist da nicht mehr, beziehungsweise man merkt schon, dass sie mit der Zeit auch schwindet.
0: Sagt Luca Laube in der SRF-Tagesschau. Auch die Schweiz sei vor Ort aktiv, sagt der Chef des Schweizerischen Korps für humanitäre Hilfe, Dominik Stillhardt.
2: Wir haben eine Botschaft, ein Team vor Ort und in einer ersten Phase haben wir jetzt 1 Million Schweizer Franken freigespielt, um die UNO-Aktivitäten zu unterstützen, wo es vor allem um Nothilfe geht, Notunterkünfte, medizinische Versorgung, Nahrungsmittel und auch Powerbanks, weil eben die Stromversorgung zusammengebrochen ist.
0: In einer zweiten Phase prüfe man dann, ob die Schweiz auch Expertinnen und Experten zur Unterstützung vor Ort schicke, sagt der Chef des Schweizerischen Korps für humanitäre Hilfe weiter. Die Waadtländer Staatsrätin Valerie Dittli verlässt ihre Partei, die Mitte, und gründet eine eigene Partei. Das sagt Dittli gegenüber der Westschweizer Zeitung «Le Temps». Mit der Gruppierung mit dem Namen «Mouvement Liberal» will Dittli bei der Waadtländer Regierungswahlen im nächsten Jahr wieder antreten. Das Verhältnis zwischen Dittli und der Mitte war seit längerer Zeit belastet. Gegen Dittli läuft unter anderem eine Strafuntersuchung wegen des Verdachts auf Amtsmissbrauch. Trotzdem hat sie schon länger angekündigt, sie wolle für eine zweite Amtszeit kandidieren. Vor einer Woche hat der Vorstand der Kantonalpartei Dittli das Vertrauen entzogen und gesagt, sie habe sich nicht mit der Partei abgestimmt und Fristen nicht eingehalten. Der Europäische Fußballverband UEFA plant eine Strafanzeige gegen FIFA-Chef Gianni Infantino. Hintergrund ist Infantinos gescheiterter Plan, einen Teil der Rechte an den Fußball-Weltmeisterschaften an private Investoren zu verkaufen. Die UEFA will deshalb Strafanzeige in der Schweiz einreichen wegen ungezeichneter

0: treuer Geschäftsführung. Die Anzeige richtet sich gegen Infantino und möglicherweise weitere FIFA-Funktionäre und Berater. Das geht aus einem Gerichtsdokument hervor, das Nachrichtenagenturen vorliegt. Für das Verfahren in der Schweiz will die UEFA Beweise in den USA sammeln und ist deshalb bei einem US-Gericht vorstellig geworden. Die UEFA beantragt beim Gericht die Herausgabe von relevanten Unterlagen, unter anderem durch die FIFA sowie eine Investmentgesellschaft. Und nun zum Sport und Leichtathletik. Bei Weltklasse Zürich hat es gleich zwei Weltrekorde gegeben. Die US-Amerikanerin Masai Russell stellte über 100 Meter Hürden eine neue Bestzeit auf in 12,09 Sekunden. Und der Brasilianer Alisson dos Santos lief über 400 Meter in 45,8 Sekunden Weltrekord. Außerdem konnte das Publikum im Letzigrundstadion drei Schweizer Siege bejubeln. Audrey Vero gewann das Rennen über 800 Meter mit einem neuen Schweizer Rekord. Fabien Hönke triumphierte über 200 Meter und Jason Joseph über 110 Meter Hürden. Zum Fußball: Lugano und Thun haben sich für die Ligaphase der Conference League qualifiziert. Thun scheidet nach dem 2:2 im Rückspiel gegen Lech Posen aus Polen aus der Europa League aus, darf aber in der Conference League weiterspielen. Und Lugano bleibt dank eines 1:1 gegen Maccabi Tel Aviv in der Conference League dabei. Vorbei sind die europäischen Wettbewerbe dagegen für St. Gallen und Sitten. Die Ostschweizer unterlagen Nordseeland aus Dänemark 2:3. Die Walliser verloren das Rückspiel gegen Ajax Amsterdam 3:5. Und noch das Wetter. Heute Freitag gibt es mit Föhn in den Alpen und im Osten noch teils längere sonnige Abschnitte. Sonst dominieren Wolken und es kommen Regengüsse und lokal kräftige Gewitter auf. Die Höchstwerte liegen zwischen 22 und 26 Grad. Das waren Nachrichten von Radio SRF, verantwortlich Michael Wettstein. Und dann noch der Blick auf die Straßen. SRF-Verkehrsinfo von 0 Uhr 6. A1 Zürich Richtung Bern zwischen Niederbipp und Wangen an der Aare. Stockender Verkehr wegen Bauarbeiten. Der rechte Fahrstreifen ist gesperrt. Dann A1 Yverdon Richtung Lausanne zwischen Chavornay und La Sarre. Verkehrsbehinderung durch einen Unfall. Und A2 Basel Richtung Luzern zwischen der Verzweigung Augst und Arisdorf. Verkehrsbehinderung durch ein Pannenfahrzeug.
1: 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Hallo bei SRF 4 News, jetzt mit den interessantesten Inhalten aus unserem Programm heute. Ja, da schauen wir natürlich auf Nepal. Schon allein die Bilder von der Sturzflut gestern zeigen das unglaubliche Ausmaß. Die Zahlen zu Toten und Vermissten steigen stetig und auch der Forscher bei uns zeigt sich schockiert. Er untersucht die Ursachen der Katastrophe. Das Gespräch mit ihm haben wir gleich hier. Dann reden wir über eine groß angelegte Cyberattacke auf die Behörden in Norwegen. Ja, da ging nur noch wenig, wenn man staatliche Dienste nutzen wollte. Und warum tausende Menschen in Japan einen Burgturm von A nach B ziehen, auch das ist Thema bei uns. Hier in der Sendung 4x4, vier Themen aus dem SRF 4 News Programm. Ich bin Susan Stöckel. Eine massive Schlammlawine hat gestern im Grenzgebiet zwischen Tibet und Nepal große Zerstörung angerichtet. Das Ausmaß der Schäden ist noch nicht abschätzbar. In Berichten ist bislang von über 160 Opfern die Rede. Die Zahl könnte aber noch weiter ansteigen und über 1000 Menschen werden vermisst, darunter auch Touristen und Touristinnen. Jemand, der das Ereignis derzeit genauer untersucht, ist Christian Huckel, Professor für Umwelt und Klima an der Universität Zürich. Er arbeitet eigentlich an einem Projekt zur Anpassung Nepals an den Klimawandel, dies zusammen mit einem internationalen Forschungsteam. Zum Projekt gehört auch ein Frühwarnsystem. Nicole Roos wollte von ihm wissen, was er bis jetzt über diese Sturzflut weiß.
2: Ja, also zuerst muss ich sagen, ich bin wirklich schockiert, wenn wir diese Bilder gesehen haben aus Nepal. Diese unheimlich große Sturzfluten, dieses Hochwasser, die sich das Tal runtergewälzt hat. Wir sind eine Gruppe von internationalen Wissenschaftlern, Wissenschaftlerinnen, die das untersucht hat. Und im Moment gehen wir davon aus, dass der Ursprung dieser Sturzflut in einem sehr großen Felssturz liegt, der große Teile auch von Eis und Gletschern mitgerissen hat, dass sich dadurch diese große Sturzflut gebildet hat, die dann dermaßen verheerende Schäden angerichtet hat.
3: Können Sie die Dimensionen ein bisschen einordnen?
2: Also wir gehen vorläufigerweise, ich meine, das sind jetzt einige Stunden erst, die wir hier zur Analyse Verfügung haben. Wir gehen davon aus, dass es ein sehr großer Sturz ist, wahrscheinlich historisch groß, als Vergleich 10-mal oder vielleicht sogar mehr als 10-mal so groß, wie was wir gesehen haben in Platten letztes Jahr.
3: Sie arbeiten ja im Auftrag des DEZA, der Direktion für Entwicklung und Zusammenarbeit, an einem internationalen Projekt in der Himalaya-Region, genauer rund um den Mount Everest. Da wollen Sie unter anderem ein Frühwarnsystem entwickeln. Wo stehen Sie da?
2: Also es ist ein Projekt der DEZA, der Direktion für Entwicklung und Zusammenarbeit der Schweiz. Wir sind neben der Universität Zürich, sind wir auch Unigenf und Heiser Solution involviert mit nepalesischen Partnern. Es geht darum, die Klimaanpassung zu stärken in Nepal und das Risikomanagement von sogenannten Multi-Hazard, also verschiedenen Naturgefahren. Wir arbeiten im Moment stark im Mount Everest-Gebiet, also Dutkoshi heißt dieses ganze Einzugsgebiet. Und Teil davon ist effektiv die Planung von Frühwarnsystemen. Denn tragischerweise haben wir erlebt, wie es ist, wenn kein Frühwarnsystem existiert oder nicht operativ ist. Und wir müssen wahrscheinlich damit rechnen, dass viele hundert Menschen leider das Leben verloren haben. Und genau das wollen wir natürlich in Zukunft verhindern. Und das geht nur, wenn wir wirklich die Wissenschaft, Technologie und ganz wichtig eben auch durch Institutionen, Behörden und Bevölkerung gut zusammenarbeiten.
3: Was sind da so die wichtigsten Punkte, um so ein Frühwarnsystem zu entwickeln?
2: Also man muss natürlich die Prozesse verstehen und wir werden sicher noch sehr beschäftigt sein, um genau zu verstehen, was passiert ist. Das heißt, es geht um Gletscherseeausbrüche, es hat sehr viele Gletscherseen im Himalaya, in Nepal. Diese können auch verheerende Fluten auslösen. Es geht aber auch um Monsunfluten. Wir sind im Moment in der Monsunsaison. Wir haben jetzt gesehen, Fels- und Eislawinen, dann große Murgänge. Also in diesen Gebieten, die auch so steil sind, so viel Höhendifferenz da, ist einfach sehr viel Energie auch vorhanden. Und die gehen auch sehr weit. Das ist bis zu 100 Kilometer, haben wir verheerende Zerstörungen gehabt. Das wäre von Platten bis an den Genfersee so als Vergleich. Und dann muss man natürlich technisch schauen, welche Instrumente das die richtigen sind, um diese Gefahren frühzeitig zu erkennen. Und ich denke, ganz, ganz wichtig ist wirklich dann eben Zusammenarbeit mit den Behörden und mit der Bevölkerung vor Ort, dass die auch wissen, wann sie sich und wohin retten können.
3: Das Himalaya-Gebiet ist ja riesengroß. Können da Satellitenaufnahmen helfen?
2: Ja, sehr stark und man muss auch klar sehen, es gab sehr große Fortschritte in der Satellitenbildtechnologie in den letzten Jahren und davon können wir ganz klar profitieren. Am heutigen Tag haben wir sehr viel mit Satellitenbildern gearbeitet, um das besser zu verstehen. Und Satellitenbilder können eben auch eingesetzt werden, um Sachen frühzeitig zu erkennen. Aber man muss natürlich ganz klar sehen, es ist schon in den Schweizer Alpen herausfordernd, solche Ereignisse früh zu erkennen. Und ein Gebiet, das so viel größer ist als die Schweizer Alpen, Nepal, der ganzen Himalaya, ist es natürlich noch sehr viel herausfordernd, insbesondere wenn verhältnismäßig natürlich auch viel weniger Geld, das in der Schweiz vorhanden ist.
3: Was gibt es denn für Möglichkeiten für ein Frühwarnsystem in der Himalaya-Region?
2: Das operativ zu machen ist zum Beispiel Vergleiche von verschiedenen Satellitenbildern, um zu schauen, wo sich neue Gletscherseen bilden, wo sich gefährliche Prozesse, und da sind wir im Moment dran, dass man das im Abstand von einigen Tagen machen kann. Dann kann man auch mit Radarbildern kann man schauen, wo sich Sachen bewegen, also eben zum Beispiel für große Rutschungen oder Felsstürze früh zu erkennen. Das ist allerdings auch technisch herausfordernd, insbesondere für ein Gebiet, das dermaßen groß ist wie der Himalaya.
3: Und was gibt es sonst noch für Möglichkeiten?
2: Also was auch wichtig ist, und wir haben Studien gemacht, Vergleiche zwischen der Schweiz und Nepal in Bezug auf Risikomanagement. Und einer der Erfolgsfaktoren in der Schweiz ist nicht nur einfach technisch, sondern das sind sogenannte Naturgefahrenbeobachter, die ihr Gebiet eben sehr gut kennen und dann sagen können, hallo, hier läuft etwas nicht gut, wir müssen das genauer anschauen. Das war übrigens auch der Auslöser in Blatten, dass wirklich dann das ganze Monitoring und das Risikomanagement und Evakuierung in Gang gesetzt werden konnte. Das kann man so natürlich nicht machen im Himalaya. Darum müssen wir stärker abstellen, wirklich auf technische, satellitenbasierte Lösungen, um das zu integrieren eben dann mit den Behörden, dass dieses Räderwerk, das eben in der Schweiz sehr gut läuft, sehr gut geölt ist über die Jahre und Jahrzehnte, dass wir das in diese Richtung bewegen können, auch in Nepal und in anderen Regionen.
3: Sie haben den Bergsturz von Blatten erwähnt. Inwiefern kann man daraus lernen, dann auch für ein Frühwarnsystem im Himalaya?
2: Also in Blatten, denke ich, haben wir gesehen, dass es eben mit guter Technik einerseits, aber eben mit sehr guter Abstimmung zwischen Bevölkerung, Gemeinde, Kanton und auch Bund, dass man hier eben Leben retten kann. Und ich meine, in erster Linie wollen wir Leben retten, auch wenn natürlich sehr viel Infrastrukturschaden jetzt passiert ist, auch viele Wasserkraftwerke zerstört wurden. Also das ist mal sicher ein wichtiger Faktor. Und dann einfach die Prozesse gut verstehen. Wir haben sehr intensiv auch mit vielen Forschungsgruppen, Platten untersucht, was da genau passiert ist, auch modelliert etc. Und auch eben welche technischen Instrumente, sei es vom Boden oder von der Luft oder aus dem All, geeignet sind, um solche Sachen früh zu erkennen.
1: Sagt Christian Huckel, er ist Professor für Umwelt und Klima an der Uni Zürich und untersucht auch die aktuelle Sturzflut, die sich in Nepal ereignet hat. Künstliche Intelligenz ist weiter auf dem Vormarsch und das zeigt sich aktuell vor allem in den Zahlen des weltweit führenden Chip-Herstellers Nvidia. Das Unternehmen mit Sitz in den USA hat seinen Umsatz und Gewinn im zweiten Geschäftsquartal mehr als verdoppelt im Vergleich zum Vorjahr. Und damit übertrifft Nvidia die Erwartungen von Analystinnen und Analysten erneut. Romana Kaiser hat Wirtschaftsredaktor Damian Rast gefragt, was denn hinter dem Wachstum von Nvidia steckt.
4: Ja, dahinter steckt vor allem der weltweite Ausbau von KI-Rechenzentren. Unternehmen wie Amazon, Microsoft oder Google, aber auch KI-Firmen wie OpenAI oder Anthropic, die brauchen enorme Rechenleistung. Und um diese Leistung bereitzustellen, braucht es eben Chips, leistungsfähige Chips. Und die meisten Chips, die kommen eben von Nvidia. Das sieht man auch eindrücklich in den Zahlen von den gut 96 Milliarden Dollar Umsatz im zweiten Geschäftsquartal, das im Juli endete. Da kamen allein 89 Milliarden, also über 90% aus dem Geschäft mit Rechenzentren. Dieses Geschäft, das hat sich innerhalb eines Jahres, Sie haben es schon angetönt, mehr als verdoppelt. Und Nvidia sagt, die Nachfrage, die sei weiterhin größer als das Angebot an Chips.
5: Gleichzeitig kritisieren einige Beobachterinnen und Beobachter aber, dass Nvidia diesen KI-Boom selber immer weiter befeuert. Was meinen Sie damit?
4: Ja, ein Teil der wachsenden Nachfrage nach Chips von Nvidia wird von Nvidia selbst mitfinanziert. Also Nvidia investiert in große KI-Firmen wie OpenAI oder Anthropic. Und zudem stellt der Chip-Entwickler Garantien für Rechenzentren bereit und Nvidia hilft seinen Kunden teilweise auch zusammen mit Banken oder anderen Investoren an Geld zu kommen. Und das ermöglicht eben diesen Unternehmen dann wiederum mehr Rechenzentren zu bauen und in diesen Rechenzentren kommen dann oft Nvidia-Chips zum Einsatz. Deshalb sprechen Kritiker auch von einer zirkulären Finanzierung und sie warnen vor den Risiken. Sie sagen, falls der KI-Boom schwächer ausfällt als erwartet, dann könnte Nvidia mehrfach unter Druck geraten. Einerseits klar, weil eben der Konzern weniger Chips verkaufen könnte in diesem Fall und der Umsatz zurückginge. Andererseits aber eben auch, weil die Beteiligungen von Nvidia an seinen Kunden an Wert verlieren und im Extremfall könnte Nvidia auch Geld zahlen müssen für Garantien, die es jetzt eben gegeben hat. Und das Problem, das könnte dadurch verschärft werden, so die Kritiker, dass vermutlich die Probleme in so einem Fall, wenn dieser KI-Boom plötzlich zurückgehen würde, dass diese Probleme dann bei ganz vielen Firmen gleichzeitig auftreten würde, also wahrscheinlich über die ganze KI-Branche und das könnte dann für Nvidia zu Problemen führen. Nvidia selbst sagt, die Risiken, die seien begrenzt und der Ausbau der KI-Infrastruktur, der laufe auf Volldampf. Dazu trage auch die Einführung von physischer KI bei, also in Zukunft auch eben die zunehmende Verbindung von KI-Modellen mit Robotern.
5: Aber es ist so, es bestehen da gewisse Risiken, Sie haben es eben ausgeführt. Wie nachhaltig ist denn dieses Wachstum, was würden Sie sagen?
4: Ja, ich glaube, das ist eben die ganz, ganz große Frage an den Finanzmärkten im Moment, die niemand so beantworten kann. Es ist auch viel von dieser KI-Blase die Rede. Klar ist, die Investitionen in KI, die sind weiterhin enorm und in den aktuellen Zahlen gibt es keine Anzeichen für einen abrupten Einbruch. Nvidia rechnet sogar damit, dass der Umsatz im kommenden Geschäftsjahr nochmals um rund 70% wächst. Auch die großen Technologiekonzerne, die investieren weiterhin hunderte Milliarden Dollar in Rechenzentren und KI-Infrastruktur. Aber klar, irgendwann muss sich zeigen, ob sich diese riesigen Investitionen auch wirtschaftlich auszahlen. Also ob Unternehmen und Konsumenten KI tatsächlich so intensiv nutzen, wie das teilweise prognostiziert wird und ob man eben mit dieser Nutzung dann auch genügend Geld verdienen kann, um eben diese riesigen Finanzierungskosten für diese Rechenzentren dann wieder reinzuholen. Und es besteht natürlich auch die Gefahr von Überkapazitäten. Grundsätzlich spricht momentan vieles dafür, dass KI eine der wichtigsten oder die wichtigste technologische Entwicklung der kommenden Jahre oder Jahrzehnte bleibt. KI wird ja auch immer wieder verglichen mit der Erfindung der Elektrizität oder der Dampfmaschine. Also wir haben es da mit einer wirklich grundlegenden neuen Technik oder vielleicht einer neuen Ära zu tun. Und die offene Frage ist daher, denke ich, weniger, ob KI wieder verschwindet, sondern mehr, ob der Ausbau der Infrastruktur weiterhin in diesem enormen Tempo weitergehen kann.
1: Damian Rast aus unserer Wirtschaftsredaktion. Ja, und wir bleiben gleich im digitalen Bereich und schauen nach Norwegen. Denn diese Woche haben viele Menschen dort große Augen gemacht, als sie digital unterwegs waren. Denn auf das zentrale Login-Portal des norwegischen Staates gab es einen großen Cyberangriff. Jetzt muss man dazu wissen, dieses Login-Portal ist quasi das Tor zu 5000 öffentlichen Diensten. Fast 400 Millionen Mal pro Jahr melden sich die Norwegerinnen und Norweger dort an, um beispielsweise ihre Steuererklärung zu machen oder für Gemeindedienstleistungen. Hinter dem Cyberangriff steckt eine pro-russische Hackergruppe, so viel weiß man schon mal. Und ich habe Nordeuropa-Korrespondent Bruno Kaufmann gefragt, was die Menschen denn konkret von dieser Attacke jetzt merken.
6: Ja, ist eben dieses Alltagsgeschäft, dass sie wirklich nicht mehr eben Zahlungen ausführen können, dass ihre Behördengänge zum Beispiel bei der lokalen Gemeinde einfach nicht mehr möglich ist, dass immer alles blockiert ist und vor allem vielleicht am ernsthaftesten, dass eben Gesundheitsdaten, die auch zum Beispiel eben Rezepte, die man eben elektronisch bekommt heutzutage, dass man die nicht mehr auslösen kann. Und das hat natürlich für viele Menschen dann schon sehr konkrete auch wirklich Folgen. Und gleichzeitig gibt es natürlich eine Verunsicherung, es gibt eine Aufregung über die Hintergründe und auch über noch mögliche weiterführende Folgen.
1: Norwegen hat den Staat ja radikaler digitalisiert als fast jedes andere Land. Kann man sagen, das wird Norwegen jetzt zum Verhängnis?
6: Ja, Verhängnis würde ich eigentlich nicht so sagen. Es ist natürlich so, dass Norwegen eigentlich ein bisschen an der Front der Herausforderung in dieser Entwicklung ist, weil ja diese Digitalisierung der öffentlichen Hand, die findet ja in allen Ländern mehr oder weniger statt. Norwegen ist hier sicher weiter und man muss auch sagen, hier handelt es sich um sogenannte Überlastungsattacken. Da werden also die Zugänge zu diesen Portalen werden praktisch durch zu viel Verkehr von außen verhindert. Es ist gleichzeitig, und das muss betont werden, kein Eindringen in die Systeme, es ist auch kein Datenklau. Und deshalb kann man auch sagen, Norwegen lernt jetzt ein bisschen schneller als vielleicht andere, wie man mit solchen Angriffen umgehen kann.
1: Wir haben die Hintergründe angesprochen und da soll offensichtlich die pro-russische Gruppe namens Server Killers dahinter stecken, bekennt sich zu diesem Angriff und nennt das Abkommen zwischen Norwegen und der Ukraine als Grund. Vielleicht können Sie mal sagen, wie ernst nimmt man denn dieses Bekenntnis in Oslo, in der Hauptstadt?
6: Ja, man nimmt sie schon ernst. Also Experten haben schon seit längerem davon gesprochen, dass eben vor allem russische Quellen oder Verursacher hinter diesen Angriffen stehen können. Es wird aber auch gesagt, es gibt auch immer wieder, sagen wir, zurückführbare Spuren nach Nordkorea, in den Iran oder auch nach China. Jetzt hat diese Gruppe eben sich ganz explizit dazu bekennt auf dem Nachrichtendienst Telegram und eben gesagt, dass jetzt das vor 3 Tagen erst unterzeichnete, vertiefte Sicherheitsabkommen zwischen Norwegen und der Ukraine der Grund sei. Also sie macht praktisch eine explizite Kriegserklärung und das ist natürlich etwas, was in Norwegen jetzt schon notiert und auch wirklich ernst genommen wird.
1: Und Sie haben selber schon gesagt, eben es sind Angriffe, nicht ein Angriff, es ist
5: Nicht der erste Angriff diesen Sommer. Wie reagieren denn die Behörden auf diese wiederholten Cyberangriffe?
6: Ja, ich würde sagen, Übung macht den Meister. Also hier sieht man wirklich ein Wettrennen, um auch geeignete Gegenmaßnahmen eben auch zu machen. Also man hat bereits in den letzten Monaten, aber auch schon Jahren, weil Angriffe gibt es eigentlich jetzt, seit diese Dienste zentralisiert wurden in Norwegen vor 5-6 Jahren, immer wieder. Die zentralen Zugänge, die bleiben, aber eben die Daten werden zunehmend auch sozusagen abgesichert, dezentralisiert. Was jetzt eben neu ist in dieser Woche, also es begann ja am Montagmorgen um 4 Uhr morgens, dass dieser Angriff jetzt im Umfang etwa 3-mal so groß ist wie frühere Angriffe Anfang August und noch im Juni. Und man hat eben auch in den letzten Jahren immer wieder auch erlebt, dass es eben Norwegen besonders betrifft, nicht nur, weil es hoch digitalisiert ist, sondern weil Norwegen natürlich geopolitisch eine sehr zentrale Rolle nimmt, zum Beispiel als Rohstofflieferant Erdöl, Gas für ganz Europa. Also Norwegen liegt sehr zentral und deshalb vielleicht auch eines der ersten Ziele solcher Angriffe.
5: Sagt Nordeuropa-Korrespondent Bruno Kaufmann. Und am Schluss reden wir noch über Gebäude, die von A nach B verschoben werden. Das ist ja meist spektakulär, wenn das geschieht. Vielleicht erinnern Sie sich noch an das Maschinengebäude von Oerlikon, das in Zürich 60 Meter weit verschoben werden musste, weil es neuen Gleisen im Weg stand. Gemacht wurde das damals, klar, alles mit Maschinen. Im Norden von Japan aber wird jetzt ein Burgturm mehrere Meter von Hand verschoben. Yves Kilcher hat mit SRF-Japan-Korrespondent Thomas Stalder über dieses außergewöhnliche Projekt bei der Burg Hirosaki gesprochen.
7: Es geht um den Hauptturm der Burg Hirosaki im Norden Japan, also um das eigentliche Hauptgebäude. Das ist rund 3 Stockwerke hoch. Der Turm, der ist einer der wenigen original erhaltenen Burgtürme des Landes. Viele andere Burgen, die wurden durch Brände, Erdbeben oder auch im Zweiten Weltkrieg zerstört und später rekonstruiert. In Hirosaki dagegen, da steht noch das Original aus der Feudalzeit und genau deshalb ist es auch ein wichtiger Turm, wenn es um den Kulturgutschutz geht.
8: Und der Turm, der wird jetzt an seinen ursprünglichen Ort zurückgebracht. Vor über 10 Jahren wurde er von da aus für Reparaturarbeiten wegverschoben. Wieso war das überhaupt nötig?
7: Nach einem schweren Seebeben im Jahr 1983 entdeckten Fachleute Schäden an den Steinmauern unter diesem Turm. Die Mauern, die begannen sich auszubeulen und auch der Turm, der neigte sich leicht. Und die Fachleute befürchteten, dass bei einem weiteren schweren Erdbeben die Stabilität der ganzen Burg gefährdet sein könnte. Deshalb wurde dann die Anlage 2015 rund 80 Meter verschoben. So konnten dann die Steinmauern unter dem eigentlichen Gebäude Stein für Stein abgebaut werden, saniert und jetzt wieder aufgebaut werden.
8: Der Turm, der muss rund 75 Meter weit verschoben werden und die ersten 5 Meter davon geschieht dies von Hand. Wie genau können Menschen den Turm von Hand bewegen?
7: Der Turm, der wird nicht direkt über den Boden gezogen. Das Ganze steht auf einer Konstruktion aus Stahlträgern, Rollen und Schienen. Die Freiwilligen, die ziehen dann an dicken Seilen, die mit dieser Konstruktion verbunden sind. Und weil der Turm auf Rollen läuft, ist der Widerstand eigentlich sehr klein. Aber trotzdem bewegt sich das Ganze nur sehr langsam. Dafür haben die Ingenieure des Projektes gesorgt. Sie wollen so verhindern, dass das Gebäude nicht plötzlich bei einer ruckartigen Bewegung beschädigt würde. Der Turm wird daher nur immer um wenige Zentimeter geschoben. Die Menschen selbst, die ziehen ja auch nur am Anfang den Turm an die richtige Position. Den Rest und den größten Teil der Strecke, das übernehmen dann Maschinen.
8: Und wieso setzen denn die Verantwortlichen nicht nur auf diese Maschinen, sondern eben auch auf Menschen? Rund 80 davon ziehen ja jeweils gleichzeitig. Wieso dieser menschliche Kraftakt?
7: Also technisch gesehen wäre natürlich das Ganze mit Maschinen fast einfacher zu lösen, aber die Stadt, die wollte bewusst die Bevölkerung mit einbeziehen. Die Menschen, die sollen nicht nur zuschauen, lautete das Motto, sondern sie sollen auch Teil dieses historischen Projektes werden. Und das Ganze hat natürlich auch einen sehr hohen symbolischen Wert. Die Rückführung des Turmes wird so zu einem Gemeinschaftserlebnis und nicht einfach nur zu einer normalen Baustelle.
8: Es wollten ja viel mehr Menschen mitziehen, als dann ursprünglich eben diesen Turm mit ihren Händen auch verschieben können. Was begeistert Menschen in Japan derart fest, bei so einem Anlass mitzumachen?
7: Die Burg ist natürlich ein großes Wahrzeichen in der Region und daher auch etwas Wichtiges. Aber es ist natürlich auch eine einmalige Gelegenheit. Solche Events gibt es nur sehr selten und daher wollten auch viele mitmachen. Und einige dieser Teilnehmenden, die jetzt mitmachen, die waren auch schon 2015 dabei, als der Turm weggeschoben wurde. Und sie wollen jetzt auch bei der Rückkehr mitmachen. Dazu kommt natürlich, dass historische Bauwerke in Japan oft sehr auch eine emotionale Bindung haben mit der Bevölkerung und viele Menschen, die möchten ja Teil der Geschichte werden und deshalb gab es auch sehr viel mehr Anmeldungen als verfügbare Plätze bei der Verschiebung.
1: Hintergründe und Einschätzungen von SRF-Japan-Korrespondent Thomas Stalder. Und das waren einige Highlights aus dem SRF4-News-Programm. Hier geht's gleich weiter mit aktuellen Meldungen. Am Mikrofon verabschiedet sich für den Moment Susan Stöckel.

0: Die Nachrichten von SRF um 12:30 mit Michael Wettstein. Die Rettungsarbeiten nach der Sturzflut in Nepal und Tibet verlaufen schwierig, sagt unser Korrespondent vor Ort. Dann die Walliser Staatsrätin Valerie Dittli verlässt die Mitte und gründet ihre eigene Partei. Das Freitagswetter mit Föhn, zuerst noch sonnige Abschnitte, tagsüber Regengüsse und lokal kräftige Gewitter bis 26 Grad. Nach den schweren Sturzfluten vom Mittwoch ist die Zerstörung in Nepal und Tibet immens. Die Behörden in Nepal melden 389 bestätigte Todesopfer. Derweil läuft die Suche nach mehreren hundert vermissten Personen. Die riesige Sturzflut aus Schlamm und Geröll riss ganze Dörfer mit. Straßen, Brücken und Dämme wurden zerstört. Vor Ort im Katastrophengebiet war SRF-Korrespondent Luca Laube. Er sagt, die Rettungsarbeiten seien sehr schwierig, denn in der Region gäbe es keinen Strom und kaum eine funktionierende Telefonverbindung.
1: Die Rettungsarbeiten, die laufen. Es gibt viele Rettungskräfte, die vor Ort sind. Vor Ort hat man allerdings schon auch gesehen, dass viele Rettungskräfte ein wenig fast schon überfordert wirken mit der Frage, wo man denn in dieser ganzen Zerstörung überhaupt anfangen soll. Also es ist eine Katastrophe, wie man sie kaum je gesehen hat. Und da muss man sich erst sortieren. Im Moment läuft die Suche nach Vermissten. Man hat die Hoffnung noch nicht aufgegeben, da auch weitere zu finden. Aber man hat auch in den Gesichtern der Helfenden gesehen, sehr, sehr viel Hoffnung ist da nicht mehr, beziehungsweise man merkt schon, dass sie mit der Zeit auch schwindet.
0: Sagt Luca Laube in der SRF-Tagesschau. Auch die Schweiz sei vor Ort aktiv, sagt der Chef des Schweizerischen Corps für humanitäre Hilfe, Dominik Stillhardt, gegenüber SRF.
2: Wir haben eine Botschaft, ein Team vor Ort und in einer ersten Phase haben wir jetzt 1 Million Schweizer Franken freigespielt, um die UNO-Aktivitäten zu unterstützen, wo es vor allem um Nothilfe geht, Notunterkünfte, medizinische Versorgung, Nahrungsmittel und auch Powerbanks, weil eben die Stromversorgung zusammengebrochen ist.
0: In einer zweiten Phase prüfe man dann, ob die Schweiz auch Expertinnen und Experten zur Unterstützung vor Ort schicke, sagt der Chef des Schweizerischen Corps für humanitäre Hilfe. Die Waadtländer Staatsrätin Valerie Dittli verlässt ihre Partei Die Mitte und gründet eine eigene Partei. Das sagt Dittli gegenüber der Westschweizer Zeitung Le Temps. Mit der Gruppierung mit dem Namen Mouvement Libéral will Dittli bei der Waadtländer Regierungswahlen im nächsten Jahr wieder antreten. Das Verhältnis zwischen Dittli und der Mitte war seit längerer Zeit belastet. Gegen Dittli läuft unter anderem eine Strafuntersuchung wegen des Verdachts auf Amtsmissbrauch. Trotzdem hat sie schon länger angekündigt, sie wolle für eine zweite Amtszeit kandidieren. Vor einer Woche hat der Vorstand der Kantonalpartei Dittli das Vertrauen entzogen und gesagt, sie habe sich nicht mit der Partei abgestimmt und Fristen nicht eingehalten. Zum Sport mit Leichtathletik. Bei Weltklasse Zürich hat es gleich zwei Weltrekorde gegeben. Die US-Amerikanerin Masai Russell stellte über 100 Meter Hürden eine neue Bestzeit auf in 12,09 Sekunden. Und der Brasilianer Alisson dos Santos lief über 400 Meter Hürden in 45,8 Sekunden Weltrekord. Außerdem konnte das Publikum im Letzigrundstadion drei Schweizer Siege bejubeln. Audrey Vero gewann das Rennen über 800 Meter mit einem neuen Schweizer Rekord. Fabian Hönke triumphierte über 200 Meter und Jason Joseph über 110 Meter Hürden. Und Fußball: Lugano und Thun haben sich für die Ligaphase der Conference League qualifiziert. Thun scheidet nach dem 2:2-Rückspiel gegen Lech Posen aus Polen aus der Europa League aus, darf aber in der Conference League weiterspielen. Und Lugano bleibt dank eines 1:1 gegen Maccabi Tel Aviv in der Conference League dabei. Vorbei sind die europäischen Wettbewerbe dagegen für St. Gallen und Zitten. Die Ostschweizer unterlagen Nordirland aus Dänemark 2:3. Die Walliser verloren das Rückspiel gegen Ajax Amsterdam 3:5. Und das Wetter heute Freitag: gibt es mit Föhn in den Alpen und im Osten noch teils längere sonnige Abschnitte. Sonst dominieren Wolken und es kommen Regengüsse und lokal kräftige Gewitter auf. Die Höchstwerte liegen zwischen 22 und 26 Grad. Das waren Nachrichten von Radio SRF, verantwortlich Michael Wettstein.
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4: Heute geht es um Große, die die Kulturwelt vermissen wird. Peter Nadosch und Yayoi Kusama sind tot. Aber es geht auch um Neuanfänge. Wir begleiten junge Dirigierende. Soweit so kurz. Mein Name ist Ruth Willi. Willkommen zu Kultur kompakt. Er empfand das Leben oft als Last, dachte täglich an die Gräueltaten der Nazis und den Verrat im Kommunismus, der ungarische Schriftsteller Peter Nadosch. Und doch sagte er einmal im Interview, alles in seinem Leben sei so geschehen, wie es habe geschehen müssen. Ein bisschen traurig sei nur, dass seine Eltern ihm nicht erlaubt hätten, Tänzer zu werden. Dann wäre allerdings wohl kein großer Schriftsteller aus Peter Nadosch geworden. Gestern ist der langjährige Kandidat für den Literaturnobelpreis im Alter von 83 Jahren verstorben. Tobias Wenzel beginnt seinen Nachruf gleich mit einem O-Ton des Autors.
5: Dann bekomme ich Herzklopfen, wenn richtig schöne Frauenschuhe sehe.
6: Erzählte Peter Nadosch einmal, ungewohnt überschwänglich, um dann wieder in den für ihn und sein Schreiben typischen melancholischen Grundton zurückzufallen.
5: Mich hat immer interessiert, wie das andere Geschlecht geht. Meine Mutter erwartete ein Mädchen, das hat mich betroffen gemacht, dass ich als Junge nicht erwartet wurde.
6: Als Glückszustand bezeichnete Nadosch ausgerechnet seine Nahtoderfahrung infolge eines Herzinfarktes, über die er im Fototextband Der eigene Tod schrieb. Ansonsten findet sich in den Werken dieses ungarischen Weltliteraten meist nur eine zerbrechliche Ahnung von Glück, wie wenn im Roman Parallelgeschichten ein Mann die von ihm begehrte Frau umarmt, die kein Interesse an ihm hat. 18 Jahre arbeitete Nadosch an diesem 1700 Seiten starken Roman. Darin folgte er mit atemberaubender Souveränität den Lebensläufen einer deutschen und einer ungarischen Familie, die über die dramatischen Ereignisse des 20. Jahrhunderts miteinander verknüpft waren. Das erste Buch, das Nadosch nach der kommunistischen Diktatur in Ungarn schrieb und das er dementsprechend als große Befreiung empfand. Er nahm sich auch die Freiheit heraus, die Körperlichkeit genauso exakt wie die Psyche zu beschreiben. Auch die Selbstbefriedigung eines KZ-Wärters. Denn Literatur dürfe nicht immer angenehm sein.
5: Ich habe Dessart nicht gern gelesen, aber mit Gewinn gelesen.
6: Nicht nur auf den Seelen der Figuren in Parallelgeschichten lastet die düstere Geschichte des 20. Jahrhunderts. Schon im Roman Buch der Erinnerung spannte Nadosch den Bogen vom ungarischen Volksaufstand bis in die DDR der 70er Jahre.
5: Mein prussischer Madeleine ist vielleicht Zweiter Weltkrieg. Also diese Kriegsbilder, die ich in mir trage und immer wieder danach gefragt habe. Meine erste Erinnerung ist ein Bombenangriff. Und durch diesen Bombenangriff sind wir mit meiner Mutter in eine Wand geschleudert worden.
6: Am 14. Oktober 1942 wurde Peter Nadosch in eine kommunistische und jüdische Familie in Budapest geboren. Am selben Tag ermordeten Nazis im polnischen Ghetto von Mysocz fast 2000 Juden. Eine für Nadosch unerträgliche Gleichzeitigkeit.
5: Ich kämpfe seit langem damit, wie ich mitten in dieser Grausamkeit überhaupt geboren bin. Das finde ich für eine Ungerechtigkeit von dem Schicksal.
6: Nach dem frühen Tod der Mutter und dem Selbstmord des Vaters arbeitete Nadosch zuerst als Fotograf und Reporter für Tageszeitungen, bis er an der kommunistischen Zensur verzweifelte. Ein guter Fotograf war Nadosch bis zuletzt, vor allem aber ein grandioser Schriftsteller, ein Beschreibungskünstler, der brillant in den Gedankenkosmos seiner teils neurotischen Figuren eintauchte. Mit Schauergeschichten schrieb er einen pessimistischen Dorfroman. Er, der Autor, der seit fast 60 Jahren im Dorf Gomboschsek lebte und dort nun auch starb. Aber ein wenig Hoffnung bewahrte sich Peter Nádosh doch.
5: Ich denke so, wenn in der Welt mehr Böse wäre als Güte und Zuversicht, dann wären wir nicht mehr da.
4: Tobias Wenzel über den ungarischen Schriftsteller Peter Nádosh, der gestern Morgen im Alter von 83 Jahren in seiner Heimat verstorben ist. Die deutschen Übersetzungen seiner Bücher sind im Rowohlt Verlag erschienen. Wir bleiben bei den ganz Großen, wechseln aber von der Literatur zur Kunst. Yayoi Kusama ist im Alter von 97 Jahren verstorben. Ihre riesigen Kürbisse mit Punkten haben in der Fondation Bayerler in Riehen und im Museum Ludwig in Köln unlängst für Besucherrekorde gesorgt. Hunderttausende wollten die Punkte und Netze der japanischen Künstlerin sehen. Wie heute bekannt geworden ist, ist Yayoi Kusama schon am 14. August in Tokio gestorben. Ein Nachruf von unserem ARD-Kollegen Thorsten Iffland.
7: Das Markenzeichen von Yayoi Kusama selbst, eine knallrote Perücke. Noch unverwechselbarer, ihre Kunst.
8: Der Mond ist ein Punkt, die Sonne ist ein Punkt. Und ich glaube, dass wahrscheinlich auch das Universum aus Punkten besteht. Inmitten all dessen habe ich versucht, meiner eigenen Existenz auf den Grund zu gehen. Seit meiner Kindheit sind Punkte und unendliche Wellen die zentralen Themen in meiner Kunst.
7: Pünktchenmuster, Netze, Spiralen, grelle Farben, verspiegelte Räume. Das war die Welt von Yayoi Kusama. Die Kunst ist für sie eine Überlebensstrategie. Schon als Kind leidet sie unter Depressionen.
9: Ständig überkamen mich diese Halluzinationen. Ich wachte eines Morgens auf und sah, dass das Fenster mit einem Netz überzogen war. Ich ging zum Fenster und berührte es. Da sprang das Netz auf mich über und bedeckte meinen ganzen Körper.
7: Diese Episoden hängen mit Zerwürfnissen in ihrem Elternhaus zusammen, erzählt Kusama in ihrer Autobiografie. Ihre Mutter schickt sie los, um ihren Vater, einen Frauenhelden, auszuspionieren. Den Zorn lässt die Mutter an ihrer Tochter aus. Sie versucht, sie sogar am Malen zu hindern, aber Yayoi macht weiter.
8: Seit ich 5 oder 10 war, habe ich angefangen zu zeichnen. Auch heute noch vergeht kein Tag, an dem ich nicht zeichne.
7: In den vergangenen 50 Jahren lebt die Japanerin in einer psychiatrischen Klinik in Tokio. Freiwillig. In einem Interview sagt sie, dass ihr das ermöglicht hat, jeden Tag weiter Kunst zu machen. Das habe ihr Leben gerettet. Das Atelier liegt direkt gegenüber der Psychiatrie.
8: Ich werde kämpfen, bis ich sterbe. Auch nach meinem Tod hoffe ich, dass die Menschen den Sinn meiner Werke sowie meine Hoffnung und meine Leidenschaft für die Kunst verstehen können.
7: Der weltweite Durchbruch gelingt ihr erst spät, in hohem Alter, erklärt der japanische Kunstkritiker Fumio Nanjo.
10: Kusama wurde anfangs lange Zeit nicht anerkannt, doch nach und nach änderte sich die Einschätzung. Vielmehr holten die Zeit und die Gesellschaft ihre Kunst erst im Nachhinein ein. Dadurch wurde es möglich, das zu interpretieren, worüber man zuvor gesagt hatte, was soll das denn?
7: Im Zeitalter von Instagram und Co. gehen Kusamas leuchtende psychedelische Installationen und Malereien viral. Auch bei jungen Menschen sind ihre Werke plötzlich angesagt.
11: So in meiner Altersgruppe vielleicht ein bisschen drunter auch, ist gerade schon sehr halt dieses Hype-Ding. Besonders auf TikTok sehr viel ist, besonders hier mit dem Raum Selfies und sowas, ne, Fotospot-mäßig.
12: Ich finde das total cool, in so Räume reinzugehen und dann bist du einfach von der Kunst umgeben, als nur so ein Bild einfach anzugucken. Also das schon macht einfach was anderes mit einem, finde ich.
7: Kusama kooperiert mit Modemarken wie Louis Vuitton, bringt Kollektionen mit Veuve Clicquot raus. Ihr teuerstes Werk wird für über 10 Millionen US-Dollar verkauft. Kusamas Kunst bleibt, die Erinnerungen an ihre knallrote Perücke und ihr Markenzeichen auch. Punkte. Ihr Unternehmen in Tokio teilt mit:
13: Sie malte bis in ihre letzten Tage hinein, legte ihren Pinsel nie beiseite und hielt unbeirrt an ihrer lebenslangen Überzeugung fest, dass Liebe die Welt retten kann. Wir werden Kusamas Wünsche weiterführen und den Menschen auf der ganzen Welt durch die Kunst auch weiterhin Hoffnung und Kraft für die Zukunft schenken.
4: Die japanische Künstlerin Yayoi Kusama ist im Alter von 97 Jahren in Tokio verstorben.
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4: Um Dirigent, Dirigentin zu werden, dazu gehört einiges. Noten lesen, Klavier spielen oder ein anderes Instrument, die Partituren von Beethoven bis Mahler und darüber hinaus kennen. Und Praxis. Also vor einem Orchester zu stehen, es zu dirigieren. Und wer das schon kann, also ausgebildete Jungdirigenten, Dirigentinnen, ist dann in Meisterkursen anzutreffen. Ein solcher Kurs wird dieser Tage in der Tonhalle Zürich abgehalten. Die Conductors Academy mit Chefdirigent Paavo Järvi und dem Tonhalleorchester. Benjamin Herzog war gestern bei der ersten von 4 Meisterklassen.
14: Guten Tag, mein Name ist Paulina. Ich freue mich sehr, diese Woche hier zu sein und mit dir zu arbeiten. Und wir machen diese Gesangsbitte von Takt Nummer 45.

0: Paulina war aber längst nicht die Einzige in Zürich, wie Benjamin Herzog heute Morgen Caroline Lüchinger erzählt hat.
1: Insgesamt 6 Kandidaten haben sich gestern vorgestellt. 3 Frauen, 3 Männer aus Polen, Portugal, Frankreich, aus Kuba.
2: Von überall.
1: Ja, weltweit. Alle zwischen 21 und 33 Jahre alt oder besser gesagt eigentlich jung. Die haben gestern Vormittag eine Brahms-Sinfonie dirigiert und eine Ouvertüre von Richard Wagner. Alle dasselbe also, aber gleich hat es nie geklungen.
2: Ja, das war also kein Konzert, was du da gesagt hast, aber man durfte zuschauen, zuhören, also da gab es Publikum.
1: Ja, es gab etwas Publikum. Wie oft an solchen Meisterkursen, da sitzen dann schon die sehr Interessierten drin, wobei ich auch eine Schulklasse gesehen habe. Interessant ist es nämlich, sehr sogar, einerseits, weil Chefdirigent Järvi, der diese Academy leitet, tolle Sachen sagt, wie dirigiere die Musik und nicht die Takte. Und eben je nachdem, wer oder wie da vorne die dirigiert wird, ist das Orchester zusammen oder nicht? Klingt es langweilig oder spannend? Hört man wenig oder viel? So Details, Struktur etc.
2: Das klingt jetzt nach riesigen Unterschieden, je nach Dirigentin, Dirigent. Woran liegt das eigentlich?
1: Ja, es liegt daran, wie genau jemand die Partitur kennt. Okay. Welche Stimme ist gerade wichtig? Wo muss ich einen Impuls geben? Wo kann ich es auch einfach laufen lassen? Und wie das dann mit den Armen, dem Körper und dem Gesicht aufs Orchester übertragen wird. Und da gab es gestern schon recht große Unterschiede.
2: Große Unterschiede also. Und gab es auch jemand, wo du sagen würdest, wow, er kann es schon?
1: Ja, nach so nur einer Probe schwierig zu sagen, aber ja klar, wenn die Körpersprache stimmt, so dass jemand seine Idee von der Musik zeigen kann, das sind dann schon vielversprechende KandidatInnen. Ich habe 2 solche gehört gestern von ursprünglich über 400, die sich für Zürich beworben haben.
2: 400, krass. Diese Meisterklasse eben mit dem Tonhallorchester Zürich und Paavo Järvi, die sind also begehrt. Diese Conductors Academy geht aber noch weiter. Sie mündet in einem richtigen Konzert, wo eben alle 6 noch einmal dirigieren dürfen. Aber Benjamin, diese Zürcher Academy, wie ist die einzuschätzen, international? Ist das nicht einfach ein einziger Kurs, was es gibt für das Dirigieren?
1: Ja, es gibt international sehr viele. In Zürich ist sicher sehr wichtig und eigentlich so aufstrebend in der Schweiz, neben den Akademien von Luzern und Gstaad, den Festivals dort. Schon traditionsreicher, älter sind europaweit die Akademien des Deutschen Musikrats oder die Accademia Chigiana in Siena. Und ganz groß dann für die internationale Karriere sind Tanglewood oder Aspen, 2 Festivals in den USA. So weit ist Zürich noch nicht. Doch dann gibt es neben oder auch teils mit diesen Akademien auch Wettbewerbe, wie in Genf, der findet jetzt im November statt, oder Bamberg oder der Dirigentinnenwettbewerb Maestra in Paris. Das alles ergänzt sich so.
2: Und wie wichtig oder eben ausschlaggebend sind denn diese Wettbewerbe oder Meisterkurse, wenn es dann um eine internationale Karriere geht?
1: Schon sehr wichtig, weil da die Agenturen sind, Orchesterdirektionen, Talent Scouts. Das Ganze bildet eben so eine Art Netzwerk. Ich persönlich aber glaube, das Wichtigste ist für eine gute Karriere Erfahrung. Und dann auch jemand, der dich durch diesen Weg trägt, gerade wenn du noch sehr jung bist. Und natürlich eine eigene, starke Persönlichkeit.
0: Benjamin Herzog mit Eindrücken von der Conductors Academy des Tonhalle-Orchesters Zürich. Der Meisterkurs wird live übertragen auf YouTube, auch das Abschlusskonzert am Freitagabend, wo Sie abstimmen können, wer den Publikumspreis gewinnen soll. Und von jungen Menschen, die viel investieren, um ihr Ziel zu erreichen, nun zu Menschen, die eher die Abkürzung bevorzugen. Der spektakuläre Einbruch in den Pariser Louvre vor einem Jahr, der Raub in Sizilien vor etwa 10 Tagen von millionenschweren Renaissance-Gemälden, das sind nur ein paar Raubüberfälle auf Museen in der letzten Zeit. Auch in der Schweiz gab es jüngst solche Kriminalfälle. Den Raub des Münzschatzes in Lausanne Ende letztes Jahr oder den Uhrendiebstahl in Le Locle Anfang August. Am Montag hat die europäische Polizeibehörde Europol einen Bericht zum Thema veröffentlicht. Demnach begehen Kunstdiebe in Europa immer häufiger gewalttätige Raubüberfälle. Darüber hat Enora Maurer mit dem Schweizer Kunstrechtsexperten Andrea Rascher gesprochen. Hat der Grobian den klassischen, unauffälligen Kunstdieb, wie wir ihn aus den Filmen kennen, abgelöst?
3: Ja, der elegante Gentleman-Dieb aus dem Film ist ein Mythos. Man kann sagen, Rambo hat Thomas Crown abgelöst. Der Kunstraub heute ist professionalisiert. Wer heute zuschlägt, agiert wie ein gewalterprobter Söldner. Das zeigt Le Locle. In wenigen Minuten waren die Täter drin, die Vitrinen aufgebrochen und sie waren schnell wieder verschwunden.
4: Europol schreibt im Bericht, dass kriminelle Netzwerke das Low-Risk-High-Profit-Potenzial von Museumseinbrüchen entdeckt haben, also das risikoarme, aber hochprofitable Potenzial. Warum ist das Risiko für die Täter bei einem Museum so klein?
3: Ein Museum ist kein Hochsicherheitstrakt. Ein Museum muss offen sein, einladend. Das gehört zu seinem Auftrag. Und das macht es aber auch verletzlich. Im Gegensatz zu einer Bank hat es einfach schwächere Sicherheitsdispositive und auch das Personal ist weniger auf solche Gewalt geschult.
4: Jetzt, wer sind diese Leute, die heute mit Hämmern und Äxten in Museen eindringen? Europol spricht von ad-hoc-rekrutierten Tätern über Social Media. Aber wer zieht im Hintergrund die Fäden?
3: Hinter solchen Diebstählen stehen meist organisierte Gruppen. Manche Täter stammen aus Familienclans und andere werden gezielt über soziale Netzwerke rekrutiert. Man kann sagen, das sind Söldner auf Zeit für einen einzigen Coup und das ist neu.
4: Wenn wir auf die gestohlenen Werke schauen, ein Gemälde zum Beispiel wird heute sofort international registriert und eigentlich unverkäuflich. Was passiert also mit der Beute?
3: Also zuerst versuchen die Täter das Artnapping. Sie bieten ein Gemälde zum Beispiel gegen Lösegeld an. Das lohnt sich aber nur, wenn ein Objekt sehr wertvoll ist. Bei anderen Kunstwerken, meist Gold, Diamanten und so weiter, da wird die Beute ausgeweitet. Gold und Silber werden eingeschmolzen, Edelsteine neu geschliffen. Und eben bei den Uhren werden die Gehäuse und die Uhrwerke zerlegt und einzeln verkauft. Ich vermute, dass dies auch bei den Pendeluhren in Le Locle der Fall ist, ähnlich wie bei gestohlenen Autos. Danach ist die Spur kaum mehr zu verfolgen.
0: Der japanische Regisseur Ryusuke Hamaguchi ist in den letzten Jahren zum Stammgast der großen Filmfestivals geworden. Seine Filme «Drive My Car» oder «Evil Does Not Exist» haben in Cannes bzw. Venedig große Aufmerksamkeit bekommen. Auch sein neuester Film «Soudain» lief im Wettbewerb von Cannes dieses Jahr. Die beiden Hauptdarstellerinnen Virginie Efira und Tao Okamoto wurden dafür ausgezeichnet. Soudain ist Hamaguchis erster Film, der nicht oder nicht nur in japanischer Sprache ist. Er spielt hauptsächlich in Paris. Es ist ein Film über die Freundschaft zweier Frauen. Brigitte Hering.
5: Marie-Lou hat in Japan Anthropologie studiert und leitet jetzt ein Pflegeheim in Paris für ältere Menschen mit Demenz. Sie ist dabei, ein neues Pflegesystem einzuführen. Humanitude heißt es. Es basiert auf den drei Säulen Blick, Berührung, Sprache. Im Grundsatz bedeutet das, die dementen Menschen werden immer als gleichwertiges Gegenüber behandelt. Einfach und doch schwierig und teuer in der Umsetzung. Bei einem Theaterbesuch lernt Marie-Lou die japanische Regisseurin Mari kennen, die mit einem Schauspieler ein Einmannstück über die offene Psychiatrie in Italien inszeniert hat. Mari hat in Paris Philosophie studiert und hat Krebs im Endstadium. Die beiden Frauen sind vom ersten Treffen an fasziniert voneinander. Es ist Freundschaft auf den ersten Blick, beziehungsweise mit dem ersten Gespräch. «Ich habe so viele Fragen an dich», sagt Mari. Ich auch, entgegnet Marie-Lou. Darf ich anfangen? Fragt Marie. Wer bist du? Eine schwierige Frage, die in langen Gesprächen beantwortet wird. Die zwei reden nicht nur über sich, sondern führen philosophische Gespräche, etwa über den Kapitalismus und das Verschwinden der Menschlichkeit. Ryusuke Hamaguchis Kino ist ein Kino des Wortes, des Gesprächs. In seinen Filmen wird aber nicht nur gesprochen, sondern auch zugehört. Oft inszeniert Hamaguchi Veranstaltungen, in denen jemand spricht und viele zuhören. In Soudain sind es etwa das Theaterstück, das Marie inszeniert hat, aber auch Sitzungen, Personalveranstaltungen, Publikumsgespräche im Pflegeheim. Und indem wir im Kino den Zuhörenden beim Zuhören zuschauen, werden auch wir jenseits der Kinoleinwand in das Gespräch mit einbezogen und spitzen ebenso gebannt die Ohren. Dieses viele Reden und Zuhören schafft in Hamaguchis Filmen Empathie. Es ist wie das Modell Humanitude in Marilus Pflegeheim, angewandt aufs Kino. Der Regisseur begegnet seinem Publikum auf Augenhöhe, sein Film spricht uns intellektuell an und berührt uns emotional. «Hast du Angst vor dem Sterben?», fragt Marilu Marie einmal. «Danke», antwortet Marie. «Warum?» «Dass du so mutig bist, zu fragen.» «Natürlich habe ich Angst», sagt Marie.
6: «Naniga?»
7: De mourir.
6: Itsumo arigato.
7: C'est-à-dire?
6: Yuki o dashite kurete. Kowai yo, mochiron.
5: Für die beiden Schauspielerinnen, die Belgierin Virginie Efira und die Japanerin Tao Okamoto, ist Soudain ein Parforce-Ritt. Nicht zuletzt, weil der Film komplett zweisprachig ist. Beide Frauen sprechen beide Sprachen. Ihre Dialoge sind ein japanisch-französisches Ping-Pong. Das meisterhafte Spiel von Efira und Okamoto verleiht dabei dieser entstehenden intensiven Freundschaft große Glaubwürdigkeit. Soudain ist mit über 3 Stunden ein langer Film. Aber einer, der so klug ist und gleichzeitig so viel Wärme und Empathie über die Leinwand hinaus ins Publikum trägt, dass es sich unbedingt lohnt, sich darauf einzulassen.
0: Der Spielfilm Soudain des japanischen Regisseurs Ryusuke Hamaguchi ist ab heute im Kino zu sehen. Und das war's für den Moment aus Kultur und Gesellschaft. Am Mikrofon verabschiedet sich Ruth Willi.

0: Die Nachrichten von SRF um 1 mit Michael Wettstein. Nach der Sturzflut in Nepal und Tibet ist die Anteilnahme groß. Die Such- und Rettungsarbeiten im Katastrophengebiet laufen auf Hochtouren. Ebenfalls angelaufen ist die internationale Hilfe. Auch die Schweiz sei vor Ort aktiv, sagt der Chef des Schweizerischen Korps für humanitäre Hilfe, Dominik Stillhardt, gegenüber SRF.
1: Wir haben eine Botschaft, ein Team vor Ort und in einer ersten Phase haben wir jetzt 1 Million Schweizer Franken freigespielt, um die UNO-Aktivitäten zu unterstützen, wo es vor allem um Nothilfe geht, Notunterkünfte, medizinische Versorgung, Nahrungsmittel und auch Powerbanks, weil eben die Stromversorgung zusammengebrochen ist.
0: In einer zweiten Phase prüfe man dann, ob die Schweiz auch Expertinnen und Experten zur Unterstützung vor Ort schicke, sagt der Chef des Schweizerischen Korps für humanitäre Hilfe. Nach aktuellem Stand sind in Nepal mindestens 389 Menschen ums Leben gekommen. Hunderte weitere werden noch vermisst. Warnungen vor Unwettern sollen durch ihn präziser werden. Außerdem soll er bei der Überwachung von Waldbränden helfen. Die Rede ist vom neuen europäischen Wettersatelliten mit dem Namen MTG-I2. Eine Ariane 6-Rakete transportierte den Satelliten am Abend vom europäischen Weltraumbahnhof in Französisch-Guyana ins Weltall, wie der Raketenbetreiber mitteilte. Bis der Satellit seinen Zielorbit erreicht, wird es etwa 10 Tage dauern. MTG-I2 gehört zu einer neuen Generation von Wettersatelliten. Er erstellt alle 2,5 Minuten eine neue Aufnahme und damit deutlich häufiger als seine Vorgänger. Zusammen mit 2 weiteren Satelliten soll er etwa rasch entstehende Gewitterwolken, Waldbrand-Hotspots oder vulkanische Aschewolken sichtbar machen und so die Vorhersage verbessern. Zum Sport mit Leichtathletik. Bei Weltklasse Zürich hat es gleich 2 Weltrekorde gegeben. Die US-Amerikanerin Masai Russell stellte über 100 Meter Hürden eine neue Bestzeit auf in 12,09 Sekunden und der Brasilianer Alisson dos Santos lief über 400 Meter in 45,8 Sekunden Weltrekord. Außerdem konnte das Publikum im Letzigrundstadion 3 Schweizer Siege bejubeln. Audrey Vero gewann das Rennen über 800 Meter mit einem neuen Schweizer Rekord. Fabian Hönke triumphierte über 200 Meter und Jason Joseph über 110 Metern Hürde. Zum Fußball. Lugano und Thun haben sich für die Ligaphase der Conference League qualifiziert. Thun scheidet nach dem 2:2-Rückspiel gegen Lech Posen aus Polen aus der Europa League aus, darf aber in der Conference League weiterspielen. Und Lugano bleibt dank eines 1:1 gegen Maccabi Tel Aviv in der Conference League dabei. Vorbei sind die europäischen Wettbewerbe dagegen für St. Gallen und Zitten. Die Ostschweizer unterlagen Nordseeland aus Dänemark 2:3 und die Walliser verloren das Rückspiel gegen Ajax Amsterdam 3:5. Das Wetter. Heute Freitag gibt es mit Föhn zuerst noch sonnige Abschnitte. Tagsüber ziehen dann Regengüsse und lokal kräftige Gewitter auf bei 22 bis 26 Grad. Das waren Nachrichten von Radio SRF. Verantwortlich Michael Wettstein.
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3: Hallo bei SRF News, jetzt mit den interessantesten Inhalten aus unserem Programm heute. Ja, da schauen wir natürlich auf Nepal. Schon allein die Bilder von der Sturzflut gestern zeigen das unglaubliche Ausmaß. Die Zahlen zu Toten und Vermissten steigen stetig und auch der Forscher bei uns zeigt sich schockiert. Er untersucht die Ursachen der Katastrophe. Das Gespräch mit ihm haben wir gleich hier. Dann reden wir über eine groß angelegte Cyberattacke auf die Behörden in Norwegen. Ja, da ging nur noch wenig, wenn man staatliche Dienste nutzen wollte. Und warum tausende Menschen in Japan einen Burgturm von A nach B ziehen, auch das ist Thema bei

0: uns. Hier in der Sendung 4x4, vier Themen aus dem SRF4-News-Programm. Ich bin Susan Stöckel. Eine massive Schlammlawine hat gestern im Grenzgebiet zwischen Tibet und Nepal große Zerstörung angerichtet. Das Ausmaß der Schäden ist noch nicht abschätzbar. In Berichten ist bislang von über 160 Opfern die Rede. Die Zahl könnte aber noch weiter ansteigen und über 1000 Menschen werden vermisst, darunter auch Touristen und Touristinnen. Jemand, der das Ereignis derzeit genauer untersucht, ist Christian Huckel, Professor für Umwelt und Klima an der Universität Zürich. Er arbeitet eigentlich an einem Projekt zur Anpassung Nepals an den Klimawandel, dies zusammen mit einem internationalen Forschungsteam. Zum Projekt gehört auch ein Frühwarnsystem. Nicole Roos wollte von ihm wissen, was er bis jetzt über diese Sturzflut weiß.
1: Ja, also zuerst muss ich sagen, ich bin wirklich schockiert, wenn wir diese Bilder gesehen haben aus Nepal. Diese unheimlich große Sturzfluten, dieses Hochwasser, die sich das Tal runtergewälzt hat. Wir sind eine Gruppe von internationalen Wissenschaftlern, Wissenschaftlerinnen, die das untersucht hat. Und im Moment gehen wir davon aus, dass der Ursprung dieser Sturzflut in einem sehr großen Felssturz liegt, der große Teil auch von Eis und Gletscher mitgerissen hat, dass sich dadurch diese große Sturzflut gebildet hat, die dann dermaßen verheerende Schäden angerichtet hat.
2: Können Sie die Dimensionen ein bisschen einordnen?
1: Also wir gehen vorläufigerweise, ich meine, das sind jetzt einige Stunden erst, die wir hier zur Analyse zur Verfügung haben. Wir gehen davon aus, dass es ein sehr großer Sturz ist, wahrscheinlich historisch groß als Vergleich, 10-mal oder vielleicht sogar mehr als 10-mal so groß, wie was wir gesehen haben in Platten letztes Jahr.
2: Sie arbeiten ja im Auftrag des DEZA, der Direktion für Entwicklung und Zusammenarbeit, an einem internationalen Projekt in der Himalaya-Region, genauer rund um den Mount Everest. Da wollen Sie unter anderem ein Frühwarnsystem entwickeln. Wo stehen Sie da?
1: Also es ist ein Projekt der DEZA, Direktion für Entwicklung und Zusammenarbeit der Schweiz. Wir sind neben der Universität Zürich, sind wir auch Unigenf und Heiser Solution involviert mit nepalesischen Partnern. Es geht darum, die Klimaanpassung zu stärken in Nepal und das Risikomanagement von sogenannten Multi-Hazard, also verschiedenen Naturgefahren. Wir arbeiten im Moment stark im Mount Everest-Gebiet, also Dutt Koshi heißt dieses ganze Einzugsgebiet. Und Teil davon ist effektiv die Planung von Frühwarnsystemen. Denn tragischerweise haben wir erlebt, wie es ist, wenn kein Frühwarnsystem existiert oder nicht operativ ist. Und wir müssen wahrscheinlich damit rechnen, dass viele hundert Menschen leider das Leben verloren haben. Und genau das wollen wir natürlich in Zukunft verhindern. Und das geht nur, wenn wir wirklich die Wissenschaft, Technologie und ganz wichtig eben auch durch Institutionen, Behörden und Bevölkerung gut zusammenarbeiten.
2: Was sind da so die wichtigsten Punkte, um so ein Frühwarnsystem zu entwickeln?
1: Also man muss natürlich die Prozesse verstehen und wir werden sicher noch sehr beschäftigt sein, um genau zu verstehen, was passiert ist. Das heißt, es geht um Gletscherseeausbrüche, es hat sehr viele Gletscherseen im Himalaya, in Nepal. Diese können auch verheerende Fluten auslösen. Es geht aber auch um Monsunfluten. Wir sind im Moment in der Monsunsaison. Wir haben jetzt gesehen, Fels- und Eislawinen, dann große Murgänge. Also in diesen Gebieten, die auch so steil sind, so viel Höhendifferenz da, ist einfach sehr viel Energie auch vorhanden. Und die gehen auch sehr weit. Das ist bis zu 100 Kilometer haben wir verheerende Zerstörungen gehabt. Das wäre von Platten bis an den Genfersee so als Vergleich. Und dann muss man natürlich technisch schauen, welche Instrumente das die richtigen sind, um diese Gefahren frühzeitig zu erkennen. Und ich denke, ganz, ganz wichtig ist wirklich dann eben Zusammenarbeit mit den Behörden und mit der Bevölkerung vor Ort, dass die auch wissen, wann sie sich und wohin retten können.
2: Das Himalaya-Gebiet ist ja riesengroß. Können da Satellitenaufnahmen helfen?
1: Ja, sehr stark und man muss auch klar sehen, es gab sehr große Fortschritte in der Satellitenbildtechnologie in den letzten Jahren. Davon können wir ganz klar profitieren. Am heutigen Tag haben wir sehr viel mit Satellitenbildern gearbeitet, um das besser zu verstehen. Und Satellitenbilder können eben auch eingesetzt werden, um Sachen frühzeitig zu erkennen. Aber man muss natürlich ganz klar sehen, es ist schon in den Schweizer Alpen herausfordernd, solche Ereignisse früh zu erkennen. Und ein Gebiet, das so viel größer ist als die Schweizer Alpen, Nepal, der ganzen Himalaya, ist es natürlich noch sehr viel herausfordernd, insbesondere wenn verhältnismäßig natürlich auch viel weniger Geld, das in der Schweiz vorhanden ist.
2: Was gibt es denn für Möglichkeiten für ein Frühwarnsystem in der Himalaya-Region?
1: Das operativ zu machen ist zum Beispiel Vergleiche von verschiedenen Satellitenbildern, um zu schauen, wo sich neue Gletscherseen bilden, wo sich gefährliche Prozesse, und da sind wir im Moment dran, dass man das im Abstand von einigen Tagen machen kann. Dann kann man auch mit Radarbildern kann man schauen, wo sich Sachen bewegen, also eben zum Beispiel für große Rutschungen oder Felsstürze früh zu erkennen. Das ist allerdings auch technisch herausfordernd, insbesondere für ein Gebiet, das dermaßen groß ist wie der Himalaya.
2: Und was gibt es sonst noch für Möglichkeiten?
1: Also was auch wichtig ist, und wir haben Studien gemacht, Vergleiche zwischen der Schweiz und Nepal in Bezug auf Risikomanagement. Und einer der Erfolgsfaktoren in der Schweiz ist nicht nur einfach technisch, sondern das sind sogenannte Naturgefahrenbeobachter, die ihr Gebiet eben sehr gut kennen und dann sagen können, hallo, hier läuft etwas nicht gut, wir müssen das genauer anschauen. Das war übrigens auch der Auslöser in Blatten, dass wirklich dann das ganze Monitoring und das Risikomanagement und Evakuierung in Gang gesetzt werden konnte. Das kann man so natürlich nicht machen im Himalaya. Darum müssen wir stärker abstellen, wirklich auf technische, satellitenbasierte Lösungen, um das zu integrieren eben dann mit den Behörden, dass dieses Räderwerk, das eben in der Schweiz sehr gut läuft, sehr gut geölt ist über die Jahre und Jahrzehnte, dass wir das in diese Richtung bewegen können, auch in Nepal und in anderen Regionen.
2: Sie haben den Bergsturz von Blatten erwähnt. Inwiefern kann man daraus lernen, dann auch für ein Frühwarnsystem im Himalaya?
1: Also in Blatten, denke ich, haben wir gesehen, dass es eben mit guter Technik einerseits, aber eben mit sehr guter Abstimmung zwischen Bevölkerung, Gemeinde, Kanton und auch Bund, dass man hier eben Leben retten kann. Und ich meine, in erster Linie wollen wir Leben retten, auch wenn natürlich sehr viel Infrastrukturschaden jetzt passiert ist, auch viele Wasserkraftwerke zerstört wurden. Also das ist mal sicher ein wichtiger Faktor. Und dann einfach die Prozesse gut verstehen. Wir haben sehr intensiv auch mit vielen Forschungsgruppen, Platten untersucht, was da genau passiert ist, auch modelliert etc. Und auch eben welche technischen Instrumente, sei es vom Boden oder von der Luft oder aus dem All, geeignet sind, um solche Sachen früh zu erkennen.
0: Sagt Christian Huckel, er ist Professor für Umwelt und Klima an der Uni Zürich und untersucht auch die aktuelle Sturzflut, die sich in Nepal ereignet hat. Künstliche Intelligenz ist weiter auf dem Vormarsch und das zeigt sich aktuell vor allem in den Zahlen des weltweit führenden Chipherstellers Nvidia. Das Unternehmen mit Sitz in den USA hat seinen Umsatz und Gewinn im zweiten Geschäftsquartal mehr als verdoppelt im Vergleich zum Vorjahr. Und damit übertrifft Nvidia die Erwartungen von Analystinnen und Analysten erneut. Romana Kaiser hat Wirtschaftsredaktor Damian Rast gefragt, was denn hinter dem Wachstum von Nvidia steckt.
3: Ja, dahinter steckt vor allem der weltweite Ausbau von KI-Rechenzentren. Unternehmen wie Amazon, Microsoft oder Google, aber auch KI-Firmen wie OpenAI oder Anthropic, die brauchen enorme Rechenleistung. Und um diese Leistung bereitzustellen, braucht es eben Chips, leistungsfähige Chips. Und die meisten Chips, die kommen eben von Nvidia. Das sieht man auch eindrücklich in den Zahlen von den gut 96 Milliarden Dollar Umsatz im zweiten Geschäftsquartal, das im Juli endete. Da kamen allein 89 Milliarden, also über 90% aus dem Geschäft mit Rechenzentren. Dieses Geschäft, das hat sich innerhalb eines Jahres, Sie haben es schon angetönt, mehr als verdoppelt. Und Nvidia sagt, die Nachfrage, die sei weiterhin größer als das Angebot an Chips.
4: Gleichzeitig kritisieren einige Beobachterinnen und Beobachter aber, dass Nvidia diesen KI-Boom selber immer weiter befeuert. Was meinen Sie damit?
3: Ja, ein Teil der wachsenden Nachfrage nach Chips von Nvidia wird von Nvidia selbst mitfinanziert. Also Nvidia investiert in große KI-Firmen wie OpenAI oder Anthropic. Und zudem stellt der Chip-Entwickler Garantien für Rechenzentren bereit und Nvidia hilft seinen Kunden teilweise auch zusammen mit Banken oder anderen Investoren an Geld zu kommen. Und das ermöglicht eben diesen Unternehmen dann wiederum mehr Rechenzentren zu bauen und in diesen Rechenzentren kommen dann oft Nvidia-Chips zum Einsatz. Deshalb sprechen Kritiker auch von einer zirkulären Finanzierung und sie warnen vor den Risiken. Sie sagen, falls der KI-Boom schwächer ausfällt als erwartet, dann könnte Nvidia mehrfach unter Druck geraten. Einerseits klar, weil eben der Konzern weniger Chips verkaufen könnte in diesem Fall und der Umsatz zurückginge. Andererseits aber eben auch, weil die Beteiligungen von Nvidia an seinen Kunden an Wert verlieren und im Extremfall könnte Nvidia auch Geld zahlen müssen für Garantien, die es jetzt eben gegeben hat. Und das Problem, das könnte dadurch verschärft werden, so die Kritiker, dass vermutlich die Probleme in so einem Fall, wenn dieser KI-Boom plötzlich zurückgehen würde, dass diese Probleme dann bei ganz vielen Firmen gleichzeitig auftreten würde, also wahrscheinlich über die ganze KI-Branche und das könnte dann für Nvidia zu Problemen führen. Nvidia selbst sagt, die Risiken seien begrenzt und der Ausbau der KI-Infrastruktur, der laufe auf Volldampf. Dazu trage auch die Einführung von physischer KI bei, also in Zukunft auch eben die zunehmende Verbindung von KI-Modellen mit Robotern.
4: Aber es ist so, es bestehen da gewisse Risiken, Sie haben es eben ausgeführt. Wie nachhaltig ist denn dieses Wachstum, was würden Sie sagen?
3: Ja, ich glaube, das ist eben die ganz, ganz große Frage an den Finanzmärkten im Moment, die niemand so beantworten kann. Es ist auch viel von dieser KI-Blase die Rede. Klar ist, die Investitionen in KI, die sind weiterhin enorm und in den aktuellen Zahlen gibt es keine Anzeichen für einen abrupten Einbruch. Nvidia rechnet sogar damit, dass der Umsatz im kommenden Geschäftsjahr nochmals um rund 70% wächst. Auch die großen Technologiekonzerne, die investieren weiterhin hunderte Milliarden Dollar in Rechenzentren und KI-Infrastruktur. Aber klar, irgendwann muss sich zeigen, ob sich diese riesigen Investitionen auch wirtschaftlich auszahlen. Also ob Unternehmen und Konsumenten KI tatsächlich so intensiv nutzen, wie das teilweise prognostiziert wird und ob man eben mit dieser Nutzung dann auch genügend Geld verdienen kann, um eben diese riesigen Finanzierungskosten für diese Rechenzentren dann wieder reinzuholen. Und es besteht natürlich auch die Gefahr von Überkapazitäten. Grundsätzlich spricht momentan vieles dafür, dass KI eine der wichtigsten oder die wichtigste technologische Entwicklung der kommenden Jahre oder Jahrzehnte bleibt. KI wird ja auch immer wieder verglichen mit der Erfindung der Elektrizität oder der Dampfmaschine. Also wir haben es da mit einer wirklich grundlegenden neuen Technik und vielleicht einer neuen Ära zu tun. Und die offene Frage ist daher, denke ich, weniger, ob KI wieder verschwindet, sondern mehr, ob der Ausbau der Infrastruktur weiterhin in diesem enormen Tempo weitergehen kann.
0: Damian Rast aus unserer Wirtschaftsredaktion. Ja, und wir bleiben gleich im digitalen Bereich und schauen nach Norwegen. Denn diese Woche haben viele Menschen dort große Augen gemacht, als sie digital unterwegs waren. Denn auf das zentrale Login-Portal des norwegischen Staates gab es einen großen Cyberangriff. Jetzt muss man dazu wissen, dieses Login-Portal ist quasi das Tor zu 5000 öffentlichen Diensten. Fast 400 Millionen Mal pro Jahr melden sich die Norwegerinnen und Norweger dort an, um beispielsweise ihre Steuererklärung zu machen oder für Gemeindedienstleistungen. Hinter dem Cyberangriff steckt eine pro-russische Hackergruppe, so viel weiß man schon mal. Und ich habe Nordeuropa-Korrespondent Bruno Kaufmann gefragt, was die Menschen denn konkret von dieser Attacke jetzt merken.
5: Ja, ist eben dieses Alltagsgeschäft, dass sie wirklich nicht mehr eben Zahlungen ausführen können, dass ihre Behördengänge zum Beispiel bei der lokalen Gemeinde einfach nicht mehr möglich ist, dass immer alles blockiert ist und vor allem vielleicht am ernsthaftesten, dass eben Gesundheitsdaten, die auch zum Beispiel eben Rezepte, die man eben elektronisch bekommt heutzutage, dass man die nicht mehr auslösen kann. Und das hat natürlich für viele Menschen dann schon sehr konkrete auch wirklich Folgen. Und gleichzeitig gibt es natürlich eine Verunsicherung, es gibt eine Aufregung über die Hintergründe und auch über noch mögliche weiterführende Folgen.
0: Norwegen hat den Staat ja radikaler digitalisiert als fast jedes andere Land. Kann man sagen, das wird Norwegen jetzt zum Verhängnis?
5: Ja, Verhängnis würde ich eigentlich nicht so sagen. Es ist natürlich so, dass Norwegen eigentlich ein bisschen an der Front der Herausforderung in dieser Entwicklung ist, weil ja diese Digitalisierung der öffentlichen Hand, die findet ja in allen Ländern mehr oder weniger statt. Norwegen ist hier sicher weiter. Und man muss auch sagen, hier handelt es sich um sogenannte Überlastungsattacken. Da werden also die Zugänge zu diesen Portalen werden praktisch durch zu viel Verkehr von außen verhindert. Es ist gleichzeitig, und das muss betont werden, kein Eindringen in die Systeme, es ist auch kein Datenklau. Und deshalb kann man auch sagen, Norwegen lernt jetzt ein bisschen schneller als vielleicht andere, wie man mit solchen Angriffen umgehen kann.
0: Wir haben die Hintergründe angesprochen und da soll offensichtlich die prorussische Gruppe namens Server Killers dahinter stecken, bekennt sich zu diesem Angriff und nennt das Abkommen zwischen Norwegen und der Ukraine als Grund. Vielleicht können Sie mal sagen, wie ernst nimmt man denn dieses Bekenntnis in Oslo, in der Hauptstadt?
5: Ja, man nimmt sie schon ernst. Also Experten haben schon seit längerem davon gesprochen, dass eben vor allem russische Quellen oder Verursacher hinter diesen Angriffen stehen können. Es wird aber auch gesagt, es gibt auch immer wieder, sagen wir, zurückführbare Spuren nach Nordkorea, in den Iran oder auch nach China. Jetzt hat diese Gruppe eben sich ganz explizit dazu bekennt auf dem Nachrichtendienst Telegram und eben gesagt, dass jetzt das vor 3 Tagen erst unterzeichnete, vertiefte Sicherheitsabkommen zwischen Norwegen und der Ukraine der Grund sei. Also sie macht praktisch eine explizite Kriegserklärung und das ist natürlich etwas, was in Norwegen jetzt schon notiert und auch wirklich ernst genommen wird.
0: Und Sie haben selber schon gesagt, eben es sind Angriffe, nicht ein Angriff, es ist nicht der erste Angriff diesen Sommer. Wie reagieren denn die Behörden auf diese wiederholten Cyberangriffe?
5: Ja, ich würde sagen, Übung macht den Meister. Also hier sieht man wirklich ein Wettrennen, um auch geeignete Gegenmaßnahmen eben auch zu machen. Also man hat bereits in den letzten Monaten, aber auch schon Jahren, weil Angriffe gibt es eigentlich jetzt, seit diese Dienste zentralisiert wurden in Norwegen vor 5-6 Jahren, immer wieder. Die zentralen Zugänge, die bleiben, aber eben die Daten werden zunehmend auch sozusagen abgesichert, dezentralisiert. Was jetzt eben neu ist in dieser Woche, also es begann ja am Montagmorgen um 4 Uhr morgens, dass dieser Angriff jetzt im Umfang etwa 3-mal so groß ist wie frühere Angriffe Anfang August und noch im Juni. Und man hat eben auch in den letzten Jahren immer wieder auch erlebt, dass es eben Norwegen besonders betrifft, nicht nur, weil es hoch digitalisiert ist, sondern weil Norwegen natürlich geopolitisch eine sehr zentrale Rolle nimmt, zum Beispiel als Rohstofflieferant Erdöl, Gas für ganz Europa. Also Norwegen liegt sehr zentral und deshalb vielleicht auch eines der ersten Ziele solcher Angriffe.
0: Ja, und Sie sagen es, Norwegen hat bereits einiges unternommen, um sich gegen solche Angriffe zu schützen. Jetzt ist wieder einer passiert. Ihre Einschätzung, hat man dennoch irgendwie zu spät reagiert auf diese digitalen Gefahren?
5: Ja, es ist ja immer schwierig, dass bevor etwas passiert, sozusagen zu wissen, was dann passieren kann. Und man kann sich ganz offensichtlich nicht ganz dagegen wehren, gegen solche Angriffe von außen. Man hat aber in Norwegen auch explizite Hürden auch geschaffen, ein nationales Cyber-Security-Zentrum. Man ist auch innerhalb der NATO eines der führenden Länder und möchte eigentlich wirklich dazu beitragen, dass einem die Resilienz dieser digitalen Systeme, ohne die eigentlich ein modernes Leben ja nicht mehr möglich ist und immer weniger möglich ist, dass diese Resilienz gestärkt werden kann.
0: Jetzt dieser aktuelle Angriff, der läuft noch. Wovor fürchtet man sich in Norwegen jetzt am meisten im Zusammenhang mit diesem Angriff?
5: Also einerseits würde ich sagen, es gibt eine gewisse Gelassenheit auch in der Bevölkerung gegenüber diesem aktuellen Angriff, weil man eben auch weiß, dass das immer wieder kommt, dass das sozusagen ein bisschen das neue Normale ist. Auf der anderen Seite gibt es schon große Sorgen auch in Norwegen, dass eben diese Cyberangriffe auch neben diesen Zugängen eben auch auf kritische Infrastruktur Zugang bekommt. Man hat hier einen Vorgeschmack bekommen letztes Jahr, als ein Hackerangriff auf ein großes Wasserkraftwerk stattfand, als es diesen Angreifern möglich war, Ventile 4 Stunden lang zu öffnen, also Wasser herauszulassen. Das ist natürlich gerade auch mit Blick auf die großen Erdölplattformen, auf die Pipelines, auf die Erdgasförderung natürlich auch eine Angst, dass hier zum Beispiel eine Umweltkatastrophe ausgelöst werden kann. Also in Norwegen nimmt man das alles sehr, sehr ernst.
0: Sagt Nordeuropa-Korrespondent Bruno Kaufmann. Und am Schluss reden wir noch über Gebäude, die von A nach B verschoben werden. Das ist ja meist spektakulär, wenn das geschieht. Vielleicht erinnern Sie sich noch an das Maschinengebäude von Oerlikon, das in Zürich 60 Meter weit verschoben werden musste, weil es neuen Gleisen im Weg stand. Gemacht wurde das damals, klar, alles mit Maschinen. Im Norden von Japan aber wird jetzt ein Burgturm mehrere Meter von Hand verschoben. Yves Kilcher hat mit SRF Japan-Korrespondent Thomas Stalder über dieses außergewöhnliche Projekt bei der Burg Hirosaki gesprochen.
6: Es geht um den Hauptturm der Burg Hirosaki im Norden Japan, also um das eigentliche Hauptgebäude. Das ist rund 3 Stockwerke hoch. Der Turm, der ist ein der wenigen original erhaltenen Burgtürme des Landes. Viele andere Burgen, die wurden durch Brände, Erdbeben oder auch im Zweiten Weltkrieg zerstört und später rekonstruiert. In Hirosaki dagegen, da steht noch das Original aus der Feudalzeit und genau deshalb ist es auch ein wichtiger Turm, wenn es um den Kulturgutschutz geht.
7: Und der Turm, der wird jetzt an seinen ursprünglichen Ort zurückgebracht. Vor über 10 Jahren wurde er von da aus für Reparaturarbeiten wegverschoben. Wieso war das überhaupt nötig?
6: Nach einem schweren Seebeben im Jahr 1983 entdeckten Fachleute Schäden an den Steinmauern unter diesem Turm. Die Mauern, die begannen sich auszubeulen und auch der Turm, der neigte sich leicht. Und die Fachleute befürchteten, dass bei einem weiteren schweren Erdbeben die Stabilität der ganzen Burg gefährdet sein könnte. Deshalb wurde dann die Anlage 2015 rund 80 Meter verschoben. So konnten dann die Steinmauern unter dem eigentlichen Gebäude Stein für Stein abgebaut werden, saniert und jetzt wieder aufgebaut werden.
7: Der Turm, der muss rund 75 Meter weit verschoben werden und die ersten 5 Meter davon geschieht dies von Hand. Wie genau können Menschen den Turm von Hand bewegen?
6: Der Turm, der wird nicht direkt über den Boden gezogen. Das Ganze steht auf einer Konstruktion aus Stahlträgern, Rollen und Schienen. Die Freiwilligen, die ziehen dann an dicken Seilen, die mit dieser Konstruktion verbunden sind. Und weil der Turm auf Rollen läuft, ist der Widerstand eigentlich sehr klein. Aber trotzdem bewegt sich das Ganze nur sehr langsam. Dafür haben die Ingenieure des Projektes gesorgt. Sie wollen so verhindern, dass das Gebäude nicht plötzlich bei einer ruckartigen Bewegung beschädigt würde. Der Turm wird daher nur immer um wenige Zentimeter geschoben. Die Menschen selbst, die ziehen ja auch nur am Anfang den Turm an die richtige Position. Den Rest und den größten Teil der Strecke, das übernehmen dann Maschinen.
7: Und wieso setzen denn die Verantwortlichen nicht nur auf diese Maschinen, sondern eben auch auf Menschen? Rund 80 davon ziehen ja jeweils gleichzeitig. Wieso dieser menschliche Kraftakt?
6: Also technisch gesehen wäre natürlich das Ganze mit Maschinen fast einfacher zu lösen, aber die Stadt, die wollte bewusst die Bevölkerung mit einbeziehen. Die Menschen, die sollen nicht nur zuschauen, lautete das Motto, sondern sie sollen auch Teil dieses historischen Projektes werden. Und das Ganze hat natürlich auch einen sehr hohen symbolischen Wert. Die Rückführung des Turmes wird so zu einem Gemeinschaftserlebnis und nicht einfach nur zu einer normalen Baustelle.
7: Es wollten ja viel mehr Menschen mitziehen, als dann ursprünglich eben diesen Turm mit ihren Händen auch verschieben können. Was begeistert Menschen in Japan derart fest, bei so einem Anlass mitzumachen?
6: Die Burg ist natürlich ein großes Wahrzeichen in der Region und daher auch etwas Wichtiges. Aber es ist natürlich auch eine einmalige Gelegenheit. Solche Events gibt es nur sehr selten und daher wollten auch viele mitmachen. Und einige dieser Teilnehmenden, die jetzt mitmachen, die waren auch schon 2015 dabei, als der Turm weggeschoben wurde. Und sie wollen jetzt auch bei der Rückkehr mitmachen. Dazu kommt natürlich, dass historische Bauwerke in Japan oft sehr auch eine emotionale Bindung haben mit der Bevölkerung und viele Menschen, die möchten ja Teil der Geschichte werden und deshalb gab es auch sehr viel mehr Anmeldungen als verfügbare Plätze bei der Verschiebung.
7: Es handelt sich ja um eine symbolische, gesellschaftsverbindende Aktion. Wie häufig kommen solche Aktionen in Japan vor?
6: Freiwilligenaktionen rund um Tempelschreine und auch bei lokalen Festen sind in Japan durchaus verbreitet. Auch historische Gebäude werden regelmäßig restauriert und auch erneuert. Dafür werden in der Regel sehr viele Helferinnen und Helfer benötigt. Bei solchen Aktionen geht es auch oft darum, traditionelles Handwerk zu bewahren und auch an die nächste Generation weiterzugeben. Eine Aktion wie jetzt in Hirosaki ist aber schon etwas Besonderes, dass gleich tausende Menschen an einer Verschiebung eines historischen Burgturmes beteiligt werden. Das kommt nur sehr selten vor und deshalb sorgt wohl auch die Aktion weit über Japan hinaus für Aufmerksamkeit.
0: Hintergründe und Einschätzungen von SRF-Japan-Korrespondent Thomas Stalder. Und das waren einige Highlights aus dem SRF4-News-Programm. Hier geht's gleich weiter mit aktuellen Meldungen. Am Mikrofon verabschiedet sich für den Moment Susan Stöckel.

0: Die Nachrichten von SRF um 13:30 mit Michael Wettstein. Nach der Sturzflut in Nepal und Tibet ist die Anteilnahme groß. Die Such- und Rettungsarbeiten im Katastrophengebiet laufen auf Hochtouren. Ebenfalls angelaufen ist die internationale Hilfe. Auch die Schweiz sei vor Ort aktiv, sagt der Chef des Schweizerischen Korps für humanitäre Hilfe, Dominik Stillhart, gegenüber SRF.
1: Wir haben eine Botschaft, ein Team vor Ort und in einer ersten Phase haben wir jetzt 1 Million Schweizer Franken freigespielt, um die UNO-Aktivitäten zu unterstützen, wo es vor allem um Nothilfe geht, Notunterkünfte, medizinische Versorgung, Nahrungsmittel und auch Powerbanks, weil eben die Stromversorgung zusammengebrochen ist.
0: In einer zweiten Phase prüfe man dann, ob die Schweiz auch Expertinnen und Experten zur Unterstützung vor Ort schicke, sagt der Chef des Schweizerischen Korps für humanitäre Hilfe. Nach aktuellem Stand sind in Nepal mindestens 389 Menschen ums Leben gekommen. 100 weitere werden noch vermisst. Warnungen vor Unwettern sollen durch ihn präziser werden. Außerdem soll er bei der Überwachung von Waldbränden helfen. Die Rede ist vom neuen europäischen Wettersatelliten mit dem Namen MTG-I2. Eine Ariane 6-Rakete transportierte den Satelliten am Abend vom Europäischen Weltraumbahnhof in Französisch-Guyana ins Weltall, wie der Raketenbetreiber mitteilte. Bis der Satellit seinen Zielorbit erreicht, wird es etwa 10 Tage dauern. MTG-I2 gehört zu einer neuen Generation von Wettersatelliten. Er erstellt alle 2,5 Minuten eine neue Aufnahme und damit deutlich häufiger als seine Vorgänger. Zusammen mit 2 weiteren Satelliten soll er etwa rasch entstehende Gewitterwolken, Waldbrand, Hotspots oder vulkanische Aschewolken sichtbar machen und so die Vorhersage verbessern. Zum Fußball: Lugano und Thun haben sich für die Ligaphase der Conference League qualifiziert. Thun scheidet nach dem 2:2 im Rückspiel gegen Lech Posen aus Polen aus der Europa League aus, darf aber in der Conference League weiterspielen. Und Lugano bleibt dank eines 1:1 gegen Maccabi Tel Aviv in der Conference League dabei. Vorbei sind die europäischen Wettbewerbe dagegen für St. Gallen und Zitten. Die Ostschweizer unterlagen Nordsjælland aus Dänemark 2:3. Die Walliser verloren das Rückspiel gegen Ajax Amsterdam mit 3:5. Das Wetter heute Freitag: gibt es mit Föhn zuerst noch sonnige Abschnitte. Tagsüber ziehen dann Regengüsse und lokal kräftige Gewitter auf bei 22 bis 26 Grad. Das waren Nachrichten von Radio SRF, verantwortlich Michael Wettstein.
2: 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An den Wertpapierbörsen ist es heute rund um den Globus zu großen Kurseinbußen gekommen.
3: Panik hieß das Schlagwort gestern Mittag an den US-Börsen.
4: Aus Angst vor einer weltweiten Rezession verkaufen immer mehr Anleger ihre Aktien. Darum brachen die Börsenkurse in Asien und den USA diese Nacht ein.
5: Die letzten 100 Jahre ist es immer wieder zu kleineren und größeren Einbrüchen an den Börsen gekommen. Kein Crash aber hat so weitreichende Folgen gehabt wie derjenige von 1929, der zur großen Weltwirtschaftskrise der 1930er Jahre geführt hat. Der deutsche Ökonom und Politiker Karl-Heinz Paquet erklärt das so:
6: Man weiß heute, dass der Staat und die Zentralbanken im Notfall als Länder of Last Resort agieren müssen.
5: Er ist aber überzeugt, dass es früher oder später wieder kracht. Und Jens Korte, der für SRF die Wall Street heute beobachtet, warnt:
7: Wir sind schon wieder sehr spekulativ unterwegs, vor allem wenn ich auch an die KI-Industrie denke.
5: Welche Rolle spielt die Weltwirtschaftskrise von damals heute noch? Warum haben die großen Kursstürze der letzten Jahrzehnte nie so gravierende Folgen gehabt wie jener am Black Tuesday von 1929? 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Mitten im New Yorker Stadtteil Manhattan steht ein charakteristisches Gebäude mit neoklassizistischen Säulen und einem Giebeldach. Der Bau, der an einer Seitenstraße der Wall Street steht, ist zusammen mit den benachbarten Gebäuden seit über 100 Jahren der Sitz der New York Stock Exchange, der wichtigsten Börse der Welt. Das Gebäude sieht außen und zu großen Teilen auch innen auf dem sogenannten Parkett immer noch gleich aus wie am 29. Oktober 1929, an dem Tag, der als Black Tuesday, als der Tag in die Geschichte eingehen sollte, an dem die US-Börse abstürzte und letztlich die ganze Weltwirtschaft mitriss. Regelmäßig vor Ort ist Jens Korte. Er beobachtet für SRF das Geschehen an der Wall Street.
7: Es gibt jetzt natürlich niemanden mehr auf dem Parkett, der 1929 erlebt hat. Von 29 erinnert in erster Linie nur das Gebäude selber noch an diese Zeit.
5: Und Börsenkorrespondent Jens Korte hält fest, dass das Geschäft im Gebäude drin heute ganz anders läuft als 1929. Damals haben Hunderte von Händlern um die Wette geschrien und Aktienkäufe und Verkäufe auf Papier festgehalten.
7: Es hat sich schon extrem viel verändert. Es gibt nicht mehr viele Händler auf dem Parkett der Börse. Heute ist ja mehr oder weniger alles automatisiert und läuft elektronisch.
5: Auch in den Köpfen der Menschen, die noch ein- und ausgehen an der Wall Street oder mit ihr auf elektronischem Weg kommunizieren, spielt die Weltwirtschaftskrise von 1929 praktisch keine Rolle mehr. Subkutan, unterbewusst sei die große Weltwirtschaftskrise aber schon noch bei vielen präsent. Auch in Deutschland ist Karl-Heinz Paquet überzeugt. Der liberale Ökonom war in den 2000er Jahren für die FDP Finanzminister im deutschen Bundesland Sachsen-Anhalt. Aktuell schreibt er ein Buch zur Geschichte der Wirtschaftspolitik der letzten 200 Jahre. Die Weltwirtschaftskrise sei ein traumatisches Ereignis gewesen, sagt Karl-Heinz Paquet.
6: Ein traumatisches Ereignis, vor allem natürlich in den Vereinigten Staaten, wo ein Land, das Land der unbegrenzten Möglichkeiten, erstmalig eine Massenarbeitslosigkeit erlebt hat. Und in Deutschland ist sie traumatisch gewesen, weil sie einer der Gründe, nicht der einzige, aber einer der Gründe für den Aufstieg Hitlers war. Es ist ein Teil der tragischen Geschichte der Weimarer Republik, der ersten deutschen Demokratie.
5: Erst kurz vor oder während diesem Krieg finden viele Länder, unter ihnen auch die Schweiz, aus der Krise. Der Zweite Weltkrieg und die großen Zerstörungen, die er mit sich bringt, führen schließlich dazu, dass die Kurse an der New Yorker Börse erst 1954, 25 Jahre nach dem Crash, wieder auf das Niveau von 1929 von über 380 Punkten klettern. Die Erholungszeit sei historisch einzigartig lang gewesen, sagt SRF-Börsenkorrespondent Jens Korte.
7: So etwas haben wir nie mehr erlebt. Also all die Krisen, die wir jetzt in den letzten Jahren und Jahrzehnten, und ich habe ja auch hier einige in New York erlebt, letztendlich war es immer so, dass in relativ kurzer Zeit die Kursverluste zumindest mal an der Börse wieder abgefangen wurden. Und das war 1929 eben anders.
5: Die Nachkriegszeit bringt dem zerstörten Deutschland ein Wirtschaftswunder und vielen Industrieländern, sondern auch der Schweiz mehrere Jahrzehnte mit beträchtlichem Wirtschaftswachstum. Die Aktienkurse bewegen sich lange Zeit nur in eine Richtung, aufwärts, und das immer schneller. Bis am 19. Oktober 1987, fast 60 Jahre nach der Weltwirtschaftskrise, ist die Erinnerung an den großen Crash schlagartig wieder da. Meldungen aus den USA erreichen auch die Schweiz.
8: Als Gemetzel, Blutbad und Schwarzen Montag haben Händler die massiven Kurseinbrüche an allen internationalen Börsen beschrieben. Man spricht von einem der schwersten Rückschläge seit vielen Jahren. An der Zürcher Börse kam es nach Angaben von Händlern zu Panikverkäufen, obwohl Banken ihren Kunden den Ratschlag erteilten, die Aktienbestände zu behalten. In New York sinken die Aktienkurse derzeit weiter ab. Sie haben sich allerdings nach einem starken
5: Um über 20% stürzt der Dow Jones Index an diesem Tag ab. Das Handelsdefizit und die Schulden der USA sind im Vorfeld stark angewachsen. Die Inflation ist gestiegen und der Dollar hat geschwächelt. Plötzlich erodiert das Vertrauen in die Aktienmärkte und es kommt zu einer Panik an den Börsen weltweit. Der damals noch ganz neue, computerisierte Börsenhandel beschleunigt die Verkaufswellen. Im Oktober 1987 sei die Weltwirtschaftskrise von 1929 noch präsent gewesen in vielen Köpfen, erinnert sich Karl-Heinz Paquet.
6: Ich selbst war damals in Kiel tätig. Wir hatten zufälligerweise einen amerikanischen Experten von der University of Chicago zu Gast. Der hat sofort ad hoc einen Vortrag gehalten. Die Botschaft war, eigentlich gibt es keinen Grund zu besonderer Beunruhigung. Aber man hat sofort zurückgeblickt auf 1929 fortfolgende.
5: Tatsächlich gerät die Realwirtschaft nach dem sogenannten Schwarzen Montag an den Börsen nicht wirklich stark unter Druck. 1987 ist zwar der erste weltweite Ausfall an den Börsen und der erste im Zeitalter der Informatik. Als Lehre aus dem Crash führen viele Börsen neue Regeln ein, die es erlauben, den Handel automatisch zu unterbrechen, sobald die Kurse zu schnell sinken. Karl-Heinz Paquet bezeichnet diese Krise wegen der geringen Folgen auch als Normalfall, in dem auch starke Börsenbewegungen nur relativ geringe Auswirkungen auf die Realwirtschaft haben, weil diese Realwirtschaft eher langfristig orientiert ist.
6: Deswegen war die Situation von 1987, an die ich mich übrigens sehr gut erinnere, momentan gewissermaßen erschreckend. Aber wenn man sich die realwirtschaftlichen Zahlen dieser Zeit ansieht, war eigentlich die Entwicklung auf einem relativ guten Weg. Es gab keine Anzeichen für irgendeine strukturelle Krise. Das war 29/30 natürlich ganz anders.
5: Der Dow Jones Index steigt weiter. Mitte der 1990er Jahre liegt er bei 4000 Punkten, zehnmal so hoch wie vor der Weltwirtschaftskrise. Das Internet verändert die Geschäftswelt zunehmend. Immer mehr Internetfirmen gehen an die Börse, um Geld zu beschaffen für ein schnelleres Wachstum. Die Kurse steigen teils in schwindelerregende Höhen, doch die Firmen können die Erwartungen nicht erfüllen. Nach einem Rekord im März des Jahres 2000 platzt die Spekulationsblase.
3: Panik hieß das Schlagwort gestern Mittag an den US-Börsen. Der Nasdaq, welcher vor allem aus Aktien der Computerindustrie besteht, hatte bis am Mittag Lokalzeit über 13% an Wert verloren. Dies nachdem er schon am Montag nach dem Microsoft-Urteil 7% eingebüßt hatte. Insgesamt 20% Verlust in nur 1,5 Tagen. Vielen Anlegern wurde sichtlich schlecht gestern Mittag. Bevor der Kurs dann umdrehte, bevor offensichtlich sehr viele Investoren zum Schluss kamen, jetzt sei die Gelegenheit zu kaufen, billig wie noch nie. Am Schluss betrug der Verlust des Nasdaq nur noch 1,8%, nach dem Handel von über 2,8 Milliarden Titeln.
5: So berichtet der damalige USA-Korrespondent von Radio DRS Caspar Selg am Morgen des 5. April. Unter dem Strich bricht der Technologieindex Nasdaq in den ersten beiden Aprilwochen um 27% ein, über das ganze Jahr gesehen sogar um 39,3%. Die gesamte sogenannte New Economy und viele Unternehmen, die mit ihr in Verbindung stehen, leiden. Viele Firmen verschwinden vom Markt. Ein paar größere, wie Microsoft oder Amazon, überleben das Platzen dieser sogenannten Dotcom-Blase und wachsen zu Giganten der Tech-Branche. Übersteigerter Technologieenthusiasmus sei der Hauptgrund gewesen für das Entstehen und schließlich das Platzen der Dotcom-Blase, meint der Ökonom und Politiker Karl-Heinz Paquet.
6: Das ist am besten vergleichbar mit der Eisenbahnkrise in den 1870er Jahren. Es gab eine neue Technologie, es gab einen riesigen Boom. Wie immer werden dann auch die im Prinzip berechtigt positiven Erwartungen überzeichnet und dann gibt es eine Korrektur.
5: Genauso sei es bei der Dotcom-Krise gewesen. Die US-Zentralbank Fed habe rasch die Zinsen gesenkt und diese anschließend lange tief gehalten. Tief halten müssen, auch wegen der Anschläge von 9/11 im Jahr 2001, also nur ein Jahr nach dem Platzen der Dotcom-Blase. Einen übersteigerten Technologieenthusiasmus ortet Börsenkorrespondent Jens Korte übrigens auch heute, wo insbesondere Firmen, die im Bereich der künstlichen Intelligenz aktiv sind, an den Börsen mit Geld überhäuft werden.
7: Wir sind schon wieder sehr spekulativ unterwegs. Viele von den Datencentern werden auf Pump gebaut. Wir reden hier über Dutzende Milliarden Dollar und auch bei den Investitionen wird teilweise mit Geld gespielt, das die Leute nicht unbedingt haben.
5: In den Nullerjahren des laufenden Jahrhunderts bleiben die Zinsen tief und Geld und Kredite deshalb billig. Und weil es sich viele vermeintlich leisten können, kaufen sich in den USA immer mehr Menschen ein eigenes Haus. Die Banken vergeben Hypotheken zunehmend auch an Menschen mit geringem Einkommen, die sich die Raten kaum leisten können. Der Begriff Subprime kommt auf. Er bezeichnet Kredite, die an jemanden vergeben werden, der nicht die beste Bonität hat. Oder anders, die neuen Kreditnehmerinnen und Nehmer, die eine sogenannte Subprime-Hypothek abschließen, haben ein immer höheres Risiko, dass sie ihre Kredite irgendwann nicht mehr abzahlen können. Die Banken machen daraus ein ganz neues Geschäft. Sie schnüren in dieser Zeit tausende solcher riskanten Kredite zu neuen Finanzprodukten zusammen. Irgendwann weiß niemand mehr so recht, was in diesen Paketen überhaupt drin ist. Sogar Ratingagenturen, welche solche Produkte eigentlich genau prüfen sollten, bewerten sie fälschlicherweise als sicher. Banken weltweit kaufen diese Papiere. Als immer mehr Schuldner in den USA die Raten der Kredite hinter den Papieren nicht mehr bezahlen können, verlieren diese drastisch an Wert. Im Jahr 2007 platzt die Blase. Millionen Menschen in den USA verlieren ihr Zuhause und die Kurse an den wichtigsten Börsen der Welt fallen. Das Vertrauen zwischen den Banken schwindet. Aus der US-Immobilien wird eine globale Bankenkrise. Im September 2008 geht die Investmentbank Lehman Brothers pleite. Die USA fallen in eine Rezession. In den Nachrichten von Radio DRS vom 10. Oktober 2008 tönt das so.
4: Aus Angst vor einer weltweiten Rezession verkaufen immer mehr Anleger ihre Aktien. Darum brachen die Börsenkurse in Asien und den USA diese Nacht ein. Die panikartigen Aktienverkäufe haben sich nun an der Schweizer Börse fortgesetzt, mit entsprechenden Auswirkungen.
5: Die Finanzkrise von 2008 sei die schwerwiegendste Krise seit der Weltwirtschaftskrise von 1929, ist Karl-Heinz Paquet überzeugt. Allerdings, im Vergleich habe sie weniger gravierende Folgen gehabt als jene 80 Jahre früher.
6: Weil man vor allem im Jahr 2008 nach dem Zusammenbruch von Lehman Brothers erkannt hat, dass tatsächlich die Weltwirtschaft in Gefahr war, weil dadurch gewissermaßen auf breitester Front alle Bilanzen der Welt betroffen gewesen wären, weil eben viele Banken diese Finanzinstrumente hielten.
5: Aus dieser Erkenntnis heraus habe die Wirtschaftspolitik die richtige Antwort gegeben.
6: Daraufhin hat die amerikanische Zentralbank, die europäische Zentralbank und viele anderen haben koordiniert gesagt, wir fungieren als Lender of Last Resort, als Entleiher der letzten Instanz, Absicherer der letzten Instanz. Und das hat nach einer durchaus scharfen, kurzen Krise die Märkte beruhigt. Allerdings kam dann anschließend noch die Eurokrise.
5: Die Politik habe also durchaus Lehren gezogen aus den vorangehenden Krisen. Insbesondere auch aus der Weltwirtschaftskrise, stellt der liberale Ökonom Karl-Heinz Paquet fest.
6: Man hatte aber auch die Instrumente, das ist sehr wichtig, gerade auch für die Situation heute. Die Staatsverschuldung war auch noch auf einem vernünftig niedrigen Niveau. Die Preise waren einigermaßen stabil, sodass sowohl die finanzpolitischen Instanzen, die Staaten als auch die Zentralbanken relativ großzügige keynesianische Stabilisierungsmaßnahmen machen konnten. Ob man diesen Spielraum heute hätte, ist eine ganz andere Frage.
5: Die Eurokrise ist schließlich der Gipfel der Krise, die 2007 ausgelöst worden ist. Griechenland und andere südeuropäische Länder sind so hoch verschuldet, dass das Vertrauen der Finanzmärkte in die Stabilität der gesamten Eurozone wackelt. Um Staatspleiten und ein Auseinanderbrechen der Währungsunion zu verhindern, spannen die EU-Staaten und der Internationale Währungsfonds milliardenschwere Rettungsschirme auf, die an strenge Spar- und Reformauflagen gekoppelt sind. Die Situation entspannt sich schließlich auch dank der entschlossenen Geldpolitik der Europäischen Zentralbank, die verspricht, den Euro zu retten, koste es, was es wolle. Nur einige Jahre später folgt der nächste Schock.
9: So eine schlechte Woche haben die Aktienmärkte seit der Finanzkrise 2008 nicht mehr erlebt. Und der Negativtrend hält weiter an. Das Coronavirus bringt die Wirtschaft weltweit in Stocken. Die Anleger fürchten eine Rezession.
5: Dieser Meldung vom 28. Februar 2020 folgen zahlreiche ähnliche und noch dramatischere. Am 12. März 2020, einen Tag nachdem die Weltgesundheitsorganisation WHO die Ausbreitung des Coronavirus offiziell zu einer Pandemie erklärt, brechen die Börsen weltweit ein. Mit -11% in London und -10% in New York sind es die größten Verluste seit dem Börsencrash vom Oktober 1987. Es handelt sich aber um eine ganz andere Situation, analysiert Karl-Heinz Paquet.
6: Die Corona-Krise ist tatsächlich ein absoluter Sonderfall. Dort war plötzlich klar, dass es gewaltige realwirtschaftliche Effekte geben würde, vor allem im Service-Sektor, weil die Menschen nicht mehr in physischer Nähe weiterarbeiten konnten miteinander. Und die Erwartung dieser Entwicklung hat natürlich dann die Börsenkurse zum Einsturz gebracht. Und man hat dann gewissermaßen realwirtschaftlich diese Krise durchgestanden. Aber es ist nirgends eine wirkliche Blase geplatzt.
5: Es ist diesmal also keine Blase wie in vergangenen Krisen, wo die Aktien massiv überbewertet waren. Oder wie es der Ökonom sagt, entkoppelt von der Realwirtschaft, sondern schlichtweg, die Menschen sind wegen der Pandemie weniger mobil und das schadet der Wirtschaft. Die Zentralbanken ergreifen verschiedene Maßnahmen, um sicherzustellen, dass der Geldfluss im Finanzsystem nicht abbricht. Sie senken womöglich die Zinsen, stellen den Banken zusätzliche Mittel zur Verfügung, lockern die Regulierung. Und die Staaten greifen Unternehmen unter die Arme. Sie zahlen Überbrückungshilfen, erweitern die Möglichkeiten für Kurzarbeit, verzichten auf Steuereinnahmen. Sobald die Pandemie unter Kontrolle ist, erholt sich auch die Wirtschaft relativ schnell. Allerdings gibt es große Unterschiede zwischen den Ländern und Branchen. Und heute? Haben wir die Lehren gezogen aus den Börsencrashes der Vergangenheit, insbesondere aus der Weltwirtschaftskrise der 1930er Jahre? Ja und nein, meint SRF-Börsenkorrespondent Jens Korte.
7: Was damals eingeführt wurde nach 1929, das war die Börsenaufsicht, die SEC, die gibt es auch bis heute. Was damals ebenfalls gemacht wurde, war eine Trennung zwischen Investmentbanken und Geschäftsbanken. Damit sollte verhindert werden, dass quasi mit den Einlagen der Sparer gezockt wird. Doch diese Regel, die wurde dann aufgehoben 1999 unter dem damaligen Präsidenten Bill Clinton. Und das wiederum hat dann möglicherweise mit dazu beigetragen, dass wir dann die große Finanzkrise 2007, 2008 gesehen haben.
5: Gleichzeitig werde heute wieder viel spekuliert, ergänzt Jens Korte. Vor allem, wie erwähnt, im Bereich der KI-Unternehmen. Und?
7: Wenn wir mal daran denken, was hat die Krise 1929 ausgelöst? Das war ja unter anderem, dass extrem viele normale Amerikaner, wenn ich das so formulieren darf, ja auch auf einmal angefangen hatten, in den Aktienmarkt zu investieren. Und dann war es auch noch so, dass vor allem auch viel mit Geld spekuliert worden ist, das die Leute teilweise gar nicht hatten, sondern sich hinzugeliehen haben. Und das ist durchaus eine Parallele zu heute. Also auch heute ist die Aktienquote in den USA so hoch wie selten zuvor.
5: An der Wall Street selbst stellt der Beobachter zudem eine gewisse Unbesorgtheit fest.
7: Ich habe das Gefühl, dass man sich in einer gewissen Sicherheit wiegt und gar nicht das Gefühl hat, dass mal etwas Größeres an den Aktienmärkten passieren könnte. Und das ist schon eine gewisse Parallele zu 29. Auch damals dachte man, es kann mit den Kursen eigentlich nur nach oben gehen.
5: Für den liberalen Ökonomen und früheren deutschen Finanzpolitiker Karl-Heinz Paquet ist es trotz allen Lehren, die gezogen worden sind, sehr wahrscheinlich, dass irgendwann wieder eine Börsenblase platzt.
6: Ja, das kann wieder passieren. Ich würde sogar mit einem Schuss Zynismus sagen, das wird wieder passieren.
5: Die Frage sei einzig, so Karl-Heinz Paquet, wie groß die nächste Börsenblase werde, bevor sie platzt und wie heftig sie platze. Gänzlich vermeiden ließen sich Krisen nicht.
6: Der Kapitalismus hat immer Wechsellagen. Dazu zählt auch der Konjunkturabschwung, dazu zählt eine normale Rezession und gelegentlich auch mal eine stärkere Rezession. Und die kann auch dann in einen richtigen Crash enden. Ich glaube, das gehört zum Kapitalismus, weil die Entscheidungen in der Marktwirtschaft ständig von unsicheren Erwartungen abhängen.
5: Dieses Prinzip lasse sich nicht ändern, ist Karl-Heinz Paquet überzeugt.
6: Aber man kann die gesamtwirtschaftliche Konstellation möglichst auf einen einigermaßen stabilen Pfad justieren. Dafür gilt vor allem die Staatsverschuldung als ein ganz zentraler Punkt. Wenn die Staatsverschuldung relativ hoch ist, schon bevor überhaupt eine Nachfragekrise entsteht, reduziert man natürlich den Spielraum für entsprechende Notmaßnahmen in der Krise.
5: Der liberale Ökonom hält es deshalb für dringend, dass die Staaten ihre Schuldenlast reduzieren, um auch künftig auf Krisen reagieren zu können. Andere Wirtschaftswissenschaftlerinnen und Wissenschaftler würden ihm in diesem Punkt widersprechen. Politisch eher linksorientierte Expertinnen und Experten halten eine hohe Staatsverschuldung nämlich für unproblematisch. Solange ein Staat in der eigenen Währung Geld aufnehme, könne er fürs Bezahlen der Zinsen ohne Einschränkung selbst Geld drucken, so die Argumentation. Die Schweiz hält der deutsche Ökonom Karl-Heinz Paquet übrigens für vergleichsweise gut gerüstet. Das Land bringe gute Voraussetzungen mit.
6: Erstens hat sie immer eine sehr niedrige Inflationsrate gehabt. Zweitens hat sie eine außerordentlich stabile Währung. Drittens hat sie eine Schuldenbremse, die auch einigermaßen eingehalten wird und die eine Glaubwürdigkeit in der Finanzpolitik garantiert.
5: Bund und Nationalbank wären also gut vorbereitet, um auf einen großen Börsencrash glaubwürdig zu reagieren und die Situation im Land zu beruhigen, meint Karl-Heinz Paquet. Gleichzeitig warnt er, die Schweiz werde sich in einer künftigen Wirtschaftskrise nicht isolieren können. Da dürfe man sich keine Illusionen machen.
6: Stellen Sie sich mal vor, es würde eine Situation entstehen, wo es einen weltweiten Crash gibt, die Schleusen der Geldpolitik und der Finanzpolitik weltweit geöffnet werden, viele Währungen abwerten würden gegenüber dem Schweizer Franken und dann würde die Schweizer Politik und die Zentralbank sofort in einen ganz schweren Konflikt geraten. Entweder müsste sie eine gigantische Aufwertung des Schweizer Franken in Kauf nehmen und könnte dann praktisch nichts mehr exportieren, oder sie müsste sich dem inflationären Zug des Rests der Welt anschließen und dann ist sie Teil der Krise und der Medizin, die angewandt wird.
5: Wiederholen würde sich die Geschichte nicht, doch die Schweiz könnte sich also durchaus auch künftig wieder in einer ähnlichen Situation wiederfinden wie Mitte der 1930er Jahre, wo sie inmitten der Weltwirtschaftskrise genau vor der Wahl stand, die Karl-Heinz Paquet beschreibt. Damals hat die Nationalbank aus heutiger Sicht zu lange gewartet, bis sie abgewertet hat. Jede Krise ist anders als die vorhergehenden und entsprechend müssen auch die Antworten anders ausfallen. Eine zentrale Lehre aber ziehen viele Ökonominnen und Ökonomen aus der Weltwirtschaftskrise der 1930er Jahre. Karl-Heinz Paquet sagt es so:
6: Man weiß heute, dass der Staat und die Zentralbanken im Notfall und am besten international koordiniert als Länder of Last Resort agieren müssen, weil sonst diese stabilisierende Erwartungswirkung nicht da ist.
5: Das war Episode 3 des Podcasts Geschichte zur Weltwirtschaftskrise und ihren Folgen. Ich bin Klaus Ammann. In der nächsten Episode geht es um eine Umweltkatastrophe, welche die Schweiz vor 40 Jahren erfasst hat.
10: Ja, sagen wir mal, es sieht dramatisch aus. Es brennt mal links und innerhalb von den paar Minuten, als ich jetzt am Telefon gewartet habe, hat es auch noch von mir aus gesehen rechts anfangen zu brennen.
5: Es brennt in Schweizerhalle, einem der grossen Chemiestandorte der Schweiz. Verseuchtes Löschwasser fließt in den Rhein mit verheerenden Folgen.
11: Die Reinverschmutzung nach dem Chemieunfall bei der Sando-Schweizerhalle ist viel schlimmer, als man nur für ursprünglich angenommen hat. Nach den Eschen sind jetzt auch dort die Aale aus dem Rhein gefischt worden. In Basel hat man die ersten Wasservögel beobachtet mit Vergiftungserscheinungen.
5: Wie eine Reporterin das Geschehen aus nächster Nähe beobachtet hat und was die Schweiz und die Welt aus der Katastrophe von Schweizerhalle gelernt haben, darum geht es in der nächsten Serie des SRF-Podcasts Geschichte. 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